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3: Komplexe iranische Geschichten. Ein Beitrag von Peter Frey. Die angeblich verrückten Mullahs in Teheran. Darauf hat man in der Vergangenheit die iranische Führung reduziert. Aber weder sind die Mullahs verrückt, noch stehen sie exklusiv für die iranische Politik der vergangenen Jahrzehnte. Wir treffen also ein weiteres Mal auf ein Narrativ, eine Erzählung. Solche einfach gestrickten Erzählungen verfolgen stets konkrete Ziele, sind Teil psychologischer Operationen. Aber die heutige Radikalität des iranischen Widerstands auf die israelische, US-unterstützte Aggression hat tiefere Wurzeln. Eine davon liegt sicher in der psychopathischen Note seiner Feinde. Feinde, denen jedes Mittel recht wie legitim ist, um dem Gegner kalkuliert zu schaden. Doch dürfen wir gleichermaßen anerkennen, dass gerade die iranische Außenpolitik der vergangenen Jahrzehnte eine Reihe von Fragen aufwirft. Und es geht um noch viel mehr. Um die Kontrolle von Märkten und Ressourcen. Dieser Text versucht viel, vielleicht zu viel abzudecken. Andererseits möchte gerade dies die Komplexität der Strukturen und Prozesse aufzeigen, welche in den seit Jahrzehnten verwalteten Iran-Konflikt hineinspielen. Wer verwaltet was? Wer bespielt wen? Und je stärker man sich auf diese Komplexität einlässt, desto klarer wird einem, dass das Narrativ eines primären Problems von systematischen Menschenrechtsverletzungen im Iran und einer iranischen Bedrohung des Staates Israel an den Haaren herbeigezogen ist. Es ist billiges Futter für den Konsumenten, der es sich in der von den Medien bereitgestellten Welt von Gut und Böse bequem gemacht hat. Morde mit Kalkül. Es ist keineswegs ein neuartiges Phänomen, wenn in Reihe und auf heimtückische Art und Weise iranische Wissenschaftler und Politiker umgebracht werden. Das geht schon seit Jahrzehnten so. Dass es gleichartigen Funktionsträgern in Israel nicht genauso ergeht, hat offensichtlich etwas mit der unterschiedlichen Mentalität auf den jeweiligen Seiten zu tun. Nicht die verrückten Mullahs führen seit langem und ganz offen Todeslisten. Es sind Dienste des angeblichen Bollwerks

0: der Demokratie im Nahen Osten. Israelische Dienste also. Und so wird in den Medien gefragt, wer da Jagd auf iranische Unterhändler macht. Eine Frage, die eine schnelle Antwort herausfordert, angesichts der unheilvollen Rolle, welche der israelische Geheimdienst Mossad seit Jahrzehnten auch im Iran ausfüllt. Die Anschlagsserie gegen iranische Atomwissenschaftler spricht Bände. Aber lässt sich damit alles erklären? Es ist auffällig, dass selbst in Friedenszeiten iranische Persönlichkeiten aus Politik und Wissenschaft im Iran ermordet wurden, nicht außerhalb des Landes. Das deutet auf eine Systematik bei der Begehung der Verbrechen hin, aber mehr noch sind das Hinweise, dass im Land ein weitläufig ausgebautes Netzwerk ausländischer Agenten existiert, wie auch inländischer Agenten, die für externe Machtgruppen aktiv sind. Und über diese Netzwerke werden nicht etwa Hardliner ermordet, sondern Moderate und völlig Unbeteiligte. Die doch eigentlich zumindest indirekt stille Verbündete des Westens sein müssten. Die Moderaten werden umgebracht, was die Hardliner in ihren Konzepten nur bestärkt. Ist das ein nicht beachteter Nebeneffekt oder ist das gewollt? Am 1. April des Jahres wurde der 81-jährige iranische Diplomat Kamal Kharazi bei einem Raketenangriff auf sein Haus so schwer verletzt, dass er Tage später daran verstarb. Von 1997 bis 2005 war Kharazi iranischer Außenminister und bis zu dessen Tod Berater des obersten politischen Führers Ayatollah Ali Khamenei. Kharazi war offensichtlich ein Vermittler zur Herbeiführung eines Waffenstillstandes im aktuellen Krieg gegen sein Land. Es liegt auf der Hand, dass der Angriff auf ihn eine Torpedierung eben dieser Verhandlungen zum Ziel hatte. Was den Autor stutzig machte, Kamal Kharazi hatte offenbar enge Verbindungen zur Londoner Denkfabrik Chatham House. Wer Verbindungen zu Chatham House pflegt, pflegt nicht nur diese, sondern ist eng in die informellen Londoner Netzwerke eingebunden. Was den Autor umtreibt, ist die Frage, was wirklich den Berater eines obersten religiösen Führers des Iran nach Großbritannien zog. Dort, wo sich die vom Westen gepamperte politische Opposition des Iran gut eingerichtet hat. Das ist aber nicht alles. Im Westen wusste man um die Rolle und das Wesen von Kharazi. Schlicht deshalb, weil man über viele Jahre hinweg intensive Kontakte mit ihm pflegte. Er war ein Vermittler, ein Gemäßigter. Wenn wir das eingangs erwähnte Narrativ vom Mullah-Regime betrachten, sollten wir bereits hier stutzig werden. Die Mullahs wären also durchgedreht, strebten nach der Atombombe und wollten Israel vernichten. Aber ihre Außenpolitiker zeigen nicht nur gute Sitten, sind umgänglich und redegewandt. Sie sind auch moderat, streben keine Maximalforderungen an und versuchen die Position der Gegenseite zu verstehen. Die einen morden aus Überzeugung, die anderen mit Kalkül. Die Überzeugten sind in diesem Sinne wahnhaft und die anderen? Nun, das sind die Psychopathen. Jetzt dürfen wir uns nur noch der Frage zuwenden, wer im Endeffekt wen benutzt und natürlich, wer die anderen eigentlich sind. Iranische Politiker und westliche Denkfabriken. Noch jemand war bei Chatham House eingeladen. Abbas Araghchi, seit 2024 iranischer Außenminister. Auch Araghchi war Berater des Ayatollah und auch Araghchi ist augenscheinlich in den Londoner Netzwerken integriert. Er promovierte in den 1990er Jahren in Großbritannien. Das muss nicht bedeuten, dass Politiker wie Kharazi oder Araghchi ausgemachte Agenten für vereinfacht britische Großmachtpolitik gewesen wären. Dass sie gar zeitlebens oder auch nur vorübergehend ihr Land verraten hätten. Es bedeutet lediglich, aber eben auch nicht weniger, dass diese Menschen in die politischen, informellen Netzwerke des Westens fest integriert waren bzw. sind. Araghchi spielte eine große wie transparente Rolle im Verhandlungsprozess, der zum Atomabkommen mit dem Iran, dem Joint Comprehensive Plan of Action, JCPOA, führte. Ausführlich trug er bei Chatham House die iranische Position vor. Eine Position, die sich streng an das Völkerrecht und die Verbindlichkeit von Vereinbarungen hält. Noch Anfang Februar des Jahres betonte Araghchi, nicht in Kenntnis darüber, dass eine weitere Aggression gegen den Iran bereits beschlossen worden war: Wir sind bereit, eine vielversprechende Vereinbarung über die Anreicherung zu erzielen. Ein weiterer iranischer Politiker als mehrfacher Gast bei Chatham House ist der Harvard-Absolvent Syed Mohammad Kazem Sajadpour, der über Jahre hinweg in hohen Funktionen im iranischen Außenministerium arbeitete. Wenn ein Politiker bei Chatham House eingeladen wird, dann keinesfalls nur deshalb, weil man neugierig ist zu hören, was der Mann zu sagen hat. Schließlich ist das in der Regel bereits zuvor bekannt. Hier geht es vielmehr um Einbindung. Das ist typisch für solche Organisationen und gilt genauso für die Bilderberg-Konferenz, die Atlantikbrücke und andere. Chatham House ist eine mächtige Denkfabrik. Sie gilt als britisches Pendant zum US-amerikanischen Council on Foreign Relations. In Einrichtungen wie diesen werden weitreichende, ideologisch eingefärbte, strategische Konzepte entwickelt. Entwickelt nicht vorrangig von demokratisch gewählten Politikern, sondern einflussreichen Akteuren aus dem Wirtschafts-, Wissenschafts-, Finanz- und Militärsektor. Die bei Chatham House erstellten Expertisen und Lösungsempfehlungen können durch die international tätigen Mitglieder weltweit gezielt verbreitet werden. Einzelne Schlüsselprojekte werden von der Rockefeller Stiftung, der Bill and Melinda Gates Foundation, der Konrad-Adenauer Stiftung, der NATO und der EU finanziert und gesponsert. Chatham House ist transatlantisch im Sinne der US-amerikanischen Neokonservativen, zionistisch im Sinne des Projekts Israel und globalistisch im Sinne des World Economic Forums aufgestellt. Und entsprechend vertrat und vertritt es stets Konzerninteressen, Interessen global agierender Körperschaften. Zu den Major Corporate Members zählen sich unter anderem die drei weltgrößten Rohstoffbaukonzerne Rio Tinto Group, BHP Billiton und Anglo-American. Die staatlichen Erdölunternehmen aus Kuwait und Saudi-Arabien, die US-Botschaft, die Investmentbanken Goldman Sachs, HSBC und Morgan Stanley, die Großbanken Deutsche Bank, Barclays und die Royal Bank of Scotland, AIG, einer der weltgrößten Versicherungskonzerne, die Rüstungskonzerne BAE Systems und Lockheed Martin, die weltgrößten Anwaltskanzleien Freshfields, Brockhaus Deringer und Linklaters, die weltgrößten Wirtschaftsprüfungsgesellschaften KPMG und PricewaterhouseCoopers, der weltgrößte Managementberatungsdienstleister Accenture, die weltgrößte Nachrichtenagentur Thomson Reuters, die Medienkonzerne BBC und Bloomberg, der weltgrößte Tabakkonzern British American Tobacco, die City of London, GlaxoSmithKline sowie Vodafone. Zu diesen Mitgliedern gesellen sich Konzerne wie BASF, Boeing, EADS, jetzt Airbus, De Beers, Diamantenproduzent und Händler, Google, Amazon und Pfizer. Dazu kommen Finanzkonzerne wie BlackRock, Citigroup, UBS Bank, die Wartburg Bank und die Weltbank. Die Liste ist nicht vollständig. Aber einige Organisationen seien doch noch herausgestellt: die Europäische Kommission, der Wellcome Trust, die Gates Foundation und die Open Society Foundation. In diesem Gespinst privater Interessen glaubten iranische Spitzenpolitiker, nationale Interessen ihres Landes vertreten und gar durchsetzen zu können? Beziehungsgeflechte. Im öffentlichen Informationsraum wird ein erbitterter Konflikt zwischen dem Iran und der sogenannten westlichen Wertegemeinschaft dargestellt. Diese Erzählung ist widersprüchlich und das allein schon durch die informellen Netzwerke im Westen, in die iranische Politiker eng eingebunden sind. Dazu gehört der weiter oben erwähnte Abbas Araghchi, jetziger iranischer Außenminister und einer der Chefunterhändler bei der Ausarbeitung des Atomabkommens JCPOA mit dem Iran. Ein Neffe von Abbas Araghchi heißt Ahmad Araghchi. Dieser war bis zum Jahre 2018 als stellvertretender Gouverneur der Zentralbank für den Devisenhandel zuständig, bis er, laut westlichen Medien, zusammen mit mehreren anderen Personen, darunter einem Regierungsbeamten und 4 Währungsspekulanten, festgenommen wurde. Sanktionen auf dem Finanzmarkt waren über Jahrzehnte hinweg die Hauptwaffe, um den Iran in seiner Politik gefügig zu machen. Doch führen Sanktionen, nicht nur dieser Art, stets zu einem Effekt, einem gewollten Effekt? Dieser Effekt lautet schlicht und einfach: versuchte Umgehung der Sanktionen. Das kann aber kaum der Grund für die Festnahme von Ahmad Araghchi gewesen sein. Der Handel mit der sanktionierten Währung wird nämlich in einen Schattenmarkt verschoben, in dem der Spekulation Tür und Tor geöffnet wird. Ahmad Araghchi saß in Schlüsselpositionen, um an harte Währung zu gelangen. Neben seiner hochrangigen Funktion bei der iranischen Zentralbank war er zudem Vorsitzender der Handels- und Entwicklungsbank der ECO, der ECO Trade and Development Bank, ETDB. Die ECO ist die Organisation für wirtschaftliche Zusammenarbeit, Economic Cooperation Organization, und wurde bereits im Jahre 1985 in Teheran gegründet. Sie ist als Unterorganisation der Vereinten Nationen registriert. Ihr gehören die mittelasiatischen Staaten Iran, Pakistan, die Türkei, Afghanistan, Aserbaidschan, Kasachstan, Kirgisistan, Tadschikistan, Turkmenistan und Usbekistan an. Die ETDB finanzierte diverse Projekte in den Mitgliedsländern. Das half auch dem Iran, westliche Sanktionen ganz legal zu umgehen, indem er die Zusammenarbeit mit den Nachbarstaaten forcierte. Ahmad Araghchi füllte also eine Doppelrolle aus, die wir weiter unten noch besprechen. Er stand zudem der in Teheran ansässigen Tadbir IT Group Limited vor, einem Unternehmen, das sich mit der Entwicklung von Softwarelösungen für Finanzsysteme befasst. Doch nach seiner Festnahme fiel Ahmad Araghchi fürs Erste sozusagen nach oben. Denn bereits im Folgejahr weilte er in den USA als offizieller Beamter der iranischen Botschaft. Da hatte wohl sein Onkel die schützende Hand über ihn gehalten, denn zu jener Zeit war der jetzige iranische Außenminister Abbas Araghchi bereits Staatssekretär im iranischen Außenministerium. Moderiert jemand von außen die gesellschaftliche Spaltung im Iran zwischen Reformern und Hardlinern? Und wie gestaltet sich das im Iran selbst? Vor und während der Implementierung des JCPOA könnten einige Dinge geschehen sein, die sich der gemeine Konsument nicht vorzustellen mag. Das JCPOA. Das JCPOA könnte nämlich, so der Verdacht des Autors, missbraucht worden sein, um die Installation einer mächtigen 5. Kolonne im Iran voranzutreiben, sozusagen ein trojanisches Pferd einzuschleusen. Folgende Meldung aus dem Vorjahr brachte mich ein weiteres Mal auf diesen Gedanken. Außerdem hat die Justiz der Islamischen Republik Iran Rosbeh Wadi hingerichtet. Er ist ein iranischer Nuklearwissenschaftler, der mit Israel zusammengearbeitet und Informationen über seine Kollegen weitergegeben haben soll, die dann durch israelische Angriffe ermordet wurden. Berichten zufolge hat Rosbeh Wadi in der Vergangenheit in einer der wichtigsten Nuklearanlagen des Iran gearbeitet. Dem Iran werden seit jeher Menschenrechtsverletzungen vorgeworfen. Ironischerweise werden Israel keine Menschenrechtsverletzungen vorgeworfen, wenn es mit seinen Agenten im Iran auf Menschenjagd geht. Man muss das nicht begrüßen, aber nachvollziehbar ist es allemal, dass die iranischen Sicherheits- und Justizbehörden radikal mit Agenten und Terroristen umgehen. Das JCPOA räumte der Internationalen Atomenergiebehörde weitreichende Befugnisse zur Kontrolle der Einhaltung iranischer Verpflichtungen bei der Anreicherung und Anwendung spaltbaren Materials ein. Es bedarf keiner großen Fantasie, um sich auszumalen, wie diese Privilegien für fremde Mächte ausgenutzt werden können. Dazu gehört auch das Korrumpieren oder auch geschickte Ausforschen iranischer Wissenschaftler, die in der iranischen Atomforschung tätig sind. Während dieser Aspekt für den Leser eingängig sein dürfte, gilt das für einen weiteren wohl nicht. Wie dem auch sei, dürfte das gerade skizzierte trojanische Pferd, JCPOA, aber eine operative Doppelfunktion ausgeübt haben. Um das zu verstehen, müssen wir uns aber nochmals der Personalie des Neffen des aktuellen iranischen Außenministers zuwenden, was gleich erfolgt. Das JCPOA wird allgemein als Errungenschaft der Diplomatie, als Paradebeispiel für das erfolgreiche Suchen nach einer friedlichen Konfliktlösung bewertet. Aber genau das ist in Frage zu stellen. Denn worum es immer im Iran ging, war die Öffnung seines Marktes für westliche Investoren. Das klingt im ersten Augenschein recht harmlos, gar positiv, doch steckt dahinter etwas anderes. Die Inbesitznahme von Ressourcen des Iran und lukrative politische abgesicherte Kapitalanlagen für westliche Finanzkonzerne. Und dafür gibt es starke Indizien. Ist Ahmad Araghchi ein Agent? Der schon erwähnte Ahmad Araghchi könnte dabei eine gewichtige Rolle gespielt haben. Der Autor ist sogar der Annahme, dass Ahmad Araghchi ein Agent ausländischer Mächte ist. Und das weiß sein Onkel, der nun als Außenminister des Iran fungiert. Er muss es wissen. Weil das, was der Neffe in der Vergangenheit betrieb, als Information allgemein zugänglich ist. Am 20. April 2015 wurde ein ausführlicher Beitrag von Ahmad Araghchi auf der Webseite der hierzulande kaum bekannten, in London residierenden Stiftung Bourses and Bazaar Foundation veröffentlicht. Einige Passagen seien daraus zitiert. Die ungewöhnlichen Hindernisse, denen unsere Wirtschaft ausgesetzt ist, haben zu einer bedauerlichen wirtschaftlichen Stagnation geführt. Diese Situation hat sich negativ auf ein Land mit enormem Potenzial ausgewirkt, das ansonsten für internationale Investoren äußerst attraktiv wäre. Ahmad Araghchi beklagte also ein schlechtes Investitionsklima im Iran, vor allem für ausländische Investoren, und er begründete das mit ungewöhnlichen Hindernissen, denen unsere Wirtschaft ausgesetzt ist. Diese ungewöhnlichen Hindernisse beruhten auf Sanktionen der westlichen Wertegemeinschaft, und diese Sanktionen wurden stets politisch begründet, nicht wirtschaftlich. Das heißt aber noch lange nicht, dass reale oder fiktive Menschenrechtsverletzungen die wahren Motive für die Verhängung von Sanktionen sein müssen. Das war nicht so in Syrien, es war es nicht in Libyen und in Venezuela war es das auch nicht. Auch war es das nicht im Irak, in Afghanistan oder in der Koreanischen Volksrepublik und so weiter. Die wahren Gründe lagen und liegen stets in der versuchten Öffnung des Marktes dieser Nationalstaaten für internationale Kapitalanleger, eingebunden die profitträchtige Ausbeutung aller denkbaren Ressourcen des jeweiligen Landes. Und genau darauf kam Ahmad Araghchi umgehend zu sprechen. Statt die Lösung für die Probleme primär in der Aufhebung der Sanktionen zu thematisieren, sprach er offen das aus, was seine westliche Umgebung tatsächlich von iranischen Politikern erwartete. Und das findet sich nicht etwa unter der schwülstigen Formel Einhaltung der Menschenrechte, sondern schlicht und einfach im Wort Liberalisierung. Ahmad Arachi sprach der Liberalisierung und Finanzialisierung der iranischen Wirtschaft das Wort. Die führenden Akteure des iranischen Finanzsektors müssen im Bereich des Financial Engineering flexibel und innovativ sein und Investoren, ob aus dem In- oder Ausland, eine breite Palette an Finanzinstrumenten anbieten. Dies führt zu der Schlussfolgerung, dass es für uns in der Branche keine wichtigere oder wirksamere Strategie gibt als die Verbriefung. Der Leser weiß, um was es bei Verbriefungen geht. Arachi wurde noch deutlicher. Er warb ganz offen für Banken, Investmentgesellschaften und Vermögensverwalter, jenen aus dem Ausland wohlgemerkt. Er, damals Vizegouverneur der iranischen Zentralbank, warb ungeniert für die Freigabe der nationalen Wirtschaft des Iran für westliches Kapital und viel spekulatives Spielzeug für Finanzkonzerne. Verbriefung ist die Finanzpraxis, verschiedene Arten von Verbindlichkeiten, illiquiden Vermögensverwerten und oder Gruppen von Vermögensverwerten zu liquideren Finanzinstrumenten zu bündeln, um diese an Drittinvestoren zu verkaufen. Verbriefung fördert die Liquidität an den Kapitalmärkten, indem sie es Investoren erleichtert, Anlagen branchenübergreifend zu kaufen und zu verkaufen, einzusteigen und auszusteigen. Im Laufe des letzten Jahrzehnts wurden verschiedene neue Arten von Projektfinanzierungsmethoden für Infrastrukturinvestitionen im Iran entwickelt. Entschädigungsvereinbarungen, verschiedene Formen von Build-Operate-Transfer-Modellen, BOTs und in jüngster Zeit öffentlich-private Partnerschaften, PPPs, sowie die Emission von Partizipationsanleihen, Unternehmensanleihen und Sukuks sind Beispiele für unsere Bemühungen zur Projektfinanzierung. Also, wenn das kein Agent ist. Schauen wir noch einmal, auf welcher Plattform Ahmad Arachi seine Ideen bewarb. Schauen wir uns etwas genauer die Bourse and Bazaar Foundation an. In ihrer Eigendarstellung erfahren wir: Die Stiftung wurde im Oktober 2020 als gemeinnützige Einrichtung im Vereinigten Königreich gegründet und begann ihre Tätigkeit im Jahr 2015 als gleichnamiger digitaler Verlag. Gerade rechtzeitig, möchte man meinen, wurde eine Plattform erschaffen, auf der unter anderem Ahmad Arachi seine Ideen veröffentlichen konnte. Zufall? Wer diesen digitalen Verlag finanzierte, wird nicht preisgegeben. Wir können es aber erahnen, wenn wir uns weitere Informationen zu dieser Stiftung einholen. Gründer und Direktor ist Esfandar Batmangelic, eingebunden in die Netzwerke des World Economic Forum, WEF, des European Council on Foreign Relations, ECFR, und der Systemmedien, Bloomberg. Hauptsponsor des ECFR sind übrigens die Open Society Foundations des Alexander Soros, zuvor George Soros. Weitere Sponsoren: die Stiftung Mercator, Microsoft, die Gates Foundation, die Rockefeller Foundation sowie die Daimler AG. Und zusätzlich werden öffentliche Gelder von europäischen Regierungen und der NATO in die Stiftung gepumpt. Die Namen sind Programm und sagen uns deutlich, dass der ECFR private Interessen vertritt, aber kaum nationale. Kommen wir zurück zur Bourse and Bazaar Foundation. Die Mitglieder des Vorstands haben allesamt an westlichen Bildungseinrichtungen studiert. Sie sind ebenfalls mit dem ECFR liiert oder mit der Weltbank oder der Brookings Institution. Da kann es nicht wundern, wenn man unter anderem diese Finanziers der Stiftung erfährt: Open Society Foundations, Rockefeller Brothers Fund, ECFR. Die Europa-Iran-Foren. Die Europa-Iran-Foren, auch und präziser benannt als EU-Iran-Foren, wurden im Jahre 2014 unter anderem vom Magazin European Voice ins Leben gerufen. European Voice gehörte zu einem der weltgrößten Medienverlage, The Economist Group. Einer der Direktoren dieses Konzerns war unter anderem Alex Karp, der Chef von Palantir, des weltweit operierenden Konzerns für Schnüffelsoftware. The Economist Group ist eng vernetzt mit der Bilderberg-Konferenz, dem Rockefeller-Imperium und der einflussreichen US-amerikanischen Denkfabrik Council on Foreign Relations. Das erste Forum fand in Wien statt, das zweite 2015 in Genf. Das zweite Forum ist deutlich informativer und damit aussagekräftiger. Von den 44 Teilnehmern kamen 21 als Vertreter von Finanzkonzernen, Banken, Investmentgesellschaften, davon 7 aus dem Iran. 9 Teilnehmer vertraten Beratungsgesellschaften, zum Beispiel große Anwaltskanzleien. Davon waren 3 aus dem Iran. 3 Teilnehmer kamen von großen Medienkonzernen, The Economist, Financial Times, Bloomberg. Bleiben noch 11 Teilnehmer. Das waren 5 aktive oder ehemalige hohe Politiker, einer aus dem Iran, und 4 von echten Wirtschaftsunternehmen, Alstom, RWE, Cargill, Tadbir. Fehlen noch 2 Teilnehmer und die vertraten sogenannte Nichtregierungsorganisationen. Einmal die Londoner Denkfabrik British Council und dann die Search for Common Ground. Letztere ist augenscheinlich in die Netzwerke der Open Society Foundations eingebunden und erhielt in jener Zeit auch Geld von diesen Stiftungen. Doch eine Personalie unter den Teilnehmern stach für den Autor heraus, eine Personalie, die bereits mehrfach in dieser Abhandlung zur Sprache kam: Ahmad Arachi. Wie schon erwähnt, war er damals einer der Vizegouverneure der iranischen Zentralbank. Aber bei diesem Treffen vertrat nicht er, sondern Ghulam Ali Kamyab die Zentralbank. Und in seiner Vita zum Treffen in Genf wird seine Rolle bei der Zentralbank auch nicht zur Sprache gebracht. Stattdessen liest man: Syed Ahmed Arachi ist Geschäftsführer der Tadbir Pardas IT Group, einem in Privatbesitz befindlichen Finanztechnologieunternehmen. Tadbir ist einer der führenden Anbieter von Finanztechnologie und IT-Lösungen im Iran und im Nahen Osten und betreut große Banken und Finanzinstitute. Die Lösungen des Unternehmens umfassen Portfolio-Management, die Verwaltung von Investmentfonds, Brokerage-Lösungen mit elektronischem Handel, Marktinfrastruktur sowie Research- und Informationsverbreitungsdienste. Der Interessenkonflikt ist kaum zu übersehen. Für Ahmad Arachis Tadbir Pardas bot sich da ein potenziell lukratives Geschäft. Denn das Unternehmen verkauft Leistungen im IT-Bereich, die genau auf solche Instrumente wie die oben beworbenen Verbriefungen, mittels solcher Zertifikate betreibt man Spekulationsgeschäfte, zugeschnitten sind. Und einer der weltweit größten Spekulanten war George Soros. Dessen Nichtregierungsorganisationen der Open Society Foundations wurden schlicht und einfach dafür geschaffen, nationale Märkte für Spekulationsgeschäfte nutzbar zu machen. Das andere Schlagwort, das Ahmad Arachi in den Mund nahm, war Public-Private Partnership, PPP. Ein äußerst beliebtes Instrument, um öffentliche Kassen als Kredithebel zu benutzen. Ein Instrument, dessen Anreiz darin besteht, Kosten zu sozialisieren und Gewinne zu privatisieren. Ein weiteres Instrument, aus dem auch Leute wie Soros mit ihren Hedgefonds so enorme Gewinne erzielen. Der Agent Arachi bewarb ein Geschäftsmodell, das der Iran mitnichten benötigt. Mit Vertrauen meine ich, dass Investoren transparente und verlässliche Informationen sowie zuverlässige Plattformen für den Handel mit verbrieften Projekten und Investitionen zur Verfügung gestellt werden. Investoren müssen darauf vertrauen können, dass sie ihre Anlage jederzeit zu einem fairen Preis verkaufen können, wann immer sie sich dazu entschließen. Daher bin ich der Ansicht, dass die Verbriefung, auch wenn sie nicht der einzige Weg, aber dennoch eine unverzichtbare Voraussetzung zur Verbesserung des Investitionsklimas ist, von entscheidender Bedeutung ist. Die Verbriefung bietet die besten und effizientesten Methoden, um die Projekte des Landes in der Zeit nach den Sanktionen in kürzester Zeit zu finanzieren. Und warum braucht der Iran so etwas nicht? Weil er seine Investitionen ohne weiteres selbst schultern kann. Nun ja, könnte. Nach Finanzialisierung lechzen ganz andere Akteure. Das Problem war, dass dem Iran die Einnahme von US-Dollar erschwert und verwehrt wurde. Ein Mangel wurde künstlich erschaffen. Und stattdessen der Iran im Dollar schwamm, fühlte sich die Regierung gezwungen, was zu tun? Sie gab Schuldscheine aus, sogenannte Gerechtigkeitsaktien, und sie animierte die Bevölkerung dazu, in den Aktienhandel einzusteigen. Schließlich pumpte sie auch noch einen Teil der knapp gewordenen Devisen in den heimischen Aktienmarkt. Das passt genau in die JCPOA-Agenda. Es hat etwas von Satire, dass ausgerechnet die US...
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2: 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Die Ukraine und Großbritannien machen unmissverständlich klar, dass sie den Krieg nach Russland tragen wollen. Großbritannien hat offenbar gerade Raketen mit einer Reichweite von 300 Meilen getestet, die an die ukrainische Armee geliefert werden sollen. Die britische Rakete kann einen 500 Pfund Sprengkopf bis nach Moskau tragen. Die britische Verteidigungsministerin Louise Sandher-Jones erklärte, die neuen Raketen sollen die Storm Shadow Marschflugkörper ergänzen, die London bereits an die Ukraine liefert. Großbritannien steht Schulter an Schulter mit der Ukraine und wir werden weiterhin die Unterstützung leisten, die sie zur Verteidigung gegen die russische Aggression braucht, sagte sie. Kreml-Chef Wladimir Putin hat der NATO vorgeworfen, einen Krieg gegen Russland vorzubereiten. Bislang hätten sich die Staaten des westlichen Bündnisses darauf beschränkt, die Ukraine zu unterstützen. Nun werde im Westen offen davon gesprochen, dass sie sich auf einen Krieg gegen uns vorbereiten und ihre Militär- und Offensivhaushalte aufstocken, sagte der russische Präsident. Nach Aussage Putins setzt sich Moskau für ein multipolares System der internationalen Beziehungen ein, das die militärische Sicherheit jedes Staates gewährleistet. Gleichzeitig sind wir bereit, auf alle äußeren und inneren Bedrohungen operativ und angemessen zu reagieren, warnte er. Die Deutsche Bahn hat in der Nacht zu Mittwoch für rund 2 Stunden bundesweit ihren kompletten Verkehr eingestellt. Grund war laut Unternehmen eine Störung des digitalen Bahnfunks GSMR. Betroffen von den Ausfällen war neben dem Regional- und Fernverkehr der Bahn auch die Berliner S-Bahn. Auf der Webseite des Unternehmens wurde auf eine netzweite Störung im Kommunikationssystem hingewiesen. Der Verkehr auf dem gesamten S-Bahn-Netz wurde eingestellt. Auch Privatbahnen waren von der Störung betroffen. Gegen 1 Uhr wurde bekannt, dass die Ursache der Störung behoben sei und der Zugverkehr bald wieder anrolle. 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
0: Auch einen Teil der knapp gewordenen Devisen in den heimischen Aktienmarkt. Das passt genau in die JCPOA-Agenda. Es hat etwas von Satire, dass ausgerechnet die US-Regierung durch ihr Sanktionsregime über Jahre hinweg die iranische Wirtschaft vor dem Zugriff von Investoren des Schlages Soros schützte und ab 2018 den Iran zur Abkehr von jenen Praktiken zwang, die Agenten wie Ahmad Arachi im Land populär gemacht hatten. Die sicher teilweise auch schmerzhaften Sanktionen für den Iran sorgten auf der politischen Ebene für den Erhalt nationaler Souveränität. Wer also profitierte wirklich vom JCPOA und den damit verbundenen Sanktionsstockerungen? Und wessen Interessen wurden gefährdet? Kampf um strategische Ressourcen. Ein Aspekt der westlichen Erzählung über die Probleme des Iran liegen in seiner angeblichen Misswirtschaft. Das würde soziale Unruhen fördern, die das Regime mit Gewalt unterdrückte. Mit Aufhebung der Sanktionen gegen den Iran könnten westliche Konzerne und Banken die iranische Wirtschaft aufbauen und modernisieren. Diese Erzählung hält der Realität nicht stand. Mit Misswirtschaft, die gibt es schließlich überall, vor allem politisch verantwortet, auch hierzulande genügend, sind die in den letzten Jahrzehnten geschehenen wirtschaftlichen Verwerfungen des Iran nicht zu erklären. Zwischen 1995 und 2007 wuchs das Bruttoinlandprodukt BIP des Iran jährlich um durchschnittlich 4% und das trotz seitens der USA verhängter Sanktionen. Als dieses Sanktionsregime ab 2006 von der UNO und der EU weitergetrieben und verschärft wurde, eingeschlossen ein Ölembargo, führte dies 2011 zu einem Einbruch des BIP um 7,7%. Nach der Aufhebung vieler Sanktionen im Zuge des JCPOA stieg das BIP sofort rasant an, um nach Wiedereinführung des US-Sanktionsregimes erneut in die Knie zu gehen. Der Zusammenhang ist sonnenklar. Nun hat der Autor wiederholt festgestellt, dass die Motive für die westlichen Sanktionen gegen den Iran vorgeschoben sind. Es geht nicht um Menschenrechte und es geht auch nicht um eine iranische Gefahr für Israel. Es geht schlicht und einfach um strategische Autonomie, um Souveränität. Was jedoch vielfach übersehen wird, es geht keineswegs nur um die Souveränität des Iran. Die vierte Ausgabe des Europa-Iran-Forums wurde 2017 unter einer bemerkenswerten Losung einberufen: Davos of Iran. Man ist geneigt zu sagen, der Name ist Programm, denn aus gutem Grund taugt Davos als Schlagwort für die seit den 1970er Jahren vorangetriebene Globalisierung, die mit exzessiver Finanzialisierung und der Herstellung von finanziellen Abhängigkeiten für ganze Volkswirtschaften einherging. Das World Economic Forum Gespinst, also Davos, braucht auch den Iran. Aber der Iran braucht Davos mitnichten. Es ist ganz einfach. Der Iran verfügt über die drittgrößten derzeit bekannten Ölreserven der Welt. Mehr als doppelt so hoch wie die USA. Seine Vorräte an Erdgas sind die zweitgrößten weltweit. Und mehr als das Dreifache jener der USA. Öl und Gas sind strategische Rohstoffe, mehr als je zuvor. Und keine wieder und wieder propagierte Geschichte von einer Energiewende, von grüner Energie und Ähnlichem kann diese knallharte Tatsache aus der Welt schaffen. Ein souveräner Staat achtet auf seine strategischen Ressourcen, entscheidet, an wen und für was er diese verkauft und wie er die Gewinne langfristig investiert. Strategisches Denken schaut weit voraus. Der Iran nutzt seine Erlöse aus fossilen Rohstoffen, um eine Energieinfrastruktur aufzubauen, die auch noch trägt, wenn Öl und Gas einmal zur Neige gehen oder den gestiegenen Energiebedarf nicht decken können. Die friedliche Nutzung der Kernenergie sieht er als geeignete Komponente. Zumal diese mit Technologietransfer und branchenübergreifender Weiterentwicklung diverser Wirtschaftsbereiche einhergeht. Das nennt man Souveränität. Eine Wirtschaft ohne zuverlässige energetische Grundlage ist reines Wunschdenken, Fantasterei. Der Iran denkt strategisch und er denkt souverän. Und während er das tut, intensivieren sich folgerichtig seine Beziehungen zu China und Russland. Fragen wir noch einmal, wem nützte das JCPOA? Das JCPOA zum Zweiten. Die Frage, ob das JCPOA dem Iran nutzte, dürfte soweit geklärt sein. Der politischen Führung des Iran wurde eine Möhre hingehalten, die sah so aus, dass wenn er kooperieren und teilweise die Souveränität über sein Atomprogramm und nicht nur das aufgäbe, ihm die Sanktionsschlinge gelockert würde, er also ganz normal wieder sein Öl und Gas verkaufen könnte, was die wirtschaftlichen und sozialen Verwerfungen im Land sofort glätten würde. Und eine politische Kaste des Iran, deren Mitglieder allesamt ihre höhere Ausbildung im Wertewesten genießen durften, wurde infiltriert, um den iranischen Markt zu öffnen. Aber für was zu öffnen? Das Modell der Finanzialisierung ist eines der Kontrolle über den Kapitalmarkt. Die europäischen Globalisten haben nichts davon, wenn der Iran seine eigenen Projekte auch selbst finanziert, was er könnte. Denn seine Einnahmeseite, gesichert durch seine strategischen Ressourcen, erlauben ihm das. Nur wenn künstlich ein Mangel an Devisen erzeugt wird, dann braucht er plötzlich externe Finanziers. Genau das hat man mit dem Iran gemacht. Man hat den Iran mit Technologietransfer gelockt, mit der Modernisierung seiner Infrastruktur für die Öl- und Gasförderung, abgesichert mit Krediten, am besten westlichen, und die verbrieft. Praktisch stellte sich das folgendermaßen dar. Das JCPOA hob im Januar 2016 einen Großteil der westlichen Energiesanktionen gegen den Iran auf und erlaubte internationalen Energiekonzernen, Projekte in der Islamischen Republik zu sondieren. Europäische Unternehmen wie Total, Shell und OMV entsandten Delegationen nach Teheran. Iran sollte erstmals seit Jahrzehnten in den globalen Energiemarkt zurückkehren. Hier vermischen sich Wahrheit und Unlogik, denn um auf den globalen Energiemarkt zurückzukehren, bedurfte der Iran weder des Zutuns von Total noch dem von Shell und auch nicht dem von OMV. Das sind alles europäische Energiekonzerne, beachten wir das. Die wirtschaftliche Logik war zwingend. South Pars enthält nach offiziellen Angaben rund 14 Billionen Kubikmeter Erdgas und etwa 18 Milliarden Barrel Kondensate, mehr als die gesamten nachgewiesenen Reserven Russlands. Total schloss im Juli 2017 einen vorläufigen Vertrag über die Entwicklung der South Pars Phase 11 ab, gemeinsam mit der chinesischen CNPC und der iranischen Petropars. Das Projekt hätte iranisches Gas in Exportqualität mobilisiert und den Weg zu einer späteren Anbindung an den europäischen Markt geebnet. Fassen wir das zusammen. Der Iran gestattete weitreichende Kontrollen seines Atomprogramms durch Inspektoren der nur formal neutralen Internationalen Atomenergiebehörde und gab damit einen Teil seiner Souveränität auf. Zur Belohnung durfte er wieder Öl und Gas auf dem Weltmarkt verkaufen und westliche, präziser westeuropäische Energiekonzerne würden, im Wesentlichen gestützt durch westliche Kredite, Geldschöpfung, Verbriefung, auf dem iranischen Energiemarkt Fuß fassen dürfen und später Gewinne abschöpfen. Dafür wiederum erschuf der Iran seit 2005 einen privaten, mit dem westlichen Bankensystem verbundenen Sektor von Kredit- und Investmentbanken. Nicht nebenbei ginge das alles einher mit einer Infiltrierung der iranischen Gesellschaft, der Stärkung der Zivilgesellschaft, einem permanenten Druck auf die Entscheidungen der iranischen Regierung. Nützte das JCPOA tatsächlich dem Iran? Klare Antwort aus der Sicht des Autors: Nein. Gut, aber wir haben bei all dem gar nicht mehr von den USA gesprochen. Was denken Sie? Nutzte das JCPOA den USA? Souveränität und Macht. Mir scheint, dass das globalistische Modell an allen Ecken und Enden knirscht und kracht. Was für die kurzfristige Perspektive im EU-Raum nichts Gutes bedeuten muss, denn die im letzten Kapitel erzählte wahre Geschichte ging anders aus, als es sich die Architekten erträumt hatten. Der Ausstieg von Präsident Donald Trump aus dem JCPOA im Mai 2018 und die Wiedereinführung der Sekundärsanktionen zwangen Total, Shell, OMV und weitere europäische Akteure zum sofortigen Rückzug aus iranischen Energieprojekten. Wer in den USA Kapitalmarktzugang und Bankbeziehungen unterhält, konnte das Risiko einer amerikanischen Strafmaßnahme wirtschaftlich nicht tragen. Auf diese Art und Weise europäische Vasallen in ihren strategischen Vorstellungen einzuhegen, war keinesfalls eine revolutionäre Idee von Donald Trump und seiner Regierung. Der Vorgänger, Barack Obama, verantwortete dies. Das Referenzurteil lag bereits vor. BNP Paribas hatte 2014 eine Strafe von 8,9 Milliarden US-Dollar akzeptiert, weil sie Transaktionen mit sanktionierten Ländern über das US-Finanzsystem geleitet hatte. BNP Paribas ist ein französischer Finanzkonzern. So groß er auch sein mag, darf er doch nicht alles, auch nicht in der ach so freien westlichen Welt. Dass er Geschäfte mit einem Unrechtsregime betrieb, ist reines vorgespieltes Theater. BNP Paribas wurde bestraft, weil der Konzern strategische Interessen des Lehnsherrn verletzte. Praktisch funktioniert das so. Der Zugang zum Dollarsystem, zum SWIFT-Netz und zum US-Kapitalmarkt ist für jeden international operierenden Energiekonzern überlebensnotwendig. Die nominelle Legalität eines Iran-Geschäfts nach europäischem Recht ändert nichts daran, dass es faktisch durch amerikanisches Recht dominiert wird. Das im Hinterkopf zog sich Shell, OMV, Total und Siemens umgehend aus dem Iran-Geschäft zurück, womit natürlich auch alle dahinterstehenden Finanzgeschäfte platzten. 2 Monate nachdem Trump das JCPOA aufgekündigt hatte, begann man dieses auch im Iran aufzukündigen. Der Chef der iranischen Zentralbank, Waliollah Saif, wurde nämlich aus seinem Amt entlassen, später verhaftet und 2021 zu 10 Jahren Haft verurteilt. Ihm wurde illegaler Devisenschmuggel, die Unterschlagung von 30 Milliarden US-Dollar und 60 Tonnen Goldreserven vorgeworfen. Nun wurde hier bereits berichtet, dass Ahmad Araghchi sich der Protektion durch seinen Onkel Abbas Araghchi erfreuen durfte, allerdings nicht für lange. Am Samstag, dem 16. Oktober 2021, wurde auch Ahmad Araghchi, Neffe des ehemaligen Spitzenunterhändlers in Atomfragen Abbas Araghchi, der bis zu seiner plötzlichen Verhaftung im Jahr 2018 als Stellvertreter für Devisenangelegenheiten bei der Zentralbank tätig war, zu 8 Jahren Haft verurteilt. Der Autor stuft das JCPOA als eine strategische Täuschung gegenüber dem Iran ein, um diesen quasi mit Softpower sozusagen durch die Hintertür zu übernehmen und dann systematisch ausweiten zu können. Aber das Konzept ging nicht auf. Und in verblüffender Weise haben die politischen Manöver der US-Regierung unter Donald Trump daran einen gewichtigen Anteil, und zwar bis zum heutigen Tag. So wir beim Begriff bleiben, erfährt das gerade auch in Europa verankerte globalistische Konzept eine strategische Niederlage nach der anderen, und die zeigt sich ganz handfest in der Zerstörung seiner energetischen Basis. Der Iran wendet sich inzwischen China und Russland zu, verlagert seine Öl- und Gasexporte, geht neue strategische Partnerschaften ein. Das alles, ohne seine strategische Autonomie aufzugeben. Der noch immer schwelende Konflikt mit Israel und den USA wird das nur forcieren, denn die Weichen sind gestellt. Zum Abschluss möchte Ihnen der Autor Einblicke in ein gewöhnlich nicht vermitteltes Bild des Iran gewähren. Eine revolutionäre Situation im Iran? Das ist es schließlich, was westliche Medien über die gesellschaftliche Situation in diesem Staat verbreiten. Nun, eine weitere Farbrevolution hat es im Januar gegeben. Bei allen inhärenten Problemen des Iran kann aber von einer Massenbewegung, einer von der Gesellschaft geforderten und unterstützten Revolution ihres Staatswesens keine Rede sein. Im Mai des Jahres reiste eine Delegation unabhängiger Journalisten und Medienkommentatoren aus dem Westen und der Region in den Iran, um von vor Ort zu berichten, und bot damit einen seltenen Gegenpol zur vorherrschenden westlichen Darstellung des Konflikts. Zu ihnen gehörte Bushra Shaikh, eine britisch-pakistanische Moderatorin und politische Kommentatorin. Die Delegation reiste quer durch das Land, von Teheran nach Eschfahan, Bandar Abbas und darüber hinaus, besuchte angegriffene Orte, nahm an nächtlichen Kundgebungen teil und dokumentierte eine Gesellschaft, die kaum Ähnlichkeit mit dem Bild hatte, das die Mainstream-Medien zeichneten. Die iranische Nachrichtenagentur Mehr interviewte Shaikh zu ihrer Reise. Mehr? Was hat Sie dazu bewogen, in dieser kritischen Situation in den Iran zu reisen, und was hat Sie während Ihres Besuchs am meisten überrascht oder beeindruckt? Shaikh, was mich dazu motiviert hat, ein zweites Mal in den Iran zu kommen, war der Wunsch, die Stereotypen der etablierten Medien über den Iran in Frage zu stellen. Wir im Westen werden mit Berichten und Reportagen über den Iran überschüttet, die oft einseitig sind. Man bekommt also kein wirklich ausgewogenes Bild. Und für einen Journalisten wie mich ist die Berichterstattung vor Ort, besonders in Kriegszeiten, meiner Meinung nach unerlässlich für guten Journalismus. Die Möglichkeit, hierher zu kommen und wirklich darüber zu berichten, was im Iran vor sich ging, mit Menschen zu sprechen und ein Gefühl dafür zu bekommen, wie sich der Krieg auswirken kann, das ist für jeden Journalisten eine riesige Chance. Und tief in meinem Herzen ging es mir persönlich auch darum, ein umfassenderes Bild davon zu vermitteln, wer das iranische Volk ist, wie seine Kultur aussieht und eine echte Perspektive zu bieten. Es fällt mir nicht schwer, diese Zeit im Iran als etwas Einzigartiges zu beschreiben, denn ich war an Orten wie Esfahan, in die ich mich verliebt habe. Es wird dem Ganzen wirklich nicht gerecht, wenn man sich das nur auf Google oder im Internet ansieht. Man muss Esfahan besuchen, um wirklich zu begreifen, wie beeindruckend diese historische Kunst, Kultur und Gemeinschaft ist, die seit so vielen Jahren in den Zivilisationen existiert. Und das ist nur ein winziger Tropfen im Ozean dessen, was der Iran ausmacht. Esfahan ist nur ein Ort. Es gibt diese Vielfalt an Kunst, Kultur, Glauben, Religion, Musik, Tanz, Poesie. Und das findet man in jedem Teil des Iran. Aber es gibt auch verschiedene Teile des Iran. Ich würde den Leuten sagen, wenn man den Iran einmal besucht, reicht das nicht aus. Man müsste mehrmals kommen. Und man merkt erst, wie groß der Iran ist, wenn man hierher kommt. Mehr, inwiefern unterscheidet sich das, was Sie hier vor Ort erlebt haben, von der Darstellung, die von den westlichen Mainstream-Medien verbreitet wird? Shaikh, Das ist eine so wichtige Frage, diese gängige Erzählung wirklich zu entlarven, denn ich halte sie für eine erfundene Geschichte. Oft verstehen die Menschen nicht, dass die politische Instrumentalisierung von Menschen dazu dient, Zustimmung zu erzeugen, sie zu entmenschlichen und Kriege gegen sie zu führen. Und genau das haben wir hier im Iran erlebt. Die Entmenschlichung der Iraner, die Behauptung, sie seien vielleicht nicht so zivilisiert. Diese Vorstellung, dass eine Gruppe von Menschen, für mich ist das reine Unwissenheit seitens derer, die nicht genug wissen,

0: Es ist eine Kultur, die inklusiv ist. Das heißt, sie akzeptiert jeden. Es spielt keine Rolle, welcher Rasse man angehört oder welchen Hintergrund man hat. Iraner zu sein bedeutet, eine bestimmte Form von System und positive Ideale zu akzeptieren, die man gemeinsam teilt. Es hängt also nicht von deiner Hautfarbe ab. Es ist einfach eine Lebensweise und eine Geisteshaltung. Wenn man das, was wir über den Iran wissen, oder was uns im Westen über den Iran erzählt wird, mit dem vergleicht, was man hier vor Ort als Wahrheit erlebt, gibt es eine riesige, riesige Diskrepanz, einen riesigen Unterschied. Ende des Zitats.
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5: Guten Morgen, es ist Samstag, der 13. Juni 2026 und ihr hört Nacktes Niveau. Den Podcast für Raumfahrt, Billionäre und alle anderen, die sich niemals werden mundtot machen lassen. 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Und mit dieser Werbung begrüße ich sehr herzlich erstmals im Nackten Niveau aus Kaiserslautern Journalist und Chefredakteur von ansage.org Daniel Matisek und aus Österreich die ewige Weltraumregentin dieses Podcasts, Journalistenmoderatorin Milena Preradovic. Grüßt euch, ihr beiden.
6: Hallo. Das ist die ohne Billionen dann, ne?
5: Ja, noch. Doch, wir arbeiten ja dran. Ja. Ihr hört, ihr ist ja Spenden. Für Weltraumtaxis und Serverfarmen auf dem Mond und so. Ihr Lieben, bevor wir uns mit den wichtigen Dingen auf der Welt befassen müssen, befassen wir uns mit Friedrich Merz, genauer gesagt mit Autogrammkarten und der Frage nach euren oder euren Autogramm. Warum? Weil die Berliner Zeitung schreibt, 2004, da schenkte Friedrich Merz noch als Dank an einen Obdachlosen, der ihm ein Notebook mit sämtlichen Regierungsdaten zurückgebracht hatte, sein eigenes Buch mit dem unfreiwillig komischen Titel Vom Ende der Wohlstandsillusion. 2026 dann wählte Merz als Antwort an eine auf einer Hautkrebs erkrankte Bürgerin, der gegenüber er sich im Tonfall vergriffen hatte, eine Autogrammkarte mit den Worten Alles Gute. Zwischen diesen beiden Episoden liegen 22 Jahre ein BlackRock-Aufsichtsratposten und der Aufstieg ins höchste Regierungsamt der Republik. Das zeigt so einiges über unseren Zustand und die Republik, aber die Autogrammkarten, die haben es mir dann noch angetan und die Unterschriften und eigene Bücher verschenken und so. Habt ihr das auch mal gemacht? Milena, hast du auch mal tatsächlich, ohne gefragt zu werden, irgendwem deine Produkte als Geschenk überreicht, in so einem Anflug von vielleicht, weiß nicht, Selbstherrlichkeit?
6: Nein.
5: Oder?
6: Nein, also nie ohne gefragt zu werden.
5: Ja.
6: Also wenn ich gefragt wurde, dann schon, ja, weil das war ja mal, also Autogrammkarten,
5: it was a
6: nicht,
5: thing,
6: die ja. Heute noch, ja, das war mal eine große Geschichte, viele haben die gesammelt. Ich persönlich habe nie verstanden,
5: ja,
6: was es bringen, ne, soll, wenn man, ja,
5: ja,
6: ne, so selbst,
5: ja,
6: jemand und schreibt seinen Namen, also
5: ja,
6: jo. Okay,
5: ja.
6: Da hustet sogar Lissi.
5: Das ist, nee, aber ein ziemlich trockener Husten, ziemlich schlagartiger Husten. Ich bin kein Veterinär. Aber, das
6: aber ja, aber Friedrich Merz, da war ja noch was diese Woche, ne? Das
5: ja, ist, ja, das auf dem, mit dem Wirtschaftsgipfel da und so.
6: Ja, mit den Familien, achso, okay.
5: Lass uns das doch später.
6: Du später.
5: Nee, Daniel ist ja auch noch am dransten jetzt. So, Daniel, wie ist das mit dir und Autogrammkarten? Sammelst du welche? Hast du sie mal gesammelt? Vielleicht als Jugendsünde mal so

0: zu Bravo-Zeiten oder sowas von irgendwelchen Leuten? Oder hast du sie selber verschenkt, verschickt?
1: Also ich selber von mir habe keine Autogrammkarten, da gäbe es auch gar keinen Anlass und die wären wahrscheinlich dann noch weniger begehrt als die von Friedrich Merz.
0: Nee, das glaube ich nicht. Das geht nicht.
1: Ja. Gut, aber ich selbst habe auch diese Muster an diesem Hobby nie wirklich gefrönt. Aber dieser Fall Friedrich Merz hat mich doch, muss ich sagen, etwas umgetrieben, weil das zeigt halt schon irgendwo, was wir da auch für einen menschlichen Totalausfall, muss ich sagen, an der Spitze der Regierung haben. Und mich hat das halt schon aus Fremdscham gewissermaßen schon bewegt. Ich habe auch diesen Auftritt dieser Krankenschwester, dieser krebserkrankten Frau gesehen und der Skandal lag ja hier besonders darin, dass die Dame im Prinzip ja die Wahrheit gesagt hat mit ihrer Unterstellung und Merz hat das zweimal als Lüge zurückgewiesen, also dabei war es wieder mal er, der gelogen hat. Und dann diese Reaktion, das ist also schon, muss ich sagen, charakterlos und rückgratlos und eines Regierungschefs wirklich völlig unwürdig.
2: Weißt du, was mein erster Gedanke war? Ich habe gedacht, ich hoffe, sie spielt Dart.
0: Ja, stimmt. Ja, oder ist Großkaliber Pistolenschützin und so, dann hat sie auch ein motivierendes Ziel. Ja, in der Tat, Autogramm, ich stimme Lena zu, also Autogramm, ich habe das Prinzip nie verstanden. Tatsächlich haben mich mal gelegentlich entsprechende Anfragen erreicht und irgendjemand, der hat super freundlich auch geschrieben, hat mir erklärt, was er, wen er da alles hat. Aber er hat gesagt, nee, aus Prinzip, nein, meine ich, also werde ich auch von mir nicht auflegen lassen. Ist so wie mit so Silber- und Goldmünzen, das haben ja auch so einige von sich prägen lassen als Shop-Artikel. Ich will das gar nicht bewerten, das soll man alles machen, aber mir geht es da auch so.
2: Wer denn?
0: Das gibt's, in der Szene gibt es da so einiges. Es gibt da so Gold- und Edelmetallhändler, da kannst du dann den XY-Taler kaufen und so. Sicherlich auch den Preradovic-Taler, wenn du möchtest, das würden die sofort prägen. Aber ich finde das auch, das ist so ein Maß an, naja, gut. Und die gesammelt eben aus gleichen Gründen auch nicht. Also warum das? Aber gut, Menschen haben Hobbys, ja, und mögen das. Aber ungefragt eine Autogrammkarte verschicken ist in der Tat ein Maß an Selbstverliebtheit. Das ist, ja, vielleicht taugt Friedrich Merz doch noch als Einheitsbezeichnung für irgendetwas, dann hätten wir da was gefunden. Ansonsten ging es weniger heiter zu, in der beziehungsweise weniger absurd zu, sondern eher schrecklich. Bestimmt hat diese Woche ein Ereignis, das sicherlich vielen die Sprache verschlagen hat. Die Junge Freiheit schreibt, die grausame Messerattacke eines Sudanesen auf offener Straße hat Irland in Belfast in Aufruhr versetzt. Hunderte Menschen versammelten sich laut britischen Medienberichten in der nordirischen Hauptstadt, um gegen die Masseneinwanderung zu demonstrieren. Bei dem Angriff des 30-Jährigen war ein Mann schwer verletzt worden. Nachbarn hatten den Sudanesen überwältigt und so dessen Opfer das Leben gerettet. Der Asylbewerber hatte auf dem Mann gesessen, ihm offenbar mehrfach in den Kopf und Hals gestochen. Augenzeugen sagten, es habe so ausgesehen, als ob der Täter den Nordiren den Kopf abschneiden wolle. In sozialen Netzwerken ging ein Video von der Tat viral, das auch für die Junge Freiheit veröffentlichte. Die nordirische Polizei fordert nun die Menschen auf, dieses nicht weiter zu verbreiten. Vor allem junge, wütende Leute gingen am Dienstagabend auf die Straßen. Laut BBC zogen allein im Osten der Stadt rund 100 maskierte Männer durch die Straßen und traten Türe ein, um Ausländer hinauszujagen. Ein Pastor berichtete dem Fernsehsender, Menschen seien aus ihren Häusern vertrieben worden, weil sie schwarz seien. Außerdem errichteten die Randalierer Kontrollpunkte, um Autos nach Asylbewerbern zu durchsuchen. Daniel, in all diesen Ereignissen infolge dieser grausamen Tat gaben dann auch sehr schnell britische Politiker Elon Musk die Schuld. Denn Musk habe es ja schließlich zugelassen, dass ein solches Video auf der Plattform X verbreitet werde und damit sei er letztlich schuld an den ausländerfeindlichen Pogromen infolge einer, Zitat, Messertat.
1: Ja, das ist also mal wieder praktisch beispielhaft für die Reaktion der Medien, auch in Großbritannien natürlich, weil wir sehen das auch in Deutschland nach solchen Taten. Das Problem ist sozusagen die Kommunikation und die Übermittlung, die Verbreitung, nicht die Tat selbst. Wir haben auch in der Tagesschau, ich habe da gestern einen unfassbaren Kommentar vor Ort, der glaube ich in den Tagesthemen eingeblendet wurde, gesehen, wo dann ernsthaft behauptet wurde, also sinngemäß, weil eben auf WhatsApp in Gruppen dieses Video geteilt wurde, wäre überhaupt erst diese Gewalt dann praktisch explodiert. Und natürlich dann wieder mit dem Framing, alle, die da praktisch auf die Straße gehen und jetzt sich über diese Tat zu Recht echauffieren. Über die Methoden kann man natürlich streiten, aber grundsätzlich ist ja mal diese Angst und Empörung nachvollziehbar. Seien praktisch Rassisten, seien Nazis und so weiter. Und das Hauptproblem sei in dem Fall, das ist der sozusagen der Subsan oder der zwischen den Zeilen immer wieder geäußerte Tenor, das Problem sei die mangelnde Regulierung der sozialen Medien. Und dann ist natürlich Musk der große Bösewicht. Und ich finde das erschütternd, muss ich sagen, weil es ist natürlich nicht zu gut zu heißen, dass es Pogrome gibt. Es ist ganz klar, wenn hier rassistische Übergriffe, wenn Schwarze oder Migranten verfolgt werden in der Folge einer solchen Tat, ist das nicht gut zu heißen. Um Gottes Willen. Aber es ist eine erwartbare Reaktion. Die Politik hätte die Aufgabe gehabt, so etwas niemals entstehen zu lassen. Wir haben auch das Problem in Deutschland früher oder später. Wenn dann irgendwann der Volkszorn, sage ich mal, sich Bahn bricht und die Menschen sind nicht alle, sagen wir mal, diskurssozialisiert und nicht alle bereit, über Themen nur zu reden und einen Arbeitskreis oder Stuhlkreis zu bilden, wenn dann irgendwann die Bedrohung im Nahbereich so groß wird, dann greifen Menschen eben auch zu solchen hässlichen Reaktionen. Die Politik hat eigentlich die Aufgabe und auch die Medien hätten die Aufgabe, diese Zusammenhänge zu kennen. Aber das tun sie nicht und sie machen in dem Fall eigentlich noch Victim-Blaming in übertragener Form, indem sie eben eine berechtigte öffentliche Empörung kriminalisieren und nicht die Tat selbst.
0: Hm. Milena, das den Eindruck hat man und es geht ja in dieser Hinsicht vielfach weiter in Deutschland diese Woche. Also es ist das immer gleiche Spiel, Grausames geschieht und schuld sind die, die es kritisieren.
2: Ja, also nochmal kurz zu den Medien. Zum Teil haben sie dann irgendwann diesen, sagen wir mal, diesen sudanesischen Enthauptungsversuch gar nicht mehr erwähnt. Oder es wie die Tagesschau gemacht, die schreibt, ein sudanesischer Migrant werde für einen Messerangriff verantwortlich gemacht.
0: Wahnsinn.
2: Ja, also jetzt, ja genau, dieses böse Beweisvideo, ne? Das ist jetzt schuld.
0: Die BBC sprach sogar von angeblich, alleged, also der angebliche Täter. Wahnsinn.
2: Ja, das ist verrückt. Ja, also ich meine, in Deutschland gibt es übrigens einen ähnlichen, also nicht ganz so krass, aber einen ähnlichen Fall. Da hat ein Afghane mit Beweisvideo Polizisten angegriffen, hat das auch gestanden und hat dann vor Gericht widerrufen sein Geständnis. Und jetzt müssen 35 Zeugen aufgewartet werden, um zu beweisen, was auf dem Video zu sehen ist.
0: Ja.
2: Ja, also ich meine, ja, es ist wirklich schon relativ absurd. Und ja, ihr habt es richtig gesagt, man versucht das auch für Zensur schamlos auszunutzen. Die Medienbehörde macht jetzt das rassistische Internet für die Krawalle verantwortlich, also die britische Medienbehörde, und will jetzt ordentlich löschen. Ja? Und mir ist der Gedanke gekommen, möglicherweise alles eingepreist. Ja,
0: das ist doch meine Frage genau an euch gewesen. Ja. Ist das nicht Absicht? Also ist es nicht genau das, was sie wollen?
2: Es kommt einem fast so vor, ja.
1: Ja, also es ist definitiv eine Absicht, eine Agenda dahinter. Es liegt eben daran, dass diese Realität der Migration, die sich ja in ihren hässlichen, sage ich mal, Ausformungen seit 10, 11 Jahren permanent, trotz aller Versuche, das irgendwie, wie das damals schon die ARD im Fall Maria Ladenburger getan hat, zu Ereignissen von allenfalls regionaler Tragweite runter zu framen, oder dann wird immer nur gesprochen von Vorfällen und so weiter. Also der Versuch, das alles gewissermaßen zu harmonisieren, um eben das große Gesamtbild nicht zu stören und daher auch permanent diese Einzelfallbezeichnung oder auch die Verleumdung oder Verleugnung von Täterherkunft und so weiter. Das alles dient ja diesem Zweck, sozusagen das große Narrativ nicht zu stören. Und da wird natürlich das freie Internet in dem Fall hier zum willkommenen Sündenbock gemacht. Ich erinnere mich übrigens auch nach dem Fall der Würzburger Messerattacke, wo da 3 Frauen erstochen wurden. Da gab es auch anschließend auch eine Medienempörung in Deutschland, wie unsäglich das sei, dass diese Videos des Täters im Netz zu sehen sind, also diese Bilder, wo der Täter da rennt mit dem Messer, und das würde auch angeblich dann Ressentiments schüren und so weiter. Also hier, wie gesagt, die Medien möchten das Bild von Migration und von Migranten nicht gestört sehen.
0: Die Staatsmedien,
1: zu viel, ne? Also die Staatsmedien, muss man dazu sagen, richtig, die Alternative natürlich nicht, möchten dieses Bild von Migration nicht gestört sehen durch zu viel Realität. Und das ist auch was wir hier erleben. Ja.
0: Ja, rassistische Hetze müsse aus den sozialen Medien verbannt werden. So formuliert es die britische Behörde. Und ich bin recht sicher, dass Uschi von der Lügen es ähnlich sieht und das jetzt ähnlich zum Vorwand nehmen wird, auch in Resteuropa entsprechende Maßnahmen gegen Medien, die so etwas verbreiten, vorzunehmen. Ja. Und das sind dann nicht die Staatsmedien.
2: Erinnern wir uns an Colleen Fernandez, ja? Also nach dieser angeblichen, naja, Deepfake-Geschichte, die ja nun keine war, also die Colleen Fernandez und ihr Mann, die ihren Mann Christian Ulm beschuldigt hat. Danach wurde relativ geräuschlos das Gesetz gegen Gewalt im Internet durchgesetzt, ja, das allerdings schon vorher vorbereitet war von HateAid zusammen mit dem Justizministerium, und HateAid wiederum hat auch Colleen Fernandez betreut. Also ja, das wird natürlich alles genutzt oder zum Teil halt auch inszeniert.
0: Mhm. Von HateAid gab es ja auch Neues, nur am Rande dieser Woche. Josephine Ballon, die Kollegin von Frau Hodenberg, Ballon und Hodenberg, das ist herrlich, wenn man sich das denkt. Die meldete sich in der Diskussion im Paragraphen 188 zu Wort, denn Teile der der Wählerschaft der dümmsten Partei der Welt, kann man sagen, Teile der CDU-Wählerschaft freuen sich ja darüber, dass Generalsekretär Linnemann der CDU eine Art Debatte angestoßen hat im Wasserglas darüber, ob dieser Paragraph der Politikerbeleidigung nicht abgeschafft werden sollte. Und besagte Hate-Aid-Frau ging zum Spiegel, um in einem großen Artikel, den sie dort als Gastbeitrag schreiben darf, zu erklären, nein, natürlich brauche es den dringend weiter.
2: Ja, ganz, ganz wichtig.
1: Ist ja Geschäftsgrundlage, natürlich.
0: Ja. Kann man so sehen, ja. Und was die.
2: Ja, und übrigens in diesem Gesetz, also gegen Gewalt im Internet, dieses gegen digitale Gewalt, steht übrigens auch drin, habe ich diese Woche gelesen, dass das Justizministerium Organisationen wie Hate Aid, ja, also NGOs wie Hate Aid, auch ermächtigen möchte, also Opfer, also natürlich nur die richtigen Opfer, auch vor Gericht zu vertreten.
0: Ehrlich. Genau.
1: Dann also ich habe selbst, muss ich sagen, mit Hate Aid auch meine Erfahrung gemacht, gerade mit besagter Frau Ballon, die gegen mich hier eine einstweilige Verfügung versucht hat, aufgrund einer Veröffentlichung auf Ansage, die von dem Rechtsanwalt Dirk Schmitz stammte. Und zwar, weil er sie als Linksextremisten bezeichnet hat. Also wegen dieser Aussage, das muss man sich vorstellen, umgekehrt, Rechtsextremismus darf inflationär verwendet werden. Sie hat dann auch zunächst verloren. In der Folgeinstanz hat sie jetzt wohl einen Teilsieg errungen. Ich bin über den genauen Stand gar nicht informiert. Die klagen dermaßen viel. Also das ist irgendwie auch so ein Teil dieses klagewütigen NGO-Komplexes. Viele andere Klagen werden ja finanziert von Antonio Amadeo Stiftung oder von beispielsweise auch dieses So Done und all diese Sachen, die ja hier nichts anderes eigentlich auch tun, als legitime Meinung zu kriminalisieren. Ja.
2: Sie werden finanziert von deutschem Steuergeld. Eben,
0: das wollte ich gerade sagen. Ja. Deswegen, weil das so ist, muss sich ja niemand aufregen. Nicht du zahlst dafür, Daniel, wenn du verklagt wirst, sondern der Staat, ja, dass du gar nichts mit zu tun hast.
1: Genau, richtig. Du brauchst dann auch keine Rechtsschutzversicherung. Also wenn du da Opfer bist und bei denen anklopfst, dann brauchst du keine Rechtsschutzversicherung mehr. Da hast du die beste Vertretung, weil es kommt ja letzten Endes alles von oben. Ja.
0: Weil es die Insassen zahlen, tja. Und in dem Thema geht es die Woche auch in Deutschland weiter in einer Hässlichkeit, die man kaum beschreiben und kaum erahnen kann, denn auch Deutschland hat seine Grooming-Gangs, seine arabisch-muslimischen Vergewaltigungs- und Frauenausbeutungsbanden, wie sie in Großbritannien ja hässliche Presse machten. Es gebührt in dem Fall Dank für die journalistische Leistung, das so zu dokumentieren, Janina Leonello von News, die mit ihrem Kollegen einen Videoreport über die Zustände in Nürnberg um den Nürnberger Hauptbahnhof macht. News schreibt dazu: Wenn die Mädchen nicht spuren, werden sie gefügig gemacht. Und du schläfst mit denen, sagt Luisa, das ist eine der Interviewpartnerinnen dort von Janina Leonello. Machst du das, was sie sagen? Wenn es blöd läuft und du sagst, nee, du willst nicht, wirst du körperlich dazu gebracht. Die werden sehr übergriffig, schlagen dich, spucken dich an. Einer ihrer Peiniger belästigt sie ununterbrochen. Der schreibt mir jeden Tag, der ist ungefähr 40 bis 50 Jahre alt. Was in Nürnberg wie im Brennglas sichtbar wird, ist ein massives bundesweites Problem. Die Zahlen des Bundeskriminalamts für das Jahr 2024 sind ein Alarmsignal. Das BKA registrierte 364 abgeschlossene Verfahren wegen sexueller Ausbeutung. Ein historischer Höchststand und ein Plus von 14% gegenüber dem Vorjahr. Unter den 465 Opfern waren fast alle weiblich. Demgegenüber standen 511 Tatverdächtige, die Mehrheit von ihnen ohne deutsche Staatsbürgerschaft. Melina, diese Berichte hier stammen aus einer Drogenszene. Diese Mädchen, diese teilweise 12, 14 Jahre alten Mädchen, sind dann Cannabis oder kokainabhängig rund um den Bahnhof. Das sind schreckliche Zustände, die da herrschen. Aber die Bilder sind eindrücklich und das scheint original das gleiche Vorgehen, die gleiche Konstellation zu sein wie in Großbritannien.
2: Absolut, das hat absolut System, ja. Und es ist auch hier wieder, auch System hat auch die Reaktion der Staatsmedien. Es ist sensationell, was der Bayerische Rundfunk daraus gemacht hat. So in einem TV-Beitrag von 2,5 Minuten, da wurde jetzt erstmal nur von Männern gesprochen. Dann durfte eine Sozialpädagogin die Mädchen dafür verantwortlich machen, also viele seien instabil, ja. Außerdem ist natürlich Social Media schuld. Und der Clou am Ende, ich zitiere, die aktuellen Ermittlungen richten sich vor allem gegen geflüchtete Männer. Das Problem der sexuellen Ausbeutung von Frauen ist aber nicht auf eine bestimmte Nationalität beschränkt. Das war der Schlusssatz, ja. Und natürlich kein Hinweis auf die Grooming-Gangs in England, die ja tausende vorwiegend weiße Mädchen vergewaltigt, missbraucht, geschlagen, zur Prostitution gezwungen haben. Und es war auch ganz klar, dass sie es getan haben, weil diese Mädchen weiß waren. Das haben sie ja auch gesagt. Ja. Ja. Aber was hier jetzt auch interessant war, ist die Reaktion von Katrin Frey. Ja. Das ist die Sprecherin für Bürger- und Menschenrechte in der Linksfraktion. Als Alice Weidel im Bundestag über diese Grooming-Gang in Nürnberg gesprochen hat, da hat Frau Frey laut aufgelacht. Ja. Frey gehört übrigens, habe ich nachgelesen, auch zum Bündnis Recht zu bleiben. Ja? Also Mädchen, egal, Hauptsache die Groomer aus Nürnberg dürfen im Land bleiben. So hört sich das an.
0: Tja, in der Tat. Daniel?
1: Also man muss sich die Schizophrenie hier wirklich mal vergegenwärtigen, dass einerseits, wir hatten ja vorher den Fall von Colleen Fernandes bezüglich digitaler Gewalt. Hier ist also der Generalverdacht gegen eine Gruppe, in dem Fall die einheimische männliche Bevölkerung, weißen Männer, altes Feindbild, ist vollkommen legitim. Aber wenn es hier um Zuwanderungsgruppen geht, dann sind Linke oder in dem Fall Linkspartei, Grüne haben aber auch sich übrigens an diesem Verächtlichmachen der Opfer im Prinzip im Bundestag beteiligt. Wir müssen mal in die Gesichter schauen, während Weidel dieses Beispiel Nürnberg gebracht hat. Hm. Das ist die reine Opferverhöhnung. Aber das ist tatsächlich das, was für den Wokismus allgemein typisch ist, möchte ich sagen, oder für dieses linke Mindset, dass die nicht in der Lage sind zu differenzieren oder sie projizieren das, was sie uns ja immer vorwerfen. Sobald wir Kritik an Zuwanderung üben, sobald wir sagen, es müssen zum Beispiel bestimmte Migranten abgeschoben werden oder haben hier kein Bleiberecht und müssen härter angefasst werden, ist das für sie die Gleichsetzung, dass wir das sozusagen allen Migranten angedeihen lassen möchten. Und das wird auch der AfD vorgeworfen, dass sozusagen die Kritik an einzelnen problematischen Gruppen alle erfassen würde. Und das selbst, das vollziehen sie bei sich selbst dadurch nach, dass sie auch nicht mehr in der Lage sind, solche schrecklichen Beispiele für wirklichen Missbrauch überhaupt noch anzuerkennen, aus Angst, damit alle Migranten gewissermaßen rassistisch in diese Schublade zu werfen. Und sie können es nicht differenzieren. Und deswegen blenden sie es alles aus. Und es passt, wie gesagt, nicht in ihr Weltbild von Buntheit, von Vielfalt, von Migration, wenn diese Ereignisse da sind und wenn die Realität damit sozusagen voll durchschlägt. Hm. Und auch dann hier wieder, Milena hat es ja gerade gesagt, auch dann wieder sind natürlich die sozialen Medien schuld, ja.
2: Ja, die sind immer schuld. Aber diese Identitätspolitik, das ist ja diese woke Identitätspolitik, die alle, sagen wir mal, Nicht-Weißen zu Opfern macht und alle Weißen zu Tätern, die hat ja auch irgendetwas sehr Arrogantes, ja. Also wir, die Weißen, das sind ja meistens Weiße, diese Linken und diese Grünen und diese Identitätspolitikverteidiger. Wir beschützen die armen Opfer, ja. Also wir, wir sind die Starken, ja. Und sie machen alle andersfarbigen Menschen zu Opfern, ob die das wollen oder nicht. Das ist schon so eine weiße Herrenrassen. Geschichte, finde ich.
1: Ja,
2: nur
1: ja,
2: halt das, von der anderen Seite genau. Irgendwie.
1: Ja, ja, es ist genau das Umgekehrte, wie damals im Prinzip, wie vor 90 Jahren. Richtig. Damals gab es Nürnberger Gesetze, heute hast du diese woke Verabsolutierung. Es ist sozusagen das Pendel auf die genau gegenteilige Seite ins andere Extrem geschlagen.
0: Mhm. Ja. Ja, nur diesmal aber getragen durch weißen Selbsthass, also diese völlige Ignoranz der Tatsache, dass es sich immer um arabische Muslime handelt, die das tun. Das ist auch eine Tatsache, das sind nicht irgendwelche Migrantengruppen, deswegen ist das Wort ja doppelt irreführend. Ja. Nicht Migranten sind unser Problem, sondern immer ganz, ganz klare Gruppen, riesige Gruppen, die den Großteil natürlich der sogenannten Migranten ausmachen würden, wenn man diese Invasoren zu Migranten dazuzählt, was ich explizit nicht tue. Ja,
2: ja, aber es ist weißer Selbsthass.
0: Milena, und dann
1: Entschuldigung.
2: Es ist weißer Selbsthass, aber halt auch diese weiße Selbstüberschätzung. Wir retten euch, wir tun das. Aber ich möchte ganz kurz noch eine besondere Überschrift der Polizei Mittelfranken zu diesem Fall, ja, eine Desinformationsüberschrift zum Besten geben.
0: Ich habe den Brecheimer.
2: Ja, du brauchst einen Brecheimer.
0: Hier,
2: da steht in der Überschrift: Junge Mädchen, Opfer von Sexual- und Betäubungsmitteldelikten.
0: Wahnsinn. So, der Eimer ist voll. Daniel, vielleicht schaffst du es, dass ich ihn nicht gleich wieder, dass er nicht überläuft. Aber Entschuldigung, ich habe dich gerade unterbrochen zugunsten von Milena.
1: Nein, vollkommen richtig. Ich wollte nur sagen, also das ist auch ein gutes Beispiel. Da fällt mir immer dieser Satz von Angela Merkel ein. Straftaten sind bei uns in Deutschland nicht erlaubt, ja. Das ist ungefähr das ist auch so eine Stilblüte. Ja, das hatte sie immer damals wörtlich gesagt, ja.
2: Immer diese bösen Delikte. Ich finde, wir sollten alle Delikte ausweisen.
1: Ja. Aber wir kennen das ja auch, wo es damals immer hieß, es fahren dann keine Menschen oder Täter.
0: Genau.
1: In
0: Autos
1: Menschengruppen, sondern Autos fahren rein, ja, die machen sich dann selbstständig Transformers-mäßig und so. Also das ist absurd. Was ich sagen wollte noch kurz vorher, das war, es ist wirklich eine intellektuelle Zumutung oder wirklich ein Affront. Ich fühle mich da beleidigt als denkender Mensch, wenn mir immer abverlangt wird, bei jedem Gespräch zu diesem Thema, das ist mir auch damals aufgefallen bei der Debatte über dieses Rothenham-Thema, diese Grooming-Gangs in Amerika, in Großbritannien, Entschuldigung, wenn immer dann von dir verlangt wird, dass du den Disclaimer setzen musst. Nein, ich meine natürlich nicht alle Ausländer. Wer hat denn, also was ist das für eine
2: blödsinnige Unterstellung?
1: Genau. Ja, warum muss ich das dazu sagen? Wieso muss ich das sagen, wenn ich sage, hier gibt es ganz schreckliche Verbrechen, die begangen werden? Wieso schließt das dann alle Merkmalsträger dieser Gruppe, zu der die Verbrecher gehören, mit ein. Ist doch gar nicht gesagt.
0: Spoiler, musst du nicht, hier sowieso nicht, in den freien Medien ja, auch nicht, das tun nur die anderen. Ein schönes Beispiel dafür, ein schönes in Anführungsstrichen, ist die Berliner Zeitung. Sie berichtet derzeit von einem mutmaßlichen Tötungsdelikt, das Gesprächsthema rund um den S-Bahnhof Wedding sei. Dort wurde der Betreiber einer Frühstücksbäckerei ermordet. Einfach schrecklich, sagt ein Kioskbetreiber. Zum Opfer will er nichts sagen. Aus Respekt, lautet seine Begründung. Mehr steht in diesem Artikel nicht. Als Berliner kann ich euch sagen, mit ungefähr 250%iger Wahrscheinlichkeit handelt es sich um einen Mohammed oder einen Ufuk, der hier ermordet wurde und der wahrscheinlich auch Täter dieser Tat war. Und dass ein benachbarter Kioskbetreiber nichts sagt, hat wenig mit Respekt für die Brüder zu tun, sondern mit Angst davor, was ganz passiert, genau, wenn er denn doch spricht. Und das traut sich dann die Berliner Regimezeitung auch nicht so zu formulieren oder auch nur anzudeuten. Am Rande notiert auch die Geschichte einer Richterin, 36 Jahre alt, von der die Bild-Zeitung berichtet. Die Dame Seda D., mit dem schönen türkischen Vornamen Seda, soll sich ohne dienstlichen Grund nach Haftbefehlen erkundigt haben und mit den Informationen eine Freundin versorgt haben, um sich damit die Einladung zum Abendessen zu verdienen. Die Staatsanwaltschaft Heilbronn hat die Richterin wegen Bestechlichkeit und Verletzung des Dienstgeheimnisses angeklagt. Bild berichtet, dass es zu einigen Fällen bei dieser Dame in der Vergangenheit kam und in mehreren Fällen für irgendwelche Brüderpaare, von denen das dort die Rede, danach gefragt wurde, ob denn inzwischen nun schon ein Haftbefehl vorliege oder nicht. Und diese Infos gingen dann weiter an die Freunde und Brüder dieser Richterin. Ja, soweit ist es gekommen. Und wer darüber spricht, der hat in jeder Hinsicht ein Problem. Das hat auch lernen müssen ein Herr Fred Göcken, ein Mitarbeiter eines Jobcenters, der in Hamburg darüber sprach. Bild berichtet, er sagte öffentlich, was viele im Jobcenter-Alltag offenbar seit Jahren denken, und verlor seinen Job. Der Bremer Mitarbeiter Fred Göcken hatte über die Missstände beim Bürgergeld gesprochen. Danach warf ihm Bremens Arbeitssenatorin Claudia Schilling von der SPD vor, die Realität zu verzerren. Göcken wurde fristlos gekündigt. Doch jetzt melden sich immer mehr Jobcenter-Mitarbeiter bei Bild und widersprechen der Senatorin. Sie sagen, Göcken hat die Realität nicht verzerrt. Im Gegenteil. Beispielsweise eine Fallmanagerin, die berichtet, als solche habe sie teils Dinge erfahren, die für die Leistung entscheidend gewesen wären, etwa verschwiegenes Zusatzeinkommen, Arbeit, Einkommen oder falsche Angaben zur Bedarfsgemeinschaft. Doch intern sei oft unklar gewesen, was sie wegen Datenschutz und Vertrauensschutz weitergeben durfte. Sogar bei gefährlichen Kunden habe es Probleme gegeben. Wenn jemand gedroht habe oder Mitarbeiter aus ihrer Sicht gewarnt werden müssten, habe man das nicht offen in der Akte schreiben dürfen. Hinweise wie nicht alleine einladen oder nur zu zweit sprechen seien wegen Datenschutz, Stigmatisierung und Vorverurteilung verboten gewesen. Wir haben uns dann mit Codewörtern geholfen, berichtet sie. Daniel, auch diese Geschichte dreht sich, die Bild schreibt es nicht, um Arabisch-Muslime hauptsächlich. Denn das sind die Herren und Damen, die dort diese Probleme machen, die die Mitarbeiter bedrohen und die dort in Clanstärke auflaufen. Das Problem zieht sich wirklich durch alle Bereiche unseres Lebens.
1: In allen Bereichen, und das liegt natürlich an dieser völlig anderen Sozialisation, und das ist das, was man auch unseren ach so weltoffenen Soziologen und Multikulti-Verherrlichern im Prinzip vorwerfen muss. Sie haben nie nachvollzogen, dass diese eher tribalistischen, also stammesorientierten Kulturen, was man eigentlich aus einem gewissen Blickwinkel auch durchaus anerkennen kann, denn sie sind so sozialisiert, dass sie sich auch arrangieren können beim Fehlen von staatlichen Strukturen, dass das aber natürlich, wenn man es in einem modernen Rechtsstaat, der ja, weiß Gott, eine blutige Vorgeschichte hatte, bis er endlich, ich entschuldige bitte, ich weiß, dass der Anspruch ist nicht mehr da, aber
0: rechtsradikales Husten.
1: Genau, aber wir waren ein solcher, sage ich mal, weitgehend cum grano salis, weitgehend funktionsfähiger Rechtsstaat, ein säkularer Rechtsstaat, bis, möchte ich sagen, vielleicht vor um die Jahrtausendwende jetzt mal grob gesagt und erst recht bis 2015 vielleicht noch ein Teil, aber danach dann eben nicht mehr. Man hat dort eben Strukturen implementiert, die einfach nicht dazu passen, die nicht in dieses System passen. Und das ist wieder diese Arroganz, diese Hybris, zu glauben, man könne praktisch Menschen, die bei Grenzübertritt hier ins Land kommen, sich plötzlich komplett transformieren zu mündigen Vorzeigebürgern und einfach mal das, wofür wir 500 Jahre blutige Aufklärung in Europa gebraucht haben, adaptieren in wenigen Monaten. Und das nennt man dann vermeintliche Integration. Man sieht, wie schrecklich das in allen Bereichen scheitert. Auch diese Richterin, das Beispiel, was du vorher genannt hast, das alles sind Verhaltensweisen, die in diesen Kulturen eben so verinnerlicht sind, dass man eben da, Stichwort Blut ist dicker als Wasser, oder eben die Sippe kommt generell vor Behörden, vor hoheitlichen Vollmachten des Staates, dann werden eben genau diese inneren Brüche oder diese Rivalitäten werden eben sichtbar und spürbar für diese Menschen. Die meinen es vielleicht noch nicht mal unbedingt böse, aber sie können sich dem auch nicht entziehen. Und es ist für die ganz normal, dass man eben dem Interesse der Familie nachhilft, notfalls auch durch Gewalt. Das ist auch dasselbe, was wir sehen, weil wenn einer ins Krankenhaus eingeliefert wird, die Familie schart sich in Windeseile zusammen oder wenn einer bedroht wird, in ein paar Minuten sind Hunderte von denen da. Das können wir Deutsche ja gar nicht, können wir ja gar nicht mithalten. Das ist ja gar nicht möglich. Bei uns ruft man, wenn man Probleme hat, die Polizei idealerweise, so hat man das zumindest gelöst, die rufen halt Verwandten an und die lassen alles stehen, liegen, sind sofort da. Das funktioniert alles super in Staaten, in denen es keine staatliche Ordnung gibt, dann ist das eben ein Überlebensgarant. Aber hier in Deutschland wird es dann eben zu einer typischen Erscheinungsform dieser Parallelmilieus. Und genau das
2: funktioniert aber hier auch.
1: Ja, funktioniert, aber der Staat wird dadurch letztlich dulden, dysfunktional und es wird zur Beute gemacht.
0: Ja. Weil wir es dulden,
2: Ja, ich würde ganz gerne nochmal auf diesen Bildartikel kommen. Da steht ja, sagt ja ein Mitarbeiter auch, bei uns intern im Jobcenter nennen wir das Bürgergeld inzwischen das Rundum-Sorglos-Paket. Und da sagt er, viele von den Bürgergeldempfängern nennen das Geld sogar ihren Lohn oder ihr Gehalt. Das ist also, das ist so dieser Anspruch. Man kommt nach Deutschland und dann kriegt man Gehalt vom Bürger, vom Jobcenter. Und das Tolle ist, man muss nicht dafür arbeiten, ne?
1: Und dann wird ja alles. Bedingungsloses Grundeinkommen,
2: Bedingungsloses Grundeinkommen. Und es wird alles bezahlt. Miete, Krankenversicherung, Regelleistung, Heizkosten, Nachzahlungen, Rundfunkbeitrag, Leistungen für die Kinder. Das wird einfach übernommen oder abgefedert.
0: Ja, komm, beim Rundfunkbeitrag musst du Verständnis haben. Ja. Ich meine, das kann ja nicht sein, dass du am Ende sonst Berichte darüber bekommst, die das kritisieren.
2: Das ist das, was sie am wenigsten interessiert, weil die natürlich die Leute immer das Fernsehen aus ihrer Heimat schauen. Ja,
1: das ist, und außerdem bekommen Hartz IV oder Bürgergeldempfänger sowieso den Rundfunkbeitrag erlassen.
0: Ja, toll.
1: Also der Rundfunkbeitrag ist vom Staat übernommen,
0: Der Rundfunkbeitrag ist halt das, wo ich am stärksten lachen musste bei diesem Rundum-Sorglos-Paket. Ja, so ist es. Und da fällt mir nur die alte Frage ein, warum lecken Hunde ihre Eier? Ihr verzeiht das Derbe, aber die Antwort lautet, weil sie es können. Und so ist es eben auch mit dem Rundfunk-Sorglos-Paket. Wenn man es denn so bekommt, dann sind
2: die
0: Schuld,
2: die es
0: nehmen. Man kann es denen schon vorwerfen, aber besonders dämlich sind diejenigen, die das Paket gewähren,
2: Natürlich, natürlich. Aber so richtig vorwerfen, wenn einer sagt, hier hast du alles, nimm es hin.
0: Ja, klar, natürlich.
2: Ja, dann sagt der,
0: Na gut, was sein muss,
2: Im Grunde ist das für die Leute natürlich auch nicht gut. Das wäre wesentlich besser, sie kämen in Arbeit, Für sie selber wäre es besser am Ende.
0: Tja, damit das aber alles so bleibt, da darf um Gottes Willen auf gar keinen Fall natürlich eine Partei an die Macht kommen, die das zumindest vorgeblich ändern möchte. Noch hatte sie keine Chance zu beweisen, ob sie das auch tun wird oder nicht. Die Rede ist natürlich von der AfD. Und die hat einen Parteitag in Erfurt geplant. Das nahmen Grüne und die Gewerkschaft Verdi zum Anlass, Busse zu organisieren, um den Parteitag, Zitat, zu verhindern. So berichtet Tichys Einblick. Es gibt Momente, in denen man als Parteimitglied, der die Grünen innehält und denkt, meint die das ernst? Fragt dann Rechtsanwalt Brennecke, der im Internet sehr aktiv ist, und antwortete sich selbst. Mein Kölner Kreisverband meint es ernst. Per Rundmail werden Mitglieder aufgerufen, in Bussen nach Erfurt zu fahren, nicht zum Protestieren, sondern um den Bundesparteitag der AfD zu verhindern. So viel zum Thema Rechtsstaat, lieber Daniel Matisek.
1: Ja, also ich war, gut, dass du das gerade mal ansprichst, ich war ehrlich gesagt ganz baff, dass der Brennecke, von dem ich eigentlich so sehr viel halte, tatsächlich immer noch Grünmitglied ist. Mir war das gar nicht
2: immer
1: bewusst. Immer noch, also das erstmal war, wusste ich, aber das scheint für viele offensichtlich wie so eine Art, ich weiß nicht, ob das als Mutprobe macht oder ob das so ein Accessoire ist, um sich ein bisschen interessanter zu machen, dass man sagt, ich bin halt noch ein bisschen
2: Religion, Grün irgendwie. Die gibt man nicht so schnell auf.
0: Ist Religion.
1: Vielleicht. Ja. Oder es ist eher so eine Koketterie, dass er sagt, ich habe ja auch noch Drähte zur anderen Seite, aber ich verhalte mich dann eben wie so ein morganatischer Grüner, also im Prinzip so eine Art Superpalme im rechtlichen Bereich, im juristischen Bereich, aber macht dann da irgendwie das Enfant terrible, aber eigentlich ist es völlig inkonsequent, weil ich kenne keine einzige öffentliche Aussage von Brennecke in den letzten Jahren, die in irgendeiner Weise mit einer grünen Parteimitgliedschaft kompatibel gewesen wäre. Also offensichtlich lassen sie ihm das auch durchgehen.
0: Gibt ja auch noch CDU-Wähler,
1: Ja, natürlich. Ja, klar. Ja, interessant bei dieser Sache hier, bei dem Fall, was du jetzt auch gerade da genannt hast, ist natürlich jetzt gerade im Zusammenhang mit Verdi und mit diesem, sage ich mal, generell vorpolitischen Raum. Im Prinzip ist ja die Gewerkschaft heute auch nichts anderes, oder die Gewerkschaften sind nichts anderes als NGOs. Ist natürlich auch hier mit welcher Leichtfertigkeit einfach hingenommen wird, dass hier Institutionen, die eigentlich ganz andere Aufgaben haben, in dem Fall hier Instrumente der Tarifautonomie und der Arbeitsrechtsstärkung und so weiter, dass die hier benutzt werden als vorpolitische Kampforganisationen eigentlich, um legitime, nicht nur legitime, sondern sogar gesetzlich vorgeschriebene Parteitage, die ja einmal im Jahr mindestens stattfinden müssen, zu verhindern. Das wird einfach mit einer Selbstverständlichkeit hier vermeldet. Und wie gesagt, hier werden öffentliche Instanzen, also gut, die Grünen, da kann man jetzt sagen, politischer Mitbewerber meinetwegen, wohl auch das von einem demokratieverachtenden Moment zeugt, aber dass die Gewerkschaften Verdi so sich für so etwas hergeben und das tatsächlich tun, ist meiner Meinung nach ist das auch rechtsmissbräuchlich. Und ich finde das schon skandalös, muss ich sagen, wie das einfach so im Prinzip fast schon anerkennend berichtet wird. Ja,
2: ja, aber die Gewerkschaften machen spätestens seit bei Corona hat man gemerkt, dass sie sich ganz eindeutig auf die Startseite schlagen. Ja, ja, ja, und bei allem anderen, also AfD-Mitglieder ausschließen, und all solche Geschichten, ja. Also sie haben auch Leuten, die, sagen wir mal, sich nicht spritzen lassen wollten, auch nicht geholfen, ganz aktiv nicht geholfen, ja. Das war auch ganz wichtig. Aber was ich mich frage, wenn schon ein Parteitag der AfD die so auf die Palme bringt, ja, und zu rechtswidrigen Handlungen treibt, was passiert, wenn die AfD in Sachsen-Anhalt die absolute Mehrheit holt und vielleicht in Mecklenburg-Vorpommern eine Depp-Regierung verhindert? Ja, also unmöglich macht. Was passiert dann? Dann geht's richtig los, glaube ich. Ja, das geht bis hin zu Straßenschlachten. Ja, ja. Das ist durchaus möglich, weil dann sieht die, dann ist die Brandmauer ja gefallen. Dann sieht ja auch die gesammelte Linke die Antifa. Dann sehen die natürlich, hier haben wir bald nichts mehr zu sagen und dann haben wir nichts zu verlieren. Und sie werden natürlich auch mit Staatsknete gepampert und man wird ihnen schon sagen, macht mal was, ihr seid ja die Guten. Ja. Und das könnte echt zu richtigen Krawallen führen.
0: Tja, Sachsen-Anhalt, ja, Mecklenburg-Vorpommern, Brandenburg und Thüringen sind da ganz heiße Kandidaten für. Ja.
2: Und genau, in Berlin kommt dann die Linke an die Macht.
0: Ja. Jetzt aber Daniel, Entschuldigung. Daniel.
1: Ja. Nee, völlig richtig. Aber es ist tatsächlich so, wie Milena auch gesagt hat, das ist wahrscheinlich nur ein müder Vorgeschmack auf das, was wirklich passiert, wenn die AfD irgendwo regiert. Und es reicht auch schon, wenn sie irgendwo in einer potenziellen Minderheitsregierung dabei wäre. Und genau das ist meiner Meinung nach auch der Hauptgrund, warum in der CDU sich so wenig wieder...
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4: 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In Berlin, Marzahn, entsteht Deutschlands bislang größte Anlage, die CO2 direkt aus der Luft filtern soll. Das Berliner Startup Ukaneo will damit ab Juli jährlich rund 150 Tonnen Kohlendioxid entnehmen. Die Technik gilt als Ergänzung zur CO2-Vermeidung und soll für noch größere Anlagen erprobt werden. Kritiker fühlen sich an die Schildbürger erinnert. Sie bauten bekanntlich ein prächtiges Rathaus, aber vergaßen die Fenster. Da es deshalb drinnen dunkel war, versuchten sie Sonnenlicht in Säcken und Eimern einzufangen und hineinzutragen. Die sogenannte Hitzewelle treibt in Deutschland die Strompreise steil nach oben. Während die Strompreise für Stromkunden bei dynamischen Tarifen am Montag bis auf 56 Cent je Kilowattstunde nach oben getrieben wurden, ging es am Dienstag mit den Strompreisen noch viel steiler nach oben. 93 Cent war der Spitzenwert. Schuld ist die große Abhängigkeit der Strompreise von den stark schwankenden Erzeugungsmengen bei Solarstrom und Windstrom. Hinter dem steilen Anstieg der Verbraucherpreise für Strom steckt ein ebenso steiler Anstieg der Börsenstrompreise. Berlins Unterwelt ist bewaffnet bis an die Zähne und die Polizei kommt bei der Verfolgung der Täter kaum hinterher. Von Jahresbeginn bis Ende Mai kamen in Berlin 558 Mal Schusswaffen zum Einsatz. Das Waffenarsenal, das die Berliner Polizei in den ersten 5 Monaten dieses Jahres entdeckte, wirkt verstörend. Das sind 233 scharfe Schusswaffen. Dabei ist alles, von Kriegswaffen über Pistolen und Revolver bis zu Maschinenpistolen und Sturmgewehre. 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
1: Es ist tatsächlich so, wie Milena auch gesagt hat, das ist wahrscheinlich nur ein müder Vorgeschmack auf das, was wirklich passiert, wenn die AfD irgendwo regiert. Und es reicht auch schon, wenn sie irgendwo in einer potenziellen Minderheitsregierung dabei wäre. Und genau das ist meiner Meinung nach auch der Hauptgrund, warum in der CDU sich so wenig Widerstand gegen die Brandmauerpolitik von Merz rührt, die ja sehenden Auges etliche Abgeordneten ihre politische Zukunft kosten wird. Denn die CDU wird weiterhin monoton abstürzen, solange diese Brandmauer hält. Aber man wagt sie nicht zu brechen, denn man hat selbst Angst vor diesem, möchte ich mal sagen, zivilgesellschaftlichen Terrormoment, den man ja letztes Jahr im Januar schon mal vorkosten durfte, als Merz nur gesagt hat, wir suchen uns jetzt Mehrheiten unabhängig von der Parteizugehörigkeit. Das Stichwort Zustrombegrenzungsgesetz damals hat ja bereits zu diesem riesengroßen Aufmarsch, Massenaufmarsch geführt. Da sind schon Brandsätze auf CDU-Zentralen geflogen und die wurden schon mit der AfD in einen Topf geworfen.
0: Beim letzten AfD-Parteitag gab es ja schon mal diese Verhinderungsdinger, wo Verdi Busse bestellt hat. Oder in Hamburg, als dann diese Demonstrationen, diese Inszenierten da stattfanden. Also diese Beispiele sind Legion. Ja.
1: Nur würde tatsächlich, wie gesagt, die Brandmauer fallen von der CDU aus, wäre natürlich die CDU praktisch dann sofort die AfD 2.0 und das würde tatsächlich wahrscheinlich da würde dieser linke Komplex wirklich zu bürgerkriegsähnlichen Zuständen aufrufen. Also ich glaube, wenn Sigmund tatsächlich Ministerpräsident würde, dann hätten wir die Aufforderung eines Generalstreiks und sie haben ja auch schon in den Ministerien natürlich durch diesen ganzen Aufwuchs, diese Aufblähung des Wasserkopfs im öffentlichen Dienst etliche Leute, also die Altparteien installiert, nicht unbedingt nur an den Spitzen, sondern auch im Mittelfeld.
0: Das ist eine derbe Untertreibung. Wir haben eine 51% Staatsquote. Also jeder Zweite, vom Regime bezahlt. Ja.
1: So ist es. Und die werden dann im Zweifelsfall unter Umständen als fünfte Kolonne oder als U-Boote werden die dann auch gegen die neue Regierung opponieren. Sie werden alles tun, um die AfD praktisch zu sabotieren und um auf keinen Fall sie zu Erfolgen kommen lassen. Ja.
2: So aber ganz klar, du hast recht, also die CDU hat richtig Schiss in der Box vor diesen NGOs, diesem politischen Vorfeld. Das Ironische ist ja daran, dass Merz, der so viel Angst hat, die ja noch mehr finanziert als die Ampel vorher. Also es wird noch mehr Geld für diese NGOs, mal wieder so eine kleine Wahllüge von Merz, 551 Fragen, wir möchten keine Finanzierung der NGOs mehr.
0: 500 und was Fragen? Ich weiß gar nicht, worum es geht. Fragen? Es gab nie Fragen von Merz.
1: Das war dieser NGO-Katalog.
0: Ja, schon klar. Die sind halt dann unter Tisch
2: gefallen. So dement ist der Paul dann doch nicht.
1: Achso, ich dachte gerade, ich habe gesagt, weil du ja vorhin sagst, du bist ein bisschen angeschlagen, musste ich jetzt nicht
2: aber das ist so absurd, ja? Also diese CDU steckt in der Zange dieser Leute und schickt und haut ihnen das Geld in die Hand.
0: Das ist natürlich eine Lüge, dass sie das tut. Das ist ja im März auch gerade auf diesem Parteitag oder nicht Parteitag, auf diesem Treffen der Familienunternehmer in Deutschland vorgeworfen worden von einer der Vorstandsfrauen dort. Er erklärte ja, sie sind in Geiselhaft zwischen den Linksparteien und den Rechten. Das hat er dann wild dementiert, aber die Dame blieb dann standhaft, ausnahmsweise mal, was für deutsche Wirtschaftsvertreter ja selten ist, und erklärte, doch, so ist es. Ja, in der Tat. Also die CDU ist am dransten. Das darf man mit gewisser Schadenfreude verfolgen und wir sind gespannt, was passiert in den Bundesländern, in die AfD solche Chancen hat. Dazu gibt es eine Umfrage auch dieser Tage, wo man immer nur Potz Blitz rufen kann, von der Junge Freiheit berichtet. Das Ergebnis, eine deutliche Mehrheit der Deutschen ist der Meinung, dass sich ihr Land in die falsche Richtung entwickle. Mit 14% erreicht der Anteil der Zuversichtlichen den niedrigsten Stand seit Beginn der Zeitreihe vor 15 Jahren, teilte das Markt- und Sozialforschungsunternehmen Ipsos am Montag mit. Damit liegt die Zustimmung deutlich unter dem bisherigen Tiefstwert nach dem Bruch der Ampelkoalition im Februar 2025.
2: Läuft doch in Deutschland. Das wird noch richtig übel, weil Ende des Monats läuft jetzt auch noch der Tankrabatt aus. Ja? Also wenn die Ferien beginnen und die Leute in Urlaub fahren, dann sind die Ostwahlen im September, während der Bundestag in die Sommerpause geht. Gleichzeitig hat Kriegsminister Pistorius der Ukraine weitere 300 Millionen Munition zugesichert. Und was ich unglaublich passend finde dazu, es wird gerade bekannt, dass Waffen aus der Ukraine vorwiegend bei europäischen Drogenbanden landen. Die seien inzwischen besser bewaffnet als die Polizei. Es könnte man auch sagen, Deutsche Steuerzahler bewaffnen europäische Drogenbanden.
0: Das war, nach dem Jugoslawienkrieg ganz genauso, was da in AK-47 dann im Umlauf war. Das, bevor wir dann über die Implikationen sprechen, einen Blick bitte noch, weil das ist einfach zu schön, als dass wir es ignorieren können, auf den Auftritt von Arbeitsministerin Babsi Baas. Die war doch bei Karin Mioska diese Tage. In einer Art, ja, ich weiß nicht, Melina, wie man es einschätzen kann, aber es war eine Art Image-Reparaturversuch, glaube ich, weil es bekam, Moment, das war der Versuch, die Motivation war wohl Image-Reparatur, weil Babsi ist ja nicht unbedingt derzeit die beliebteste Politikerin im Lande. Wenn ihr, sie ist ja der Überzeugung, dass natürlich rechtsradikale, frauenfeindliche Kreise starke, erfolgreiche Frauen wie sie hassen. Deswegen würde sie stark kritisiert werden. Deswegen ging sie zu Karin Mioska und dort, schreibt Apollo News, wollte sie sich als einfache Frau aus dem Volk und als nüchtere Pragmatikerin inszenieren, die dem Land auch Zumutung abverlangt. Gelungen ist ihr weder das eine noch das andere. Als Baas damit konfrontiert wurde, geriet sie ins Schlingern. Überhaupt liege das Hauptproblem Baas darin, dass Frauen und Migranten zu wenig zur Aufnahme oder Ausweitung von Arbeit ermutigt werden. Ja, es war inhaltlich eine Totalkatastrophe, aber auch in ihrer Eigendarstellung, oder? Ich sag nur Motorradfahren zum Beispiel.
2: Ja, sie wollte ja die Rettungsgasse öffnen für Motorradfahrer, weil sonst die Maschine so heiß wird.
1: Ja, so. Ja, sie hat gemeint, es sei erlaubt, hat sie sogar behauptet. Ja,
2: was nicht stimmt. Ja. Aber ich habe nicht das ganze Mioska-Dings gesehen, das habe ich mir nicht angetan, Teile habe ich gesehen und deswegen habe ich aber bei Apollo nachgelesen und da musste ich sehr lachen. Ich habe jetzt Bilder im Kopf. Also, ach so. Endgültig ins Groteske rutschte ihre Selbstinszenierung, als sie schilderte, sie werde bei der Fußball-WM ganz proletarisch mit Fahne, Trikot und Bier vor dem Fernseher sitzen und alleine das Spiel kommentieren.
0: Mit Fahne? Welche Fahne denn?
2: Bärbel Baas beschreibt sich hier als eigenen Prototypen von Einheitsbraun. Also im Grunde, ja. Also
1: genau, sehr gut,
2: die sitzt Einheitsbraun mit Fahne und Trikot alleine besoffen vorm Fernseher und kommentiert das Spiel. Ich bin ja so froh, dass Bärbel Bullshit Baas da ist. Bärbel Bullshit Baas, das habe ich von Waldemar Hartmann geklaut. Und niemand zeigt so fern von aller politischen Intelligenz, ja, was diese Berliner Blase denkt und macht. Ja. Ja?
0: Also, na gut, die Babsi hat's besonders nicht leicht. Sie ist ja wirklich mit Abstand das schwächste Licht.
2: Aber es ist total schade, dass Saskia Esken nicht mehr dabei ist. Das wäre die perfekte Doppelspitze
0: das
2: für
0: stimmt.
2: mich.
0: Baas Esken. Ja, wird nicht das
1: also, das ist eigentlich die würdige Kontinuität, muss man sagen. Ja. Ne? Allerdings muss man sagen, bei Baas sehe ich dasselbe, was ich auch schon bei Baerbock erstaunt zur Kenntnis genommen habe, dass die Selbstkritik, also mangelnde Selbstkritik, überhaupt nicht zur Reflexion führt, dass man selbst im Prinzip ein Beispiel für Dunning-Kruger in Höchstform ist, weil im Prinzip hat ja auch Baerbock immer gesagt, bei jeder Peinlichkeit, bei jeder Blamage hat sie sich damit verteidigt, dass sie sagt, es ist ja klar, dass erfolgreiche Frauen hart angegangen werden.
0: Ja,
1: dass man da das Ressentiment von jungen, aktiven und dieser erfolgreichen Frauen der Politik hier bei ihr dann sozusagen ankreidet. Und mir fällt da immer, entschuldige bitte, Milena, wenn es ein bisschen, das klingt vielleicht ein bisschen misogyn, aber dieser Satz aus dem Stromberg-Film, aus dem ersten, da sagt der Stromberg an einer Stelle, eine Frau ist ja nicht automatisch clever, nur weil sie scheiße aussieht. Also ich sage um Gottes Willen,
2: das ist
1: ja, in dem Sinn kann man auch sagen, nur weil eine Frau es in die Spitzenpolitik ist, ich möchte es paraphrasieren, also nur weil eine Frau es in die Spitzenpolitik schafft oder über das Ticket Gewerkschaft, was ja auch bei Baas biografisch der Hit war, dann eben in die höchsten Ämter gespült wird, ähnlich auch wie Klingbeil mit Antifa-Hintergrund und so weiter, das alles ist noch kein Beweis dafür, dass jemand was auf dem Kasten hat, sieht man auch bei Baerbock, ja.
2: Ja, natürlich nicht. Also Baerbock und Habeck, die sind bei den Grünen. Ich meine, der Habeck hatte selber mal erzählt, der ging zur Tür rein. Jemand hat gesagt, komm doch mal zu so einem Treffen. Dann ging er zur Tür rein und war fast schon Spitzenkandidat nach 2 Stunden, weil die niemanden hatten. Ja. Dann dachten die, guck mal, der sieht doch ganz niedlich aus. Gut, das haben sie bei Baerbock nicht getan. Bei Baerbock vielleicht schon, bei Baas nicht.
0: Nee, so viel können wir sicher sagen, auf jeden Fall. Aber Kritik an ihr ist trotzdem, ist natürlich absolut, das ist richtig. Gerade hier, also wir hier in diesem Podcast kommen einfach mit intelligenten Frauen nicht klar. Auf gar keinen Fall. Ist nichts weiter als Hass, Misogynie und Sexismus. Genau. So ist es. Hart ertappt, in der Tat. Und ihr habt gerade schon den Tankrabatt angesprochen und die Tankstellen. Und damit sind wir beim fast traurigsten Thema, was Deutschland betrifft, nämlich seiner Wirtschaft. Und stellt euch vor, ihr müsst jetzt ganz tapfer sein und seid wahrscheinlich extrem überrascht, dass das überhaupt sein kann. Aber Tichys Einblick schreibt, seit Anfang April dürfen Tankstellen ihre Preise ja nur noch bekanntlich einmal täglich anheben. Erwartungsgemäß, behauptet Tichy, wird dadurch nichts billiger. Im Gegenteil, die neue Regel führte nun zu einem historischen Preissprung ab Folge im Tagesverlauf. So, Potzblitz, wer hätte das gedacht? Oder die geniale Idee, mit einmal am Tag Begrenzung von Preiserhöhungen, die Preise unten zu halten. Das ist ja das, was uns verkauft wurde. Das wurde ja erklärt, Matthias, Daniel Matthiasek, wurde ja erklärt, durch diese Begrenzung würde es nun nicht mehr ständig aufwärts gehen. Ja, überraschenderweise kam es zum Gegenteil.
1: Ja, wer hätte das gedacht? Ich meine, wann immer der Staat sich als Unternehmer aufwirft oder meint, etwas steuern zu können, was die freie Marktwirtschaft wesentlich besser kann, führt es ins Desaster. Eigentlich hätte man das speziell aus der deutschen Geschichte, wo man ja den Vorzug eines ganzen Landesteils hatte, das ja 40 Jahre realsozialistische Experimente hinter sich hat, hätte man eigentlich erwarten müssen, dass da die Einsicht schon weitergereift ist, aber offensichtlich nicht. Also es war von vornherein klar, dass auch diese Fehlsteuerung natürlich zum genauen Gegenteil führt. Einerseits überhaupt auch der Tankrabatt, muss man sagen, versandet natürlich völlig ergebnislos, weil diese seltsame Regelung mit diesem 12-Uhr-Preissprung, was natürlich dazu führt, dass dann eben massiv erhöht wird. Einmal, weil man ja bloß nicht gegenüber dem Mitbewerber dann noch ein paar Prozente verschenken will, geht man lieber gleich aufs Ganze. Dass das natürlich zu einer weiteren Teuerung dann führt für die Autofahrer, vor allem zu einer Zeit, wo viele eben tanken müssen, also während der Arbeitszeit, während der Hauptstoßzeit, ist im Prinzip eine Idiotie, wie sie wirklich nur in Bürokratenhirnen entstehen kann.
0: Nein, niemand hätte das wissen können.
2: Und jetzt, der Tankrabatt hat den Sprit teuer gemacht und jetzt kommen dann noch die 17 Cent, die er eigentlich hätte sparen sollen, wieder obendrauf.
0: Ja,
2: weil das ist ja, genau. Weil wenn er
0: aber nur einmal am Tag.
2: Ja, mindestens 17% kommen dann obendrauf. Und wir wissen, dass in der Ferienzeit wird Sprit ja sowieso immer teurer. Das kommt dann auch noch dazu.
1: Ja, genau, jetzt gerade von Sommerferien.
0: Wer hätte all das ahnen können? Konnte man gar nicht wissen, aber vielleicht doch ein bisschen. Das DIW, zumindest das Deutsche Institut für Wirtschaft, halbiert die Wachstumsprognose für Deutschland. Da kann man nun sagen, was, es gab eine Wachstumsprognose? Aber ja, die gab es wohl noch. Angesichts der ausufernden Inflation und aller möglichen Probleme, wie vermutlich Klimawandel, Wladimir Putin und der AfD, hat man das nun halbiert. Und die Junge Freiheit berichtet nun über den Einkaufsindex, der regelmäßig erhoben würde und seine Folgen und schreibt Schock für die deutsche Industrie. Die Aufträge der deutschen Industrie gehen noch stärker als prognostiziert zurück. Fachleute sprechen von Zahlen tief im Rezessionsbereich, einer, Zitat, katastrophalen Stimmung und der Deindustrialisierung Deutschlands, Melina. Der breit gefasste Einkaufsmanager-Index für den Euroraum ist den dritten Monat in Folge eingebrochen und liegt nur tief im Rezessionsbereich, warnte der Chefökonom gerade der Commerzbank, also Potzblitz.
2: Ja, mein Gott. Aber tatsächlich ist, da hast du den wahren Schuldigen an dieser ganzen Misere gar nicht genannt.
0: Wladimir Putin.
2: Nein, der Iran-Krieg
0: steht
2: überall in allen Artikeln, weil der ja die Energie verteuert hätte. Ich meine, sie lernen es nicht, ne?
0: Ja.
2: Und also, wenn immer da steht, das DIW hat das auch gesagt, der Iran-Krieg, ja? Als ob es vor dem Iran-Krieg in Deutschland anders ausgesehen hätte. Teuerste Energie überhaupt, gescheiterte Energiewende, die niemals funktionieren konnte. Na, Sprengung von Nord Stream, Verweigerung von russischer Energie. Deutsche Industrie ist ja nicht mehr wettbewerbsfähig, ja? Und dazu unfassbare Bürokratie und Regelungen. Und ich meine, je mehr die Regierung davon spricht, die Bürokratie abzubauen, desto mehr Bürokratie gibt es. Und im März gab es laut Amtsgerichte 2308 Unternehmensinsolvenzen. So, und das waren, haltet euch fest, laut Destatis 15,8% mehr als im März 25. 16% mehr in einem einzigen Monat. So, und das wird schlimmer, die Inflation steigt wieder. Und jetzt hat die EZB diese Zinswende rückgängig gemacht, ja, und hat draufgeschlagen. Aber wer jetzt Kredite bedienen muss, steht vor großen Problemen. Also Zinserhöhungen mitten in einer Rezession, das wird richtig übel.
1: Ja, vor allem auch der deutsche Staat, ja, denn natürlich die Zinslast wird auch für die Haushalte natürlich nochmal zum Bumerang und das wird allein Deutschland unter Umständen bis zu zweistelligen Milliardenbeträgen kosten, diese Erhöhung durch die EZB. Und das wird mittelfristig die Haushalte dann endgültig sprengen, die ja jetzt sowieso schon prognostiziert bis 2029 letztlich nur noch Sozialleistungen, Verteidigung und Zinsbedienung eigentlich ermöglichen. Und das Problem wird überhaupt nicht in der Öffentlichkeit wahrgenommen. Und was ich auch ganz interessant finde, hier gerade im Zusammenhang hier hier mit den Wachstumsprognosen, du hast es ja vorhin auch schon ironisiert, Paul. Ich meine, wie kann man überhaupt ein Nullwachstum noch halbieren? Das ist ja schon eine dauerhafte Rezession. Wir haben jetzt sechs Quartale in Folge praktische Schrumpfung und haben eine Wirtschaftsleistung, die bei ungefähr, glaube 2019 irgendwo steht, bei dem Wert von damals. Das heißt, da gab es in den letzten sieben, acht Jahren keinen einzigen ökonomischen Fortschritt in diesem Land. Im Gegenteil. Und die Insolvenzen, du hast es auch gerade angesprochen, Milena, alle 19 Minuten geht eine Firma pleite in Deutschland inzwischen. Das sind ja Werte, die eigentlich alle Alarmglocken schrillen lassen müssen. Aber das wird auch ähnlich wie andere Probleme.
2: Der Iran-Krieg ist schuld.
1: Es wird alles unter den Teppich gekehrt. Ja. Und vor allem interessant ist ja, dass eher diese nahtlos ineinander übergehenden Erklärungsmodelle, um diese Ursachen zu externalisieren, dass die Originalität geht ihnen nicht aus. Ja, also erst war es natürlich damals diese wir schaffen das Flüchtlingskrise, danach kam Corona, dann kam der Ukraine-Krieg und jetzt im Moment ist es der Iran-Krieg. Mal gespannt, was als nächstes kommt. Ja.
2: Ja, das Klimading ist ja auch nicht ganz tot, obwohl der Klimaaktionstag wurde ja jetzt abgesagt.
0: Ja, wegen
2: 12 Grad und Regen.
0: Der Hitzeschutztag.
2: Die Leute hatten genug damit zu tun, ihre Heizung wieder anzustellen. Ja?
1: Genau.
2: Aber noch, was ja auch ganz interessant ist, einmal zu März. Ja? Mhm. Du hast ja, Paul, schon erwähnt, dass er also vor den Familienunternehmern gesprochen hast, hast aber meiner Ansicht nach den lustigsten Satz weggelassen.
0: Den lasse ich dir.
2: Ja, genau. Als diese Familienunternehmer ihm nämlich berichten, dass sie wegen Anfeindungen durch SPD und Gewerkschaften, dass sie sich da irgendwie Sorgen machen und dass sie um ihre Existenz bangen, da sagte Merz ihnen, sie sollen sich doch mal selber um ihr Image kümmern. Und dann wörtlich, ich treffe mehr von ihnen auf dem Golfplatz als in den Talkshows. Ich meine, was sagt der Merz? Der Merz sagt damit, dass er ganz viel Golf spielt. Und das ist ja
1: ganz genau.
2: Das ist so ein Unglückswurm, ja? Also wenn der die alle auf dem Golfplatz trifft, ja? Das muss so ein CDU-Ding sein. Ne? Wenn das Haus brennt, gehe ich erstmal auf den Golfplatz oder auf den Tennisplatz, ja? Je nachdem.
0: Ja, ich weiß aus gut informierten Kreisen, dass auch FDP-Politiker dann auch anzutreffen sind und als selbige sich dort immer noch einen Fankreis aufgebaut haben. Also, obwohl die Jüngeren uns gar nicht mehr wissen, was die FDP ist. Ja, viel Zeit haben sie. Ja, hoffentlich bekommen sie bald noch mehr Zeit. Aber tatsächlich werden sie das immer so weiter durchziehen und auf besagte Gründe hinweisen, dass Änderungen hier an dieser Wirtschaftspolitik anstehen, ist kaum anzunehmen. Und ihr habt schon angesprochen, dass der Iran-Krieg natürlich immer wieder ein Grund für all diese Dinge ist. In Sachen der Kriege, die wir überall auf der Welt ja gerade haben, auch der großen, hat sich diese Woche sehr wenig getan. Eigentlich alles wie immer, könnte man sagen. Die USA, berichtet die Tagesschau, greifen Iran an und haben angeblich einmal wieder, was ja öfter angeblich schon mal der Fall war, die Straße von Hormuz gesperrt. Gleichzeitig berichtet Donald Trump natürlich auch wieder, dass zum gefühlt 39,75. Mal ein unmittelbares Abkommen mit dem Iran quasi direkt bevorstünde. Milena, da hat sich so gut wie gar nichts getan dieser Tage.
2: Nee. Also der Iran, und das wird Trump vielleicht jetzt auch langsam dämmern, ist wahrscheinlich sein größter Fehler gewesen. Also politisch zumindest, ich weiß ja nicht, wo er noch verdient hat, das weiß ich nicht, ne? Aber politisch hat ihm das...
0: Wer das wissen möchte, ist herzlich eingeladen, nacktes Geld zu hören diese Woche.
2: Ja, natürlich.
0: Ne? wo Trump verdient, das ist jedes Mal eine Sondersendung, Sondersparte bei uns Woche für Woche am Freitag, aber Entschuldigung.
2: Ja, er wollte doch so gerne als Friedenspräsident in die Geschichte eingehen. Nicht nur, dass er das nicht schafft, der Iran ist ja gar nicht besiegt. Ja? Also die sind in dieses Abenteuer gestürzt, wahrscheinlich angestachelt von Netanyahu, ich weiß es nicht, ich war nicht dabei, aber so heißt es ja. Und der Iran sitzt da und ist, sagen wir mal, genauso frech wie Trump, ja. Und sagt, Leute, es wird kein Friedensabkommen geben, solange wir das Problem mit dem Libanon nicht gelöst haben. Ne? Angeblich hat ja auch Trump Netanyahu gesagt, er soll seine Angriffe auf Beirut zumindest, also auch auf den Libanon generell, auf die Hisbollah dort einstellen. Aber natürlich wird das wieder eskalieren und natürlich wird das wieder ausbrechen. Irgendeiner lässt es ausbrechen, ob die Hisbollah, ob Israel. Niemand hat dort wirkliches Interesse an einem langfristigen Waffenstillstand oder auch einem Frieden. Mhm. Das ist allerdings die Voraussetzung für einen Frieden mit den USA, für den Iran. So, das ist natürlich, also der Trump hat sich eine Grube gegraben und ist dann selber reingestolpert. Und das ist ein ganz großes Problem. Und generell ist von friedlicher Stimmung nicht viel zu bemerken. Jetzt hat ja auch Erdogan, der König der Türken, große Kriegstöne gespuckt. Und der hat gesagt, das möchte ich kurz zitieren, Die Sicherheit der Türkei beginnt nicht nur in Hatay, sondern auch in Aleppo, Damaskus und Beirut. Wir werden in unseren Bruderländern keine vollendeten Tatsachen dulden, noch werden wir Aggressionen gegen sie blind gegenüberstehen. Uns ist völlig klar, was das letztendliche Ziel der Wahnvorstellung eines Groß-Israel ist. So Gott will, werden wir es niemals zulassen. Ja? Hm. Also ich meine, man weiß nicht, er hat schon häufiger solche kriegerischen Worte ausgestoßen. Kann auch sein, dass das nur für die eigene Bevölkerung ist. Aber eins ist ganz klar. Im Nahen Osten wird es keinen Frieden geben. Das wage ich jetzt mal zu sagen.
0: Da stimme ich, beim Fazit stimme ich zu, aber ansonsten Daniel.
1: Das ist natürlich deskriptiv völlig richtig vom Befund her. Bei dieser speziellen Gemengelage des Irankriegs, da gebe ich der Melina auch recht, das war im Prinzip ein Abenteuer von Trump, das nicht richtig überlegt war. Und da ist er leider in dem Fall, muss man sagen, auch immer bei solchen Entscheidungen, man hat es ja bei Venezuela auch gesehen, ist er offensichtlich von der Vorstellung, dass ein schneller Enthauptungsschlag, gewissermaßen ein chirurgischer Schnitt, der dann aber nicht als Krieg deklariert wird, sondern eben nur eine Einmalaktion ist, dass das zum Ziel führen könnte. Und er ist auch zunehmend, merkt man, verwechselt in einem Muster zwischen Phasen großer Aktivität oder fast schon, möchte ich sagen, fast schon Überaktivität und vollkommen im Stillstand. Und das sieht man auch bei der Ukraine. Am Anfang diese Überambitionierung, wir beenden das in 24 Stunden. Er hat ja auch vieles getan, um es versucht zu beenden, aber er lässt dann eben auch immer wieder endlos viel Zeit in

0: Völlig richtig. Carter ist letzten Endes darüber auch gestolpert. Aber nein, ich meine, Trump hätte bei dieser Entscheidung, die ja schon sehr weitreichend war, und vielleicht ist er da wirklich auch von den Israelis da in einer falschen Sicherheit gewiegt worden, hätte von vornherein dieses Thema militärisch auch ganz anders angehen müssen und wissen müssen, dass das natürlich wirklich ein fundamentaler Einsatz ist, der wahrscheinlich von der Größenordnung noch den Irakkrieg oder die Irakkriege, die Bush geführt hat, übersteigt, die beiden Bushs geführt haben, übersteigt, bei weitem. Und man sieht ja auch selbst jetzt diese Woche, wie war die Eskalationschronik, warum ist das Thema Iran jetzt nach zweiwöchigem Waffenstillstand eigentlich jetzt wieder hochgekocht? Es gab diese Raketenangriffe aus Beirut auf Israel, darauf feuert Israel im Süden von Beirut Raketen, daraufhin übt der Iran Vergeltung, beschießt Nordisrael mit Raketen, dann will Netanyahu zurückschlagen, Trump muss wohl sehr emotional geworden sein am Telefon und ihm gesagt haben, das kommt nicht in Frage. Daraufhin hat aber Trump gleichzeitig natürlich auch wieder aus Rücksicht gegenüber den israelischen Verbündeten dann dem Iran natürlich wieder neue Bedingungen gestellt und hat dann mit der üblichen Mischung aus Drohung und gleichzeitig ausgestreckter Hand, wie oft hat der jetzt eigentlich schon in den letzten Monaten gesagt, es finden morgen die schrecklichsten Bombardements aller Zeiten statt und am selben Abend widerruft er die oder verschiebt die. Das Muster hat man natürlich hier wieder gesehen. Und dann rühmt er sich, wenn dann tatsächlich der Iran mal kurzzeitig einknickt. Aber es ist ja, wie die Milena gesagt hat, nichts gewonnen bisher. Es ist nicht das Mullah-Regime beseitigt worden. Man hat, wie gesagt, der Schlange den Kopf abgeschlagen, sind da 5 andere Köpfe nachgewachsen. Das System selbst ist weiterhin offensichtlich stabil. Das heißt, das Grundproblem wird auch durch einen noch so langen Waffenstillstand nicht gelöst. Hm. Entweder hätte man dieses Regime komplett abräumen müssen, was wahrscheinlich ohne Bodentruppen gar nicht geht, oder man hätte die Finger davon lassen müssen. Das muss man ganz klar sagen. Man hätte die Finger davon lassen
1: letzteres,
0: müssen.
1: Letzteres würde ich dann sagen.
0: Also ich sage nur, wenn man es macht, ich bin kein grundsätzlicher Gegner davon, aber da muss man es anders aufziehen.
1: Tja, Trump hat ja direkt vom Anfang an erklärt, er war überhaupt nicht informiert von seinen Truppenführern, dass die Iraner die Straße von Hormuz dann schließen könnten, das als Druckmittel einsetzen könnten. Zeitgleich hatte der amerikanische Generalstabschef erklärt, dass er genau das gesagt habe. Also
0: ja, Sandstrom hat es gesagt,
1: richtig. Ja, es bleibt eigentlich ja, nur das, was,
2: das
1: was Trump...
2: Wusste man doch, was das Trump wusste ja, man doch als Zeitungsleser sogar.
1: Ja, es bleibt ja nur noch das, was Trump dann auch irgendwann zugegeben hat. Er hat ja gesagt, er wurde quasi, war er verpflichtet, das zu machen, und sein Außenminister Rubio hat gleich erklärt, wir wussten, dass die Israelis angreifen werden und mussten dann mitmachen, weil wir ansonsten sowieso vom Iran den Gegenschlag bekommen hätten, weil die uns unterstellt hätten, wir hätten mitgemacht. Ja,
0: mit dieser, das halte ich aber für ein Gerücht. Ne? Also ja, ich denke, dass so da eher, also es wird zwar so behauptet, ja, ich weiß, aber das halte ich jetzt schon für so eine Exit-Strategie oder für Schutzbehauptungen. Also natürlich hätten die Möglichkeit gehabt, von vornherein zu sagen, du pass auf, sie haben ja schon letztes Jahr im Sommer diese Luftschläge mitgeführt gegen den Iran, gegen die Atomanlagen. Da hätte man sagen können, wir machen nur das und nicht mehr. Und auf weitere Abenteuer lassen wir uns hier nicht ein. Ja. Also da war offensichtlich aber schon das in Washington eine falsche Zuversicht da, dass man das im Durchmarsch schnell in ein paar Monaten mal so erledigen könnte. Ja.
1: Es läuft nicht gut, das können wir zumindest festhalten, und das gilt auch für den anderen großen Konfliktherd, die Ukraine natürlich, bei dem jetzt in den letzten Monaten immer wieder vorhergesagt wurde, dass der ohnehin ja unmittelbar vor dem Tod stehende Wladimir Putin, wegen Krebs und anderer Gründe, wäre er schon längst eigentlich im Grab, wenn die Bild-Zeitung recht behalten hätte, dass das alles nicht funktionieren wird. Mit den Sanktionspaketen hat man Russland in die Knie gezwungen und jetzt wird verhandelt, wie es scheint. Nun fordert eben nicht nur Wladimir Zelensky eine Direktverhandlung mit Putin, sondern auch Friedrich Merz und seine ähnlich unbeliebten Amtskollegen aus Frankreich und Großbritannien, die sich getroffen haben, das zu machen. Die Berliner Zeitung berichtet, der russische Sondergesandte Kirill Dmitriev hat seinerseits für diesen Monat ein Treffen mit den US-Unterhändlern Steve Witkoff und Jared Kushner angekündigt. Dmitriev hat sich zuvor bereits mit Witkoff, Kushner, also dem Berater John Greenbaum in Florida betroffen, wobei er die Gespräche als produktiv bezeichnete. Tja, also es scheint ganz langsam eventuell in Richtung von Verhandlungen gehen zu können.
2: Was ich interessant fand, dass Dmitriev eigentlich gesagt hat, es ginge nicht nur um den Ukraine-Krieg, sondern auch um wirtschaftliche Fragen, ja, weil die USA beginnen, die Bedeutung russischer Energie besser zu verstehen. Die USA, wir erinnern uns, haben ja schon die Sanktionen auf russische Energie gelockert nach der Sperrung der Straße von Hormuz. Und Dmitriev hat während des Petersburger Wirtschaftsforums gesagt, dass Russland und die USA ein Abkommen über den Bau eines Tunnels durch die Beringstraße zwischen Tschukotka und Alaska unterschreiben wollten. Also es wird auch darum gehen, das ist eine ganz deutliche Annäherung zwischen USA und Russland. Das ist ja das, was Putin angestrebt hat. Er hat den USA ja schon vor längerer Zeit angeboten, also gemeinsam wichtige Rohstoffe wie seltene Erden abzubauen, weil er genau weiß, dass die Amerikaner das

0: unbedingt brauchen und die Chinesen halt so viele haben und das natürlich jederzeit verknappen können. Und das ist natürlich ein ganz kluger Schachzug. Also die USA mit Dealmaker Trump mit durch wirtschaftliche Vorteile zu umgarnen und die Europäer, ja, die schauen in die Röhre und zahlen am Ende nur. Ja,
1: die aber wollen ja auch unbedingt diesen Krieg und erklären ja zeitgleich, dass man spätestens 2029 damit rechnen muss, dass Russland dann angreift. Putin wartet ja freundlicherweise. Ja,
0: könnte aber schon morgen sein.
1: Ja, kann immer sein, ja, aber er wartet bisher freundlicherweise ja darauf, dass man endlich kriegsbereit ist. Also
0: man bleibt aber spannend, ist sowieso,
2: ja, absolut. Aber nee, völlig richtig. Aber das ist, was ich sowieso nicht verstehe. Vielleicht kann einer von euch mir das mal erklären. Ich habe gerade diese Woche gelesen, hat jetzt eine dänische Zeitung Satellitenfotos veröffentlicht über Aufmarschpläne an der litauischen Grenze, die ähnlich aussehen wie die wir im Vorfeld der Invasion der Ukraine im Frühjahr oder Anfang des Jahres 2022 gesehen haben. Das sollen dann angeblich russische Truppenkontingente sein, die hier in Stellung gebracht werden, um die NATO anzugreifen. Das sind dieselben Medien, die gleichzeitig aber die Waffenlieferung an die Ukraine als absolut zielführend und sinnvoll beschreiben, weil sie sagen, Russland wird dadurch in die Knie gezwungen und Russland hätte riesige Probleme, blutet aus, Putin, du hast es gesagt, sowieso Krebs und innenpolitische Verwerfung. Und langsam macht sich der Widerstand der Ukraine bemerkbar, weil es finden sich keine Rekruten mehr. Aber gleichzeitig wird uns erzählt, dieses Land hätte da noch die Kapazitäten. Also ein Land, das noch nicht mal 10 Kilometer in der Tiefe der gesamten Ostukraine es geschafft hat, dieses Territorium zu halten in 4 Jahren. Dieses Land soll aber dann angeblich die NATO überrennen können. Ist doch völlig schizophren, oder?
0: Es geht aber nicht um Logik. Ne? Es geht nicht um Logik, es geht immer um Verwirrung. Das kennen wir auch noch gut aus Corona. Also wenn man da wirklich mal mit Logik draufgeschaut hat, war ja ganz schnell klar, das macht alles keinen Sinn. Also bei Corona, die Maßnahmen, alles widersprüchlich, morgen das, übermorgen das. Aber man darf nicht verkennen, was den Bürger verwirrt, ja, nutzt der Politik. Richtig, ja. Und ich glaube, deswegen ist es auch vollkommen egal, ob hier irgendwas logisch ist oder nicht. Es buffle them with bullshit.
1: In der Tat, ja. Wer sich für die Innensicht der Russen auf dieses Thema interessiert und die Frage, wie diese europäische Politik in Russland wahrgenommen wird, dem empfehle ich sehr herzlich mein Gespräch mit Thomas Röber, das ich vor wenigen Tagen in Sankt Petersburg vor Ort in Russland führte. Ich habe mir dort die Folgen der sogenannten Sanktionspakete angeschaut und durfte dann selbst feststellen, wie am Boden die russische Wirtschaft tatsächlich ist. Und habe Thomas Röber, den Journalisten, der ja auch auf der Sanktionsliste der EU steht, vor Ort dazu befragen können, wie denn nun die Russen genau diese EU-Politik sehen, wie ihre Sicht auf Deutschland ist und diese Drohung und Verhandlungs-, gleichzeitig Verhandlungsbeschwörungskombination. Das ist aus meiner Sicht ein sehr interessantes Gespräch. Ich habe sehr viel gelernt, sowohl vor Ort in St. Petersburg, auf der Straße beim Gespräch mit den Menschen und zugegeben auch in der einen oder anderen Kneipe, was sehr interessant war. Und dann natürlich mit Thomas Röber. Am Sonntag ist es soweit. Sonntag früh ist dieses Gespräch mit Thomas Röber und mir super, dann auf allen
0: bekannten Kanälen. Gib mal einen kleinen Spoiler. Wie waren die Mädels in St. Petersburg?
1: Aber wirklich, ich meine, das Gerücht ist wahr, es tut mir leid. Und was besonders krass ist, ist die Fallhöhe zwischen den Mädels und den Jungs. Das ist wirklich krass, weil, also jetzt nicht nur was das Aussehen angeht, das ist immer subjektiv, aber die Frauen da geben sich Mühe wirklich, wenn da wirklich im Auftritt, die Jungs nicht so sehr. Und das ist schon krass, da siehst du also Wahnsinnsfrauen, wirklich Granaten rumlaufen. Die
2: hast du in Polen ja auch, das ist Osteuropa generell. Ja,
1: nee. Polen
0: weißt du, was
1: also,
0: das ist
1: nicht so krass wie in Russland, also wie in St. Petersburg.
0: Darf ich da was dazu sagen?
1: Unbedingt.
0: Ich habe mit einigen russischen Frauen schon gesprochen. Ja. Und das ist wirklich eine kulturelle Sache. Die Frauen, die sollen schön sein.
1: Ja.
0: Die sollen die Familie, also sagen Stimme wir mal, die sollen sich um die Familie kümmern, die sollen dem Mann ein schönes Zuhause bringen, aber im Gegenzug muss der Mann das Geld heranschaffen. Das ist unverhandelbar, ja. Also wenn du in Russland mit einer russischen Frau ausgehst und sagst dann am Ende,
2: Teilen wir die Rechnung,
0: könntest du ein toter Mann sein. Ja? Also das ist so eine kulturelle Geschichte. Die Männer müssen dort gar nicht so super aussehen.
1: Das
0: haben mir mehrere russische Frauen
1: erzählt. Das stört mich gar nicht. Ich habe noch nie mit einer Frau eine Rechnung geteilt, wenn ich mit ihr aus war und käme nicht auf den Gedanken.
2: Du hast dich aber einladen lassen, gibst du.
1: Nee. Ja, klar, wenn mir eine Frau einlädt von vornherein, sage ich da nicht nein. Aber wenn ich mit einer Frau irgendwo essen gehe, dann das käme mir nicht. Das könnte ich irgendwie mit meinem Selbstbild nicht verbinden, wenn sie dann zahlt. Aber ich bin auch, das muss man auch wissen, ich bin ein reaktionärer, sexistischer Nazi, Antisemit, hasserfüllter Turffeind.
0: Solange du zahlst, ist das okay.
1: Aber in der Tat, ja, dieses Gerücht über Russland stimmt. Und ich muss wirklich sagen, also es gibt Schlimmeres als ein russisches Exil, wenn man so durch die Straßen läuft und sich diese Damen dort anschauen darf. Das war schon
0: wahr. Und, Ist noch richtig schön gepflegt, auch St. Petersburg? Und sind die Geschäfte voll?
1: Vollkommen am Boden. Gezeichnet vom 21. Sanktionspaket. Während wir da waren, wurde das 21. Sanktionspaket der EU verabschiedet, um jetzt endgültig den Russen den Garaus zu machen. Wir saßen in dem Augenblick in einem Restaurant und tranken gerade ein Gläschen Wodka und haben gut darüber feiern können. Nein, also es ist wirklich es ist augenfällig gewesen, wie entrückt, wie andersweltlich diese Mediendarstellung im Westen ist. Nichts, aber auch gar nichts von irgendwelchen Sanktionen ist zu spüren. Es fehlt an überhaupt nichts. Es ist auch kein Thema, ob etwas fehlen würde. Es gibt auch keine Angst vor pausenlosen Drohnenangriffen, was ja auch berichtet wurde, weil während das St. Petersburger Wirtschaftsforum lief, schlugen ja tatsächlich Drohnen der Ukraine mit massiver Hilfe der NATO-Staaten. Ja? Nein, währenddessen. Vorher Aha. und auch dann, während die Teilnehmer dieses Treffen wieder verließen. Also es wurde wirklich getimed. Während die alle anreisten und während sie gingen, hat man diese Drohnenanschläge veranstaltet und traf auch ein Öllager in der Stadt. Aber ja, das Gegenteil von irgendwie Zeichnung und Angst war der Fall. 26 Grad waren dort zu Spitzenzeiten während der weißen Nächte von St. Petersburg. Die Straßen waren belebt, die Menschen haben gefeiert und waren bei bester Laune. Wirklich nichts und niemand da war irgendwie gezeichnet von Druck. Auch die Illusion oder diese Behauptung, dass die Menschen Angst leben, davor rekrutiert zu werden. Ich habe mich gewundert, wie wenig Werbung für die Streitkräfte dort waren. An einer Bushaltestelle und an einem Rekrutierungszentrum hing dann Poster mit: Komm doch in die Armee, du bekommst viel Geld dafür, wenn du Drohnenpilot wirst. Zeichnete in keiner Weise bestimmte das Bild der Stadt oder das Leben in der Stadt. Also es ist wirklich ein solcher Gegensatz, wie man ihn sich als Schwurbler am Hochreck so zusammenträumt, wenn man noch nicht da war. Das ist schon krass, das dann wirklich live vor Ort so zu erleben, dass es tatsächlich eine pure Lüge ist, die aus dem Westen kommt. Aber wie gesagt, mehr darüber und eine sehr interessante Innensicht der Russen auf die EU und der Ansicht, die dort herrscht. Spoiler Alert, das ist teilweise sehr kriegerisch, weil man doch genervt ist von dem, was die EU so macht. Dazu dann in meinem Gespräch mit Thomas Röber, das ab Freitag zu sehen ist. Und mit dieser Werbung verabschiede ich euch in dieses Wochenende und kann euch nur noch zurufen, was ich so oft gesagt habe. Unsere Freiheit ist so verloren wie unsere Sicherheit und auch unser Wohlstand. Und sie alle werden nicht von selbst zurückkehren, denn keine Partei und keine Erlöser werden uns von den Verbrechern der herrschenden Parteienkorruption befreien. Es bleibt allein an uns. Massenmörder wie Karl Lauterbach oder Jens Spahn, Terroristen wie Nancy Faeser oder Landesverräter wie Fritz BlackRock und Angela Merkel endlich den Strafen zuzuführen, nach denen ihre Taten schreien. Einzig wir selbst können Deutschland nicht zu dem machen, was es auf dem Papier lange sein möchte. Ein Land der Freiheit, der Demokratie und der Rechtsstaatlichkeit. Nichts davon aber wird es je werden ohne eine Revolution. Die können wir erreichen in Frieden und mit Humor, ganz einfach dadurch, dass wir die Verbrecher bei ihren Namen nennen und ihnen die Wahrheit ins Gesicht rufen, wo immer wir sie antreffen. Ich danke euch fürs Zuhören und meinen beiden Gästen für das gute Gespräch, Daniel Matisek und Melina Preradovic. Das war Nummer 246 des Nacktniveaus. Die nächste Ausgabe folgt am kommenden Samstag, denn Widerstand ist nie zwecklos. 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
2: Liebe Zuschauer, sehr geehrte Damen und Herren, ganz herzlich willkommen zu einem neuen Videointerview hier auf Politik Spezial. Schön, dass Sie wieder eingeschaltet haben und ich hoffe, Ihnen geht es gut. Ja, mein heutiger Gast ist Theologe und er hat eine ganz, ganz spannende Geschichte zu erzählen, die ihm jetzt in den letzten Wochen, Monaten widerfahren ist. Und ich begrüße heute ganz herzlich Dr. Lothar Gassmann. Hallo, Herr Dr. Gassmann, schön, Sie wiederzusehen.
3: Dankeschön, gleichfalls.
2: Ja, unser letztes Interview ist schon einige Zeit her und das muss ich den Zuschauern auch noch erzählen. Sie haben nämlich damals einen Prozess gegen YouTube, Google geführt, mit Hilfe von Politik Spezial, mit Hilfe von Professor Dr. Max Otte.
3: Ja.
2: Und da erzählen Sie doch unseren Zuschauern mal, was für ein großartiger Sieg das wurde vor Gericht.
3: Ja, also YouTube bzw. Google ist ja identisch eigentlich. Die haben immer wieder meine Rede für die Freiheit in der Corona-Zeit gesperrt, gelöscht. Und das war dann beim dritten Mal, war mein Kanal in Gefahr. Dann musste ich, um den Kanal zu retten, praktisch ja klagen. Und da hat mich Professor Otte großzügig unterstützt mit Hilfe eines bekannten Medienanwalts. Und wir haben tatsächlich gewonnen. Es wurde wieder freigeschaltet. Google und musste praktisch 90.000 Euro Strafe zahlen, aber nicht an uns, sondern an den Staat, was ich ein bisschen paradox finde, aber okay. Immerhin, und die Videos wurden wieder hochgeschaltet, mein Kanal ist immer noch da, auch durch Gottes Gnade, der da wirklich geholfen hat, weil es war ja ein Kampf David gegen Goliath, wenn man so will. Und ja, und das war übrigens auch wichtig, weil seither YouTube bei allen Videos genau nachfragen muss, warum wird ein Video gemeldet, warum soll es gelöscht werden mit genauem Timecode. Das war vorher, soweit ich weiß, noch nicht. Also es war wirklich ein Präzedenzfall, den wir da erstritten haben. Und seither haben alle YouTuber etwas mehr Meinungsfreiheit. Und das finde ich einen wunderbaren Sieg, auch mit Hilfe von Politik Spezial, Professor Otte, und Ihnen allen ganz herzlichen Dank. Allein ja. Hätte ich das nicht geschafft.
2: Ja, um es nochmal genau zu erklären. Damals war es so, dass ein Video einfach von YouTube gesperrt wurde und tatsächlich wusste man gar nicht, weshalb, an welcher Stelle irgendwas war,
3: genau.
2: Was jetzt gegen irgendwelche Richtlinien oder sonst irgendwas verstoßen hätte. Und seit diesem Urteil ist es so, dass YouTube genau den Timecode angeben muss. Mhm. Und das führt halt dazu, dass sich die Anwälte nicht stundenlang irgendein Video angucken müssen, um irgendwie zu erahnen, wo denn jetzt in irgendeiner Weise ein Verstoß vorliegt. Ja, ja. Ganz herzlichen Glückwunsch dazu nochmal. Jetzt nur am Rande, haben Sie das Fußballspiel gesehen zwischen Deutschland und Curaçao?
3: Nur einen Teil, ja. Die Zeit habe ich nicht stundenlang anzugucken, aber so den Schluss.
2: Ja, jetzt gibt es ja eine Riesendiskussion darüber, dass zwei deutsche Spieler am Ende mit Spielern von Curaçao zusammen einen Kreis gebildet haben und gebetet haben. Was sagen Sie dazu? Also, dass man
3: das
2: sich
3: dann wunderbar. Das finde ich wunderbar. Das ist ein wunderbares Zeugnis vor unserer Welt, auch vor unserem leider gottlos gewordenen Land, dass es doch noch Christen gibt, auch bei den Fußballern, auch bei berühmten Leuten. Und die können auch ein Vorbild sein für andere, gerade Jugendliche, die sich solche Spiele anschauen. Es ist wunderbar, dass die den Mut hatten, aufeinander zuzugehen. Das ist ja nur ein Spiel, ja. Und eben, und wenn man da trotzdem zusammen beten kann, sich nicht als Feinde sieht, ist das einfach ein Segen.
2: Ja. Ja, ich fand es auch großartig, vor allen Dingen, weil es so ein bisschen der Gegenpunkt ist zu der Islamisierung, die ja auch durch diesen Fußballspieler Rüdiger stattgefunden hat, der immer wieder islamische Zeichen während des Spiels gezeigt hat, auch teils Zeichen wie Hals abschneiden und so etwas und seinen berühmten Finger, mit dem er da aufgetreten ist. Ja gut, kommen wir jetzt zum aktuellen Fall. Sie haben nämlich wieder eine Anzeige erstattet. Und worum,
3: ja, leider.
2: Ja, worum geht es da genau?
3: Ist ein ganz anderer Fall. Jetzt bin ich selber Opfer von Verleumdung und Mobbing im Netz. Also eigentlich hat YouTube das höher gehängt, die Latte, wenn ein Video zensiert wird. Eigentlich habe ich jetzt das Urteil, wenn man mal so sehen will, auch gegen mich selber erstritten. Denn es ist jetzt viel schwieriger, Videos sperren zu lassen, die wirklich Hassvideos und Mobbingvideos sind. Also YouTube ist viel toleranter geworden, wenn man mal so sagen will. Ich habe schon ein paar Mal Dinge gemeldet, aber die wurden immer noch nicht gelöscht, weil offenbar es noch nicht so angekommen ist bei Google. Und deshalb habe ich schließlich nachdem alle Warnungen auch an die betreffenden Stellen nichts genutzt haben, an diese Sekten, es geht hier um Sekten, radikale Sekten, habe ich dann schließlich doch die Polizei eingeschaltet. Ich habe bisher keine Anwälte genommen, ich will da kein Geld in die Hand nehmen. Wo hört es auf und wo fängt es an im Internet? Jeder versucht, irgendwelche Klicks zu generieren auf Kosten anderer heutzutage. Und wenn jemand ein bisschen bekannter ist wie ich, versuchen andere auf meinem Rücken irgendwelche Klicks zu generieren. Und dann, wenn man dann gegen den Lothar Gassmann, gegen den Olaf Latzel, gegen den Peter Hane schießt irgendwie, dann hat man garantiert viele Zuschauer. Auch wenn da immer nur der Name Gassmann, Hane, Latzel oder andere Riemenschneider und so weiter steht. Das führt dazu, dass solche Leute, die bisher unbekannt waren, bekannt werden wollen. Und da habe ich jetzt auch einige Beispiele erlebt.
2: Ja, und wie genau werden Sie verleumdet? Also was wirft man Ihnen vor? Im Vorgespräch haben Sie mir erzählt, dass Sie als Ehebrecher bezeichnet werden.
3: Das ist jetzt der neueste Fall. Nun, es ist so, das ist eine Tatsache, zu der ich auch öffentlich stehe. Ich kann das Rad ja nicht zurückdrehen, dass leider meine erste Ehe gescheitert ist. Das war 1997, muss man sich vorstellen, vor ja, fast 30 Jahren. Das wird jetzt aus der Mottenkiste geholt nach fast 30 Jahren und über mich hergezogen. Aber das war natürlich kein Ehebruch, sondern ich will nicht auf Einzelheiten eingehen, weil ich alle Beteiligten schützen will. Ich bin biblisch und juristisch legitim geschieden. Und zwar biblisch gibt es eben Ausnahmen, wo eine Scheidung legitim ist. Die werden genannt in 1. Korinther 7,15. Wenn der andere sich scheiden will, ist der Gläubige nicht gebunden. Oder wenn in Matthäus 19,9 oder Matthäus 5,32. Es gibt die Ausnahme wegen Unzucht. Aber ich will da nicht in Einzelheiten gehen. Jedenfalls, ich bin biblisch legitim geschieden. Manche sehen das anders. Die sagen Scheidung, ja, aber Wiederheirat. Aber in der Zeit Jesu, wenn jemand geschieden war, der war praktisch, ja, ich sag mal so, gerade Frauen, die hatten keinen sozialen Rückhalt, die haben wieder geheiratet. Ist im Judentum gang und gäbe gewesen damals. Und der Herr Jesus macht eben auch nur diese Ausnahme, die er zulässt. Aber die Wiederheirat war selbstverständlich. Und auch ich habe wieder geheiratet, guten Gewissens. Meine Frau, meine jetzige Frau, kommt aus einer strengen mennonitischen Gemeinde. Die hat es auch gründlich geprüft anhand der Bibel. Die hat Bücher gelesen, hin und her. Ist es möglich, ihn zu heiraten oder nicht? Und dann hat sie die Bibel selber gelesen und gesehen, ja, da gibt es Ausnahmen. Und so konnten wir guten Gewissens heiraten. Und auch sehr viele Christen stehen hinter uns. Und ich bin keineswegs jemand, der andere zur Scheidung verführt. Im Gegenteil, ich rate jedem immer zuerst, rette deine Ehe, bete darum, versöhne dich, schreib nochmal einen Brief, ruf nochmal an, nimm Seelsorger, versuch Mediation, alles Mögliche. Habe ich ja auch versucht, selber, hat aber alles nichts genutzt. Am Schluss ist es immer so, dass zwei die Ehe erhalten wollen und wenn aber der eine nicht will, in diesem Fall meine Ex-Frau, dann ist der andere auch nicht in der Lage, das erzwungen zu erhalten, ja. Und einem da Ehebruch vorzuwerfen, wenn man biblisch und juristisch legitim geschieden ist und das schon seit 1997 war ja die Trennung, nach fast 30 Jahren, finde ich schon sehr infam. Da ist irgendwas anderes wahrscheinlich noch im Hintergrund und ja, das will ich jetzt aber nicht weiter ausführen.
2: Welche Leute sind das genau, die da so gegen Sie vorgehen und Sie verleumden?
3: Also es gibt ja zwei Sekten, gegen die ich Strafanzeige erheben musste. Was sehr bekannt wurde in der Öffentlichkeit, ist das diese, heute nennt sich Seelengewinnen FWBC, Free Baptist Church, Word Free, jetzt muss ich mal nachschauen, wie sie sich genau nennt. Die Namen sind sehr kompliziert geworden, auch bei den Sekten. Seelengewinnen Faithful Word Baptist Church, FWBC. Die haben Tötungsaufrufe erlassen gegen homosexuelle Menschen. Ja, das betrifft mich nicht. Ich bin nicht homosexuell. Ich lebe glücklich mit meiner Frau zusammen. Aber sie haben auch Tötungsaufruf erlassen gegen mich und eigentlich gegen alle, die so lehren wie ich, weil ich nämlich sage, echter Glaube bringt auch gute Werke hervor. Es gibt keinen wirklich echten Glauben, der nicht auch die Frucht des Heiligen Geistes, also Werke des Glaubens hervorbringt. Ich habe aber immer gesagt, auch in meinem Römerbriefkommentar, Sie sehen die Bücher hinter mir, habe ich geschrieben, dass eben der Glaube, dass wir allein durch den Herrn Jesus gerettet sind, aus Gnaden und das im Glauben annehmen und dann ein echter Christ bringt dann auch die gute Frucht, also die Werke. Das würden 99% der Christen unterschreiben, von der katholischen Kirche über Lutheraner bis Baptisten. Aber diese Gruppe, nochmal der Name, Seelengewinnen, Faithful Word Baptist Church. In Deutschland nannte es sich eine Zeit lang Baptistenkirche, zuverlässiges Wort. Die sagen, einmal gerettet, immer gerettet. Und jeder, der irgendwas von Werken sagt, sei ein Werkelehrer. Und deshalb, man muss sich vorstellen, müsse ich getötet werden. Und damit eigentlich 99% der Christenheit mit mir, muss man sich vorstellen. Weil eigentlich alle so lehren, angefangen von den Katholiken über Lutheraner bis Baptisten, dass echter Glaube auch Werke hat. Und die andere Lehre, die auch in christlichen Geisen umstritten ist, aber man kann ja niemand steinigen dafür, ist ja, dass ich lehre, dass ein Christ eine freie Entscheidungsfähigkeit hat und leider auch wieder vom Glauben abfallen kann. Ich habe viele solche Fälle erlebt und in der Bibel steht auch, da gibt es viele Warnungen vor dem Abfall. Seht zu, wer steht, seht zu, dass er nicht falle. Seid wachsam, am Ende werden viele abfallen, den verführerischen Geistern anhängen und so weiter und so fort. Und nur weil ich diese Stellen ernst nehme, soll ich getötet werden von dieser radikalen Sekte. Und da habe ich dann, hat sogar die Polizei mich aufgefordert, Herr Gassmann, Sie müssen hier Strafanzeige erheben. Ja, und es wurde dann verfolgt von der Staatsanwaltschaft. Aber diese Sektenführer, die haben sich inzwischen nach USA abgesetzt. Und das Schöne ist, die Gruppe selber in Pforzheim hat es ja ihren Sitz, wo wir auch sind. Die hat sich aufgelöst. Da ist nichts mehr zu sehen an diesem Ort, wo sie sich versammelt hatten. Hat sich wohl aufgelöst. Vielleicht gibt es noch ein paar Anhänger. Im Internet allerdings wüten sie noch und machen immer noch ihre Hassvideos gegen mich und viele andere, wo sich lächerlich lustig machen drüber oder halt wirklich Leute verunglimpfen. Ja. Auch andere Brüder und Prediger.
2: Ja, nun ist das Aufrufen zum Töten und das Töten selbst und auch die Selbsttötung ja so ziemlich das Schlimmste, was ein Mensch, also ein Christ machen kann. Also das geht ja nun gar nicht.
3: Darf ich vielleicht korrigieren, weil es wird immer gesagt, sie hätten nicht zur Tötung aufgerufen. Die haben Tötungsflüche ausgesprochen und Gebete, wo sie gesagt haben, Gott töte ihn. Ja, in dieser Weise machen sie das. Und es ging durch die ganze Presse, auch säkulare, dass es solche radikalen Christen in Anführungsstrichen gibt, die so extrem sind, die bösen Fundis, wird alles in einen Topf dann geworfen. Es gab ja auch Spiegelreportagen, wo man die gebracht hat und dann andere christliche Werke, Influencer, die mit denen gar nichts zu tun haben, die von denen genauso verfolgt werden. Und das hat Spiegel übrigens inzwischen rausnehmen müssen, diese Reportage, es war so vor einem halben Jahr. Also dieses in einen Topf werfen funktioniert nicht. Da haben sich viele gewehrt und gesagt, nee, wir sind das gar nicht. Das ist nur diese extreme Gruppe, die vielleicht noch nicht mal echte Christen sind. Ja, also ich will da nicht drüber urteilen, das weiß nur Gott. Ja. Und okay. Das muss ich doch klären. Also sind Tötungsflüche, Tötungsgebete in Anführungsstrichen.
2: Haben Sie denn jetzt Ruhe, wo diese Anführer in die USA abgehauen sind?
3: Nun, ich fühle mich jetzt schon etwas sicherer wieder in unserer Stadt, weil solange diese Gruppe hier war, wusste man natürlich nicht, ob irgendein fanatisierter Anhänger denkt, er muss Gott einen Gefallen tun, indem er auf mich losgeht. Verbale Angriffe haben wir tatsächlich erlebt in der Stadt, dass sie mich und meine Missionsfreunde, wir haben ja zusammen missioniert da auf der Straße in der Stadt, zumindest Zelt, uns angeschrien haben, der Gassmann, es ist die Schande von Pforzheim und den muss man ja wegschaffen und so weiter. Also das war schon heftig und man hat schon ein komisches Gefühl, wenn man dann hier durch die Stadt spaziert und plötzlich vielleicht irgendeiner da kommt und einen anbrüllt, zumindest.
2: Ja. Was genau regt diese Leute so auf an ihren Lehren?
3: Das ist ja jetzt die eine Sekte. Die, also bei der ersten Gruppe meine ich, die haben selber mal gesagt, wenn sie in Bremen wären, hätten sie den Olaf Latzel sich ausgesucht als Opfer. Weil sie in Pforzheim sind, haben sie mich, den Lothar Gassmann, ausgesucht. Ich weiß es nicht, müssen sie beurteilen. Die denken, ich sei hier der bekannteste Prediger in der Stadt. Vielleicht ist es so, vielleicht auch nicht. Ich lege da keinen Wert drauf auf sowas. Aber die suchen sich immer irgendwelche Leute raus, wo sie Klicks generieren können, was ich am Anfang gesagt habe. Nicht? Und Stephen Anderson, der hat auch mal ein Video gesagt, das ist der Sektenleiter in USA. Wunderbar, da habe ich so viel Aufrufe, wo ich diesen Tötungsaufruf da gemacht habe gegen Obama in USA und lauter solche Dinge. Nicht? Das sind halt Sensationen, Provokationen, die leben von der Provokation. Das ist diese eine Sekte. Und dann gibt's eben die andere, die viel unangenehmer und heimtückischer ist. Diese zweite, die ich die Scheidungssekte nenne in meinen Videos auch.
2: Inzwischen. Okay. Was machen die?
3: Ja, die graben eben in der Vergangenheit, so wie es manche bei Politikern machen und gucken, ob sie da irgendwas finden. Das ehrliche Anliegen von diesem Stephanus nennt er sich in seinen Videos und dem Kanal Christenheit ist sicherlich, dass er Sorge hat, dass zu viele Leute sich scheiden lassen. Und ich möchte ganz klar sagen, ich bin auch eigentlich gegen Scheidung und Wiederheirat. Ja, ich bin wirklich dagegen. Natürlich hat Gott gesagt, und das sage ich auch, wenn ich Menschen traue, zusammenbleiben, bis der Tod euch scheidet. Ja, möge der euch segnen, dass ihr wirklich festhalten könnt an diesem Bund. Keiner wünscht sich eine Scheidung, auch ich nicht, am allerwenigsten. Und ich rate das auch wirklich niemand. Nur halt, was ist, wenn es der andere die Ehe gebrochen hat? fremdgegangen ist, unversöhnlich ist, nicht mehr zurückkommen will, oder wenn jemand seine Frau brutal misshandelt, manchmal auch umgekehrt, ja, gibt's auch, oder halt dauernd unter Drogen ist und überhaupt nicht mehr ansprechbar und solche Dinge. Das sind so schwierige Fälle, da muss man seelsorgerlich sagen, also wenn du es nicht mehr aushältst, dann trenne dich zumindest eine Zeit lang, bete aber, dass der Mensch umkehrt. Das ist der Rat, den ich gebe. Die Ehe zu retten, solange es irgendwie geht, mit Hilfe von Seelsorgern. Aber diese Sekte unterstellt mir, ich würde nach 2 Minuten schon sagen, dann scheidet euch, heiratet einen anderen. Also unglaublich, ja. Die waren bei keinem einzigen Gespräch dabei und bringen angebliche Opfer von mir, wo ich überhaupt keine Ahnung habe, wenn die da meinen. Mich rufen manchmal Leute an, was würden sie raten? Und dann wollen sie nach 2 Minuten schon Rat haben. Das sind solche Fallen, die mir vielleicht gestellt wurden. Ich glaube, dass sie auch mit solchen Tricks arbeiten. Und dann wird behauptet, ich würde Leuten zur Scheidung raten. Tue ich überhaupt nicht. Wir haben auch ein Buch geschrieben, dürfen Geschiedene wieder heiraten. Das gibt es auch auf Amazon, auch in mit anderem Cover zum Teil. Dürfen Geschiedene wieder heiraten, was sagt die Bibel? Das habe ich aber nicht allein geschrieben, sondern zusammen mit Professor Herbert Janssen, Dr. Jürgen Kuberski, Bibellehrer Thomas Jettel und Baldur Scheidle. So heißen die Mitautoren. Und wir haben exegetisch, dogmatisch, praktisch theologisch in allen Gebieten das Thema ausführlich beleuchtet, auch vom jüdischen Hintergrund her, und kommen zum einmütigen Ergebnis. Grundsätzlich keine Scheidung und Wiederheirat, aber es gibt eben Ausnahmen. Matthäus 5,32, 19,9, außer wegen Pornea, Unzucht, oder auch Ehebruch ist ja eng verquickt miteinander. Oder 1. Korinther 7,15, wenn der Ungläubige sich scheiden will, ist der Gläubige nicht an ihn gebunden. Und zwar, da steht das Wort Dulos, wie ein Sklave gebunden, sondern frei. Und in Vers 27, 28 in 1. Korinther 7 steht auch, wenn du gelöst bist, Lelitos, das kann durch Tod sein, aber auch durch Scheidung, dann sündigst du nicht, wenn du wieder heiratest. Und zwar, vom Kontext her, wenn ein legitimer Scheidungsgrund vorlag, natürlich nur dann. Das sind die Ausnahmen, die aber dieser Stephanus, einmal kam er und hat mit mir diskutiert, wie ich mich angeklagt, und da habe ich auch gesagt, auch mit Matthäus und 1. Korinther stehen noch die Ausnahmen. Er sagt, für ihn gibt es keine Ausnahmen, die Bibel sei verfälscht. So wie es die Muslime sagen, ja, da wo es nicht in sein Lehrsystem passt, er kommt ja aus dieser Daniel Werner Sekte, da werden diese Dinge schon lange gelehrt, wo es nicht in das Lehrsystem passt, da wird die Bibel einfach umgedeutet, hinterfragt, es passt nicht in das Lehrsystem. Aber das ist Bibelkritik im frommen Gewand. Und dann werden solche scheinfrommen Videos gemacht. Der Kastmann ist ein Ehebrecher, weil er wieder geheiratet hat. Eben weil diese Gruppe um diesen Stephanus keine Ausnahmen anerkennt, obwohl die in der Bibel stehen. Also ich frage mich jetzt, wer ist hier der Bibelkritiker? Das ist ja die Frage.
2: Ja. Wie haben denn die Gruppen darauf reagiert? Also ist die erste Gruppe aufgrund ihrer Anzeige aus Deutschland abgehauen oder...
3: Ich bin ja nicht der Einzige, der die angezeigt hat. Natürlich auch die Homosexuellen aus anderen Gründen, die werden auch verfolgt. Dann aber auch der Oberbürgermeister. Soweit ich mich erinnere, stand da mal in der Zeitung, die hätten gesagt, er soll sich...
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5: 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Die Deutsche Bahn hat in der Nacht zu Mittwoch für rund 2 Stunden bundesweit ihren kompletten Verkehr eingestellt. Grund war laut Unternehmen eine Störung des digitalen Bahnfunks GSMR. Betroffen von den Ausfällen war neben dem Regional- und Fernverkehr der Bahn auch die Berliner S-Bahn. Auf der Webseite des Unternehmens wurde auf eine netzweite Störung im Kommunikationssystem hingewiesen. Der Verkehr auf dem gesamten S-Bahn-Netz wurde eingestellt. Auch Privatbahnen waren von der Störung betroffen. Gegen 1 Uhr wurde bekannt, dass die Ursache der Störung behoben sei und der Zugverkehr bald wieder anrolle. Berlins Unterwelt ist bewaffnet bis an die Zähne und die Polizei kommt bei der Verfolgung der Täter kaum hinterher. Von Jahresbeginn bis Ende Mai kamen in Berlin 558 Mal Schusswaffen zum Einsatz. Das Waffenarsenal, das die Berliner Polizei in den ersten 5 Monaten dieses Jahres entdeckte, wirkt verstörend. Das sind 233 scharfe Schusswaffen. Dabei ist alles, von Kriegswaffen über Pistolen und Revolver bis zu Maschinenpistolen und Sturmgewehre. Kreml-Chef Wladimir Putin hat der NATO vorgeworfen, einen Krieg gegen Russland vorzubereiten. Bislang hätten sich die Staaten des westlichen Bündnisses darauf beschränkt, die Ukraine zu unterstützen. Nun werde im Westen offen davon gesprochen, dass sie sich auf einen Krieg gegen uns vorbereiten und ihre Militär- und Offensivhaushalte aufstocken, sagte der russische Präsident. Nach Aussage Putins setzt sich Moskau für ein multipolares System der internationalen Beziehungen ein, das die militärische Sicherheit jedes Staates gewährleistet. Gleichzeitig sind wir bereit, auf alle äußeren und inneren Bedrohungen operativ und angemessen zu reagieren, warnte er. 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
2: Abgehauen oder?
3: Ich bin ja nicht der Einzige, der die angezeigt hat. Natürlich auch die Homosexuellen aus anderen Gründen, die werden auch verfolgt. Dann aber auch der Oberbürgermeister. Soweit ich mich erinnere, stand da mal in der Zeitung, die hätten gesagt, er soll sich das Leben nehmen, wenn er den Christopher Strieder hier erlaubt. Den gibt es jetzt schon seit einigen Jahren bei uns. Leider, ja, ich bin da auch nicht dafür, ist ja klar. Als Christ, es sind, wie es zurzeit in Sodom ist, ja. Wir haben gerade letzten Samstag eine Kundgebung gehabt, parallel zu diesem CSD, wo wir Jesus verkündigt haben, aber positiv, ja, gewinnend, dass die Menschen umkehren zum biblischen Gott. Und der Pforzheimer Dekanin, die allerdings aktiv beim Christopher Strieder mitmarschiert und auch die segnet. Auch jetzt, letzten Samstag, hat die den Segen über diese ganzen homosexuellen Lesben, aber auch richtige Perverse, da waren Fetischisten dabei und alles Mögliche, als Hunde verkleidet, an Ketten gehend, also furchtbar. Die hat sie alle gesegnet und da kam auch eine Gruppe zu uns, die haben gesagt, ach, wir sind Satanisten. Und die wurden auch gesegnet von der Pforzheimer Dekanin und dem Dekan. Soweit ich war da nicht dabei, aber in der Zeitung stand, dass die segnen würden bei dieser Veranstaltung. Und dass sie dabei war, weiß ich, weil nachher kam sie auf mich zu mit der schönen Geste, es war nett, so ein Herzchen hat sie mir gegeben. Aber ich lasse mich da nicht kompromittieren, ich denke trotzdem anders. Aber wir wollen natürlich mit allen Menschen Frieden leben und auch beten, dass alle gerettet werden. Aber ich kann natürlich das, was ich von Gottes Wort her als Sünde erkenne, nicht gutheißen. Aber deshalb, wir sind den Faden Ihrer Frage verloren. Vielleicht nochmal kurz, was war nochmal jetzt die letzte Frage?
2: Ja, ob die Gruppen wegen den Anzeigen abgehauen sind und was ist mit der zweiten Gruppe? Was ist mit der zweiten Gruppe?
3: Die zweite Gruppe ist eigentlich schon in Rumänien, aber schon seit 8 Jahren. Gerade heute ist jetzt der Artikel erschienen, wo das berichtet wird. Es ist jetzt heute groß in Idea Spektrum zu lesen. Online erstmal die ganze Geschichte und haben sehr gut recherchiert. Und aber die sind vorher schon ausgewandert. Ich weiß nur so viel über diese Gruppierung. Das Daniel-Werner-Kreis nennt sich ja, aus Sachsenheim war das, bei Bietigheim. Da war früher der Daniel Werner, der war schon recht extrem. Haben zum Beispiel christliche Feiertage abgelehnt, sehr starke Gesetzlichkeit vertreten. Man darf jetzt, glaube ich, keinen Wein nehmen beim Abendmahl, ist eine der Hauptlehren. Also ist mir aus dem Gedächtnis gesagt. Und lauter solche Dinge. Da haben sie Videos auch drüber auf ihrem Kanal. Und dann gab es aber eine Spaltung. Ein Kommentator hat runtergeschrieben, der selber in der Gruppe war, Simon Poppe, hat runtergeschrieben bei dem Kanal Christenheit, dass dieser Stephanus seinen eigenen Vater exkommuniziert hätte. Warum, weiß ich nicht. Und die haben sich auch getrennt, diese Brüder, mehrere leibliche Brüder, die haben sich auch untereinander aufgespalten. Wahrscheinlich war der eine dem anderen nicht gut genug oder klar genug oder wie auch immer. Also das ist das Wesen der Sekten, dass sie sich immer weiter aufspalten. Und wie gesagt, dieser Stefan Örtelt heißt er, der sitzt in Rumänien, in Hermannstadt, stand heute in Idea. Und der macht jetzt im Internet diese Videos. Früher war das verpönt oder verboten im Daniel-Werner-Kreis. Aber heute wird plötzlich über Internet alles verbreitet, was nur geht, um da richtig sich darzustellen auf Kosten anderer. So habe ich den Eindruck. Lange Antwort, kurze Frage, sorry.
2: Kein Problem.
3: Aber ihr merkt, Sie merken, die Sache belastet mich schon ein bisschen und es ist nicht so schön, was da gerade läuft.
2: Ja. Sie hatten gerade die herkömmlichen Kirchen erwähnt. Sie sind ja Mitglied einer Freikirche. Ist richtig, ne?
3: Auch Gründer, ja. Ja.
2: Auch Bibelgemeinde
3: Pforzheim.
2: Genau. Wie bewerten Sie die Entwicklung in der katholischen und evangelischen Kirche? Also ich bin tatsächlich, ich glaube vor 2 Jahren, ist es jetzt schon her, aus der evangelischen Gemeinde bei mir in Deutschland, bin ja jetzt nicht mehr in Deutschland, aber bin ich ausgetreten. Mhm. Und der letzte Grund dafür war, als ich an der Kirche vorbeigefahren bin und da eine riesengroße falsche Regenbogenflagge hing. Da habe ich gedacht,
3: ja,
2: jetzt reicht. Es reicht jetzt. Und tatsächlich war es auch so, dass in den Gottesdiensten teilweise dann, sieht man auch öfter mal im Internet, so Videos von Gottesdiensten, wo dann gegen die AfD gehetzt wird. Wir haben jetzt den Kirchentag erlebt vor kurzem, wo dann auch irgendwelche Sexstände auf diesem Kirchentag waren und dort auch irgendwelche Fetische halt propagiert wurden.
3: Das ist furchtbar.
2: Dann lässt sich die Kirche da irgendwie in diesen linkswoken Sumpf mit reinziehen. Und da hätte ich gerne mal Ihre Meinung zu, was Sie von diesem ganzen Geschehen in den Kirchen halten.
3: Ja, ich will es möglichst kurz machen. Ich habe ja auch eine lange kirchliche Karriere hinter mir, wenn ich mal so sagen will. Ich bin ja katholisch aufgewachsen. Mutter war katholisch, Vater evangelisch. Da bin ich aber ausgetreten, weil ich verschiedene Lehren nicht teilen konnte. Ich habe damals ja auch Theologie studiert. Konnte man nicht vorstellen, als Priester zu leben im Zölibat. Und habe dann die anderen Lehren auch nicht alle als biblisch erkannt. Da bin ich in die evangelische Kirche eingetreten. Da war ich 20 Jahre, auch als Vikar unter anderem tätig. Und habe da aber auch gemerkt, dieser Liberalismus, der hat die Kirche überschwemmt. Und zwar vor allem von oben her ist die Unterwanderung durch die 68er-Bewegung, die Bischofsstühle, die Synoden, das wird nach und nach übernommen von 68er, also neomarxistisch geprägten Kräften. Darüber habe ich auch mal ein Interview bei Politik Spezial gegeben, noch bei ihrem Vorgänger, der leider heimgegangene Markus Gärtner. Da habe ich das ausführlich erklärt, diese 68er Unterwanderung der Kirchen. Und das ist natürlich auch die Regenbogenbewegung, die Schwulenbewegung, die Frauenbewegung. Es ist eigentlich ein politischer Tummelplatz, wie man es auf den Kirchentagen erlebt. Ja. Es gibt noch Pfarrer, die dort ausharren. Klassische Beispiel ist wieder Olaf Latzel, aber in Bremen ist auch eine Sondersituation, wo man relative Freiheit hat in den einzelnen Kirchen. Aber er hart aus. Und ich bewundere diese Menschen, die da ausharren in den Kirchen. Aber ich habe irgendwann für mich erkannt, ich kann da nichts mehr verändern. Unser Pforzheimer Dekanat Stadt ist dermaßen pseudoliberal, wirklich liberal sind sie ja nicht, pseudoliberal. Da haben wirklich konservative Christen, die die Bibel noch ernst nehmen, keinen Platz mehr oder fast keinen. Ja, ich will es jetzt nicht übertreiben.
2: Wieso nennen Sie das liberal, Herr Dr. Gassmann? Wieso
3: pseudoliberal.
2: Pseudoliberal, ja, das ist doch alles linksgrün.
3: Ja, weil die sogenannten Liberalen, Entschuldigung, die tun so, als würden sie alles tolerieren, aber die wirklich bibeltreuen werden nicht toleriert. Die werden als Fundamentalisten, als Rechte beschimpft und so weiter und so fort. Nicht? Das ist das Problem. Das ist kein echter Liberalismus.
2: Okay. Ja, was glauben Sie, wie es weitergeht mit den Anzeigen? Glauben Sie, dass da irgendwie mal ein Prozess stattfinden wird oder wird das einfach vergessen werden?
3: Also die Staatsanwaltschaft schrieb mir jetzt im ersten Fall bei dieser Baptistenkirche zuverlässiges Wort oder Seelengewinn, wie es jetzt heißt, dass das erstmal nicht weiterverfolgt werden kann, weil die ja im Ausland sind, was auch gut ist. Ja. Da müssen sich jetzt die Amerikaner drum kümmern. Ich denke, in Arizona werden die sein, wo die Sektenzentrale ist. Ich war da auch mal von außen. Ich bin ja viel unterwegs in den USA. Und da haben wir es uns mal angeguckt. Ist eigentlich eine ganz kleine Kirche. Das ist keine Mega-Church. Muss ja auch nicht sein, aber es ist wirklich eine kleine Gruppe, die so viel Wirbel macht durch ihre extremen Aussagen und Provokationen. Was ich halt für gefährlicher zurzeit sehe, ist diese Scheidungssekte, wie ich es nenne, in Rumänien sitzend, die im Internet halt sehr stark agiert durch richtige, gut aufgemachte, das macht er sehr gut, Thumbnails, Covers, reißerisch, so ein Bildzeitungsstil, dass jeder denkt, oh, ist der Gassmann ein Böser. Da kommen Überschriften, Ehebrecher in der Schlinge des Teufels und die anderen haben mitgemacht. Dieser böse Knecht und wie er mich alles nennt in den Videos. Und da hätten sie wahrscheinlich auch irgendwann gesagt, nach allen Gebeten, ich habe über ein Jahr gebetet, dass er aufhört. Und andere haben ihn auch angeschrieben, gewarnt. Da habe ich jetzt schließlich auf Rat vieler Freunde, auch wieder die Brüder Olaf Latzl, Peter Hane und andere haben mir geraten, geht dringend zur Polizei. Das ist ein Fall nach Römer 13, wo die Obrigkeit uns helfen muss, auch uns Christen. Aber was tut jetzt dieser Sektenführer? Er geht jetzt her und zählt sich als Opfer da. Es gibt das neueste Video, Strafanzeige, da bin ich so der Böse. Und er sitzt im Gefängnis und der Lothar Gassmann ist der Böse, der andere ins Gefängnis bringt. Um das klarzustellen, ich will gar nicht, dass er ins Gefängnis kommt. Will ich ja gar nicht. Aber ich will, dass er einfach mit seinen Hassvideos aufhört, mit diesen Verleumdungen. Ich bin legitim verheiratet und werde als Ehebrecher hingestellt nach 25 Jahren Ehe. Wir haben gerade silberne Hochzeit gehabt, haben zwei wunderbare Kinder, die auch den Weg mit Jesus gehen. Und da muss man in der Öffentlichkeit sich sowas anhören. Und also ich will nicht, dass er ins Gefängnis muss, aber dass er einfach alle Videos, die er über mich und auch über andere Prediger gemacht hat, jetzt vor allem Tobias Riemenschneider, aber auch Roger Libi, Achim Klein und wie sie alle heißen, dass er die alle löschen muss.
2: Ja, kommen wir jetzt zum Ende des Videos mal zu einer ganz wichtigen Frage. Ja. Roger Libi spricht ja oft davon, dass wir in der Endzeit leben. Ja, sehen Sie das auch so?
3: Ja, ja, klar. Ja, okay. Wir kennen uns ja auch gut, Roger Libi und ich. Ja. Und natürlich, Endzeit, lieber Herr Reinhardt, fängt natürlich schon an mit dem Kommen Jesu. Seit der Messias gekommen ist, leben wir in der letzten Zeit. Und jetzt wird die Gemeinde gebaut weltweit, durch die verschiedenen Denominationen hindurch. Ich rede von der unsichtbaren Gemeinde der wirklich gläubigen, wiedergeborenen Christen. Und die Letztzeit der Endzeit ist, wo auch der Staat Israel wieder entstanden ist. Da gibt es viele Prophezeiungen in der Bibel. Das sehen manche anders, aber ich sehe das so. Auch Roger Libi, aber auch viele andere Zeichen, die sich erfüllen. Die Globalisierung, die totale Kontrolle, diese ganzen, das ist Malzeichen, kennen Sie ja sicher auch, Offenbarung 13, ist heute technisch alles möglich. Die KI, vielleicht ist das der neue Gott, der da kommt und wie auch immer. Also viele Dinge, die wir uns vor 100 Jahren überhaupt nicht vorstellen konnten. Und eben auch das Erkalten der Liebe in vielen. Die Gesetzlosigkeit, Christopher Street Day oder Kirchentage und solche Dinge, wo so viel Gesetzlosigkeit ist, Unmoral. Ja, das wäre früher nicht öffentlich toleriert worden. Da sind Dammbrüche um Dammbrüche geschehen. Und deshalb dürfen wir alle Zeit bereit sein, wenn Jesus wiederkommt, dass wir ihm begegnen. Das ist das Allerwichtigste, dass wir uns nicht verbittern lassen, auch noch nicht durch die Angriffe, durch die Lieblosigkeit, den Hass, der auch im Netz sich ausbreitet, sondern darauf liebevoll und deutlich reagieren. Manchmal aber muss man auch zur Obrigkeit gehen. Das ist nicht verboten, wenn die Dinge ganz schlimm sind. Denn das Böse muss auch eingedämmt werden. Es kann sich nicht immer weiter ausbreiten.
2: Ich höre gerade zurzeit ein Buch von Lorenz Lauber. Das ist betitelt mit Die Herrschaft Satans. Und dieser Autor vertritt in diesem Buch die Meinung, dass das tausendjährige Friedensreich schon stattgefunden hat und etwa 70 nach Christus errichtet wurde und dass das gesamte Mittelalter, was uns als böse, böse Zeit und dunkle Zeit und so Zeit der Pest und der Seuchen und der Kriege, wo sich alle gegenseitig die Köpfe eingeschlagen haben, tatsächlich das tausendjährige Friedensreich war. Und dann um 1776 Satan, wie es in der Offenbarung des Johannes heißt, wieder freigelassen wurde und wir seitdem tatsächlich in dieser kurzen Zeit der Freilassung Satans leben.
3: Und, interessante Theorie.
2: Ja, und interessant finde ich daran auch, wenn ich schaue ganz gerne die Videos von Kai Brenner auf seinem Kanal, wo er über die ganzen Merkwürdigkeiten unserer Geschichte hinweist, zum Beispiel über die Städte in den USA, wo so viele Sachen irgendwo nicht miteinander stimmen können. Und wenn man das so verbindet, und könnte es sein, dass man uns in der Geschichte komplett belogen hat?
3: Ja, gut, ich sehe ein bisschen anders die Abfolge. Ich glaube, dass wir noch nicht im tausendjährigen Friedensreich leben. Und Sie haben es ja eigentlich auch selber gesagt, wo so viel Kriege und Hass sind.
2: Nee, das tausendjährige Friedensreich gab es schon. Also wir leben
3: ja,
2: jetzt.
3: Ich weiß. Ach so, jetzt nicht. Aber es gab ja immer Gewalt und Hass und der Mensch hat sich nicht geändert.
2: Also ja, das ich ist bin halt da die Frage,
3: kein Besserwisser.
2: Ja, Herr Dr. Gaspar, ich muss noch mal kurz nacherzählen. Und zwar, es geht halt darum, dass das tausendjährige Friedensreich da war und dann um 1776 unserer Zeit.
3: Was war da 1776? Da muss irgendwas passiert sein, was er schreibt.
2: Es war die Gründung der USA und dann gab es diese Theorien der Schlammfluten und alles Mögliche, wo ein großer Kataklysmus auf der Erde stattgefunden hat. Mhm. Und ja, dass da die Zeit war, wo Satan, wie es in der Offenbarung steht, wieder für eine kurze Zeit freigelassen wurde. Der war also für 1000 Jahre quasi weggeschlossen. Mhm. Und dass wir jetzt in dieser Zeit sind und Satan es geschafft hat, die Menschen in der Form zu täuschen, dass niemand es auf dem Plan hat, dass das tausendjährige Friedensreich schon da war und wir uns jetzt tatsächlich in der letzten Phase befinden. Im letzten Endkampf. Ja?
3: Das sehe ich anders, ja. Also es gab ja immer Gewalt. Wenn wirklich das Reich schon da gewesen wäre, das Friedensreich, dann hätten sich auch andere Stellen erfüllt, dass die Tiere sich nicht mehr auffressen, dass die Menschen wirklich friedlich zusammenleben. Aber es gab immer Kriege. Nicht? Also das Friedensreich Jesu ist ja global, aber es gab immer Kriege. Und
2: wenn man annimmt, dass die Geschichte, die man uns erzählt, dass sie tatsächlich so war, wie man uns erzählt. Nur das ist natürlich
3: nachzuprüfen.
2: So, weil es gibt auch diese ganzen Geschichten, zum Beispiel das Buch von Heribert Illig, das erfundene Mittelalter, wo er die Theorie vertritt, dass circa 300-400 Jahre einfach frei dazu erfunden wurden. Die gab es gar nicht. Also dass wir, und auch Fomenko ist auch ein russischer Mathematiker gewesen, der hat mit einem Team nachgewiesen, dass viele geschichtliche Ereignisse nicht hintereinander stattgefunden haben, sondern nebeneinander. Ja? Und dass ein großer Bereich unserer Zeit quasi dazu erfunden wurde. Hört sich sehr skurril an, ich weiß. Mhm. Ich finde es aber mega interessant, diese Theorie. Vor allen Dingen, wenn ich das dann verbinde mit den vielen Videos von Schopfloch und Kai Brenner, wo über die Geschichte halt erzählt wird und wo man dann auch so merkt, irgendwas stimmt da nicht. Und ich habe auch mal so ein komisches Gefühl, als ich mal in Wien war oder auch wenn man in Potsdam ist und überhaupt, wenn man diese wahnsinnig tollen alten Gebäude sieht aus dem Mittelalter, die Kathedralen alleine.
3: Ja, ja.
2: Und dann fragt man sich immer, wie haben die Menschen das verdammt nochmal damals gemacht, das zu bauen, das so hinzukriegen, wo man heute merkt, so ein Berliner Bahnhof dauert, oder Berliner Flughafen oder Stuttgarter Bahnhof, der dauert ewig und wir kriegen eigentlich gar nichts mehr hin, außer hässliche Glaskästen zu bauen. Ja, das ist so ein Punkt. Aber es ist halt nur eine Theorie, liebe Zuschauer. Es ist doch nicht so, dass ich jetzt sage, das stimmt. Aber ich finde es interessant, sich damit zu beschäftigen, ja, über diese Theorie mal nachzudenken.
3: Ich habe es noch nie gehört, deshalb kann ich jetzt auch nicht viel sagen. Ich denke sicher, dass das Mittelalter nicht so finster war, wie es dargestellt wird. Aber es ist jedenfalls viel christlicher geprägt. Das sieht man ja an den ganzen Bauwerken, auch wenn es katholisch war. Aber die Menschen haben doch eine Gottesfurcht gehabt. Und in der Reformationszeit ist ja auch nochmal aufgebrochen, so richtig die Gottesfurcht. Und es gab richtige Erweckungen auch später, auch in den Erweckungszeiten. Jetzt leben wir wahrscheinlich in dieser Zeit des Glaubensabfalls. Da stimme ich zu, ja. Also da bin ich ja einig mit dem Autor, dass jetzt zur Zeit runter und drüber geht, aber dass dann Jesus wiederkommt und dann wirklich dem ein Ende macht. Ja. Und ich denke, dass er dann sein Reich noch aufrichten wird. Aber da gibt es sicher verschiedene Ansichten.
2: Ja. Ja gut, Herr Dr. Gaspar, haben Sie noch was ganz Wichtiges, was Sie unseren Zuschauern mitteilen möchten?
3: Ja, wir dürfen uns nicht verbittern lassen, auch in der ganzen politischen Entwicklung, wie es in den Gemeinden zugeht, auch mit Verleumdungen im Netz. Dass wir fröhliche Gotteskinder bleiben, dass wir auch fröhliche Staatsbürger bleiben, Politik spezial, ja, und unserem Staat nicht aufgeben, beten auch für eine bessere politische Entwicklung, da stehe ich auch völlig dahinter. Ich bin parteipolitisch neutral, bin nicht Mitglied irgendeiner Partei. Ich sage immer, ich wähle die Partei, die am nächsten an den 10 geboten ist. Und Sie sehen ja die Farbe meines Anzugs, mehr sage ich dazu nicht. Ihr Anzug hat auch so eine entsprechende Farbe. Aber wie gesagt, als Geistlicher muss ich auch ein bisschen zurückhaltend sein. Deshalb, ich lege mich nicht parteipolitisch fest. Ich sage immer, wählt die Partei, die am nächsten an der Bibel, an den 10 Geboten ist. dann macht er nichts falsch. Da gibt es sicher mehrere Optionen, auch kleine Parteien, die aber leider keine Chance haben, die da viel näher dran sind als die etablierten. Und ja, und so wird jeder nach seinem Gewissen folgen anhand des Wortes Gottes. Und dass wir auch nicht vergessen, für unsere Feinde zu beten. Wir haben heute viel gehört über Sekten, über Verleumder. Ich habe nie aufgehört, für diese Menschen zu beten, damit sie noch zur Umkehr kommen. Denn nach meiner Meinung nach, wer dermaßen Hass aussprüht und falsche Behauptungen über seine Brüder, wenn man es mal so sagen will, das ist schon eine schwere Sünde. Und da muss man auch beten, dass diese Menschen noch zur Umkehr und auch zur Rettung gelangen.
2: Ja, danke schön. Das war ein sehr schönes Schlusswort. Ganz, ganz herzlichen Dank.
3: Auch Ihnen herzlichen Dank. Gruß an Professor Orte.
2: Ja. Liebe Zuschauer, Ihnen auch ganz herzlichen Dank fürs Zusehen. Ich möchte doch mal dazu sagen, also wenn ich so ein Buch lese und mich mit so einer Theorie beschäftige, heißt das nicht, dass ich jetzt daran jetzt glaube, dass das so war. Aber ich finde es halt mega interessant, sich mit diesen Sachen zu beschäftigen. Auch nochmal Hinweis auf den Kanal von Kai Brenner, der sich viel mit der Geschichte beschäftigt hat und welche Unstimmigkeiten es da gibt in dem, was wir in der Schule so gelernt haben. Ja, ich bedanke mich ganz herzlich. 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Ich bedanke mich ganz, ganz herzlich und sage bis bald.

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3: Guten Morgen, es ist Samstag, der 30. Mai 2026 und ihr hört Nacktes Niveau, den Podcast für Nichtmigranten und alle anderen, die dem Land, in dem sie leben, mit Wohlwollen gegenüberstehen. 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

0: grüße euch, ihr beiden.
1: Hallo.
2: Hallo.
0: Ein heiteres Zitate-Raten zum Einstieg. Also ihr kennt ja beide ganz sicher die berühmte Nummer Ich liebe doch alle Menschen. Mhm. Da gab es jetzt einen Nachfolger von. Ganz jüngst, vielleicht habt ihr es gelesen, dann habt ihr Glück gehabt, aber ansonsten ist, glaube ich, eine Bildungslücke. Wer sagte Folgendes? Ich kämpfe jeden Tag dafür, dass der Staat den Bürgerinnen und Bürgern mehr zutraut, Regelkorsetts lockert, Menschen die Freiheit gibt, ihr Leben zu gestalten. Tja, ein ganz junges Zitat.
1: Ja, das hat der Friedrich Merz verlautbart.
0: Könnte man meinen,
1: einfach aus dem Grund, weil er in letzter Zeit immer genau das Gegenteil von dem sagt, was er machen wird und denkt. Insofern passt es sehr gut auf Friedrich Merz.
0: Würde passen, ist richtig. Es war nicht Friedrich Merz, so viel verrate ich, Melina, hast einen leichten Vorteil. Wer könnte es gewesen sein?
2: Es war nicht Friedrich Merz.
0: Ich gebe dir einen Tipp.
2: Dann war es Lars Klingbeil.
0: Oh nein, leider nicht.
1: Auch er hat es zitiert. Friedrich Merz hat jemanden zitiert, und zwar Konrad Adenauer.
0: Könnte man auch meinen. Ihr liegt beide falsch. Es war Erich Honeckers unehrlicher Sohn mit Frank Steinmeier. Franziska Brandner, der Chef der Oberblockpartei Die Grünen, hat das gerade gesagt in einer Agentur auf die Frage oder in Diskussion darüber, warum ihr öffentliches Image nicht gut sei.
2: Who the fuck is Brandner?
1: Weil sie für Freiheit kämpft.
0: Aber jetzt nochmal, lass das doch bitte sacken. Ja, die Chefin der Grünen sagt wirklich, ich kämpfe jeden Tag dafür, dass der Staat den Bürgern mehr zutraut, Regelkorsetts lockert und Menschen die Freiheit gibt, ihr Leben zu gestalten. Ich meine, da steckt das Eingeständnis drin, dass es Regelkorsetts gibt, mit denen sie die Leute abschnürt.
1: Ja. Aber wie gesagt, sie macht es wie Merz. Ich finde es mittlerweile sehr praktisch. Ja, du hörst dir das an, was die Typen sagen, und du weißt, sie meinen das Gegenteil. Das erleichtert die Interpretationsarbeit enorm.
0: Ja, doch. Winters Inversion, könnte man sagen. Das
1: so
0: ist eine, ja, eine, ja, kluge, ja, eine kluge politische Regel, die sicherlich in die Ausbildung junger Politiker übergehen muss. Bevor das passiert, haben wir noch ein paar Sachen zu besprechen. Allen voran natürlich das Unlustigste, der Dauerkriegszustand an mehreren Stellen der Welt. Und in der Ukraine hat sich offensichtlich etwas getan, und zwar zum Schlechteren. Die Berliner Zeitung schreibt, der Krieg zwischen Russland und der Ukraine und ihren westlichen Unterstützern hat eine neue Phase erreicht. Der Ökonom und Spitzendiplomat Jeffrey Sachs sieht die Zuspitzung in einem offenen Brief an Bundeskanzler Friedrich Merz als alarmierend an. Er schreibt, im Hinblick auf einen Frieden habe sich, Zitat, die Lage in Europa dramatisch verschlechtert. Europa und Russland schlittern in einen offenen Krieg. Merz müsse umgehend mit Russlands Präsident Wladimir Putin sprechen. Melina, nicht nur, dass dieser Eindruck geteilt wird von vielen Beobachtern, dann kam es jetzt ja auch im Zuge der Angriffe Russlands auf die Ukraine zu einem Problem, einem Fehler offensichtlich, einem Absturz einer russischen Drohne auf rumänischem Staatsgebiet. Rumänien ist NATO-Mitglied und ein Land, in dem die NATO ja schon vielfach angekündigt hat, die Ostflanke weiter zu stärken mit vielen tausend Soldaten. Auch so etwas droht ja dann die Eskalation immer weiter anzuheizen. Es scheint immer heißer zu werden in diesem EU-Russland-Konflikt.
2: Ja, obwohl das, glaube ich, nicht nötig wäre. Ich meine, was diese Drohne in Rumänien angeht, also die Drohnen, die ukrainischen Drohnen, die zum Beispiel in Finnland abgestürzt sind, sind dann natürlich bei uns weniger Thema. Das ist ja ganz klar. Also ich hatte diese Woche ein Interview mit Alexander Rahr, ja, einem ausgewiesenen Russlandkenner. Der hat sein ganzes Berufsleben für diese Verständigung zwischen den Völkern gearbeitet. Also man muss sich vorstellen, der hat in den besseren Zeiten hat der das Bundesverdienstkreuz und den russischen Friedensorden bekommen. So, und er ist sich sicher, dass Putin eigentlich jetzt bereit ist für Verhandlungen mit der EU. Ja, auch weil die USA raus sind. Der Krieg stagniert. Putin kriegt jetzt auch zu Hause Druck. Die Kriegsziele sind nicht erreicht, also den russisch geprägten Donbass zu Russland zu holen. Und die Angriffe der Ukraine auf russisches Territorium, das macht die Menschen dort auch ziemlich nervös. Also der Krieg ist nach Russland gekommen. Mhm. Also Putin wäre jetzt eventuell bereit, nur die EU ist es nicht. Ja, also diesen ersten Schritt, den Vorschlag Putins, Ex-Kanzler Schröder als Vermittler zu berufen, das hat der Brüssel und auch Deutschland haben das ja also empört zurückgewiesen und gesagt, das wäre nichts als eine Provokation. Aber von ihnen selber kommt nichts. Also die undiplomatischste Chefdiplomatin der Welt, Kaja Kallas, hat schon wieder gesagt, Europa könne kein neutraler Verhandler sein.
1: Aha, ja, das ist natürlich auch eine sehr gute Idee, eine baltische Dame zur Vertreterin der EU zu machen in Sachen Russland. Ja, da sind also die Emotionen ein klein bisschen anders geschürt. Und ich habe genau den gegenteiligen Eindruck, dass die Europäer kalassieren, ja, und Roderich Kiesewetterisieren und da die Säbel rasseln.

0: und dass sich Putin an Amerika wendet. Also das habe ich zum Beispiel aus diesem Berliner Artikel herausgelesen, dass Trump da irgendwie Hände reicht und dass Putin da diplomatische Handreichungen auch macht, weil die EU so hartleibig ist, weil die EU sagt, nee, wir geben keinen Millimeter nach. Das quasi, es entsteht jetzt so eine Art Trump-Putin-Allianz und die EU steht nach wie vor draußen.
1: Ja. Aber das widerspricht sich doch jetzt nicht zu dem, was Melina sagt.
2: Ja, aber doch, es widerspricht sich schon, weil ich gesagt habe, weil die USA jetzt ziemlich draußen sind. Ja?
1: Ach so.
2: Und das stimmt natürlich trotzdem, weil diese Verhandlungen, die die USA geführt haben oder geleitet haben, die sind ja im Grunde eingeschlafen. Die gibt es in dem Sinne überhaupt nicht mehr. Ja? Ja. Der Alaska-Gipfel ist im Nichts geendet. Ja? Die USA und auch Trump haben natürlich auch andere Probleme. Ja? Die haben
0: die sind jetzt neutral genug, sozusagen.
2: Die haben die Midterm-Wahlen und so weiter. Ja, also ich bin jetzt nicht so extrem optimistisch, dass Trump sich da jetzt extrem einsetzt. Ich wünsche, dass du recht hast. Aber was Kallas sagt, ist natürlich absolut hilfreich, wenn man diesen Krieg eskalieren will.
0: Ja.
2: Und das ist tatsächlich nicht so unwahrscheinlich. Die Ukraine nutzt ja auch EU- und NATO-Luftraum für ihre Drohnen. Das hat sie inzwischen zugegeben, war mal eine Verschwörungstheorie. Und Russland ist sicher, dass auch aus den Baltenstaaten die ukrainischen Drohnen gestartet werden. Mhm. Damit ist natürlich Europa schon eine Art Kriegspartei.
1: Ne? Ja, und das hat ja Russland auch klar gesagt.
0: Dass wie würde das denn praktisch aussehen? Also ich habe mir da Gedanken gemacht, weil ich einen 21-jährigen Sohn habe, der ja dann in den Dienst müsste, ja, wenn ich ihn nicht rechtzeitig verstecke. Wie sieht das denn praktisch aus? Also wenn Russland, was hier jetzt kolportiert wird, Russland greift dann Europa an, präventiv sozusagen, und dann tritt ja sofort der NATO-Verteidigungsfall ein. Mhm. Also ich habe so den Eindruck, das geht alles überhaupt nicht. Es würde sofort hardcore eskalieren und deshalb wird sich das Putin überlegen, oder?
2: Also ich glaube nicht, dass Putin vorhat, die EU bzw. NATO jetzt anzugreifen.
0: Ja, er droht ja immer mal damit, ne? Durch Lavrov und so, die sagen, ja, jetzt bald ist es zu viel und jetzt müsst ihr aufpassen.
1: Ja, oder Medvedev, der das ja auch als Vizevorsitzender des Verteidigungsausschusses sagte.
2: Man darf natürlich auch nicht vergessen, dass die EU sämtliche roten Linien überschreitet. Und immer so nach dem Motto, die Russen machen schon nichts. Mhm. Ja? Und natürlich, irgendwann könnten die gezwungen sein. Ja. Also der OSZE-Botschafter, der hat letztens gesagt in einem Interview, er ist sich nicht sicher, dass es noch zu verhindern ist, dass Russland Europa angreift. Aber das ist nicht, weil sie unbedingt Europa angreifen. Warum sollten sie das eigentlich tun? Sondern weil sie sich angegriffen fühlen. Ja?
1: Wir spekulieren kräftig. Derweil vermeldet Russia Today, nach Angaben des Außenministeriums wird das russische Militär nun gezielt Einrichtungen der Rüstungsindustrie in Kiew angreifen. Moskau forderte Ausländer, darunter Diplomaten und Vertreter internationaler Organisationen auf, die ukrainische Hauptstadt, Zitat, so schnell wie möglich zu verlassen und riet Zivilisten, sich von Einrichtungen der Rüstungsindustrie fernzuhalten. Das hatte schon Konsequenzen, das haben wir im Internet bildreich beobachten können. Diese Drohungen werden sehr ernst genommen. Es wurden ja auch wieder Oreshniks, also diese Hyperschallraketen eingesetzt, die derzeit offensichtlich von keinem westlichen Verteidigungssystem irgendwie abgefangen werden können. Insofern machen die Russen da durchaus ernst. Die russische Seite behauptet ja, Thomas Röber berichtet auch mit Bildern aus dem Gebiet, dass die Ukrainer ein Wohnheim für Pädagogikstudenten oder Auszubildende angegriffen hätten und die, was weit und breit oder keinerlei militärische Funktionen hätte oder auch nicht entsprechend genutzt sei, behaupten natürlich in solchen Fällen beide Seiten. Aber die Russen haben auf jeden Fall Taten folgen lassen.
0: Ja, und sie behaupten, dass diese Drohnen, die Westdrohnen, werden in Kiew schön zusammengeschraubt in bestimmten Facilities und das wollen sie halt jetzt vermehrt bombardieren, klar.
1: Ja.
0: Und dann befürchtet man hier dann eine kleine Bombe auf Rammstein oder was? Vielleicht eine Oreshnik auf Rammstein.
2: Nein, das wird nicht kommen. Aber die Russen sind relativ überzeugt davon, dass sie jetzt reagieren müssen. Bis jetzt haben sie ja noch nicht weiter nach dieser Warnung an die EU-Diplomaten oder an die ausländischen Mitarbeiter von Organisationen, haben sie ja noch nicht den Großangriff gestartet.
1: Ja.
2: Allerdings sind sie sich relativ sicher, dass sie es tun müssen, weil sie sonst nicht mehr ernst genommen werden.
1: In der
2: EU. Jetzt habe ich aber auf der anderen Seite auch gehört, dass China sich eingemischt hat und die Russen versucht abzuhalten, das Ganze zu eskalieren. Also das sind alles so Gerüchte, die überall rumwurscheln. Eins ist auf jeden Fall sicher, die NATO ist nicht so richtig scharf auf Frieden. Und der EU-Abgeordnete Sonneborn, der hat schon vor 10 Tagen gepostet, Gerade hat NATO-Generalsekretär Mark Rutte festgestellt, dass weder die von der EU bewilligten 90 Milliarden noch die vom Wall Street Journal diagnostizierten 109 Milliarden noch sonst irgendein Milliardenbetrag ausreichen werden, den Finanzbedarf der Ukraine zu stillen. Ja, deshalb fordert er eine unbefristete Dauerabgabe von 0,25% der Wirtschaftsleistung sämtlicher EU- und NATO-Staaten.
1: Ja, klar.
2: Also für Deutschland wären das jährlich ungefähr 10 bis 12 Milliarden extra.
1: Wahnsinn.
2: Und ja, muss man sich vorstellen, wo wandert dieses Geld hin? Also in einen Staat, in dem das direkte Umfeld des Präsidenten der Korruption überführt ist. Ja. Und nicht wenige denken, dass auch er dazu gehört.
1: Ja.
2: Und in die Taschen von BlackRock. Die haben ja schon ein Wiederaufbauprogramm. Ja. Mhm. Und sagen, der Investitionsrahmen betrage 800 Milliarden Dollar. Ja.
0: Nur worauf ist die NATO dann scharf, wenn sie nicht scharf auf Frieden ist? Das war der Ursprung meiner Frage. Ja.
1: Nur
0: vielleicht habe ich zu viel Fantasie. Fantasie, wenn da jetzt mit den Säbeln gerasselt wird, das finde ich ja sehr lustig, da ist wenigstens was los, aber es ist doch keine kleine Eskalation denkbar irgendwie, oder? Wenn der Russe irgendwie was schießt, dann schießt man zurück und dann geht's
1: bing bam bom und dann ist
0: große Dings da, oder was? Wie muss man sich das vorstellen?
1: Die NATO ist nicht mehr die NATO, wir haben jetzt eine EU-NATO mittlerweile, die sich ja alles andere als einig ist mit Trump und mit Amerika. Und was ist denn die NATO minus der USA? Also gar nichts mehr, eine Witzfigur.
0: Ja, ja.
1: Und das ist doch das Entscheidende. Und wie du selbst schon gesagt hast, die Russen sind nicht doof, führen ihre Gespräche direkt mit den USA. Die USA dürften alles andere als interessiert sein, Milena, das hast du ja im Prinzip sinngemäß auch schon gesagt, wenn ich dich richtig verstanden habe, als sich da weiter mit zu beschäftigen. Trump hat andere Probleme. Das Letzte, was er gebrauchen könnte, wäre eine Auseinandersetzung mit Russland. Also ich glaube nicht, dass die NATO, die rote NATO und diese Brüssel-Kamarilla die Unterstützung der USA hat, wenn sie irgendwie gegen die Russen eskalieren möchte. Das macht das Ganze nicht völlig ungefährlich, weil sie auch Restkräfte haben und dann natürlich am Ende die Frage steht, wie ist es nun mit der Beistandsklausel? Aber im Prinzip haben wir eine kastrierte minus USA-NATO, zum Glück.
0: Aber wie würde denn so ein Warnschuss aussehen? Was glaubt ihr?
1: Ja, das... gute Frage.
2: Ich glaube, dass es hier bei dem, was Mark Rutte gesagt hat, in erster Linie um Geld geht. Ja? Es geht um Geld, es geht um Umverteilung, es geht um Korruption im ganz, ganz, ganz, ganz großen Stil. Und weil, ich meine, wenn jeder 0,25 seiner Wirtschaftsleistung abgeben soll, das werden natürlich die Bürger alles bezahlen und wandert dann halt direkt in korrupte Taschen. Und ich glaube, das darf man auch nicht unterschätzen. Mal abgesehen davon, dass die NATO von Beginn an die Russen draußen haben wollte.
1: Ja.
2: Oder
1: das ist der alte Spruch,
2: Die Amerikaner oben, die Deutschen
1: unten und die Russen raus.
2: Und die Russen draußen. Das war immer schon der Plan. Und jetzt ist natürlich auch der Plan, Russland eventuell zu zerstören. Und die EU glaubt tatsächlich, dass es der Ukraine gelingt, mit ihrer Hilfe, also mit diesen ganzen Milliarden und den Waffen, Russland in die Knie zu zwingen. Das ist so eine irre vor Fantasie, weil eine Atommacht in die Knie zu zwingen, an die Wand zu drängen, dann wird sie schießen. Das ist doch ganz normal. Ja,
0: also ich verstehe dich richtig, dass da die Entscheidungsträger, die sagen sich, okay, ich mache meine Aktienpakete und durch Cashback Korruptionsgeschichten einen Haufen Geld an der Sache und wenn alle mitmachen, bin ich allein verantwortlich, da mache ich also mit. Wenn die anderen auch alle sagen, Russland muss zerstört werden, dann mache ich halt mit, so nach dem Motto, dann fällt es nicht so auf und das nehme ich noch mit, die Kohle.
1: Ja? Ob die Hinterleute dann wirklich da haben, sie Russland zerstören zu können, ist die eine Frage, dass sie so abcashen, wie du gerade sagst. Achim, sehen wir ja. Und ich meine, sie haben solche Stücken Feldweg wie Kaja Kallas als Außenbeauftragte drauf. Die Frau spielt unter Baerbock-Niveau, ne? Kaum auszudenken, dass das geht. Aber Sonneborn hat ja sich herrlich geäußert über ihre Memoiren oder dieses Buch, was sie schrieb, diese Rede. Kann man nur jedem empfehlen für kurzweilige, ich glaube, 30 Sekunden oder eine Minute 30, in der er das auseinandernimmt.
0: Aber ist sie attraktiv? Hat die den Büchse Effekt. Ist es so nach dem Motto,
1: das möchte ich
0: zwar
1: nichts
0: im Schädel, aber alle sagen, ist aber hübsch.
1: Ich weiß nicht. Ich bleibe ja heterosexuell und Frauenfreund und ich möchte nicht dieses Ding vergleichen mit den Frauen da draußen. Deswegen, ich weiß nicht. Wer die attraktiv findet, sollte sich vielleicht prüfen, was ihn so schreibt.
0: Ich habe es jetzt nicht so in Erinnerung, aber die sieht ganz gut aus.
1: Das ist ein zentrales
0: Problem. Na gut, aber gut, der Sanchez in Spanien sieht ja auch gut aus.
1: Das Schlimme ist, dass diese Frontleute sind von einer ausgemachten Einfältigkeit. Die sind ja gleich glatt irgendwie Baerbock in der Lage, mal eben nebenbei Russland den Krieg zu erklären. Also diese
0: ja,
1: Leute
0: Baerbock war wenigstens nicht hübsch, ja?
1: Ja, gut, wenn dir das dann was gibt, ne? Aber wenn du nebenbei natürlich eine Atommacht, die immer noch halbwegs denkende Menschen in ihre Posten schickt, nebenbei den Krieg erklärst, dann kann das halt auch mal schief gehen, ne? Wenn ein Kind im Waffenladen rumspielt, kann da mal sich was lösen. Und richtig, dass sie es immer wilder treiben, sehen wir auch an einer Geschichte, die TKP unter anderem gerade beschreibt. Da hat in der Ukraine ja die Exhumierung von Andriy Melnyk und seiner Frau stattgefunden auf einem Friedhof in Luxemburg und das anschließende feierliche Begräbnis der sterblichen Überreste in der Ukraine auf Anordnung des Präsidenten, das löste bei vielen Nazi- und Neonazi-Gegnern Entsetzen aus.
0: Wer das musst du aber erklären, dass
1: wer
0: es nicht
1: sich intensiver, ist. Lass ja. mich noch weitersprechen, wer sich ja. intensiver mit der Shoah beschäftigt hat, weiß um die unehrenvolle Rolle Melniks. Melnyk leitete damals die Organisation ukrainischer Nationalisten, OUN, die mit Nazi-Deutschland kollaborierte und erheblich an der Gewalt gegen Juden und Polen beteiligt war. Du dürftest gemeint haben, lieber Achim, dass es sich nicht um den ehemaligen Botschafter der Ukraine in Deutschland handelt. Ja. Ein auch kontroverser Mann, aber aus anderen Gründen. Also in Kurzform, die Ukrainer betreiben ja absurderweise unter dem Juden Selenskyj einen Kult um wirklich Nazi-Verbrecher, die ja ganz offen immer noch mit Nazi-Symbolen und Nazi-Geschichtsbezugnahmen dort paradieren und das immer wieder ja auch gegen die Russen anführen. Also eine Teile ihrer Armee offen vom slawischen und russischen Untermenschen sprechen und wirklich mit Nazi-Ideologie die Vernichtung Russlands propagieren. Dass die Russen sich dadurch provoziert fühlen, glaube ich, kann man irgendwo nachvollziehen, oder?
2: Aber weißt du, ich finde, für mich sagt das auch, dass diese extremistischen Kräfte in der Ukraine sehr, sehr einflussreich sind. Ja? Zum Beispiel bei dieser Ehrung war aus dem Militär nur die Azov-Brigade eingeladen. Also das ist ja die Waffen-SS ja, super findet. Ja. Ne? Das sind mal richtige Nazis. Die waren dort eingeladen. Und das ist bei uns völlig egal. Die Deutsche Welle hat gerade Andrei Bilecki vom Azov-Bataillon interviewt mit leuchtendem Nazi-Symbol im Hintergrund. Ja, so die Nazi-Wolf so beleuchtet. Das ist schon verrückt, wie alles verdreht wird. Also diese Leute werden von deutschen Steuergeldern finanziert und wer kritisiert, der ist dann der Nazi. Also und wenn sich deutsche Politiker wie Katrin Göring-Eckardt mal mit ukrainischem Militär ablichten lassen, die ganz offen Nazi-Symbole auf ihrem Hemd haben.
1: Die freuen sich, wenn sie Göring hören.
2: Das kein
1: ist doch ganz
2: Problem,
1: klar.
2: Ja. Also,
0: Mann. Das ist ja diese Russenphobie, ja. Diese ukrainischen Nazis, die wurden ja damals in grauer Vorzeit im Zweiten Weltkrieg ja als Kommunistenfresser engagiert. Ja, das war ja der Deal, war Kommunisten kaputt zu machen, also in dem Fall die Russen. Und das hat sich jetzt perpetuiert. Die Russen sind ja keine Kommunisten mehr im klassischen Sinne, werden aber trotzdem als Kommunisten so damals noch mit denselben Vorzeichen so bekämpft. Es ist so ähnlich, wenn die AfD hier immer, wenn ich auf meinen Straßenumfragen sofort höre, 1933 hatten wir das schon mal. Ja, da muss ich immer die Frage stellen, was hat die AfD mit den Nationalsozialisten zu tun? Und so ähnlich ist es da jetzt ja in der Ukraine. Es gibt die alten Kommunistenfresser, die russischen Kommunisten bekämpfen wollten. Und das wird jetzt noch aufrechterhalten, diese Legende. Und um gegen Russland zu gehen, werden die Nazis da auch eingespannt.
1: Aber es hat
0: der Selenskyj hat ja bemerkenswerten Swing dahin gelegt, denn irgendwie sein Urgroßvater ist von denen ja als Jude umgebracht worden und er hat noch dagegen protestiert, hat noch gedacht vor 4-5 Jahren und jetzt ist er irgendwie auf der Seite. Ist schon sehr bemerkenswert.
1: Es hat aber neben dieser politischen Ebene hat es tatsächlich auch noch eine tatsächlich völkisch und antislawische Ebene. Patrick Paap hat da sehr interessante Dokumentationen zu gemacht. Also diese ukrainische antirussische Haltung geht da schon sehr tief und historisch auch weit vor die Nazi-Zeit und der Nazi-Deutschland. Das hat wirklich eine Ideologie, dass der russische Slave als solcher einer zu bekämpfen da sei. Das ist also wird als Volksgruppe dann abgespalten. Man wundert sich so als westeuropäischer Beobachter.
0: Ist das nicht so, lieber Paul, das ist vielleicht ein bisschen ein Knackpunkt, haben die Ukrainer und die Russen nicht eigentlich mehr oder weniger gemeinsame Wurzeln und das wurde dann also gespalten durch den Kommunismus?
1: Die Ukraine,
0: im Grunde genommen sind jetzt zwei Völker, die sich eigentlich ähnlich sind. Und
2: Ukraine ist ja auch schon gespalten. Das gibt den Westen und es gibt den Osten. Das sind ja völlig unterschiedliche Volksgruppen auch. Ja. Und die Russen, die russischstämmigen werden natürlich völlig unterdrückt. Also sie dürfen ihre Sprache nicht sprechen, werden im Donbass auch seit 2014 beschossen und so weiter. Ja. Also im Grunde gibt es nicht die Ukraine. Das ist ein völlig gespaltenes Land.
1: Die Russen sehen es einerseits als die Geburtsstätte des alten Russlands eigentlich, des alten Rus, als Stammland. Und insofern betrachten sie es als Bürgerkrieg. Ein Großteil der Ukrainer ja auch, selbst wenn man sich mal die Mühe macht, mit Westukrainern auch zu sprechen, also die nicht aus der Grenzregion kommen, von denen es in Berlin beispielsweise reichlich gibt. dann findet man ja ein durchaus gemischtes Bild. Es ist ja keinesfalls so, dass die Ukrainer, auch die geflüchteten Ukrainer, nun alle auf Putin schimpfen würden und vom Überfall sprechen, sondern sie sprechen das sehr differenziert, nicht? Von einem bürgerkriegsartigen Konstrukt und sehen das auch sehr differenziert. Ich muss natürlich sagen, ich sehe da so 50-50 Anhänger von Putin und von Zelensky. Es ist also durchaus anders, aber wen überrascht das, als dass die regimenahen Massenmedien gerne so berichten. So,
2: naja, Zelensky-Anhänger weiß ich nicht. Also 50% pro Putin, 50% gegen Putin.
1: Nein, ich sprach jetzt von denen, die ich in Berlin ich dazu weiß, selber sprechen
2: aber kann. Sind die wirklich Zelensky-Anhänger? Oder
1: nein.
2: Eben, das
1: nein,
2: wollte das ich nicht. Damit nur sagen.
1: Nein, das genau. nicht. Aber eher für die Loslösung. Also die Frage ist, die es dann im Ende immer wieder hinausläuft, ist, wie stark ist das eine Bürgerkriegssituation? Wie viel Einflussrecht hat Russland auf die Ukraine? Und es gibt tatsächlich, ich habe den Eindruck, es ist eher der kleinere Teil, auch dieser Ukrainer, der geflüchtet ist, mit denen ich sehr wohl gesprochen habe. Nochmal, das erhebt keinen Anspruch auf eine statistische Signifikanz. Und ich will hier nicht behaupten, irgendwie die Ukrainer, die Exil-Ukrainer da
2: anekdotische Evidenz, würde Frau Ammann sagen.
1: So ist es. Das ist tatsächlich eine solche in dem Fall, deswegen deutlich gekennzeichnet. Kommen wir zu den Dingen, die wir belegen können. Und das ist, wenn wir auf den EU-Totalitarismus schauen, schlimm genug. Da wurde gerade vermeldet, Apollonius berichtet, dass die deutschen Beiträge zum EU-Aushalt, denn der ist ja, wir haben es gerade gehört, aus Gründen auf lange Sicht sehr angespannt, die deutschen Beiträge zum EU-Aushalt ab 2028 um 80%, also knapp 100% für alle Grünen, also das ist rund eine Verdopplung, steigen können. Grund dafür sei der Plan der EU-Kommission, den Haushalt auf 2 Billionen Euro zu erhöhen. Aha, guter Grund. Ja, dann müsste Deutschland jährlich rund 60 Milliarden Euro beisteuern, Milena. Das ist eine sportliche Ansage in Zeiten, mehrere Sparprogramme laufen, könnte man sagen.
2: Ja, aber ich meine, wer zahlt's am Ende natürlich?
1: Der Staat, nicht du.
2: Ja, der Staat, der muss halt Steuererhöhungen machen, der Staat, ja.
0: Gut, dass es also der Staat diese, zahlt. Ja, also da bin ich sehr
1: Enteignung, froh. Ja, Herr Winter, wir kommen sofort zu Ihnen, Entschuldigung.
2: Diese Enteignung nimmt jetzt wirklich richtig Fahrt auf. Ja, Vermögensregister darf man nicht vergessen, das ist ja auch in Arbeit, ja. Der Mittelstand wird mit unsinniger Bürokratie erstickt. Also ich habe da was gelesen, das fand ich klasse. Wusstet ihr, dass Bäcker Plastiktüten zählen müssen? Also die müssen tausende Tüten erfassen und genau nachweisen, ob sie für To-Go oder Verzehr vor Ort genutzt und wie viele Kilo Ware insgesamt darüber verkauft wurde.
1: So?
2: Ja, eben. Warum? Was will man mit diesen Informationen, außer Bäcker zu zerstören, ja? Also das ist völlig verrückt.
1: Ja. Bäcker sind Nazis, das sind Familienunternehmen.
2: Das ist völlig verrückt. Und ich habe diese Woche noch ein ganz interessantes Interview mit, oder besser gesagt, eine Rede von Larry Fink, dem CEO von BlackRock, gehört. Der sagt jetzt ganz selbstverständlich, dass die Billionen von Dollar, die man jetzt braucht für den Bau von KI-Rechenzentren und Stromnetzen und so, dass die aus den Sparguthaben und Pensionsfonds der Leute kommen. Also er sagt ganz, dass
1: die sind ja
2: das,
1: ungenutzt.
2: Und das muss jetzt auch verpflichtend sein. Also der spricht schon, als ob er der Herrscher der Welt sei. Ich meine, er ist so eine Art Herrscher der Welt. Ja, das ist, BlackRock sitzt ja in allen dicken Konzernen fett drin. Wird auch nicht mal überprüft als Schattenbank, als Vermögensverwalter. Ja, und da geht es hin. Das hat er für die USA gesagt. Aber tatsächlich wird das überall so kommen.
1: Ich kenne da so einen deutschen BlackRock-Vertreter, der hat komischerweise also plötzlich und unerwartet genau das Gleiche gesagt. Der Mann ist jetzt Bundeskanzler geworden.
2: Hat er vor 2-3 Jahren gesagt. Ne? Ja. Er gesagt hat, wir die Sparguthaben, da könnte man doch 10% von all dem Geld, das wäre doch super. Genau. Ne?
1: Aber wir wissen, in unserer Demokratie hat gar nichts mit irgendwas zu tun, Herr Winter. Insofern besteht da überhaupt keine Gefahr, oder?
0: Ja, also mir gefällt diese Erhöhung der EU-Beiträge um 80%, wobei Deutschland ja schon ein Viertel ohnehin schultert, ja, nebenbei bemerkt, wie viel sind 27 oder was, und ein Viertel zahlt Deutschland, und das wird unter anderem dazu benutzt, den Green Deal zu intensivieren und auch deutsche Firmen mit weiteren abstrusesten grünen Vorgaben zu ruinieren. Ja, also das wird ja alles dann noch viel viel schärfer, was dann so alles, was die Autos alles machen müssen und was da alles verpackungsmäßig passiert. Die müssen weg, Autos und so weiter. Also wir bezahlen dann quasi dafür, dass unsere Industrie ruiniert wird.
1: Jetzt
0: das ist ja, aber das ist ja der Absicht. Nur wie funktioniert das mit dem BlackRock, liebe Melena? Also der meint ja wohl, dass er das ganze Geld einnimmt von den Pensionshoffenden, ja, die bei ihm investieren, und dann kauft er eben Staatsanleihen, ja, von diesem Geld, also er investiert in Staatsanleihen, und das meint er wahrscheinlich. Ne? Er meint, das ist ja quasi der Mechanismus auch. Es wird also Geld gedruckt,
1: ja,
0: die Leute
1: ja
0: geben ihm das Geld und er kauft von diesem Geld Staatsanleihen,
2: genau,
0: die garantiert zurückgeben.
1: Das muss er
2: es
1: ja.
2: Es ist verpflichtend, genau. Das ist das Interessante daran. Ja. Also das ist, das, er meint, das muss dann verpflichtend sein. Also das Geld
0: also
2: wird einfach genommen.
0: Ja, ich muss dann, genau. Oder ich darf meine BlackRock-Anleihen nicht mehr rausholen.
1: Weil er ist ja schon verpflichtet. Ja. Praktischerweise ist es nämlich so, dass so die großen Pensionskassenführer ja vom Staat jeweils verpflichtet sind, zu einem großen Prozentsatz Staatsanleihen zu kaufen. Ja. 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Also wenn das Geld einmal bei BlackRock liegt, dann glücklicherweise ist BlackRock halt, leider sind denen dann die Hände gebunden, dann müssen sie den Staat finanzieren. Ja? Es fehlt jetzt halt nur noch diese Verpflichtungskette endlich bis zum Nutzvieh auszuweiten, damit das Geld halt direkt aus dem Euter dahin fließt, wo es hin muss.
0: Ja, das kommt. Deshalb wieder mal eine zukunftsgerichtete Frage, wenn das also gelingt, wenn die EU uns ruinieren kann und es auch tun wird und Deutschland so als nationale Entity aufhört zu existieren und die hochmütigen Deutschen nicht mehr so frech sind und so, wie sieht das denn dann aus? Wie wollen Sie denn damit umgehen? Was hoffen Sie denn dann zu erreichen? Dann haben wir dann ein verarmtes Volk, die sind alle arbeitslos, leben vom Bürgergeld und das wird ja bestimmt recht ungemütlich, oder?
1: Aber du hast das doch vorhin schon gesagt. Also Sie haben Ihre Aktienpakete, Sie werden da gut bezahlt und nach Ihnen die Sintflut, oder?
0: Achso, ja, wo ist denn bei denen, wo findet die denn statt, die Sintflut? Haben die dann alle in Florida ein Apartment oder was?
1: Die haben Apartments, eine netten kleinen Gated Community-Gegenden, in denen ja eine aufgerüstete und stark militarisierte Polizei da versucht, dass der Pöbel, wenn er dann sein Brot alle gefressen hat und noch nicht selber drauf gekommen ist, dass er ja Kuchen essen könnte, dem man dann die Schlagstockerfahrung macht, um sie in Ruhe zu lassen. Also manchmal, Herr Winter, sperren Sie sich ja den offensichtlichsten Lösungen, oder?
0: Nee, ich kann es nicht fassen. Das ist ein bisschen ein Problem. Ja, also meine Fantasie reicht dann zwar aus, aber es blockiert irgendwas in meinem Gehirn, weil ich sage, das können Sie nicht wollen, aber Sie tun es.
1: Wir helfen dir noch ein bisschen auf die Sprünge. Ja, Junge Freiheit berichtet. Die von Bundeskanzler Friedrich Merz geführte Regierung gibt in diesem Jahr 89 Millionen Euro für ihre Sonderbeauftragten und deren Mitarbeiter aus. Das sind 20 Millionen Euro oder auch 29% mehr als im letzten Ampeljahr. Interessanterweise hatte der Kanzler ja angekündigt, genau das zu lassen. Er sagte vor der Wahl, der Staatsapparat muss verkleinert werden. Da ist der aufgeblähte Wasserkopf, den wir in den Berliner Amtsstuben sehen. Einschließlich dieser ganzen Beauftragten, die da rumlaufen und im Grunde genommen mehr Probleme schaffen, als sie jemals in der Lage sind zu lösen.
2: Wir wissen es doch. Immer das Gegenteil. Immer das Gegenteil von dem, was Pinocchio, darf man übrigens sagen. Also Pinocchio, die Klage Lackaffe wurde abgewiesen, nicht. Aber Lackaffe darf man nicht sagen.
0: Nee. Das passt ja auch nicht.
2: Das ist ein Strafbefehl.
0: Ich habe gestern einen Tweet gesehen, wo er als Klobürste KI-mäßig gezeigt wurde. Das war sehr lustig. Also vorne diese Schamatopee, das wurde dann zum Wischen verwendet. Aber das darf man wahrscheinlich auch gar nicht.
1: Aber es ist inhaltlicher Unsinn, weil Klobürsten haben ja eigentlich einen echten Nutzen. das würde ich wirklich behaupten. Und Lackaffe darf man nicht sagen. Herr Merz ist ein ausgemachter Lackaffe. Das mache ich mir auch explizit zu eigen. Freundlichen Grüße an Johannes Plog. Das ist mein Lieblingsfaschist im Amt eines Staatsanwaltes in Berlin. Der hat ja eine einseitige Brieffreundschaft zu mir entwickelt. Das Amtsgericht Heilbronn hat für die Bezeichnung Lackaffe tatsächlich einen Strafbefehl ausgestellt. Darüber wird jetzt vor Gericht verhandelt. Und während sich der Kanzler mit diesen wichtigen Fragen beschäftigt, weil er ja persönlich diese Strafbefehle anschaut, hat aber seine Ministerin Prien, lieber Achim, die hat ja endlich mal ein konkretes Beispiel, wie sie die überbordenden Staatsausgaben in den Griff bekommt. Du weißt da ja Bescheid, ja?
0: Ja, genau. Also die Frau Prien, das ist die Verknitterte, das habe ich jetzt nur leider im Vorbeigehen so gelesen. Da geht es darum, dass in ihrem Ministerium 1 Milliarde Euro eingespart werden soll. Mhm. Und da wird jetzt am Ende Elterngeld rumgefingert, ja, während sie gleichzeitig natürlich keinen Finger krumm macht, um mal zu schauen, wie das Demokratie-Leben-Geld irgendwie mal eingespart werden könnte. Also das bleibt unangetastet, weil es eben wichtiger ist und man holt das Geld woanders her und raus. Aber mit diesen Zahlen haben wir unglaubliche Beispiele diese Woche wieder gehabt. Also irgendwie die Zuwendungen der Entwicklungshilfe nach Pakistan, Uganda und sowas. Ich habe es jetzt hier nicht vorliegen, ich muss es mal aufmachen. Was da rausgetan wird, das ist ja unser Dauerthema. Es wird laufend maximal Geld ausgegeben und dann heißt es, wir haben keins. Ja, und die Frau Prien, wie gesagt, also Demokratie leben, das ist ja das, was uns alle quält. das darf weiter mit 1 Milliarde unterstützt werden, während das Elterngeld wahrscheinlich gestrichen wird.
1: Ja.
2: Genau, und Annetta Kahane, die Stasi-Spitzelin von damals, die verteilt die Gelder dann an
1: Weil die ist eine NGO, genau.
0: Aber das ist doch auch schön. Ja, wir machen doch was falsch hier. Ja, wenn du bei der Frau Kahane im Büro sitzt, ja, also ich stelle mir das klasse vor. Vielleicht Berlin, alte Bäume vor der Tür, ein Büro, die Kaffeemaschine läuft. Man kümmert sich um irgendwelche Demokratieorganisationen, ruft die mal immer mal an und sagt, wie viel Kohle es diesmal gibt und welche Aktionen in petto sind. Und dann sitzt man da jetzt im Sommer am offenen Fenster, draußen rauscht der Baum,
1: die
0: Kohle kommt
1: Neigung,
0: rein.
1: Ne?
0: Und da könnte man sich, ich muss mich da bewerben, weil... Weißt du, wenig Arbeit, warm und politisch erwünscht, das ist, glaube ich, eine ganz schöne Lebensform.
1: Okay. Ja. Du, ja, Achim, war schön. Also dann viel Glück, ja, auf deinem weiteren Lebensweg wünsche ich dir alles Gute.
0: Nein, die kennen mich ja. Ich bin ja verbrannt.
2: Wir sehen uns in der Hölle, Baby.
0: Ja. Ich kann mir die blauen Haare nicht blau färben. Ich bin ja erkannt. Irgendwann kommt einer rein in dieses Büro, wenn ich meinen Kaffee gerade trinke und sagt, das ist doch der Winter.
1: Ja, das kann
0: gestern
1: passieren.
0: Ist mir gestern Abend im Viertel hier passiert. Da haben mich so 45-jährige Lehrertypen, die so ein bisschen unrasiert sind, die saßen da auf der Straßenkneipe und haben mich böse angeflunkert. Also das waren dann die, die mich erkannt haben. Ich wohne ja auch in so einem linken Viertel.
1: Das tut mir sehr, natürlich sehr leid, Achim. Das wird wahrscheinlich noch schlimmer werden in Zukunft. Apollonio schreibt, der Verfassungsschutzchef Sinan Selenen, Türke, der eingebürgert wurde zum Deutschen, der warnt vor einer wachsenden Gefahr für die Demokratie. Ja. Deshalb möchte er seiner Behörde umfangreichere Befugnisse geben, um effektiver dagegen vorgehen zu können. Unter anderem sollen Computer und Handys von Zielpersonen, wie beispielsweise Achim Winter, dann gezielt ausspioniert werden. Und man hat fast den Eindruck, dass der ganze Apparat um Herrn Selenen und seine Neo-Stasi ein bisschen in Sorge ist, bis hin auf die Brüsseler Ebene. Wir lesen in der Berliner Zeitung, dass die rechte Europapartei Europe of Sovereign Nations, ESN, die maßgeblich von der Alternative für Deutschland getragen wird, ihren Status als europäische politische Partei und ihre Finanzierung aus dem EU-Haushalt verlieren könnte. Das berichtet das Nachrichtenportal Politico unter Berufung auf ein 300-seitiges Schreiben der Aufsichtsbehörde für europäische politische Parteien und Stiftungen. Und Milena, der Grund dafür ist, offiziell, ja, dass diese Parteien, ja, diese bösen Parteien rund um die ganz böse AfD, die europäischen Werte nicht in adäquater Weise transportieren.
2: Ja, natürlich. Und das ist auch interessant bei diesem Schreiben. Es geht mal wieder, wie beim deutschen weisungsgebundenen Verfassungsschutz, um Screenshots, um Posts auf sozialen Medien, also zum Beispiel Aufrufe zur Remigration. Das ist ja auch witzig, wie die Propaganda dieses Wort von einem normalen Wort, das ja auch mal schon der Kanzler, der frühere Kanzler Scholz benutzte, sofort jetzt in die rechtsradikale Ecke gestellt wird. Ne? Also wer Remigration sagt, ist Nazi. Ja,
1: super. Lange ist
2: möglicherweise ist das natürlich auch ein Vorstoß für ein Verbotsverfahren in Deutschland. Bisschen spät, außer sie sagen die Wahlen in Sachsen-Anhalt ab, was wir ja auch noch nicht wissen, ob sie das tun werden. Aber da droht ja den etablierten, ich wollte schon Arschlochparteien sagen, würde ich natürlich nie sagen.
0: Arschgeigen.
1: Nein, das ist ja, du hast die Büchse im Kopf, ne? Der Winter hat immer die Büchse im Kopf. Entschuldigung, Milena, bitte. Die Arschgeigen, da warst du gerade. Du meinst die Einheitspartei wahrscheinlich, die Depp.
2: Die Depp, die Einheitspartei, ja. Ihr bringt mich manchmal schon raus, jetzt habe ich gerade den Faden verloren. Sollten die die absolute Mehrheit bekommen, also die AfD, und dann ist die Depp im Grunde draußen. Aber dann wird es natürlich noch schwieriger, die Partei zu verbieten. Also ich meine, zumindest nach heutigem Grundgesetz.
1: Und die Sorge scheinen die ja auch zu haben. Also die Sorge, dass man vielleicht irgendwie ein Problem haben wird, die AfD und andere Parteien sonst wo in Europa zu verbieten, weil eventuell zu viele von diesen fürchterlich demokratieunfähigen Untertanen, die da immer wieder den Mund aufmachen, doch noch andere Meinungen haben und irgendwie darauf pochen, dass das auch gehört wird. Und deswegen, ihr beiden, ja, rechtskatholischen extremen Journalisten, deswegen haben die 14 Landesmedienanstalten in Deutschland ein weitreichendes Konzept, wie TKP schreibt, entwickelt, über das wir vor zwei Wochen ja auch schon berichteten, als wir sagten, dass die sogenannten verlässlichen Medien in Zukunft ja die maßgeblichen sein werden oder die maßgeblichen sind, wenn es um die Geldverteilung von NGOs und staatsnahen Organisationen geht. Nun, schreibt TKP, haben die 14 Landesmedienanstalten noch vor, dass dieses Konzept der verlässlichen Medien, der Public Value Liefernden, also die öffentlichen Mehrwert liefern, weiter verschärft werden sollen und die Algorithmen von Internetdienstleistern respektive sozialen Netzwerken und Suchmaschinen per Gesetz dazu verpflichtet werden sollen, diese verlässlichen und Public-Value-haltigen Medien nach Maßgabe der Landesmedienanstalten zu befördern, besonders zu pushen und die anderen Darunter sind dann solche Aktionen, solche Dinge natürlich wie Achim Winter und Milena Preradovic zu verstehen und eventuell auch dieser Podcast, die müssen dann abgerankt werden, bis hin zum Shadowbanning verborgen werden. Damit würde dann ja im Prinzip nur offiziell werden, Milena, wo man das Gefühl hat, was schon lange betrieben wird in gewisser Art und Weise. Aber es ist natürlich eine Eskalation ganz besonderer Art.
2: Ja, ich meine, das soll so laufen, die guten Medien, also die verlässlichen, die bekommen ein Zertifikat, dass sie verlässliche Anbieter sind und werden daraufhin dann bevorzugt.
1: Das gibt's schon. Das Zertifikat gibt's schon.
2: Bewerben kann sich übrigens jeder. möglicherweise bekommt nicht jeder das Zertifikat. Die Entscheidung liegt völlig... bewerb dich schon mal. Die Entscheidung liegt komplett willkürlich bei den Landesmedienanstalten.
0: Ja, ne? Aber ich möchte es machen.
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4: 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Die Ukraine und Großbritannien machen unmissverständlich klar, dass sie den Krieg nach Russland tragen wollen. Großbritannien hat offenbar gerade Raketen mit einer Reichweite von 300 Meilen getestet, die an die ukrainische Armee geliefert werden sollen. Die britische Rakete kann einen 500 Pfund Sprengkopf bis nach Moskau tragen. Die britische Verteidigungsministerin Louise Sandher-Jones erklärte, die neuen Raketen sollen die Storm Shadow Marschflugkörper ergänzen, die London bereits an die Ukraine liefert. Großbritannien steht Schulter an Schulter mit der Ukraine und wir werden weiterhin die Unterstützung leisten, die sie zur Verteidigung gegen die russische Aggression braucht, sagte sie. Die sogenannte Hitzewelle treibt in Deutschland die Strompreise steil nach oben. Während die Strompreise für Stromkunden bei dynamischen Tarifen am Montag bis auf 56 Cent je Kilowattstunde nach oben getrieben wurden, ging es am Dienstag mit den Strompreisen noch viel steiler nach oben. 93 Cent war der Spitzenwert. Schuld ist die große Abhängigkeit der Strompreise von den stark schwankenden Erzeugungsmengen bei Solarstrom und Windstrom. Hinter dem steilen Anstieg der Verbraucherpreise für Strom steckt ein ebenso steiler Anstieg der Börsenstrompreise. Wenn das Geld knapp wird, schnallen Kleinunternehmer in Deutschland und anderen europäischen Ländern lieber den eigenen Gürtel enger, anstatt sich frisches Kapital von außen zu besorgen. Dahinter verbirgt sich ein starkes Unabhängigkeitsstreben. 77% der Befragten sagen, wie stolz sie darauf seien, ihr Unternehmen gänzlich ohne Hilfe von außen zu führen. Finanzexperten loben diese Einstellung, da Kredite nur eine Abhängigkeit von Banken schaffen. Allerdings scheint die Politik genau das für die Kleinunternehmer zu wollen, da diese von den bürokratischen und steuerlichen Regelungen immer mehr geknebelt werden. 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
2: Bewerben kann sich übrigens jeder. Möglicherweise bekommt nicht jeder das Zertifikat. Die Entscheidung liegt völlig... bewerb dich schon mal. Die Entscheidung liegt komplett willkürlich bei den Landesmedienanstalten.
0: Ja, aber ich möchte es machen, allein wegen der Begründung, was da wieder für ein Schwurbelkram steht. Lieber dieser EU
2: Verbotsgeschichte. Vielen Dank für Ihre Bewerbung.
1: Da habe ich ein schönes Beispiel
2: von. Es geht ja noch auch um die Inhalte, also ne, und dann werden nämlich diese passenden, die werden ganz leicht auffindbar gemacht und die anderen nicht. Und Unterstützung bekommt dieser Vorschlag von der Hürther Ortsgruppe des NGO-Verbands Omas gegen Rechts. Die haben jetzt einen KI-Chatbot namens Clara Klartext eingerichtet. Der soll Nutzern dabei helfen, politische Aussagen einzuordnen. Parolen zu kontern und Unterrichtsmaterial zu entwickeln.
1: Das
2: wird immer verrückter.
0: Ja. Also, da sieht man aber, woraus sich die Omas rekrutieren. Wenn sie Unterrichtsmaterialien direkt im Kopf haben, dann weiß man, wo sie herkommen.
1: Ich muss dich aber, diese Erwartung muss ich dämpfen, glaube ich. Wenn du jetzt meinst, du bekommst dann eine persönliche Begründung, ja, warum, sehr geehrter Herr Winter, nee. Sie sind aus folgenden Gründen. Also, ich selber habe mal von der Berliner Waffenbehörde im Vorfeld, als man mir irgendwann hat man mich ja zu Hause besucht und mir dann alles weggenommen, was ich völlig legal besaß, bekam ich ein Schreiben, was mir erklärte, was ich für ein schlimmer Finger sei. Und da fiel mir dann auf, dass in diesem Schreiben immer gar nicht mein Name erwähnt wurde, sondern anderer. Und es stellte sich raus, dass man die Original einfach nur gecopy-pastet haben aus einem Schreiben, was an einen DDR-Bürgerrechtler ging, im Wortgleich, ja, dem sie dann auch entzogen haben. Ich fürchte, dass da haben sie eine Kopiervorlage, stehen da an irgendeinem alten Faxmaschinchen oder einem Kopiermaschinchen und kleben vielleicht noch so die Namen drüber oben. Ja? Aber das Prinzip Staatsfeind, nee, wird nicht variiert.
0: Ja, auf welche Verteilungsformen erstreckt sich das denn? Also was muss der Praktiker, jetzt Service-Tweet hier, genau erwarten, wenn er einen Podcast macht oder irgendwie sowas? Das ist, erstreckt sich dann auf YouTube, auf X, also auf die großen Anbieter. Ja?
1: Ja, so ist es.
0: Man muss also das machen, was ihr ja macht, eigene Website, unabhängig von diesen Anbietern, und dann den Fans sagen, Kinders, wenn ihr uns sehen wollt, müsst ihr halt da hingehen, da wird nichts gescheit werden.
1: Das machen wir schon lange. Also willkommen im Kreise der selbstständigen Podcaster, lieber Herr Winter.
0: Ja, danke. Ich wollte nur noch mal, falls die Zuschauer da auch die ähnlichen Probleme sehen und nicht wissen, wie das dann implementiert wird. Also die Frage von mir ist, wird es auf jeden Fall implementiert? Also kann man in irgendeiner Form was dagegen machen, oder wird die Politik irgendwie es dann doch nicht so machen? Oder, und wenn ja,
2: es läuft ja schon so. Es läuft ja bereits so.
1: Es läuft schon so.
2: Die Reichweiten, also die Reichweite von den, sagen wir mal, bekannt kritischen Podcastern oder Kanälen ist extrem eingeschränkt.
1: Ja.
2: Also
1: du
2: wirst den Abonnenten auf YouTube nicht mehr angezeigt, du wirst den Followern auf X nicht mehr angezeigt. Ja? Das ist ganz einfach, du wirst überall bereits geshadowbanned. Also ich poste schon gar nicht mehr auf X selber, sondern ich kommentiere bei anderen Posts, da habe ich wesentlich mehr Reichweite, als wenn ich selber was poste.
0: Natürlich. Wir haben am Stichtag 1. Oktober, da war irgendwas DSA-mäßiges, 1. Oktober letzten Jahres, da haben wir auf einen Schlag 100.000 Klicks verloren.
1: Ja, klar. Aber wir haben ja nur alle mittlerweile die Seiten auch am Start, aber achimwinter.com zum Beispiel, den ich ja jedem sehr empfehlen kann, weil dort auch deine Winterswoche natürlich mit wenigen Klicks immer zu finden ist, auch wenn sie vielleicht von der einen oder anderen Plattform irgendwann einmal irgendwie verschwinden sollte, was dir niemand wünscht.
2: Minus-preradovic.com.
1: Richtig.
2: Ich sag's nur so.
1: Ja, sehr gut. Ja.
0: Das ist die Webseite, die ich jetzt empfohlen hätte.
1: Das Wichtigste ist natürlich, immer auf diesen Seiten immer schön die Newsletter abonnieren von den Leuten, die da sind, und falls die Newsletter euch irgendwie nerven, weil sagt, der Winter schreibt mir jeden Tag und das dreimal, das ist mir zu viel, dann teilt auch das gerne euer Newsletter-Absender mit, aber mit der E-Mail-Adresse bei den einzelnen Absendern, bei den Prozent, da seid ihr eben auf Nummer sicher. Das ist nicht so leicht zu canceln und einzustellen. Dann ist die Verbindung eben direkter. Einer, der von sowas ein Lied singen kann und den sehr viel härter getroffen hat, bereits als uns dreien hier bisher, das ist Hüseyin Dogo. Und der berichtet jetzt auf seiner, beziehungsweise auf X, darüber, dass er als Journalist, der auf der EU-Sanktionsliste deshalb steht, weil ihm unterstellt wird, ein Unterstützer des Feindes Russland zu sein, der berichtet, Zitat, die kollektive Bestrafung meiner Familie durch Deutschland geht weiter. Nun haben sie das Bankkonto meiner Mutter, einer Rentnerin, gesperrt und behaupten, ich hätte irgendwie auch die Kontrolle darüber. Sie hat keinen Zugriff auf ihre Ersparnisse. Dabei hat sie von keiner deutschen Behörde eine offizielle Mitteilung erhalten. Keine Anklage, kein ordentliches Verfahren. Ja. Heil und
2: Wahnsinn,
1: willkommen im Deutschen Reich. Ja,
2: ja.
0: Nackter Faschismus, ja.
2: Und auch da, wenn die Altmedien ordentlich berichten würden, wäre das wahrscheinlich alles nicht möglich. Die meisten Leute wissen ja überhaupt nicht, dass es diese Art von Sanktionen gegen Menschen gibt, ohne Verfahren, ohne Anklage oder ohne jegliche Möglichkeit, sich zu wehren. Und dann sitzen diese zynischen Regierungssprecher in der Bundespressekonferenz und sagen, sollen sie sich doch an EU-Gerichte wenden, ja? Und ich meine, das kann man machen, wenn man Millionär ist, ja, das hat ja der ehemalige ukrainische Präsident Janukowitsch gemacht. Der hat sogar gewonnen gegen die Sanktionen. Und dann hat die EU die Sanktionen umformuliert und neu verhängt. So läuft das bei der EU. Also im Grunde haben diese Leute überhaupt keine Chance. Aber diese Art von Sippenhaft, das ist schon tiefste Diktatur.
0: Es ist ja so, immer auf die Sprünge. Ja.
1: Nee, wer bist du?
0: Wie ist der Herr Dogo? Also erstens weiß ich nicht genau, was er Schlimmes gemacht hat. Die Leute sagen immer draußen, ja, der hat auch ganz schlimme Sachen geschrieben. Es war echt ein schlimmer Finger. Ja,
1: klar.
0: Das weiß ich aber nicht, das habe ich nicht recherchiert. Was hat er denn, ist er wirklich so ein schlimmer Finger? Hat er Straftaten begangen? Hat er irgendwelche Leute beleidigt?
1: Nein, tut mir leid.
0: Hat er nicht. Und das bedeutet jetzt, ich habe da auch so eine Fantasie, ich muss quasi unter die Brücke gehen. Ja, also wenn mir keiner mehr was verkaufen kann, da wird, glaube ich, auch die Wohnung gekündigt, du darfst da nicht mehr hin oder so.
1: Ja.
0: Das ist also wirklich hardcore vogelfrei. Das ist Schlitzohr, also wie im Mittelalter.
1: Ja.
0: Du kriegst also einen Schlitz ins Ohr gemacht und jeder, der dich sieht, darf dich im Grunde genommen fertig machen oder was auch immer.
1: Fast. Ja, ein bisschen ist vielleicht noch Platz bis dahin, aber es ist so die Zwischenstufe. Also nicht nur, dass er eben mit seiner Frau und seinen drei kleinen Kindern ja kein Bankkonto mehr benutzen darf und auch nicht auch kein Supermarkt darf ihm nicht mal Babynahrung verkaufen, weil niemand mit ihm Geschäfte machen darf. Er hat sozusagen die Reichsacht verhängt über ihn. Das haben sie jetzt auf seine Frau Mutter ausgeweitet. Das machen die ja gern. Auch meine Mutter hat ja damals so die Berliner Terrorschergenbrigade des SEKs mit überfallen. Mein Bruder ja auch. Die Familie wird gern terrorisiert. Und er soll eben abgeschnitten werden vom sozialen Leben. Herr Dukow wird ihm vorgeworfen, dass er als Journalist mit kritischer und pro-russischer Sichtweise letztlich ein feindlicher Agent sei, könnte man sinngemäß übertragen. Ja. Ja, dabei hat er keiner der Straftaten begangen, sondern das betrieben, was seine Gegner Propaganda nennen. Das ist eigentlich ja bekanntermaßen immer so, dass die von der anderen Seite die Journalisten, die sie nicht mögen, als Propagandisten bezeichnen. Nichts anderes trifft auch bei Dogo zu. Aber dass das nicht nur bei Dogo bleibt, sehen wir an solchen Meldungen, wie denen die News hier berichtet. Im vergangenen Jahr hat es 1470 Kontenabrufversuche durch das Bundesamt für Verfassungsschutz, das ist besagte Behörde des türkischen Herrn Sinan, gegeben. Dieses Bundesamt für Verfassungsschutz fragt dann beim Bundeszentralamt für Steuern nach und bekommt von dort aus die Auskunft. Dies geht aus der Antwort des Bundesfinanzministeriums auf eine Anfrage von News hervor. Damit hat sich die Zahl der Kontoabfragen im Vergleich zum Vorjahr mehr als verdoppelt. Das Bundesamt für Verfassungsschutz erklärt es damit, dass man, lieber Achim, ja wie angekündigt, die Finanzströme analysieren und austrocknen möchte,
0: ja,
1: die antidemokratische Umtriebe finanzieren. Ja, Sie verstehen, ja, wovon ich rede.
0: Ja, also da gebe ich mich gar keine Illusionen hin. Ich denke, dass das routinemäßig mit dem Knopfdruck zu erledigen ist. Ja, der war frech auf YouTube. Guck doch mal, was bei dem so finanziell abgeht. Wie viele Konten hat er denn?
1: Ja.
0: Also ich glaube nicht, dass es nur 1400 sind, sondern ich glaube, dass es im großen Stil passiert.
1: Ja.
2: Möchtest Jetzt du eigentlich ja in Deutschland bleiben?
0: Ja, ich bin leider sehr, sehr heimatverbunden hier in Frankfurt. Ah.
1: Das war ich auch mal.
0: Ja, aber ich denke schon, dass ich irgendwo anders hingehen werde. Ja.
2: Plan B hat jeder im Kopf, ne?
0: Ja, nee, vor allen Dingen, es geht auch so ein bisschen um Altersvorsorge und so weiter. Wenn die bedroht wird, dann muss ich da die Notbremse ziehen.
1: Ne? Hm. Klar. Du kannst natürlich auch, du hast ja vorhin Karrierepläne genannt, also wenn es denn nichts wird bei Frau Kahane, dann ist der Verfassungsschutz vielleicht aber auch ein Arbeitgeber für dich, denn
0: ja,
1: zeitgleich mit seinen Informationen über die Kostenabrufe und die Sinanschen Bemerkungen, Befürchtungen, was die antidemokratischen Umtriebe angeht, sucht er neue Mitarbeiter und wirbt explizit um homosexuelle Menschen sowie solche mit Behinderung. Man soll dort bei der Bewerbung ruhig, offen und ehrlich aussprechen.
0: Ja, ja, also ich bin charakterlos und die anderen Sachen, die simuliere ich ganz gut.
1: Das ist simulierste Behinderung, ja?
0: Ja, nee, also Paul, ich komme schon klar. Weißt du?
1: Es ist schon irre, ja. Es ist schon irre, dass hier die sexuelle Ausrichtung in den Mittelpunkt geschoben wird. Ich meine, das ist, sicherlich hat der Verfassungsschutz, ist die Frage natürlich, ob der Verfassungsschutz hinterher eine andere Zahl an homosexuellen Mitarbeitern hat als vorher, aber es ist schon.
0: Aber wir leben doch in einer Sexualrepublik. Ich meine, du siehst doch welche Flagge auf.
1: Einer
0: sexualisierten. Also, die Sexualität ist das Hauptraison d'être. Du kannst ja mal gucken, was da gelegentlich für eine Fahne auf dem Bundestag rumschwebt und so. Und
1: ja,
0: da weißt du schon, was wichtig ist in diesem Land.
1: Ja, und paradoxerweise ist ja gleichzeitig auch die Kriminalisierung so der Mehrheitssexualität mit im Plan. Ja, also dieses
0: ist
1: ganze
0: ja auch ekelig.
1: Ja
0: ist
1: heißt,
0: ekelig.
1: Nur Ja heißt Ja, wird immer weiter vorangetrieben. Nicht? Auch da hört man immer wieder neue Aktionen aus allen möglichen politischen Richtungen. Soll jetzt unbedingt explizit das paarungsbereite Männchen, sein weibliches Objekt der Begierde, danach fragen, dass sie auch explizit erklärt, sie sei mit dem nächsten Schritt nun genau einverstanden. Ich bin ja so wagemutig zu prognostizieren, dass dann die Gesamtrate an Sex gewaltig runtergehen wird. Weil ich kenne ganz wenige Frauen, bei denen ich anklopfen könnte, um zu sagen, willst du jetzt zustimmen, dass ich dann Folgendes mit dir mache und in eine Liste überreiche?
0: Ja, die sagen halt immer Nein bei dir. Das ist das Problem.
1: Ja, das ist natürlich mein besonderes Problem. Ja.
2: Nein, das wird den Sex natürlich nicht ändern. Es wird es nur leichter machen, auch
0: Männer
2: auch unschuldig Schuldige zu verurteilen.
1: Ja.
0: Genau. Aber dafür gibt es ja den neuen Puff. Ja? Die Gymnasiasten in Kevela, die lernen ja, wie man den idealen Puff aufbaut. Das ist ja da im Gymnasium, in der Oberstufe ist es ja, nee, ist noch nicht mal in der Oberstufe, ist glaube ich noch jüngere, dass die lernen, welche Probleme auftreten beim bezahlten Sex.
1: Ja.
0: Und das ist natürlich dann auch die Zukunft so ein bisschen, denn ich denke, dass in einem in einem Bordell die Einverständnisfrage quasi an der Tür automatisch geklärt ist.
1: Und nein, das
0: ist
1: doch ein,
0: nein, achso, nein, dann kenne ich mich vielleicht nicht so gut genug aus.
1: Das ist eine typisch patriarchal, antifeministische Sicht, lieber Achim. Aber nein, im Gegenteil. Ich schätze, gerade da wird man anfangen, dass du dann im Verrichtungszimmer vielleicht sogar auf Formularen oder sowas, ich meine, weil da will man ja auch die nordische Lösung, ist dir sicherlich geläufig, der Begriff.
0: Nicht? Nein, nicht.
1: Die nordische Lösung bedeutet ja, dass bezahlter Sex, dass Prostitution verboten wird auf der Ebene des Freiers. Also verurteilt wird dann nicht die Prostituierte, die es anbietet, sondern der Freier selbst ist strafbar, weil das nicht erlaubt werden kann, weil jede Form von Prostitution ist immer automatisch strukturelle Gewalt gegen Frauen. Das schreibst du dir bitte auf.
0: Ja, aber wieso lernen sie es dann im Gymnasium als aufzumachen?
1: Ja, da muss vielleicht der Lehrer zur Nachschulung oder der Direktor.
0: Ja. Ich finde, es ist sehr interessant, dass die Sexualität von Beziehung, Liebe und gegenseitigem Verantwortung völlig losgelöst wird, wenn in den höchsten Bildungsinstituten des Landes, den Gymnasien jetzt mal von der Uni abgesehen, da quasi schon Bordell als normaler Verrichtungsort für Sexualität hochgezogen wird. Das finde ich also schon fast ein bisschen lustig. Ja. Ich muss zumindest meiner Frau jetzt mal sagen, dass unser Schlafzimmer umgetauft ist in ein neues Wort, Verrichtungszimmer.
2: Bitte, Verrichtungsanstalt.
1: Ach so, das ist noch ekliger, ja, das stimmt.
0: Ach so, ne, da muss, ach so,
1: da, na, ja, das habe ich. Das habe ich von den Verrichtungsboxen. Ja. Das habe ich von den Verrichtungsboxen. Da gab es vor einiger Zeit, das ist ein paar Jahre her, gab es irgendwelche Dinge, ich glaube, das ist heute auch noch real. Da gibt es irgendwelche Orte, die bei den Einfahrtsstraßen, irgendwo in der Landstraße, vor der Einfahrt in den Ort, links und rechts der Straße, sogenannte Verrichtungsboxen aufgestellt haben, um den Straßenstrich rauszuverlagern. Und da kann man dann wohl mit dem Auto hinter so eine Art Sichtschutz fahren. Und da dürfte dann die Straßenprostituierte oder er natürlich, will hier kein Sexist sein, irgendwie ans Werk gehen. Und die Dinge haben sie Verrichtungsboxen genannt.
0: Ja, das ist dann was für die Grundschule.
1: Das war wirklich für mich nur der ekligste Aspekt dieses Berichts, dieses Wort. Also ein solch technokratisches Wort können nur Deutsche erfinden. Ich glaube, das kannst du gar nicht übersetzen, eine Verrichtungsbox. Ja. Gut, die Verrichtungsbox für Regimepolitik, die heißt Bundesgerichtshof und der hat gerade, beziehungsweise da sitzen die Straßennutten des Staates drin, die sich in Roben Richter schimpfen und die Rechtsbeugung austeilen. Und die oberste Instanz des regulären Gerichtszuges, der Bundesgerichtshof, hat nun, so berichtet Apollo News, die Beschwerde des General Bundesanwaltes gegen die vorzeitige Entlassung von Lina E. verworfen. Wir erinnern uns, die wegen linksextremistischer Gewalttaten verurteilte Studentin muss den Rest ihrer Freiheitsstrafe nun nicht mehr im Gefängnis verbüßen. Das leite ich so ruppig ein, diese juristische Nummer, weil wir eine ganze Liste ja von Vorfällen dieser Woche haben, von Verwaltungs- und Justizentscheidungen gegen, sagen wir mal ganz allgemein, politisch Andersdenkende. Lina E. ist nun die einzige, die auf Staatslinie liegt und kommt bei schwerstem Gewaltverbrechen, Milena, nun sogar gegen die Haltung des Generalbundesanwaltes und überraschend für juristische Beobachter frei. Das ist schon recht außergewöhnliche Milde, kann man so untertrieben sagen, wenn man sich die anderen Dinge anschaut, die so diese Woche und auch in den letzten Monaten passiert sind.
0: Du meinst die Frau Witschel?
1: So, bist du jetzt Frau Preradovic?
0: Achso, Entschuldigung. Ach, du hast aufgerufen. Achso, das gibt hier eine Reihenfolge. Das habe ich vergessen.
1: Nicht immer, aber manchmal. Manchmal, wenn ich da erlaube ich mir jemanden anzusprechen.
0: Entschuldigt,
1: aber
0: hast du Lena gesagt? Ja, ja. Nein, sorry. Ich wollte auch nur einwerfen, ist das die Frau Witschel der andere Fall?
1: Ja, genau. Ist sie auch? Ich hätte ja noch eine längere Liste. Aber ich fand jedenfalls diesen jetzt schon erstaunlich. Also da fragt man sich doch, frage ich mich, Milena, muss das sein, dass sie nun so offen eine politische Neigung da zu erkennen geben?
2: Naja, also sie hat eine günstige Prognose, sagten die Sachverständigen. Das ist natürlich auch klasse, ja. Also eine, sagen wir mal, eine Linksextremistin, die ja nicht aus Versehen irgendwas getan hat, wo sie sagt, oh sorry, tut mir leid, sondern die ganz gezielt gegen Andersdenkende mit dem Hammer vorgegangen ist, in der puren Absicht, diesen zu verletzen oder sogar zu töten. Da kann man, glaube ich, da muss man sich fragen, was ist eine günstige Prognose? Ja, ich bleibe linksextrem und mache weiter. Wenn das die günstige Prognose ist, dann können sie hinhauen.
0: Ja, genau so ist das.
2: Ja. Ja, aber ansonsten wäre es fast normal, nach zwei Drittel, zum Beispiel kann man nach zwei Drittel den Rest auf Bewährung verbringen, seiner Freiheitsstrafe. Nur in diesem Fall wollte das halt die Generalbundesanwaltschaft nicht. Wahrscheinlich hat die die günstige Prognose des Sachverständigengutachtens nicht gelesen. Also irgendwie so muss ich mir das vorstellen. Okay. Ja, aber außerdem müssen die Gefängnisse auch wieder frei werden, weil ich denke, dass bald... Frauen, Männer, wurscht. Ich denke, dass bald die ersten kritischen Journalisten einfahren. Ja.
1: gut möglich. Ja, nee,
0: also mit dem Generalbundesanwalt, da ist es wahrscheinlich so, das ist ein alter Knacker, der nächstes Jahr in Pension geht. Ja, und der sagt, also das kann doch wohl nicht wahr sein, dass die Kleine da Leute erschlägt und dass die dann freikommen soll, da bin ich dagegen. Und dann hat natürlich die ganze nachgewachsene 68er Juristerei da, die haben natürlich gesagt, doch, genau so, sie hat ja das Gute gewollt. Ja, das hat ein bisschen übertrieben, aber die Grundeinstellung stimmt.
1: Ein bisschen übertrieben mit dem Hammer, so ein bisschen übertrieben mit dem Hammer raufhauen. Und besagte Liste der Dinge, die da passiert sind in die andere Richtung, ist nun etwas länger und etwas komplexer, muss man sagen. Du hast auch schon Frau Witschel erwähnt, es gibt eine Reihe von Ärzten und von Corona-Kritikern, die noch im Gefängnis sitzen. Frau Witschel als Ärztin immer noch, dann gibt es auch immer noch den Anwalt, dessen Name mir tatsächlich gerade entfallen ist. Der sitzt dann immer noch als Anwalt mit dem Betrugsvorwurf im Gefängnis. Der Prozess läuft auch schon ewig und man unterstellt die mir Betrug bei der Inszenierung des Corona-Ausschusses und Betrug an seinen Mit.
0: Der Herr Füllmich.
1: Genau, Herr Füllmich sitzt ebenfalls noch im Gefängnis, ohne irgendeine Aussicht auf Entlassung. Dann laufen auch immer noch diese Rollatorenprozesse für den von Nancy Faeser inszenierten Pseudoputsch einer Rentnergang, die angeblich den Staat umstürzen wollte, die Reichsbürgerprozesse. Und nun Neues dazugekommen ist eine Gerichtsentscheidung aus Belgien, die einen ganz neuen Maßstab setzt. In Belgien wurde ein früherer Abgeordneter des nationalen Parlaments, Dries van Langenhorre, erneut verurteilt. Er ist bereits verurteilt wegen Hassrede und vergleichbaren Dingen. Nun wurde er erneut wegen Hassrede verurteilt, ein zweites Mal. Diesmal allerdings mit dem Zusatz des Gerichtes, dass alles, was er bei seinem inkriminierten Auftritt vor der katholischen Universität Leuven, vor Studenten, im Rahmen eines Vortrages sagte, ausnahmslos faktisch korrekt ist. Also amtlich anerkannte Fakten über den Zusammenhang beispielsweise von arabisch-muslimischer Migration, Kriminalität und vielen anderen damit verbundenen Problemen nannte, dass das alles ausnahmslos korrekt sei. Es aber, Zitat des Gerichtes, es aber nur darauf ankäme, dass er ja mit der Nennung dieser Fakten etwas erreichen wolle, was verboten sei.
2: Kriminelle Absicht.
1: Richtig, ein Gedankenverbrechen also.
0: Ja, aber das ist doch bei dir auch so, Paul.
1: Ja, korrekt.
0: Ja? Also wenn du jetzt irgendwo hingehst und hast einen faktisch völlig korrekten Vortrag gehalten, ja, und dann verpfeift dich einer und da wird doch der Richter auch unter Umständen sagen, ich komme deshalb drauf, weil dem Herrn Waller das passiert ist auch, wird er sagen, naja, es stimmt zwar alles, was Sie gesagt haben, Herr Brandenburg, aber wir kennen Sie ja. Mhm. Ne? Mhm. Das heißt auf gut Deutsch, allein die Tatsache, dass du Martin Sellner oder Paul Brandenburg bist oder sowas, kannst du sagen, die Sonne scheint oder 2 und 2 ist 4. Ja. Dein Auftritt hat eine bestimmte Absicht und dann kann man dich auch verknacken. Der Alexander Wallasch hat auch, der wird ja von den Landesmedienanstalten aktiv verfolgt, weil er angeblich als Journalist nicht sorgfältig arbeitet. Ja? Und er muss alle seine 3000 Artikel überprüfen und da kriegt er dann immer so Strafe 500 für einen nicht sorgfältig genug verfassten Artikel. Und die haben ihm auch und seinem Anwalt quasi zu verstehen gegeben oder offen gesagt, dass ja bekannt sei, was er für ein schlimmer Finger ist. Und dass dann, auch wenn die Sachen stimmen, sie werden natürlich da reingestellt in sein Netz, um die Leute zu manipulieren und aufzuhetzen. Heißt also,
2: das ist das gefühlte Strafrecht.
1: Richtig.
2: Also, jetzt hier in diesem belgischen Fall, das ist gefühltes Strafrecht.
1: Ja.
2: Also
1: ja.
2: Das ist ja auch ganz interessant, dass das Strafrecht an allen Ecken und Enden aufgeweicht wird und im Grunde nicht mehr relevant ist. Ja? Also es müssen ja auch, man muss ja keine Straftaten begehen, um gelöscht zu werden. Ja? Das reicht, wenn man halt nicht verlässt ist oder wenn die Quellen schädlich sind, wie Frau von der Leyen gesagt hat, also wenn die Informationen schädlich sind, so ist es ja auch in diesem Fall von Belgien. Ja?
1: Ja.
2: Der Richter hat ihm gesagt, Junge, du hast komplett recht, aber das sagt man nicht, weil das ist ja dann gegen die, ne, und so.
1: Ja,
2: und Belgien ist ja auch ein ganz schlimmer Fall, also Belgien hat ja auch ein riesiges Problem, auch in so Städten wie Brüssel.
1: Wie mit arabisch-muslimischer Gewalt, Moment.
2: Na, tatsächlich, sind so viele No-Go-Areas, hat mir jetzt letztens jemand erzählt, der daher kam.
1: Ja.
2: Da traut sich die Polizei auch gar nicht mehr rein. Das wird alles hingenommen. Ne? Aber,
0: ich habe eine bekannte ZDF-Korrespondentin, die da in Brüssel gearbeitet hat. Und die hat auf einer Party zu mir gesagt, ich bin als Linke hin und als Rechte zurückgekommen.
2: Ja, aber nicht Anne Gellinek, ne?
0: Nein, nein, das sind die Sicherheit nicht, aber das war eine sehr interessante, kurze, knackige Aussage. Und sie sagt, wegen des Heimwegs, also sie musste in Brüssel dann quasi von den Institutionen in die schönen Randgebiete und da musste sie dann durch die Innenstadt und da ist sie dann irgendwie rechts geworden. Komisch.
1: Komisch. Realität hilft manchmal, ne?
2: Falsch abgebogen ist sie. In der Innenstadt falsch abgebogen.
0: Naja, gut, beim Lerchenberg passiert dir das ja nicht. Ja? Also da kommst du ja vom Lerchenberg direkt in das nächste Kaff und da ist alles schön.
1: Ja, die Gefahr der Realität, das hat das Regime eben auch schon erkannt, deswegen darf sie nicht an den Bürger dringen. Aber in dem Fall, da kam nochmal was durch. Fokus berichtet nämlich, jahrelang hielt die Bundesregierung einen Bericht des Bundesrechnungshofs von 2019 geheim. Jetzt liegt der Fokus online vor. Geprüft wurden 8,45 Millionen Euro Fördermittel, die an den islamismusnahen Verein Islamic Relief Deutschland, IRD, flossen. Insgesamt überwies die Bundesregierung 15 Millionen Euro an den Verein. Verstoß gegen Runterlass zu extremistischer Organisation. Auf Klage der Islamismuskritikerin Seyran Ateş musste der in Teilen geschmerzte Bericht herausgegeben werden. Das geprüfte Förderprojekt in Syrien, die von 2013 bis 2016, wurde also noch unter Bundesaußenminister Guido Westerwelle, FDP, begonnen und ab 2014 unter Frank-Walter Steinmeier jahrelang fortgesetzt. Tja, 15 Millionen Euro.

0: von dir, ja.
1: Ich war in einem Viertel in Frankfurt FDP-Mitglied, wo ich dann zum ersten Abend hingegangen bin, dann wurde es sehr feuchtfröhlich, kam nicht nach Hause, meine Frau ruft die Polizei ein und sagt, mein Sohn, ach, oh ja, Gott, jetzt
0: ist der
1: Freund lässt Hallo. Grüßen. Mein Mann ist bei der FDP, ja, und da sagt der Polizist im Revier 13 zu ihr, in Bockenheim, da wo ich wohne, gibt es keine FDP. Ja,
0: aha,
1: das kann nicht sein.
0: Das ist klar.
1: Nur Linke.
0: Okay. Ja. Tja, also okay. Und was hat dich dann radikalisiert? Nein, das wird jetzt so wahrscheinlich der Heimweg.
2: Warum müsst ihr alle in Parteien gehen?
0: Müssen wir nicht, ich bin ja nicht mehr, lange nicht mehr.
1: Wir sind ja schon lange nicht mehr.
0: Dann war ich auch mal bei den Piraten eine Zeit lang, spaßeshalber. Siehste? Das habe ich aber nur so aus, ja, also auch schon lange her. Ja. Gut, ein bisschen heiter muss man sich's machen, denn es ist ja außenrum recht dunkel. Und das, was an Folge all dieser islamistischen Terrorfinanzierung nach Europa schwappt, das kam nun, kann man sagen, endgültig auch in der Schweiz an, die bisher ja zum Glück verschont blieb. Nun ist in der Schweiz passiert, was in Deutschland und anderswo schon sehr viel häufiger passierte. Der Schweizer Blick schreibt, er wollte verletzen, er wollte töten. Der Winterthurer Nisip Dedala, 31 Jahre alt, hat am Donnerstagmorgen mitten im Pendelverkehr wahllos auf Menschen am Bahnhof Winterthur eingestochen. Der Schweiz-Türke hat 3 Menschen verletzt. Alle Schweizer im Alter von 28, 43 und 52 Jahren. Einer der Männer musste gar notoperiert werden. Anhand von Zeugenaussagen und Informationen der Behörden konnte Blick die vergangenen Tage rekonstruieren. Dedala gehörte gemäß Schweizer Rundfunk SRF, das ist der staatliche Rundfunk, zu einer Gruppe von Jugendlichen, die vor einigen Jahren in der 2017 geschlossenen An-Nur-Moschee in Winterthur verkehrten. Einige junge Männer aus der Gruppe wurden später angeklagt und teilweise verurteilt. In der berüchtigten Moschee wurde unter anderem von einem Imam zur Gewalt an schlechten Muslimen aufgerufen. Auch die 2 Brüder von Dedala seien in Ermittlungen immer wieder als radikalisiert aufgefallen. Dedala habe islamistische Propaganda verbreitet und andere vom Dschihad, vom Heiligen Krieg überzeugen wollen. Vor 11 Jahren erhielt er schon mal eine Anzeige wegen Verstoßes gegen das Verbot des Islamischen Staates, erklärte Polizeipräsident oder Polizeichef Marius Weiermann in Winterthur.
2: Und was berichtet die Tagesschau? Der 31 Jahre alte mutmaßliche Täter, ein Schweizer.
0: Tja.
1: Ja, die Schweizer, so sind sie. So kenne ich die Schweizer.
2: Ja, genau. Ja, ja.
1: In Zürich, da habe ich immer so viel Angst, du. Da sage ich, oh, guck mal, die Schweizer, wer weiß, was der macht.
0: Tja. Und die Schweizer selbst sind tatsächlich getroffen und sind geschockt von dem, was da geschah. Selbst der Schweizer Bundespräsident Guy Parmelin, also das ist hier der Regierungschef in der Schweiz, ein erster untergleichen, das ist ein rotierendes Amt, erklärte sofort, dass das ein Terroranschlag sei, eine Selbstverständlichkeit natürlich. In Deutschland könnte man das wahrscheinlich anders erwarten, da würde die Regierung sich erstmal bemühen und winden und irgendwelche Ausflüchte suchen. Es kam auch schnell dann auf die Behauptung, der arme Mann sei ja psychisch gestört, der Vater des Täters sagt sofort, sein Sohn sei kein Terrorist, sondern er sei ein Psychiatriepatient. Und das ist der Vater gewesen, man möge es ihm nachsehen. Dieses Narrativ wurde aufgegriffen von einigen linksgerichteten Schweizer Medien, die auch versuchten zu erklären, das sei ja alles nur Folge einer psychischen Traumatisierung. Er sei gar nicht verantwortlich dafür. Aber man hat bisher den Eindruck, dass das in der Schweizer Öffentlichkeit so nicht ankommt. Da ist wenig Verständnis für diese Art von Interpretation.
2: Ja, immerhin.
0: Tja, ja. Mal schauen, welche Konsequenzen es haben wird. Zumindest, wenn man sich die Blätter und die Social Media Reaktionen darauf anschaut, ist es ungewöhnlich, sehr viel härter, sehr viel direkter, sehr viel ungeschminkter, auch bei den linksgerichteten Beobachtern, als das in Deutschland oder anderen Ländern denkbar wäre. Vielleicht ist das ja ein Augenblick, bei dem die Schweiz tatsächlich begreift, was ihr da blüht und ins Handeln kommt.
1: Wie passt das zu der 10 Millionen Schweizer Kampagne da, die gerade im Moment läuft?
0: Ja,
1: das wahrscheinlich beeinflussen, ne?
0: Das ist die Frage. Es gab natürlich auch sofort einige Kommentare in die Richtung, dass das ja jetzt der SVP in die Hände spiele. Also die 10 Millionen Schweizer Kampagne ist eine Kampagne, eine Volksabstimmung, lanciert von der SVP und anderen Unterstützern, also von dem, was oft als die Schweizer AfD dargestellt wird. Das ist eigentlich kein treffender Vergleich, weil die SVP anders als die AfD in vielen Kantonen die Mehrheit stellt und als große Volkspartei auch in der Bundesregierung mit ist. Also es
1: stärkste politische Kraft.
0: So ist es, ja. Eine rechtskonservative Partei, die ja eine 10 Millionen Einwanderungsgrenze für die Schweiz möchte, mit dem Argument zu sagen, wenn wir die Schweiz immer weiter, das ist aktuell noch knapp unter 9 Millionen, möchte also in rund 2 Jahren einen allgemeinen Aufnahmestopp haben, mit dem Argument, dass die Migration die Schweiz einfach verändere. Da gab es natürlich einige Kommentare, die sagten, das spielt denen nun sofort in die Hände. Es blieb aber dann aus, was in Deutschland normal gewesen wäre, dass der politische Gegner sofort vom Missbrauch der Tat sprach und das irgendwie versucht, damit umzukehren. Also das kam mir wie ein sehr scharfer Kontrast vor. Also da ist die Schweizer Reaktion der Öffentlichkeit härter und sehr viel vernünftiger, als das in Deutschland der Fall wäre.
1: Oder wie in England, wo der junge

0: Sick da jetzt diesen hilflosen 18-Jährigen abgemessert hat und sich versucht rauszureden, dass er betrunken, rassistisch beleidigt worden sei. Gott sei Dank gibt's Videoaufnahmen, die das widerlegen. Ja. Da zeigt er dann, in England zeigt sich ja, wo das dann hinführt, wenn das Volk empört ist, wenn die dann Demonstrationen machen, wenn die kleinen Mädchen abgestochen worden sind, gibt's dann Demos und dann werden die Leute, die demonstrieren, werden verunglimpft und verknackt.
1: Ja. Ja,
0: da ist die Polizei wesentlich effektiver schon in der Verfolgung von konservativen Geschichten, und das erinnert mich immer an den Migrationspakt, den UN-Migrationspakt, wo ja irgendwo, glaube ich, drinsteht, mit konservativem Widerstand ist zu rechnen, der gebrochen werden muss. Also auch wenn die Schweizer da jetzt sich kurz wundern, wird es helfen gegen die Leute, die die Schweiz öffnen wollen.
1: Ja, das mag man hoffen, also ein Hopium wollen wir nicht verteilen. Die gesamte Familie des Täters übrigens bezieht Invalidenrente in der Schweiz. Er wurde 2009 offensichtlich eingebürgert. Und manche Politiker fordern auch schon offen den Entzug der Staatsbürgerschaft für diesen Täter wieder. Auch das wird dann offen diskutiert. Das ist in der Schweiz alles andere als ein Tabu. Auch das ist natürlich eine ganz andere Diskussion, als sie in Deutschland läuft. Also ja, man mag hoffen, dass dieses schreckliche Ereignis vielleicht für die Schweiz eine reinigende Wirkung hat, was diese Theorien angeht. Aber das werden wir sehen, das werden die Schweizer entscheiden. Derweil läuft es im übrigen Europa ja eigentlich weiter wie bisher. Die Bild berichtet von der jüngsten Gewalttat. Diesmal ist ein Syrer in Haft, Iraker sind auf der Flucht. Eine 22-jährige Frau wurde auf einem Maibaumfest vergewaltigt. Bei den Verdächtigen handelt es sich um drei Iraker, 26, 29 und 30 Jahre alt, und einen 29-jährigen Syrer. Bis auf den 30-jährigen Iraker konnten die Beamten alle anderen allerdings diesmal vorläufig festnehmen. Und dann kommt es auch immer wieder zu, wenn man über solche Dinge berichtet, zu geradezu bizarren Szenen, die jetzt selbst im ÖRR auffielen. Ihr habt das sicherlich mitbekommen, da hat, so schreibt auch Apollonius, eine RTL-Reporterin zwei Bundespolizisten am Stuttgarter Hauptbahnhof begleitet. Und nachdem diese Polizisten dann vor laufender RTL-Kamera einen Schwarzen kontrolliert haben, da wurden sie ihrerseits von einem Mann und einer Frau verfolgt und es kam zu einer Intervention. Die beiden gaben sich dann nämlich als Journalisten des öffentlich-rechtlichen Rundfunks aus, verlangt die Einstellung der Dreh Arbeiten und Rechtfertigungen von den Beamten. Achim, du bist ja ein Internet-Video-Crack und selbst Star. Du hast dir das Ding sicherlich angeguckt, diese kurze Sequenz, oder?
0: Nein, ich bin wirklich frappiert über den Grad deiner Informiertheit. Ja, ich habe das mitbekommen, ich habe darüber gelesen, das Video selbst habe ich nicht gelesen, aber ich kann mir das lebhaft vorstellen, dass da zwei, also es sah so auf dem Foto so aus, als seien diese Mitarbeiter des öffentlich-rechtlichen Rundfunks im Grunde genommen zwei ganz normale Antifa-Hippies gewesen, die da interveniert haben.
1: Ja, wie alle, ja.
0: Aber das ist schon wirklich klasse, das erlebt man hier in Frankfurt, wenn irgendwelche Drogendealer von der Polizei zu Boden gerungen werden an bestimmten Orten und dann kommt eine Oma gegen rechts, also die haben den dann verknackt, weil er da Heroin getickt hat und so, und dann kommt immer eine Oma gegen rechts und sagt, lassen Sie den Mann los, lassen Sie den Mann los, das ist unangemessen und so, ne? Und das war halt jetzt eben da, es eskalierte da, das waren halt Antifa-Hippies in der Nähe und die dachten, wir helfen dem mal, aus Prinzip.
1: Ja, diese Damen, diese öffentlich-rechtlichen Mitarbeiter, die angeblichen, erklärten dann noch der Polizei gegenüber, dass es ja ein Unding sei, dass sie offensichtlich hier gemeinsame Sache mit RTL mache. Und das ist ja schon witzig. Also Milena, ich meine, RTL, da hast du glaube ich schon mal von gehört, ist ja nicht so, dass RTL jetzt unbedingt der staatsfernste Sender derzeit wäre, nicht? Und dass sie nicht unbedingt als rechte Kraft eingestuft werden.
0: Für Linke schon.
1: Nee, komm. Also komm. Also, sag mal, Milena, du kennst den Laden ja von innen auch noch bis heute. Also man steht dir ja nicht mehr sehr...
2: Nicht.
1: Naja, aber dir steht man nicht mehr sehr positiv gegenüber.
2: Nein, mir steht man nur heimlich, der ein oder andere, ne, positiv gegenüber. Nein, RTL ist natürlich ein wirklich staatstreuer Sender. In der Corona-Zeit wurden Haltungsgespräche mit Kollegen geführt. Das sollen ja jetzt zwei MDR-Kollegen gewesen sein. Der MDR sagt, kenne ich nicht, weiß ich nicht, sind nicht bei uns. Bei uns war keiner öffentlich unterwegs.
1: Ja.
2: Wahrscheinlich waren die auch nicht, die waren nicht im Dienst unterwegs, sondern
0: das waren Kabelträger, genau.
2: Ja,
0: das waren die berühmten Kabelträger mit den Antifa-T-Shirts.
2: Ja, aber die Kabelträger sind ja nicht so da meistens drauf. Das sind ja schon eher die Journalisten, ne, die angeblichen. Die
0: Nee. Gerade so die Technikabteilung, was? Da ist wirklich Antifa angesagt.
1: Ja?
0: Also diese Kamera.
2: Kennst du andere Techniker als ich?
0: Ja gut, ich bin ja im Hessischen Rundfunk, das ist natürlich noch ein bisschen röter. Aber Aber wenn das diese Antifa-Hippies waren, von denen ich jetzt gerade gesprochen habe, dann ist es natürlich so, für die ist ja auch die CDU schon rechtsradikal.
1: Ja, klar.
0: Ja? Das heißt also, wenn die RTL sehen, sehen die Establishment, ja, und es ist eben nicht in die Media, und dann sagen die sowas. Das bestätigt meine These, dass es irgendwie ganz linke Vögel waren.
1: Der Winter ist ja öffentlich-rechtlich, Melina. Der ist ja eine ganz andere Existenzebene als wir, weißt du? Das ist ja ÖRR. Da weiß er
0: natürlich. Ja nicht.
1: Du warst doch nicht.
0: Ja, dran. aber ja.
1: Also komm, ja.
0: Wie Guido Westerwelle auf dem Tahrirplatz.
1: Genau. Welch Vergleich. Ja, wir lesen in der Jungen Freiheit, dass derweil Polens Ukrainer nun weiterziehen, und zwar nach Deutschland, weil sie nämlich Leistungen gekürzt bekamen. Laut einem Geheimbericht befürchten die deutschen Sicherheitsbehörden, dass sich viele ukrainische Kriegsflüchtlinge, die seit Jahren in Polen leben, nun auf den Weg nach Deutschland machten. Denn das Nachbarland hat seit März die Sozialleistung für diese Gruppe deutlich gekürzt. Mehr als die Hälfte aller unerlaubten Einreisen nach Deutschland gehe dort auf ihr Konto. Ja, wieder ein interessanter Aspekt der Migration.
2: Das sind doch alles Verschwörungstheorien. Die Arbeitsministerin und SPD-Vorsitzende Bärbel Ulbricht hat gerade erst gesagt, niemand wandert in unsere Sozialsysteme ein.
1: Richtig. Ja.
0: Es ist besonders interessant in dem Zusammenhang, dass da jetzt irgendwie eine versehentliche Masseneinbürgerung von Ukrainern droht. Ja? Ich habe das nicht recherchiert, das ist mir heute Morgen über den Weg gelaufen, deshalb muss ich mich da entschuldigen, aber das war so in Zusammenhang mit die 1 Million Ukrainer, die schon hier sind, die werden jetzt demnächst in completo eingebürgert, weil es irgendwie ein Gesetz gibt, das es ermöglicht. Und dann kommen die Polen-Ukrainer noch dazu und dann hat die SPD wieder ganz viele Wähler.
1: Ja, naja, genau. Das
2: so doof sind die auch nicht, dass die SPD wählen, verstehst du? Also, wenn die mal hier sind, warum sollen die dann SPD wählen?
0: Naja, weil die geholfen kriegen von der SPD.
2: Ja, dann gut, dann sind sie aber hier und haben die deutsche Staatsbürgerschaft. Warum sollen sie sich jetzt dann mit so einer, mit so einer, was ist denn die SPD? Partei möchte ich gar nicht sagen, mit so einem... einer Kloake abgeben. Das will doch kein Mensch.
1: Wenn man wie die SPD halt nur noch einen Strohhalm hat, nach dem man greifen kann, ne, dann greift man im Zweifelsfall wahrscheinlich nach dem Strohhalm.
2: Niemand wandert in unsere Sozialsysteme ein.
1: Oh Gott, ja, ich sehe sie da in Einheitsbraun stehen, wie sie das sagt. Das ist ja auch die Dame, die Umvolkung offiziell eingeräumt hat, ne, die also gesagt hat, wie schön sie das findet, dass jetzt die einheitsbraunen Nazi-Deutschen endlich alle ausgemerzt werden und ganz viel Vielfalt.
2: So ähnlich hat sie es gesagt.
0: Ist das die Dame, die ihr Make-up-Budget für Essen ausgibt?
1: In der ist Angela Merkel, glaube ich. Da meinst du Frau Merkel. Die wird ja immer noch, aber das ist ein anderes Thema. Wir wollen ja kein negatives Bild vom deutschen Staat zeichnen hier. Also schauen wir auf die Zahlen. Also das ist das, was Lars Klingbeil selbst eingeräumt ja nicht braucht als Wirtschaftsminister, denn er braucht keine Zahlen, um zu wissen, was wirtschaftlich richtig ist. Das sehen die von ihm bezahlten Wirtschaftsweisen offenkundig anders. Wir lesen bei Apollo in ihrem neuen Frühjahrsgutachten, halbieren die Wirtschaftsweisen ihre Wachstumsprognose für Deutschland. Außerdem mahnen sie zur Mehrbelastung für die Bürger. Ihr habt richtig gehört, die Wirtschaftsweisen haben die Wachstumsprognose halbiert, wie immer das auch geht, Division durch Null. Und sie mahnen, Milena, dazu, dass das faule Pack, das Untertanenpack, endlich, wie der BlackRock-Kanzler sagt, doch mehr arbeiten soll, oder? Das Arbeitsvolumen, Zitat, müsse erhöht werden.
2: Ja, aber ich meine, erstens, wenn die Wirtschaftsweisen oder Marcel Fratscher ja, oder sonst irgendwelche Staatsexperten eine Zahl nennen, dann können wir davon ausgehen, dass es am Ende noch viel weniger sein wird. Das ist immer so, ja, also von wegen 0,5%. Zieht da nochmal 0,5% ab, würde ich mal sagen.
0: Das ist viel schlimmer.
2: Und das Lustige ist, dass, was Sie sagen, Schuld ist natürlich der Iran-Krieg. Also das sagen diese Wirtschaftsweisen, der Iran-Krieg ist schuld, da kann die Regierung nichts für.
1: Ja.
2: Ich glaube eh nicht, dass die wirklich was mit Wirtschaft studiert haben, weil also in einer wirtschaftlichen Krise als Lösung Steuererhöhungen, das hat schon Lars Klingbeil, der hat ja auch nichts mit Wirtschaft zu tun und Finanzen, aber das sind ja eigentlich Leute, die sollten ja irgendwas wissen, aber das tun sie nicht und sie wollen jetzt die Leute richtig gängeln und zwar auch zur Arbeit treiben mit der Peitsche. Das heißt dann auf Wirtschaftsweisen Deutsch, zur Stärkung der Einnahmenseite können Maßnahmen helfen, die eine Erhöhung des Arbeitsvolumens bewirken.
0: Ja, zum Beispiel Arbeitsplätze schaffen, meinen die?
2: Nein, das glaube ich nicht. Ich würde sagen, sie nehmen dir alles weg, wenn du nicht mehr, dann bist du nicht mehr überlebensfähig, wenn du nicht auch noch arbeiten gehst. Verstehst du?
0: Aber raus
2: an die frische Arbeit, sagen sie.
0: Ich soll bis 70 arbeiten, aber wo?
2: Naja, das geht schon. Irgendwo findet sich schon was.
1: Wir finden schon eine Front, ja. Also da wird ja bis 70 einfach mal so das Wehralter erhöht und schon findet sich der Herr Winter mit einem Klappspaten an der Ostfront.
2: Oh, aber ganz interessant, dass bei diesem Wirtschaftsweisengutachten zum das Thema Migration oder die grundsätzlich teure deutsche Energie gar kein Thema war. Ne?
0: Ja.
2: Also sie sagen schon, Energie ist teuer, aber vorwiegend durch den Iran-Krieg. Ne?
1: Ihr könnt
2: gucken. Also ich stelle mir da, also so viel Speichel zu lecken, das stelle ich mir irgendwann ekelig vor.
1: Ihr könnt ja unken defätistisch sein, hier die Wehrkraft zu setzen und unsere Demokratie unterwandern. Ich für meinen Teil begrüße natürlich unsere neuen Herrscher und schaue auf ihr brillantes System, die deutsche Wirtschaft zu retten. Denn die Bundesnetzagentur, das ist jene für Stromleitung zuständige Agentur, die von dem engen Freund von Robert Habeck geleitet wird, die hat einen Plan. Apollo schreibt, sie arbeitet derzeit an einem neuen Netzentgeltsystem, das die Industrie dazu bringen soll, sich noch stärker an die Netzengpässe und die damit wetterabhängigen Schwankungen des Stromangebotes anzupassen. Ich erlaube mir zu übersetzen. In Zukunft soll die Industrie dann arbeiten, wenn der Wind weht und wenn die Sonne scheint. Damit werden die Probleme beseitigt. Das meinen die, ich muss es dazu sagen, das meinen die ernst.
2: Es ist auch nicht neu. Also das hat schon in der Habeck-Zeit auch angefangen, dass man das möchte. Das sagt man ja den Bürgern schon seit ein paar Jahren. Hey, wasch doch immer dann, wenn der Strom billig ist. Also mit diesen neuen smarten Stromzählern geht das alles. Und genau, und bei der Industrie auch. Also dann soll halt so Chemieindustrie, die soll dann halt, ne?
1: Genau, wenn es geht.
2: So gegen Abend. So. Nee, gegen zwischen 11 und 13 Uhr arbeiten.
1: Richtig.
2: Ne? Dann ist es, ja, genau.
0: Ja, und in der Dunkelflaute ist halt mal ein bisschen Arbeit, ein bisschen Urlaub. Ne?
1: Ja.
0: Jo. Dann kommt die Frau Herrmann und liest einem aus dem Märchenbuch Vorwerk Kerzenlicht.
1: Man muss halt ein bisschen flexibel sein. Ja,
0: ja.
1: Mit ein bisschen flexibel. Wenn man ein bisschen will, dann geht's auch wieder. Und die Welt schreibt derweil, dass es auch einen Grund gibt, flexibel zu sein. Denn Wohngeld, Arbeitslosengeld oder Pflegegeld, die monetären Sozialleistungen sind im Jahr 2025 um 5,9% angestiegen. Im Vergleich über die Jahre ist die Steigerung überdurchschnittlich, schreibt die Welt noch dazu. Achim, also es sieht so aus, dass die Ausgabenseite alles andere als im Griff ist. Aber das kann natürlich auch unmöglich an arabisch-muslimischen Invasoren mit dem Label Migranten liegen.
3: Niemand wandert in unser Sozialsystem ein.
1: Ich danke der Genossin für die Erinnerung.
3: Und die kosten ja auch nichts.
1: Richtig.
3: Ne? Das ist alles die...
2: ja, ich meine, gut, die Boomer gehen auch in Rente. Ne? Das darf man nicht vergessen. Das stimmt
0: ja aber trotzdem, ich meine, die Lage ist ja jetzt so verquer und so kaputt, dass man eigentlich den Herrn Merz verstehen muss, wenn er stiff upper lip macht, wie der Engländer sagt, ja, und sich seine Schama-Perücke da vorne ein bisschen kämmt und sagt, wir wursteln einfach mal weiter. Das wird schon irgendwie, müssen wir es hinkriegen. Solange die AfD nicht an der Macht ist, kriegen wir unser Jobs hier noch am. Also es ist ja wirklich, wir sagen seit Monaten, Jahren, 5 vor 12, es ist jetzt 10 nach 12. Bin mal sehr gespannt, wie das weitergeht. Ich habe hier noch ein paar schöne Zahlen. Mitte April hat die Bundesregierung 212 Millionen in den Sudan überwiesen, 470 Millionen nach Südafrika und 40 Millionen in die Islamische Republik Pakistan für Umwelt- und Sozialprojekte. Ja, da kann man mal ein bisschen gucken und mal schauen, ob man da nicht was umschichten kann. Aber es ist natürlich wunderbar, mit einem pakistanischen Präsidenten irgendwo in einem Luxuspalast zu sitzen und ordentliche Sachen zu essen. Wenn dann noch so ein kleiner Payback-Scheck dann nachher noch hinten rumgereicht wird, dann ist es natürlich noch schöner.
2: Man darf nicht vergessen, dass in Pakistan sehr, sehr viele afghanische Ortskräfte darauf warten, in die Bundesrepublik zu kommen. Und die Pakistaner haben inzwischen auch die Nase voll und wollen die so schnell wie möglich loswerden. Ich meine, das ist wahrscheinlich auch Beschwichtigungskohle.
0: Hm. Ja, genau. Ja, aber die fehlt halt hier. Ne? Die fehlt halt hier.
2: Also, ach, echt?
0: Ach so, Entschuldigung.
1: Ja. Nee, ist schon besser,
0: hast
1: man
0: du,
1: sagt das.
0: Hast du auch gemerkt.
1: Ja, genau.
2: Ja, selbst aber, ich hab's gemerkt.
0: Ja, Mensch, die Milena, jetzt hat die Milena echt gemerkt, dass die Kohle knapp wird.
1: Jetzt, wo es heikel wird, müssen wir langsam zum Ende kommen. Aber einen habe ich noch für euch, denn es gibt, und ich sage das immer wieder gerne, natürlich hat Vaterstaat für all das eine Lösung. Und für die jetzt besprochenen Probleme, da gibt es eine neue Kommission, die das alles lösen wird. Und jemanden, den wir auch schon kennen, der in der Kommission wieder aufersteht. Newsright im Koalitionsvertrag heißt es, wir werden die bilateralen Beziehungen zu den Ländern des globalen Südens intensivieren und zu einem globalen Netzwerk ausbauen. Um dieses Verhältnis zu thematisieren, werden wir eine neue Nord-Süd-Kommission gründen. Und Hintergrund für diese neue Kommission seien geopolitische Herausforderungen und neue internationale Machtverschiebungen, heißt es da ganz, ganz vage. Es gehe um Regionen in Afrika, Asien und Lateinamerika. Regionen, in denen China und Russland ihren Einfluss seit Jahren haben ausbauen können. Nun soll dagegen angegangen werden und dieser neuen Kommission, vielleicht habt ihr es gelesen, sitzt wer genau vor als brillanter Großstratege des deutschen Grünreiches?
2: Ich habe es, glaube ich, wirklich gelesen, aber ich weiß es nicht mehr.
1: Olaf Scholz.
2: Ja, genau, das stimmt. Ja, Olaf Scholz.
0: Genau, der Mann mit der Gesichtslähmung. Genau.
1: Ja, und spätestens, wenn wir da angekommen sind, dann gibt es wirklich nichts mehr zu sagen, außer vielleicht noch, ihr Lieben, dass unsere Freiheit so verloren ist wie unsere Sicherheit und auch unser Wohlstand. Und Sie alle werden nicht von selbst zurückkehren, denn keine Partei und kein Erlöser werden uns von den Verbrechern der herrschenden Parteien Korruption befreien. Es bleibt allein an uns. Massenmörder wie Karl Lauterbach oder Jens Spahn, Terroristen wie Nancy Faeser oder Landesverräter wie Fritz BlackRock und Angela Merkel endlich den Strafen zuzuführen, nach denen ihre Taten schreien. Einzig wir selbst können Deutschland endlich zu dem machen, was es auf dem Papier lange sein möchte. Ein Land der Freiheit, der Demokratie und der Rechtsstaatlichkeit. Nichts davon aber wird es je werden ohne eine Revolution. Die können wir erreichen in Frieden und mit Humor, ganz einfach dadurch, dass wir die Verbrecher bei ihren Namen nennen und ihnen die Wahrheit ins Gesicht rufen, wo immer wir sie antreffen. Ich danke euch fürs Zuhören und meinen beiden Gästen für das gute Gespräch. Achim Winter und Milena Preradovic. Das war Nummer 244 des Nacktniveaus. Die nächste Ausgabe folgt am kommenden Samstag, denn Widerstand ist nie zwecklos. 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
2: 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Die finanzielle Situation der Städte, Landkreise und Gemeinden in Deutschland wird immer dramatischer. Nun wenden sich die Kommunen mit drastischen Worten an die Öffentlichkeit und fordern deutliche, sofortige Hilfe vom Bund. Die Schulden explodieren und vor Ort droht der Kollaps der öffentlichen Daseinsvorsorge. Die Zahlen sind alarmierend. Wir sind im ungebremsten Fall, warnt Kai Ruge, Hauptgeschäftsführer des Deutschen Landkreistages. Die Investitionen brechen ein. Hinzu kommen Energiekrise, Inflation, schwache Konjunktur und immer neue Aufgaben, die Bund und Länder den Kommunen aufbürden, ohne ausreichend Geld mitzuliefern. Selbst wirtschaftsstarke Regionen wie Bayern und Baden-Württemberg sind massiv betroffen. In Schottland hat ein Gericht eine wegweisende Entscheidung getroffen. Es ist grundsätzlich rechtswidrig, biologische Männer, die sich als transgeschlechtlich identifizieren, in Frauengefängnissen unterzubringen. Die Entscheidung folgt auf einen Skandal um den verurteilten Vergewaltiger Isla Bryson, früher bekannt als Adam Graham. Trotz seiner Verurteilung wegen der Vergewaltigung zweier Frauen im Jahr 2023 war Bryson zunächst in das Frauengefängnis Cornton Vale verlegt worden. Kreml-Chef Wladimir Putin hat der NATO vorgeworfen, einen Krieg gegen Russland vorzubereiten. Bislang hätten sich die Staaten des westlichen Bündnisses darauf beschränkt, die Ukraine zu unterstützen. Nun werde im Westen offen davon gesprochen, dass sie sich auf einen Krieg gegen uns vorbereiten und ihre Militär- und Offensivhaushalte aufstocken, sagte der russische Präsident. Nach Aussage Putins setzt sich Moskau für ein multipolares System der internationalen Beziehungen ein, das die militärische Sicherheit jedes Staates gewährleistet. Gleichzeitig sind wir bereit, auf alle äußeren und inneren Bedrohungen operativ und angemessen zu reagieren, warnte er. Die Trigger FM-Meldungen. 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

0: Ja, herzlich willkommen, liebe Zuschauer und Zuschauerinnen hier von der Bergkirchweih in Erlangen.
1: Die am Sonntag vor einer Woche zu Ende gegangen ist,
0: muss man
1: auch sagen. Ja.
0: Schade.
1: Seitdem ist es wieder ruhiger am Berg und in Erlangen kann auch die Gleichstellungsbeauftragte der Stadt Erlangen wieder entspannt durch die Stadt gehen. Der Sexismus hat die Stadt wieder verlassen. Ist ja schon, das ist sowas mit dieser Liste da in Erlangen, ja, Frau Gleichstellungsbeauftragten Liste mit verbotenen Liedern oder Liedern, die nicht gut sind, das ist was, das hätte man sich vor ein paar Jahren im Kabarett gar nicht erfinden trauen. So einen einen kranken Irrsinn, ich kann es nicht anders sagen. Lass doch die Leute in Ruhe feiern, verdammt nochmal. So ein Freund der Zeit, ein Uwe Steimle, der hat das aus von Dresden aus nicht so mitgekriegt. Also solche Kreise hat es dann zum Glück nicht gezogen, der Schwachsinn. Und der hat gesagt, das ist endgültig DDR pur. Da gab es auch Listen von Liedern, die auf Feiern, Volksfesten nicht gespielt werden durften.
0: Wobei einer von den Spiders, weiß nicht mal welcher es war, wurde auch
1: der
0: gefragt.
1: Der Murphy oder der Gang?
0: Der Gang Murphy.
1: Der Gang war es, weil der Murphy war es ja nicht.
0: Gesagt, sie hätten in der DDR gespielt und hätten sie keine Liste vorlegen müssen. Also in so,
1: es ist besser
0: als.
1: Weil es im Genossen Honecker nicht geläufig war. Was der Spider-Murphy Gang?
0: Na, weil es nicht verstanden hat.
1: Oder weil er es nicht verstanden hat.
0: Weil es nicht verstanden hat. In einer fremden Sprache abgefasst war und dargeboten wurde, die man dort nicht.
1: Aber die Vorstellung, dass eine Behörde sozusagen die Lieder prüft und ich sage mal, wir haben ja in München ähnliche Verhältnisse mittlerweile wie in Erlangen durch das, dass die Stadtspitze von Mini München die Regierung hier übernommen hat, traue ich es Ihnen auf dem Oktoberfest absolut ganz genauso zu, auch wenn der zuständige Wirtschaftsreferent, der Christian Scharpf, was ja ein bodenständiger Sozialdemokrat vom alten Schlag ist, gesagt, kommt nicht in Frage bei uns. Aber der Grüne lauert überall. Der Grüne lauert überall.
0: Und der kleine Dominik ist da bestimmt schon, hat da schon Sachen aus und angefertigt,
1: ich frag mich
0: in der Schublade.
1: Beim Dominik und vor allen Dingen bei seiner Stellvertreterin Mona Fuchs, die ich also wesentlich schlimmer finde als Dominik Krause, was die in Mini München genau gelernt haben. Also ob er im Oberbürgermeister war in Mini München, weiß ich nicht. Vielleicht hat er auch das Gasthaus zur fetten Sau geleitet. Hat sie alles. Kennst du Mini München noch?
0: Nicht so genau, ich weiß nur ungefähr.
1: Ich war als Kind sehr gern und oft, das ist eine Spielstadt, um das vielleicht denen zu erklären, die jetzt gar nicht Münchner sind oder sowas. Es ist eine Spielstadt, die es heute noch gibt, die immer im August zwei Wochen stattfindet, wo sozusagen die gesamte Stadt und die Strukturen einer Stadt, also von Oberbürgermeister bis Müllabfuhr, Volkshochschule, Gasthaus zur fetten Sau eben nachgespielt werden mit Wahlen, mit Presse, mit allem, was dazugehört. Und das erinnert mich so brutal an Mini-München, diese Machtübernahme der sogenannten Mango-Koalition im Rathaus in München. Ah, sensationell, dass sie sich, weil sie wollten sich nicht Ampelkoalition nennen, obwohl sie im Wesentlichen auch eine Koalition aus Grünen, FDP und SPD ist, plus Freie Wähler. Weil die Ampel und so, der weckt schlechte Erinnerungen. Schlechter, also haben sich für Mango-Koalition entschieden, wo ich sage, der synapsiert es bei mir mit einer Frucht, die ewig unreif ist und dann auf einen Schlag gammelig.
0: Und einem, wenn man den Stein mit isst, schwer im Magen liegt.
1: Ja, auch wenn man Stein nicht mit isst.
0: Oder so.
1: Nix für Allergiker.
0: Genau. Aber auch, ich weiß jetzt, solche Sachen wie Mangos, darf man sowas bei uns. Ganz blöde Frage, darf man sowas überhaupt noch essen?
1: Du meinst, weil es lebt?
0: Weil es ein Lebewesen ist? Nein, weil es lebt, weil es natürlich vom Klima ganz, ganz schlecht ist.
1: Ach so, von der Klimabilanz.
0: Ganz schlechte Klimabilanz. Ananas, Mango und so.
1: Ananas.
0: Haben sie sicher vielleicht ein bisschen.
1: Ja, aber nur wenn es Flugwache ist. Darum sage ich ja, wenn es im Schiff kommt. Wenn es im Schiff kommt, dann reift es, also wächst es im Grunde im Schiff. Und wird dann hier im Rewe unreif ins Regal gelegt und dann gammelig gegessen.
0: Super, wunderbar. Obwohl, haben wir ja mittlerweile mitgekriegt, das IPCC, also die Intergovernment Panel of Climate Change.
1: Yes.
0: Das ist schön, wenn im ersten Wort intermental Es ist irgendwas mit Mäntel drin. International, Intermental.
1: Aha.
0: Mäntel. Du weißt, wenn der Engländer sagt, he's fucking mental, dann ist er geistesgestört, geisteskrank. Da steckt das schon mit drin, das ist das Schöne dran. Aber diese Behörde, die das ja ausgerufen hat, diesen Klimanotstand und diese ganze Geschichte, unter der die ganze Wirtschaft jetzt zusammenbricht, hat ja, wie wir wissen, vor ein paar Wochen zurückgezogen, hat eine Warnung gegeben und gesagt, halt, Moment, wir haben uns mehr oder weniger verrechnet, es ist alles nicht so schlimm. Nur die Deutschen haben es nicht mitgekriegt. Und da ist es,
1: die haben es schon mitgekriegt, aber die haben es ignoriert, weil es
0: nicht ins Konzept passt. Und da gibt es ein schönes, deswegen habe ich dieses Instrument noch nicht ganz weggelegt, da gibt es einen schönen parallelen Fall dazu. Ich weiß nicht, bist du musikalisch einigermaßen, hast du ein bisschen Klavierstunde, Blockflöte irgendwas gehabt?
1: Also in Klavierstunde und Blockflöte.
0: Also pass auf, gehen wir mal ganz von vorn durch. Tonleiter, C-Dur-Tonleiter.
1: Ja.
0: Gehen wir es einmal durch. C auf der Ukulele. Ich spiele es mal. C, D, E, F, G, A, H, C. Jetzt diese letzten drei Noten, was wir gerade gehört haben, nämlich A, H, C. Wenn ich das jetzt in einem anderen Land, das jetzt nicht Spanien oder Frankreich ist, also in den vielen südlichen oder östlichen Ländern haben wir ganz andere. Da haben wir Do, Re, Mi, Fa, Sol, La, Si, Do. Und da, wo wir die Buchstaben haben, haben wir dieses A, C, D, E, F und G und so weiter. Nur die englischsprachigen Staaten, die haben tatsächlich am Schluss A, B, C, was ja logisch ist.
1: Ja, A, das B, ist C. Logisch.
0: Das ist auch sehr sagen, logisch. Das könnte passen.
1: Aber wir haben H ist doch bei uns, es gibt doch ein B auch, ein
0: erniedrigtes H. Ja, das B ist aber anderer Ton.
1: Ja,
0: das ist ein anderer
1: aber es Ton. Gibt's.
0: Es gibt's schon, genau. Und, aber dieses A, H, C, das H, was die anderen nicht kennen, das kennen nur die deutschsprachigen.
1: Tatsächlich?
0: Ja. Und das ist, der Knüller ist, ich wusste es auch lange nicht, geht unheimlich lange zurück, also als noch keinen Buchdruck gab und viele und alles, was irgendwie vervielfältigt werden musste, wurde handschriftlich gemacht. Meistens in Klöstern. Wir kennen das noch aus dem Film, aus dem Buch Name der Rose.
1: Du, ich kenne es noch aus eigener
0: Erinnerung.
1: Wenn ich einen Text geschrieben habe und habe zum Beispiel für ein BR Abschriften braucht, das habe ich immer ins Kloster St. Dorthinien gebracht, klar, dass die das machen.
0: Am Stehpult stehen. Aber da kennen wir es noch her aus diesen Zeiten, also mindestens 1000, wenn nicht sogar noch mehr Jahre her. Und die Schrift, die damals verwendet wurde, das kennt man eigentlich heute nur noch von irgendwelchen Mittelalter-Festivals oder
1: wo ich selten verkehre,
0: muss ich sagen. Histotainment Parks ist der neue Term dafür.
1: Ja, gut.
0: Also
1: gut.
0: Auf dem Histotainment Park kennen wir diese Schrift. Hier zum, mit TS um, hier zum Grillstadl oder irgendwas.
1: Aha, ja. Wo kennst du dich da so gut aus?
0: Ich bin in Kaltenberg aufgewachsen, in Kaltenberg, das Ritterturnier, es war schwer.
1: Hat man da Skandal um Rosi singen dürfen?
0: Da gab es das, glaube ich, noch gar nicht.
1: Mittelalter nicht, aber jetzt, in dem gibt es ja jetzt auch noch Mittelalterfest.
0: Jetzt habe ich tatsächlich keinen Zugang mehr, aber das war damals. Auf jeden Fall auf diesen, da kennt man diese Schriftzeichen her. Und das Schriftzeichen für das B und das Schriftzeichen für das H sahen sich total ähnlich, war nur der Abstand der zwei nach unten gehenden Häkchen ganz wenig auseinander. Und jetzt nehme ich ja mal an, war es irgendwie reine Rechtschreibfehler, dass der eine Mönch zum anderen gesagt hat, so kurz vor Feierabend, du, was meinst denn du, was das da ist? Ist das B oder H? Und er hat kurz rübergeschaut und gesagt, du, das ist 2 Minuten vor, schreibst da H hin. Er hat 50% Chance gehabt, dass er es richtig macht.
1: Das war leider falsch.
0: Und es war leider das Falsche. Und jetzt wüsste man das und könnte es ja einfach korrigieren, weil A, B, C ist ja logisch.
1: Ja.
0: Aber es heißt A, H, C. Und jetzt schleppen die diesen Fehler mit.
1: Ja.
0: Und so wird es wahrscheinlich mit diesem ganzen Klimagedöns die nächsten
1: 1500 Jahre dann eigentlich. Das ist doch eigentlich was, das sollte man doch eigentlich der Bundesregierung mitteilen. Also sowohl der Baas wie auch im März.
0: Wir sind aber
1: machen doch jetzt den Juni der Reformen. Das wäre doch eine Reform, wo man sagt, da haben wir was gemacht. Das H haben wir durch ein B ersetzt.
0: Sie sind leider vollkommen unmusikalisch, fürchte ich, genauso wie sie keinen auch. Humor haben.
1: Weder Humor und auch nicht allzu viel Geist.
0: Die und, meisten.
1: Also bei Frau Baas habe ich wirklich inzwischen, muss ich sagen, die Befürchtung, dass sie einfach nicht die hellste Kerze auf der Torte ist. Es ist mir ehrlich gesagt dann irgendwann nicht mehr erklärbar anders.
0: Wahrscheinlich nicht einmal eine Kerze. Es gibt ja so anderes Zeug, was so aus Versehen, so am Rande noch
1: auf der Torte ist. Auf der
0: Torte landet, was man dann so runterpustet oder man gibt's dann den Kindern, da ist es zusammen.
1: Ja, kalter Hund zum Beispiel.
0: Kalter Hund, wunderbar. Kalter Hund ist übrigens ein schönes, das ist mir gerade eingefallen, weil ich bin ja jetzt öfter mit dem Kollegen Seiler, öfter mal in Nürnberg zugange, das war jetzt schon eine Weile her. Da war auch Oberbürgermeisterwahl und da stellte sich ein Herr Ahmed Nasser.
1: Ja.
0: Oder Nasser Ahmed, ich weiß nicht, welcher.
1: So wie der Herr Erdogan in Rosenheim.
0: Welches davor und welches der Nachname war. Aber ich konnte mir den Namen nicht merken. Und das sagte dann der eine, der uns da immer netterweise vom Bahnhof abholt. Ja, ich weiß schon, bei uns heißt der immer Kalter Hund, da kann man sich's merken. Nasser Ahmed, Kalter Hund. Das nur so als kleine Esel. Aber da muss man sehr aufpassen, am Ende kostet das auch wieder irrsinnig viel Geld, ungefähr so viel Geld, wie wenn man unseren hochverehrten Bundeskanzler Lügenfritz nennt, was wir natürlich nicht machen, weil...
1: Du weißt, woher der Ausdruck kommt.
0: Also, Lügenfritz, ja, wo kommt das her?
1: Es ist nicht, es ist jetzt nicht nur jetzt einfach, dass man sagt, der heißt halt Fritz und lügt, deswegen nennen wir ihn Lügenfritz. Es gibt einen Fritz in der deutschen Geschichte des Kolonialismus, einen Fritz Lüderitz. Das war ein deutscher Diplomat, Geschäftsmann, der den Herero in Namibia für ihr Land abgekauft hat. Also es ist ja die einfachste Form des Kolonialismus.
0: Ja klar, hat ihm eine Schokolade gegeben, den berühmten
1: Herero-Küsschen. Genau, ja, und hat sie dabei gnadenlos über den Tisch gezogen, indem er ihnen also Mogelverträge vorgelegt hat, die natürlich nichts ahnend wahrscheinlich mit Daumen oder was unterschrieben haben. Und deswegen hat er dann in Deutschland den Namen Lügenfritz gekriegt. Und hat sich darüber natürlich auch sehr aufgeregt, aber damals hat die Regierung, zwar im Deutschen Kaiserreich, gesagt, nö, das darf man schon sagen, weil man kann das ja schon als Lügen betrachten, wie er die über den Tisch gezogen hat. Und dass da jetzt 150 Jahre später, 130 Jahre später, also ein Bundeskanzler sich entblödet, gegen diesen Begriff zu klagen, das macht mich sprachlos. Das zeigt eigentlich, was für ein kleiner Geist er letztlich ist. Glaubst du, ein Helmut Kohl hätte jemals geklagt? Man hat gesagt, das ist der Lügen-Helmut oder man hat ihn ja Birne genannt. Hat der niemals.
0: Das muss man eben aushalten, wenn man zu einem Tanz trieb. Das war, glaube ich, fast wörtliches Zitat. Einmal ist er ausgeflippt, da hat ihn, glaube ich, ein Ei getroffen im Osten von Deutschland.
1: Das war eine schöne Geschichte. Das war kurz nach der Wende im Osten, war noch nicht Wiedervereinigung, war im Wahlkampf von der Volkskammerwahl im März 90. Und da haben sie Schilder hochgehalten, in Halle war das. Also haben sie mit Eiern beworfen. Und Schilderhochkarten auch im Westen testen Eier auf Kohl. Und da ist er bess worden. Da ist er in die Menge gestürmt und seine Leibwächter mussten ihn nicht schützen, sondern und zwar körperlich zurückhalten. Die haben ihm Sakko hinten runtergezogen und ihn zurückgezerrt. Und das war ja nur ein 2-Meter-Typ mit 3 Zentner, wer er gehabt haben.
0: Ja.
1: Das war nicht einfach für die, aber das war schon eine andere Nummer einfach noch. Weil Schläger, mein Gott, weil er immer Eier auf ihn wirft, dass er dann grantig
0: aber wird. Aber dass er das mit den Eiern so persönlich genommen hat, kann ich nachvollziehen. Es gibt einen Auftritt von ihm bei Bios Bahnhof.
1: Aha.
0: Und da hat er dann am Schluss gefragt nach seinem speziellen Rezept für Karamellpudding, den er sich, bei Helmut Kohl ab und zu tatsächlich
1: behauptet hat.
0: Und wie viele Eier er dann dafür nehmen würde. Und er hat jetzt gesagt, 17.
1: 17 Eier. Jetzt
0: also kommt
1: darauf an, wie viel Pudding man da draußen macht.
0: Ein kleines Tässchen wahrscheinlich.
1: Also
0: ein kleines Tässchen. Und wenn dann nur ein Ei verloren geht, da kann man sich schon vorstellen, dass dieser Mensch dann sagt, das alles kann ich vertragen, aber bitte sowas
1: Und nicht. Wenn man an einen Filmtitel aus den 90er Jahren, einen bayerischen Dokumentarfilm, sehr, damals sehr bekannten denken, das Ei ist eine geschissene Gottesgabe, dann muss man ehrlich sagen, Eier schmeißen ist auch nicht okay.
0: Das macht man nicht.
1: Nein, man spielt nicht mit Essen.
0: Nein, macht man
1: nicht. Macht man nicht. Das macht man nicht, da macht man Karamellpudding draus. Aber schau, wenn der 17 Eier Karamellpudding, da darf man jetzt sofort von der Gesundheit her sagen, um Gottes Willen und Cholesterin und frag mich was. Der ist, ich glaube, wie alt ist er? 90?
0: Ja, aber wie?
1: Ja,
0: der
1: gut.
0: War ja nicht mehr gut beieinander.
1: Von außen betrachtet, wie es ihm innen drin gegangen ist, weißt du nicht. Vielleicht war er, ich glaube, er war bis zum Schluss relativ zufrieden mit sich.
0: Er lag in Ei.
1: Am Schluss.
0: Am Schluss reingelegt im Ei.
1: Großartig.
0: Ja, aber sowas muss man ja auch mal ab und zu reden.
1: Ja, aber ich sag nur, was für traurige Wichte wirklich war. Was für traurig. Nicht mal das halten sie noch aus, dass man lügen, Fritz. Wo man einfach sagt, Junge, du hast ja auch einfach gelogen, um ins Amt zu kommen.
0: Tu doch. Ja, aber das interessiert sie nicht. Es geht ja auch vor Gericht. Vor Gericht kriegen ja die Leute sogar recht und sagen, ja, faktisch stimmt es ja. Aber so quasi, es könnte die Menschen verunsichern.
1: Ja, da kommt dann die Nummer. Aber bei der Strack-Zimmermann ist anders gelaufen. Die darf man gerichtsfest Brechmittel nennen.
0: Ach so.
1: Das Gericht hat aber ausdrücklich dazu gesagt, sie haben jetzt nicht ausprobiert, ob sie wirklich eins ist. Mhm. Aber von der Meinungsfreiheit ist es abgedeckt.
0: Also mir wird regelmäßig schlecht, wenn ich sie sehe, aber dann schalte ich weg oder blättere um.
1: Also sie hat jetzt nochmal alles dafür getan, dass sie wieder in den Talkshows öfter eingeladen wird. Das wird ja wahrscheinlich leider auch funktionieren. Hast du das eigentlich auch mitgekriegt, dass Gerhard Schröder in Moskau war?
0: Hat einen kleinen Besuch gemacht.
1: Ja, bin ich hingeflogen. Würde mich mal interessieren, wie er das gemacht hat. Weil es ist ja, kann man nicht einfach in Hannover ins Flugzeug steigen und in Moskau aussteigen.
0: Ist schwierig. Du kannst, glaube ich, noch über Finnland gibt's noch einen Grenzübergang, der offen ist. Da musst du aber 5-6 Stunden warten. Ob das für Gerhard Schröder geht.
1: Gerhard ist doch nicht über Finnland.
0: Weil über die Türkei
1: geflogen. Wenn dann ist er in die Türkei geflogen oder... hat das gemacht. Auf jeden Fall war er dort und hat mit Putin angeblich sehr gut Gespräche geführt. Mal schauen, was rauskommt.
0: Ja. Was natürlich vollkommen unmöglich ist. Ne? Wie kann man nur mit so jemand reden?
1: Du meinst mit so jemand wie Gerhard Schröder?
0: Wie kann man nur,
1: Herr Putin?
0: Ich hatte jetzt eine sehr interessante Sache. Ich musste es mir auf mehrere Etappen anschauen. Also allein zeitlich war es, glaube ich, mit 4,5 Stunden schon eine sehr, sehr lange Unterredung war, nämlich die, was der Thilo Jung, die meisten werden ihn kennen, früher noch von der Bundespressekonferenz, hatte den von der EU sanktionierten Journalisten Hüseyin Doğru eingeladen, nicht zum Gespräch, sondern es war eigentlich eher ein Verhör. Also ich kann nur jedem empfehlen, es sich anzuschauen. Es ist,
1: aber 4,5 Stunden ist schon eine Strecke.
0: Es ist eine Strecke. Es ist vor allem nicht sehr, sehr leicht dazu zu hören, weil er sich eigentlich mehr oder weniger immer nur um die Frage dreht, du warst bei einem russischen Propagandasender, warum? Und alles andere hat ihn nicht interessiert. Also er hat dann schon erzählt, was es bedeutet, als Privatperson sanktioniert zu sein. Du kannst nicht, bist der von allen Finanzströmen abgeschnitten. Seine Frau auch, seine Mutter auch. Er muss also für jeden Groschen, den er irgendwie bei Lidl oder bei der DM-Supermarktkasse, muss er mehr oder weniger betteln.
1: Wie?
0: Er kriegt zwar irgendwie so einen Rumpfbetrag von 506 Euro, billigt man ihm zu, zum Überleben. Wie gesagt, mit zwei oder drei Kindern, Miete in Berlin bezahlen, Essen
1: kaufen. Wird ihm ausgezahlt, oder?
0: Wird ihm ausgezahlt, dann, weil er ja keine Bank hat, wo man, also die Bank, wo er ist, hat wohl keinen Schalter, sondern er kann dann Bargeld nur abheben über solche Supermarktkassen, mehr oder weniger. Und darf nichts annehmen. Also selbst das Glas Wasser, was man ihm dorthin gestellt hat, hätte er theoretisch nicht annehmen dürfen.
1: Warum?
0: Darf er nicht, weil das ist Vorteilsnahme, wenn du ihm irgendwas gibst. Also wenn du jemand, der von der EU sanktioniert ist, das gilt natürlich auch für Jacques Beau, für Thomas Rüper, Alena Lipp, all diese Leute, wenn du denen irgendwas zukommen lässt und gibst, dann wanderst du unter Umständen bis zu 5 Jahre in Knast oder noch länger.
1: Also auch wenn du denen jetzt von mir also ein Pfund Mehl vor die Tür stellst,
0: ja, sagst du, dass da mal... Ja, nichts geben, eine Flasche Wasser hier, du verdurstest, geht nicht. Das ist Vorteilsnahme, beziehungsweise, ich weiß es nicht mehr genau, den Wortlaut. Aber,
1: und was ist das Ziel? Sollen die Leute dann sterben, ja, oder sollen ja, die EU verlassen oder was?
0: Nein, sie dürfen die EU nicht verlassen. Sie dürfen nicht verlassen, sie dürfen nicht rein noch raus, sie dürfen kein Geld verdienen. Sie
1: kriegen, ich kann es ja gar nicht kontrollieren. Ich brauche in der Schweiz bloß über die Grenze fahren, bin ich draußen.
0: Ja gut, sie könnten es natürlich versuchen, aber gut, mit der großen Familie. Und was machst du dann? Hockst du mittellos in der Schweiz?
1: Ja, da müssen sie an den Flughafen in Zürich und weg.
0: Ja, weg, aber was? Mit keinem Geld?
1: Ja, mit keinem Geld ist das sehr vor allem.
0: Also diese Leute sollen da tatsächlich ausgehungert werden. Und Thilo Jung, der Journalist, hat keine andere Frage an Herrn Dogo als, warum bist du bei diesem Portal gewesen? Warum
1: welches Portal war das?
0: RT, beziehungsweise eine Tochter von RT. Du hast Propaganda für Putin gemacht. Und das ist natürlich, er hat es zwar nicht explizit gesagt, aber du hast halt gemerkt, das ist dann schon in Ordnung, wenn jemand für Putin, den schlimmsten Gewaltherrscher des Planeten sozusagen, wenn du für den Propaganda machst, dann hast du es nicht anders verdient.
1: Ja, aber das ist ja Quatsch, das ist ja Wahnsinn. Ja, also nicht, dass ich es toll finde, wenn jemand für Putin Propaganda macht. Ich bin, weiß Gott, kein Putin-Fan.
0: Nein, aber es soll
1: doch in Syrien an ihrem

0: Römer neulich gelesen, da wurde die sterblichen Überreste eines gewissen André Melnik, das ist nicht der
1: ehemalige Botschafter,
0: ist es nicht, das ist wirklich der reine Zufall. Da wurde in Luxemburg, wenn ich mich nicht alles täuscht, beigesetzt. Die Überreste wurden jetzt wieder überführt in die Ukraine und wurde dort feierlich beigesetzt.
1: Der André Melnik.
0: André Melnik.
1: Der da war.
0: Der da war, Moment, komme ich gleich drauf. Und mit Kranzniederlegung von Zelensky und so weiter. Also niemand kann sagen, das weiß niemand oder das stimmt alles gar nicht. Also dieser André Melnik, geistiger Vater des ehemaligen ukrainischen Botschafters in Deutschland, der im Zweiten Weltkrieg der Anführer der Organisation ukrainischer Nationalisten war, hat in einer an Adolf Hitler adressierten Rede gesagt, also wörtliches Zitat: Wir, die alten Friedenskämpfer von 1918 bis 1921, bitten Sie, Adolf Hitler.
1: Freiheitskämpfer steht.
0: Freiheitskämpfer.
1: Wir, die alten Freiheitskämpfer.
0: Ja, ja. Natürlich. Also die ukrainischen Freiheitskämpfer. Ja. Uns und unsere Jugend die Ehre zu erweisen, an dem Kreuzzug gegen die bolschewistische Barbarei teilzunehmen. Gemeinsam mit den Legionen Europas möchten wir mit unseren Befreier der deutschen Wehrmacht Schulter an Schulter gehen und diesen Zweck einen ukrainischen bewaffneten Verband aufstellen.
1: Naja.
0: Also da reden wir jetzt nicht von irgendwelchen Kriegsverbrechern, das war natürlich auch, aber es waren beinharte Nazis. Das waren tatsächliche Nationalsozialisten und
1: Verbündete. Ja, aber er war gegen die Bolschewisten.
0: Ja, gut.
1: Er selber wird sich wahrscheinlich als ukrainischer Freiheitskämpfer.
0: Ja, natürlich, das machen ja alle diese Leute. Aber da redet natürlich kein Mensch davon, dass wir eine komplette Regierung haben, die tatsächliche Nationalsozialisten unterstützt.
1: Doch, da redet schon einer davon, Putin.
0: Ja, das darf er nicht.
1: Das darf er nicht. Aber ich rechne es ihm immer noch sehr hoch an, dass er im Angriff auf die NATO wartet, bis wir kriegstüchtig sind.
0: Das finde ich auch sehr schön.
1: Weil das ist von der Genfer Konvention auch gedeckt. Fairness. Ja. Mein Gott, was ist das alles für ein Irrsinn.
0: Es ist ja, glaube ich, auch noch nicht in jeden Panzer ein Wickeltisch eingebaut, aber wenn es soweit ist, dann sind wir fertig.
1: Und spezielle gefederte Sitze für schwangere Personen.
0: Ja.
1: Nicht, dass du Frauen sagst.
0: Und weil
1: Personen heißt es.
0: Und weil wir ja jetzt mitten im Breitmonth sind. Es hieß ja früher mal Juni.
1: Mitten nach dem Juni. Ich habe schon gesehen, die Straßenbahnen haben alle wieder Regenbogenfahnen und die Busse. Und ich mir sage, mein Gott, Leute, wirklich, ich habe da nichts dagegen, aber es ist so lächerlich auf eine Weise. Wenn man jetzt für jede Minderheit, die sich marginalisiert fühlt oder ist, so ein Geschissmacher, da kommen wir ja gar nicht mehr nach mit den Flaggen. Zum Beispiel, mein Lieblingsbeispiel, immer die ungelernten Linkshänder. Schlimmes ist nicht leicht. Also das lässt dem Hirn dauerhafte Strukturveränderungen übrig, die einen manchmal schwer machen.
0: Also früher habe ich das Instrument so herumgehalten.
1: So, dann hat man gesagt, die böse Hand. Hat man das bei dir noch gesagt?
0: Nein, nicht
1: mehr. Doch.
0: Ja.
1: So, und da könnte man auch einen Monat lang beflaggen, weil es ist auch schlimm. Und wo ich sage, Leute...
0: Man könnte den ganzen Monat lang die kompletten Wegen alle auf links rumdrehen, so wie in England.
1: Genau. Man dann Linksverkehr.
0: Aber Linksverkehr.
1: Der Juli ist der Linksmampf.
0: Der Leftmampf.
1: Der Leftmampf. Also es ist wirklich, es nervt, weil es ist so auch so penetrant, so relativ, ja auch irgendwie billige Botschaften, auch politische Botschaften, sehr penetrant in die Öffentlichkeit gebracht. Und das finde ich einfach... egal welche Richtung, ekelhaft. Es tut mir leid, ich sehe es so.
0: Ja, aber das Drollige ist, wie man diese zwei Sachen dann unter einen Hut kriegt. Man will jetzt auch mit diesen Leuten querfeldein laufen. Also an die Ostfront. Querfeldein.
1: Ist das schon offizielle Sprachregelung?
0: Ja.
1: Und da sind sie auch dabei, oder?
0: Ja, natürlich.
1: Machen sie auch mit?
0: Ich kann, also jedes Mal, wenn ich es mir vorstelle, wie diese Leute, die immer nach dem Queerbeauftragten schreien, wenn irgendwo was nicht so ganz nach ihren Vorstellungen läuft.
1: Wenn das falsche Lied gespielt
0: wird. Wenn das falsche Lied zum Beispiel gespielt wird oder irgend sowas. Wenn die dann tatsächlich in so einer Situation ist, wenn ich es mir bildhaft vorstelle, ich komme aus dem Lachen nicht mehr raus.
1: Er überlebt deswegen, weil der Russe sagt, ich schieße nicht auf euch, wir wollen Gegner und

0: die Opfer.
1: Genau.
0: Deswegen überlebt er vielleicht. Aber das ist gar nicht vorstellbar. Genauso wie es ja auch ein Irrsinn ist, dass dieser ehemalige oberste deutsche Schülersprecher, der jetzt natürlich bei den Grünen wahrscheinlich schon aufgestiegen ist und eine andere Funktion, gesagt hat zu diesem 3-Monate-Ding, was da dran war, dass man, wenn man länger wie 3 Monate im Ausland ist, muss man sich abmelden beim ehemaligen, wie heißt es jetzt, Karrierezentrum.
1: Karrierezentrum der
0: Deutschen. Aber ich sag, wir haben da, Grüne, wir haben da gar kein Problem damit, solange die Behörden diese Anträge zügig bearbeiten. Ja. Wo ich sage, sag mal, haben es dir wirklich kreuzweise ins Hirn geschissen, du wirklich wohlstandswartiertes Bonzenbubi? Also es ist zum Kotzen.
1: Nein, jedem, der irgendwie dahingehende Aussagen macht, sofort eine Uniform und ein Gewehr in die Hand drücken, geht bitte schon mal vor.
0: Ja.
1: Und wenn ihr irgendwie im Alter seid und ihr habt Kinder im wehrfähigen Alter, bitte gleich mitnehmen.
0: Wie gesagt, das ist ein bisschen unfair, weil die Russen, die vor Lachen zusammenbrechen, vor Lachen natürlich die Wand einbricht. Die haben echt, das ist Wahnsinn, was die für eine Bullabü-Vorstellung vom Leben haben.
1: Also, und eine Bullabü-Vorstellung vom Krieg. Ich weiß nicht, was die glauben, was das ist. Das ist
0: Teil des Lebens in dem Fall. Ja. Nö, das ist denen ja egal. Das ist ja, muss halt jetzt sein, weil das ist ein Böser und einen Bösen müssen wir natürlich bekämpfen. Wer wir ist, ist dann mal noch offen, aber ist ja klar. Ist ja klar, muss halt sein und furchtbar.
1: Ja, wie, und vielleicht kommt da, kriegen wir da den Bogen wieder, stark sind wir nur im Wir, oder wie hat sie es gesagt, Frau?
0: Viel schlimmer, Frau Brandner. Franziska Brandner, wo man auch sagt, was ist denn sie schon wieder für eine? Er hat gesagt, Freiheit gibt es nur im Wir. Und das ist wirklich, das kann auch Stalin sagen. Das ist unglaublich, so einen Mist zu verzapfen. Freiheit gibt es nur im Wir, was soll das bedeuten?
1: Du bist nichts, genau. Dein Volk ist alles. Ja,
0: Mao Zedong.
1: Kannst du wahrscheinlich jedem Führer, jedem totalitären Führer der letzten 100 oder 200 Jahre.
0: Und dass die das sagt, ist halt so. Die ist irgendwie erstens fanatisiert, zweitens machtgeil. Also alles, was halt so die sind, diese Leute, die sich da in die erste Reihe der Politik drängen. Aber dass da kein sogenanntes Qualitätsmedium draufspringt und sagt, was erzählen Sie da für eine gequirlte Scheiße, Madame? Was soll das konsequent in der Umsetzung bedeuten? Nein, das wird, wenn es dann zu dumm war, unter den Tisch gekehrt und ansonsten wird es weggeredet. Ja, das ist das, was mich am meisten ärgert. Also ich sehe mittlerweile das größte Problem wirklich in den Medien. Und nicht, Politik ist halt so, wie sie ist. Aber was, wie die Medien ihre, also ich möchte es mal, natürlich nicht alle Medien, aber große Teile der Medien einfach das geil finden, ihre Macht auszunutzen und auch zu missbrauchen, das stößt mich echt ab.
1: Ja, ich halte sie auch für die Haupttäter oder mit die Haupttäter.
0: Naja, freilich, wenn du jeden Abend eine Viertelstunde Gehirnwäsche betreiben kannst und das machst, und wenn ich mir die Tagesschau anschaue, fällt es mir echt manchmal schwer, das da was anderes als Gehirnwäsche zu sehen. Das ist ja Wahnsinn, wie da Wahrheit zurechtgebogen wird durch Weglassen von Fakten und Weglassen von Meldungen. Denke ich mir einfach, ihr braucht euch nicht wundern, dass immer mehr oder dass es einfach viele Leute gibt, die euch von A bis Z scheiße finden und dass da eine AfD sich dann draufsetzt.
1: Das darfst du natürlich einem Thilo Jung nicht sagen, dass du findest, dass ARD und ZDF Propaganda betreiben, denn dann kriegst du es, dann wird er böse, weil das sind ja keine Propaganda.
0: Propaganda ist insofern ein schwieriger Begriff, weil Propaganda hieß es ja immer Anweisung der Regierung, das zu tun. So ist es natürlich nicht. Also das ist nicht so, dass
1: der Erste
0: anruft und sagt das und das.
1: Das brauchen sie ja nicht. Sie empfinden sich ja als Teil der Regierung.
0: Genau, sie empfinden sich als Teil der, ja.
1: Oder das ist ja, es ist ja ihre, es ist ja ihre,
0: der Bewegung eigentlich.
1: Ja.
0: Sie empfinden sich als Teil der großen Umstrukturierung, an der sie mitwirken wollen.
1: Ich kann dir jetzt nicht das, weil ich es jetzt schlicht und ergreifend nicht hier habe, weder von wem es stammt, aber es ist von einem sinngemäß unsere Aufgabe, also die Aufgabe der Medien ist es, dafür zu sorgen, dass die Maßnahmen der Regierung umgesetzt werden. Und so empfinden sie sich. Also wenn sie auch diese...
0: Das ist ein Zitat aus der Corona-Zeit.
1: Das kann sein, dass das noch aus der Corona-Zeit ist, aber auf jeden Fall ist das...
2: Das war ja der große Bruch.
1: Ja, ja, klar. Das war ein großer Bruch. Und du musst ja nur diese Veranstaltung, die unter dem Namen Republika, diese Journalistenveranstaltung, du musst ja nur mal diese Gespräche und diese Vorträge da, unter anderem auch von Thilo Jung, anhören und solchen, oder Caroline Imke.
2: Ja, auch ein schwieriger Fall.
1: Ein sehr, sehr schwieriger Fall. Die fordert, bitte, können wir bitte, bitte, bitte endlich aufhören, anderen Meinungen hier Raum zu geben. Also es ist ein ständiges Eingeständnis dafür, dass sie eigentlich komplett totalitär bis ins Marx sind.
0: Nein. Also es ist eine dumme Art von hinten bis vorn, wo wir da bevormundet werden, mit Dingen, wo ich sage, fällt euch nichts anderes ein. Und jetzt kommt ausgerechnet der CSU-Pan-Europa-Gnom Manfred Weber um die Ecke und schreibt einen Brief an die CSU, dass die CSU sich mit Markus Söder doch, also durch, das hat er nicht direkt gesagt, aber indirekt scheint es durch die Zeilen durch, doch man sich von Markus Söder trennen soll. Ich muss sagen, das ist ein Brief von Manfred von Gustav, der schreiben kann. Wir haben bis jetzt immer nur reden gehört.
2: Ist links, wahrscheinlich
0: mit links. Bis jetzt haben wir immer nur reden gehört und das war schon unerträglich. Also, und wenn man sagt, okay, und was habt ihr zustande gebracht? Deckel an Flaschen festmachen. Was hast du erzählt, wenn sie Ketchup-Verpackungen werden? Jetzt auch verboten.
1: Ketchup-Verpackungen? Also diese kleinen Tütchen.
2: Ja.
1: Wahrscheinlich, und deswegen, weil wir gerade einen Kaffee getrunken haben, war es übrigens noch der gute Alborada-Kaffee.
0: Na, der ist momentan eine Pause. Momentan haben wir einen sehr guten von einem Freund aus Palermo.
2: Auch tatsächlich schön. Was Handverlesenes.
0: Okay.
2: Aber der ist bald aus. Also das war nur ein halbes Pfund. Und dann geht's wieder mit Alborada weiter.
1: Und der Schweizer nimmt ja, wenn er einen Espresso macht, gerne mal so kleine Kondensmilch und tut dann kleine Tropfen rein. Das macht er wahrscheinlich hauptsächlich deswegen, weil in der Schweiz gibt's ja dieses schöne Sammelvergnügen, das es nur in der Schweiz gibt. Das sind die Deckel hier.
2: Deckel
1: hier? Ja, das sind ja so schöne Motive drauf.
2: Ja, da gibt's ja hier, was
1: weiß ich, das,
2: das Matterhorn.
1: Matterhorn oder das Atomkraftwerk Rapperswil oder solche Sachen, oder?
2: Es gibt kein Atomkraftwerk.
1: Ja, aber das ist auf den Deckel drauf.
2: Ja, als Beispiel.
1: Als Beispiel. Ne? Und dann tust du das Deckel, tust das abschlecken oder was, dann gibt's extra Alben dafür.
2: Ja.
1: Dann kannst du die sammeln. Das ist wie Briefmarken oder Münzen sammeln, aber so spezielle Schweizer.
2: Schön.
1: Dann kannst du einkleben, ja, da kleben die Schweizer, also die kleben sich nicht auf die Straße, die kleben die Deckel in die Alpen.
2: Schau, es gibt doch noch schöne Sachen.
1: Und wenn die Schweiz, also da kann ich mir vorstellen, wenn die jetzt kommen, EU-Beitritt von der Schweiz und denen aber sagen, da müsst ihr aber eure Dinger hier aufgeben und sagen, na, no, das machen wir nicht, das könnt ihr vergessen, oder? Ein Schweizer, der nicht klebt, hat nicht gelebt.

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3: Es ist Freitag in der 23. Woche 2026 und hier ist nacktes Geld. Für alle, die wissen, dass Geld die Welt regiert und verstehen möchten, wie genau. Ich begrüße euch da draußen und mir zugeschaltet aus dem tiefsten Mordor, Hermann. Grüß dich, Hermann.
4: Sehr tief, hallo.
3: Hermann, du warst 30 Jahre ein Herr der Banken, du hast für sie und mit der Politik Milliarden bewegt. Dafür hast du Millionen von ihnen bekommen. Heute bist du Privatier, arbeiten muss einzig noch dein Gewissen. Und darum berichtest du uns von all dem, was du in der Finanzelite gelernt hast. Bevor wir starten, ein wichtiger Hinweis an euch da draußen. 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Hermann sieht von all den Spenden nichts, stattdessen gibt er uns vom Wertvollsten, das er hat, seiner Lebenszeit. Aber mein sehr geschätzter Kollege Mike the Pirate und ich selbst, wir beide sind darauf angewiesen und arbeiten dafür. Mike, ich grüße dich und freue mich, dass du auch heute wieder mit den Krypto-News dabei bist.
5: Hallo zusammen.
3: Ja, bevor die starten, ein kurzer Blick auf unsere Themen. Natürlich, sagt mir Hermann, müssen wir über SpaceX reden, den größten raumhaften und astronomischen Start einer Aktie überhaupt an den Aktienmarkt, so es denn laut Plan läuft. Dann müssen wir über den Privatkreditmarkt reden, die Private Credit Funds, bei denen knistert es. Wir sprechen über Zinsen, sowohl im Euroraum als auch die Fed bestimmt in den USA. Schauen uns die Krypto-News mit Mike an und haben einiges zu besprechen, einiges, und das sage ich unter Schmerzen, über den Verlauf des Kryptomarktes. Aber bevor es richtig ums Böse geht, zögern wir es hinaus. Es gibt Erfreuliches, Astronomisches, the greatest ever, the biggest, the wir haben es schon tausendmal erwähnt, aber jetzt ist es endlich soweit. Jetzt wird Elon endlich Billionär oder Trillionär, wie die Amerikaner sagen würden, Hermann.
4: Ganz genau. Er wird der erste Trillionär sein, by a mile, wie der Amerikaner sagt, also so far ahead, so weit vorne. Kurzer Post von Politik mit Kopf diese Woche, glaube ich, der sagt, das Vermögen von Elon Musk würde genau ein Jahr reichen, um in Deutschland die Sozialkosten zu decken. Also die Sozialkosten in Deutschland waren 751 Milliarden. Das ist ungefähr da, wo Elon Musk jetzt vor dem IPO, vor dem Börsengang von SpaceX ungefähr taxiert wurde. So genau weiß man das natürlich nicht. Aber man sieht, früher gab es mal das Gerücht, Elon Musk ist, ich glaube, 80 Milliarden schwer. Das heißt, er könnte jedem Menschen auf dieser Welt eine Milliarde geben und dann hätte er immer noch was übrig. Also diese Art von Rechnung passiert sonst nur in der SPD. Okay, wollen wir uns dem Aktuellen widmen. SpaceX IPO steht uns unmittelbar bevor. Das heißt, jetzt wird an die Investoren rangegangen. Die letzten Informationen, die ich heute Morgen noch bekommen habe, ist, dass die Bewertung, die Valuation bei 1,75 Billionen US-Dollar liegen soll. Also weder 2 Billionen noch 2,5. Man lässt der Aktie da ein bisschen Luft nach oben. Das bedeutet 135 Dollar pro Aktie. Wer denn ein Konto bei 4-5 großen amerikanischen Brokern hat, der hat eventuell die Chance, zu diesem Kurs etwas zu bekommen. Das wird so überzeichnet sein. Da ist es relativ schwer. Und viele dieser Institute haben das natürlich genutzt, dass sie dort an die Privatkundschaft sozusagen verteilen dürfen, dass sie sagen, ja, du musst mindestens 50.000 oder mindestens 100.000 Dollar Einlage haben. Also auch da wird gesiebt, sodass dem normalen Volk außerhalb Amerikas sowieso nur das bleibt, auf den Kurs zu schauen. Das heißt, der Ausgabekurs dieser neuen Aktien, es werden also 4,3% neue Aktien ausgegeben. Das bedeutet, das ist die Verwässerung, die Altaktionäre haben werden. Es werden insgesamt 555.555.555 neue Aktien ausgegeben. Das mal 135 Dollar sind eben diese 75 Milliarden neues und frisches Kapital, was Elon Musk im Auge hat, um damit eben weiterzumachen Richtung Mond, Richtung Mars, Datencenter im Weltall, all das, was auf der Agenda steht. Ich fand das recht eindrucksvoll. Es gibt jetzt insgesamt, glaube ich, zwischen 12,8 und 13 Milliarden Aktien auf SpaceX, die die Altinvestoren halten. Jetzt kommen hier nochmal diese 555 Millionen dazu, so dass wir ungefähr 13,46 Milliarden Aktien da draußen haben. Wie gesagt, also 135, da gehen wir davon aus, dass das IPO-Geschäft ein sehr einträgliches Geschäft ist. Normalerweise ist es so, dass Investmentbanken, ich habe das früher auch öfter mitmachen dürfen, so zwischen 2 und 5, manchmal 7%, wenn es schwer wird, nehmen dürfen an Fees. Das hat Elon Musk gleich mal kategorisch ausgeschlossen. Bei diesen Summen deckelt er die Investmentbanken, die ihm beim IPO, beim Börsengang helfen, auf 0,5%. Das bedeutet immer noch, es werden 500, es werden eigentlich eine Milliarde ausgeschüttet zum Schluss, aber eben nicht die 3 oder 5 Milliarden, die sie sich wahrscheinlich erhofft haben. Was gibt es noch zu sagen? Wenn der erste Kurs 200 Dollar sein sollte, dann reden wir bereits über 2,69 Billionen Market Cap. Sollte er bei 250 Dollar sein, also das ist oftmals das wie aus dem Startlöchern geschossen, die Aktie dann nach oben geht. Sollte sie es schaffen, auf 390 Dollar zu gehen, ist das 5,25 Billionen Market Cap. Das heißt, sie werden Nvidia überholen und die teuerste bzw. größte Gesellschaft der Welt werden. In diesem Marktumfeld will ich absolut nichts mehr ausschließen, also dass das komplett irre wird, wie dass der Kurs am ersten Tag ein paar Prozent nach oben geht und dann schon abbröckelt. Kann ich mir eigentlich nicht vorstellen, weil eigentlich nach 20 Tagen erst die ersten Altinvestoren verkaufen können. Es kommen erstmal diese 4,3% an neuen Aktien raus und das heißt, die werden so überzeichnet sein, dass da ein Riesenrand drauf geht. Es ist einfach spannend, auch in dieser Größenordnung. 75 Milliarden ist ein Dreifaches bis Vierfaches von dem, was der dann zweitgrößte IPO, das ist Aramco aus Saudi-Arabien, die Öl-Company aus Saudi-Arabien jemals eingesammelt hat. Also wir bewegen uns jetzt ins Fern, die gehen Richtung Mond und da habe ich mir mal auch angeschaut, auf X bin ich verbunden mit Tesla Boomer Mama. Das war eine frühere Kollegin von mir, die sehr gut ist, sich die technischen Details des S1, also des Börsenprospekts, anzuschauen. Und was da erwähnenswert ist, Google und Meta haben auch ihre Börsengänge gemacht, sind dann erstmal nach oben und dann um 50% eingebrochen. Aber worauf ich hinaus will, ist, dass Elon Musk eben 85% der Stimmrechte an SpaceX hält. Und zwar hält er die mit speziellen Aktien, die pro Aktie 10 Stimmen haben. Das ist also nicht die normalsterblichen Aktien, die du und ich haben können, sondern er hat pro Aktie in dieser Class B 10 Stimmen. Das wäre an sich nicht so schlecht. Es wird ja immer kokettiert, dass dann auch nur eine Frage der Zeit ist, bis Tesla und SpaceX mergen. Das sehe ich auch. Ich weiß nur noch nicht den Zeitraum. Wir müssen erst sehen, wie SpaceX kommt. So dass Elon, wenn er ein Merger untergleichen durchführt, irgendwo um die 42% Gesamtstimmrechte haben wird. Das heißt, es wird ihm nicht passieren, wie Steve Jobs damals bei Apple, dass ihnen sein Kollegenvorstand bzw. sein Aufsichtsrat rausschmeißt. Das wird dann nicht so sein, aber das Risiko folgt im nächsten Schritt, was passiert, wenn Elon was passiert. Also entweder, dass er umgenietet wird oder dass er stirbt. Und was passiert denn mit diesen Aktien? Bei Google und bei Meta ist es so, das sind ja auch, wo die Gründer die meisten Aktien halten, dass die dann in normal Class A Shares, also in ganz normale Aktien unter den Investoren verteilt werden. Da gibt es also keine speziellen Stimmrechte mehr und das ist bei Elon ein bisschen anders. Da geht es in verschiedenen, Tranchen bzw. Trusts an die 13 Kinder, die er bisher hat. Da kommen vielleicht noch ein paar dazu, aber das ist etwas, was man im Auge haben sollte, dass es eben nicht dann unter den Investoren verteilt wird und letztendlich da eine Gleichheit hergestellt wird, sondern er sorgt auch heute schon vor, beziehungsweise im Grunde ist es so, dass reiche Leute nicht immer nur schlauer sind, sondern sie haben einfach Zugang zu absolut besserem Wissen, besseren Anwälten, besseren Steuerberatern. Und ich glaube, dass man hier eben vorgesorgt hat, was passiert, wenn Elon etwas passiert. Und das ist so ein bisschen Risiko, aber was ich an der ganzen Sache schön finde, ist, du weißt vor dem ersten Kurs, was auf dich zukommt. Das heißt, wenn heute jemand SpaceX-Aktien kauft oder nächste Woche, gleich im ersten Kurs oder im zweiten Kurs, das heißt, sobald das anfängt zu handeln, dann weiß er über lange Sicht gesehen, sein Stimmrecht ist eben, ja, ich will es nicht verwässert nehmen, sondern fast nicht da, weil Elon immer mehr haben wird an Stimmrechten als die gesamte Investorenschar zusammen. Und das muss man wissen, wenn man das weiß und trotzdem kauft und sagt, bei dieser Reise bin ich dabei zu Mars. Teile seines riesigen Pay-Package hängen ja auch davon ab, dass 1 Million Menschen auf dem Mars leben, so in irgendwann in den nächsten 10 bis 20 Jahren. Das ist eine der Tranchen, die er erfüllen muss. Aha. Ja, und wo, da ist wo, schon woher eine hast Menge
3: du
4: das? Info.
3: Irgendwo, wo stehen diese Tranchen? Wo kann man die nachlesen oder woher weißt du das?
4: Genau, diese Tranchen sind bekannt und zwar ist das Pay-Package, was er auch bei Tesla letztendlich erneuert bekommen hat. Er hatte in 2018 schon mal ein Pay-Package, was eine Woke-Richterin in Delaware zurückgehalten hat, nachdem ein relativ kleiner Investor, sprich eine Anwaltskanzlei, letztendlich ein paar Aktien gekauft hat, hat dann gegen dieses Pay-Package geklagt. Ich glaube, da ging es insgesamt um 53 Milliarden Dollar Bonus. Aber, das hört sich natürlich viel an, nur Elon hat in dieser Zeit das Geld verzwanzigfacht von seinen Investoren. Und von daher waren natürlich die Investoren dafür, dass er das auch bekommt. Und aus dieser Situation heraus kannst du eigentlich alles nachlesen, wie jetzt die neuen Terms sind. Und da bekommt er eben eine Billion, nicht eine Milliarde, eine Billion Bonus, wenn er 10 verschiedene Schritte, also es müssen 10 Millionen Humanoid Robots, Optimus auf der Straße sein, FSD, Full Self Driving, muss bestimmte Kriterien erfüllen und das eines der letzten Kriterien ist dann, dass eben 1 Million Menschen auf dem Mars angesiedelt werden. Also das ist so abgespaced, aber er kriegt dann eben natürlich auch 1.000 Milliarden. Also das sind Dinge, da muss man immer noch gucken, dass man die Nullen zählt. Und was gibt es dazu noch zu sagen? Anthropic hat gestern Goldman Sachs und Morgan Stanley als Lead-IPOs beziehungsweise als Hilfe für seinen Börsengang bestimmt. Also da regnet es auch nochmal bei den Investmentbankern rein. Die letzte Wertschätzung war 965 Milliarden auf der letzten Funding-Runde. Auch hier kann man davon ausgehen, dass 1-2% Fees fließen. Das heißt, die großen Investmentbanken werden Rekorde zeigen in den Revenues von ihren IPOs und von den Börsengängen und Merger and Acquisition. Da wäre ich gerne Banker, wenn es am Zahltag dann die Boni gibt, aber nichtsdestotrotz, es sieht so aus, wie wenn das jetzt Schlag auf Schlag geht. OpenAI liegt auch in den letzten Zügen, um das zu machen, um den Börsengang vorzubereiten. Dazu hat Google bekannt gegeben, 80 Milliarden neues Kapital zu suchen. Ich glaube 15 Milliarden aus einer Wandelanleihe und der Rest mit der Begabe neuer Aktien. Das heißt, auch da werden die Investoren verwässert. Und das stimmt mich dazu, vorsichtig zu sein, bis mittlerweile sehr vorsichtig, weil auch die Käufe von Verkaufsoptionen, also Absicherungs von Puts, zurückgegangen sind. Da haben die Leute in der Vergangenheit so viel Geld verloren, weil sie sich andauernd abgesichert haben. Und das lässt sich.
3: Wenn du das vielleicht kurz erklären könntest, für all die, die nicht so wahnsinnig informiert sind, wie das funktioniert.
4: Also wenn jetzt ein Index wie jetzt der S&P 500, der handelt im Moment bei 7.500 und ich möchte mich dagegen absichern, dann kann ich eine Verkaufsoption kaufen. Was heißt das? Ich kann mir heute das Recht kaufen, nehmen wir mal eine Laufzeit 6 Monate, in 6 Monaten diesen Index, der heute bei 7.500 handelt, bei 6.500 zum Beispiel zu verkaufen, also 1.000 Punkte darunter. Dann würde man sagen, aber wieso? Das macht doch keinen Sinn, weil wenn ich heute zu 7.500 verkaufen kann, warum sichere ich mir das Recht, zu 6.500 zu kaufen? Ganz einfach, weil es nur ein Bruchteil von dem kostet und ich immer noch die Chance habe, dass der Markt vielleicht auf 9.000 oder 10.000 nach oben läuft. Das heißt, das sind Sicherungsinstrumente. Und wenn der Markt dann, sagen wir, von 7.500 auf 6.000 fällt, dann hat diese Option bereits einen inneren Wert von 500. Also ich habe das Recht, bei 6.500 zu verkaufen. Der Markt steht bei 6.000. Dann ist diese Option mindestens 500 wert, für die ich heute vielleicht 2 zahle oder 5 oder 8 oder 10. Je nachdem, wie weit aus dem Geld ich gehe. Also ich müsste mal angucken, wo die Dinge sind. Das besprechen wir, die einzelnen Details sprechen wir im nächsten Blockzocker, weil wir uns da um Optionen kümmern wollen. Ich sage nur, das, was an Geld aufgewendet wurde, um einen Crash zu sichern, beziehungsweise zu sagen, ich sichere mich ab, wird immer weniger. Und das heißt für mich höchste Aufmerksamkeit, wenn die Leute aufhören, sich abzusichern, dann bedeutet das auch, dass der Markt irgendwo an seine Grenzen kommt und dann relativ schnell, relativ hart fallen kann. Ich sehe jetzt keinen riesigen Crash, aber was ist riesig? 10-15%, dann wird die ganze Springerpresse und alles wird schreiben, tot, schwarz, es geht nie mehr hoch und solche Sachen.
3: Und das kauft unsere normal. ETFs.
4: Und kauft unsere ETFs. Und weißt du, was in diesen ETFs ist, Paul?
3: Nein.
4: SpaceX. Weil du kannst mitmachen oder nicht, du kriegst jetzt auf diesem Niveau SpaceX, weil die Regeln wurden geändert, sie in die verschiedenen Indizes mit aufzunehmen. Und das heißt, jeder ETF vom Springer Verlag und von allen anderen, der den S&P 500 oder den Nasdaq abbildet, der muss SpaceX mitkaufen. Also von daher, es wird der größte Exit aller Zeiten. Und dann schauen wir, wie es weitergeht. Ich werde langsam skeptisch, weil ich auch sehe, dass bestimmte Dinge nicht nur überhitzt sind. Also wir hatten ja gelernt, von der 200-Tage-Durchschnittslinie sind wir jetzt 73% nach oben entfernt auf dem Gesamtmarkt, auf S&P 500. Das ist über dem Niveau der Dotcom-Blase. Und einiges an der AI-Investmentstruktur wird in sich zusammenfallen. Einiges wird bestehen und noch mehr verdienen. Die Frage ist was? Aber der Hype ist so groß und ich glaube, dass wir in den nächsten 7 Tagen, bis dann SpaceX anfängt zu handeln, nochmal überall riesig sehen, was denn Datencenter im All bringen können. Und das Ganze kann sich verzehnfachen. Tesla und SpaceX zusammen können eine 10 Trillionen, beziehungsweise in Deutsch 10 Billionen Market Cap Company werden. Das alles wird hochgefahren. Ich glaube, ich lasse die Finger weg. Ich warte noch. Ich bin sowieso Tesla long, wie man so schön sagt. Ich sitze auf meinen Tesla-Aktien. Ich werde auch nichts verkaufen. Wir sind jetzt bei 4,23. Ich glaube, wir gehen so Richtung 4,50. Danach muss man schauen, ob wir die alten Highs attackieren. Das kommt jetzt natürlich auf den SpaceX IPO an. Aber es ist extrem spannend. Wer immer sich dafür interessiert, schaut die nächsten Tage in die Zeitung. Da werden ganz unterschiedliche Meinungen kommen. Es ist eine Menge Geld, was da gebraucht wird. Und da kommen wir gleich zu den amerikanischen Zinsen, weil nichts hat mit nichts zu tun. Wo sollen die 75 Milliarden neues Geld für SpaceX, die mindestens 50 Milliarden neues Geld für Anthropic, wahrscheinlich die 100 Milliarden neues Geld für OpenAI und die 80 Milliarden für Google herkommen, wenn sie nicht gerade vom Government und von Donald Trump letztendlich gedruckt werden. Das heißt, andere Assets werden leiden und das haben wir ja auch in dieser Sendung, die Kryptos bluten und da kann man ganz eindeutig feststellen, wer immer bei SpaceX mitmachen will, die meisten machen es nicht aus dem Ersparten, sondern verkaufen irgendwas dagegen. Ich glaube, dass man im Moment Bitcoin und die anderen Kryptos extrem drückt, weil da in den AI-Markt einiges reinfließt. Das bedeutet, wenn heute jemand Altinvestor in SpaceX ist und jetzt bei einem für 50.
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6: 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Berlins Unterwelt ist bewaffnet bis an die Zähne und die Polizei kommt bei der Verfolgung der Täter kaum hinterher. Von Jahresbeginn bis Ende Mai kamen in Berlin 558 Mal Schusswaffen zum Einsatz. Das Waffenarsenal, das die Berliner Polizei in den ersten 5 Monaten dieses Jahres entdeckte, wirkt verstörend. Das sind 233 scharfe Schusswaffen. Dabei ist alles, von Kriegswaffen über Pistolen und Revolver bis zu Maschinenpistolen und Sturmgewehre. Die Deutsche Bahn hat in der Nacht zu Mittwoch für rund 2 Stunden bundesweit ihren kompletten Verkehr eingestellt. Grund war laut Unternehmen eine Störung des digitalen Bahnfunks GSMR. Betroffen von den Ausfällen war neben dem Regional- und Fernverkehr der Bahn auch die Berliner S-Bahn. Auf der Webseite des Unternehmens wurde auf eine netzweite Störung im Kommunikationssystem hingewiesen. Der Verkehr auf dem gesamten S-Bahn-Netz wurde eingestellt. Auch Privatbahnen waren von der Störung betroffen. Gegen 1 Uhr wurde bekannt, dass die Ursache der Störung behoben sei und der Zugverkehr bald wieder anrolle. Die amerikanische FDA hat in internen Unterlagen erstmals anerkannt, dass die mRNA-Covid-19-Spritzen von Pfizer-BioNTech wahrscheinlich auch zum Tod von Kindern geführt haben. Die Dokumente, die der republikanische Senator Ron Johnson veröffentlicht hat, zeigen, dass die FDA bereits früh Sicherheitswarnsignale erkannte, die Öffentlichkeit jedoch nicht darüber informierte. Trotz interner Empfehlungen und mehrfacher Aufforderungen wurden keine entsprechenden Warnhinweise, zum Beispiel zu Myokarditis, in die Beipackzettel aufgenommen. Nach Expertenmeinung ist es nur die Spitze des Eisbergs. In Deutschland wird Aufklärung weiter von den Tätern aus Politik, Medien und Pharma verhindert, da die Politik zum Beispiel enormen Einfluss auf die weisungsgebundenen Staatsanwaltschaften hat. 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
4: Offen irgendwas dagegen. Ich glaube, dass man im Moment Bitcoin und die anderen Kryptos extrem drückt, weil da in den AI-Markt einiges reinfließt. Das bedeutet, wenn heute jemand Altinvestor in SpaceX ist und jetzt bei einem Verfünfzigfacher seines ursprünglichen Einsatzes aussteigen kann oder zur Hälfte aussteigen kann und kann dann Bitcoin bei 60.000 statt bei 100.000 kaufen, ist das eigentlich die größte Vermögenstransformation, die du dir vorstellen kannst.
3: Okay, dann reden wir über die Zinsen, über die Fed und die Zinsen und auch über den Euroraum. Da wollten wir ursprünglich in anderer Reihenfolge machen, aber wenn es hier reinpasst, dann gerne. Also soweit verstehe ich es. Die Kryptos, die Kohle wird aus Krypto abgezogen. Krypto blutet in AI. Klar, okay, aber was hat das nun mit der Fed und ihren Zinsen zu tun? Jetzt gerade ist ja ein neuer Fed-Chef benannt worden, der tritt dann jetzt sein Amt an die Tage. Und Beobachter erwarten wie immer alles in alle möglichen Richtungen. Aber was wird denn da passieren und was interessiert es uns?
4: Genau, also der neue Fed-Chef, da wird ja gemunkelt, dass der eher hart drauf ist und nicht jetzt von Donald Trump beeinflusst wird, die Zinsen zu senken. Ich habe ihn sogar mal persönlich kennengelernt, da war er Fed-Gouverneur in New York. Da war er noch sehr, sehr jung, aber eigentlich ein schlaues Kerlchen, wie man das auch normalerweise erwarten sollte. Und wie hängt das zusammen? Es ist ja so, wir diskutieren ja diese US-Zinsen schon seit geraumer Zeit und wir wissen, dass die amerikanische Verschuldung irgendwo um die 39,3 Billionen, sprich 39.300 Milliarden Dollar liegt. Und das habe ich von einem guten Freund mittlerweile und auch jemand, der diesen Podcast hört. Herzliche Grüße da an den Großraum Baden-Württemberg. Ich will nicht genau sagen, wo du sitzt, aber er versorgt mich auch mit Bloomberg und mit guten Studies und Zahlen. Und da hat er mir geschickt die tägliche Zinslast der USA. Und wenn wir von einem Durchschnittszinssatz von 3,36% ausgehen, bei 31 Billionen marktfähiger Schulden, also das andere ist alles, das sind zwar Schulden, aber die sind relativ kurzfristig, lassen wir das mal als Grundlage, dann sind das 1 Billion Zinsen pro Jahr. Das entspricht 2,74 Milliarden Dollar pro Tag. Oder 114 Millionen Dollar pro Stunde. Ja? Und ganz harte rechnen das noch auf die Sekunde aus. Das sind ca. 35.000 Dollar jede Sekunde. Also während wir hier darüber sprechen, ist das schon wieder 3 Millionen höher. Und Was passiert jetzt? Wir merken, die US-Zinsen gehen nicht nach unten und trotzdem müssen teilweise die langfristigen Dinge durch bestimmte Vorgaben ersetzt werden. Das heißt, die USA muss 5 Jahre, 10 Jahre, 30 Jahre emittieren. Nicht so viel, wie sie ursprünglich vorhatten, bei geringeren Zinsen. Aber sie müssen es, um sozusagen diese Gesamtstruktur der Refinanzierung nicht nur auf die nächsten 12 Monate auszurichten, sondern bis zu 30 Jahren. Und was passiert da jetzt? Im Grunde genommen, ob du die Chinesen nimmst, die Russen, alle zeigen, die Türken haben alle ihre US-Treasuries verkauft, also was sie zumindest in den offiziellen Statistiken sehen. Das heißt, der Verkaufsdruck ist da. Wesentlich weniger Leute als sonst kaufen diese Anleihen. Und was macht jetzt der US-Finanzminister? Er muss weiter begeben. Und da kommt die Fed ins Spiel. Das heißt, er begibt 10-jährige Anleihen. Da kommen die großen Banken, die großen Primary Dealer, wie man die nennt. Das sind die, die mitbieten dürfen. Die nehmen diese, geben die in den Repo, also Repurchase Agreement. Das heißt, ich habe jetzt diese Anleihen, die gebe ich in die Zentralbank, in die Fed und bekomme dafür Geld. Und was macht die Fed jetzt? Das ist, handelt jetzt bei 10 Jahren bei ungefähr 4,4%. Die Fed leiht es sich von den ganz großen Banken und Finanzinstituten bei 5,4% zurück, um im gleichen Zug dem Ministerium wieder zu sagen, ihr könnt noch mehr emittieren, verkauft die an die Primary Dealer und zahlt sozusagen mehr. Man nennt das positiv Carry. Also je länger du das hältst und in riesiger Stückzahl machst du zwischen 50 Basispunkte, also 0,5% und 1%. Das ist sowas von abgefahren, dass es eben, ich wie ich früher gesagt habe, es hieß da Yield Curve Control. Da hat also die Fed oder die Zentralbank, die Japaner haben das über Jahrzehnte gemacht, haben Geld oder Aktien, Anleihen begeben, haben das Geld genommen und haben dann 10-Jährige und 30-Jährige gesteuert. Das heißt, da, wo sie eigentlich mit ihrem 3-Monats-Zins, den sie an der als Bank der Banken beeinflussen können, wenn also die Zinsen hoch oder runter gehen, sind das immer auf 3 Monate Interbanksätze. Und dann haben sie angefangen, 10- und 30-Jährige zu kaufen. Und das heißt, es ist eigentlich letztendlich wieder ein riesiger Betrug, weil der Normalmarkt, nämlich das, was der Zins abbilden soll, das Risiko eines Investments, auch in US-Staatsanleihen, ist eben für 10 Jahre nicht mehr 4,44, sondern die Fed vergibt letztendlich das bei 4,44 und leiht sich das Geld, beziehungsweise das Ministerium, dann bei 5,4% wieder. Also total irre, aber es ist eben so, dass man im Moment davon Abstand nehmen muss, die Zinsen zu senken, weil durch die Straße von Hormuz und Öl all die inflationären Tendenzen nach oben kommen und es wäre einfach zu offensichtlich, wenn in dieser Situation die Zentralbank die Zinsen senken würde. Warum bin ich nach wie vor seit mehr als einem Jahr überzeugt, dass sie es trotzdem tun werden? Wir schauen auf den Arbeitsmarkt und wir schauen auf den Private Credit Markt, nämlich diese Privatkredite, die auch teilweise dazu dienen, diesen ganzen AI-Boom zu finanzieren. Da gab es vor 2, 3 Wochen die ersten paar Abschreibungen bei Blue Owl. Das ist einer von 4 sehr, sehr großen. Da kannst du als Investor investieren und der Fonds wiederum gibt Privatkredite, also außerhalb des Bankensystems, an Institute, die entweder von einer Bank nichts mehr bekommen oder von der Bank noch viel mehr Risikoaufschlag bekommen würden. Warum können das die Banken nicht? Die Banken haben die Pflicht, eine bestimmte Risikoklasse mit Eigenkapital zu unterlegen. Und wenn du zu viel von einem großen Risiko nimmst, musst du praktisch den gesamten Kredit mit deinem Eigenkapital besichern. Und du kannst dir vorstellen, da haben die Banken keine großen Gusto drauf, dass sie das tun. Also geben sie es außerhalb des Bankensystems an sogenannte Private Credit Fonds oder Shadowbanken. Darüber haben wir auch schon ein paar Mal gesprochen, die oft in der Karibik sitzen, da wo es schön ist. Die vergeben das dann weiter. Und da sieht man zusammen mit dem Arbeitsmarkt, dass das ein oder andere in sich zusammenbricht. Weil jetzt gibt es Bestrebungen, diese Private Credits zu regulieren beziehungsweise erst einmal einen Audit, eine Prüfung zu unterziehen. Und da stellt man auf einmal fest, dass bestimmte Darlehen oder bestimmte Geldausgaben oder Finanzierungen jetzt nur noch zu 50% werthaltig sind. Und da knarrt es, da sieht man, wenn die anfangen abzuschreiben, das ist in riesiger Size, das sind also auch 1.800 Milliarden, 1,8 Billionen Market Cap in diesen Fonds, die jetzt akut gefährdet sind, sagen wir es mal so. Dazu bricht der Arbeitsmarkt weiter aus, auch wenn ähnlich wie in Deutschland die Propaganda da ist, dass man sagt, der Arbeitsmarkt hat sich erholt und ist besser. Wir alle wissen, traue keiner Statistik, du die nicht selbst gefälscht hast. Und von daher spielt das eben mit zusammen, dass auf der einen Seite im Kapitalmarkt jetzt enorme Summen gebraucht werden, um die Großen weiter zu finanzieren. Wir sehen also, dass dieser Drang, die 10 größten Werte im S&P weiter zu finanzieren, riesig ist, dass dafür Mittelständler oder kleine SMEs, Small and Medium Enterprises, dass die unter Druck geraten, weil wenn du heute als gutgehender Kleinst- oder Mittelstand zu einer Bank gehst, dann sagt die unter Umständen, nee, will ich nicht finanzieren, ist mir zu risikoreich, weil sie auf der anderen Seite Staatsanleihen bis zum Abwinken einkaufen kann, bekommt einen positiven Carry, also für jeden Tag, den das Ganze positiv läuft, einen Obolus, also einen Zins, und sie wissen auf der anderen Seite, dass wenn sie das vom Staat nehmen, dass sie immer ihr Geld zurückbekommen. Also der Staat bzw. die EZB wird so viel drucken, dass sie es zurückkriegen. Das ist natürlich auch wieder eine Benachteiligung im Risikokapital. Da wird wieder geheult, dass Deutschland nicht genug Risikokapital hat, dass wir nicht Startups finanzieren. Aber mit der EU nach unten hat eben alles die Konsequenz, wenn ich so kontrollieren will, dann werden die Investitionen bzw. die schlauen Leute ihr Wirkungskreis in die USA verlegen oder nach Asien. Und genau das sehen wir jetzt.
3: Ja, ich glaube, die sind eigentlich schon weg. Das ist doch ja, daherkommt. Genau. Woher kriegen diese Private Credit Geldgeber eigentlich ihr Geld, was sie da geben? Also wir reden explizit nicht über Banken, sondern über irgendwelche Privatinstitute, Schattenbanken. Sind das solche Dinge wie BlackRock und High Street? Oder worüber reden wir da?
4: Ja, BlackRock ist der größte Vermögensverwalter, die haben das auch, die haben auch Private Credit Fonds, aber hier sind teilweise auch Hedgefonds. Warum machen Investoren das? Also große Family Offices von Milliardären sind da unterwegs, aber auch Pensionsfonds und Lebensversicherer, soweit sie das dürfen und können. Warum? Weil wenn du außerhalb dieses Bankensystem bist, das reguliert wird, dann musst du das nicht mit Eigenkapital unterlegen und du kannst es weiter hebeln. Das heißt, wenn du zu einer Bank gehst und die das Geschäft macht, dann sagt die dir als Investor, ich kann dir 3% Rendite zahlen. Wenn du aber zu einem dieser Fonds gehst, dann sagen die, wir haben in der Vergangenheit immer zwischen 7% und 10% gemacht. Und auch da, je höher der Zins, je höher das Risiko. Und das ist eben immer die Gefahr, wenn man durch künstliche Erschaffung von neuem Geld oder von Anleihen oder dass man sich Geld selbst druckt und dann Anleihen kauft, diese Funktionsweise des Zinses außer Kraft setzt, kannst du halt nicht mehr abschätzen, was ist denn wirklich wie risikoreich. Und das Ganze ist dann auch sogenannte High Credits oder High Grades. Und die waren in der Vergangenheit auch sehr, sehr tief. Das heißt, du hast zwar für eine 10-jährige US-Staatsanleihe 4,4% bekommen, du hast aber auch für eine 5-jährige Anleihe bei einem Unternehmen, was eigentlich überschuldet ist, auch nur 5,5% oder 6,6% bekommen. Das heißt, etwas mehr Zins, aber überhaupt nicht das, was eigentlich das Risiko hätte hergeben sollen. Du kannst aber diese Firma, die zu 5,5 Geld bekommt, zu 10% nicht mehr finanzieren, weil sie sofort stirbt. Das heißt, sie würde an den Zinskosten, ähnlich wie das dann für manche Staaten ist, ersticken. Und deshalb waren die so weit unten. Die waren immer in dem Wahn, ja, eines Tages erholt sich das wieder. Markus Krall nennt die Zombie-Firmen, da kann ich nur zustimmen. Das sind Zombies, die sind eigentlich seit 2010, spätestens 2020 nicht überlebensfähig. Die haben die ganze Zeit nur überlebt wegen den Nullzinsen bis sehr niedrigen Zinsen. Und jetzt trennt sich die Spreu vom Weizen. Und das siehst du auch im Private Credit. Das sind also von ganz normalen Konsumentenloans, jemand, der sich ein Auto gekauft hat. Jetzt geht der Spritpreis nach oben, das Fahren wird teurer, die Versicherungen für Autos gehen enorm hoch, auch in Amerika. Und das heißt, die geben ihr Auto zurück. Und dann auf einmal sitzen natürlich die, die das Auto finanziert haben, entweder auf einem ganzen Berg von Gebrauchtwagen, die sie nicht verkaufen können, oder sie sitzen auf Darlehen, die nicht zurückgezahlt werden. Und so ähnlich ist das dann mit Kreditkarten, querbeet. Und da knarrt es im Moment gnadenlos. Das wird nicht reflektiert im S&P 500. Und das heißt, hier ist ein unterschwelliges Risiko, dass es da eben irgendwann mal einen kurzen, aber heftigen Move nach unten gibt.
7: Und ähnlich sieht es, was das angeht, ja auch in der Eurozone aus. Am 2. Juni wurde jetzt bekannt, dass die Inflation im Euroraum auf 3,2% gestiegen ist, weit über dem 2%-Ziel, das es eigentlich gab. Und damit kann man sagen, verdichten sich ja jetzt die Erwartungen, dass die EZB nun auch endlich mal wieder die Zinsen anheben wird. Am 11. Juni ist die nächste Sitzung der EZB zu Zinsen. Man erwartet wohl 25 Basispunkte. Wer Mann ist und warum man die erwartet, das wissen wahrscheinlich wieder nur Menschen wie du. Aber wenn das dann passiert, das weiß dann sogar ein Mensch wie ich, dann wird es verdammt teurer für eine ganze Menge Menschen, die sich Immobilien in weiten Teilen zu Nullzinsen zugelegt haben. Wohnungen und irgendwelche anderen Dinge, gerade gerne mal Beamten, weil die ja unbegrenzt mehr oder minder Kredit bekommen haben von deutschen Banken zu Nullzinsbedingungen, sich eigentlich völlig verhoben haben mit dem, was da so ist, da man auch ins Immobilienwesen reinhört. Das wird schon lange erwartet. Wenn also die Zinsen da ansteigen, dann dürfte es auch in Deutschland gewaltig rappeln, beispielsweise am Immobilienmarkt.
4: So ist es. Da aber der Immobilienmarkt so eng ist, wird sich vielleicht das ein oder andere halbstaatliche Unternehmen finden, das dann zugreift und kauft es dir ab und vermietet es dir. Und auch das ist der nächste Schritt auf die Agenda 2030. You will own nothing. Du wirst nämlich Teil der Rental Economy. Das heißt, in Amerika hat Donald Trump jetzt zum Beispiel verboten, dass Blackstone ist ähnlich wie BlackRock, aber Blackstone ist auch ein Private Equity bzw. ein riesen Venture Capital. Die haben Hunderttausende von Eigenheimen gekauft und haben damit den Markt nach oben geschoben, also vom Preis her, so dass sich es die Menschen nicht mehr leisten konnten und vermieten das dann eben sehr teuer. Man sieht es daran, dass die Mieten hochgehen. Und so erwarte ich das eigentlich auch in Europa bzw. zuerst in Deutschland. Man merkt es hier erst leider, wenn es viel zu spät ist. Es ist eine Art der Umverteilung und es ist eine Art der Verarmung. Und das heißt, wenn die Zinsen nach oben gehen und die Assetpreise nach unten, also auch Aktien, sind dann eigentlich über die Diskontierung zu teuer. Die müssten etwas zurückkommen. Qualitätsaktien werden im Moment sicherer angesehen als Staatsanleihen. Ich habe das diese Woche gepostet mit Nvidia und US-Staatsanleihen. Das heißt, Nvidia hat jetzt im Credit Default Swap, also in der Versicherung des Zahlungsausfalls, ist Nvidia zahlungswürdiger als der US-Government. Und daran siehst du, dass sich das alles verschiebt und dass sich das in 5, 10, 15 große Firmen verschiebt. Das hat natürlich ganz andere Risiken, nämlich ein Elon Musk, ein Chef von Google, ein Chef von Meta, ein Chef von Nvidia. Die haben ganz andere Machtverhältnisse und wir sehen es ja auch in Europa. Ich glaube, diese Woche war irgendjemand in Sachsen, der gesagt hat, also jeder dritte Computerchip, der in Europa produziert wird, in Europa, kommt aus Sachsen. Und trotzdem können wir das nicht nach vorne schieben, weil wir einfach ein Leadership haben, was es dem Hersteller der Chips schwer macht. Natürlich haben wir offiziell sehr gute Startups und Sonstiges, aber sobald das an eine Kapitalmarktreife geht, muss es nach Amerika. Was willst du mit denen hier?
7: Ja? Startups, ja. Genau. Ja. Du meinst die staatlich finanzierten Hersteller von Waffen für die staatlich gewollten und erzeugten Krieg gegen die bösen ja, verstehe. Ja, klar, ja. Da fällt mir ein, ich kenne tatsächlich selber ein Drohnen-Startup, mit das damals zusammen mit mir im Accelerator habe. Ich weiß gar nicht, was die heute machen. Ich hoffe nicht, dass sie das tun, was man erwarten würde. Wobei tatsächlich deren Gründer auch Ex-Bundeswehrleute waren. Aber nein, bevor ihr jetzt wild recherchiert, weder hatte ich da Aktien noch war ich beteiligt, die saßen einfach nebenan in dem Hub, in dem ich damals meine Firma aufmachen durfte. Ja, wo wir schon über unschöne Ereignisse sprechen und über das, worauf wir uns vorbereiten müssen, da fällt mir doch glatt ein Tweet von Elon Musk zeitgerecht in die Hände. Von 2020 war der. Weißt du, was er da über Bitcoin gesagt hat, lieber Hermann?
4: 2020, da hat er, glaube ich, welche gekauft.
7: Im Dezember. Ja. Im Dezember 2020 hat er auf X geschrieben, Bitcoin is just as bullshit as feared. Okay. Und gewisse Entwicklungen der jüngsten Zeit lassen mich diese Sache ja, recht zustimmend gegenüberstehen. Aber ja, so ist es halt. Wenn es runtergeht, dann jammern alle. Und wenn es dann wieder raufgeht, dann haben sie es eh gewusst, dass es wieder raufgehen wird. Bevor wir darüber im Detail sprechen, schauen wir uns den Kryptomarkt im Ganzen an. Wie immer mit dem einen wahren Experten unseres Teams dazu, mit Mike the Pirate. Hier sind die Krypto-News mit Mike the Pirate.
8: Oh, Überraschung, der Kryptomarkt steht gerade unter Druck. Bitcoin ist in den letzten 48 Stunden um über 10% abgerutscht, handelt derzeit bei rund 63.000 US-Dollar und testet Tiefs aus dem Februar. Ethereum liegt bei etwa 1.760 Dollar, Solana 68 und die meisten Altcoins folgen mit Verlusten um 5-8%. Die gesamte Marktkapitalisierung hat über 200 Milliarden Dollar verloren. Fear and Greed Index steht bei 12, extreme Angst, extrem 4. Gestern noch bei 23, letzte Woche bei 32. Der Markt ist tief im Pessimismus. Ein klassischer Kontraindikator, der normalerweise auf beginnende potenzielle Bodenbildung hinweist, aber aktuell dominieren Verkäufe und langsam setzt eine leichte Panik ein. Was haben wir gesehen in den letzten 48 Stunden? Massive Liquidation. Über 1,8 Milliarden Dollar in Long-Positionen wurden aus dem Markt gespült. Bitcoin fiel zeitweise unter 62.000 Dollar. Corporate Selling. MicroStrategy und andere große Halter haben Bitcoin verkauft. Das hat zusätzlichen Druck erzeugt. ETF-Outflows. Bitcoin-ETFs sehen weiterhin starke Abflüsse, teilweise über 400 Millionen Dollar pro Tag. Wir sehen in der Geopolitik weiterhin Spannung im Nahen Osten. Starke US-Dollar belastet Risiko-Assets wie Krypto. Und was Hermann schon angesprochen hat, wir sehen eine Kapitalrotation in Richtung AI. Die sogenannten Whales haben kräftig verkauft. Whales sind Wallets mit 10 bis 10.000 Bitcoin. Die haben insgesamt über 24.000 Bitcoin abgestoßen, ein Minus von 18%. Im Gegensatz dazu beginnen Kleinanleger mit sehr kleinen Beiträgen wieder zu kaufen. Kenner sehen in dieser unterschiedlichen Entwicklung ein mögliches Zeichen, dass der aktuelle Kursrückgang eine Kaufgelegenheit sein könnte, sobald die großen Verkäufer aufhören. Ausblick für die nächsten Tage, es bleibt volatil und eher bearish. Analysten sehen weitere Tests Richtung 60.000 Dollar beim Bitcoin, falls der Support bei 62 nicht hält. Ein klassischer Oversold Bounce ist nicht nur möglich, der ist eigentlich langsam überfällig. Erste Erholungen Richtung 66.000 bis 68.000 US-Dollar wären ein positives Signal. Es hängt mittelfristig viel von Makrodaten ab, von der Fed, von den Arbeitslosenzahlen, von den ETF-Flows. Bei anhaltender Extreme 4 könnte sich eine Bodenbildung andeuten, was dann der Beginn für starke Gegenbewegungen wären. Institutionelle warten weiter auf bessere Einstiege, Tokenisierung und Regulierung bleiben langfristige Treiber. Also ruhig bleiben, Korrekturphase Extreme 4 signalisiert oft übertriebene Panik. Rebranding, der Toncoin wird wieder in Gram umbenannt. Im Jahr 2018, als Telegram die Blockchain-Idee erstmals vorstellte, hieß die Währung schon Gram, genau wie im ursprünglichen Whitepaper. Später musste das Projekt wegen regulatorischen Problemen in den USA aufgegeben werden und die Community nannte den Coin dann Toncoin. Jetzt kehrt Telegram-Gründer Pavel Durov zu den Wurzeln zurück. Er hat angekündigt, Tons native Währung wird Gram. Das ist Schritt 4 seines Make Ton Great Again Plans. Wichtig für alle Toncoin-Besitzer, die Blockchain heißt weiterhin Ton, der Open Network. Es ändert sich nur der Name der Währung von Toncoin zu Gram. Es gibt keine Token-Swaps, keine Migration, keine technischen Veränderungen. Ihre Coins bleiben genau dort, wo sie sind, in ihrer Wallet, beim Staking oder in DeFi-Anwendungen. Die Menge bleibt gleich. Die Übergangsphase wird so ungefähr 3 Wochen dauern. In der Zeit passen sich Wallets, Börsen und Apps in der Anzeige schrittweise an. Man muss selber nichts tun, einfach abwarten, bis die Plattformen umgestellt haben. Danach sehen sie in ihrer Wallet statt Toncoin einfach Gram. Warum das Ganze? Es ist eine symbolische Rückkehr zu den Anfängen und soll Telegram mit seinen hunderten Millionen Nutzern noch enger mit der Blockchain verbinden. Der Markt hat bei Bekanntgabe der Nachrichten positiv reagiert, mit einem kurzen Sprung von 15-19%. Ondo bildet eine neue Innovation, Ondo Wall Street 2.0 auf der Blockchain. Sie können jetzt mitten in der Nacht Nvidia- oder Tesla-Aktien wetten mit Hebel und ohne Börsenschließzeiten. Genau das startet am 9. Juni mit Ondo Perps von Ondo Finance. Was sind Perps eigentlich? Perpetual Futures, kurz Perps, sind eine Art Termingeschäft ohne Verfallsdatum. Sie können darauf setzen, dass eine Aktie, ein ETF oder ein Rohstoff im Preis steigt, nennt man Long, oder fällt, nennt man Short. Und man kann bis zu 20-fachem Hebel ein wenig Kapital für große Positionen aufbauen. Das Besondere bei OndoPerps, normalerweise braucht man für solche Wetten Stablecoins wie USDC als Einsatz, also als Collateral. Bei Ondo dürfen wir nun auch unsere tokenisierten Aktien, zum Beispiel tokenisierte Tesla-Aktien, als Sicherheit hinterlegen. Das macht das Ganze kapitaleffizienter. Also die Tesla-Aktien liegen nicht einfach nur auf der Wallet rum und warten darauf, dass der Kurs sich verändert, sondern wir können sie als Collateral hinterlegen und können dann auf andere Werte, Long oder Short, wetten. Das Ganze wird es geben für Trader außerhalb der USA, auf den Blockchains, die Ondo bedient, Solana vor allem und Ethereum und BNB. Cash Patel, USA. Die Polizeibehörde FBI hat einen riesigen Schlag gegen Internetbetrüger gelandet. Das FBI hat weltweit zugeschlagen und dabei über 8 Milliarden Dollar in Kryptowährungen beschlagnahmt. Das ist neuer Rekord. Das Geld stammt aus großen Betrugszentralen, sogenannte Scam-Compounds.

0: Sicherungsübereignung in der Geschichte der US-Justiz. Es gab hunderte Festnahmen in mehreren Ländern, unter anderem Thailand, Dubai und Myanmar. Die Behörden haben eng mit Satellitenanbieter Starlink von Elon Musk zusammengearbeitet, um die Betrüger zu finden. FBI-Direktor Kash Patel sagte, wenn die Amerikaner betrügt, finden wir euch und schlagen zu. Die Aktion heißt Operation Blackout und läuft schon länger. Sie zeigt, auch im Internet sind schwere Verbrechen nicht mehr sicher. Zum Abschluss werden wir mal wieder von der EZB gewarnt. Digitaler Euro gegen US-Stablecoin ist dringend notwendig. Aber stimmt das wirklich? Die EZB-Beamtin Isabel Schnabel hat klargemacht, Europa braucht den digitalen Euro, den CBDC, um den Vormarsch von Dollar-Stablecoins wie USDT und USDC zu stoppen. Der Beamtin ist, glaube ich, dabei völlig untergekommen, dass der USDT schon längst in Europa durch Mika verboten ist. Aber egal, kann man ja mal übersehen. Diese privaten Digitalmünzen wachsen rasant auf 300 Milliarden Marktkapitalisierung. Sie versprechen schnelle und günstige Zahlungen und bergen aber Risiken. Mögliche Bankruns, Abhängigkeit von US-Firmen und noch mehr Dollarmacht. Die EZB sagt, nur ein eigener digitaler Euro hält öffentlich Geld als sicherer Anker. Kritiker sehen das völlig anders. Denn ein digitaler Euro ist kein direkter Konkurrent zu Stablecoins. Stablecoins sind privat, von Firmen gemacht, oft mit Dollarreserven. Der digitale Euro wäre offizielles EZB-Geld wie digitales Bargeld. Die beiden können nebeneinander völlig problemlos existieren. Die EZB-Argumentation dient vor allem dazu, Europas Kontrolle zu wahren und die Souveränität zu sichern. Statt privater Innovation einfach mehr staatliches Digitalgeld einführen. Ob das wirklich dem Bürger mehr Freiheit bringt, wir werden sehen. So viel zu den News.
1: Ich danke dir, Mike. Ja, lustig, was wie die Eurozone so argumentiert. Immer gerade in die Richtung, die dann so genehm ist und die passt unter Missachtung auch der Realitäten. Aber wie ist denn deine Einschätzung? Also was uns Hermann erklärt hat, macht ja irgendwie Sinn. Krypto blutet in AI. Okay, verstehe ich. Also bei den Massen an Geld, die da gebraucht werden, dann nimmt man vielleicht auch als Supermilliardär mal ein paar hundert Millionen aus seinen Kryptobeständen. Ist das wirklich alles? Sollen wir uns jetzt von Bitcoin eine Weile verabschieden? Wie weit runter wird es eigentlich gehen? Und wann ist wieder vorbei? Also eigentlich gucke ich dich flehend an und sage, erklär mir, wann das alles wieder vorbei ist. Nein, aber ganz ernsthaft, was sind da die wesentlichen Faktoren, jetzt abgesehen von diesem AI-Geblute?
0: Also die normalen Krypto-User, vor allen Dingen Anfänger, werden gerade sturmreif geschossen. Die haben jetzt erlebt, am 10. Oktober, da gab es einen Flash-Crash, da ging das Ding mal 10.000, 12.000 runter, schnappte dann ganz schnell wieder um 6.000 bis 8.000 hoch. Das war ein Hallo-Wach. Ja, knickknack Ärmchen ab, aber das war kurz und schmerzhaft. Und was ihr jetzt gerade seht, das schießt wirklich den normalen Menschen sturmreif. Es hat angefangen, Anfang Mai war Bitcoin bei 83.000. Dann sind wir über den Mai so um 10.000 gefallen auf 73. Und was wir jetzt in den ersten Junitagen sehen, von 73.000 runter jetzt schon unter die 62.000, das ist einfach nur Psychoterror. Es tröpje bei tröpje fällt das ganze Ding, ohne irgendeine Gegenreaktion zu zeigen. Und das macht einen Neueinsteiger schon relativ wahnsinnig. Und wenn man dann morgens drauf schaut, er war in der Asien-Session in der Nacht mal bei 61 und dann schaut man drauf, dann ist er bei 64, denkt, mein Gott, der Boden ist gefunden, ich hab's verpasst, springt drauf und sieht dann zu, wie es dann wieder genauso in der Europa-Session abverkauft wird. Also das ist gerade so für mich gefühlt die letzte Phase vor der endgültigen Kapitulation. Mir fehlt noch ein richtiger Kapitulationsspike, mir fehlt noch mal richtig Panik und dann sind wir durch. Ich glaube, das ist jetzt die Vorbereitung dazu.
1: Die gleiche Botschaft wie immer, also durchhalten, nachkaufen, abwarten, Nerven behalten. Passt ja auch zu deiner Lehre, Hermann, die du schon seit langem verbreitest, dass die schwachen Hände hier rausgezogen werden sollen. Und ich meine, wenn ich es jetzt dann hochrechne, okay, die haben also ihr Geld abgezogen, also die Menschen, die so auf der Liga Bill Gates mitspielen und seine Familie, die ganzen vielen Trump-München, die gefüttert werden müssen, ziehen also ihr Geld gerade mal aus Bitcoin eine Weile runter, kaufen sich dann die Vorzugsaktien, aber kriegen ein paar Aktien von SpaceX, um sie ein paar Tage zu halten und wieder zu verkaufen. Und dann, wenn sie das wieder liquidiert haben, dann ist ja zufällig der Bitcoin noch ganz unten, dann kann man ja da wieder einsteigen, oder? Dann kommt das Geld doch auch wieder zurück, was vorher rausging.
2: So ist der Kreislauf der Umverteilung und zwar von unten nach oben. Also es gibt so drei Dinge, an die ich mich mehr oder weniger immer halte. Das ist eben bei solchen großen IPOs und solchen Großereignissen, wo enorm viel Kapital gebraucht wird, blutet etwas anderes. In diesem Fall Krypto. Aber Mike hat es schon angesprochen, am 10.10. letzten Jahres gab es eben letztendlich einen Betrug von Binance. Da bin ich immer noch fest davon überzeugt. Aber was ist passiert?

0: Es sind 20 Milliarden Dollar, hochspekulativ, nämlich die Leute, die auch Perps, also die gehebelt gehandelt haben und diesem Markt Risikokapital zugeführt haben, die sind letztendlich enteignet bzw. vollkommen abgezogen worden. Diese 20 Milliarden sind ja nicht weg. Die waren dann bei Binance und den Konsorten. Also ich würde sagen, ich will jetzt nicht das Trump-Team erwähnen, aber da sind Teams dahinter, die sich die Taschen haben vollgemacht. Und dann kommt natürlich etwas hinzu, dass Krypto-Spieler, Krypto-Investoren, kann man sie kaum nennen, weil sie gewohnt sind, dass es sehr, sehr große Kursschwankungen in relativ kurzer Zeit gibt. Und das bedeutet eben, wenn ich heute ein zum Beispiel Micron sehe, die von 80 Dollar auf 1000 Dollar steigt, dann sind da auch kryptoähnliche Tendenzen zu erkennen. Das heißt, viele Leute, die einfach enorme Volatilität brauchen, springen dann von einem Asset auf das andere. Also da ist eben auch, weil Bitcoin im Grunde genommen tierisch langweilig geworden ist, also von 120 auf 80, ja, das ist, oder jetzt auf 60, das sind 50% Korrektur. Trotzdem ist das für einen hartgesottenen Krypto-Junkie eigentlich totale Langeweile, ja, weil es eben so lange dauert. Und jetzt passiert Folgendes, das heißt, die Leute, die früh in den SpaceX-Aktien und in Anthropic waren und in OpenAI, da werden Milliarden frei. Und das bedeutet, in dem Moment, wo die dem Markt das zuführen, also die ganzen Retailer wollen unbedingt SpaceX-Aktien haben, die werden in den 180 Tagen, die jetzt nach dem ersten Lockup folgen, nach und nach gefüttert. Also die bekommen ihre Aktien und dadurch bekommt der, der sie verkauft, eben Kapital. Und ich glaube, dass man sich dann wieder umorientiert. Trump spricht nach wie vor, wenn er Bitcoin erwähnt, immer sehr positiv dazu, was Mike erwähnt hat, diese riesen Einziehen vom FBI von diesen Betrugskryptos, also die irgendwo benutzt wurden. Ich kann dir sagen, die werden in der amerikanischen Kryptoreserve auftauchen. Ja? Also von daher ähnlich wie in Venezuela mit dem Hubschrauber oder im Iran mit der ganzen Mullah-Regime abzurechnen, hat man hier eben gesagt, ja, wir brauchen eine Kryptoreserve, die muss aber bilanzschonend und neutral sein. Das heißt, sie wollen kein neues Geld dafür ausgeben. Also gehen sie durch die Welt und letztendlich stehlen sie es. Also von jemand, der es vorher gestohlen hat, stehlen sie es auch wieder. Und das führt eben dazu, dass eigentlich Gold und Silber relativ unterstützt bleiben sollten, weil es das ist, was du dir letztendlich so vergraben kannst, dass nur du es hast, weil das Misstrauen unter allen möglichen Dingen, auf allen möglichen Ebenen, nehmen wir diese Russengelder, die die EU unbedingt enteignen will und schon die Zinsen enteignet hat. Was war der Auslöser unter anderem für diese riesen Goldrallye? Dass keiner dem anderen mehr traut. Und auch jetzt ist es so, dass wenn Staatsanleihen begeben werden, dass die Chinesen und gerade Iran war früher mal der drittgrößte Käufer von US-Staatsanleihen, ganz früher, dass die natürlich als Käufer ausfallen. Das heißt, die werden das Konsumverhalten der Amerikaner nicht mehr unterstützen, indem sie langfristige Staatsanleihen kaufen. Und deshalb musste sich Trump und Scott Bessent, sein Finanzminister, und Howard Lutnick, sein Handelsminister, um den es eigentlich ziemlich ruhig geworden ist, stimmt mich ein bisschen nachdenklich, das heißt, sie planen wieder irgendwas Großes, dass da zumindest probiert wird, A, sich selbst die Taschen voll zu machen, aber auch die ganze Umwälzung in AI mitzumachen. Auf der anderen Seite macht Europa genau das Gegenteil und wir sehen es ja auch in Deutschland. Sie werden einen Lastenausgleich mit einer einmaligen Vermögensabgabe von 10, 20, 50%
1: DGB vorziehen. Nicht. Das war jetzt der DGB, das sagte er. Ja, das stimmt, genau. Aber auch das ist kein Zufall. Man will diese einmalige Vermögensabgabe, aber ihr müsst ganz unbesorgt sein. Es trifft ja nur die super, super, super Reichen. Also die ganzen blöden Schweine, die uns anderen alles wegnehmen, nur die trifft das, sind superreich. Also aktuell wird dann so superreich, glaube ich, bei 10 Millionen angesetzt, 10 Millionen Vermögen. Könnte natürlich noch ein bisschen runtergesetzt werden, so. Vielleicht so auf 100.000 oder 10.000 Euro Vermögen oder so. Mal gucken, ja, was man dann halt gerade so braucht. Ja. Ja, es ist eine Zeit, an der man eigentlich, also ja, Galgenhumor entwickeln muss. Und wenn man schon am Galgen hängt, dann dem Henker sagt, zieh's noch ein bisschen fester, das wackelt und so, das kitzelt mich. Man kann es eigentlich nur mit viel Buße ertragen und dem Blick irgendwie ja auf die Fast-Forward-Taste und sie denken, irgendwann ist es auch wieder vorbei. Aber langweilig, hast du mal gesagt, Hermann, ist ja auch unsere nackte Marke geworden. Das sei ja eigentlich gut, aber auch die leidet natürlich mit. Das muss man zugeben, die leidet mit unter dem, was der Kryptomarkt da macht. Dass sie bei all dem Leiden als so kleines Ding, was sie ist, überhaupt noch existiert, ist schon mal ein Erfolg, aber es tut weh.
0: Ja klar, aber es waren jetzt ein paar größere Verkäufer da. Möchte ich gar nicht spekulieren, von wo die kommen, weil ursprünglich ist es auch so, dass wir ja das Erstinvestment auf $5,000 gedeckelt hatten, genau aus dem Grund, dass wir niemanden hier reinholen, der so viele Coins hat, dass er dann diese großen Kursbewegungen nutzen kann, beziehungsweise initiieren kann. Das ist aber jetzt passiert, da sind mal 17.000 oder mal 10.000 verkauft worden. Im Grunde genommen eigentlich ganz normal. Wir sind immer noch bei 20 Cent, wir kamen bei 8 und bei 10 Cent. Das heißt, das hat sich nach wie vor bewerkstelligt. Jetzt ist die Frage, wie geht es darin weiter? Wir werden weiter unser Angebot schärfen und auch das damit nutzen, aber ich möchte nicht ausschließen, dass der eine oder andere dann auch entweder ein bisschen Panik bekommen hat oder auch absichtlich draufgedrückt hat. Vielleicht finden sie unsere Qualität vom Podcast nicht mehr so gut, wie es früher war und wollten ihre Spende zurückhaben. Auch das ist möglich, weil es hier komplett freiwillig ist, nicht ganz so wie bei der GEZ. Und das heißt, wir bieten eben an, wie viele Leute würden ihren GEZ-Betrag zurückholen, wenn sie könnten. Ja, also von daher, ja, es hat wehgetan. Wir sind jetzt so bei 20 Cent. Wir waren die ganze Zeit 30 und ein bisschen höher. Aber was tut weh? Wir machen weiter das Angebot. Wir trainieren fleißig weiter. Ähnlich wie im Blockzocker, wenn wir lernen wollen, in der freien Wildbahn auch wirklich zu investieren, beziehungsweise auch den einen oder anderen Zock, das heißt sehr kurzfristig zu kaufen und zu verkaufen, dann ist das, wie ich immer sage, ein Blutsport. Und letztendlich auch in der nackten Markt trainieren wir weiter. Wir erweitern das Angebot. Weh tut's immer, wenn was von 30 auf 20 fällt. Aber die Erfahrung zeigt, ruhig Blut, Qualität setzt sich durch. Ob das jetzt in Aktien ist, ob das in Staatsanleihen ist, ob das in der Politik ist. Also unsere Qualität, ich muss das kurz erwähnen, weil es mich so freut, das Gesicht von Annalena, als sie Portugal und Österreich vorgelesen hat als Mitglieder des Sicherheitsrats, das war einfach preisless. Also von daher, da hätte ich auch 50 gezahlt für einen Nackmack, um dieses Gesicht zu sehen. Das ist einfach toll. Vielleicht kriegen wir sie ja jetzt in den Podcast, wenn sie mehr Zeit hat.
1: Ja, bestimmt. Zu uns will sie bestimmt kommen. Bestimmt. Ich glaube, sie hat auch einen Strafantrag gegen mich unterschrieben. Bin ich ganz ehrlich. Ich muss mal gucken. Es sind mittlerweile unübersichtlich.
0: Der Fall.
1: Aber mal schauen. Ja, du spielst an auf die Tatsache, dass Deutschland sich erneut bewarb um einen temporären Sitz im Weltsicherheitsrat und krachend daran scheiterte. Außenminister What a Fool hat es nicht geschafft. Und Schuld haben auch, ich weiß nicht, ob ihr es gelesen habt, wer die Schuld dafür offiziell von ihm bekommen hat. Wer schuld ist an Deutschlands Niederlage als Mitglied. Habt ihr es gelesen?
0: Ja.
1: Ja, es ist natürlich Russland. Es ist natürlich Russland. Russland ist schuld an deutschem Niedergang und mehr gibt es diese Woche wirklich nicht zu sagen, ihr Lieben da draußen. Mehr gibt es nicht diese Woche. Das war Folge 81 des nackten Geldes. Wenn ihr Fragen habt an Banker Hermann, dann schreibt auf X an Banker-Hermann oder kommentiert unter dieses Video auf theplatform.net. Wenn ihr Fragen habt an Mike the Pirate, dann tretet doch unserem Community-Chat zur nackten Mark bei. Den Invite-Link dafür findet ihr im Text unter dieser Sendung. 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Schaltet nächsten Freitag aber vor allem hier wieder ein und habt bis dahin einen wunderbaren Start ins Wochenende.
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4: Im Krieg stirbt die Wahrheit zuerst. Alte Weisheit. Natürlich auch im Russland-Ukraine-Krieg. Krieg ist immer auch Propagandaschlacht, wohlgemerkt auf allen Seiten. Aktuelles Beispiel. Bei uns große Empörung über Russlands Angriffe auf Kiew. Ohne das entschuldigen zu wollen, aber der Anlass, der vorherige ukrainische Angriff auf ein Studentenwohnheim mit 21 jungen Toten gehört auch zur Wahrheit dazu. Bei uns kein größeres Thema. Die russische Sicht kriegen wir nicht mit, wenn wir nicht akribisch danach suchen. Und das ist nicht so leicht, seit die EU russische Sender wie RT verboten hat. Dabei ist es so wichtig, alle Seiten zu kennen. Sonst bleibt man Propagandaopfer ohne fundierte Meinung. Wie denken die Russen? Jetzt den Punkt Preradovic. Hallo Professor Dr. Alexander Rahr. Schön, dass du endlich mal wieder da bist.
5: Danke für die Einladung, Milena.
4: Sehr gerne. Ich stelle dich kurz vor. Du bist Politikwissenschaftler und Historiker, Politik- und Unternehmensberater, bekannt als Russlandkenner und Buchautor. Du hast von 1994 bis 2012 das Russland-Eurasien-Zentrum in der Deutschen Gesellschaft für Auswärtige Politik geleitet, auch die Bundesregierung und den Bundestag beraten, bis dann als Unternehmensberater in die Energiewirtschaft gewechselt, wo du bis 2022 auch den russischen Konzern Gazprom beraten hast. Du bist im Petersburger Dialog, du warst Honorarprofessor an der Moskauer Diplomatenschule und der Hochschule für Ökonomie, bist Träger des Bundesverdienstkreuzes und des russischen Freundschaftsordens, also ein Wanderer zwischen den Welten Deutschland und Russland, auch weil du in einer russischen Emigrantenfamilie in Westdeutschland aufgewachsen bist. Du kennst Putin auch persönlich, hast einige Bücher über Russland und auch Biografien über Gorbatschow und Putin veröffentlicht und schreibst jetzt Romane. So, aktuell eskaliert die Kriegssituation wieder. Als Reaktion auf den ukrainischen Angriff auf ein Studentenwohnheim in der russisch kontrollierten Region Luhansk, bei dem laut russischen Stellen 21 junge Menschen getötet wurden, haben die Russen Kiew angegriffen und jetzt hat das russische Außenministerium ausländische Bürger, Diplomaten und Mitarbeiter internationaler Organisationen aufgefordert, Kiew so schnell wie möglich zu verlassen. Ist das eine Warnung oder ist das eine Drohung, wie es die EU-Außenbeauftragte Kallas formuliert hat?
5: Ich glaube, das ist eine Warnung. Und zwar denke ich, dass Putin und Russland die Drohungen, oder das ist die größte Drohung, die bisher gekommen ist. Es gab ja auch Drohungen und Warnungen davor. Die müssen wir ernst nehmen und sie wird auch durchgesetzt werden, diese Tat. Mhm. Weil ansonsten Russland sich der Lächerlichkeit preisgibt im Westen, weil es immer Dinge ankündigt, warnt, aber dann nichts tut und praktisch so den Krieg auch verlieren wird. Mhm. Ich sage das jetzt ungeschützt, neutral, als Militärexperte. Ich glaube, dass die Raketen auf Kiew gezielt sind. Es macht mir Angst. Ich bin ein Kind des Kalten Krieges. Ich weiß, was das bedeuten könnte. Ich denke nicht oder ich zweifle auch daran und ich schließe es eigentlich aus, dass irgendwelche taktischen Atomraketen hier Verwendung finden werden in diesem Krieg oder jetzt bei diesem Angriff. Aber die Russen werden diese Retourkutsche fahren müssen nach dem Angriff, nach den vielen Angriffen, über die hier im Westen kaum berichtet wird, auf die russische Infrastruktur, aber auch auf russische zivile Einrichtungen, nicht nur jetzt in Luhansk, das du jetzt erwähnt hast, diese Berufsschule, wo Studenten umgekommen sind, sondern auch ein täglicher Beschuss von Infrastruktur und auch Häusern in den Gegenden, in den Regionen, die an die Ukraine grenzen. Aber auch Moskau und St. Petersburg sind betroffen. Das heißt, Putin steht unter Druck in der eigenen Bevölkerung. Und vor allen Dingen den eigenen Eliten, auch beim Militär, bei den Geheimdiensten, die ihm sagen, Wladimirovich, du musst jetzt hart antworten. Ansonsten wirst du den Krieg verlieren, weil die Ukraine uns so viel Schaden zufügt mit ihren Drohnen und wir mit unseren Drohnen der Ukraine auch Schaden zufügen. Aber das hält sich irgendwo in Waage. Wir haben eine Pattsituation, um zu gewinnen. Müssen wir jetzt die anderen Register ziehen, schwere Waffen, die wir bisher vielleicht nicht genutzt haben oder nicht so oft genutzt haben, um zu zeigen, dass wir die Stärkeren sind. Davor habe ich Angst. Ich befürworte eine solche Attacke überhaupt nicht. Aber ich habe Angst, dass der Krieg jetzt auf diese Art und Weise eskalieren wird.
4: Ja, die Europäer, also die EU, glaubt ja daran, dass die Ukraine Russland schlagen kann. Ja, das hört man aller Orten. Und ich frage mich, ist das realistisch? Ich meine, Russland ist am Ende immerhin noch eine Atommacht, ne? Eine große.
5: Also wir sehen, dass wir eine Pattsituation haben seit 5 Jahren. Die Russen haben viele der Gebiete, der Regionen, die sie 22 erobert haben, wieder verloren oder aufgegeben, weil sie nicht halten konnten. Und das hat natürlich in den westlichen Geheimdiensten, in den westlichen Strategiebehörden zu der Einsicht geführt, dass die Russen vielleicht gar nicht so stark sind, wie man am Anfang geglaubt hat. 22 dachte man wirklich allen Ernstes, dass die Ukraine praktisch kapitulieren müsste und Russland gewonnen hätte. Das ist nicht der Fall. Der Krieg geht in das 5. Jahr. Und wir haben eine Pattsituation. Die Russen kommen kaum vorwärts, aber die Ukraine können auch keine Geländegewinne mehr aufzeigen. Und die Situation ist so, dass, wie sie beschrieben wird auch von vielen neutralen Beobachtern, das ist ein Abnutzungskrieg mit vielen Tausenden von Hunderttausenden von toten Soldaten auf beiden Seiten. Und das muss natürlich beendet werden. Aber du hast recht und ich argumentiere auch immer wieder, die Russen werden den Krieg nicht verlieren. Auf keinen Fall. Sie sind eine Atommacht und wenn die Ukraine oder die NATO russisches Territorium oder die Krim direkt angreifen würde, dann wird Russland laut seiner Doktrin, gemäß seiner Doktrin, Militärdoktrin, Atomwaffen, taktische Atomwaffen gegen den Gegner einsetzen, dann haben wir den 3. Weltkrieg. Dann sind wir in einer ganz anderen Spirale drin. Dann gibt es auch zivile Tote, die es bisher glücklicherweise nicht in so großen Mengen gegeben hat in diesem Krieg. Kein Vergleich zu Gaza-Krieg oder anderen Kriegen. Aber das kann alles noch kommen, wenn der Krieg eskaliert und die Schwelle überschreitet zu anderen Waffengattungen, die dann in den Krieg eingesetzt werden.
4: Mhm. Nur zur Information für die Zuschauer, unser Gespräch findet am Mittwoch statt, also 2 Tage vor der Veröffentlichung am Freitag. Bis jetzt hat jetzt noch kein weiterer Großangriff auf Kiew stattgefunden. Kommen wir zu den Friedensverhandlungen, die stocken ja, um es mal ganz freundlich auszudrücken. Der Westen gibt Russland die Schuld, weil die Russen auf ihren Positionen beharren würden. Wie sieht das die russische Regierung?
5: Dann zunächst einmal muss man sagen, dass der Einzige, der den Frieden wirklich erreichen will, ist Trump, der amerikanische Präsident, der ihn beenden will. Sein Kalkül ist klar, er will die Achse Peking-Moskau zerstören, er will, dass Russland weggeht von der Unterstützung Chinas, nicht umgekehrt oder auch umgekehrt auch, aber vor allen Dingen will er Russland wieder in das westliche Lager einbinden. Und er muss den Krieg beenden. Er sieht China als den oder die Konflikte in Asien als die grundlegenden an für die nächsten Jahre oder Jahrzehnte und deshalb will er in der Ukraine Frieden haben. So, aber ist auch der Einzige, der das will. Putin kann den Krieg nicht beenden ohne den Rest des Donbasses. Da sind inzwischen vielleicht einige hundert Kilometer noch zu erobern, weil ansonsten fragt man sich in Russland, aber überhaupt auf der ganzen Welt, wieso er diesen Krieg geführt hat, wenn er nicht mehr in der Lage ist, diese Donbass-Region vollständig zu besetzen und zu okkupieren. Die anderen Gebiete, wo Russland vorgestoßen ist, 22, aber wieder zurückgelassen hat, sind nicht mehr Ziel der Verhandlungen. So muss man das sagen. Die hat Russland schon aufgegeben. Das ist schon ein entscheidender Schritt gewesen, denke ich, Richtung diplomatischer Verhandlungen. Aber Russland beharrt darauf, dass es den gesamten Donbass besitzen muss. Weil deshalb hat Putin ja den Krieg begonnen, um die russischsprachige Bevölkerung im Donbass vor den ukrainischen Angriffen, die seit 2014 da gelaufen ist, zu schützen. Das ist die russische Argumentation, die offizielle russische Argumentation. Zur inoffiziellen komme ich gleich später, auch in Kürze. Aber das Problem ist, der meiner Meinung nach hätte in Alaska vor einem Jahr, vor 2 Jahren, als Putin und Trump sich getroffen haben, hätte man den Frieden praktisch auch schließen können. Aber die Europäer sind dagegen, weil die Europäer, wie du das richtig sagst, die Spitze der Europäer immer noch glaubt, dass die Ukraine in großen Vorteil ist, und eine Atommacht wie Russland besiegen wird können mit Hilfe westlicher Waffen. Und da versucht man im Westen, also vor allen Dingen in Europa, hier nach dem, sage ich mal, Motiv zu handeln, was nicht sein kann, darf nicht sein. Also mit anderen Worten, Russland darf nicht gewinnen. Russland ist eine Macht, die eine ehemalige Sowjetunion, die vor 35 Jahren zusammengebrochen ist. Russland hat nichts mehr zu sagen. Russland hat ein schwaches Militär. Russland hat eine schwache Wirtschaft. Es kann nicht überleben. Die Ukraine wird stärker, weil die Ukraine Teil des Westens sein wird. Wir müssen gewinnen. Und eine Alternative gibt es nicht. Und deshalb verzögern die Europäer oder blockieren sogar die ganzen notwendigen Verhandlungen, die die Amerikaner und die Russen und eigentlich auch die Ukraine schon vor Jahren wieder aufnehmen wollten. Das ist eine Tragödie meiner Meinung nach, weil das uns unweigerlich, uns Europäer, immer weiter in diesen Krieg hineinzieht, weil die Ukraine ohne unsere Hilfe, ohne unsere Waffen und unser Geld einfach nicht kämpfen kann, nicht überleben kann. Aber je mehr Waffen wir an die Ukraine liefern, je mehr Drohnen wir liefern, je mehr Fabriken militärischer Art wir auf ukrainischem Territorium errichten als Deutsche, umso mehr gefährden wir unser eigenes Territorium und Europa, weil irgendwann einmal Russland höchstwahrscheinlich, also man muss diese Vermutung aufstellen, zurückschlagen wird gegen Fabriken, gegen die Industrie, die solche Sachen produziert für die ukrainische Front. Jetzt fragst du mich, was die Russen selber denken. Die Russen denken unterschiedlich. Ich habe das bei meinem letzten Moskau-Besuch vor einigen Wochen selbst erlebt. Es gibt eine große Kriegsmüdigkeit, übrigens in der Ukraine auch und ich denke im Westen ebenfalls. Und in Russland ist es so, dass die Menschen zunächst die wirtschaftlichen Strapazen dieses Krieges gar nicht so mitbekommen haben. Aber jetzt fühlt man natürlich die wirtschaftliche Schwäche Russlands. Die Einkommen gehen zurück, die Wirtschaft lahmt, schwächelt und die Menschen werden unzufriedener und fragen sich, wieso kann es sein, dass so ein Land wie Russland seine ehemalige Provinz, die Ukraine, innerhalb von 4 Jahren nicht besiegen kann. Und der Kreml immer wieder behauptet, dass morgen der Sieg käme. Also es gibt Zweifel an Putin, Zweifel an der Militärführung, wie sie da vonstatten geht und auch an den Zielen dieser militärischen Operation. Und alle haben Angst vor dem Ausgang des Krieges. Viele sagen mir in Russland, wir haben den Krieg falsch begonnen, wir hätten ihn nicht führen müssen. Das war eine Entscheidung der obersten Spitze des Putins gewesen. Er hat das alles unterschätzt, was in der Ukraine passiert, sich selbst überschätzt. Aber wir können den Krieg nicht als Verlierer beenden, weil dann haben wir unseren Großmachtstatus los, dann haben wir möglicherweise die existenzielle Grundlage, auf der Russland basiert, als weiterhin noch als Vielvölkerstaat auch beschädigt. Das können wir alles nicht zulassen. Also müssen wir den Krieg wohl oder übel irgendwie mit keinem Gesichtsverlust, sondern mit einem Sieg beenden, eben der Eroberung des Donbasses. Und Putin steht nach meinen Erkenntnissen natürlich unter zweifachem Druck. Auf der einen Seite die Militärs, die ihm sagen, du musst jetzt andere Waffen einsetzen, weil mit den konventionellen Waffen können wir gegen die Ukraine nicht gewinnen, weil die Ukraine ja alles vom Westen bekommt. Das ist praktisch die NATO, gegen die wir kämpfen. Und wir müssen der NATO eine Lektion erteilen, müssen zeigen, dass wir stärker sind, dass wir eine Weltmacht sind. Also bitte, wir müssen große, entscheidende und wichtige und schreckliche Waffen einsetzen, um einzuschüchtern. Und auf der anderen Seite immer lauter werdende Stimmen, übrigens auch aus der russischen Regierung und aus der Exekutive, die sagt, der Krieg ist nicht zu gewinnen, wir müssen den Frieden schließen, weil wir keine weiteren Monate uns diesen wirtschaftlichen Verfall leisten können, weil ansonsten sind wir wirklich abgeschlagen. Wir werden große Probleme kriegen, auf allen Fronten, auch in den inneren Fronten und deshalb in Russland. Und deshalb müssen wir den Krieg beenden. Und Putin bekommt natürlich Anregungen von der einen Seite, von der anderen Seite. Mal entscheidet er, auf die eine Seite zuzugehen, dann ist er wieder plötzlich auf der anderen Seite. Und das beobachten wir jetzt seit Wochen, seit Monaten, ja, eigentlich seit Jahren. Deshalb ist es für mich heutzutage oder in diesem Moment noch sehr schwer vorauszusehen, wie der Krieg endet und wie lange er noch dauern wird.
6: Ja, die Kriegsrekord-Rhetorik wird auch in Russland schärfer. Der Vizeaußenminister Rjabkov hat sich kürzlich in einem Interview besorgt über eine verschärfte nukleare Rhetorik des Westens gezeigt. Insbesondere, ich zitiere, im Hinblick auf die französischen Bemühungen im Rahmen der neuen Strategie der sogenannten nuklearen Vorwärtsabschreckung. Und er meinte, das würde das allgemeine Sicherheitsniveau dieser Staaten, gelinde gesagt, nicht verbessern. Und der ständige Vertreter Russlands bei der OSZE, Dmitri Poljanski, sagte, es könne bereits zu spät sein, um einen direkten russischen Schlag gegen europäische Ziele abzuwenden, weil europäische Länder die roten Linien Moskaus ignorierten. Hältst du es für möglich, dass Russland tatsächlich EU-Länder angreift?
5: Diese Frage wurde mir auch gestellt, des Öfteren in Russland selbst. Und diese Frage stellt man natürlich auch den Russen oder auch selbst in Russland. Also ich sag mal so, ich glaube nicht, ich weiß es nicht, aber ich glaube nicht, dass Russland mit schweren Waffen aus NATO-Gebiet angreifen wird, weil noch sitzen kühle Köpfe im Kreml und wissen genau, dass es eine Retourkutsche geben wird, dass die Abschreckung des Westens auch funktioniert und für eine abgeschossene Rakete Richtung NATO-Territorium dann eine Rakete der NATO-Staaten russisches Territorium auch erreichen wird. Das, damit rechnet man, das weiß man, inwieweit man das kalkuliert, noch viele zivile Tote in Russland, das kann ich nicht beurteilen, aber im Moment ist es nicht auf der Tagesordnung, meine ich. Aber der Krieg kann anders entstehen. Der Krieg, ein dritter Weltkrieg oder eine Eskalation, und zwar auf zweifache Weise. Die eine Seite ist natürlich, dass Russland vielleicht ukrainische Drohnen über dem Baltikum oder über Polen abschießen wird. Das halte ich für absolut realistisch, weil über diese Territorien eine Zeit lang, jetzt übrigens nicht nach den Warnungen, die Russland ausgesprochen hat, kürzlich, aber eine Zeit lang eben Angriffsdrohnen geflogen sind, die dann St. Petersburg erreicht haben und den Ölhafen dort zerstört haben. Das kann Russland so auf sich nicht sitzen lassen. Und deshalb habe ich damals schon mit einem Gegenschlag Russlands gerechnet, der auch den Luftraum der NATO betroffen hätte. Und die zweite Gefahr, die noch viel größere ist, wenn der Westen oder sprich die Europäische Union ihre Warnungen echt auch realisieren möchte und russische Öltanker, die ja Öl weiterhin trotz westlicher Sanktionen transportieren, sei es die Schattenflotte oder richtige russische Tanker, die zum Beispiel Öl ja auch nach Amerika jetzt bringen, es ist ein Zeitfenster da, wo die Amerikaner das erlauben, oder nach Asien, wenn diese Tanker von der westlichen und europäischen Marine aufgehalten werden, arrestiert werden, abgeschleppt werden, und dann wird die russische Marine dem entgegenschreiten. Und dann kann man sich durchaus vorstellen, dass es zu Seeschlachten auf der Ostsee kommen wird. Das ist ein unvorstellbarer Gedanke gewesen über Jahre.
6: Aber es gab ja schon so Situationen, wo, ich waren es nicht, die Finnen versuchten, ein russisches Schiff zu entern, und dann sind russische Flugzeuge oder Hubschrauber aufgestiegen. Also ja, es gab schon mal so eine Situation, die auch hätte eskalieren können. Ne?
5: Ja, Estland auch. Und deshalb muss man einfach sagen, dass die Situation sehr brenzlig ist.
6: Mhm. Jetzt gab es ja in den letzten Wochen ein Signal von Putin. Er hat Ex-Kanzler Schröder als Vermittler vorgeschlagen für Gespräche. Die EU.
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8: 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In Schottland hat ein Gericht eine wegweisende Entscheidung getroffen. Es ist grundsätzlich rechtswidrig, biologische Männer, die sich als transgeschlechtlich identifizieren, in Frauengefängnissen unterzubringen. Die Entscheidung folgt auf einen Skandal um den verurteilten Vergewaltiger Isla Bryson, früher bekannt als Adam Graham. Trotz seiner Verurteilung wegen der Vergewaltigung zweier Frauen im Jahr 2023 war Bryson zunächst in das Frauengefängnis Cornton Vale verlegt worden. Die finanzielle Situation der Städte, Landkreise und Gemeinden in Deutschland wird immer dramatischer. Nun wenden sich die Kommunen mit drastischen Worten an die Öffentlichkeit und fordern deutliche, sofortige Hilfe vom Bund. Die Schulden explodieren und vor Ort droht der Kollaps der öffentlichen Daseinsvorsorge. Die Zahlen sind alarmierend. Wir sind im ungebremsten Fall, warnt Kai Ruge, Hauptgeschäftsführer des Deutschen Landkreistages. Die Investitionen brechen ein. Hinzu kommen Energiekrise, Inflation, schwache Konjunktur und immer neue Aufgaben, die Bund und Länder den Kommunen aufbürden, ohne ausreichend Geld mitzuliefern. Selbst wirtschaftsstarke Regionen wie Bayern und Baden-Württemberg sind massiv betroffen. In Berlin, Marzahn, entsteht Deutschlands bislang größte Anlage, die CO2 direkt aus der Luft filtern soll. Das Berliner Start-up Ukaneo will damit ab Juli jährlich rund 150 Tonnen Kohlendioxid entnehmen. Die Technik gilt als Ergänzung zur CO2-Vermeidung und soll für noch größere Anlagen erprobt werden. Kritiker fühlen sich an die Schildbürger erinnert. Sie bauten bekanntlich ein prächtiges Rathaus, aber vergaßen die Fenster. Da es deshalb drinnen dunkel war, versuchten sie Sonnenlicht in Säcken und Eimern einzufangen und hineinzutragen. 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
5: Deshalb muss man einfach sagen, dass die Situation sehr brenzlig ist.
6: Jetzt gab es ja in den letzten Wochen ein Signal von Putin. Er hat Ex-Kanzler Schröder als Vermittler vorgeschlagen für Gespräche. Die EU und Deutschland haben sofort empört abgelehnt. Denkst du, jemand wie Schröder könnte hilfreich sein? Oder war das nur eine nicht ernst gemeinte Provokation, wie es der Westen sieht?
5: Nein, ich glaube nicht, dass es eine Provokation ist. Ich glaube, dass der Putin erkannt hat, ob es er erkannt hat oder seine Leute, ist jetzt egal. Aber die haben in Russland, im Kreml erkannt, dass die Amerikaner aus dem Spiel sind. Und einerseits ist ihnen das egal. Andererseits sagen sie, wir haben einen sehr wichtigen Vermittler verloren, eben in Trump, der versucht hat, den Konflikt nicht zu Ungunsten Russlands zu beenden. So, und er ist jetzt weg. Er ist so beschäftigt und wer weiß, was nach den Midterm-Wahlen im November mit Trump selbst passiert. Das wissen die auch in Russland, dass der Mann große Probleme haben wird im Land selbst. Und so muss man sich an die Europäer halten oder auf die Europäer orientieren und konzentrieren, die bisher den Krieg nicht beenden wollten. Im Gegenteil, ihn sogar auch eskalieren ließen, indem sie immer neue Waffenlieferungen an die Ukraine lieferten. So, und ich glaube, erkennen zu können, dass die russische Führung jetzt kapiert, dass sie mit der Europäischen Union halt direkte Verhandlungen machen muss und dass davon auch die Ukraine abhängig sein wird, weil Zelensky ja nicht mehr auf Trump hört, aber auf Herrn Merz oder auf Herrn Macron oder auf Stammer wird er schon hören, weil sie ihn ja heute versorgen, sind die größten Sponsoren der ukrainischen Armee und der ukrainischen Wirtschaft. So gesehen war das ein kühner Vorstoß, aber ein richtiger Vorstoß meiner Meinung nach, dass Putin gesagt hat, ich bin bereit zu Gesprächen mit euch. Davor hat Russland auch Gespräche mit der Europäischen Union abgelehnt, gesagt, ihr seid ja gar nichts, ihr seid ein Hühnerhaufen, der da nichts versteht. Wir reden nur mit den Amerikanern über eure Köpfe. Das hat sich geändert. Die Russen sind bereit, mit Europa zu verhandeln. Dass er den Schröder ins Spiel gebracht hat, ist auch verständlich. Er sagt, Putin, ich will natürlich mit einem Politiker verhandeln, der uns da nicht ständig die letzten Jahre angegriffen oder kritisiert hat oder wenigstens ein bisschen sich neutral verhalten hat. Und Schröder ist in seinen Augen so ein Politiker, der neutral war. Was er in Wirklichkeit aber auch nicht war, weil er natürlich sehr viel getan hat, um auch die russische Sichtweise zu erklären. Aber
6: ja, was aber auch wichtig ist.
5: Ist auch sehr wichtig, ja. Habe ich ja auch immer wieder gemacht. Aber das wird ja im Westen so nicht gewollt. Also für den Westen ist das kein neutraler Beobachter und ein Vermittler. So, aber die Europäische Union ist jetzt unter Druck, weil jetzt kann sie, glaube ich, nicht mehr sagen, dass wir überhaupt mit den Russen nicht mehr reden wollen. Die Öffentlichkeit sieht, die Russen wollen, und der Westen versucht jetzt auch Zeit zu spielen. Und deshalb gibt es jetzt fast in jeder europäischen Hauptstadt eine Diskussion darüber, ja, welchen Politiker man die Möglichkeit gibt, sich hier zu profilieren, wichtig zu werden, also seine Karriere zu steigern, indem er dann den großen Friedenstaube spielen wird in Bezug auf den Kreml. Ich glaube, dass sich da was entwickelt. Ich glaube oder hoffe, dass ein deutscher Politiker oder Politikerin, ich hoffe, dass das Frau Merkel sein könnte. Du wirst staunen, aber sie kennt Putin gut. Ja, und Putin kennt sie auch gut, dass sie so eine Rolle vielleicht als Vermittlerin übernehmen könnte, weil sie die EU vertreten wird, aber auch die russischen Interessen kennt. Kaja Kallas kommt für mich nicht in Frage, weil sie eine Scharfmacherin ist. Auf der anderen Seite hätte ich auch nichts dagegen, wenn Kaja Kallas diese Verhandlungen führt, weil sie ja dann trotzdem für Europa sprechen wird müssen und nicht ihre persönliche Meinung oder ihre Russophobie Richtung Russland da kundtun muss, sogar sie verstecken muss, weil sie dann eher wirklich versuchen muss, neutral zu sein. Und natürlich auch eine Kallas, wie auch eine Merkel, wird natürlich nicht alleine verhandeln, sondern sie wird in ständigen Kontakt mit Merz, mit Macron, mit Stammer und mit Tusk sein, die ja dann entscheiden, wie weit sie Russland entgegenkommen oder nicht. Aber dann kommt es auch darauf an, wen die Russen als Gegenpol, also als Vermittler benennen. Und ich hoffe, dass das nicht Sergej Lavrov sein wird, der Außenminister, der ein sehr schwieriger Verhandler wird, der praktisch sehr kritisch gegenüber dem Westen steht. Der könnte mit Kallas natürlich verhandeln, aber das wird 10 Jahre dauern, diese Verhandlungen, bis sie zu einem Ergebnis führen. Aber wenn zum Beispiel Kirill Dmitriev, der Wirtschaftsmann, ja, der Unternehmer, Banker, der auch mit den Amerikanern, mit Kushner und mit Witkow in den letzten Monaten gut verhandelt hat. Wenn er sozusagen die Rolle auch gegenüber der EU als Verhandler übernehmen könnte, dann glaube ich an einen Erfolg. Weil er ist Diplomat genug, auch mit Frau Merkel oder wem auch immer in der Europäischen Union konstruktive Verhandlungen zu führen. Ich hoffe darauf und ich hoffe wirklich, dass in diesem Sommer jetzt nach dem Beschluss des Europäischen Rates, wo diese Person benannt werden muss, das ist ja praktisch auf der Agenda, dass diese Gespräche zustande kommen.
6: Ja, die EU gerät natürlich, also die EU-Länder geraten immer mehr unter Druck, weil auch die eigenen Bürger nicht mehr unbedingt mitspielen. Nach einer Umfrage der Bild am Sonntag rechnen nur noch 23% der Deutschen damit, dass Russland in den nächsten 5 Jahren direkt Deutschland angreifen will. Das ist schon ein gewisses Umdenken. Man merkt, dass diese Kriegspropaganda, Russland der große Feind, nur noch bedingt funktioniert. Bemerkst du, du lebst ja in Deutschland, auch so ein Umdenken dort?
5: Wo, in Deutschland? In Deutschland. Ja. Ich habe nie in Deutschland praktisch seit 22 und auch seit 14 diese Art von, sagen wir mal, Russophobie oder absolute Weigerung, mit Russland zusammenzuarbeiten oder Russland als Feindbild anzusehen, gespürt. Das habe ich nicht. Ich habe Probleme gesehen, 22, nach dem Angriff der Russen auf die Ukraine. Es war ein Schock für alle, aber es hat einige Monate gedauert und dann hat sich das nicht gelegt, aber dann wurde das ein wenig relativiert. Und gesagt hat, ja, der Krieg ist ja nicht vom Himmel gefallen, sondern warum mussten wir die NATO erweitern bis an die russischen Grenzen? Das haben die Menschen ja auch verstanden. Nicht, dass sie die russische Sicht angenommen haben, aber die haben auch versucht, sich selber Gedanken zu machen, wie es zu diesem Krieg kam und nicht alles übernommen, was in den großen Medien zu lesen war. Und viele abstrahieren sich sowohl in Russland mehr und mehr als auch hier von der Propaganda, die wir tagtäglich auch hören, in vielen Talkshows, in vielen Medien, auch aus dem Munde einiger Politiker. Und die Sache ist zu ernst, um alles nur propagandistisch betrachtet zu werden. Und die Leute wissen das. Und deshalb übrigens gibt es auch einen gewissen Zulauf zur AfD in Ostdeutschland. Ich glaube deswegen. Naja, weil die Leute keinen Krieg mit Russland wollen, gerade die Ostdeutschen, die ja unter dem Kommunismus gelitten haben, alles die Westdeutschen, sind jetzt dafür, dass man eine Normalisierung mit den Russen anstrebt. Ob sie erreicht wird, ist ja was anderes. Aber kurzum, ich denke, dass die Russen den Westen nicht angreifen werden. Diese zwei Beispiele, wo es zu einer Auseinandersetzung kommen könnte, hat mich skizziert. Aber ob sie jetzt kommen oder nicht, hängt auch vom Westen ab und nicht vom Russen. Also einen Blitzkrieg oder einen Angriff, aggressiven Angriff auf NATO-Gebiet sehe ich als Perspektive unter Putin in Russland nicht.
6: Aber ganz großes Thema in der EU, Aufrüstung, wir müssen kriegstauglich werden oder so. Fühlt sich Russland eigentlich bedroht von dieser europäischen Aufrüstung? Der Vizeaußenminister hat ja auch davon gesprochen, dass die EU auch gerne Atomwaffen hätte oder dass es Anzeichen gibt, dass die EU auch Atomwaffen haben möchte. Fühlt sich da Russland bedroht?
5: Also wir leben in einer ganz schwierigen Zeit. Wir leben praktisch auf zwei Planeten. Wenn Sie hier sind und nicht mit den einfachen Leuten reden, aber mit Vertretern der Elite, dann sagt man, das ist doch klar, die Russen werden aufrüsten. Wenn nicht jetzt, dann in 5 oder 10 Jahren werden sie wieder so stark sein wie die Sowjetunion. Und dann werden wir wieder einen Krieg haben, notgedrungen, weil es hier um Territorien gibt und Werte und vieles andere. Das wird kommen. Und deshalb müssen wir aufrüsten. Wir müssen Europa militarisieren, schon aufgrund der Tatsache, dass die Amerikaner sich aus Europa zurückziehen. Und du wirst sehen, es wird auch dazu kommen. Ich glaube, dass die NATO lange nicht mehr existieren wird, in der Form, wie wir sie heute kennen. Aber es werden Bündnisse geschmiedet werden. Zum Beispiel die Briten sind ja da sehr aktiv im Schmieden von bilateralen Bündnissen mit den Deutschen, mit den Franzosen, jetzt mit den Polen, morgen mit den Rumänen. Und diese Bündnispolitik, die wird uns natürlich an vorherige Zeiten, vor dem Zweiten Weltkrieg erinnern. Sie wird natürlich Europa zu mehr Militarisierung führen. Bedauerlicherweise aus meinem Grund und auch aufgrund der Tatsache, dass jegliche Friedensbemühungen, Entspannungspolitik und Friedensbewegungen hier völlig fehlen. Die gibt es gar nicht. Das sind Sachen, die die alte Generation noch interessieren, aber nicht mehr die Jungen, nicht mehr die mittleren Eliten und Bürger. Sondern vom Alter her, sondern vielleicht nur noch Ältere. Das ist schade und das führt uns auch in eine Katastrophe für dich in Europa, weil letztendlich kann es durchaus dann in 10 Jahren zu einer größeren kriegischen Auseinandersetzung führen. Was Russland angeht, so lebt man dort auch auf einem anderen Planeten. Die Narrative sind ja völlig umgedeutet worden. Dort spricht man ja gar nicht davon, dass Russland in der Ukraine interveniert hat, sondern man spricht davon, ganz offen, dass der Westen und vornherein Russland mit der NATO-Osterweiterung zingeln wollte, besiegen wollte, Russland die Energieschätze wegnehmen wollte und zerstückeln wollte in vielen Nationalstaaten, so wie man das mit der Sowjetunion gemacht hat. Gorbatschow ist zu einer Unperson geworden, auch Jelzin zu einer Unperson, weil die Sowjetunion zu Grabe getragen haben. Und man fühlt, dass man als Imperium damals, als Sowjetunion sicherer war als jetzt ohne Imperium. Da sind auch aus meiner Sicht fast fatalistische oder gefährliche Entwicklungen, weil sie nur die Abschreckung gegenüber dem Westen jetzt an erster Stelle stehen und niemand, sowohl im Westen als auch in Russland, niemand überhaupt einen Gedanken dazu verschwendet, dass neben der vielleicht aus vielerlei Hinsicht vielleicht legitimen Aufrüstung gegeneinander, ich meine, ich bin ja dagegen, aber viele würden das Gegenteil sagen, aber neben dieser legitimen Aufrüstung ist oder Abschränkung es zur Entspannung, zur Diplomatie führen muss. Es kann nicht sein, dass wir jemandem nur sagen, Diplomatie ist Mist, Krieg ist gut, ja, oder dass Diplomatie gleich Kapitulation bedeutet. Wo sind diese Egon Bars? Wo sind die Genschers? Wo sind die Helmut Schmidts? Wo sind die Kohls? Wo sind diese anderen europäischen Politiker, die immer gesagt haben, es kann nach dem Zweiten Weltkrieg keinen Dritten Weltkrieg geben? Weil dann wird Einstein recht haben. Der Vierte Weltkrieg wird dann mit Stein und mit Stöcken ausgefochten.
6: Ja, all die, die du aufgezählt hast, waren immer im Dialog mit Moskau. Ja, also da. Ich hatte mal ein Interview mit dem Herrn Todenhöfer, der erzählte, dass einmal in der Woche wurde hin und her gefahren oder hin und her geflogen. Da haben wichtige Generäle mit ihren Pendants im Westen und umgekehrt geredet. Das ist alles inzwischen vorbei.
5: Man muss doch die Kontakte nutzen.
6: Ja, natürlich sollte man.
5: Die viele, viele Leute, die hervorragenden Kontakte nach Russland, auch von Russland hierher hatten, sind verstorben. oder sind nicht mehr in der Lage, das zu machen. Die sind weit über 80. Aber zum Beispiel die Generation jünger als wir beide, ja, Entschuldigung, dass ich unser Alter anspreche, aber die haben keine Ahnung und kein Interesse und haben auch nicht mal diese Netzwerke. Es hängt an uns. Ja. Und ich wundere mich wirklich, also das seitens der, des, also die Russen versuchen immer wieder meine Wenigkeit oder einige Leute, die sie weiterhin noch als Kontaktpersonen, als ehemalige Freunde oder vielleicht weiter fortgesetzte Freunde sehen, nach Russland einzuladen, um an Konferenzen, wissenschaftlichen Konferenzen teilzunehmen. Das ist ja alles erlaubt. Ja, auch Petersburger Dialog existiert ja in Russland so weiter, obwohl er in Deutschland zugemacht wurde. Und da führen wir diese Gespräche. Und was mich immer wundert, ist, dass in Deutschland in den Eliten, in den Behörden, in den Ämtern kein Schwein sich dafür interessiert, was dort besprochen wird. Das heißt, Leute wie Platzek oder wie Pofalla oder ich kann noch eine weitere Palette von Persönlichkeiten nennen, Politikern. Ja. Ralf Stegler, ja, der ja in Baku war. Ja. Das sind ja Leute, die über den Frieden reden wollen. Die sind ja nicht pro-russisch eingestellt. Dass sie hier überhaupt nicht gehört werden. Die können gar nicht erzählen, die dürfen gar nicht erzählen, was sozusagen die Russen für Wünsche vorbringen und für Ideen vorbringen. Und das spüre ich ja auch. Ich meine, bin ja früher vielleicht mehr eingeladen worden, irgendwo jedenfalls Gespräche zu führen, auch hinter den Kulissen. Keiner interessiert sich dafür. Das ist alles Cancel Culture. Das, was aus Russland kommt, ist uninteressant, ist unwichtig, geht uns nichts an, ist gefährlich, das ist sowieso Propaganda, wir kaufen kein Wort und so weiter und so fort. Aber inzwischen reden wir auch über die Amerikaner so und sagen, was von Trump kommt, das glauben wir nicht, das stimmt alles nicht, das ist die verkehrte Welt, was von China kommt, glauben wir auch nicht, ist alles eine verkehrte Welt, das ist alles Propaganda, damit wollen wir nichts zu tun, am Ende bleiben wir in unserer Blase und denken wirklich, dass wir der Nabel der Welt sind, aber wir sind es nicht mehr, weder demografisch, gehen wir wirklich einer ganz schweren Zeit entgegen in Europa, kulturell, ich meine, in allen Belangen und wirtschaftlich, ohne Rohstoffe, die wir ja aus Russland und China bekommen haben, wie wollen wir denn lange überleben? Mein Gott, denkt keiner daran. Und das macht mich eigentlich wahnsinnig. Man kommt nicht mit seiner Analyse, mit seinen Vorstellungen, mit seinen Ideen irgendwo durch, weil die Leute einfach zumachen und sagen, all das, was mit Russland, auch China und Diktatoren zusammenhängt, interessiert uns Wertepolitiker, uns Aufklärer überhaupt nicht. Geht zum Teufel. So wird es nicht funktionieren.
6: Genau, die Transatlantiker oder die alten Transatlantiker haben das Sagen, ein Kiesewetter wettert in jeder Talkshow. Du wirst natürlich nicht mehr so viel eingeladen wie früher. Ja, die Cancel Culture wird dieses Land auch am Ende umbringen. Ja?
5: Schwächen zunächst einmal. Absolut schwächen, strategisch schwächen. Ja. Wie gesagt, ohne Rohstoffe, ohne strategisches Denken, nur orientiert auf Werten, weil auf der besseren Moral, auf der Hybris, ja, wie man uns von außen sieht, ja, werden wir hier als Europäer niemals ein unabhängiger Akteur in dieser neuen multipolaren Welt werden.
6: Nein, wir schaden uns ja ununterbrochen selber. Ich meine, die USA und auch Großbritannien haben die Sanktionen gegen Russland, die Energiesanktionen teilweise gelockert, einfach wegen der Straße von Hormuz, die geschlossen ist, wegen einer gewissen Knappheit oder Verteuerung von Energie. Die EU auf keinen Fall und Deutschland ganz vorne weg. Also Deutschland, das eigentlich besonders abhängig wäre von so einer günstigen oder bezahlbaren Energie, sagt auf jeden Fall nein. Wie sehen denn die Russen diese, naja, das sind ja fast schon selbstmörderische wirtschaftliche Absichten, die Deutschland da verfolgt?
5: Ich glaube, dass man gar nicht mal den Versuch macht, obwohl man macht den noch, aber nur so halbherzig, die deutsche strategische Landschaft zu analysieren. Man ist enttäuscht, wütend und dreht sich ab. Weil es ist etwas passiert, parallel zu dem Ukraine-Krieg, den die Russen natürlich auch mit verschuldet haben, ja, muss man sagen. Aber auch wir haben die Beziehungen zwischen zwei Ländern, die nach dem Zweiten Weltkrieg in der Entspannungspolitik sich angenähert haben und seit Kohl und Schröder in einer quasi Freundschaft mündeten, zerstört. beide Seiten. Die gibt es nicht mehr. Deutschland und Russland stehen sich heute feindlich gegenüber. Und das ist schon seit Bismarcks Zeiten, weil das bekannt ist, das eine Katastrophe für Europa. Ich meine, solange die Russen mit einem kleinen Staat sich streiten, war das eine Sache. Aber wir Deutsche haben doch immer versucht, mit den Franzosen zusammen, wenn es sein muss, mit den Amerikanern, einen Balanceakt gegenüber Russland zu machen und gesagt, dieses Europa kann ohne Russland nicht existieren. Wir werden mit Russland nie Freunde sein, aber wir müssen eine Kohabitation, eine Zusammenkunft mit den Russen auf unserem Kontinent erreichen. Ansonsten werden wir in Kriege landen, Und jetzt haben wir in Deutschland praktisch absolut die Sichtweise der ehemaligen Warschauer Paktstaaten angenommen, die ja vielleicht verständlicherweise da ein Hühnchen zu rupfen haben mit der alten Sowjetunion, weil sie 45 Jahre, jedenfalls die Eliten, unter dem Kommunismus litten. Ja. Aber das kann nicht unsere Politik sein. Wir müssen weiterdenken. Und wir können nicht deren Anliegen, deren geistige Haltung gegenüber Russland, ich will kaum nicht sagen Russophobie, aber so ähnlich ist es manchmal, annehmen und zur Staatsdoktrin machen. Weil damit versperren wir den Weg auch für ein wachsendes Europa. Wir teilen Europa wieder und die Teilung ist überwunden worden 1989 mit dem Fall der Mauer. Wir dürfen in diese Zeit nicht zurück. Mhm. Wir dürfen diese Zeit nicht zurück und deshalb müssen wir versuchen, wir werden mit Russland keine Freunde mehr. Aber wir müssen eine Kohabitation hinkriegen. Wenigstens das, was ich jetzt sage, muss doch auch gesagt werden.
6: Aber hast du da wirklich Hoffnung?
5: Ja, weil die Menschen in Europa immer vernünftig letztendlich sind. Es ist die jetzige politische Klasse, die das nicht will, übrigens hier und vielleicht auch in Russland nicht. Aber die Leute werden vernünftig. Die Menschen werden vernünftig. Vielleicht müssen sie ein Unglück erfahren, um daraus dann zu lernen. Aber ich glaube an Europa. Und ich glaube, dass Europa nicht nur die EU ist, sondern viel, viel mehr. Und wir haben ja jetzt mit Bekannten diese Eurasien-Gesellschaft gegründet, in der wir auch mit Kasachstan, mit Usbekistan, mit den kaukasischen Ländern in ständigem Kontakt sind, mit denen reden, wie sie das alles sehen. Auch ein Land wie Weißrussland, das kannst du doch nicht von der Karte tilgen, ja. Ich meine, Lukaschenko ist auch nicht ewig und letztendlich will er ja selbst heute den Anschluss an den Westen. Wir müssen zu Demokratie zurückkehren und das ist möglich. Das ist möglich, wenn wir wieder eine mittlere Funktion zusammen mit Frankreich, muss ja nicht Deutschland alleine machen, mit Italien einnehmen und versuchen, uns wenigstens zu einigen auf bestimmte Punkte, damit es keinen Krieg kommt. Danach werden Gespräche wieder bereit sein, dann kommt es zu einer neuen Wirtschaftspartnerschaft, vielleicht das Wort Partnerschaft ist hier falsch, zu Wirtschaftsbeziehungen, von denen wir profitieren, die Länder Eurasiens profitieren werden. Und dann so langsam wird man sich wieder zu einer Normalisierung durchboxen. Das glaube ich ja.
6: Ein wunderbares Schlusswort. Vielen Dank, Alexander, für diese, wie ich finde, sehr wichtige Einordnung. Dankeschön, dass du da warst.
5: Danke, dass du mich eingeladen hast.
6: Sehr gerne. Tja, Leute, es darf nur eine Wahrheit geben, ob sie stimmt oder nicht. Und solange das so ist, wird die Situation womöglich weiter eskalieren. Nur wer sich in die Schuhe des anderen stellt, kann konstruktiv an einer echten Lösung arbeiten. Ihr wisst auch, dieses Video wird wahrscheinlich eher versteckt werden. Deswegen, wenn es euch gefallen hat, teilen, teilen, teilen. Danke für eure Unterstützung. Ohne die ginge es nicht. Ich wünsche euch eine gute Zeit. Bis bald.
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0: Schönen guten Morgen nach Deutschland und in die ganze schöne große weite Welt. Ihr Lieben, heute ist Dienstag, der 23. Juni 2026. Wir begrüßen euch herzlich zum heutigen Podcast Stabil durch den Wandel mit dem berühmten Andreas Popp. Guten Morgen.
1: Sehr berühmt, genau so ist er. Einen wunderschönen guten Morgen. Ja, heute ist ein guter Tag. Wir haben ein gemischtes Wetter, also die Klimaerwärmung schlägt hier bei uns nicht so stark durch wie in Deutschland, wo ja, wenn man das hört und auch Herrn Lauterbach da noch so ein bisschen interpretiert, ja alle bald im Sterben liegen werden, alleine aufgrund der Tatsache, dass die Sonne herauskommt, so wie wir es früher auch kannten. Man nannte es einfach nur Sommer. Also, ich freue mich auf jeden Fall heute auf den Podcast. Heute ist ein gemischter Tag hier bei uns. Es ist relativ kühl. Aber in den nächsten Tagen wird es wieder wärmer werden. Gestern hatten wir es wunderschön, waren mit dem Boot kurz auf dem Wasser und es war eine gute Zeit. Hühner sind glücklich, alles gackert, also es gibt nichts zu beschweren.
0: Das Hündchen liegt gemütlich auf der Matte am geöffneten Fenster und entspannt. Die freut sich immer, wenn wir hier mit dem Podcast beginnen. Und wir beginnen heute, Yvette, pass schön auf, mit einem super spannenden Thema, mit der Rentenreform 2026.

0: Und die eigene Altersversorgung, die wird künftig auch noch am Aktienmarkt gezockt. Wir wollen da mal auf die Kernpunkte, das war ja jetzt so ein bisschen überheblich formuliert, tut mir auch leid, wenn das zu sehr in die Richtung ging. Also, was kommt auf die Menschen in Deutschland zu? Diese Kommission hat 33 Maßnahmen vorgeschlagen, die das Rentensystem generationengerecht machen sollen. Die wichtigsten Punkte: Das Renteneintrittsalter steigt automatisch mit der Lebenserwartung, ab 2023 moderat, später alle 10 Jahre um ein halbes Jahr. Für die heute 30-Jährigen könnte das 68 oder später bedeuten, also mit 68 oder mehr in Rente, früher nicht. Und in fernerer Zukunft kann das sogar Richtung 70 Lebensjahre gehen. Die Rente mit 63, wie wir es noch kannten, abschlagsfrei nach 45 Jahren, wird komplett gestrichen. Das heißt, früher kann man nur noch raus mit Abschlägen und erst ab 64. Und dann soll es noch eine Kapitalrente nach schwedischem Vorbild geben, also eine verpflichtende oder stark geförderte zusätzliche Säule, bei der Beiträge in Fonds investiert werden. Und ab circa 2040 soll das dann die Rente aufbessern, ja, oder eben nicht, ne? Je nach Börsenlage. Andreas, du hast gerade geschmunzelt, du hast gelächelt, zwischendurch hast du auch streng geschaut. Mich würde mal, naja, ich bin froh, dass ich dich hier an der Seite habe, weil ich kenne kaum jemanden, der das Ganze besser einordnen könnte als du. Lass uns doch mal wissen, hier heißt es ja diese Kapitalrente nach Schweden-Modell, also eine Art Zockerei mit der Rente. Wie sicher oder wie unsicher ist das?
1: Also die Frage ist hier wirklich, dass hier die grundlegenden Fragen überhaupt nicht gestellt werden. Mir kommt das Ganze vor wie ein Patient, der in den letzten Zügen seines Erdenganges liegt mit einer schweren Krebserkrankung und wir machen jetzt noch eine Schönheitsoperation, indem wir die Lippen aufspritzen und die Falten noch ein bisschen straffen. Das wird zu nichts führen und die gesamte Debatte ist komplett unehrlich, analog der Grundlage der Politik von Friedrich Merz. Es bleibt einfach unehrlich. Aber ich bleibe erstmal im System hier von der Argumentation her. Die Kapitalrente nach schwedischem Vorbild, darum geht es. Hier handelt es sich um eine verpflichtende oder quasi stark geförderte zusätzliche Säule, bei der ein Teil der Beiträge, das sollen ungefähr 1 bis 2% des Bruttolohns sein, geteilt durch Arbeitnehmer und Arbeitgeber. Übrigens auch schon eine Falschaussage, weil es zahlt immer der Arbeitnehmer durch seine Produktivität. Der Arbeitgeber führt lediglich die Beiträge ab. Das klingt immer so, als ob der Arbeitgeber was drauflegt. Auch er steht unter Druck, weil er sowohl den Arbeitnehmer als auch den Arbeitgeberanteil abführen muss. Aber es sieht immer so aus, als ob da irgendwas geteilt wird. So solidarisch soll das klingen. Das ist einfach dumm, was hier gemacht wird in der heutigen Zeit. Und das wird dann in Fonds am Kapitalmarkt angelegt. Fonds kennen wir, da gibt es dann eben halt, Fondue ist ja ganz nett, aber es gibt auch eben halt große Töpfe, wo Aktien drin sind. Und da sind dann Fondsmanager und die arbeiten dann hochkompetent, so heißt es dann immer. Interessanterweise ist das nichts anderes als Kaffeesatzlesen, weil die Aktienmärkte suggerieren, als handelt sich es sich darum, dass die Kurse steigen, wenn das Produkt gut ist, die Nachfrage gut ist, das Angebot knapp ist und andersrum eben halt das Gegenteil. Da sind wir längst von weg, weil wir mittlerweile eine große Kapitalsammelbecken-Machtstruktur haben, die komplett den Einfluss auf die Aktien und auch auf die Bewertung von Unternehmen insgesamt übernommen haben und wir überhaupt nicht mehr von einem freien Markt sprechen können. Also das Ganze kommt ungefähr 50 Jahre zu spät, wenn man es denn hätte vernünftig machen wollen. Und etwa ab 2040 soll dieses angesparte Kapital die gesetzliche Rente ergänzen oder eben nicht. Es ist wichtig, es handelt sich nicht um eine staatliche Rente, sondern um eine gesetzlich geregelte. Das Gesetz verpflichtet quasi die Arbeitenden, nämlich die Arbeitgeber und die Arbeitnehmer, das sind ja beides Arbeitende, dass die dann letztendlich diese Rente finanzieren müssen. Und die Höhe hängt dann von der Börsenentwicklung ab. Und in Schweden fließen seit 1998 in dieser Zeit rum 2,5% des rentenrelevanten

0: Einkommens in die sogenannte Prämiepension. Das ist eine Prämienrente und das Geld landet dann auf individuellen Konten und wird in Fonds investiert, die natürlich auch sehr hohe Kosten haben und so weiter. Also wir haben hier einen Aktienanteil oft über 90%, teilweise mit Hebelwirkung. Was heißt Hebelwirkung? Da nimmt quasi der Fonds selbst Kredite auf, um in Aktien zu spekulieren. Also das muss man einfach wissen und das ist der eigentliche Zockerhintergrund. Da wir keine freie Marktwirtschaft haben, sondern eine sozialistische Gesamtstruktur und das Chaos eines Zusammenbruchs der Rentenversicherung eindeutig zu diagnostizieren ist, aufgrund der Fehleingriffe der Politik in den letzten Jahrzehnten. Aufgrund dieser Tatsache kann das alles nicht funktionieren. Hier wird im Prinzip, wie gesagt, eine Schönheitsoperation gemacht bei einem Präfinalpatienten.
1: Uiuiui. Und in Deutschland, du hast jetzt gerade dieses Schweden-Rentenvorbild genannt, in Deutschland soll es dann ähnlich laufen, dass, du hast es gerade schon so erläutert, ein kleiner, aber fester Beitragssatz zentral oder eben über Fonds verwaltet und am Kapitalmarkt angelegt werden soll. Dieses System existiert noch nicht. Das ist im Aufbau. Die Auszahlungen starten erst in den 2040er Jahren, wenn, kann man vielleicht auch sagen, falls genügend Kapital angespart ist. Und das Ziel ist eben diese gesetzliche Umlagerente, die dann von den aktuellen Beitragszahlern finanziert wird, durch die kapitalgedeckte Komponente ergänzt und so heißt es, so hofft man auch, demografischen Belastungen entgegenwirken möge. Andreas, jetzt, so wie du es auch erklärt hast, es gibt doch aber gar keine Garantie. Also man weiß ja nicht, wie sich die Märkte auch entwickeln. Das klingt mir eher wie eine Art Börsenlotterie.
0: Gut, das stimmt schon, aber das Thema Garantie muss hier natürlich etwas genauer definiert werden. Was heißt denn Garantie? Garantie heißt dann, dass ich eine feste Summe bekomme. Es gibt aber niemals eine Garantie, auch wenn ich eine feste Summe garantiert bekomme, was ich dann dafür kaufen kann. Man kann über diese Inflationsproblematik, indem man einfach nach belieben Gelder nachdrückt über bestimmte Mechanismen. Wir sehen das gerade bei der EU, beispielsweise bei der, die sich jetzt selbst verschuldet, nochmal zusätzlich über die EU-Staaten, völlig widerrechtlich. Das bedeutet, dass man damit Geld in den Umlauf bringt, der das Geld natürlich dann auch entwertet. Und das heißt, Garantien bringen mich überhaupt nicht weiter. Aber hier geht es tatsächlich um die Situation der Börsenlotterie und diese Kritik ist nicht aus der Luft gegriffen. Marktschwankungen sind nämlich normal und brutal. Aktienmärkte steigen langfristig, historisch gesehen, durchweg um 7 bis 10% in der Vergangenheit nominal in den Industrieländern. Damit ist heute nicht mehr zu rechnen, aber sie fallen auch heftig. Denken wir an die Dotcom-Blase, die Ende der 90er Jahre in Gang war, die dann 2000 explodierte. Denken wir an die Lehman Brothers-Zertifikate. Denken wir an den Corona-Crash. Denken wir an die Finanzkrise 2008. Das war die Lehman Brothers oder irgendwelche Zinsschocks. Das sind aber keine natürlichen Ereignisse, sondern das sind geplante Entwicklungen in die Aktienmärkte, mit denen bestimmte große Kapitalsammelbecken auf Short gehen. Short gehen bedeutet, sie setzen auf fallende Kurse. Das ist ganz wichtig. Also sie verkaufen quasi leer. Und das bedeutet dann letztendlich, dass sie dann anschließend durch Nachrichten, durch Medien und ihre gesamten Machtstrukturen, die sie haben, die Aktienkurse nach unten treiben können, um damit die Gewinne zu machen. 2008, der Crash, war das größte Gewinnjahr für die Milliardäre. Verloren haben die Normalbürger. Corona haben die Menschen in den Bürgern, die Bürger in den Ländern Milliarden verloren, während Milliardäre unglaubliche Renditen gemacht haben. Das bedeutet also ganz deutlich, dass diese Lotterie, von der wir sprechen, eigentlich nur bei den Bürgern hängt, weil wir nicht wissen, wie man zum Beispiel durch die Zinspolitik, das kann man zum Beispiel, indem man die Zinsen zum Beispiel senkt von Seiten der Nationalbanken. Das bedeutet, dann werden Kredite beispielsweise geringer, dann nehmen mehr Kredite auf und durch Kredite entsteht neues Geld und die Inflation wird in Gang gesetzt. Das sind alles große Faktoren, die eine Rolle spielen. Mit anderen Worten, wir haben keine Marktwirtschaft mehr und diese Dinge müssen in die Diskussion kommen. Ich bin nicht dagegen, Aber in dieser Art und Weise ist es natürlich Flickschusterei par excellence.
1: Andreas, dann komm doch bitte noch mal zu den Kosten, zum Verhalten und zur Ungleichheit dieser aktiv gewählten Fonds.
0: Naja, diese aktiv gewählten Fonds haben oft höhere Gebühren, die die Rendite auffressen. Und das ist ein ganz wichtiger Punkt. Es gab mal einen Test. Da hat man die Fondsmanager genommen und hat deren Struktur in einem Fonds verglichen ein Jahr lang mit einem Spiegelfonds, der nur virtuell lief. Und dieser Fonds wurde gemanagt durch einen Schimpansen. Und der Schimpanse hatte dort rote, gelbe und grüne Lichter. Und immer wenn die leuchteten, hat er da irgendwie wahllos drauf rumgeklopft auf diese Knöpfe und hat dann damit Käufe und Verkäufe nach Zufallsgeneratoren ausgelöst. Das Interessante war, die waren kein bisschen schlechter, die Affen, die das gemacht haben, als die Fondsmanager. Damit möchte ich die Fondsmanager jetzt nicht degradieren als Affen. Ich will einfach nur sagen, dass hier natürlich eine Expertise rein interpretiert wird, die in vielen Fällen zu hinterfragen ist. Also das Problem ist ganz einfach, diese Kosten, die diese Fonds haben, fressen also die Ergebnisse wieder auf. Das sehen wir bei den ETFs. Exchange Traded Funds. Was heißt das? Da gibt es beispielsweise eine Gießkanne mit Geld, das nennt sich Fonds, und die schütten dann in diese Fonds letztendlich das Geld rein. Das heißt, alle bekommen zum Beispiel in dem DAX gleich viel Geld, sodass man also den DAX in dem Fonds abbildet. Das Problem ist, es findet überhaupt kein Management mehr statt, sondern man investiert in schlechte Unternehmen, die eben nicht so sinnvoll wären, mit gutem Geld zu bedienen. Und diejenigen, die gut wären, die kriegen dann zu wenig, weil das nach Gleichheitsprinzipien sozialistisch verteilt wird. Aus diesem Grunde bin ich da relativ kritisch. Und damit werden sogar Unternehmen am Leben gehalten, die eigentlich gar nicht am Leben gehalten werden sollten, sondern in Konkurs gehen sollten, während andere nicht genügend Geld bekommen. Also das Problem ist ganz einfach, im Extremfall kann die Kapitalrente dann bei einem Crash, den man auch einleiten kann, kurz vor Rentenbeginn dann deutlich kleiner ausfallen als erwartet. Keine Garantie bei der Umlagerente, das ist auch ganz wichtig. Die gesetzliche Rente, trotz aller Probleme, ist eigentlich relativ stabil und umverteilend. Aber es findet nicht die Produktivität statt, die die Rentenversicherung bezahlt, sondern nur die Beitragszahler. Und das sind immer Menschen. Da würde ich gerne was zu sagen, aber es passt wahrscheinlich nicht.
1: Ja, wenn du es straffst, gut, gerne.
0: Menschen und Maschinen erwirtschaften Gewinne. Diese Gewinne fließen immer den Eigentümern der Konzerne zu. Die Konzerne nehmen diese Gelder und investieren in technischen Fortschritt, was zu noch mehr technischen Fortschritt führt. Jetzt zum Beispiel die KI. Die KI übernimmt unglaublich viele Arbeitskräfte. Die KI konnte aber nur finanziert werden durch menschliche Arbeit, die erst in den ersten Schritten über die letzten Jahrzehnte das Geld verdient hatten, um die KI überhaupt machen zu können. Dazu musste ja erstmal Wertschöpfung erbracht werden. Warum zahlt die KI keine Rentenversicherungsbeiträge? Würde die KI die Rentenversicherungsbeiträge zahlen, dann würden natürlich alle Leistungsträger, die das System ermöglicht haben, mitpartizipieren davon und nicht nur die Eigentümer, die das Kapital verwalten in ihren Kapitalsammelbecken auf Kosten der anderen. Das klingt jetzt wiederum sozialistisch und Libertäre werden jetzt ganz schnell die Augen hochziehen und die Nase rümpfen, werden sagen, wie kann der so etwas sagen? Ja, die Produktivität muss herangezogen werden für die Rentenversicherung, weil alte Menschen und Kinder haben kein Einkommen. Man braucht aber Einkommen, um überleben zu können. Das Einkommen wird ausschließlich verdient von denjenigen, die im Arbeitsleben zwischen 20 und 65 zum Beispiel liegen. Das sind die eigentlichen Leistungsträger, die nicht nur sich finanzieren, sondern auch die Kinder und die Alten. Wenn wir uns diese Systeme wieder vor Augen führen, können wir auch eine ehrliche Debatte führen.
1: So, was sagen jetzt Friedrich Merz und Bärbel Baas? Baas wie Basisabsicherung dazu. Also, der gute Herr Merz sieht die gesetzliche Rente künftig tatsächlich nur noch als Basisabsicherung, anders als Norbert Blüm noch von der CDU, der gesagt hat, die Rente ist sicher. Es ist ja ein richtiger Paradigmenwechsel, den wir gerade erleben. Also, vielleicht sogar ein Systemwechsel grundlegender Art, wenn er Merz sagt, wir müssen der Bevölkerung erklären, dass Reformen notwendig sind, damit vieles so bleiben kann, wie es ist. Bleibt es doch aber gar nicht.
0: Nein, weil es keine Reform ist. Er vergewaltigt den Begriff Reform und versucht damit im Prinzip das falsche System am Laufen zu halten, weil er aus meiner Sicht nicht in der Lage ist, die Zusammenhänge zu verstehen, sonst würde er anders argumentieren. Es tut mir leid, dass ich mich hier auf dieses hohe Ross jetzt setze, aber ich halte ihn und auch Frau Baas, da brauchen wir gar nicht drüber reden, für absolut nicht in der Lage, die Zusammenhänge zu verstehen. Sonst könnte er zumindest zwischen den Zeilen so etwas wie eine Kritik anbringen. Die kommt aber nicht, sondern er zieht einfach den Stiefel konsequent durch nach dem Motto, nach mir die Sintflut. Und er merkt gar nicht, dass er selbst die Sintflut gerade anführt.
1: Mhm. Bärbel Baas betont jetzt ganz laut und freudig die Solidarität und die Perspektive für die jungen Menschen. Sie sagt wörtlich, wir bauen jetzt was für die jüngere Generation, dass sie ein höheres Rentenniveau hat. Hat sie das?
0: Nein, das hat sie auch nicht. Man muss hier einfach sagen, die heutigen geburtenstarken Jahrgänge, die jetzt in die Rente gehen, wir gehören ja dazu, die 55 bis 65 Geborenen, haben Unmengen Gelder in den 70er Jahren in die gesetzliche Rentenversicherung eingezahlt. Die gesetzliche Rentenversicherung müsste überquellen von Milliarden, überquellen. Es bräuchte überhaupt keine staatliche Zuschüsse, bräuchten gar nicht sein. Wenn denn nicht die damaligen Politiker unter der SPD-Regierung, Willy Brandt zum Beispiel, diese Rentenversicherungssysteme willkürlich, widerrechtlich zweckentfremdet haben, das Geld quasi unterschlagen haben, weil die Rentenkassen waren voll und man hat damit Wahlgeschenke im Prinzip versprochen, den damaligen 70er-Jahren-Bürgern, um an die Macht zu kommen. Darum ging es allein. Das heißt, dieselben Politiker in ihrer selben Kaste, das sind nicht dieselben, sondern die gleichen Politiker, bloß eine Generation später, arbeiten mit derselben Methode weiter wie die vorherigen. Es interessiert sie aus meiner Sicht einen Dreck, ob die jungen Leute Rente bekommen oder nicht. Normalerweise ist das Rentenversicherung, wenn man selbst auf Gehaltsbasis aufbauen würde, relativ stabil. Wenn man es auf die Produktivität abstellen würde, wird es morgen funktionieren für alle, für die Jungen und für die Alten. Das große Problem ist, wir haben einen gigantischen Beamten- und Staatsapparat und der ist eben nicht finanzierbar. Hier liegt der Knackpunkt.
1: Ja, danke. Man merkt an deiner Werf, wie du hier alle tatsächlich mitreißt, weil du bist wütend, das ärgert dich und du hast auch wirklich als einer der wenigen Vertreter in der Öffentlichkeit ein bisschen mehr Ahnung. Seit 40 Jahren murmelt er in seinen Bart. Ja, man kann kaum noch ruhig schlafen. Bei diesem Thema fällt mir gerade ein, das muss ich jetzt zwischensetzen dürfen. Ihr Lieben, vielleicht habt ihr es schon gesehen. Letztes Mal hatte ich vergessen, drüber zu sprechen. Das sind ja immer nur kurze Zeitfenster. Die Biorelax-Matten, die wir wirklich Tag und Nacht fast nutzen, so ungefähr, der Hund auch, um eben auch genügend Sauerstoff im Blut zu haben, um alles besser in Gang zu bringen und zu halten, die sind derzeit in einem super Angebot. Also die Hersteller haben gesagt, jetzt zur Fußball-WM, weil viele ja auch nachts aufbleiben müssen wegen der Zeitverschiebung und so weiter, setzen sie die nochmal runter. Das heißt, 12% plus die 5%, die es bei uns hier sowieso gibt, das heißt 17% reduziert. Ich glaube, den Preis hatten wir noch nie.
0: Ja, also das kann man so sehen. Ich sehe hier unseren Hund direkt vor unseren Augen. Er liegt mit seinem ganzen Körper auf dieser Matte drauf. Das ist übrigens auch der Grund, warum ich so viel Energie habe in diesen Gesprächen. Seit 40 Jahren rede ich über diese Rentenversicherung und so weiter. Aber ich werde ja nicht müde. Ich bin jetzt 65 Jahre alt und es ist trotz alledem so, dass ich Energie habe wie ein junger Mann. Und ich hatte noch nie so viel Energie. Und ich muss ganz offen sagen, das klingt wirklich nach Werbung, aber so ist es einfach. Seit ich auf dieser Matte liege, habe ich einen unglaublichen Energieschub und das Ganze nachhaltig. Und darüber bin ich wirklich dankbar.
1: Ja, ich auch. Und es ist auch Werbung. Ja, wir bekommen da auch einen kleinen Prozentanteil. Natürlich, ja. Das macht ja jeder. Und das ist unter anderem der Grund, warum wir diese Arbeit 7 Jahre machen können, wenn wir immer an der einen oder anderen Seite auch ein kleines bisschen mitverdienen können. Es gibt ja immer Leute, die sagen, oh, da haben die jetzt schon wieder Werbung gemacht, kann man ja nicht aushalten und so weiter. Wir machen nur Werbung für das, wohinter wir auch stehen können. Und ich hatte ja neulich auch einen Podcast über Nahrungsergänzungsmittel gemacht, ganz, ganz wichtig. Da habe ich hineingegeben, alles das, was wir zum Beispiel so zu uns nehmen. Und ich habe mich besonders gefreut über die Zuschrift von einer Leserin, die, ich glaube, das hatten wir gestern drin, die geschrieben hatte, dass sie auf dieser Matte, mit dieser Matte und CDL ihre Besenreiser und Krampfadern verliert. Das heißt, sie sprüht sich abends die Beine, die hat wohl ziemliche Krampfadern, sprüht sich die Beine damit ein, mit dem CDL und schläft dann auf der, also natürlich verdünnt, ne, in, ich glaube, 10% oder sowas. Und dann schläft sie auf der Matte morgens, sprüht sie das wieder ein und sie sagt, ein Wunder, es geht langsam zurück. Ich hatte mit der Frau Kontakt aufgenommen, bevor ich das einstelle und die sagt, es ist wirklich wie ein Wunder, sie quält sich da seit 30 Jahren mit diesen Krampfadern und jetzt bekommt sie sie weg.
0: Also mich wundert das mittlerweile nicht mehr, weil ich war sehr kritisch gegenüber, weil da ist ja kein Stecker dran an der Matte. Das hat mich am Anfang erst ein bisschen unsicher gemacht. Jetzt ist es der Grund, warum er mich so sicher macht, weil ich verstanden habe, wie das Ding funktioniert. Man liegt auf der Matte und wir haben dort in dieser Matte eingearbeitet, vielleicht darf ich das mal kurz erklären nochmal, wir haben dort Magneten, die sind in bestimmten Anordnungen und zwar mit einer abstoßenden und einer anziehenden Wirkung im Wechsel sind die wie verlegt gewissermaßen, wie man Fliesen verlegt in der Matte drin. Und dadurch, dass ich jetzt flach auf dieser Matte liege, unter der Matratze oder unter den Bettlaken, ist es dann so, dass mein Blut dort rüber fließt natürlich, wenn ich flach drauf liege und dann natürlich dieses Blut auch metallische Anteile hat, Eisen zum Beispiel. Und wir wissen, dass Eisen durch Magnetismus reagiert. Und dadurch wird das Blut quasi in Wallungen gesetzt, abgestoßen, angezogen. Und diese ganze Art und Weise der Körperflüssigkeiten und der metallischen Teile, die da drin sind, die reagieren darauf. Und ich habe das Gefühl, dadurch, das sehen wir in der Dunkelfeldmikroskopie, wie die Zellen sich nicht mehr in dieser Geldrollenbildung im Prinzip verkleben, sondern völlig frei sind. Und man sieht auch anhand dieser Bilder, das hatten wir neulich mal probiert, wirklich die Lebendigkeit, die da auftaucht. Und das spürt man natürlich.
1: Es wuselt und bruselt. Und wer Durchblutungsstörungen hat, schleichende Entzündungen, wer Gedächtnisfunktionsstörungen hat und vieles mehr, auch Schlafstörungen zum Beispiel. Wenn man auf dieser Matte schläft, wird es besser. Auch Arthrose. Ich will jetzt aufhören. Ja. Ich habe genug gesagt dazu. Aber ich wollte euch bitte darauf hinweisen, das Ganze Angebot, bis wann geht das noch? Moment, bis zum, wann ist denn die Fußball-WM vorbei? Ich glaube am 28. Das habe ich gar nicht dazu geschrieben, guck mal. Ja, ihr Lieben, so jetzt machen wir weiter, nämlich, ich fasse das jetzt nochmal zusammen, was wir über die neue Form der Rente, die nichts weiter mehr ist als eine Basisabsicherung laut dem deutschen Bundeskanzler. Man kann also sagen, statt mit 63 oder 67 in Rente zu gehen, darf man jetzt schön weiter ackern bis 68, 69, irgendwann auch 70, weil ja wir, die Boomer, länger leben und der Fachkräftemangel natürlich die jungen Leute auch braucht und die Rente mit 63 ist Geschichte. Und die Jungen zahlen jetzt schon hohe Beiträge für die Alten. Die haben eigentlich wirklich die A-Punkt-Karte. Denn ab jetzt müssen sie noch obendrauf zwangssparen in einen Staatsfonds, der am Aktienmarkt zockt. Und wenn es einen Crash gibt, ja, dann ist die Zusatzrente weg. Kann man sagen, gut Nacht. Und die gesetzliche Rente, die bis jetzt eigentlich immer als Sicherheit gegolten hat, die wird zur Notversorgung runtergestuft. vielleicht zum Überleben noch genug, aber nicht mehr genug zum Leben. Andreas, es ist ja besonders bitter für junge Menschen, aber auch für Geringverdiener, für Frauen, die bei ihren Kindern zu Hause geblieben sind, die also Lücken haben, aber auch für natürlich Prekäre, denn die finanzieren das System doppelt und dreifach, während viele die Extravorsorge gar nicht stemmen können. Das heißt, Altersarmut ist damit auch vorprogrammiert. Herr Merz und seine Leute, die nennen das gerecht verteilte Lasten, während Kritiker von einem schleichenden Sozialabbau sprechen. Und die Koalition, die feiert sich jetzt selbst und sagt, wir haben einen historischen Wurf gemacht.
0: Ja, was Herr Merz macht, das ist natürlich zynisch, indem er den Leuten ins Gesicht schlägt, denen sowieso schon dreckig geht. Ganz ehrlich, solange keine ehrliche Debatte über die Zusammenhänge geführt werden, ich möchte noch mal daran erinnern, die Wirtschaft soll den Menschen dienen und nicht die Menschen der Wirtschaft. Das hat sich komplett ins Gegenteil verkehrt. Und noch etwas, wenn wir den Unterschied erkennen zwischen Arbeitgeber und Arbeitnehmer. Arbeitgeber sind nämlich die Eigentümer der Firmen, die Aktionäre, die angeblich die Arbeit geben. Das tun sie gar nicht. Sie geben nur Arbeitsplätze. Die sogenannten Arbeitnehmer, nämlich die Arbeitenden, die geben ihre Arbeit. Und um das nochmal klar zu machen, diese ganzen Leistungsträger sind die Arbeitgeber. Und die da oben sind, das sind eigentlich nur die Arbeitnehmer. Ganz wichtiger Zusammenhang, der verstanden werden muss. Und wenn dann die Wirtschaft und die Konzerne plötzlich über den Menschen stehen, dass die Wirtschaft nicht mehr den Menschen dienen soll. Ich denke da an Jeff Bezos, der gestern gesagt hat, die Menschen verbrauchen zu viel Wasser, dafür ist nicht genügend Wasser für die KI da. Ja, sag mal, was ist denn das für eine Absurdität? Dass der Mensch an zweiter Stelle steht, das heißt, der Mensch muss weniger Wasser verbrauchen, damit die KI existiert? Nein, da muss die KI reduziert werden, weil die Menschen das Wasser brauchen und die KI ein Wirtschaftszweig ist, der den Menschen zu dienen hat.
1: Also du hast ja offenbar das System überhaupt nicht verstanden. Doch. Die Menschen sollen nicht fliegen, die sollen nicht Auto fahren, die Menschen sollen kein Fleisch essen, die Menschen sollen keine eigenen Entscheidungen treffen. Da ist doch das hier mit dem Wasser eine Petitesse.
0: Das stimmt. Also ich denke mal daran, als wir unsere Seminare hier gemacht hatten, damals auch in Kanada, da haben wir nämlich genau über die ökonomischen Prozesse gesprochen. Da haben wir in einer Woche Seminar Menschen, die Wirtschaft studiert hatten, Menschen, die nicht studiert hatten, Menschen, die Handwerker waren, die saßen alle zusammen in einem Raum. Und dann haben wir mal diese logischen Zusammenhänge mal, was ist Wirtschaft, wie funktioniert das, was ist Renten, wie funktioniert Geld, in einer Woche durchgearbeitet haben. Die Leute sind nach einer Woche gegangen und haben gesagt, jetzt habe ich's verstanden. Mehr als 13 Jahre Schule mit Abitur hintendran. So einfach ist die Situation. Aber wenn wir abgerichtet werden, eben halt von den Zusammenhängen weg, rein zur Systemanwendung, ohne das System zu verstehen, dann kommen ganz viele Leute raus und dann haben wir irgendwann im Gipfel einen Herrn Fratscher, Professor Fratscher, der nicht im Ansatz die Zusammenhänge versteht. Und wenn er sie verstehen sollte und sagt das trotzdem, was er sagt, dann ist er wahrscheinlich nur charakterlich geeignet für seinen Job.
1: Gut, dass du die Kurve noch bekommen hast. Wir sind beim nächsten Thema. Und ich frage mich langsam, wie will man die Situation noch in den Griff bekommen? Oder kann man sie gar nicht mehr in den Griff bekommen? Denn die Kommunen schlagen Alarm. Darüber haben wir zwar schon oft gesprochen, aber die Worte, die jetzt fallen, die sind derartig deutlich. Also, die finanzielle Situation der Städte, Landkreise und Gemeinden in Deutschland wird immer dramatischer. Die Kommunen haben sich an die Öffentlichkeit gewandt. Sie fordern deutliche, sofortige Hilfe vom Bund, weil die Schulden explodieren und vor Ort der Kollaps droht, der öffentlichen Daseinsvorsorge. Also das sind eure Schulen und Kitas und öffentlicher Nahverkehr und so weiter. Im Jahr 2025, also letztes Jahr, haben die Kommunen ein historisches Rekorddefizit von fast 32 Milliarden Euro eingefahren. Das sind ja auch wieder Lappalien gegen das, was da immer so an die Ukraine rausgeschickt wird. Ne? Aber gut, man muss ja Prioritäten setzen. Diese 32 Milliarden waren der höchste Fehlbetrag seit der Wiedervereinigung. Die Gesamtverschuldung kletterte auf knapp 200 Milliarden Euro bei den Kommunen. Für dieses Jahr und die Folgejahre rechnen die Verbände mit weiteren Defiziten von jeweils rund 30 Milliarden Euro pro Jahr. 95% der größeren Städte erwarten in diesem Jahr keinen ausgeglichenen Haushalt mehr. Der Hauptgeschäftsführer des Deutschen Landkreistages, Kai Ruge, sagt, wir sind im ungebremsten Fall. Auch die Investitionen brechen ein, und zwar von 44 Milliarden vor 2 Jahren auf prognostizierte nur noch 26,5 Milliarden übernächstes Jahr. Das heißt, die Rücklagen sind aufgebraucht. Wir haben marode Straßen, geschlossene Schwimmbäder, sanierungsbedürftige Schulen, gestrichene Kulturangebote, all das ist die Folge. Und viele Kommunen stehen vor Haushaltssperren und Leistungskürzungen. Andreas, kann man das überhaupt noch in den Griff bekommen?
0: Das zieht sich jetzt quasi in dieses Thema einfach fort. Es wird ja davon gesprochen, dass die Rücklagen aufgebraucht sind. Ich weiß nicht, wann Sie das letzte Mal Rücklagen hatten. Es gab keine Rücklagen, es gibt keine Rücklagen, es wird auch keine Rücklagen geben. Was die mit Rücklagen meinen, müsst ihr euch folgendermaßen vorstellen. Wenn ihr ein Konto habt, ein Girokonto, und ihr dürft das Konto 10.000 Euro überziehen und ihr habt es bereits 8.000 überzogen, dann sprecht ihr in eurem Fall dann von 2.000 Rücklagen, die ihr noch habt. Das heißt, ihr könnt noch weitere 2.000 überziehen, gegen Zinsen natürlich. Das ist das, was man mit Rücklagen eigentlich meint. Nein, wir haben hier im Prinzip genau dieselbe Situation, dass die Menschen die Zusammenhänge des Geldsystems nicht kennen, dass Schulden und Guthaben dasselbe sind. Das, was die Kommunen an Schulden haben, haben große Philanthropen an Ansprüchen. Schulden sind Ansprüche. Und diese Zettel, mit denen diese Schuldscheine ausgestellt werden, die nennt man Geld. Deshalb steht auf dem US-Dollar auf der Rückseite des Greenback: This note is legal tender for all debt, public and private. Zu Deutsch: dieser Zettel, dieser Bankschein oder diese Banknote ist gesetzliches Zahlungsmittel für alle privaten und öffentlich-rechtlichen Schulden. Deshalb nannte man Geld früher auch Banknote, weil es nämlich eine Notierung war, die eine Bank gemacht hat, nämlich über ein bestimmtes Edelmetall, was hinterlegt hat. Heute nennt man es Geldscheine. Man kann es auch umstellen auf Scheingeld, dann hat man es geschaffen.
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3: 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Ursula von der Leyen meint, Smart Meter sollen den Verbrauchern dynamische Tarife ermöglichen und den Umstieg auf erneuerbare Energien erleichtern. Die EU-Kommission will die Smart Meter aber eigentlich, um den steigenden Bedarf von Industrie und vor allem KI-Rechenzentren irgendwie zu sichern. Diese Anlagen verbrauchen enorme Mengen Strom rund um die Uhr. Smart Meter sind dabei das technische Rückgrat der Politik, um den Strom in Privathaushalten zu rationieren. Die sogenannte freiwillige Teilnahme an der Energiewende wird so rasch zum erzwungenen Verzicht, meinen Kritiker. Europa wird energietechnisch zu einem Drittweltkontinent mit all den Folgen für seine Bürger, sagen auch viele Energieexperten. In einer überraschenden Wendung hat Ungarn einen wichtigen Verfahrensschritt bei den EU-Beitrittsverhandlungen der Ukraine und Moldaus verzögert. Bei einer Pressekonferenz nach dem EU-Gipfel bekräftigte Ungarns Regierungschef Magyar seine Position und sagte: Wir machen das mit der Ukraine nicht sofort, weil es das falsche Signal an die Länder des Westbalkans senden würde. Serbien, Albanien, Montenegro und Nordmazedonien. Diese arbeiten seit Jahren auf eine EU-Mitgliedschaft hin. Nach Gewinneinbruch um 91%. Porsche-Aktionäre rechnen mit Konzernführung ab. Wir Aktionäre blicken heute auf Porsche und sehen einen Scherbenhaufen, sagte Ingo Speich von der Fondsgesellschaft Deka auf der virtuellen Hauptversammlung des Stuttgarter Unternehmens. Seit dem Börsengang 2022 habe sich die Aktie inklusive Dividenden 146 Prozentpunkte schlechter als der DAX entwickelt. Das sei ein Vertrauensverlust des Kapitalmarkts. Ursachen sind unter anderem die geringere Nachfrage nach den Porsche Elektroautos und das schwache China-Geschäft. 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
0: Banknote, weil es nämlich eine Notierung war, die eine Bank gemacht hat, nämlich über ein bestimmtes Edelmetall, was sie hinterlegt hat. Heute nennt man es Geldscheine. Man kann das auch umstellen auf Scheingeld, dann hat man es geschaffen. Und durch diese Scheingelddebatte, die wir in diesem Geldsystem haben, kommen wir genau in diesen Irrsinn und sprechen auch von nicht voll ausgeschöpften Schulden, von Rücklagen. Und hier zeigt sich die gesamte Misere der unehrlichen Argumentation.
1: Also, der Deutsche Städtetag, der Städte- und Gemeindebund und der Landkreistag fordern jetzt ein Notprogramm. Sie fordern jährliche Soforthilfen in Milliardenhöhe und eine echte Reform der Kommunalfinanzen. Ohne schnelle Entlastung, heißt es, drohe der Verlust der Handlungsfähigkeit vor Ort mit fatalen Folgen für Bürger, für die Infrastruktur, für die Demokratie. Andreas, der Verlust der Handlungsfähigkeit vor Ort, was heißt das?
0: Naja, wir sind pleite und geraten jetzt in den Staatsbankrott. Übrigens können wir jetzt entspannt sein an der Stelle, weil der Staatsbankrott schon seit den 70er Jahren nicht mehr aufzuhalten war. Weil das Finanzsystem den Staatsbankrott vorsieht. Das Ganze geht einher mit geplanten Kriegen. Das war schon immer so. Das ist alles implementiert. Was wir hier sehen, ist ein tatsächlich agendamäßiger, bilderbuchmäßig abgewickelter Vorgang einer Finanzwährung. Und dieser Staatsbankrott, der da jetzt letztendlich droht, wir reden hier von Reformen, da ist nichts zu reformieren. Wir reden auch von Sparen und meinen damit Kürzen. Das ist der Punkt. Sparen bedeutet Ansammeln von Guthaben. Wenn ich Geld spare, dann lege ich mir Geld an die Seite. Man spricht aber von einem Sparpaket und dann kommt raus ein Kürzungspaket. Alleine schon dadurch, dass wir marketingtechnisch die Begriffe immer auf den Kopf stellen, ist die Verwirrung so groß, dass keiner mehr durchblickt. Das ist das Hauptproblem. Nochmal mein Appell, eine ehrliche Argumentation und wirklich die Dinge, ja, beim Namen nennen, so hart es klingt, denn wenn der Staatsbankrott jetzt kommt, nämlich wenn Sie sagen, wir sind nicht mehr handlungsfähig, bedeutet das keine Rente, keine Sozialhilfe, keine Kranken, nichts mehr, keine Versorgung, gar nichts mehr. Aber in dem Moment, wenn das System kippt, haben auch alle, die Ansprüche an das System haben, auch keine Ansprüche mehr und man muss dann durch ein Delta, durch eine Talsohle durch, um sich wieder neu zu organisieren. Schade, dass es so wenig Bildung gibt. Man könnte es sauber argumentieren. Es gibt hervorragende Leute. Raffelhüschen, Professor Raffelhüschen, hat in den 80er Jahren die Zusammenhänge schon alle mit erklärt. Und ich muss ganz ehrlich sagen, leider kommen die nicht nach ganz oben ran, denn die könnten solche Probleme aus meiner Sicht hervorragend lösen.
1: Na, du auch.
7: Ich auch.
1: Ja, ganz bestimmt. Also dir würde ich das zutrauen, aber dich fragt keiner, was mich sehr was mich sehr wundert. Ja, ich meine, Andreas, es heißt, für die Bürger bedeutet das jetzt alles schon höhere Gebühren, weniger Service, kaputte Straßen. Neulich ist ja wieder irgendein Bahnwaggon wo runtergestürzt, weil die Gleise kaputt waren. Vielleicht waren es auch wieder die Antifas, wer weiß das. Die Angebote vor Ort werden gestrichen und es heißt, die Kommunen, das Rückgrat des Staates, stehen mit dem Rücken zur Wand. Ob Berlin, ob die Länder endlich handeln, bevor es zu spät ist, wird sich in den nächsten Monaten entscheiden, heißt es in den Medien. Das ist ein Satz, der mich dann wirklich beschäftigt, weil was kann man denn jetzt handeln, bevor es zu spät ist?
0: Ja, also man kann handeln. Indem man jetzt zum Beispiel die Staatsquote dramatisch reduziert, indem wir eine neue Regierung hätten, indem ein Krisenmanagement eingeführt wird, vielleicht eine Übergangsregierung, und dann in dem Moment das gesamte Staatswesen dramatisch reduziert werden muss, inklusive Austritt aus der EU, Freihandelszone Bundesrepublik Deutschland gründen. Ich mache mal hier so einen ganz kurzen Plan aus der Hand, aus der hohlen Hand wohlgemerkt. Nicht, dass einer denkt, ich meine das wirklich so in dieser einfachen, schlichten Form. Es gibt bereits Pläne für diese ganzen Dinge. Und dann würde man aus der Freihandelszone eine neue Währung installieren. Man würde den Staatsbankrott erklären. Damit wären alle Gläubiger, die bisher geglaubt haben, sie können weiter die Länder so ausbeuten. Die gehen dann nämlich leer aus. Und dann würde man eine neue Knospe einer Wirtschaft in Gang setzen, die dann den Menschen dienen könnte. Ich weiß, wie fantasievoll das alles jetzt klingt und wie schwer das durchsetzbar ist. Vermutlich ist es das auch nicht. Aber das liegt darin, dass die Professoren zum Beispiel in den Universitäten das glatte Gegenteil unterrichten und die Studenten in einem Copy- und Paste-Verfahren genau das System wiedergeben, was sie später anwenden wollen sollen. Und sowohl die Professoren als auch die Studenten haben es meistens nicht verstanden. Und wenn sie es verstanden haben, reden sie nicht drüber, weil sie dann ihren Job los sind oder nie einen Job bekommen.
1: Zwei dieser Themen und die Sendung ist vorbei. Aber gut, ich meine, es sind ja sehr wichtige Themen, wenn wir darüber sprechen, ob die Kommunen oder die Städte pleite gehen und gar nichts mehr geht. Wir wollen uns mal auch die Gründe genauer ansehen. Warum ist das jetzt so? Einerseits werden ja Milliarden in den Krieg in die Ukraine geschafft. In Deutschland kommen unterdessen dann Millionen Flüchtlinge an, auch aus der Ukraine. Die müssen sozial mehr oder weniger abgesichert werden, ohne selbst einzuzahlen. Und ja, als Gründe für diese Finanzprobleme werden ja unter anderem steigende Sozialausgaben genannt, einbrechende Gewerbesteuereinnahmen infolge schlechter Konjunktur. Außerdem heißt es, gibt es neue Aufgaben, die der Bund und die Länder den Kommunen übertragen hätten. Und das gucken wir uns gleich auch mal an. Was wurde denn da eigentlich übertragen? Also die kommunalen Spitzenverbände, die nennen die massiven Kosten für Unterbringung, Versorgung und Integration von Flüchtlingen als einen der zentralen Kostentreiber ihrer Haushaltskrise. Besonders die rund 1,3 Millionen ukrainischen Kriegsflüchtlinge schlagen stark zu Buche, zusammen natürlich mit anderen Asylbewerbern und sogenannten Schutzberechtigten. Die harten Zahlen zu alleine ukrainischen Flüchtlingen lauten: Bestand circa 1,3 Millionen ukrainische Flüchtlinge in Deutschland. Viele leben dezentral in Städten und Gemeinden. Und Andreas, bevor wir uns mal die Leistungen noch genauer ansehen, erklär du uns bitte, was denn diese wichtigsten neuen erweiterten Aufgaben sind, die der Bund den Kommunen übertragen hat.
0: Naja, eigentlich sollten ja die Flüchtlinge kommen, weil das ja Arbeitskräfte sein soll. Hier wird ja wieder gemischt mit Flüchtlingen und Migranten. Flüchtlinge sind Asylanten. Asylanten sollen vorübergehend da sein, sollen aber integriert werden. Das sind alles Widersprüche in sich. Und wir sehen, dass man, vielleicht noch ganz kurz dazu, man will, dass zum Beispiel die Deutschen länger arbeiten, bis 70 oder noch länger eventuell. Obwohl wir doch die ganzen Fachkräfte jetzt gerade reinbekommen. Also offenbar sind alte, 70-jährige Menschen mit deutschem Pass und mit deutscher Biologie in ihrer Fähigkeit zu arbeiten höher zu bewerten als junge, kräftige Zuwanderer. Oder wie soll ich das verstehen? Und damit haben wir natürlich hier schon erstmal hier auch die Kostengeschichten. Natürlich fangen wir mal an mit der Explosion im Sozial- und Jugendhilfebereich. Wir haben stark ausgeweitete Kinder- und Jugendhilfe. Und diese Aufgaben sind in den letzten Jahren teils verdoppelt und gehören zu den größten Kostentreibern. Wir dürfen auch nicht vergessen, wie viele psychisch instabile junge Menschen wir haben. Das sieht man zum Beispiel an diesen großen Demonstrationen, wenn man so die Linksorganisationen haben. Man muss ja psychisch schwach sein, um sich diesen Kollektiven auch ohne Sinn und Verstand so anzuschließen. Dann kommt der zweite Punkt, die Flüchtlings- und Migrationsaufgaben. Ich lasse das mal bei dieser Begrifflichkeit. Kosten für Unterbringung, Versorgung und Integration und ich kann sogar die ukrainischen geflüchteten Soldaten verstehen und kann nicht verstehen, dass man sie eventuell der Ukraine wieder zuführen will. Aber wenn dann die Ukraine irgendwann wieder in einem Friedensprozess ist, dann können die natürlich wieder rüber, genau wie die Syrer, wenn der Krieg jetzt mit Assad vorbei ist, dass die auch wieder raus müssen. Das ist doch alles ganz logisch. Das ist ja auch rechtsstaatlich eindeutig. Aber wir haben die Rechtsstaatlichkeit komplett verlassen. Und dadurch, dass wir keine saubere Vokabelnutzung haben und keine saubere Rechtsstaatlichkeit haben, sind wir mittlerweile in diesem undefinierbaren Irrsinn des Nebels angekommen.
1: Ja, also ihr seht, es sind dann auch die Flüchtlings- und Migrationsaufgaben, die du genannt hast. Dazu gehören die Kosten für die Unterbringung, die Versorgung und so weiter. Aber das war noch nicht alles. Es geht dann um die unbegleiteten Minderjährigen, die zwar starken Bartwuchs haben, aber ansonsten als Minderjährige einreisen. Es geht um die Gesundheitsversorgung. Wir haben hier gesprochen über die Krankenkassenkonzepte, die jetzt auch verändert werden. Wir haben mit so vielen Ärzten, vor allem auch Zahnärzten, gesprochen, die sagen, ja, die kommen halt einfach, das wird dann bezahlt und die Kosten übernimmt der Staat. Dann natürlich Schul-, Kita-Plätze. Die Länder und der Bund erstatten nur einen Teil, oft nicht kostendeckend. Den Rest sollen die Kommunen stemmen. Und die beschweren sich natürlich. Die sagen, wir holen jetzt die ganzen Ausländer, Migranten, Asylanten und so weiter nicht ins Land. Aber wir müssen dann dafür bezahlen. Dann gibt es weitere Projekte, wo die Kommunen unter Druck geraten, das ist der Klimaschutz. Ihr wisst ja selber, wenn ihr ein eigenes Haus habt, unter welchen Druck man plötzlich kommen kann, damit man energiegerecht alles ausgerichtet hat. Aber es ist die Wärmewende, die Klimaschutzmaßnahmen in Gebäude, in Mobilität. Die Busse beispielsweise sollen jetzt alle elektrisch sein. Im Winter funktioniert das nicht und so weiter. Die Digitalisierung, weitere Transformationsaufgaben ohne volle Finanzierung. Der Sanierungsstau, das kann man auch ohne Brille sehen, bei Sportstätten, in den Bädern, in den Schulen. Da ist man dann aufgefordert, als Kommune die neuen Umwelt- und Energiestandards auch noch einzusetzen. Zwar kein Geld für eine neue Tapete, aber die Umweltstandards, die müssen eingesetzt und umgesetzt werden. Dann natürlich auch die Krankenhausfinanzierung. Da müssen die Kommunen einspringen, wenn es unterfinanziert ist, wenn es nicht reicht. Dann, wenn großmundig von Politikern angekündigt wird, Ermäßigung des Deutschlandtickets oder eben öffentlicher Personennahverkehr. All das stemmen die Kommunen und immer neue bürokratische Prüfpflichten, Berichtspflichten über alles, muss man ja jetzt Zertifikate ausfüllen. Die Verbände sagen, wer bestellt, der muss bezahlen. Bund und Länder erweitern ständig die Leistungen und die Standards. Die Kommunen werden gar nicht beteiligt oft und übertragen die Umsetzung dann den Kommunen und liefern eben die nicht vorhandenen Mittel nicht dazu. Andreas, eigentlich ist das eine Bankrotterklärung auf der ganzen Linie. Du hast vorhin vom Staatsbankrott gesprochen. Nochmal die Frage, die wird wahrscheinlich auch in E-Mails wiederkommen. Wann rechnest du denn mit einem Staatsbankrott?
0: Das ist die Frage, wann rechne ich damit? Es gibt leider keinen Erkenntnisindex, der ist entscheidend. Man könnte auch sagen Dummheitsindex. Je länger die Leute sich das gefallen lassen, desto länger läuft das. Unser Finanzsystem ist 2008 spätestens gestorben. Der Euro war 2008 am Ende. Und eigentlich liegt die ganze Währung wie auf einem Tisch, wo der Präfinalpatient drauf lag und der jetzt im Sterben liegt. Und wenn jetzt einer sagte, der ist aber gestorben, der Euro, dann sagen alle, nein, das kann ja nicht sein. Ich habe da ja noch 3.000 Euro auf meinem Bausparvertrag. Da will ich nicht drauf verzichten. Dann machen die Leute einfach so weiter und zahlen dann mit diesen Leichenpapieren, die dahinter stehen. Und mittlerweile sind das nur noch Knochen, die da auf dem Tisch liegen da. Und da ist immer noch ein Arzt, der dann mit einem Defi dann versucht, das Herz wieder in Gang zu bringen und sagt, seid nicht so destruktiv, den kriegen wir schon wieder durch. Nein, das Problem ist natürlich irgendwann vorbei, aber keiner traut es sich zu sagen. Aber wir müssen vielleicht noch mal eines sehen. Es wird hier hoch antidemokratisch gearbeitet. Angeblich geht es um die Demokratie. Die Demokratie schreibt die Subsidiarität voraus. Das heißt, die wichtigste Person ist die einzelne Person. Die wird regelrecht geschlachtet, finanziell in der heutigen Zeit, weil die Armut ist und die einzelnen Personen, die sammeln Pfandflaschen beispielsweise als alte Leute. Dann kommen die Kommunen, die Gemeinden, die Kommunen, dann die Länder, dann der Bund. Das heißt, in der Reihenfolge ist die Wichtigkeit der Demokratie zu sehen von der Machtabfolge. Genau das Gegenteil findet aber statt. Das heißt, ein zentralistisches Regime EU als Lobbyorganisation steuert im Prinzip nach unten bis zum eigentlich stärksten nach demokratischen Prinzipien und ruiniert im Prinzip die Systeme. Das ist hoch antidemokratisch. Also gucken wir uns das mal konkret an. Die Kommunen stammen rund 25% aller staatlichen Ausgaben. Die Kommunen, die kleinsten Einheiten,
1: stemmen.
0: Was habe ich gesagt?
1: Stammen.
0: Die Kommunen stemmen rund 25% aller staatlichen Aufgaben, haben aber nur ungefähr 14% der Steuereinnahmen. Das ist ein Gap, der nicht zu finanzieren ist. Das heißt, ein Anschlag gegen die kleinsten Einheiten. Konsequent durchgezogen. Das ist Krieg gegen demokratische Prinzipien, die vom Bund, von der EU gesteuert werden. Die Verbände fordern einen echten Zukunftspakt mit vollständiger Konnexität, also die Folgenabschätzung und die volle Finanzierung und eine dauerhafte Entlastung von Aufgaben. Das ist das, was sie machen müssen, auch wenn man damit nur noch verzögert, wenn keine ehrliche Diskussion stattfindet. Und ohne das bleibt der Schuldentsunami unaufhaltsam. Die ersten Wellen des Ukraine-Krieges, der ja als Beginn wie 2022 benannt wird, die erhielten Bürgergeld. Das heißt, jeder, der rüberkam, bekam 563 Euro für Alleinstehende plus Miete plus Krankenversicherung. Das hatten viele Deutsche nicht einmal zu der Zeit, finanziert größtenteils vom Bund. Neuankömmlinge seit April 2025 bekommen jetzt niedrige Asylbewerberleistungen, das sind um die 450 Euro, nach dem Asylbewerberleistungsgesetz, schöner Begriff. Diese Kosten tragen dann aber vor allem die Länder und Kommunen und um die geht es hier, die jetzt gerade zerstört werden.
1: Also ich will noch mal gucken, was die Gesamtkosten ausmachen für Flüchtlinge und Migration. Auf Bundesebene lagen letztes Jahr die flüchtlingsbezogenen Ausgaben bei rund 24,8 Milliarden Euro. Das Jahr davor 28. Darin enthalten, du hast auch gerade schon einige Posten genannt, Unterbringung, Sozialleistungen, Integration, Entlastungszahlungen an Länder und Kommunen. Die kommunale Realität, das war jetzt der Bund, jetzt kommt die kommunale Realität. Viele Kosten, Unterkünfte, Jugendhilfe, Sozialarbeit, Kitas, Schulen, Gesundheit, landen direkt bei den Städten und Landkreisen. Erstattungen des Bundes decken das oft alles nicht ab, vor allem bei langfristiger Integration, bei unbegleiteten Minderjährigen und steigenden Personalkosten. Das heißt, einzelne Kreise und Städte melden Millionen Euro Defizite alleine aus diesem Bereich. Und die Kommunen sagen, es geht nicht nur um die Ukrainer, sondern es geht um das gesamte System. Aber die große Zahl der ukrainischen Flüchtlinge, vor allem Frauen und Kinder, die auch eine hohe Bleibeperspektive haben, das hat die Belastung seit 2022 massiv verstärkt. Gleichzeitig sinken die Erstattungen oder die Aufgaben werden ohne volle Finanzierung nach unten geschoben. Und die Verbände ziehen das Fazit, die Flüchtlings- und Migrationskosten sind kein Randthema, sondern ein struktureller Belastungsfaktor, der die kommunalen Haushalte mit in den Abgrund reißen muss. Ohne echte Entlastung ist, so heißt es offiziell, der Schuldentsunami unaufhaltsam. Andreas, mir fehlt wirklich auch der Atem dazu. Wir wissen, dass wir in besonders herausfordernden Zeiten stehen. Wir sind diejenigen, die alle Menschen immer wieder ermutigen, nicht in die Angst zu kommen. Aber gerade Menschen so aus unserem Umfeld, die sagen, naja, wir ziehen aus der Stadt weg, wir gehen so in die ländlicheren Gemeinden, da steht man ja auch vorm Chaos.
0: Ja, oder wandert aus. Vorbereitung ist natürlich alles. Also im Prinzip muss man eines sagen, ist es egal, ob wir nun dieses Jahr pleite gehen, nächstes oder in 3 Jahren. Der Zeitpunkt ist auf jeden Fall vorgezeichnet, wo es sein muss. Und das ist der Vorteil an der ganzen Geschichte. Niemand kann sich rausreden und denken, das kriegen die schon wieder hin, wenn er halbwegs bei Trost ist. Wir sehen, das System ist so nicht zu retten. Und wir sehen auf der anderen Seite, es findet nicht der Hauch einer ehrlichen Diskussion statt, sondern eine reine Symptombehandlung, bis zum Schluss im Prinzip die Titanic untergeht und die Kapelle spielt weiter. Bis zum Schluss. Das ist das System, was wir hier gerade haben. Das ist der Grund, warum ich diese Finanzwebinare mache. Ich weiß nicht, ob wir es eingestellt haben. Am 9. Juli haben wir das nächste.
1: Fangen wir jetzt an.
0: Wird jetzt eingestellt wieder. Weil ich genau sage, es ist nicht das Ende, was wir prognostizieren, sondern der Phönix aus der Asche putzt sein Gefieder im unsichtbaren Hintergrund schon. Und dann kommt der Neustart. Und ich glaube, wir sind in der Lage, viel einfacher auch diese schwere, dramatische Entwicklung, die vor uns liegt, durchzustehen, wie es nach dem Zweiten Weltkrieg auch der Fall war, als die Trümmerfrauen anfingen, die Städte wieder aufzubauen. Die Frage ist nur, machen wir es dann in einem System, was dann vernünftiger aufgebaut wird oder nicht? Und ich glaube da an der Stelle, das möchte ich noch sagen dürfen, dass hier bestimmte geistige Hintergründe eine ganz große Rolle spielen, die auf uns alle wirken. Die Schöpferkraft, die dieses Ganze, was wir hier gerade erleben müssen, deutlich beschrieben hat. Und wer es lesen will, der lese Im Lichte der Wahrheit von Abdruschin. Der wird nämlich relativ schnell verstehen, dass was hier läuft, der normale Vorgang ist einer Wechselwirkung einer völlig durch Dunkelheit verseuchten Gesellschaft. Und man kann sich dagegen stellen. Jeder ist eigenverantwortlich. Was jetzt zählt, ist nicht mehr das Kollektiv sich unterzuordnen, aufzugeben in der Angst und zu sagen, ich unterwerfe mich irgendwann diesem System, sondern gerade jetzt appelliere ich und sage, ich will meine eigene Freiheit, meine individuelle Freiheit, meine Eigenverantwortung, meine Eigenentscheidung, die werde ich verteidigen und das werde ich tun. Und wer das macht, in allen Bereichen, auch indem er zum Beispiel sachlich seine Finanzen dahin vorbereitet, Vorsorge betreibt und wenn er dann in Deutschland bleibt, auf dem Land ist, weil er sich zum Beispiel auch eine Auswanderung nicht leisten kann, das ist ja die Mehrheit, dass er dann entsprechend vorgesorgt hat, Nahrungsmittel, Strom, Wasser, all diese Dinge, auch wenn wir nicht jedes Mal darüber reden, die sind nach wie vor ganz wichtig und vor allem nicht mit jedem darüber reden, sondern das Ganze auch möglichst unterhalb des Radars zu machen, weil sonst hat man eventuell eine Verteilung seiner Vorräte gegen seinen eigenen Willen, wenn es dann soweit ist, durch Nachbarn, die dann plötzlich zu Feinden werden können. Ich möchte keine Panik schüren, eben nicht, sondern wir müssen die Situation sehen, wie sie ist und wer jetzt im Gottvertrauen ist, mutig voran, Gott wohlgetan. Der geht jetzt genau durch dieses Nadelöhr durch. Ich bin davon überzeugt, dass diejenigen, die da mit Überzeugung durchgehen, die besten Chancen haben, ja, es wirklich eben halt durchzustehen.
1: Die geistige Ausrichtung. Du hast es gesagt, darüber sprechen wir in den Abendgedanken, so heißt das Format ja jetzt, der Podcast. Und ihr Lieben, da kann man so viel tun, um stabil zu bleiben und Wer der Reinkarnationslehre folgen will, was wir hier tun, und wir halten es für unabdingbar, um überhaupt Zusammenhänge begreifen zu können, dass wir uns endlich dieser vom Christentum immer noch verschlossenen, zugeschlossenen, verriegelten Reinkarnationslehre zuwenden, denn dann können wir auch Herausforderungen und etwas schwerere Schicksalsmomente viel, viel besser verarbeiten und durchstehen. Ja, bevor wir jetzt philosophieren, wir haben noch ein paar Themen. Das ist eine Meldung, die mich gestern echt umgehauen hat. Also es heißt ja die KI. Die KI übernimmt alles. Wir werden nur noch von der KI beherrscht. Und Andreas, du hast es vorhin gesagt, die gäbe es nicht, wenn der Mensch sie nicht programmiert hätte. Dafür hat er viel gearbeitet, weswegen die KI jetzt Rente bezahlen soll. Das wäre mal ein anderes Thema noch. Aber was passiert, wenn man der KI Verantwortung überträgt? Es gab ein 15-tägiges Experiment des Forschungslabors Emergency AI. Und da durften verschiedene KI-Modelle jeweils eine virtuelle Gesellschaft mit 10 KI-Agenten eigenständig führen. Und was ist dabei rausgekommen? Also 15 Tage lang ging dieses Experiment. Getestet wurde

auf, eine Senkung des bestehenden Beitrags um die 2 Prozentpunkte, um Spielraum für die Kapitalrente zu schaffen, schlägt die Kommission nicht vor. Unternehmen tragen höhere Lohnnebenkosten, was die Wettbewerbsfähigkeit weiter verschlechtert. Mittelständische Betriebe, die bereits unter hohen Energiekosten und Bürokratie leiden, werden zusätzlich bedrückt, Insolvenzen drohen zu steigen. Die Kommission empfiehlt zudem, die betriebliche Altersversorgung flächendeckend auszubauen. Auch hier entstehen zusätzliche Kosten für Arbeitgeber, ohne dass die gesetzliche Rente entlastet wird. Die Lebensarbeitszeit soll auf 67 bis 67,5 Jahre steigen. Ab 2031 gilt die Rente mit 67, später koppelt die Kommission das Eintrittsalter an die Lebenserwartung. Zwischen 2031 und 2041 soll die Regelaltersgrenze schrittweise um etwa 6 Monate auf 67,5 Jahre angehoben werden. Danach folgen weitere Schritte bis hin zur Rente mit 70 in den 2090er Jahren. Der Angriff auf die Frührente und die Aushebelung des Umlageversprechens. Besonders brisant ist die geplante Abschaffung der abschlagsfreien Rente nach 45 Beitragsjahren. Wer jahrzehntelang gearbeitet und eingezahlt hat, soll künftig trotzdem länger durchhalten. Die Altersgrenze für langjährig Versicherte soll zunächst von 63 auf 64 Jahre steigen und anschließend Schritt für Schritt der regulären Altersgrenze folgen. Die Botschaft ist eindeutig: mehr Arbeitsjahre, weniger Verlässlichkeit. Dabei enthält der Bericht durchaus einige längst überfällige Ansätze. So wird eine Nettoersatzquote von mindestens 70% als Maßstab für eine lebensstandardsichernde Rente genannt. Auch die Finanzierung versicherungsfremder Leistungen aus dem Bundeshaushalt, die Einbeziehung von Abgeordneten in die gesetzliche Rentenversicherung sowie ein Freibetrag für selbst erarbeitete Rentenansprüche in der Grundsicherung stehen auf der Liste. Doch diese Korrekturen werden mit Maßnahmen verknüpft, die Millionen Beschäftigte direkt belasten. Besonders bitter wirkt das vor dem Hintergrund der vergangenen Jahrzehnte. Die Babyboomer-Generation hat über ihr gesamtes Erwerbsleben hinweg enorme Summen in die Rentenkasse eingezahlt. Gleichzeitig wurden Milliarden aus dem System für politische Projekte und versicherungsfremde Leistungen verwendet, anstatt die langfristige Stabilität der Altersversorgung zu sichern. Nun sollen die Jüngeren höhere Beiträge zahlen und länger arbeiten, während ihnen gleichzeitig ein Modell verkauft wird, dessen Erfolg auf optimistischen Renditeannahmen beruht. Die Kommission rechnet dabei auffällig geradlinig mit der Zukunft. Vergangene Entwicklungen werden einfach fortgeschrieben, als wären Wirtschaftskrisen, Unternehmenspleiten oder steigende Arbeitslosigkeit bloße Randnotizen. Doch wenn die Wirtschaft schwächelt, sinken auch die Beitragseinnahmen. Weniger Beschäftigte, weniger Lohnsumme, weniger Geld im System. Dann geraten die schönen Rechenmodelle schnell ins Wanken. Am Ende droht genau das Szenario, über das man heute möglichst wenig sprechen möchte: immer längere Arbeitszeiten bei gleichzeitig sinkendem Rentenniveau. Die Erweiterung des Beitragszahlerkreises – neue Melkkühe für die Kasse. Nach Vorstellung der Kommission soll die Erwerbstätigenversicherung zum neuen Standard der Altersvorsorge werden. Neben abhängig Beschäftigten sollen künftig Selbstständige ohne berufsständische Absicherung, Abgeordnete und Vorstände von Aktiengesellschaften verpflichtend in die gesetzliche Rentenversicherung einzahlen. Für Beamte wird langfristig eine Integration vorgeschlagen. Akut soll die Verbeamtung auf hoheitliche Aufgaben begrenzt und reduziert werden. Für Selbstständige sieht Empfehlung 22 vor: künftige Selbstständige, die ihre Tätigkeit ab einem noch festzulegenden Stichtag neu aufnehmen und nicht in einem berufsständischen Versorgungswerk oder der landwirtschaftlichen Alterskasse pflichtversichert sind, werden verpflichtend und ohne Opt-out in die gesetzliche Rentenversicherung einbezogen. Bereits bestehende Selbstständige sollen ebenfalls einbezogen werden, erhalten aber ein voraussetzungsloses Herausoptieren durch einfache Willenserklärung. Die Verbeitragung soll sich am Regelbeitrag für Handwerker orientieren, derzeit 735,63 Euro monatlich. Wahlweise ist eine einkommensabhängige Bemessung möglich. Für Neugründungen gilt eine 3-jährige Karenzzeit mit halbem Regelbeitrag. Eine Verkettung von Neugründungen erlaubt keine weitere Karenzzeit. Die Kommission verspricht sich kurzfristig Einführungsgewinne, die den Beitragssatz mittelfristig um 0,5 Prozentpunkte senken könnten.
Langfristig

0: Kurzfristig relativieren sich diese Gewinne, weil neue Anwartschaften entstehen. Friedrich Merz versuchte auf der Pressekonferenz genau diese Ausweitung des Beitragszahlerkreises als Akt der Gerechtigkeit und fairen Lastenverteilung zu verkaufen. Er behauptete, Zitat, die Lasten werden gerecht verteilt, über alle gesellschaftlichen Gruppen, über alle Generationen hinweg. Zitat Ende. Diese Regelung belastet vor allem Gründer in den ersten Jahren nach der Karenzzeit massiv. Wer unter der Bezugsgröße verdient, muss bei einkommensabhängiger Bemessung den Steuerbescheid vorlegen und riskiert Nachforderungen. Die Bürokratie steigt. Viele Selbstständige werden nach 3 Jahren aufgeben oder in Schwarzarbeit ausweichen. Gleichzeitig wird die Abgrenzung zwischen Selbstständigkeit und Scheinselbstständigkeit weiter verschärft, ohne dass die Kommission eine parallele Reform der Statusfeststellung fordert. Dass die Kommission trotz dieser Risiken an der verpflichtenden Einbeziehung neuer Selbstständiger festhält, hat einen einfachen Grund. Kurzfristig verbessert die Maßnahme die Finanzierung der Rentenkasse. Neue Beitragszahler liefern frisches Geld, ohne zunächst selbst Rentenansprüche geltend zu machen. Genau auf diesen Effekt verweist auch der Verband der Gründer und Selbstständigen Deutschland, VGSD, und offenbart damit den eigentlichen Zweck der Maßnahme. Zitat: Durch die Aufnahme künftiger Selbstständiger kommt zusätzliches Geld in die Rentenkasse, ohne dass dem gleichzeitig Ausgaben gegenüberstehen. Dieses Geld wird nicht angelegt, sondern entsprechend der Umlagelogik direkt an die BestandsrentnerInnen ausgeschüttet oder zur Senkung bzw. nicht so starken Erhöhung der Beiträge genutzt. Zitat Ende. Die Minijob-Abschaffung – ein weiterer Schlag gegen Flexibilität und Realität. Der Minijob in seiner bisherigen Form steht vor dem Aus. Künftig sollen nur noch Schülerinnen und Schüler von der Sozialabgabefreiheit profitieren. Alle anderen Minijobber müssen Beiträge zu Renten-, Kranken- und Pflegeversicherung zahlen. Damit gerät ein Beschäftigungsmodell unter Druck, das von Millionen Menschen genutzt wird, um Arbeit und private Verpflichtungen miteinander zu vereinbaren. Besonders betroffen wären Frauen, die den Minijob häufig als pragmatische Lösung zwischen Familie, Pflege und Beruf nutzen. Stefan Gent, Hauptgeschäftsführer des Handelsverbands HDE, erinnert, Zitat, es war eine der erfolgreichsten Aktionen. Die Schwarzarbeit sank 2003 zwischen 20 und 23 Milliarden Euro. Es war de facto eine Teillegalisierung von Schwarzarbeit in Deutschland. Zitat Ende. Ökonom Friedrich Schneider prognostizierte gegenüber Bild einen massiven Anstieg der Schwarzarbeit um mindestens 25 Milliarden Euro im Jahr 2027. Minijobs hatten Anfang der 2000er Jahre die Schwarzarbeit erfolgreich eingedämmt. Die Kommission ignoriert diese Realität und die betriebliche Notwendigkeit flexibler Aushilfen in Handel und Gastronomie. Minijobs bieten für Beschäftigte den Vorteil, dass der Lohn weitgehend brutto wie netto ankommt und sie sich gut mit Studium, Familie oder Rente kombinieren lassen. Für Arbeitgeber ermöglichen sie eine flexible Reaktion auf saisonale Schwankungen oder kurzfristige Ausfälle, ohne dass sie das ganze Jahr über Personal vorhalten müssen. Gerade im Einzelhandel und in der Gastronomie sind solche flexiblen Kräfte unverzichtbar. Wer diese Form der Beschäftigung nun für Erwachsene abschafft, nimmt den Betrieben eine wichtige Steuerungsmöglichkeit und den Arbeitnehmern eine praktikable Einkommensquelle. Schneider warnt, Zitat, das vernichtet hunderttausende Jobs im Einzelhandel, denn viele Minijobber können beispielsweise wegen fehlender Möglichkeiten zur Kinderbetreuung gar nicht Vollzeit arbeiten. Und auch für viele Rentner und Studenten würde das ein wichtiges Standbein ihrer Alltagsfinanzierung wegschlagen. Zitat Ende. Die Folgen treffen vor allem Frauen, die Minijobs häufig nutzen, um trotz Kinderbetreuung oder Pflegeverpflichtungen am Arbeitsmarkt teilzuhaben. Viele können ihre Stunden nicht einfach verdoppeln oder verdreifachen. Gleichzeitig entstehen für die Unternehmen höhere Lohnnebenkosten, die in ohnehin schwierigen Zeiten zu Personalabbau oder Preiserhöhungen führen können. Die Prognose von Friedrich Schneider zu einem deutlichen Anstieg der Schwarzarbeit zeigt, dass die Maßnahme nicht nur Jobs vernichtet, sondern auch legale Beschäftigung in illegale Kanäle drängt. Die Kommission und die Regierung stellen die Abschaffung als notwendigen Schritt gegen Altersarmut dar. In der Praxis belastet sie jedoch genau die Gruppen, die auf diese flexible Form der Arbeit angewiesen sind, während die betrieblichen Realitäten in Handel und Gastronomie weitgehend ausgeblendet bleiben. Das schwedische Vorbild. Ein Vergleich, der hinkt. Die Kommission verweist auf Schweden als Vorbild für eine nachhaltige Altersvorsorge. Dort beträgt der Gesamtbeitrag 18,5% des Bruttogehalts, 16% umlagefinanziert und 2,5% kapitalgedeckt in der sogenannten Prämienrente. Arbeitnehmer können zwischen rund 454 Fonds wählen oder den staatlichen AP7-Fonds nutzen. Dieser Fonds investiert in Aktien von rund 2.500 Unternehmen, erzielte im vergangenen Jahr eine Rendite von 18,4% und verwaltet umgerechnet knapp 85 Milliarden Euro. Die durchschnittliche Rente liegt bei etwa 1.853 Euro vor Steuern. In Deutschland fehlt jedoch die zentrale Voraussetzung für ein solches System, eine starke wachsende Wirtschaft mit ausreichend Beitragszahlern und stabilen Lohnsummen. Die deutsche Regierung überweist stattdessen Milliarden nach Kiew, in den Gazastreifen, nach Damaskus und in den Jemen, statt diese Mittel in die eigene Rentenkasse, in Wachstum oder in die Entlastung der Beitragszahler zu lenken. Frankreich hat das Renteneintrittsalter trotz hoher Staatsverschuldung wieder auf 62 Jahre gesenkt, weil französische Regierungen, gleich welcher Couleur, ihre eigenen Bürger und Rentner höher priorisieren als ausländische Empfänger. In Deutschland soll das Gegenteil gelten. Während Friedrich Merz und Bärbel Baas von höheren Renten und einer gerechten Lastenverteilung sprechen, bleibt die entscheidende Frage unbeantwortet. Wie soll ein kapitalgedecktes System in einem Land funktionieren, das seit Jahren wirtschaftlich schrumpft und Beitragszahler verliert? Die schwedische Rendite von 18,4% im letzten Jahr ist beeindruckend, doch sie basiert auf einer völlig anderen wirtschaftlichen Ausgangslage. In Deutschland droht die neue Kapitalsäule vor allem zu einem weiteren Abzugsmechanismus zu werden, der die Beiträge nach oben treibt, ohne dass die versprochenen höheren Renten für die meisten Bürger tatsächlich realistisch werden. Die Regierung verkauft das schwedische Modell als Lösung, ignoriert aber bewusst, dass die Grundlage dafür, eine leistungsstarke und wachsende Volkswirtschaft, hierzulande systematisch zerstört wird. Die Reaktionen und die wahre Absicht der Regierung. Merz bemühte sich derweil um Beruhigung. Denn selbst innerhalb der politischen Klasse ist längst klar, dass jede Rentendebatte sofort Nervosität auslöst, sobald Bürger den Verdacht schöpfen. Entsprechend betonte der Kanzler mehrfach, dass es keinen radikalen Umbau des Systems geben werde und die Menschen keine Einschnitte befürchten müssten. Die Botschaft lautete, Zitat, Ihre Reformvorschläge enthalten einige zentrale Aussagen, die uns Mut machen. Die gesetzliche Rente bleibt die wichtigste Säule in unserem System. Es muss sich keine Bürgerin, kein Bürger Sorgen machen. Der soziale Ausgleich bleibt bestehen, das aktuelle Rentenniveau bleibt erhalten, einen fundamentalen Systembruch wird es nicht geben. Zitat Ende. Der soziale Ausgleich bleibt tatsächlich bestehen, auf Kosten derjenigen, die arbeiten und einzahlen. Genau darin liegt das zentrale Problem des deutschen Rentensystems. Die Politik versucht seit Jahren, die wachsende Finanzierungslücke mit immer neuen Zuschüssen, Umverteilungen und kosmetischen Korrekturen zu überdecken, ohne die strukturellen Ursachen anzugehen. Die Rechnung wird dabei regelmäßig an jene weitergereicht, die das System finanzieren müssen. Auf dem Maßnahmenkatalog stehen zudem Gesundheitschecks ab 45 Jahre, ein Reha-Budget, ein vereinfachter Zugang zur Erwerbsminderungsrente für bestimmte Gruppen sowie die Wiedereinführung des Nachhaltigkeitsfaktors. All diese Maßnahmen dienen der Dämpfung von Rentensteigerungen und der Verschiebung von Kosten. Die Regierung betreibt keine echte Reform, sondern Flickschusterei, während die Grundprobleme, demografischer Wandel ohne ausreichende Rücklagen, wirtschaftlicher Niedergang durch falsche Energie- und Steuerpolitik, Plünderung der Sozialkassen über Jahre und eine teure Migrationspolitik ungelöst bleiben. Warum dieses Paket scheitern muss und was wirklich nötig wäre. Deutschland braucht kein isoliertes Rentenpaket, sondern ein abgestimmtes Bündel an Reformen in zentralen Handlungsfeldern. Sozialstaatsreform mit Bürgergeld, Gesundheits- und Rentenreform, Wirtschaftsreform mit Arbeitsmarkt- und vernunftbasierter Energiepolitik umfassende Steuerreform und Entlastung, Bildungsreform mit Leistungsorientierung statt Ideologie und radikaler Bürokratieabbau. Gleichzeitig muss der Staat seine Ausgabenprioritäten grundlegend neu ordnen. Milliarden dürfen nicht länger in ideologisch motivierten Prestigeprojekten, fragwürdigen Förderprogrammen, einer ausufernden NGO-Landschaft oder kostspieligen internationalen Engagements versickern, während die Finanzierung der eigenen sozialen Sicherungssysteme zunehmend an ihre Grenzen stößt. Solange Merz und Baas diese Mammutaufgabe nicht angehen, bleibt es beim Verschiebebahnhof und der weiteren Ausplünderung der Bürger. Die Kommission begeht bewusst den methodischen Fehler, vergangene Daten in eine Zukunft zu verlängern, in der die Regierungspolitik weiter Arbeitsplätze vernichtet und Beitragszahler vertreibt. Wer ein Leben lang arbeitet und einzahlt, verdient eine sichere Rente, ohne bis 70 schuften zu müssen und ohne neue Zwangsbeiträge. Die aktuelle Regierung liefert genau das Gegenteil. Sie präsentiert eine Mogelpackung mit großen Buchstaben Rentenreform, während die Realität für die meisten Bürger schlicht lautet: Zahlen Sie heute mehr, damit Sie morgen weniger haben. Die Bundesregierung hat damit bewiesen, dass sie nicht die Interessen der Bürger vertritt, sondern vor allem den Fortbestand eines Systems verwaltet, das die arbeitende Bevölkerung immer stärker belastet, um politische Altlasten und staatliche Prioritäten zu finanzieren. Die Zeit der leeren Versprechen ist vorbei. Die Bürger merken es längst. Anmerkung der Redaktion: Alle Links zum Thema finden Sie in der Schriftversion dieses Artikels.
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0: 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Ein 17-jähriger Franzose namens Louis ist am Freitagabend gegen 19 Uhr von einer fünfköpfigen Gruppe zu Tode geprügelt worden. Es soll sich nicht um eine einfache Schlägerei gehandelt haben, sondern um einen gezielten Hinterhalt. Ein Video des Vorfalls wurde aus dem Kreis der Täter selbst aufgenommen und veröffentlicht. Fünf Tatverdächtige wurden festgenommen. Drei von ihnen sind minderjährig. Sie sollen einige Vorstrafen haben. Ihr Aussehen lässt teilweise auf einen Migrationshintergrund aus Afrika oder dem Nahen Osten schließen. Mehr als ein Drittel der Bundestagsabgeordneten hat einer Recherche zufolge in der laufenden Legislaturperiode meldepflichtige Nebeneinkünfte bezogen. Am höchsten ist der Anteil der Abgeordneten mit Nebeneinkünften demnach in der Unionsfraktion. 50% der CDU-CSU-Parlamentarier meldeten entsprechende Einkünfte. Danach folgen AfD und Grüne mit jeweils rund 36-37%, die SPD mit 27% und die Linke mit 16%. Abgeordnete erhalten aktuell 11.833 Euro im Monat plus eine steuerfreie Pauschale von rund 5.500 Euro. Nebeneinkünfte sind erlaubt, müssen aber ab einer bestimmten Höhe genau angegeben werden. In einer überraschenden Wendung hat Ungarn einen wichtigen Verfahrensschritt bei den EU-Beitrittsverhandlungen der Ukraine und Moldaus verzögert. Bei einer Pressekonferenz nach dem EU-Gipfel bekräftigte Ungarns Regierungschef Magyar seine Position und sagte: "Wir machen das mit der Ukraine nicht sofort, weil es das falsche Signal an die Länder des Westbalkans senden würde. Serbien, Albanien, Montenegro und Nordmazedonien. Diese arbeiten seit Jahren auf eine EU-Mitgliedschaft hin." 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
3: Es ist Freitag in der 22. Woche 2026 und hier ist nacktes Geld. Für alle, die wissen, dass Geld die Welt regiert und verstehen möchten, wie genau. Ich begrüße euch da draußen und mir zugeschaltet aus dem Süden Mordors, Hermann. Grüß dich, Hermann.
4: Hallo, Paul.
3: Hermann, du warst 30 Jahre ein Herr der Banken und hast für sie und mit der Politik Milliarden bewegt. Dafür hast du Millionen von ihnen bekommen. Heute bist du Privatier. Arbeiten muss einzig noch dein Gewissen. Und darum berichtest du uns hier von all dem, was du in der Finanzelite gelernt hast. Bevor wir damit starten, mein üblicher Hinweis an euch. 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Hermann sieht von euren Spenden nichts, stattdessen gibt er uns vom Wertvollsten, das er hat, seiner Lebenszeit. Dafür sage ich herzlich Danke und bedanke mich natürlich auch bei meinem Kollegen, der auch heute wieder mit dabei ist und der wie ich von euren Spenden lebt, der Mike the Pirate. Lieber Mike, schön, dass du auch wieder da bist.
5: Hallo zusammen.
3: Mike the Pirate und seine Krypto-News, die kommen, wie kennt ihr schon, zum Ende unserer Sendung, wenn wir beim Thema Krypto und auch unserem Shitcoin oder Memecoin, unserer Spendenwährung, der nackten Markt sind. Bis dahin haben wir für euch Neues zum Trillion-Dollar-Club, der größte Börsengang aller Zeiten. The biggest ever, the greatest, some people say, and there can't be anything greater, ist unser Thema. Bullshit, Bärbelbars und ihr Steuerbescheid sowie der Rest der deutschen Restwirtschaft sind zum zweiten unserer Thema. Und dann die Frage, was mit The Great Risk-Taking eigentlich läuft. Wie sieht die Wirtschaftslage an den Börsen und die Investmentlage eigentlich aus angesichts eines Rekord-S&Ps, aber fallenden Kursen? An anderer Stelle ist der Crash dann doch im Anflug. Danach folgen unsere Krypto-News und Neues zur nackten Mark. Ja, Hermann, der SpaceX-Börsengang ist the biggest thing ever. Das ist nicht mal Trumpsche Übertreibung, denn ich glaube, es ist tatsächlich nach aktueller Zahlenlage der größte Börsengang bisher aller Zeiten, der da kommt.
4: Most people say it's the biggest ever. They have never seen anything bigger.
3: It's also wonderful. Du hast it's absolutely wonderful. Yeah,
4: es ist absolut genau so. In den nächsten 14 Tagen, wir erwarten jetzt das Pricing um den 5. Juni herum. Und dann geht die Party los am 12. Juni. Das ist der erste sehr große Börsengang. Und es ist der größte jemals. Davor war Aramco. Also saudische Öl, und ich glaube, da sind wir jetzt insgesamt 3 oder 4 Mal größer. Was will SpaceX erreichen? Sie möchten 75 bis 80 Milliarden, ich sage bis 80 Milliarden, weil dieses Ding wird so überzeichnet werden. Das heißt, dass mehr Leute etwas haben wollen, als man wirklich bereit ist zu geben. Und da wollen sie 75 bis 80 Milliarden neues Kapital einsammeln. Und was heißt das? Bei einer Bewertung von 2 Billionen, das sind 2000 Milliarden, dieser Firma, dieses Börsengangs, will man 75 bis 80 Milliarden frisches Kapital einnehmen. Das heißt, es kommen gerade mal 4% neue Aktien auf den Markt. Und die werden eben ab 12. Juni gehandelt. Und da gilt es eben genau zu schauen, auf der einen Seite langfristig, wenn man an Elon Musk und wenn man an Datencenter im Weltraum glaubt, dann ist das definitiv eine langfristige Anlage. Aber jetzt ist erstmal Zeit für die Altinvestoren, die natürlich wesentlich tiefer eingestiegen sind und jetzt die Chance bekommen, in den nächsten 6 Monaten auch kräftig zu verkaufen. Das Ganze ist so gestrickt, dass eben am 12.
3: Die SpaceX-Aktien, wenn sie sie dann kriegen, zu verkaufen, um die Gewinne mitzunehmen, oder?
4: Ja, die Altinvestoren haben die SpaceX-Aktien schon. Nur die ganze Welt wartet darauf, dass die jetzt öffentlich an der Börse gehandelt werden, weil wir wissen ja auch in den Pre-X, also die auf der Blockchain gehandelt werden, das sind keine richtigen Aktien. Die Altinvestoren haben aber richtige Aktien, nämlich die vor dem Börsengang. Also wer sich vor 8 bis 10 Jahren mit 2% daran beteiligt hat und 20 Millionen oder selbst 30 Millionen gezahlt hat und jetzt bei 2 Billionen aussteigen möchte. Und das werden einige dieser Investoren sein, weil die natürlich auf der einen Seite einen riesen Gewinn gemacht haben und auf der anderen Seite solche Investoren mit Fonds wie Cathie Wood zum Beispiel, mit ARK, die haben dann ein Klumpenrisiko, weil das Ding natürlich so explodiert ist, wie wir schon beobachten. Also das ist ja von 300 Milliarden auf 500, auf 800, auf 1,5 Billionen, jetzt auf 2 Billionen. Da wird immer gesprochen, dass da der Börsenstart beginnt mit dieser Bewertung. Ich selbst glaube, es werden 1,75 Milliarden. Da gibt man denen, die da reinspringen, ein bisschen Luft nach oben. Aber was man beachten muss, ist, dass die ersten 20% der Aktien, die die Altinvestoren, also die Leute, die in den letzten Jahren in SpaceX investiert haben, 20% verkaufen können bis circa Ende August. Und zwar sollen die nach dem Q2, also nach dem zweiten Quartal der Bekanntgabe der Zahlen, können die 20% verkaufen. Und dann jeweils 7% mehr nach 70, 90, 105, 120 und 135 Tagen.
3: Also die sind also gewestet, wie man so sagt. Sie dürfen das nur in
4: ganz genau, die sind gelockt. Die können also nicht am ersten Tag rauskommen, was natürlich zur Folge hat, dass alle die, die sich jetzt drängeln, um im ersten Kurs oder im IPO dabei zu sein, beim Börsengang, wenn das Ding an der Börse gelistet wird, dann gibt es nur diese 4%. Das heißt, hier erwarten wir schon, dass es eine Nachfrage gibt, die um das Vielfache höher ist. Und dann kommen die ersten 20% so nach 6 bis 8 Wochen. Dann kommen weitere 35% über die nächsten 135 Tage. Und danach, nach der Bekanntgabe der Q3-Zahlen, können die restlichen 28% der jeweiligen Aktien, die die Altinvestoren haben, können verkauft werden. Der Einzige, der ein Lockup von einem Jahr hat, ist Elon Musk. Und der hält 85% der Stimmrechte und damit auch letztendlich der Anteile. Also von daher, Der Markt ist sehr, sehr eng. Es wird einen riesen Run drauf geben. Und dann ist die Frage, explodiert das Teil, der Kurs, gleich am ersten Tag und geht wie eine Falcon 9 quer durch die Atmosphäre nach oben? Angenommen, manche sprechen von $140 bis $150 als festgelegten Kurs. Da kann der erste Kurs schon mal 200 oder 250 sein, wenn die Nachfrage so hoch ist. Aber das werden wir sehen. Auf jeden Fall ist es ein so gigantisches Unternehmen oder Unterfangen, dass man natürlich hier genau hinschauen muss, wenn so große Fonds Klumpenrisiko haben, wenn sie so ein Investment dann reduzieren, dann weißt du, dass in den nächsten Wochen eigentlich einiges auf den Markt kommen müsste. Und das ist noch nicht mal, dass man vielleicht als Erstinvestor nicht daran glaubt, sondern einfach, dass man sagt, ich habe das Ding mehr als verzehnfacht. Ich werde jetzt mindestens die Hälfte rausholen und es gibt so viele andere Gelegenheiten, wo ich investiere. Und wenn wir von 1,75 Billionen ausgehen, dann ist natürlich die Fantasie, dass das in den ersten 6 bis 8 oder 12 Monaten auf 4 Billionen im Market Cap, nämlich sich verdoppelt, eigentlich recht klein. Also zuerst einmal, SpaceX macht noch keine Gewinne. Das wird auch noch ein bisschen dauern. Die werden die 75 Milliarden nehmen, um bestimmte Dinge weiterzuentwickeln. Aber die Fantasie ist halt jetzt wirklich außerhalb der Atmosphäre. Und das werden wir sehen. Und weil du erwähnt hast, Trillion Dollar Club, von den 15 Firmen mit dem höchsten Market Cap, also der höchsten Bewertung, sind mittlerweile 6 aus dem Semiconductor-Segment. Also alles, was Chips, Compute Power. Und
3: wie viel europäische, wie viel in der, im 12. Regime oder wie viel sind von Uschi von der Leyen's CE-Normierungs-Schraubdeckel-Verordnungen dahin gepusht worden? Sag's nochmal kurz. Wie viele europäische Super-Weltfirmen spielen damit?
4: Also hier in dem Fall würde Doro Bär sagen, ohne uns fliegt keiner zum Mond. Also die EU null. Hat da sicher die Finger drin.
3: Plant natürlich
4: Marktführer zu werden in den nächsten 2 Jahren. Aber sie gucken sich erstmal an, was passiert.
3: Niemand. So. Entschuldigung, aber das musst du nochmal raus. Und du hast es im Nebensatz gesagt, für all die, die nicht sich mit Aktien so gut auskennt, die noch nicht Blockzocker schauen und dort lernen, Werbung, blockzocker.com, da könnt ihr natürlich mit Hermann lernen oder mit mir lernen, wie ich es von Hermann beigebracht bekomme, wie man auch mit Kleinstbeträgen investieren lernt. Du hast im Grunde erklärt, warum dieser IPO von SpaceX, dieser größte IPO aller Zeiten, nichts ist, was dich dazu reizt, dass du so eine Aktie zeichnest, weil ein Problem, was wenige sehen, was ich sehr gut nachvollziehen kann, weil ich ja Investorenrunden hatte in meiner Startup-Equity-Nummer, da weißt du, dass nichts schlechter ist als Überbewertungen. Die sind nämlich der Tod. Und eine Überbewertung sorgt ganz schnell dafür, dass du als Vorstandsvorsitzender, als CEO oder als Geschäftsführer Geschichte bist, weil sobald Investoren nämlich enttäuscht sind, sind sie schlimmer als Frauen. Also du willst keine enttäuschten Investoren haben, vor allem keine mit großen Anteilen in deiner Firma, weil wenn du halt hohe Erwartungen schürst, kriegst du unglaublich viel Geld hinterhergeworfen. Wenn die dann nicht eintreten, dann rollt dein Kopf. Und das ist ja auch das Problem so einer Überbewertung beim Börsengang. Wenn sie denn so aufgeblasene Erwartungen haben, dann kann ja eigentlich nur eine Enttäuschung folgen.
4: Ne? Yeah, it's the biggest Überbewertung ever. Some people say it's the most beautiful Überbewertung.
3: It's yeah, wonderful. Also, nobody has ever seen anything like it. I mean, that's what all the people say. It's historic.
4: Genau, also die Price Earnings, das, was die Firma verdient, zu dem, wo der Aktienkurs steht, ist natürlich absurd hoch. Aber auch hier ist natürlich, was hält die Zukunft? Und die Zukunft im Moment sieht so aus, dass man Datencenter in absehbarer Zeit, also nicht wie früher, ach in 10 oder 20 Jahren, das wird wesentlich schneller gehen, dass man Datencenter im Weltall hat. Ob das gut oder schlecht ist, lasse ich mal dahingestellt, weil es hilft natürlich auch uns alle Erdlinge hier zu kontrollieren und knapp auszusuchen, wer zum Mars fliegen darf und wer zum Mond fliegen darf.
3: Das entscheidet immer noch Uschi mit Doro zusammen,
4: wie man sonst. Genau. Und von daher ist das natürlich eine riesige Bewertung, weil es gibt zwar Space-Aktien, ich hatte irgendwann mal in einem Podcast gesagt, es ist die einzige Space-Aktie, da bin ich natürlich 17 Mal belehrt worden. Natürlich gibt es auch andere Space- und Satellitenaktien, aber das hier ist mit das größte Interesse, was geschürt wird. Du siehst ja, das Interesse ist weltweit so groß und natürlich für mich als alten Tesla-Fanatiker, muss ich schon sagen, ist natürlich wichtig, gibt es früher oder später einen Merger, also einen Zusammenschluss zwischen SpaceX und Tesla?
3: Ja, gibt es, kann ich dir schon sagen.
4: Gibt es, da bist du weiter als ich. Ich schaue mir das sehr genau an. Hm. Aber auch da, ich hatte eben erwähnt, Elon Musk hat 85% der Stimmrechte bei SpaceX. Das heißt, da kann er letztendlich schalten und walten. Und wenn er jetzt einen Merger auf Equal macht und die Tesla-Aktionäre das mitgehen, dann hat er da um die 25%. Aber wenn beide zusammen sind, kommt er auf 52% der Stimmrechte oder 52,5. Und das ist natürlich für ihn insofern wichtig, weil man sieht es am Beispiel Steve Jobs, wenn es ist, dass du eine Firma so hoch pushst und dann kommt der Board oder der Aufsichtsrat und schmeißt dich raus, das wird ihm nicht passieren. Und das sind eben die ganzen Parameter drumherum. Es wird groß, es wird unfassbar und die Welt schaut gespannt hin. Aber was man nicht vergessen darf, diese 75 bis 80 Milliarden, die frisches Kapital zu SpaceX soll, die müssen irgendwo herkommen und die kommen nicht vom Sparbuch von dem normalen Konsumenten, weil die haben kein Geld mehr.
3: Aber jetzt schaue ich mal, was ich bei dir so gelernt habe. Dann ist ja so die naheliegende Prognose, du korrigierst mich bitte, das heißt, ob das jetzt Bullshit ist, bei dieser Hyperüberbewertung, die es da gibt es wieder jede Menge Exit-Liquidity, also all die Affen, die jetzt hinterherrennen, dem Markt hinterherrennen, da rechtzeitig noch einsteigen, sagen, so eine Aktie will ich auch, die kaufen sich das Ding, wenn es jetzt rauskommt, für einen tollen Preis. Die ganzen Alte-Aktionäre sagen sich, oh, da können wir ein bisschen was mitnehmen, so ein bisschen Profit-Taking. Mhm. Der alte Costolani sagt ja schon, Gewinnmitnahmen sind keine Schande. Dann wird das Geld also da, dann cashen die aus, eine Aktie lässt wahrscheinlich kräftig nach. Es gibt ein bisschen Ernüchterung, aber eben nicht groß auf Seiten der Investoren, die da schon lange drin sind, sondern eher auf Seiten der, die so ein bisschen mit Zocken da mitverdienen wollen. Ändert vermutlich nichts grundsätzlich an der positiven Haltung gegenüber SpaceX und der Gesamtmarktsituation, weil da die ist aus mehreren Gründen ja langfristig interessant ist. Und am Ende lachen mal wieder die, die schon lange drin sind, die größere Beträge da haben, und die Dummen sind diejenigen, die glauben, sie können eine schnelle Mark machen, weil sie da mal mit einsteigen. Ist das realistisch? Realistisch so im Großen und Ganzen?
4: Das ist im Großen und Ganzen so realistisch, nur in dieser Größenordnung, Paul, gelten natürlich ganz andere Gesetze und keine Gesetze der Schwerkraft mehr. Du musst bedenken, das Ding kommt so groß, das wird dann eine der 10 größten Firmen der Welt vom ersten Tag an. Und das heißt, die Nasdaq wie auch der S&P 500 haben extra ihre Regeln geändert, damit so etwas innerhalb von 14 Tagen oder 4 Wochen in den Index aufgenommen wird. Hm. Das heißt, jeder, der jetzt zurücklehnt und sagt, nee, da mache ich nicht mit, der aber eine Lebensversicherung hat, eine Pensionsansprüche, eine Rentenversicherung, der ist mit dabei.
3: Ja, klar.
4: Also in diesem Fall kann man nur sagen, wenn du dich daran erinnerst, Fritze Merz hat ja gesagt, dass 2,8 Billionen Spareinlagen in Deutschland unnütz auf dem Konto rumliegen. Da hat Ursula von der Leyen natürlich sofort eingestimmt. Und die möchten sie ja für Projekte nutzen. Und Elon Musk sagt, wisst ihr was, ich jag das durch den SpaceX und da machen wir es im Grunde genauso. Es merkt aber keiner, weil wir müssen es ihnen nicht vom Konto buchen, sondern wir nehmen es einfach aus Pensionen und Renten und sonstigen langfristigen Anlagen. Also da kommt einiges auf uns zu. Man muss da auch sehen, wie schnell der Markt sich zu einer richtigen Bewertung durchringt. Das kann sehr, sehr volatil sein. Das heißt, erstmal hoch und runter gehen. Dazu passt ein Kommentar von Larry Fink vor 2-3 Tagen, dass die Billionen für die Rechenzentren der KI unweigerlich aus Spar- und Rentenkonten kommen müssen. Das erinnert mich an den Deutschlandfonds, aber zu Deutschland kommen wir noch. Das sollte man im Hinterkopf behalten, dass diese großen Player sagen, ihr könnt vorne sagen, da mache ich nicht mit, dann ziehen wir es euch eben hinter. Also so ungefähr wie ARD und ZDF, denen du das Geld nicht geben willst, aber sie kriegen es trotzdem.
3: Moment, es könnte ja, also man könnte dich jetzt so verstehen, dass wenn mir ein weiterer Titel der Axel Springer Gruppe, ob es jetzt Bild oder Welt sind, ihre tollen ETFs andrehen, dann könnte es sein, dass ich einer von den Gelackmeierten bin, die sowas mitmachen, obwohl ich es gar nicht will. Ja, gut, rhetorische Frage, ich gebe es zu. Wir predigen ja hier immer wieder und Mike the Pirate arbeitet sich auch die Fingerwund daran zu sagen, nehmt die Kontrolle selber über euer Geld, ja, egal was ihr macht, egal wie ihr es macht, Hauptsache ihr gebt es nicht anderen, sondern behaltet selbst, so verstehe ich ja immer die Grundlektion im Krypto-Mike, wenn es so, egal wie kritisch man in einer einzelnen Währung gegenüber ist und was man von diesem und jenem Token hält, aber der entscheidende Punkt ist ja, wenn ich es richtig verstanden habe, dass man dann seine Kohle tatsächlich selber in Händen hält.
5: Be your own bank. Werde dein eigener Banker. Komm in deine eigene Verantwortung. Lass dich nicht mehr von Dritten über den Tisch ziehen. Mach's für dich selber. Sicher's für dich selber. Lass die Dritten außen vor, die dir die Dinge beschlagnahmen können, die dich die banken können. Werde es einfach selbst. Genau. So,
3: haben wir es nochmal mantraartig wiederholt. Und wenn ihr natürlich irgendeinem Berater dafür Geld geben wollt, wunderbar, herzlich willkommen hier bei Nacktes Geld. Das nehmen wir gerne. Beraten euch dafür auch gerne. Aber sagen euch, ihr müsst eben keine Kohle auf den Tisch legen dafür, dass ihr euer eigener Herr werden könnt. Ihr müsst uns gar nichts geben, wenn ihr es selbst machen müsst. Denn Krypto ist kein Einstandsding, was ihr irgendwo kaufen müsst, sondern ihr findet alle möglichen Informationen darüber auf paulbrandenburg.com/Selbstverteidigung. 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Dazu auch später mehr. Jetzt erstmal zu Bullshit Bärbel Baas. Die hat ja beschlossen, dass wir alle hier einheitsbraune, antisemitische, sondern hochgradig sexistische, misogyne, transfeindliche, TERF-hassende und nein, TERF ist ja wieder, das ist ja wieder, ich glaube, da ist man ja, TERF ist man ja, wenn man trans nicht mag oder irgendwie sowas oder dagegen ist und auf jeden Fall natürlich Rassisten der schlimmsten Sorte sind. Nazis, kurz gesagt, wir sind alle einheitsbraun. Einheitsbraune Nicht-Migranten, richtig. Das sind all die, die nicht zu dem gehören, was Bullshit Bärbel Babsi so macht. Und die hat nun auf ihrer Website ihren Steuerbescheid veröffentlicht. Sie will vermutlich damit Transparenz herstellen, Hermann, kann ich mir vorstellen. Es folgt aus den Zahlen, die sie da veröffentlicht hat. Aber Interessantes, schreibt sinngemäß auch Reitschuster. Erklär uns mehr.
4: Genau, also bei Bärbel Baas habe ich zuerst diesen Steuerbescheid gesehen und dachte, wow, jetzt sitzt schon einer da an der KI und baut einen Steuerbescheid aus Duisburg für Bärbel Baas nach. Aber bärbelbaas.de, da ist das Ding auf ihrer Seite zu finden. Also der letzte Steuerbescheid, den sie so preisgegeben hat, der war von 2023 und er zeigt, dass sie 101.000 Euro Einkommensteuer gezahlt hat.
3: Also nur die Steuer, das ist nicht ihr Einkommen, sondern das ist der Teil an Steuer, den sie zahlen muss.
4: Genau. Nur die Steuern. Und ja, dann scrollst du ein bisschen nach unten und du siehst Kleinigkeiten wie ein Auto 7.500, ein zweites Auto 300, also was immer sie mit dem Zweitwagen da auch macht. Aber Gesamteinkünfte 283.000 Euro, weil sie ja 2023 wahrscheinlich noch Bundestagspräsidentin war. Und von daher ist das so ein bisschen wie Ministergehalt. Vielleicht ist das noch ein bisschen höher, ein bisschen niedriger. Ich kenne da die Zuschläge nicht. Aber 283.000 Euro für jemand, der gerade seinen Namen schreiben kann und ein bisschen braune Soße anrühren kann, ist das wirklich, wirklich viel. Und ich halte es normalerweise so, dass ich nicht auf die einzelnen Leute draufschlage, aber da freue ich mich, wenn die Scharia kommt und dieses Gericht verbunden wird. Wirklich. Das bringt mich zur Weißglut, weil in Deutschland so viele Menschen etwas können, die weit, aber weit weniger als 283.000 Euro verdienen. Und von daher dachte ich, das bringen wir mal in die Sendung. Es passt natürlich dazu, dass in der Bundespressekonferenz dann auch der Journalistenkollege Dogru Thema ist, ebenso wie Jacques Beau, dass die praktisch von der EU komplett den Stecker gezogen bekommen haben. Also Dogru hat nicht nur seine Frau und seine Mutter auch in diese Sippenhaft bekommen. Also von
3: jetzt, der jetzt EU. Neu gerade seine Mutter, genau, der die Bundesbank oder die Zentralstelle für Sanktionswesen, der Mutter das Konto zugemacht hat, mit dem Hinweis, ihr Sohn wäre ja der Kontrollierende dahinter. Also ohne Witz, die berentete Mutter, die Rentnerin Frau Dogru, kann nicht mehr an ihr Konto, weil sie ja den bösen Dissidenten Hüseyin damit finanzieren könnte. Ja, ganz frisch.
4: Und genau deshalb habe ich das gelesen und dachte, das müssen wir doch mal in den Podcast bringen. Also wenn jetzt schon die Mutter davon berentet ist und ihrer Rente beraubt wird oder eingefroren wird und du hast auf der anderen Seite jemand, der so tief in den Steuersäckel greift, dass er kaum noch tragen kann, was selbst wenn es 500-Euro-Scheine noch gäbe, kriegt sie das nicht mit zwei Händen raus. Und von daher ist das natürlich so klar mittlerweile, wo die Reise hingeht. Und da wurde natürlich auch in der Bundespressekonferenz, was immer wieder ein Schauspiel ist, A, von Florian Warwick natürlich die Frage gestellt, aber auch von meinem zweitliebsten Journalistendarsteller Thilo Jung, der eine gute Frage da gestellt hat und sagt, wie sieht das denn aus? Also Wie kommt ihr dazu, dass ihr den Leuten so den Stecker zieht? Die können ja wirklich, wenn du überlegst, du kannst dich ja auch nicht wehren. Als Einzelner darfst du nicht vor ein EU-Gericht sozusagen. Und das heißt, du bist letztendlich
3: noch mehr.
4: Auf den Hungerstaat.
3: Wenn den Doku sich jetzt dagegen wehren möchte, dann muss er, wenn er den Anwalt bezahlen möchte, um sich dagegen zu wehren, zuerst von der Bundesregierung eine Erlaubnis bekommen, den Anwalt zu bezahlen. Weil er darf ansonsten gar nicht. Das ist der Irrsinn. Also der Ankläger entscheidet darüber, ob du einen Anwalt engagieren darfst, um dich dagegen zu wehren. Aber nehmen wir mal so ein klein bisschen die Emotionen raus, so gut wir das können, so sehr ich das verstehe. Schauen wir uns einfach mal die nackten Umstände an. Frau Baas hat also einen Steuerbescheid von um die 100.000 Euro für einen Zeitraum. Ich habe ja auch schon angekündigt, meinen Steuerbescheid werde ich auch, wenn er denn endgültig ist. Mein letzter Steuerbescheid, den ich in der Schweiz bekommen habe, wenn er endgültig ist, werde ich den veröffentlichen. Ich sage euch schon jetzt, meine Steuerpflicht in dem gleichen Zeitraum wie Frau Baas betrug etwa gute 7.000 Franken. Und nein, ich habe da nichts beschönigt und weggelassen. Im Gegenteil, ich habe mich so nackt gemacht wie noch nie, auch mit Hilfe eines Wirtschaftsprüfers, um das alles vollkommen wasserdicht zu machen, damit nicht aus Deutschland noch die Behauptung kommt, der hat doch da und der finanziert Terror und der macht. Also nein, ich war noch nie finanziell so transparent. Und das kam am Ende. Natürlich sind das Schweizer Steuersätze, die sind weit, weit unter dem, was den Insassen in Deutschland abgenommen wird. Aber nur für die Größenordnung, Frau Baas, also gute 100.000 Euro Steuerlast für eine Frau, die immerhin, und das ist jetzt noch der gute Teil, Tochter eines Bus- und Lkw-Fahrers ist und einer Hausfrau, so sagt Wikipedia, und sie hat 5 Geschwister. Das ist erstmal eine Ausgangssituation, man sagt, Hut ab, jemand, der sich aus einfachen Verhältnissen, wie man das so schon sagt, also wirtschaftlich einfachen Verhältnissen, derartig unabhängig macht, erstmal Kudos, richtig gut. Wenn man dann weiterschaut, stellt man fest, die Frau ist ausgebildete Bürogehilfin, das ist auch alles andere als irgendwie ein Ehrenproblem, arbeitete aber Zeit ihres Lebens dann nur mal kurz auf der Spitze sozusagen ihrer Karriereleiter als eine Referentin bei einer Krankenkasse. Also als Abteilungsreferentin einer Krankenkasse. Ansonsten war sie ausschließlich Parteisoldatin. Und hat diese Reichtümer, die sie jetzt anhäufte, weit, weit nach jeder Verbindung mit dem normalen Markt der Berufstätigkeit erreicht. Das heißt, nichts von dem, was man ihr so als Respekt zollen könnte dafür, dass sie einfach die Arbeit so etwas getan hat, hängt damit zusammen. Es sind alles samt Leistungen, die sie auf Steuerkosten vom Korruptionssystem erhalten hat. Und das fällt zusammen mit einer Zeit, die Junge Freiheit schreibt gerade, in der seit 2010 in Deutschland 65.000 von einst 236.000 kleinen Einzelhandelsgeschäften aus deutschen Städten verschwunden sind. Der Deutsche Handelsverband spricht von sogenannten Kipppunkten in Innenstädten. Und ich muss mich, Entschuldigung, es ist wie mit Menschheitsfamilie, wenn ich solche Phrasenwörter höre. Wir haben da einen Kipppunkt gekommen. Ja, genau. Also mehr Kipppunkte kann es gar nicht geben, Leute. Aber gut, in einer Zeit, in der das Wohngeld, Arbeitslosengeld, Pflegegeld, die gesamten Ausgaben dafür im Jahr 2025 um nochmal 5,9% angestiegen sind. Da schreibt selbst die Welt, das ist eine überdurchschnittliche Steigerung für Deutschland in den letzten Jahren. Und in einer Zeit, in der die sogenannten Wirtschaftsweisen, also die Hartgeldnutten des Regimes, die einfach im Sinne des Herrn Klingbeil, der als Wirtschaftsminister sagt, er braucht keine Zahlen, um zu wissen, was richtig ist, in der diese Hartgeldnutten das eigentlich nicht vorhandene Wachstumsoptimismus-Prognosen-Dings nochmal halbiert haben. Weil man könnte, also das kann man, man muss da ein bisschen pessimistischer sein und das in ein Fazit rausbringen. Das dumme Volk muss mehr arbeiten. Das ist auch kein Scherz. Das Arbeitsvolumen, sagen sie, muss erhöht werden. Versteht das endlich, Insassen? Ja, Babsi mit ihren 100.000 Euro Steuerschuld, die dann also satte 250.000 von euch in den nicht allzu kleinen Hintern geblasen bekommt, da geht noch einiges rein. Ja, das muss erstmal erwirtschaftet werden. Krasser, glaube ich, kann es nicht auseinanderfallen. Man sieht in dieser Figur Bärbel Baas die Schamlosigkeit, die vollkommene Abgehobenheit, den Endstadium dieses zerfallenen Regimes. Dieses Regime verhöhnt sein Nutzvieh nur noch. Das kann man wirklich, also, die Zahlen lassen keine andere Interpretation zu.
4: Genau. Und deshalb gibt es auch keine Rücktritte mehr. Es gibt keinerlei, was heißt Schuldbewusstsein, aber es gibt, du siehst ja auch, dass Merz diese Frau angefahren hat, dass es nie Pläne gab, die Diäten exorbitant zu erhöhen. Also auch da wird gelogen, da wird einfach weitergemacht und da wird eben Geld veruntreut und das ist grob kriminell. Und wenn du jetzt einen Fall wie Bärbel Baas siehst, die kriegt zwar 283.000 aus dem Steuersäckel, aber sie gibt eben 101.000 zurück. Trotzdem nimmt sie aus dem Steueraufkommen. Und da haben wir eben komplett den Verstand verloren, was das ursprünglich heißt, dass du eben, wenn du beim Staat angestellt bist, auch dafür Sorgen tragen solltest, dass diese Steuereinnahmen in absolut höchster Priorität eben behandelt werden sollten und dass auch nachgewiesen werden muss, wo das Geld hingeflossen ist. Und wenn du dann das Verteidigungsministerium nimmst, die haben mal kurz bekannt gegeben, dass sie nicht wissen, wo 111 Milliarden hingeflossen sind. Also du siehst, die machen sich die Taschen voll, weil es kann mir keiner erzählen, dass das nicht irgendwo ankommt, außerhalb der Ukraine. Kleine Anekdote am Rand. Die Amerikaner haben festgestellt, dass die Produktion für Superjachten auf 4 Jahre ausgebucht ist und fast ausschließlich aus ukrainischen Beamten Orders. Also von daher.
6: You can't make this shit up.
4: Einer muss ja die großen Schiffe, die neu gebauten, bezahlen. Jetzt war Pistorius

0: sollte man lernen, weil die Frage ist ja auch, ich sitze hier mit ein paar Tesla-Aktien und die Frage ist, wenn ein Crash kommt und Bankenrettungen nötig sind, sind das dann meine Aktien oder ist es ähnlich wie an der Garderobe, dass ich meinen Mantel abgegeben habe und komme dann mit meinem Märkchen und will meinen Mantel zurückkommen und die sagen, nee, das hat eigentlich nie dir gehört. Und da empfehle ich nochmal genau hinzuschauen, also The Great Taking. Das ist von Webb,
1: vielleicht heißt der mal, Autor. Genau, wenn du nochmal kurz einordnest oder in deinen Ohren für ja. die vielleicht neu einschalten, die uns früher nicht immer gehört haben. Schwerer Fehler natürlich, diesen Podcast ja. nicht seit Jahren und Monaten zu hören. Aber was verstehst genau. du oder wer hat diesen Begriff The Great Taking geprägt und was soll er eigentlich bedeuten?
0: Genau, also das ist, ich glaube, sein Vorname ist George Webb. Und der kam eben darauf, im Grunde genommen ist es so, dass es sehr offensichtlich ist, dass in den letzten bereits 20 Jahren vielleicht eigentlich schon mehr, aber spätestens seit 2008, der rechtliche und der Infrastrukturrahmen, wem gehören Aktien, sich so verändert hat, dass man heute relativ sicher sein kann, dass wenn es eine weitere Krise gibt, dass der Gesetzgeber doch relativ leicht daran geht. Wie muss man sich das vorstellen? Früher hattest du Aktien gekauft, du hast dafür die Stücke bekommen, also das Blatt Papier, wo drauf stand 100 Aktien der Firma XY. Das Ganze wurde dann im Laufe der Jahre zu schwierig zu handeln, also ist man dazu übergegangen, einen Pool zu machen. Und danach kam jemand die Idee und sagt, die lassen wir alle im Pool, die machen wir elektronisch und jeder kriegt nur einen Teil davon. Und dieser Teil davon ist eben die große Frage im Falle eines absoluten Bankenkrisenherdes, eines Bankencrashes, kannst du zur Bank gehen und sagen, hey, ich habe da noch 100 Tesla-Aktien und die würde ich gerne transferieren oder ich will sie verkaufen. Und kann dann die Bank sagen, na, so einfach ist das nicht, weil wir müssen gerettet werden und da du deine Aktien hier hast, nehmen wir die gleich mit. Natürlich schreien jetzt manche, das geht nicht, das ist ein Sondervermögen. Ich kann nur sagen, bei allem, was der Gesetzgeber macht, habe ich mir abgewöhnt zu sagen, das geht nicht. Die machen halt die Gesetze rückwirkend. Von daher ist das immer wieder interessant, dass man sich darüber Gedanken macht. Und ich habe mir darüber Gedanken gemacht, ich möchte zum Beispiel eine größere Position
1: jede Menge,
0: von Tesla
1: direkt
0: besitzen.
1: Jede Menge freie ja. Medien, die vom Rechtsstaat sprechen, der dann eingeschränkt ja. sein könnte. Andere warnen ja. vor dem Verlust der Demokratie in Deutschland. Man muss ja. das immer wieder, verzeiht die Unterbrechung, man muss das immer wieder hart kontrastieren und sagen, also ja. wer sich in die Illusion flüchtet, dass es nicht schon lange so ist, dass ja. das Gesetz nichts mehr wert ist, ja, der möge sich erinnern an die Szenen, wie Demonstranten mit dem Grundgesetz in der Hand vor Berliner Polizisten standen und von denen die Schlagstöcke ins Gesicht bekamen, als sie ihnen erklärten, dass dieses Grundgesetz ihnen das eigentlich verbietet. Also das muss man verstehen, um diesen Begriff Great Taking einzuordnen. Die haben sich verabredet, ja. das Nutzvieh schlichtweg auszunehmen. Also all das, was auf Banken liegt, auf Konten liegt, aber wo sie halt faktischen Zugriff drauf haben, auch als ihr Eigentum zu behandeln und dem, der es darauf gelegt hat, den Mittelfinger zu zeigen und sagen, ja, habt ihr halt Pech gehabt, die Gesetze dafür schaffen wir uns hinterher.
0: Das Risiko ist nicht null und damit ist es ein Risiko. Und ich persönlich würde sagen, das Risiko ist von 1/3 auf 5-10% gestiegen. Und von daher ist das etwas, man sieht, wie sie jedem Euro und jedem Dollar hinterherhecheln, weil sie natürlich nicht daran interessiert sind, dass das Finanzsystem jetzt schon kollabiert, sondern du siehst es auch an der ganzen AI. Viele sagen ja, es ist eine Bubble, aber du siehst, wie sich das entwickelt hat. Ja, also Sam Altman zum Beispiel sitzt auf der Bühne und sagt ganz freimütig, ja, in Zukunft verkaufen wir sozusagen Intelligenz und wir verkaufen die Rechenleistung als Abo. Das kann man sich ungefähr vorstellen, dass einer in eine Bücherei geht, alle Bücher rausholt, verbrennt und dann sagt, so, ich habe das hier digital. Ich habe zwar ab und zu so was geändert von dem, was ich nicht so ganz richtig für euch finde, aber das könnt ihr jetzt in handlichen Monatsbeiträgen eben wieder letztendlich zurücklesen. Und da fällt mir immer Klaus Schwab vom WEF ein, der ja über Stakeholder spricht und auch über Rental Economy. Das heißt, in Zukunft wirst du nichts haben, du wirst fröhlich sein.
1: Das heißt, in Zukunft, hast du schon mal mit dem Elektroautobesitzer gesprochen und über seine Sitzheizung zum Beispiel genau. oder über seine ja. Rückfahrkamera? Oh, ja. Genau, das ist Realität. Also dass die Autoverkäufer ja. verkaufen den Käufern ihres Gerätes Abonnements und schalten dann beispielsweise die Lenkradheizung ab oder solche Dinge. Ja, das ist also nicht, dass man die groß brauchen würde. Du abonnierst also Funktionen.

0: und deines Autos. Das ist bei denen ganz normal. Menschen machen das, zahlen Geld und sagen dann,
1: ich kann ja. Sitzheizung 19 Euro im Monat.
0: Ja, und es machen Menschen. Und wenn du denen dann sagst, ihr seid Idioten, dann sagen die, nein, was bildest du dir denn ein? Nicht jeder kann so widerstehen, ich möchte nicht mit einem 15 Jahre alten Auto fahren. So, ja, es mag alles sein, aber du bist ein Idiot. Du machst es ja. Also, wer das zahlt? Du hast mir mal eine schöne Geschichte eines Kaffeekaufs in Dublin erzählt. Ich weiß nicht, ob ich das hier sagen darf. Weil das wird dich natürlich jetzt radikal outen, weil jetzt habe ich dich gedoxt, weil jetzt kann man natürlich den Tag zurückverfolgen, wo du in Dublin am Kaffeeautomaten standst. Aber mir scheint das wichtig. Ich fand diese Anekdote super. Vielleicht, oder passt sie hier nicht rein, dann hat sie nicht stattgefunden.
1: Ja, schieß mal los.
0: Nein, das ist ja deine Anekdote. Du hast mir das erzählt, ja. Ich kann auch die Geschichte erzählen, warum wir dich Straps-Hermann nennen, aber das passt jetzt hier nicht rein.
1: Nein, nein, aber das sind andere Geschichten, die haben wir im späteren Podcast ab 22 Uhr.
0: Nein, aber du hast ja mal dir einen Kaffee geben lassen, den du dann nicht wolltest, wenn ich das richtig verstanden habe.
1: Genau, genau. Also ich stehe am Flughafen und bestelle mir einen Espresso bzw. einen Kaffee und habe dann noch so ein Mini-Sandwich und habe 10 Euro in der Hand und es waren 11,50 Euro. Und natürlich kann man sagen, na heute, das passt ja irgendwie ins Bild. Aber das war schon vor 15 Jahren. Und von daher habe ich mich natürlich gemüßig gefühlt und habe gesagt, nee, dann behalt den und das Sandwich lege ich wieder zurück und bin weggegangen. Und alle hinter mir haben mich natürlich angeguckt, wie wenn ich der absolute Querulant wäre, weil ich jetzt gesagt habe, nein, ich möchte keinen Kaffee für 6 Euro und keinen Sandwich für 6 Euro, das weniger ist als eine Scheibe Toast, mache ich nicht mit. Und die Dame hinter mir dann hatte einen Espresso, hat 5 Euro in der Hand und dann sagt der zu der 5,50 Euro. Und dann siehst du, wie die anfängt zu zittern und noch die 50 Cent sucht. Und ich habe dann alle nur ungläubig angeguckt und habe gedacht, seht ihr, das war das erste Mal, wo ich gedacht habe, ihr macht alle mit. Warum macht ihr das mit? Warum sendet ihr nicht das Zeichen, pass auf, wenn heute Abend statt 10.000 Euro nur 100 in der Kasse sind und jeder sich umdreht und sagt, nee, das Pricing mache ich nicht mit. Vielleicht tut sich das dann was.
0: Aber auf jeden Fall.
1: Das sind eben Träume, die man als junger Mann hat oder als junger Mensch, dass man sagt, bin ich jetzt links?
0: Weil vor
1: ich
0: das 15 Jahren warst du jung, ja. Jetzt, ja, naja, mutig. Genau. Mutig. Ja. Aber tatsächlich, nein, halte ich für eine absolut wichtige Erkenntnis. Denn also ich traue dir zu, du hättest es dir leisten können und die Frage ist wirklich, ob wir es mitmachen. Ja? Du hast letztlich nur die Wahl, dich zu verweigern und die Unannehmlichkeiten mitzunehmen. Also wenn ich mir von Mike die Geschichten im Detail anhöre, und heißt ja nicht umsonst The Pirate, nicht? Hat ja einige Sachen zu erzählen, anhöre, was es mit sich bringt, wirklich konsequent auf Banken zu verzichten. Es ist ja auch so, ist ja nicht immer leicht, Mike, oder? Also das ist ja ein ganz schön, wie viel Arbeit steckst du da rein, wenn du mal ehrlich bist und sagst, bitte, was kostet dich das pro Woche, das Verwalten der Tatsache, dass du eben nicht den leichten Weg gehst über den so einfachen Sehbarweg und all die anderen Dinge?
2: Nach einer gewissen Zeit kann ich dir sagen, Paul, kommt Routine rein und es ist gar nicht mehr so viel Zeit. Wenn man verstanden hat, dass es ein Katz-und-Maus-Spiel ist und es 2 Stunden die Woche kostet, an der Routine dran zu bleiben, rein aus Interesse raus, wo geht's gerade hin, wo sieht man die ersten Zeichen, man entwickelt auch ein Gefühl dafür, oh, hier wird's langsam eng, hier wird's langsam Zeit, sich zu verabschieden, sieht aber auch, wo geht Neues auf, 2 bis 3 Stunden die Woche schon, ja.
0: Okay, sagt aber ein Mann, der ja da schon, nicht umsonst gibt er Kurse und bringt es anderen bei. Du hast ja da auch eine Lernkurve gehabt. Und wer da jetzt neu einsteigt und sagt, Mensch, ich bin so ein artiger Nutzer von Revolut, was ich ja auch mitbenutze, das ist ja keine Schande,
2: Revolut,
0: das alles.
2: Revolut kann ich dir ganz aktuell berichten, hat vorgestern eine Mail rausgeschickt.
0: Das kann ich wissen.
2: An User, abgesendet aus der Zweigniederlassung Portugal, und hat sie eingeladen, eine Umfrage teilzunehmen. Revolut möchte besser werden und sie haben ihre Kunden eingeladen, eine Umfrage teilzunehmen, um doch mal darzustellen, wo und wie sie ihr Geld verdienen und was sie denn damit vorhaben.
0: Ah ja. Gut, das ist halt scheiße, wenn man dumm ist. Ja, es zeigt es wieder schön. Also nur, um es abzuschließen, also es kostet Mühe, ne, wenn wir ehrlich sind. Es kostet halt Mühe und Zeit, das zu gehen, da umzulernen und wirklich zu begreifen, welche Kreditkarte, welche Debitkarte kann ich wo kaufen, mit welchem Konto kann ich wir haben neulich ein schönes Kryptokurs für Anfänger gehabt und du hast, was auch mir neu war, gezeigt, wie man relativ einfach mit 3 Klicks seinen Bitcoin-Bestand einmal in Monero tauscht und wieder zurück und schon ist Essig mit Nachverfolgung und auch das deutsche Finanzamt guckt in die Röhre. Das alles kostet Zeit. Das ist die Wahrheit, ja. Und natürlich ist das so, wie wenn ich jetzt ins Dojo gehe und da den Karate-Miyagi vor mir habe. Mr. Miyagi kann Karate, der übt nur noch täglich ein bisschen. Um da hinzukommen, dauert es eine ganze Weile. Das kann man nicht beschönigen. schien mir wichtig, das einzubauen, Hermann, wenn du schon so vom Great Taking redest und das Negative dabei zeigst. Also ist der Crash denn nun im Anflug? Also kommt das Taking jetzt? Greifen die jetzt? Hast du konkrete Anzeichen dafür, dass die jetzt akut aufs Konto grapschen, weil du sagst, Risiko ist 10%?
1: Nein, also die Anzeichen, dass sie schon aufs Konto zugreifen wollen, die gibt es im Moment ja nur eben durch diese Regulation beziehungsweise durch die Regeln, die wir uns selbst zusammengegeben haben. Ja, also von der EU her und vom deutschen Gesetzgeber. Aber was mich darauf gebracht hat, ist eben, dass sehr, sehr viele Leute da draußen eben davon ausgehen, dass die Aktienmärkte so angespannt sind, dass es eigentlich zu einem Crash kommen muss. Ich würde sagen, es würde sehr, sehr gut tun, wenn der Markt mal, wie du immer lachst, wenn ich sage, er atmet durch, also er atmet auch mal aus. Wir sind jetzt bei 7.500 im S&P 500. Also das Ding ist auch exorbitant nach oben geschleudert worden. Über manche AI-Werte wollen wir hier gar nicht reden, aber es ist eben Zeit, dass sich das Ganze noch korrigiert. Und je weiter wir das hochziehen, ohne dass es eine kurze Gegenbewegung nach unten geht, dann kann ich mir vorstellen, dass es irgendwann mal heftiger nach unten gehen wird. Aber insgesamt ist die Frage, warten wir jetzt alle auf den Crash? Ich sage es ja die letzten Wochen auch immer, das muss man sich leisten können, an der Außenlinie zu sitzen und zu sagen, nee, ich warte auf den Crash. Weil ich glaube, trotz allen Berichten in jedem Mainstream-Newspaper, wir müssen eigentlich über Zinserhöhungen sprechen und die Staaten sind nicht mehr zu finanzieren. Donald Trump mit seinem neuen Kevin Warsh wird die Zinsen senken. Also das ist meine feste Überzeugung. Vielleicht machen sie vorher so einen Zucker nach oben, damit auch der Letzte nochmal verunsichert wird. Aber letztendlich, es wird immer mehr Geld ins System kommen. Es ist die letzte Chance. Und man sieht es am Verhalten von Trump und den ganzen Großen. Die Reichen werden so exorbitant reich im Moment, weil sehr, sehr viele an der Seitenlinie sitzen, auch Professionelle, wie zum Beispiel Pension Funds oder Versicherungen und sagen, da kann ich nichts machen und ich warte noch und irgendwann kommt es zurück. Das ist natürlich so, dass in dem ersten Rücksetzer alle kaufen wollen. Deshalb geht es erstmal nicht weiter nach unten, dann geht es nochmal hoch. Dann müsste eigentlich die zweite Welle kommen. Und in diesem Zusammenhang gibt es einen Crash, habe ich mir das mal angeschaut, weil ich gedacht habe, das ist wieder Zeit, sich das mal anzuschauen. Wie verhält sich das denn, wenn du jetzt eine Aktie hast, die von 100 auf 1000 geht, wie Micron zum Beispiel, und du denkst, jetzt bin ich Millionär geworden oder jetzt habe ich 100.000 Euro oder Dollar verdient, ist dann auch das wirklich deins? Und da musst du eben Mittel und Wege finden, das Ganze dann aus diesem System rauszuziehen und eben entweder in Krypto. Ich denke nach wie vor, Bitcoin ist von der Klassifizierung als Asset wie auch von dem Nutzen her, wenn man sich eng damit befasst, ein gutes Instrument und ansonsten eben Gold und Silber. Das heißt, was du nicht verteidigen kannst, entweder mit Keys oder zu Hause einbuddeln, das wird Onkel Lars kommen, der übrigens, du hattest vorhin angesprochen, Zentralstelle für Sanktionen. Wer ist der Chef davon? Der höchste Chef, Lars Klingbeil. Auch in diesem Ding wollen wir ihn nochmal erwähnen, weil du siehst, da werde ich emotional, weil sie dir jederzeit den Stecker ziehen können. Und was ich so lächerlich finde, ist...
0: Mir nicht mehr,
1: gerade, das ist durch. Ja, auch, sagen wir mal so, wenn sie dich mit EU-Sanktionen belegen, wird das auch kein Zuckerschlecken. Aber du bist natürlich gestählter als andere. Ich muss immer lachen, wenn ich auf LinkedIn sehe, jemand, der 100.000 Euro mehr verdient als der Durchschnitt, die fangen dann schon an und halten sich für reich. Also... Entweder hast du Hunderttausende, Millionen, 10 Millionen, wenn der Staat kommt
0: und dir den
1: Stecker ziehst, hast du nichts, nichts. Ja, und von daher, unter dieser Prämisse zu leben, wie du schon gesagt hast, ist nicht immer einfach, ist auch nicht einfach für mich. Ich würde gerne viele andere Dinge tun, aber es ist mir wichtiger, zum Schluss da zu stehen und zu sagen, ihr könnt mir noch so in die Knie treten, ich werde nicht niederknien, no way.
0: Ich wünschte, ich hätte ansatzweise diese Summen, aber ich gönne sie auch jedem. Ich bin kein neidischer Mensch, das ist mir irgendwie nicht gegeben. Also nicht, dass ich jetzt ein besonders guter wäre, aber Neid ging irgendwie an mir vorbei. Ich gönne eigentlich jedem, was er so hat. Und es ist ja auch keine Frage der Gerechtigkeit. Ne? Also gib jedem Mensch, was er verdient und wer wäre verschlägen sicher, sagte damals der große William Schüttelbier. Deswegen gönne ich es eigentlich nur, wenn natürlich so ein der größte Gallertberg im Antifa-Gebirge, auch wenn es auf den Geld regnet, so wie bei Lars Klingbeil, oder wenn Babsi, die wirklich kaum in der Lage ist, ein Hausflur Flur sauber zu halten, somit Raubgeld überschüttet wird, das ist halt derbste Kriminalität, den gönne ich es nicht. Ja? Das ist also so ein anständiger Drogenhändler, der dafür arbeitet zur Unzeit, ja? Den man anrufen kann bei einer Party.
1: Und Risiko nimmt.
0: Und Risiko nimmt, der hat sein Geld verdient, das ist völlig in Ordnung. Ja? Das mag nicht unbedingt erlaubt sein, aber das halte ich für sehr viel ehrlichere Arbeit als das, was eben Babsi und Lars da machen. Insofern, ja, sage ich schon lange, es ist die Zeit lange durch, an der man sich in Fragen von illegal und legal innerhalb der Europäischen Union irgendwie stören darf. Das ist ein Unrechtsgebilde. Wer in einem Unrechtsgebilde rechtmäßig handeln möchte, der macht sich zwingend selber mindestens zu einem Gegenstand dieses Unrechts. Das ist seine eigene Entscheidung. Insofern, mein Fazit jetzt nach all dem, es bleibt dabei, wenn ich dich richtig verstehe. Die alten Edelmetallwerte sind das gut und richtige. Und ansonsten ab in Krypto und Blockchain-Modelle, egal ob man nun Bitcoin kauft oder ob man dort Aktien handelt oder ganz konservativ sowas wie USDC oder irgendwelche Stablecoins sich geben möchte, die dann auch wieder letztlich ja von Regierungen kontrolliert werden, Mike, wenn ich es richtig verstehe, weil so ein USDC, der hat ja, damit er dann immer stabil ist und am Dollar klebt, ist der hart reguliert, sitzt in den USA, ist letztlich auch unterm Zugriff der USA. Also es gibt ja auch in der Kryptowelt dann alle Zwischenstufen, so die man so haben kann an relativer Sicherheit oder Unsicherheit, je nachdem, wie man sieht.
2: Absolut. Also wenn wir jetzt über die großen regulierten Stablecoins sprechen, USDT, der übrigens in der EU laut MiCA verboten ist und der CEO sagt, da gibt es den EU-Regulierung nicht hin, die können den mal.
0: Also USDC ist verboten.
2: USDC ist USDT. USDT von Tether ist in laut MiCA verboten. Und Paolo Arduino als CEO hat gesagt, dass, was die Brüsseler Bürokraten sich da ausgedacht haben, macht er sich gar nicht zu eigen und stellt überhaupt gar keine Lizenz, um ihn in der EU zugelassen zu bekommen. Immerhin die größte Kryptowährung dieser Welt.
0: Ja.
2: Im Stablecoin-Bereich.
0: So ist die EU.
2: Also die regulierten, da steckt eigentlich das 1:1-Modell des Fiat dahinter, gar keine Frage. Sie werden dann noch hinterlegt, also gebackt, damit der Wert bleiben kann mit Staatsanleihen. Da kommt dann noch ein Geschäft, ein Arbitragegeschäft mit den Zinsen, die sie dafür kriegen, zustande. Ja, aber es gibt Alternativen. FUSD ist beispielsweise ein Stablecoin auf der Zano-Blockchain, ist komplett anonym und privacy. Alternativen gibt's auch.
0: Ja, seht ihr, gut zu wissen. Wir stehen eh kurz vor den Krypto-News, aber eben kam es noch rein und ich kann es euch, wo wir gerade schon über Währung und die Möglichkeiten sprechen, nicht ersparen. Die Kubeki Letters und auch die Washington Post melden, dass er es wirklich getan hat. The Great Donald hat es jetzt gemacht, hat sich selber jetzt auf einem neuen Dollarschein verewigt. Es soll eine 250-Dollar-Note werden, auf der Donald Trump mit seinem Trump-Blick schaut. Das ist ein ähnlicher Blick, wie er auf seinem Mugshot hat, als er mal verhaftet wurde. Das ist dieser I'm the greatest oder mehr oder minder der Blick, der dem anderen sagt, dass er keine Chance hat, dass er ihn wegbombt. Wird mit den dicksten Lasern der Welt und allem sonstigen. Das soll tatsächlich kommen. Er wäre der erste Präsident seit einer Unzeit, seit über 150 Jahren, der zu Lebzeiten auf einen Dollarschein kommt und dann auch noch auf eine 250er-Note. Interessant wäre dann die größte Note seit langem, was ja auch so ein bisschen für die Entwertung seines Geldes. Aber Donald druckt halt gerne Geld, Hermann, so viel wissen wir ja nicht. Das ist ja für ihn.
1: Ja, also dass er nicht den Tausender gewählt hat, ist jetzt eigentlich ein bisschen enttäuschend, muss ich sagen.
0: Zeichen von Bescheidenheit.
1: Also ich hätte jetzt fest zum ersten Mal mit einer 1000-Dollar-Note, aber ähnlich wie bei den Euros. Weißt du, welcher Euroschein am meisten gedruckt wurde so in der Vergangenheit?
0: Dann würde ich jetzt meinen, der 500er, wenn du schon so
1: ist es.
0: Wo sind denn die alle?
1: Deshalb hat man ihn eingestellt, weil der eben palettenweise verschickt werden konnte. Also die Ukraine hat massive strukturelle Nachteile bekommen, weil die Paletten so groß werden, wenn sie Bargeld schicken. Ja, also es ist einfach nur noch absurd. Und du guckst hin und da passt die Meldung eigentlich rein. Es gibt einen 250-Dollar-Schein. Wahrscheinlich wird Donald auch noch in Farbe drauf sein, seine Unterschrift sowieso.
0: In Gold, also nein, in purem Gold.
1: Ja. Naja. Das ist, wo du hinschaust, muss man durchatmen. Vielleicht macht das ja der neue Kanzler Wüst dann auch so. Also.
0: Gut, das ist natürlich ein Thema, bei dem wir morgen im Nacktniveau uns wieder ausführlich drüber auslassen werden. Wir wollen nicht allzu politisch werden, sondern nun endlich den lang ersehnten Blick auf den Kryptomarkt. Und hier sind sie, eure Krypto-News mit Mike the Pirate.
2: Ja, ich habe eben gehört, der Markt atmet aus und das passt, glaube ich, auch ganz gut momentan auf den Kryptomarkt. Der Mai war nicht sonderlich berauschend. Bitcoin liegt im Moment bei 73.000 US-Dollar. Ethereum hat leider gestern die 2.000 wieder nach unten durchbrochen. 1.980 Dollar. Der Gesamtmarkt bei 2,5 Billionen US-Dollar. Leichte Verluste auch dieser Tage. Alles aber insgesamt noch relativ stabil. Anleger warten ab. Unser Gradmesser an Angst, Crypto Fear and Greed Index, steht bei 22. Wir sind wieder in den Extrembereich der Ängste hineingerutscht. Bitcoin, Ethereum stehen unter Druck, es gibt aber sichtbare Zeichen einer Rotation von Kapital in sogenannte Altcoins. Es gibt deutliche Abflüsse aus den Bitcoin und Ethereum ETFs der institutionellen, teilweise über $1 Milliarde in kurzer Zeit, und das Geld wird umgeschichtet, fließt in Alternativen wie Solana, wie XRP, aber vor allem in Hype-ETFs. Hyperliquid ist momentan das ganz starke Thema, starke Zuflüsse, das schnellst wachsendste ETF seiner Art. Deutet alles darauf hin, wir könnten eine mögliche Altcoin-Season sehen, haben wir letzte Woche schon erwähnt. Hype profitiert derzeit halt von diesem starken Momentum, hohen Onchain-Aktivitäten und ETF-Zuflüssen von zig Millionen schon ganz kurz nach dem Launch. Das Analyseunternehmen Swissblock meldet, der Risikoindex von Bitcoin ist von 33 auf 100 Punkten gestiegen. Sie sagen, das bedeutet ein hohes Risiko. Im Mai haben große Investoren plötzlich wieder verkauft, statt weiter einzukaufen. Besonders aus den neuen Bitcoin-ETFs fließt eine Menge Geld ab. Gleichzeitig die Spannung, die wir sehen, USA, Iran, Straße von Hormuz, eine gewisse Unruhe an den Märkten. Swissblock erinnert, eine ähnliche Entwicklung gab es schon 2022. Kurz darauf verlor der Bitcoin dann 35% an Wert. Sie weisen aber auch darauf hin, dass diese Analysen keine Garantie für eine zukünftige Marktentwicklung sind. Märkte können sich unterschiedlich entwickeln. Also zusammengefasst, Markt ist weiterhin im Angstmodus, Preise konsolidieren, aber wir sehen institutionelle Fortschritte und Altcoin-Bewegungen geben ein wenig Hoffnung. In Amerika konnten wir jetzt sehen, die amerikanische Investmentfirma Strife hat erneut kräftig bei Bitcoin zugeschlagen. Das Interessante an Strife ist, sie wurden 2022 von Vivek Ramaswamy, bekannt als Unternehmer und ehemaliger Präsidentschaftskandidat, mitgegründet. Das Unternehmen ist Vermögensverwalter, das sich bewusst gegen politisch motivierte woke Investments wie ESG stellt und stattdessen konsequent auf maximale Wertsteigerung für Aktionäre setzt. Mittlerweile ist Strife auch börsennotiert als Bitcoin Treasury Unternehmen, also als eine Firma, die gezielt große Mengen Bitcoin als strategischen Vermögenswert anhäuft. In den letzten Tagen hat Strife rund $85,4 Millionen in Bitcoin investiert und 1109 weitere Bitcoins gekauft. Unternehmen hält jetzt insgesamt 16.500 Bitcoin im Bestand im Wert von $1,2 Milliarden. Wild ging es die Woche zu mit Nachrichten aus der Ethereum-Welt. Der etwas schrille Vitalik Buterin, einer der Gründer von Ethereum, hat auf X eine recht lange Erklärung abgegeben, wie die Ethereum Foundation in Zukunft arbeiten wird. Was ist die Ethereum Foundation? Es ist eine gemeinnützige Organisation, eine Stiftung, die das Ethereum-Netzwerk unterstützt. Sie finanziert wichtige Entwicklungen, forscht an der Technik, hilft dem gesamten Ökosystem, ist aber jetzt nicht der Chef von Ethereum, sondern Ethereum wird dezentral von vielen Teams und Entwicklern weltweit betrieben. Die Foundation ist halt nur ein wichtiger Teil davon. Vitalik sagt, die Foundation wird kleiner und klarer aufgestellt. Sie verkauft weniger ihre eigenen Ether-Bestände, Ethereum-Bestände, die sie halten, um langfristig stabiler zu bleiben. Er gebe jetzt Macht ab und finde das gut. Und statt wie viele andere Krypto-Projekte nur auf höchste Geschwindigkeit und möglichst viele Transaktionen pro Sekunde zu setzen, will Ethereum jetzt was Besonderes sein. Besonders sicher, dezentral, privat und schwer zu zensieren. Vitalik betont, Ethereum soll beeindruckend werden, zum Beispiel mit Software, die nachweislich keine Fehler hat, und mit Transaktionen, bei denen man möglichst wenig Mittelsmänner braucht, so Vitalik. Seine Aussagen kommen gerade jetzt in der Zeit, wo der Haupthodler Bitmain Inversion, Tom Lee, haben wir auch schon öfter drüber gesprochen, auf 8 Billionen unrealisiertem Verlust sitzt. Die Ethereum Foundation ständig in der Kritik steht, weil sie eigene Tokens verkauft. Wir haben auch einen Braintrain sehen von Entwicklern, die gehen, und die ETF-Abflüsse bei den Institutionellen sich beschleunigen. Alles gegenteilige Entwicklung zu dem momentanen Hauptwert oder dem Trendwert am Markt, alles gegenteilig zu der Entwicklung bei Hyperliquid. Kritiker finden diese Aussagen von Vitalik relativ schräg. Fehlerfreiheit und Vertrauenswürdigkeit sind nun mal keine Raketenwissenschaften. Das sind normalerweise stinknormale Grundwerte, Grunderwartungen an eine große, seriöse Kryptowährung. Genau wie man von einer Bank oder einem Zahlungssystem erwartet, dass es sicher und zuverlässig ist. Kurzum, Ethereum will nicht nur das schnellste sein, sondern auch das vertrauenswürdigste und widerstandsfähigste. Prediction Markets, also Wettmärkte auf Wahlen, Sport oder sogar die Krawattenfarbe des Präsidenten boomen in den USA. Jetzt sagt die New York Times in einer Recherche, dass es drei große Firmen aus diesem Bereich gibt, aus der Kryptobranche, mit erstaunlich engen Verbindungen zur Trump-Family.
0: Entschuldigung. Geld zur Prise. Verzeihung, ich wollte dich nicht
2: unterbrechen. Die Aufsichtsbehörde CFTC, die Commodity Futures Trading Commission, regelrecht überrollt haben. Statt kritische Beamte zu schützen, die Betrugsrisiken und faire Behandlungen von Kleinanlegern einforderten, wurden diese vor Weihnachten beurlaubt. Sie haben Büros verbannt und untersucht. Die Behörde hat seitdem viele Kontrolleure verloren, die Kryptoüberwachung zurückgefahren und den neuen Wettmärkten freie Bahn gegeben. Kritiker vermuten, Trump habe den Wachhund gezähmt. Dann könnte man auf die Gedanken kommen, mal zu schauen, wo derzeit die großen Venture Capital Gelder hinfließen. Und siehe da, in der Kryptobranche fließen sie weiter, richtig? CoinMarketCap hat die Top-Finanzierungsrunden der letzten Wochen veröffentlicht. Platz 1, oh schau, Kalshi holt sich 1,2 Milliarden Dollar für seine Prediction Markets. Also den Wetten auf Wahlen, Sport und der Farbe der Präsidentenkrawatte. Platz 2, Exxon mit 250 Millionen für KI-Tools. Der Rest ist dann unter ferner liefen dezentrale Exchanges, Trading-Plattformen, AI-Projekte mit 8 bis 50 Millionen. Das Interessante, also zwischen Platz 1 und Platz 2 der neu eingeworbenen Kapitalrunden, in den neu einzuwerbenden Kapitalrunden, eine Milliarde Unterschied. Platz 1, 1,2 Milliarden, Platz 2, 250 Millionen. Investoren mit Kryptomarkt setzen damit weiter auf Vorhersagemärkte. Schräge Meldung, interessante Meldung zum Schluss. 107 Bitcoin im Wert von über 8,3 Millionen Dollar sind für immer verschwunden. Dienstag haben 5 seit über 11 Jahren ruhende Wallets die Coins in einer koordinierten Aktion an eine sogenannte Burn-Adresse transferiert. Die Bitcoins sind damit endgültig vernichtet, geburnt, verbrannt. Ein in der Bitcoin-Geschichte extrem seltener Vorgang. Niemand kennt den Grund, aber die Coins sind weg. Für immer Deflation für alle. Der einzelne Coin ist damit wieder mehr wert geworden.
0: Tja, mir fällt dabei diese Trump-Äußerung ein. The world has turned into a casino. I don't like it, but that's the way it is. Also, es kommt jetzt, er kommt ganz anders jetzt nach der Meldung. Das hat mich jetzt auch so ein bisschen, also mich überrascht es zwar nicht, aber die Offenheit ist schon beeindruckend, Hermann, oder?
1: Also. Absolut. Ich hätte noch zwei kleine Anekdoten. Und zwar ist ein Google-Ingenieur gerade verhaftet worden und zu 1,2 Millionen Strafe verdonnert worden, weil du auf diesen Prediction Markets, also auf diesen Voraussagemärkten, natürlich auch sagen kannst, wie viele, wenn jetzt ein neues Mr. Beast Video kommt, wie viele YouTube-Abrufe hat der am ersten Tag, und so konntest du natürlich auch auf Google Searches wetten. Also wie viele Leute googeln das Wort Bitcoin an einem bestimmten Tag. Und da hat ein Google-Ingenieur es doch fertiggebracht und hat das Insider-Wissen genutzt, um in diesen Prediction Markets mitzumischen, und musste jetzt 1,2 Millionen Strafe bezahlen. Das zeigt, er war nicht im Trump-Club, weil sowas geht da unter kleine Fische, das wird nicht bestraft. Er war nicht dabei, also wird er bestraft. Aber die beste Geschichte fand ich von zwei Franzosen, die gewettet haben. Und zwar hieß es dann ich nehme jetzt mal ein Datum, ich weiß nicht mehr genau, wann es war, am 15. Mai, was ist die Höchsttemperatur in Paris? Und da wurde natürlich gewettet, und dann hieß es, ja, mit einer Chance von 1 zu 50, es geht über 30 Grad. Und da war es offensichtlich 18 bis 20 Grad. Also was haben die Jungs gemacht? Sind mit dem Föhn zu 2 oder 3 Messpunkten und haben mit dem Föhn das Ding auf 30 Grad hochgejagt.
0: Es war sogar ein Messpunkt am Pariser Flughafen, das habe ich auch gelesen. Genau. Ja. Das ist schon, the world has turned into a casino. I don't like it. I don't like it. I don't like it, but I'm obviously the best player ever. That's why I'm on a $250.
1: Also wo du hinguckst, du kannst nur noch den Kopf schütteln als, ich hoffe, dass wir normal denken sind, aber du kommst gar nicht mehr da raus, den Kopf zu schütteln.
0: Ja, das Ausmaß der Offenheit, die Dreistigkeit ist beeindruckend, muss man sagen. Ganz wertfrei beeindruckend, in der Tat. Ich danke dir, Mike the Pirate, für diesen Krypto-Überblick. Und wir haben ja mittlerweile, du hast es letzte Woche schon gesagt, lieber Hermann, vor einem Jahr unser kleines Krypto-Projekt NackMark rausgegeben, die nackte Mark, und sind so ein bisschen in Feierlaune, ziehen das über die Wochen, weil A, weil wir gut zu tun haben, und B, uns auch wirklich tatsächlich drüber freuen, was da geworden ist. Jetzt gerade letzte Woche haben wir das das zweite Krypto-Seminar mit Mike the Pirate auch gemacht, das Krypto-Seminar für absolute Anfänger, was ja auch für die Menschen gedacht ist, die auf nacktermarkt.de stehen und sagen, oh, da ist zwar eine Anleitung, aber ich traue mich trotzdem nicht mit so einer unbelebten Anleitung, so gut sie funktionieren mag, haben wir so eine Serie aufgesetzt.
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4: 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Ursula von der Leyen meint, Smart Meter sollen den Verbrauchern dynamische Tarife ermöglichen und den Umstieg auf erneuerbare Energien erleichtern. Die EU-Kommission will die Smart Meter aber eigentlich, um den steigenden Bedarf von Industrie- und vor allem KI-Rechenzentren irgendwie zu sichern. Diese Anlagen verbrauchen enorme Mengen Strom rund um die Uhr. Smart Meter sind dabei das technische Rückgrat der Politik, um den Strom in Privathaushalten zu rationieren. Die sogenannte freiwillige Teilnahme an der Energiewende wird so rasch zum erzwungenen Verzicht, meinen Kritiker. Europa wird energietechnisch zu einem Drittweltkontinent mit all den Folgen für seine Bürger, sagen auch viele Energieexperten. Die Deutsche Bahn befürchtet wegen des aktuellen Sommerwetters Störungen im Zugbetrieb und rät von Reisen ab. Temperaturen von über 40 Grad führten zu einer spürbaren Belastung der Infrastruktur, erklärte der Konzern am Donnerstag. Hinzu komme das Risiko von Böschungsbränden sowie lokal auftretendem Starkregen und Gewitter mit Sturmböen. Wer seine Reise im Fernverkehr nicht antreten möchte, kann deshalb ab sofort kostenlos sein Ticket stornieren. Warum 40 Grad nur in Deutschland zu Zugausfällen führen und nicht auch zum Beispiel in Spanien, Italien, Griechenland und anderen warmen Ländern, wurde nicht gesagt. Hilfswerke fordern, dass Deutschland 2,8 Milliarden Euro für humanitäre Hilfe ausgeben soll. Das würde eine Verdreifachung des Budgets bedeuten. Auch bei der Entwicklungshilfe dürfe nicht gespart werden, obwohl Deutschland letztes Jahr weltweit Spitzenreiter war. In einem gemeinsamen Bericht fordern die Hilfswerke zudem, die Ausgaben für die Entwicklungszusammenarbeit nicht zu kürzen. 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
0: Krypto-Seminar mit Mike the Pirate auch gemacht, das Krypto-Seminar für absolute Anfänger, was ja auch für die Menschen gedacht ist, die auf nacktermarkt.de stehen und sagen, oh, da ist zwar eine Anleitung, aber ich traue mich trotzdem nicht mit so einer unbelebten Anleitung, so gut sie funktionieren mag, haben wir so eine Serie aufgesetzt, wo wir zusammen in anderthalbstündiger bis zweistündiger Hands-on-Lösung, also wirklich praktischem Kurs, erklären, wie der Einstieg so ist. Wie ist denn dein Fazit jetzt nach dem zweiten Durchgang, Mike, dieser vollkommen blutigen Anfängergeschichten? Was sind das so für Fragen? Wo holt man die Menschen ab? Wie hat so funktioniert? Gibt es da noch Interessierte, die noch gar nichts wissen, oder ist das sowieso schon durch? Wer jetzt schon in Krypto ist, der will das, alle anderen bleiben sowieso draußen. Hast du ein kleines Resümee?
2: Na, nach unserer ersten Runde und dem tollen Feedback, was kam, war es jetzt pragmatischer zum Ansetzen. Wir haben am Montag jetzt mal ganz weit vorne angefangen. Also von der Erklärung her und der Visualisierung, was ist eine Blockchain, was sind Blöcke, was sind Transaktionen, was ist eine Wallet, welche Wallet gibt's? Wir haben dann praktisch aufgesetzt als Browser-Wallet mit einer Extension im Browser. Wir haben uns angeschaut, was ist eine Wiederherstellungsphase, das Wichtigste, unser Schlüssel zu unseren Coins. Not your keys, not your coins. Wo ist die? Wie sichern wir uns die? was sind Empfangsadressen und sind dann so Schritt für Schritt weitergegangen für Menschen, die zum Beispiel sagen, ich möchte einfach mal mit 10, 20, 30 Euro probieren, ich will nicht sofort mich blank ziehen vor einer zentralisierten Exchange, sondern ich gehe dann vielleicht mit einem On-Ramp, mit einem Payment-Service rein und gehe auf eine dezentrale Börse. Das haben wir schön Schritt für Schritt gemacht und da kamen auch die Fragen dazu und ich hatte den Eindruck, dass viele das auch dann im Detail nachverfolgen konnten. Wir haben es dann parallel nochmal aufgezeigt, wie es am Handy ging. Habe ich auch eingearbeitet in einem Begleitheft, in ein Handout, was wir verschickt haben nach dem Seminar. Und einen Teil davon konnte ich auch extrahieren. Habe es gestern im NACMAC Community Chat als Anleitung reingegeben für wirklich neue Einsteiger. Da ist jetzt ein Extrakt drin, wie setze ich mir eine erste Wallet auf, schön mit bebilderter Erklärung. Wie kann ich in 30 Minuten eigentlich von nichts in Krypto durchstarten und in 35 Minuten bin ich bei der NACMAC. Und Feedback bis dann auch super überraschend, super nett, bis hin zu Blumen in Form von Spenden. Und ja, und da werden wir genauso weitermachen. Ich hoffe, dass der ein oder andere NACMAC-Community-Member jetzt auch was in der Hand hat, wo er neuen bei helfen kann, also richtig professionell zur Seite stehen kann. Ich kann dir einfach mal zeigen, wie du von Null in Krypto kommst. Wir gehen einfach mal gemeinsam dieses hier durch. Ich habe das auch so gelernt. Und ja, dann werden wir in der nächsten Folge gehen wir jetzt tiefer rein, was man mit Krypto alles so machen kann. Die jetzt am Montag dabei waren, haben ein paar Hausaufgaben. Und wer schon ein bisschen Vorerfahrung hat und unser Montag verpasst hat, keine Sorge, der kann auch noch in Folge 2 einsteigen. Und das ist, glaube ich, ja, 8. Juni sind wir wieder am Start, lieber Paul.
7: Ja, ich danke dir für die Zusammenfassung. Ihr verzeiht uns das bisschen Werbung mit Blick auf diese Kurse. Ihr könnt sie nämlich noch weiter buchen auf paulbrandenburg.shop. Da könnt ihr so einen Kurs buchen mit unserem Kryptotrainer Mike the Pirate. Aber ich halte die für eine tatsächlich gute Sache. Nicht nur, weil ich sie verkaufe, aber ich verkaufe sie, weil ich sie für eine gute Sache halte. Und glaube auch, es nützt tatsächlich. Also der Weg lohnt sich. Dazu wollen wir euch ja ermuntern. Auch wenn ihr sagt, nee, das bringe ich mir alles selber bei. Das geht natürlich auch. Ihr findet auf YouTube und sonst wo im Netz millionenfache Anleitungen, alles mögliche zu. Und wer das vorsichtig und mit Überblick macht, der muss dafür tatsächlich keinen Cent an Dritte zahlen, um das zu machen. Das beschleunigt die Sache natürlich nur so ein bisschen wie mit einem Fitnesstrainer oder eben anderen Dienstleistern, die man sich so holt. Also egal wie ihr es macht, Hauptsache macht's, ist mein Fazit, was das Kryptolernen angeht. Ja, und dir kann ich ja als Vater und Mutter eigentlich der Währung, lieber Hermann, nur gratulieren zu einem Jahr. Wir haben noch keine Geburtstagsparty laufen, oder? Um zumindest auf einer heiteren Note zu enden diese Woche. Das ist ein bisschen enttäuschend. Also woran liegt Kommt die noch?
1: Ja, Enttäuschung ist die Schwester der falschen Erwartungen. Nein, wir werden auf jeden Fall etwas tun. Ich bin nur diese Woche etwas eingespannt gewesen, weil durch einen Modor-Besuch bin ich immer ein bisschen unter Druck. Also jetzt nicht mal nur von der Politik her, sondern von der Gesamtentwicklung bin ich in Berlin nicht so schnell, bin aber jetzt schon wieder außerhalb und kann mich auch besser darum kümmern. Und von daher würde ich sagen, wir nutzen einfach den 1. Juni. Da gab es im letzten Jahr die erste Menge an Presale, die verteilt wurden. Und von daher würde ich sagen, wer hätte gedacht nach einem Jahr, dass wir uns A, so stabil halten, dass wir so viel lernen können und es ist genau das, was wir auch im Sinn hatten. Natürlich haben wir Spenden bekommen, aber ihr merkt ja, wir sind jetzt auf vielen Dingen unterwegs. Wir haben Trigger, wir haben Pauls App, wir sind hoffentlich auch im Podcast noch effektiver geworden. Wir haben die ganze Infrastruktur dahinter, also all das, was das kleine Team schon gemacht hat, haben wir jetzt noch weiter verbessert. Und von daher ist das eingetreten, was wir auch gesagt haben. Du hattest ein sehr interessantes Gespräch diese Woche über Opposition und über Leute, die auch kräftig Geld einsammeln. Und wir fühlen uns eben nur unseren Hörern verpflichtet. Und wir überleben dann damit auch, wenn ihr sagt, das war gut, was ihr macht, macht das weiter. Und ich glaube, da sind wir auf dem Weg. Und natürlich werde ich mir was einfallen lassen, was wir in dem Feiermonat Juni 2026 noch alles tun können.
7: Sehr gut, da freue ich mich schon mal drauf. Und ja, also der Dank geht natürlich raus an euch, die ihr das alles möglich gemacht habt. Ihr habt es gerade gehört, ihr habt es mit eurem Geld bezahlt, mit euren Spenden, das, was über NACMAC reinkam, das ist auch natürlich das, was es möglich gemacht hat, dass Mike the Pirate seine Bücher schreibt, dass wir das alles an euch verkaufen können und auf einer Infrastruktur, die nicht der EU zur Verfügung steht und die so gesichert ist, dass sie nicht rauskriegen können, wer da was an wen bezahlt, wer überhaupt der Käufer ist und was das alles soll. sondern die geschützt ist gegen die diversen rechtlichen Übergriffversuche, die da so aus Deutschland jeden Tag kommen. So Fun Fact am Rande, da kommen dann gelegentlich Briefe in Texas an, die allerdings sehr aussichtslos sind, weil die US-amerikanische Justiz sich eben so gar nicht für das interessiert, was die EU, die SSR da gerne hätte. Insofern all das, was sehr, sehr viel Arbeit ist im Hintergrund, was nicht nur unser kleines Team, sondern dann auch den ich hier sehr herzlich danken sagen möchte, nämlich den Rechtsanwälten, den Juristen da draußen und den ganzen Menschen, die technisch und organisatorisch da Ahnung haben, sich gegen sowas zu schützen. All das ist nur möglich, weil ihr sowas eben mit euren Spenden in NACMAC und in anderer Form möglich gemacht habt. Dafür einfach ein ganz herzliches und dickes Danke hier zum Ende einer kleinen Jubiläumsfolge, denn das war Folge 80 des Nackten Geldes. Wenn ihr Fragen habt an Hermann den Banker, dann schreibt auf X an Banker Hermann, also Banker-Hermann, oder kommentiert unter dieses Video zum Podcast auf theplattform.net. Wenn ihr von Mike, dem Krypto-Experten und Privacy-Experten, euch coachen lassen möchtet, Fragen an ihn habt, dann könnt ihr das in unserem Chat-Community auf Telegram tun. Den Link zur NACMAC-Community auf Telegram, den findet ihr unter dem Text zu diesem Video hier und könnt dort auch Mike the Pirate ansprechen. So wie euch mit all dem nützlich sind und waren, dann bitte, bitte mit Zucker obendrauf, haltet uns eben mit eurer direkten Spende auf Sendung. Geht auf paulbrandenburg.com/spende und wählt dort euren bevorzugten Zahlungsweg. Hört sehr gern und auch völlig kostenlos morgen ab 6 Uhr wieder Nacktes Niveau. Habt einen wunderbaren Start ins Wochenende jetzt und schaltet dann auch nächste Woche wieder ein hier zum Nackten Geld. Ciao und bye bye.
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8: Eine Woche Tagesschau. Wie sieht die Welt aus, die gut 10 Millionen Zuschauer Abend für Abend ins Wohnzimmer bekommen? Die kurze Antwort: Ideologie pur. Für die längere brauche ich ein paar Minuten.
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8: Ja, Fernsehnachrichten. Ich war eine ganze Weile abstinent, habe das in den letzten 20, 30 Jahren eigentlich nur gesehen, wenn ich es für eine Studie gebraucht habe. Russland in der Tagesschau zum Beispiel, aber hin und wieder muss der Medienforscher auch mal wieder selbst in den Schacht. Hab jetzt also eine Woche mir diese Sendung angeschaut. Auf der Folie kann man sehen, was ich gemacht habe. Es waren sogar 8 Tage von Freitag bis Freitag. Man sieht auch, was ich nicht gemacht habe. Ich habe mir zwar die 20-Uhr-Ausgabe angesehen, auch mehrfach angesehen. Ganz interessant, wenn man das in der Mediathek oder auf YouTube anschaut. Da fehlen einfach bestimmte Bilder vom Tennis zum Beispiel, vom Fußball, auch Filmausschnitte fehlen, immer mit Hinweis auf rechte Probleme. Ich habe mir nicht angeschaut, was die Tagesschau sonst so auf YouTube macht, was sie auf Instagram macht, was auf tagesschau.de so läuft. Ich habe mir auch nicht angeschaut, was man sonst zu den einzelnen Themen hätte recherchieren können. Ich habe jetzt auch keine alternative Nachrichtensendung zusammengestellt. Mein Ziel war zu erfahren, wie blicken diese 10 Millionen Tageszuschauer auf die Welt? Was halten diese 10 Millionen Tagesschau-Zuschauer von der Welt? Wenn ich einen Spoiler liefern darf, die Tagesschau liefert eine sehr deutsche Welt, eine sehr heile Welt und eine ideologiegetränkte Welt. Ich werde gleich noch erklären, wie ich dazu komme. Will vorher vielleicht noch mal erzählen, warum Menschen überhaupt die Tagesschau einschalten. Auch das habe ich wieder auf einer Folie. Das wird sich durch das Video durchziehen. Kann sein, dass ich da manchmal zu schnell bin, dass Sie das anhalten müssen, wenn Sie es genauer nachlesen wollen, dass Sie vielleicht auch selber mal in die Nachrichtensendung hineinschauen, wenn Ihnen einzelne Interpretationen merkwürdig vorkommen. Ja, es gibt zwei grundsätzliche Muster beim Sehen von Fernsehnachrichten. Das erste Muster, was wahrscheinlich für die allermeisten zutrifft, das erste Muster lässt sich mit der Kirchenglocke unserer Vorfahren vergleichen. Die Kirchenglocke hat den Feierabend eingeläutet. Die Arbeit war getan, jetzt konnte man zum Essen gehen, jetzt konnte man sich langsam auf die Nachtruhe vorbereiten. Die Tagesschau sagt einem hoffentlich meistens, dass nichts passiert ist und dass man sich kümmern müsste. Manchmal ist etwas passiert, aber dann gibt es Menschen, die auch auf dem Bildschirm zu sehen sind, die sich darum kümmern werden. Die Tagesschau funktioniert in diesem Muster auch wie eine Netflix-Serie. Wir haben die immer gleichen Themen, mit den immer gleichen Personen. Man kann sich also anschauen, wie der Wadefuhl heute aussieht. Hat er ein bisschen abgenommen? Sieht er gestresst aus? Was macht eigentlich Annalena? Kann man tatsächlich als Außenminister mit so Instagram-Videos Werbung für sich machen? Das sind alles Dinge, die man genau wie bei Serienstars, bei Serienerzählungen diskutieren kann. Man freut sich dann schon auf die nächste Folge und ist gespannt, wie es am nächsten Abend wohl weitergehen mag. Das zweite Muster, das zutrifft für Menschen, die in der DDR das gesellschaftliche Aktiv hießen, also Menschen, die in Positionen waren, im Staatsdienst waren, auf der Karriereleiter noch weiter nach oben kommen wollten. Das zweite Muster läuft darauf hinaus, dass man Definitionsmachtverhältnisse beobachtet. Herrschaft heute bedeutet, Wirklichkeit definieren zu können, in die Tagesschau zu kommen, mit seinen Themen, mit seiner Sicht auf die Wirklichkeit in die Tagesschau zu kommen. Das gesellschaftliche Aktiv, ich bleibe einfach bei diesem DDR-Begriff, das gesellschaftliche Aktiv sieht hier um 20 Uhr, wer oder was gerade angesagt ist. Es findet hier auch die Formeln, die man am nächsten Tag, in den nächsten Wochen, in den nächsten Monaten im Büro, in Bewerbungsgesprächen, in Kontexten, wo die eigene Reputation auf dem Spiel steht, sagen muss, um nicht ausgeschlossen zu werden, um auserkoren zu werden für höhere Dinge. Ja, das also nochmal zu den Nutzungsmustern der Tagesschau. Gibt in diesem Kanal ein eigenes Video, wo ich das ein bisschen ausführlicher mache. Jetzt endlich also zur Welt der Tagesschau. In dieser einen Woche, in meiner einen Woche, Ende Mai, Anfang Juni, war für dieses Vorhaben eine glückliche Woche. Ich habe das am Anfang nicht gewusst. Es gab kein Ereignis, was die Woche dominiert hätte. Kein Ereignis, bei dem jeder Journalist, aber auch jeder Zuschauer sagt, das muss heute Abend der Aufmacher einer Tagesschau sein. Ganz zum Ende hin gab es diese Debatte oder diese Abstimmung in der UN-Vollversammlung. Nicht ständiger Sitz im UN-Sicherheitsrat. Deutschland ist da durchgefallen, von Portugal und Österreich aus dem Feld geschlagen worden. Das hat dann auch in der Tagesschau zweimal etwas länger eine Rolle gespielt. Aber sonst gibt's in dieser Woche eigentlich nichts, was den normalen Nachrichtenfluss hätte unterbrechen können. Ich wiederhole nochmal, dass diese Welt der Tagesschau eine sehr deutsche Welt ist, eine heile Welt und eine ideologiedurchtränkte Welt. Ja, die Punkte 1 und 2, deutsche Welt und heile Welt, die Punkte 1 und 2 hängen zusammen. Jenseits der deutschen Grenzen herrscht zumindest durch die Brille der Tagesschau Chaos. Wenn das Ausland überhaupt vorkommt, dann gibt es dort Krieg, dann wird dort mit der Polizei gekämpft, dann gibt es dort Hunger oder man wartet auf Demokratie. Es gab in dieser Woche zwei Ausnahmen. In Laos haben sich ein paar Goldsucher aus einer Höhle befreien können und die Brennerautobahn war an einem Samstag gesperrt, hat gleich zwei Berichte ausgelöst, aber das ist dann schon wieder sehr deutsch, weil es um deutsche Urlauber ging, die irgendwie ihre Pläne da ändern mussten. Auf der Folie sieht man, dass diese sehr deutsche Welt außerhalb Deutschlands zusammengehalten wird von mächtigen Männern. Ich habe gar nicht alle drauf bekommen. Auch Putin, den man hier sehen kann, auch Putin spricht in der Tagesschau, kann da erzählen, dass die russischen Truppen an allen Frontabschnitten gut vorankommen. Also mächtige Männer sprechen und Experten sprechen. Menschen, die entweder einen Professorentitel haben, ich könnte dort also auch sprechen, oder aber einen Institutsnamen hinter sich. Vielmehr erfährt man von diesen hier meist Männern nicht. Professorentitel und Institutname, das muss reichen. Es gibt dann nichts zu Interessenskonflikten, zur Finanzierung von Instituten zum Beispiel. Das müsste sich der Tagesschau-Zuschauer selbst zusammensuchen, wenn es ihn dann interessiert. Der Experte ist in dieser Nachrichtensendung ein Dauergast. Genau wie der einfache Bürger, ein Bürger wie Sie und ich, der einfache Bürger, hier meist weiblich, der irgendeinen Satz beisteuern darf. Das scheint die neue Form der Nachrichtenredaktionen zu sein, so eine Art Storytelling zu liefern, wobei hier keine Geschichte entsteht, weil ich über die Personen, über die Frauen, die sprechen dürfen, die diesen Satz beisteuern dürfen, nicht viel mehr erfahre als Vorname, manchmal auch Nachname, aber sonst gibt es keinerlei Lebenskontext zu diesen Menschen. Und das wäre ja das, was uns bei Stories, bei Geschichten am meisten interessiert. Wer ist das eigentlich, der da sprechen darf? Manchmal sind diese Bürgerinnen auch verkappte Aktivisten, wie bei einer Story über BAföG. Förderung von Studenten. Da spricht eine Studentin mit einer Kaffeetasse in der Hand, die arbeitet irgendwie 40 Stunden im Monat in Bonn in einer Cafeteria, dass diese Frau im Studentenverband der Linkspartei aktiv ist, dass sie da eine Forderung BAföG für alle unterschrieben hat. Das erfährt der Tagesschau-Zuschauer nicht. Ist nichts zu sagen gegen die Forderung BAföG für jeden Studenten, aber als Tagesschau-Publikum sollte man gesagt bekommen, dass ich hier keine normale Studentin vor mir habe, sondern eine Aktivistin. Das ist die Überleitung zum zweiten Punkt von der sehr deutschen Welt, in der das Ausland kaum vorkommt, zu einer heilen Welt. Diese Welt, dieses Deutschland sieht aus wie im, ich war ja einmal bei der DDR, mit dem gesellschaftlichen Aktiv, sieht aus wie im Staatsbürgerkunde-Lehrbuch. Heute heißt das Gemeinschaftskunde, Politik und Gesellschaft. Nehmen Sie das, was in Ihrem Bundesland gerade angesagt ist, in diesem heilen Land. Okay, da streitet sich die Koalition, die beiden Koalitionsparteien streiten sich. Es gibt sogar Streit in einer Regierungspartei. Stichwort Kanzlertausch in der Union. Es gibt Kritik von Grünen und von Linken an manchen Vorhaben. Es gibt Einsprüche von Interessenverbänden bei der Pflege, bei der Rente, bei der Filmförderung. Aber das ist wichtig für das Publikum, das ja sich auf die Nachtruhe vorbereitet, auf den abendlichen Film vorbereitet, zur Ruhe kommen will. Aber die Regierung hat alles im Griff und darf das Wahlvolk beruhigen, sogar da, wo das Versagen offenkundig ist. Wie hier bei der Sperrung der Bonner Nordbrücke, das ist so eine Art Hauptschlagader, Halsschlagader in der Region. Man weiß seit mehr als 10 Jahren, dass diese Brücke verfällt, dass sie marode ist, dass sie Probleme machen könnte. Der Minister stellt sich in der Tagesschau hin und sagt, diese Brücke hat für die Bundesregierung höchste Priorität. Sogar die Gewaltenteilung funktioniert in der Welt der Tagesschau. Es gibt in meiner Woche 2 Gerichtsberichte. Einmal über den Messerattentäter von Bielefeld, Frühjahr 2025, Aufstiegsfeier von Arminia, ein Syrer mit einem langen Messer, 4 Schwerverletzte. Die Tagesschau erzählt über das Urteil, lebenslänglich, mit anschließender Sicherungsverwahrung, lässt eine Gerichtssprecherin zu Wort kommen, spricht dann mit einem Opfer, der das immer noch unter den Folgen leidet, sagt aber nichts zur Kriminalitätsstatistik, nichts zu sonstigen Messerangriffen. Fast noch besser ist der Aufmacher vom 29. Mai, Aufmacher journalistische Fachsprache, der erste Beitrag einer Sendung. Am 29. Mai geht es da um Andreas Scheuer, CSU, einst Verkehrsminister, der jetzt vor Gericht muss. In der Tagesschau höre ich als Zuschauer, dass Politiker nicht lügen dürfen, sonst kommen sie vor Gericht. Und dass es auch keineswegs so ist, dass Politiker keine Verantwortung übernehmen müssen. Dieser Andreas Scheuer muss nun vor Gericht. Immerhin kann das der ARD-Reporter zum Abschluss ein bisschen einschränken und kann sagen, dass es hier in diesem Gerichtsverfahren ja nicht um den Schaden in 3-stelliger Millionenhöhe gehen wird, sondern um die Frage, ob der ehemalige Minister vor dem Untersuchungsausschuss die Wahrheit gesagt hat oder nicht. Gar nicht gibt's in diesem heilen Deutschland, das wird Sie vielleicht nicht überraschen, gar nicht gibt es die AfD. Ich habe die beiden Ausnahmen, eine ganze Woche, 8 Sendungen, also 2 Stunden Tagesschau, die beiden Ausnahmen auf eine Folie gebracht. Hier wird die AfD in der ARD, in der wichtigsten Nachrichtensendung des Staatsfunks, genau 2-mal erwähnt. Indirekt nebenbei, eine Partei, die bei der letzten Bundestagswahl über 20% der Stimmen bekommen hat. Sie können die Zitate anhalten und selber schauen, ob Sie das für besonders relevant halten, wo die AfD hier erwähnt wird. Die FDP, die ja bei der letzten Wahl aus dem Bundestag herausgeflogen ist, die FDP bekommt am 30. Mai einen Aufmacher von über 2 Minuten und ja, positive Neutralität, würde ich sagen. Das, man könnte das auch noch ein bisschen anders formulieren, aber positive Neutralität ist das Mindeste, was man dazu sagen kann. 2 Minuten bekommt auch Henry Nowak, allerdings sehr spät, nicht als Aufmacher, auch spät im Verlauf der Ereignisse am 3. Juni, kurz vor Schluss der Tagesschau. Man kann auf der Folie sehen, dass die Redaktion den Mord an Henry Nowak und die Debatten, die es darum in Großbritannien gibt, die Proteste, die es in Großbritannien gibt, die dort schon die halbe Woche vorher die Schlagzeilen beherrschen, dass die Redaktion dieses Ereignis nutzt für den Kampf gegen rechts und um ein Chaos an die Wand zu malen, das entsteht, wenn Leute wie Farage oder Tommy Robinson, kann man auf der Folie sehen, wie das von der Redaktion eingeordnet wurde, die solche Leute auslösen würden. Das Bild unten rechts von diesem Kampf Demonstranten gegen Polizei gibt nur einen schwachen Eindruck von dem, was man im laufenden Bild in der Tagesschau sieht. Ja, im besten Deutschland aller Zeiten, da war ich gerade stehen geblieben, in diesem deutschen Wunderland sind, das sagt die Tagesschau, sind die Brücken marode, sind die Energiekosten hoch, die Panzer sind kaputt, es gibt einen Reparaturstau in der Bundeswehr, das wird alles so gesagt, aber die Regierung kennt all diese Probleme und sie packt an und, das ist vielleicht noch wichtiger, die Tagesschau hat lauter positive Beispiele, hat lauter Berichte über das, was gut läuft in diesem deutschen Wunderland. Ich habe ein paar Beispiele wieder auf die Folie gebracht. Es gibt Städte im Osten wie Senftenberg, die den Strukturwandel schaffen, weil das Geld punktgenau an der richtigen Stelle landet. Es gibt Mittelständler, die sogar bei KI den US-Amerikanern trotzen. Und es gibt eine Jugend, die bereit ist für das, was die Zukunft für uns bringen wird. Das kann man vielleicht auch auf dieser Folie sehen. Man sieht da auch, dass die beiden Bilder links sich wahrscheinlich selbst kommentieren. Das ist schon in gewisser Weise eine Überleitung zum 3. Punkt, zu der ideologiedurchtränkten Welt, die Tagesschau liefert. Ich will aber vorher noch 2 Beispiele bringen für die rosarote Brille, für die Schönfärberei, die mich jetzt beim Schauen an die aktuelle Kamera erinnert hat. Das sind zwei Grafiken. Wahrscheinlich muss man sich das tatsächlich anhalten und ein bisschen länger drauf schauen. Vielleicht geht's auch schnell, wenn Sie gewöhnt sind, mit solchen Grafiken umzugehen. In der Folie links sieht man die Inflationsrate für die Monate Februar bis Mai, 4 Monate insgesamt. Man sieht, dass das alles ziemlich hoch ist, die Inflationsrate, über 2%. Die Tagesschau sagt, Erfolgsmeldung, die Verbraucherpreise steigen wieder langsamer. Und die Tagesschau nennt einen möglichen Grund, den Tankrabatt. Regierung, ja, unter ihrem Auge läuft alles gut. In dem Bild rechts, da geht es um die Ausgaben aus dem Sondervermögen. Tagesschau sagt immerhin, dass das ein schuldenfinanziertes Sondervermögen ist. Die hellgrauen Balken zeigen den Plan, wie viel Geld sollte 2025 ausgegeben werden. Dunkel ist der Ist-Zustand. Man sieht, glaube ich, auf einen Blick, dass die Regierung da hinterherhängt. Die Tagesschau lässt eine Frau von der SPD, Wiebke Esther, das Gegenteil sagen, läuft. Und die Tagesschau sagt, es gibt 2 Bereiche, in denen es gut aussieht. Das sind die beiden 90%-Bereiche. Und es gibt ein paar Bereiche, wo es Nachholbedarf gibt, wo zum Teil ja nicht mal die Hälfte des Geldes ausgegeben worden ist, wenn man sich am Plan orientiert. Ja, vielleicht noch 2 Sätze. Ich bin jetzt schon bei über 15 Minuten. Vielleicht noch 2 Sätze zu diesem 3. Punkt, zur ideologiedurchtränkten Welt neben der sehr deutschen Welt und sehr heilen Welt, die Tagesschau präsentiert. Ideologie ist für mich die Machtinterpretation der Wirklichkeit. Eine Definition von Václav Havel, Machtinterpretation der Wirklichkeit. Wie sieht die Regierung, wie sehen die im Moment das Sagen haben, die Wirklichkeit? Das erzählen sie via Tagesschau dem Wahlvolk. Ich habe auf der Folie ein paar Dinge zusammengetragen über diese ideologiedurchtränkte Welt. Es wird gegendert. Nicht mit Stolperton, aber doch sehr offenkundig. Da gibt es Studierende, Teilnehmende, Beitragszahlende. Es gibt Journalistinnen und Journalisten. Es gibt immer wieder CO2, ganz subtil als Hinweis. bei der Hamburger Olympia-Bewerbung zum Beispiel ganz gut, dass das nicht geklappt hat, was da alles ausgestoßen worden wäre. Gibt's natürlich beim Wetter. War eine ziemlich heiße Phase in dieser Woche. Ungewöhnlich, da gibt's so ein ARD-Wetterkompetenzzentrum, auch ein schöner Begriff, ARD-Wetterkompetenzzentrum, das sagen kann, ja, diese frühe Hitze, die muss was mit dem Klimawandel zu tun haben. Man feiert die US-Militärkraft spektakulär, wie das mit dem Maduro da in Venezuela gelaufen ist. Man fasst Israel mit Samthandschuhen an. Da wird von der Offensive gesprochen. Das sind die Dinge, die letztlich auch diskutiert werden in den beiden Beiträgen, in denen es um die gescheiterte Bewerbung Deutschlands für einen Sitz im UN-Sicherheitsrat geht. Die Bilder rechts sind aus einem besonders schönen Beitrag. Falls Sie Zeit haben, schauen Sie sich das die 2 Minuten an. Da geht es um eine Gesetzesänderung. Wieder mal lobet die Regierung eine Anhängerin der Energiewende, so wird sie vorgestellt, möchte ihre Wärmepumpe gerne mit dem Solarstrom vom Nachbarn betreiben. Der hat die Südseite erwischt, deswegen hat er nur die Platten. Sie hat einen maroden Dachstuhl, deswegen kann

0: 15 Minuten beruhigt zur Bierflasche greifen und dann später ins Bett gehen. Und Sie wissen jetzt, womit Sie rechnen müssen, wenn Sie diesen Tagesschau-Zuschauer morgen auf der Straße treffen. Vielleicht können Sie ihm dieses Video schicken. Oder wenn Sie sagen, das möchte ich dann doch nicht, die Beziehungen zum Nachbarn sind mir zu wichtig, dann schreiben Sie in die Kommentare, welche Erfahrungen Sie mit der Tagesschau gemacht haben. Ich freue mich wie immer, mit Ihnen zu diskutieren und hoffe, dass Sie mir weiter gewogen bleiben.
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2: Liebe Zuschauer, sehr geehrte Damen und Herren, ganz herzlich willkommen zu einer neuen Ausgabe von Matussek und Reinhardt. Ja, bitte wundern Sie sich nicht, am Sonntag haben wir es leider nicht geschafft, eine Folge aufzuzeichnen, da wir beide auf Reisen waren und unterwegs waren, sowohl Matthias als auch ich. Und ich begrüße dich ganz herzlich, Matthias. Hallo.
3: Hallo, Helmut, grüß dich.
2: Was ist los mit dir? Du siehst ein bisschen geknickt aus.
3: Ja, ich habe gerade ein komisches Erlebnis gehabt. Ich habe ja so eine nette Truppe gefunden hier, Buhl spielen, ja, da hier im Bürgerpark, und er war ganz sehr freundlich, und dann heute tritt einer auf mich zu, die hatten dann meinen Namen gegoogelt, und der sagte, ja, er hat gelesen, ich bin in der Neuen Rechten, und hätte sogar mit Martin Sellner gesprochen, und er fühlt sich da irgendwie unwohl, und das sei auch sozusagen der Ausdruck der Mehrheit der dort Vertretenen. Und ja, bin dann aufgrund meiner Neurechten, ich habe gesagt, im Grunde genommen vertrete ich die Politik von der CDU Anfang der 2000er Jahre, also Merkel, 2003 sagte, Multikulti ist endlos gescheitert und so weiter. Und in der Taz stände irgendwie, dass ich rechts bin. Also ich sagte, wer glaubt in der Taz? Aber dann war irgendwie die Diskussion doch ziemlich schnell zu Ende, und ich kann ja gegen Gefühle nichts ausrichten. Also das ist so die Erfahrung, die ich jetzt zum wiederholten Mal gemacht habe. Bin ja hier auf dem Land, und ja, da war auch in der Schlosskirche, da hier in Gelting, da hatte ich einen Lektorendienst, und dann trat dann die Fürstin oder was ist es, Gräfin oder so, auf mich zu und sagte, ja, sie möchte nicht mehr, dass ich die Epistel vorlese, weil ich ja so rechts bin. Also ja, wie ich erlebt eben tatsächlich, dass so eine, dass dieses Gegenrechtssein der neue Tugendnachweis der Deutschen ist. Und dass der Kampf gegen alles, was damit zu tun hat, ja, offenbar ein Tugendbeweis ist. Und das macht mich ziemlich verzweifelt, weil jeder erkennt doch, dass die Politik uns wirklich hier vor die Wand fährt, das Land wirklich vernichtet. Ob das jetzt, ich habe gesagt, also die kamen jetzt den letzten Cent bei den Renten noch zusammen und unterstützen diesen Wahnsinnskrieg in der Ukraine. Das geht da nicht, da bin ich dagegen. Aber es hilft nichts. Also das Label rechts ist sozusagen eine Totschlagvokabel, und mit rechts will man nichts zu tun haben. Und das frisch zu erleben ist eben wirklich, macht mich fertig irgendwie, muss ich ehrlich sagen. Also,
2: merkt man dir auch an.
3: Nee, ist schade, weil ich die Leute nett fand. Ich fand die Runde wirklich nett, und ich habe nicht über Politik gesprochen. Ja.
2: Naja, es ist halt heutzutage, wir leben in der DDR 2.0. Mhm. Es ist einfach, wenn du gegen diesen Mainstream bist, dann hast du verloren.
3: Du bist der Volksfeind dann, ja. Du bist der Volksfeind. Ja, wobei doch die AfD Politik für das Volk vorschlägt. Also wenn man jetzt schon über Parteien redet, das Wirtschaftsprogramm und das Immigrationsprogramm von der AfD ist absolut CDU frühe 80er Jahre, sagen wir mal. Und es ist niederschmetternd, das in der Deutlichkeit dann immer wieder serviert zu bekommen, und ein gewisses Gefühl der Ohnmacht, ja. Ja, die AfD ist jetzt bei 29%. Das heißt im Umkehrschluss, 71% sind nicht für die AfD. Also so wird das dann gerechnet, ja. Wobei doch die Mehrheit der unserer Landsleute eigentlich eine konservative Politik haben wollen, sowohl was die Grünspinnereien im Klimaschutz angeht, wie auch die Aufrüstung gegen Russland. Also das ist die Lage. Also insofern, lass uns mal wieder über die Großwetterlage reden und ein bisschen von mir absehen.
2: Ich hatte jetzt ein ganz, ganz positives Erlebnis. Ich habe nämlich ein Ehepaar in einem Restaurant kennengelernt.
3: Aha.
2: Urlaub hier machen. Und ja, dann haben wir so gequatscht und die hatten auch einen Hund dabei und war halt so ein Smalltalk. Kam so, also die kommen aus Brandenburg, sind beides Beamte. Ja, und dann fing er auf einmal an, so zu erzählen. Und dann haben wir uns prächtig verstanden. Er hatte überlegt, in die AfD einzutreten. Hat er nicht gemacht, damit ihm nicht das Gleiche passiert wie dir beim Bullspielen. Dass er raus, bestenfalls gemobbt wird. Ja, es ist ganz schlimm. Und dann reden die Leute davon, die AfD würde die Bürger oder die Nation spalten. Einfach der Hammer, ne? Und das hat
3: ja, die Spalter sitzen natürlich woanders, ne? Die Spalter sitzen da, wo die sagen, ungefähr ein Drittel der Bevölkerung ist Nazi. Ja, das sind die Spalter. Und also offenbar ist es immer noch wirkungsvoll. Das ist das Beängstigende.
2: Die Brandmauer spaltet. Das ist
3: ja, natürlich. Ja, und das ist das Beängstigende. Wobei die Großwetterlage, ich habe natürlich auch im Kopf, also die großen Themen, ne? Also der Rücktritt von Keir Starmer in London. Da habe ich einen tollen Film gesehen. Vielleicht kannst du den mal einspielen, wie das aufgenommen wurde von den Engländern.
4: Has been about putting the country I love first. That is why I will resign as leader of the Labour Party. I have spoken to His Majesty the King this morning to inform him of my decision.
3: Ja, also großer Jubel zum Rücktritt.
2: England hätte die Weltmeisterschaft gewonnen, oder?
3: Ja, genau. Die sind Helene Fischer abzuschreiben.
2: Auch kurz. Du, ich muss Helene Fischer auch kurz ansprechen.
3: Ja,
2: auch,
3: ja.
2: Fühlt sich jetzt aufberufen, politische Beobachterin zu spielen und die AfD herzuhetzen, ja. Wird ja in Bezug auf die AfD nie genannt, aber es ist das, was wir jeden Tag an Hass und Hetze erleben.
3: Ja. So. Und die Quittung hat ja die Helene Fischer jetzt auch kassiert, weil sie muss in kleinere Säle umziehen. Die Leute sind da nicht positiv angekickt, wenn sie solche Geschichten erzählt, ja, eines Nazis und so weiter. Ja, das ist so diese Bärbel-Bas-Gesinnung, ne? So, wir sind alles eigentlich braun im Unterfutter und dagegen unsere politische Kaste verachtet ja das Volk, weil es sie für Nazi hält. Ein Drittel der Leute wählen AfD und alle Nazi. Und es scheint noch zu funktionieren. Also wir müssen erst mal abwarten, wie die Wahlen im Herbst tatsächlich ausgehen und welche Wirkungen die haben. Ich kann nur hoffen, dass die AfD dann ihre Gestaltungsräume nutzt, um vernünftige Politik vorzustellen. Denn bisher durfte sie ja noch nie sozusagen aktiv werden, regierend werden und Politik gestaltend werden. Und ich nehme an, dass wenn sie da ihre Politik umsetzt, dass die Leute sehr schnell Erleichterung spüren werden. Und in der gesamten europäischen Raum geht es ja sozusagen nach rechts. Der linke Sanchez, der ist jetzt in einen schweren Korruptionsskandal verwickelt in Spanien. Und ist das gleiche, ein lame duck wie Keir Starmer und hat das Volk gegen sich. Und das linke Experiment europaweit ist eigentlich zu Ende. Aber wie gesagt, die Beharrungskräfte sind groß. Keir Starmer ist im Spectator verglichen worden mit einer Seerose. Das ist so ein roter Blob, der setzt sich auf Stein unter Wasser fest und du kriegst nie wieder weg. Ja, der klebt. Der klebt am Felsen, so wie Keir Starmer am Amt geklebt hat. Und wir erleben ja einen ähnlichen Kleber zurzeit bei uns. In Deutschland mit Lügenfritze, darf man das sagen? Ich glaube, man darf man mittlerweile sagen, oder?
2: Lügenfritze, nein, da kriegst du eine Anzeige jetzt.
3: Kriegst du eine Anzeige, nehme ich das zurück. Also der Pinocchio darf man sagen. Ja, Pinocchio darf man sagen. Ja, und der klebt ja auch noch an seinem Sessel und ja, es fragen sich alle, wie lange noch? Wie lange will dieser Unterqualifizierte, das war ja das Problem bei Kiers damals auch, beide absolut unterqualifiziert für diesen Job. Kiers Starmer war sozusagen der Bürokrat, der sich die Biedermann-Maske aufgezogen hat, aber geradezu stalinistisch die Straßen gesäubert hat, wenn es Kritik am Islam oder an der Regierung gab. Ne? Da hat ja die Gefängnisse vollgeräumt. Also da war der Biedermann wirklich ein, da hat er Zähne gezeigt. Und das erlebe ich ja auch, also auch hier bei den netten Leuten da, die zeigen dann doch wirklich die Zähne, ja, wenn es politisch nicht in den Kram passt. Und ja, also.
2: Naja gut, aber jetzt reiht sich ja die CDU auch in die faschistische Liga ein, ja, nämlich laut Luigi Pantisano, neuer Chef, Co-Vorsitzender der Linken, mit überragenden 53%.
3: Ja. Aber in markigen Sprüchen, ne? Und dann die Internationale singen. Ja, aber, das ist aber wirklich der Evergreen also in der Verwöhnung.
5: Ich finde, es ist die völlig falsche Frage. Wir als Linke kämpfen darum, dass die Faschisten nicht an die Macht kommen, dass es überhaupt erst keine so eine Mehrheit gibt. Und letztlich gibt es auch gerade gar keinen Unterschied zwischen der CDU, die faschistische Politik macht, der AfD oder die Faschisten selbst. Deswegen werden wir jetzt die nächsten Monate darum kämpfen, so viele Stimmen wie möglich zu gewinnen, die Herzen und Köpfe der Menschen zu gewinnen, um gegen diese Politik auf die Straße zu gehen. Unser Ziel als antifaschistische Partei ist es, die Faschisten von der Macht fernzuhalten.
2: Dass er die CDU und CSU da als faschistisch bezeichnet hat, wie eine bodenlose Frechheit, dass er da die SPD und die Grünen vergessen hat.
3: Ja. Also was verstehen die Leute unter Faschismus? Ne? Die müssen doch alle Geschichtsunterricht nehmen. Die Faschisti waren, also die Faschi waren die Bündel, die alten Bündel aus dem alten Rom. Und das war die Bewegung von Mussolini, der ja Sozialist war. Das darf man nicht vergessen. Der war ja vorher in der sozialistischen Partei. Und der Faschismus italienischer, dann auch deutscher Prägung, hatte ja eindeutig sozialistische Züge. Also der Unternehmer war der Feind. Man versprach, die Arbeiterinteressen zu vertreten. Man trug den großen Kollektivgedanken voraus. Also zuerst, das Wir ist wichtiger als das Ich. Ja, und da kriege ich Gänsehaut, ja, wenn man also sozusagen den Bürger in der Art, sozusagen entwaffnet oder unterdrückt oder so den Einzelnen, ja. Also diese kollektivistischen Ideen, ja, die sind damals populär gewesen und die sind heute populär. Ich habe es ja gerade erlebt, also der Kollektivismus in vollster Blüte sozusagen, ja, das Wir zählt. Und es ist, ja, die Leute haben einfach keine Kenntnis mehr von Geschichte. Ja, und,
2: die haben einen an der Waffe, würde ich eher sagen. Die haben hast du den linken Parteitag? Ich habe so ein paar Sachen auf X angeschaut. Das ist ja echt irre. Die sind ja sowas von faschistisch. Die reden davon, andere seien faschistisch und sie stehen sich dahin und wollen alles verbieten und Milliardäre soll es auch nicht geben.
3: Die Taz redet davon, die Leute auszulöschen, am besten gar nicht mehr namentlich zu nennen, sondern sie auszulöschen. Ja, das ist die Memoria Condemnata oder so, die Verdammung durch die Geschichte. Und naja, also es ist, und dann zu sehen, wie diese Wohlstandskinder da ihre zarten Händchen heben mit ihren Armbändern. Und Völker hört die Signale. Das ist so ein Mummenschanz und das ist so unernst, ja. Aber die kriegen natürlich in der Tagesschau unendlich viele Minuten.
2: Ja. Ja, und ich habe jetzt den endgültigen Beweis dafür gefunden, dass wir in der Endzeit leben. Ja. Und das will ich dir und den Zuschauern einmal vorspielen jetzt. Viel Spaß.
6: Ich bin Luna. Ich identifiziere mich als Waldelfe aus dem Nebelreich.
7: Was macht Luna denn beruflich?
6: Wir Elfen arbeiten nicht, uns geht es um andere Dinge im Leben.
8: Ich bin Celestia, die Mondprinzessin.
9: Was machen Sie beruflich?
8: Honey, das geht dich nichts an!
10: Ja, ich bin im Grunde genommen ein Mischwesen aus einer 32-jährigen Frau und einem 24-jährigen Mann. Und ein bisschen Staffordterrier-Welpe habe ich auch noch in mir.
11: ich heiße Serafina, ich bin ein Pflanzenmensch aus dem Heiligen Efeuorden und in meiner Freizeit mache ich Photosynthese.
12: Ich bin Nox. Ich identifiziere mich als Schattenwesen aus der Zwischenwelt. Wir existieren zwischen den Dingen und beobachten den Zerfall der menschlichen Struktur.
13: Birge. Ich identifiziere mich als Drachenmensch aus dem Feuergebirge.
14: Was machen Sie beruflich?
13: Naja, wir Drachenmenschen, wir bewachen Schätze, sammeln Liebe und gehen Sie bitte weiter.
2: Ja, unglaublich, oder? Also ich frage mich da immer, ob die das wirklich, meinen die das wirklich ernst? Ich bin eine Mischung aus, was hat er gesagt, da irgendwelche...
3: Elfe und Terrier und Welpe und so weiter und 32-jährige Frau und... Ja, sie basteln sich sozusagen ihre Identität zusammen. Ja, die spielen lieber Gott und behaupten nun, sie seien Geschöpfe aus eigener Vorstellung. Und also Zustand von Geisteskrankheit, der unglückseligerweise teilweise offizielle Politik gewesen ist bisher. Und ja, ich weiß nicht, wie man mit diesen Terriern in der Mischung aus Elfe und Waldfee eine Armee auf die Beine stellen will, vor denen die Russen irgendwie wahnsinnig Angst haben. Nein, dass es durch die Politik lange, diese Geisteskrankheit lange gehütet und gezüchtet wurde und ermuntert wurde. Also die Kids, die werden ja in der Schule schon gefragt, ob sie sich wohlfühlen in ihrem Körper und ob sie nicht doch eher sich als Junge oder als Mädchen fühlen und so weiter. Und diese... Es war die FDP übrigens, die das zugestimmt hat zu diesem Selbstbestimmungsgesetz, nach dem man seine Geschlechtsidentität jedes Jahr einmal wechseln darf. Das dürfen wir nicht vergessen. Also das war Christian Lindner und der hat dann die flüchtige Teuteberg in die Wüste geschickt und dafür den Wissing geholt, der dann die FDP auch verraten hat. Ne? Er ist ja dann nicht zurückgetreten, sondern ist im Rumpfkabinett geblieben, der Ampel. Und ja, die FDP hat sich da selber, um Sinn und Verstand und den letzten Vertrauensvorschuss, den man ihr gegeben hat, gebracht in diesem Land. Also es ist entsetzlich und trägt nicht zu meiner guten Laune bei, die ich eigentlich haben sollte. Denn die WM hat doch sehr, sehr spannend angefangen und ich bin absoluter Fußballfan und mache ja Interviews mit Thomas Berthold, dem Weltmeister von 1990. Vielleicht können wir das auch in den Fußnoten verlinken. Also eher ungewöhnliche Gespräche von einem Intellektuellen oder Journalisten mit einem sehr gestandenen Fußballspieler und übrigens auch ein Widerständler, ja. Also ich habe großen Respekt vor Thomas Berthold. Also wie gesagt, vielleicht schaut er mal rein in die Gespräche.
2: Mhm. Sag mal, weißt du eigentlich, du hattest es gerade angesprochen, wie viele Menschen in Deutschland bis jetzt ihr Geschlecht, ihren Geschlechtseintrag haben ändern lassen?
3: Also ich nehme an, es ist eine ansteigende Zahl, aber es ist im Prozentbereich, glaube ich, ne?
2: Was hast du für eine Idee? 5.000?
3: Also, 100.000? Also ich glaube, ja, 5.000 ist schon hochgegriffen, glaube ich.
2: Nee, 22.000.
3: No kidding.
2: Ja, 22.000. Und übrigens,
3: no kidding.
2: Prozent von weiblich zu männlich.
3: Ach ja?
2: Ja.
3: Ja. Irre. Komisch. Komisch.
2: Guck mal vorsichtshalber nach. Genau.
3: Weiblich zu männlich.
2: 45% von weiblich zu männlich, 33% von männlich zu weiblich und der Rest entfiel auf Änderungen zu divers oder ohne Geschlechtseintrag. Interessant.
3: Ja, es ist eine fortschreitende Geisteskrankheit. Ja? Also auch die Fantasien, dass wir hier eine Wirtschaft nach planwirtschaftlichem Vorbild betreiben können, also dass der Staat einteilt, wie viele Autos wir produzieren, für welchen Markt und wie viele Heizungen wir machen und so weiter. Das ist ja eine planwirtschaftlichen Vorgaben und das ist auch eine offenbar nicht ausrottbare Geisteskrankheit, dass die Linke und die sozialistische Ideologie trotz aller Widerlegungen durch die Geschichte einfach nicht auszurotten ist. Also dass dieser Virus nach wie vor und ich bin da ja, bin also man ist sprachlos, man ist einfach sprachlos und
2: eine Gängelei und eine Belästigung sondergleichen. Ja. Auch ich bin ja hier auf Zypern und
3: habe so glücklicher
2: Mietauto. Es geht, weißt du, fährst 1 Kilometer zu schnell, fängt das Ding an zu piepen wie doof.
3: Ja, also, ja.
2: Soll ich mal mehr abstellen?
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16: 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In einer überraschenden Wendung hat Ungarn einen wichtigen Verfahrensschritt bei den EU-Beitrittsverhandlungen der Ukraine und Moldaus verzögert. Bei einer Pressekonferenz nach dem EU-Gipfel bekräftigte Ungarns Regierungschef Magyar seine Position und sagte: "Wir machen das mit der Ukraine nicht sofort, weil es das falsche Signal an die Länder des Westbalkans senden würde. Serbien, Albanien, Montenegro und Nordmazedonien. Diese arbeiten seit Jahren auf eine EU-Mitgliedschaft hin." Mehr als ein Drittel der Bundestagsabgeordneten hat einer Recherche zufolge in der laufenden Legislaturperiode meldepflichtige Nebeneinkünfte bezogen. Am höchsten ist der Anteil der Abgeordneten mit Nebeneinkünften demnach in der Unionsfraktion. 50% der CDU-CSU-Parlamentarier meldeten entsprechende Einkünfte. Danach folgen AfD und Grüne mit jeweils rund 36-37%, die SPD mit 27% und die Linke mit 16%. Abgeordnete erhalten aktuell 11.833 Euro im Monat plus eine steuerfreie Pauschale von rund 5.500 Euro. Nebeneinkünfte sind erlaubt, müssen aber ab einer bestimmten Höhe genau angegeben werden. Mehrere deutsche Großstädte planen die schrittweise Stilllegung und Zerstörung ihrer Gasnetze, um die Klimaschutzvorgaben der Bundesregierung zu erfüllen. Bis Ende Juni 2026 müssen alle Städte mit über 100.000 Einwohnern ihre kommunale Wärmeplanung vorlegen. Mannheim und Stuttgart gehen dabei besonders weit und wollen das Gasnetz bereits bis 2035 komplett abschalten. Viele andere große Städte wie Hamburg, München, Berlin, Köln, Düsseldorf und Hannover streben ein Ende der Gasversorgung bis spätestens 2045 an. Statt Erdgas sollen zukünftig vor allem Fernwärme, große Wärmepumpen, etwa aus Flüssen oder Geothermie, und dezentrale Wärmepumpen in den Gebäuden die Versorgung übernehmen. 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
2: Und
3: ich bin so glücklicher.
2: Mietauto. Es geht. Weißt du, du fährst 1 Kilometer zu schnell, fängt das Ding an zu piepen wie doof.
3: Ja, also, ja.
2: Soll nicht mal mehr abstellen, die Scheiße.
3: Ja.
2: Und jetzt kommen wir zur Rente.
3: Ja.
2: Ist das so
3: unbedingt
2: schlimm? Also eine richtige Rentenreform, die sehen meiner Meinung nach so aus, dass alle Gelder, die ins Ausland verprasst werden und zum Fenster rausgeworfen werden, die werden eingestellt und davon werden die Rentner, damit werden die versorgt. Reicht allemal.
3: Ja.
2: Und dann wird die ganze Scheißrente einfach abgeschafft und jeder hat sich selber drum zu kümmern. Ja. Und wenn mir dann einer erzählen will, ja, dann gibt's so viel Altersarmut, weil die Leute nicht vorsorgen. Ja, sind, die gibt's ja jetzt schon in Mass mit diesem eben die Altersarmut. Ja. Und ich finde einfach, das ist das ganze System ist sowas von bescheuert. Und jetzt wollen sie noch die Selbstständigen da reinholen. Die sind sich gar nicht darüber bewusst, was das für eine Katastrophe auch wird für die ganzen privaten Rentenversicherer.
3: Ja.
2: Leute können nur einmal sparen.
3: Ja.
2: Wenn sie jetzt in dieses Schwachsinnssystem einzahlen sollen, werden die alle ihre privaten Rentenversicherungen stilllegen.
3: Ja.
2: Es geht.
3: Ja, die werden natürlich, ich meine, sicher ist das Rentensystem kurz vor der Pleite, aber du hast völlig recht, die Mittel werden falsch eingesetzt. Also wenn wir da immer noch, wir sind ja Spitzenzuschussgeber für die EU, für die UNO, Entwicklungshilfe zahlen wir nach China, solche Sachen, dann müssten wir nicht den Rentnern, die ein Leben lang geschuftet haben und eingezahlt haben, das Geld nachträglich auch nochmal klauen. Ja, also diese Politik.
2: Dafür müsste Max Otte ein Schulfach quasi einführen, ja, als Kultusminister, und zwar das Schulfach heißt Finanzen und Versicherungen. Weil aber lernst du nichts in der Schule, gar nichts.
3: Ja.
2: Nur du kommst irgendwann, bist du aus der Schule raus und du hast keinerlei Ahnung davon. Und Schule schon den Kindern beigebracht werden, wie man Geld anlegt, wie man die
3: Volkswirtschaft.
2: Genau, das wäre sinnvoll, und dann würde jeder auch begreifen, dass er dann das Geld zurücklädt. Und ich schwöre dir, wenn du anfängst, wenn du in den Beruf einsteigst, und legst jeden Monat 100, 200, 300 Euro zurück, bist du am Ende der Arbeitszeit, wenn du 65 bist, 63 bist, bist du Millionär, hast eine Million da liegen.
3: Ja. Naja, die sagen halt, dass die Börse unberechenbar ist, aber wer sie auf Langzeit beobachtet, also ich weiß gar nicht, wie viel zigtausend jetzt der Dow Jones mittlerweile ist und der DAX, also man hat einige Schlaglöcher zu überwinden gehabt. Ich bin zweimal ziemlich verbrannt worden, muss ich dazu sagen. Aber ein individueller Sparplan und ein Bewusstsein darüber, wie man sein Geld anlegt, wäre natürlich absolut, absolut sinnvoll. Ja. Das ist nicht das einzige Fach, was fehlt. Bei der Gen Z-Generation ab 2003 bis ist es auf jeden Fall so, dass die technischen Berufe am Abnehmen sind. Also dass Deutschland, das Land der Ingenieure und der Erfinder, wir haben die Leute, die Kids, die interessieren sich nicht mehr für technische Berufe. Also ob das jetzt...
2: Das hat mich überrascht bei diesem Pantisano, diesem neuen Vorsitzenden der Linken. Der hat tatsächlich ein abgeschlossenes Studium. Der ist Diplom-Ingenieur.
3: Ist er?
2: Ja.
3: Da schau her. Dann müsste er doch eigentlich rechnen können und wissen, wie ein Betrieb funktioniert und dass, wenn der Unternehmer keinen Profit macht, dass er dann auch keine Leute einstellen kann. Also ist eine ganz einfache Rechnung. Also insofern sitzen wir im Moment mit den Unternehmern in einem Boot und wünschen den Unternehmern viel Erfolg und Glück, weil wir wissen, der Wohlstand hängt auch davon ab, wie unsere Unternehmen aufgestellt sind. Ja? Und wenn man die Unternehmer zum Feind erklärt, dann verstößt man den wichtigsten Bündnispartner im Grunde genommen. Ja.
2: Was ich auch so interessant finde bei diesen ganzen Linken, Grünen und SPD-Leuten, die immer von den Reichen sprechen, sie selbst als Bundestagsabgeordnete gehören doch zu den Reichsten in Deutschland mit dazu.
3: Absolut.
2: 5.000 Büropauschale bekommt. Würde mich auch mal interessieren, wie die das, die ist ja steuerfrei, die Büropauschale. Von den Bundestagsabgeordneten das tatsächlich jeden Monat ausgeben. Keine Ahnung, weiß ich nicht.
3: Naja, die werden wahrscheinlich ein paar Leute einstellen, ein paar Croonies, ein paar Buddies. So ist es. Aber die natürlich schon von der Besoldung her und von der Pension her absolut zu den reichsten 5% lässig. Und es ist eine neue Art von Klassensystem, aber diesmal nicht Arbeitnehmer und Arbeitgeber, sondern Bürger und Staat, Bürger und politische Klasse. Und wir erleben da, also die haben ein relativ sorgenfreies Leben. Finanziell sind sie abgesichert. Aber sie verordnen eben dem einfachen Mann und der Bevölkerung die ganz bittere Medizin und sagen, ja, wir müssen jetzt alle, wir müssen jetzt alle zusammenstehen und uns unterhaken. Allerdings gehört zu diesem Wir eben, Leute wie du und ich gehören nicht dazu. Ja, das sind die Ihr, diese sind die anderen. Sind
2: ja, und jetzt wollen sie auch, dass Abgeordnete in den Parlamenten in die Rentenkasse einzahlen. Spannend sein, da wird es dann, bevor das Gesetz rauskommt, wird es dann erstmal noch eine Diätenerhöhung geben in genau der Höhe.
3: Ja, das den Brüdern zuzutrauen. Ja.
2: Sicherheit.
3: Ja, ja. Nein, wir sind zur Geisel geworden für die Vermessenheitsträume oder für vermessenen Träume von diesen größenwahnsinnigen Hochstaplern. Wie Merz, der meint, oder der Wadefuhl, der sagt, ja, wir sind sofort kampfbereit, wir können über Nacht eben einen russischen Angriff abwehren und solche Geschichten, das ist so haarsträubend an der Realität vorbei. Wir haben uns ja hier schon mal über den gesunden Menschenverstand unterhalten und der ist komplett ausgeschaltet. Der ist in der Klimafrage ausgeschaltet, in der Migrationsfrage, in der Frage des Russland-Feldzugs. Der gesunde Menschenverstand ist wirklich trockengelegt, ja.
2: So, wo du gerade die Weltpolitik ansprichst, wie stehst du denn mittlerweile zu deinem Lieblingspolitiker Donald Trump?
3: da muss ich dir sagen, also ich bin da sehr enttäuscht.
2: Finde ich ja klasse, ne? Also diese norwegischen Fans bei der WM, wenn sie da rudern, weißt du?
3: Ja.
2: Super. Erinnert mich aber auch ein bisschen an die Straße von Hormuz, ne? Auf, zu, auf.
3: Ja, also ich verstehe Trump nicht mehr.
2: Die USA werden vorgeführt und so einfach, wie du immer gesagt hast, dass er da mal eben die Straße, wie hast du das gesagt?
3: Freibombt,
2: also ein bisschen, hat mich ein bisschen gestört, du weißt ja, wir haben darüber gestritten. Aber tatsächlich spielt der Iran Katz und Maus mit den USA, meiner Meinung nach.
3: Es sieht im Moment leider so aus. Ich versuche mich reinzufummeln in die Gedanken von Donald Trump. Das erste Ziel, was er hatte, war natürlich eine frei schiffbare Straße von Hormuz, ne? für den Welthandel und auch für den Öl und so weiter und Midterms und all diese Sachen. Aber ich glaube, er hat da die falsche Taktik. Also er sagt, er kündigt immer an, ich hau euch zu Klump und Boden und so weiter, wenn das nicht macht. Aber dann kommt nichts. Ne? Also they call the bluff. Und ich verstehe nicht, warum er nicht weiter das Regime, das ja schon militärisch wirklich besiegt ist. Ja, die haben keine Navy mehr, keine Luftwaffe mehr. Die Missile-Depots sind zum großen Teil, und die unterirdischen Fabriken zum großen Teil zerstört. Warum er da nicht jetzt weitermacht?
2: Woher weißt du das?
3: Ja, das ist in den ersten 38 Tagen ist das passiert. Da gibt's keine Zweifel. Also da viele sagen, ich bin natürlich erstaunt, dass die tatsächlich die Hezbollah immer noch genug Raketen hat, um Israel anzugreifen. Es wird ja immer gesagt, ja, Israel führt einen ungerechtfertigten Krieg im Libanon. Nein, die werden angegriffen. Die werden von der Hezbollah angegriffen und versuchen, diese Angriffe zu unterbinden. Und sie haben jedes Recht dazu. Und was Trump angeht, ich glaube, seine Rechnung wird nicht aufgehen. Also tatsächlich sieht es so aus, als ob der Iran sich grinsend zurücklehnt und lächelt und sagt, siehste, sind doch nicht weiter. Man muss es weiter verfolgen. Also dieses Memo of Understanding hat ja auch Passi, in denen gesagt wird, es ist sozusagen das beiderseitige Wohlverhalten des Iran wird auch vorausgesetzt. Und wenn der Iran sich eben nicht wohlverhält, dann wird eben wieder kinetisch gearbeitet und der Krieg neu eröffnet. Also mir ist die Trump'sche Strategie die mit imponierender militärischen Siegen begonnen hat, und dass er das alles hier schenkt und den Druck nicht erhöht, weil es gibt ja eine große Kluft. Ich weiß nicht, ob du das mitverfolgt hast. Mittlerweile eine große Kluft zwischen den Hardlinern und der Zivilregierung. Und die Hardliner mobilisieren ihre Unterstützer auf der Straße und die demonstrieren gegen Araghchi und die anderen Verhandler und wünschen denen den Galgen. Also es ist ein großer Split in der Führung im Iran. Und das Regime ist eigentlich schon so weitwund geschossen, so morsch. Das ist eine völlig andere Situation als natürlich Obama damals. Damals gab es einen intakten, praktisch unangreifbaren, unantastbaren Iran. Und nun hat man gesehen, der Iran ist militärisch und strategisch eigentlich wirklich Fallobst. Ja, das ist, das kann man, und Trump hat den Iran im Schwitzkasten. Er kann,
2: Ist doch nicht glauben. Schau mal, wie die Iraner in der Schweiz auftreten. Ja? Mhm. Da ist doch, ja. Wenn das so wäre, wie du sagst, wäre das Regime schon längst weg. Welche Ziele hat Trump erreicht? Keins. Ja, das Regime ist.
3: Doch, er hat erstmal den im Iran enorme, ich glaube, 5 Trillionen oder so Schaden zugefügt. Diese ganzen unterirdischen,
2: Für die Waffenindustrie, die können dann wieder nachliefern, aber
3: die können ja eben nicht mehr nachliefern, weil die Fabrikationsanlagen sind zerstört.
2: Er hat auch keine Ziele erreicht im Iran. Sie wollten das Regime weghaben, das ist immer noch da.
3: Das Regime wollten sie nicht weghaben, die wollten den Nuclear Threat weghaben. Und die haben sie erfolgreich in den Tunneln zerbombt, aber es muss weitergehen. Und wenn er da jetzt...
2: Atomwaffenkontrollbehörde. Die war jahrzehntelang im Iran. Und die haben es trotzdem dann geschafft, tatsächlich irgendwie an so einer Bombe zu basteln, die jetzt übermorgen fertig sein soll. Weißt du, mir ist das alles so rätselhaft, was da alles erzählt wird. Ja, seit 20, 30 Jahren erzählt Netanyahu, der Iran hat jetzt übermorgen die Bombe. So. Und?
3: Also der Iran hat doch klar gemacht, dass wenn er auf Wohlwollen des Westens stößt, wie eben bei Obama, der Paletten voller Bargeld da reintrat, damit haben sie erstmal ihre Missile-Kapazitäten erhöht. Also das Geld wandert ja nicht zur Bevölkerung. Der Trump hat jetzt gesagt, diese 300 Milliarden, die da versprochen sind, werden nur dann, wenn das für humanitäre Zwecke ausgegeben wird. Und wir wissen auch vom Boden, die Iraner stehen meilenweit um Öl an. Es gibt Wasserknappheit, Lebensmittelknappheit. Das Regime kann seine Henker nicht mehr bezahlen. Leute desertieren. Und es ist eine ziemlich wackelige Angelegenheit im Iran. Und da jetzt den Druck zu lockern, das kreide ich dem Donald an. Und da hat er wirklich... Aber wie gesagt, das ist sicher ganz kontrovers, was ich hier sage, aber das ist nun mal meine Meinung. Du wolltest ja wissen, wie ich das beurteile. Ich bin irritiert, um das abzuschließen.
2: Okay.
3: Lass uns zurück zur Weltpolitik und zu diesem formidablen Rücktritt von Keir Starmer, der Ehre. Ich hoffe, andere folgen. Macron wird jetzt bald zur Wahl stehen und dann sind die Schlüsselländer, wenn Merz jetzt auch noch weggeht, dann hält sich die Lage in Europa wieder auf und das ist das Schöne.
2: Was hältst du von dem wahrscheinlichen Nachfolger Andy Burnham in England?
3: Ja, also das ist wirklich, da habe ich keine Ahnung, wie das funktionieren soll. Andy Burnham war, ist glaube ich Staatssekretär in der Regierung von Gordon Brown, hat auch in der Tony Blair-Ära hohe Posten gehabt. Also der ist so Cool Britannia, so ein Regenbogenlinker. Ja, der Tony Blair hatte ja versucht, die Labour also jetzt weg vom Klassenkampf mehr zu so einer Lifestyle-Geschichte zu machen. Also das, was bei uns linksgrün ist. Ja, und er hatte sich auch eine Immigrationsfrage eher lasch geäußert, weil das ist ja das große brennende Problem in England. Und ich glaube nicht, dass er dann eine völlig andere Politik machen wird. Er hat sicher paar politische Erfahrungen gemacht als Bürgermeister von Great Manchester und hat da dafür gekämpft, also dass auch der Norden irgendwie mehr berücksichtigt wird in der Politik, nicht nur London und so weiter. Aber das sind so Nebenkriegsschauplätze. Im großen Ganzen ist er, glaube ich, er wird weniger radikal umgehen mit Kritikern. Er wird sie nicht gleich ins Gefängnis stecken. Das wird noch eine Weile dauern, bis er das tut. Aber also ich hab keine großen Erwartungen. Ne? Und das Gleiche wird natürlich auch sein, wenn wir hier den Merz verabschieden. Wer soll nach Merz kommen? Also Söder hat doch im Wesentlichen die gleiche Blaupause. Und Carsten Linnemann ist ja nun ganz klein geworden. Also ich kann mir nicht vorstellen, dass irgendjemand tatsächlich die CDU noch gesund bieten kann. Die ist im Kern kaputt. Die ist abgewirtschaftet.
2: Also wenn Merz weg ist, wird es noch schlimmer. Es wird immer schlimmer. Die Spirale geht immer mehr nach unten.
3: Ja, und da kann man nur hoffen, dass der Boden jetzt ganz schnell erreicht ist. Ja. Also ich das ist ja das
2: Basis der CDU ist, weil da sind ja doch in der Basis auch in der Lokalpolitik und überall sind da wirklich auch in der CDU vernünftige normale Menschen. Ja, die
3: mein Vater war CDU-Bürgermeister, ne? Ja, mein Vater war sehr vernünftig, ja, obwohl sein Sohn dann zu den Maoisten gegangen ist. Der Ärmste. Also der hat es auch mit dem Klugscheißer zu tun gehabt, aber er war so gebildet. Er kannte Lenin die Schriften Lenins besser als ich. Ja, also er war immens belesen und intelligent und klug und diese Generation CDU ist leider ausgestorben und jetzt haben wir eben diese Merkel-Generation und das ist natürlich verheerend. Und was glaubst du, wird die Merkel als Präsidentin kandidieren?
2: Könnte passieren.
3: Das gehört.
2: Ja, in einem Interview mit mir haben wir darüber gesprochen und der hat, ja, der könnte sein.
3: Ja, das wäre natürlich also ein ganz verheerendes Aushängeschild, ne? Und ja, vielleicht immer noch besser als Harpe Kerkeling, aber
2: es gibt eine Doppelspitze mit Harpe Kerkeling.
3: Und Positano oder wie der heißt. Ja, dann können die sich das aufteilen, dieses Wir, ja. Meine Fresse. Also Helmut, das ist
2: gut. Kommen wir zum Wichtigsten. Fußball-WM.
3: Ja.
2: Wie beurteilt der Weltmeister Thomas Berthold den Zustand der deutschen Mannschaft?
3: Wir sind beide erfreut gewesen, dass die Mannschaft diese Partie noch gedreht hat. Und zwar mit einer Energie und mit einem Selbstbehauptungswillen. Also als dann in der 60. Minute ausgewechselt wurde und 5 Minuten später der Undaf den Ausgleich geschossen hat. Und man spürte wirklich, wie sie sich bemüht haben und wie sie auch eine schwierige Partie dann noch drehen konnten. Und das gibt uns beiden Hoffnung, denn Spiele, die komisch laufen und eigentlich beschissen sind, also hatten wir bei unserem WM-Titel 2014 auch gegen Algerien, ne, wo der Mertesacker dann sagte, ja, aber wollt ihr, dass wir gut Fußball spielen oder dass wir weiterkommen? Ja, jetzt gehe ich erstmal in die Eistonne, hat er damals gesagt. Also, das war ein Härtetest. Und es werden natürlich, wer unseren Turnierbaum kennt, werden wir beim übernächsten Mal möglicherweise auf Frankreich treffen, im Achtelfinale. Und dann ist möglicherweise der Traum zu Ende. Weil die Franzosen haben ein Line-up, eine Besetzung, das ist natürlich eigentlich unschlagbar. Auch die Spanier haben jetzt Klage gemacht, dass es nur ein 0-0 gegen Cap Verde ein Ausrutscher war und haben die Saudis gestern 5-0 eingetütet. Also es sind noch einige wirklich große Namen. England gefällt mir sehr gut mit Harry Kane. Der Typ erinnert mich so ein bisschen an die deutschen Kriegsheimkehrer, ja, mit dieser Nassfrisur nach hinten und den großen Heimatzeiten. Also an Horst Eckel, Außenläufer 1954. Also, und blond, blauäugig. Will er wahrscheinlich, aber er ist ein genialer Mannschaftskapitän und geht voran und ist sich auch für die Verteidigung nicht zu schade, ist vorne und ist hinten und ist wirklich ein Beispiel. Und ich kann nur jetzt hoffen, dass Musiala und Wirtz allmählich wieder auf Betriebstemperatur kommen und dass sie, dass die Pässe ankommen und dass es nicht zu klein wird und dass sie da das auspacken, was sie eigentlich können. Also ich bin gemäßigt optimistisch. Was mich gewaltig stört, ist, ich habe kürzlich hier in einem Kaufhaus nach der Deutschlandfahne gefragt. Empörte Blicke. Ja. Einige in der Schlange nickten, aber erstmal sozusagen Fahne ist Igitt. Fahne verrät eine finstere Gesinnung. So weit sind wir gekommen in Deutschland, dass wir nicht mehr den Mut haben, bei einem WM-Turnier deutsche Fahnen zu zeigen. Ist es nicht verheerend?
2: In Deutschland auch, so war es ja jetzt unterwegs.
3: Ja.
2: Mit der Beflaggung der Autos. Das war ja jetzt gerade 2006, da hatte ja gefühlt jedes Auto eine Flagge irgendwie.
3: Mhm.
2: Siehst du da viele Autos, die geschmückt sind?
3: Hier, der Nachbar gegenüber, der hat große Deutschlandfahnen im Garten. Auch unterwegs habe ich kaum was gesehen. Auch an den Tankstellen, ich habe ein deutsche Fahne, so ein Wing-Element fürs Auto mir noch und dann hier diesen Anhänger hier. Aber sonst nicht viel, muss ich sagen, sonst nicht viel. Also vielleicht ergibt sich das noch, weil sie werden natürlich das Wort Deutschland nicht verbergen können, nicht verheimlichen können in der Berichterstattung. Und auch im Stadion gibt es dann die deutschen Fahnen. Aber es hat gewirkt. Also die antideutsche Propaganda hier, die Kaufhäuser halten sich daran und wollen nicht unangenehm auffallen. Das ist schrecklich. Das ist schrecklich. Ich habe noch dieses Erlebnis da im Kopf. Es ist, dass wir unser Land derartig hängen lassen und dass hier die Wurstigkeit der Politik egal ist, wer da jetzt reinkommt und wer da nicht reingehört. Und ist uns alles wurscht, ist schön bunt, ne? Wie die Bärbel Baas sagt, Hauptsache raus aus dem Einheitsgrau und Einheitsbraun, Unverschämtheit. Also der Verdacht, ja, dass...
2: Was begeistert an der deutschen Mannschaft Folgendes, dass du einen Joshua Kimmich siehst, der sich bekreuzigt.
3: Mhm.
2: Dass du die beiden gesehen hast,
3: Netscher und Tag, genau, in dem Gebetskreis, ja.
2: Dass die dazu stehen,
3: ja,
2: und dass die auch sich nicht beeinflussen lassen, weil ich bin mir sicher, dass beim DFB gesagt wurde, nee, lass das mal lieber.
3: Ja. So. Ja, haben sie, ist ja auch erfolgt. Netscher hatte ja da seine Trauer um den Mord an Charlie Kirk zum Ausdruck gebracht. Und hat gesagt, er betet für ihn und so weiter. Und dann wurde er zitiert. Und das Schlimme ist, dass ich bin ja Abonnent, Freund schickt mir das, er ist Abonnent, von 11 Freunde. Ein ziemlich lustiges Fußballmagazin. Also da gibt es dann so die Erotikseite. Dann ist eine Tabelle von Usbekistan von 1980 abgebildet. Und solche Sachen. Ganz herrlich. Und auch Glossen zwischendurch und so. Aber der Chefredakteur Philipp Köster hat sich auf Woke eingeschossen und so weiter. Und der verlangte nach Netschers Charlie Kirk-Bemerkung von der BVB-Vereinsführung, dass sie doch bitte den Netscher zitieren sollten. Weil das gehört sich nicht. Ein christliches. So, es ist ein derartiger Wahnsinn. Und natürlich ist, wenn irgendwas Sympathie für Deutschland in der dann ist es eben sowas, ein Gebetskreis mit dem Gegner, ja, und klar zu machen, wir sind alle Kinder Gottes und wir gehören zusammen und war eine wunderbare Geschichte und ist entsprechend auch, ja, das Großartige ist ja, dass plötzlich auch Leute sich zum Christsein bekennen, von dem man das nicht vermutet hätte. Also Poschert zum Beispiel, Ulf Poschert hatte mir eine Abmahnung verpasst, weil ich unter dem Titel ich bin wohl homophob und das ist auch gut so, als Replik auf Wovereis, ich bin schwul und das ist gut so, weil ich die katholische Sicht eines spanischen Kardinals auf Homosexualität zur Sprache gebracht habe und gegen diese Schule queere Aufklärung in Grundklassen und so weiter. Das ist so diesen ganzen Schundkram, der da reingeht. Und da hat er mir eine Abmahnung erteilt. Und heute stellt er sich hin und sagt, ja, großartig, ich bin Christ und wir kämpfen das. Er hat mal gesagt, er hat ja damals geschrieben, ja, wir müssen alle schwuler werden und kreativer, um gegen Trump bestehen zu können. Und heute schreibt er so ein Buch wie Shitbürgertum und Bückbürgertum. Also lauter komische, schwule, also... da hatte ich ihn offenbar einen wunden Punkt erwischt. Auf jeden Fall, der hat sich jetzt total gedreht und ist jetzt sozusagen Genosse im Kampf für die Wiederentdeckung des Christentums, was mich sehr erheitert.
2: Ja, Matthias, ich denke, wir sind durch für heute.
3: Ja.
2: Und dann schauen wir mal. Das nächste Spiel ist Donnerstag, ne?
3: Donnerstag gegen Ecuador, genau. Da muss dann nachgelegt werden. Und Leute, wenn ihr Lust habt, schaut euch das nette Gespräch an mit Thomas Berthold hier in den Shownotes.
2: Okay. Ja, den Link dazu, liebe Zuschauer, finden Sie in der Videobeschreibung, ganz oben auch im Kommentarbereich. Ja, bitte abonnieren Sie unseren Kanal, lassen Sie ein Like da, aktivieren Sie die Glocke, schreiben Sie Ihre Meinung zu den angesprochenen Themen in die Kommentare.

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0: Einen wunderschönen guten Morgen nach Deutschland und in die ganze schöne, große, weite Welt. Heute ist Dienstag, der 9. Juni 2026. Wir nähern uns dem Sommeranfang und genauso ist es auch, wenn man hinausschaut. Guten Morgen, lieber Andreas.
1: Guten Morgen, liebe Eva. Ja, das ist tatsächlich so. Ich gucke gerade mal, das sind noch 12 Tage. Dann haben wir den längsten Tag und dann geht es schon wieder rückwärts und Weihnachten steht vor der Tür. Es ist ja kaum zu glauben, wie die Zeit dahin geht. Aber da das Wetter und die Wärme natürlich träge hinter diesen Daten hinterherhinkt, können wir ganz guter Dinge sein, dass der Hochsommer noch vor uns liegen wird. Und so ist es hier bei uns auch. Das heißt, die Pflanzen sind noch in einem wunderbaren, schönen, saftigen, hellen Grün, weil ja bei uns der Frühling ein bisschen später anfängt. Der See liegt eingebettet zwischen den Bergen in einem silberchangierenden System, welches ja sich widerspiegelt von dem Himmel. Ich glaube, ich verrede mich schon wieder zu viel. Auf jeden Fall haben wir heute schönes Wetter. Wir werden ungefähr über 20 Grad haben und einen sonnigen Tag. Und darauf freuen wir uns.
0: Ja, du bist heute ein bisschen vorbereitend. Du musst nachher zum Zahnarzt.
1: Ja, ich muss zum Zahnarzt. Ich sehe aus wie Quasimodo. Mir ist vorne ein Zahn weggebrochen. Aber irgendwas ist ja immer.
0: Das wollt ihr gar nicht sehen und ich auch nicht. Und deswegen geht's nachher ab zum Zahnarzt. Und das ist auch gut so. Ihr Lieben, wir wollen mal gleich anfangen, weil Andreas pressiert es tatsächlich und es ist heute schon sehr früh, wie wir hier anfangen. Andreas, es gibt ja ein Thema in Deutschland und Europa, das ist eigentlich seit Jahrzehnten klar, Europa stirbt aus, ganz klar. Das Methusalem-Komplott damals von Schirmacher, Frank Schirmacher, hatte Wellen hochgeschlagen, sehr viel Kritik kam. Ich hatte das Thema auch hin und wieder aufgegriffen, auch bei Kerner. Da habe ich gesagt, ja, wir sterben aus. Und da war also der Gegenwind sehr groß und nach dem Motto, stimmt doch gar nicht. Fakt ist, es ist aber so, die westliche Welt ist nicht in der Lage, sich zu halten. Und der österreichische, recht unbequem denkende Unternehmer Gerald Markel, der in den sozialen Netzwerken viel unterwegs ist, man hört ihn auch hin und wieder bei Kontrafunk oder sieht ihn bei Servus TV, der hat seine Gedanken veröffentlicht bei, war das X oder Telegram, und greift dieses so wichtige Thema auf. Überschrift: Wann wollen wir denn in Österreich, Deutschland und der Schweiz damit anfangen, uns darüber zu unterhalten, dass wir aussterben? Und er hat so vollkommen recht, das ist ja auch ein Thema, das wird von der Politik einfach weggewischt. Die sagen, ja, dann kommen Zuwanderer, dann wird das alles schön ausgeglichen. Aber dass natürlich die einheimische Bevölkerung dann ratzeputz weg ist, darüber will man offenbar nicht nachdenken. Markel sagt, bleibt es bei der jetzigen Fortpflanzungsrate der sogenannten autochthonen Bevölkerung, wird der Österreicher, der Deutsche und der Schweizer in 4 Generationen zu einer bedrohten Spezies. Schaffen wir jetzt keine Trendwende, sind wir in 120 bis 150 Jahren de facto ausgestorben. Und er sagt, das ist kein Scherz und regt dazu an, dass man vielleicht jetzt doch mal langsam anfangen sollte, gemeinsam sich darüber ernsthaft Gedanken zu machen. Er sagt, oder gilt allen Ernstes nicht nur in der Politik, sondern auch in unserer Gesellschaft buchstäblich das Prinzip nach uns die Sintflut. Und ich möchte mal auch alle unsere Hörer jetzt bitten, für dieses Thema sich zu öffnen. Er hat vollkommen recht, wenn es nicht ein politisch relevantes Thema ist, dann könnte es zumindest mal eins werden, das in der Gesellschaft, unter den Menschen, unter den Bürgern ernsthaft diskutiert wird und vielleicht auch Konsequenzen gezogen werden.
1: Naja, die Problematik ist, dass wir so erzogen wurden, dass ja letztendlich wir an einer Überbevölkerung leiden und dann die Bevölkerung weiter reduziert werden müssen. Das große Problem ist, dass die Hochkultur, speziell jetzt die europäische Hochkultur, ja weit oberhalb der Mayas und der Inkas beispielsweise stand. Und wir sehen, dass die Mayas und die Inkas untergegangen sind aufgrund ihrer Trägheit, weil sie nicht erkannt haben, als zum Beispiel die spanischen Seefahrer angelandet sind. Und sie standen da freundlich, haben sie begrüßt und haben gesagt, die werden sich schon anpassen. Und wohin das gelaufen ist, das wissen wir nun einmal. Und man muss die Frage sich stellen, will man sich überhaupt erhalten? Ich halte es für wichtig. Und zwar deshalb, weil hier auf dieser kulturellen Ebene, gerade dieser westeuropäischen, auch deutsch geprägten Bevölkerungsschicht, ein unglaubliches Potenzial für eine bessere Welt auch herauskommen kann, auch wenn das völlig untypisch ist, so etwas zu sagen. Also der Merkel ist wirklich ein hervorragender Mann, also Gerald Merkel, der da diesen Bericht geschrieben hat. Und er sagt auch, damit eine Population stabil bleibt, müssen Frauen durchschnittlich 2,1 Kinder bekommen. Das ist die sogenannte Fertilitätsrate. Dann werden ungefähr gleich viele Menschen geboren, wie auch diejenigen, die ihre Reise beenden, gerade in diesem Erdengang. Und die Realität in den deutschsprachigen Ländern sieht allerdings so aus. Die Fertilitätsrate in der Schweiz liegt bei 1,29, bei Deutschland bei 1,23 und Schlusslicht ist Österreich mit katastrophalen 1,22 Kindern. Und das ist natürlich auch schon letztendlich eine Situation, die hier deutlich auch mathematisch mal hochrechnet, die schlichtweg zu einem Aussterben dieser hohen Kulturen auch führt.
0: Ja, und vielen ist das vielleicht auch egal, aber so egal ist das nicht. Das heißt nämlich, das führt auch Merkel hier aus, dass bei Rate 1,22 Kinder die Bevölkerung schrumpft. Und zwar pro Generation um 42%. Und er rechnet das vor, mit jeder Generation, er sagt, die liegt bei 28 bis 30 Jahre, ich würde sagen, es ist ein bisschen weniger, also es geht dann noch schneller, dann wird die nächste nur noch ca. 58% so groß wie die vorherige. Und mathematisch, er rechnet das vor, erst sind es 58%, dann 34, dann 19, dann 11 und dann 6,5.
1: Es ist schön, dass er das so ausrechnet noch einmal, weil viele der Mathematik gar nicht mehr mächtig sind. Und Merkel als Österreicher, der nennt auch die absolute Zahlen dann für Österreich. Und er sagt dann ganz eindeutig, in 150 Jahren wird es bei gleichbleibender Geburtenrate nur noch etwa 400.000 echte Österreicher geben. In 200 Jahren oder quasi 6 Generationen nach seinen Berechnungen sind wir weg, wie er sagt. Und jetzt werden viele schon sagen, oh, was ist das wieder für ein Nationalismus? Nein, ich halte das schon für sehr wichtig. Denn wenn wir uns die Geschichte ansehen, auch die großen Dichter, Denker, die wir hatten, im auch deutschsprachigen Europa, dann ist da natürlich ein Riesenpotenzial, was sich hier gerade dem Ende neigt.
0: Ja, und es wird natürlich bei den links-grün-woken Leuten Schaum vor dem Mund erzeugen, dass man so etwas überhaupt thematisiert. Denn die sind natürlich selig. Deutschland, du mieses Stück SCH, Punkt, das ist Claudia Roth gewesen. Oder Hals-Maul-Deutschland, eine Grünen-Fahne, die an der Regierungsparteizentrale damals aufgehängt war. Es ist, Andreas, wenn wir das nochmal uns näher angucken, dieser Hass auf die eigene Herkunft, und anders kann man das ja nicht bezeichnen, auch wenn man die jungen Leute heute anguckt, die alle Eltern und Großeltern haben, die vielleicht härtere Zeiten auch durchgemacht haben. Wo kommt dieser Hass, diese Ablehnung gegen die eigene Herkunft her?
1: Ein weiser Mann hat mal gesagt, Geschichte ist die Lüge, auf die sich die Wissenschaftler geeinigt haben. Und so ist die große Problematik. Wir sehen auf eine Geschichte zurück der westlichen Kultur. Und die ist eigentlich nur dramatisch dargestellt. Es gab gar keine Kultur, es gab gar keinen Goethe, es gab keinen Feuerbach, es gab keinen Heine oder sonst was. Das spielt alles keine Rolle, sondern es gab eigentlich nur Kolonialisten, die andere Länder zerstört haben. Und wenn diese Geschichte so einseitig dargestellt wird und man dadurch im Prinzip eine Täter-Opfer-Haltung aufgebaut hat und man selbst zu den Tätern gehört, dann wird man irgendwann selbst zum Eigenhass abgerichtet. Das ist das Hauptproblem. Das ist einfach mangelndes Geschichtsbewusstsein. Wenn wir alleine die Kolonialsituation sehen und versuchen mal dieses Thema offen anzugehen, dann werden wir feststellen, Kolonialisierung, auch Sklavenhaltung, Zerstörung von Menschen gab es auch in umgekehrter Richtung. Nicht nur unten im Süden in Afrika, auch umgekehrt. Nicht nur gegen Araber, auch umgekehrt. Wenn man sich alleine mit den ganzen osmanischen Expansionsbewegungen beschäftigt, im Prinzip nach Christi Geburt und die ganze Christianisierung, die dann letztendlich als Reaktion zu bewerten sind, das sind alles Faktoren, die darf man heute gar nicht mehr sagen, weil Christen böse, Weiße böse, Deutsche ganz, ganz böse. Und das ist das Ende der Geschichte.
0: Ja, offenbar. Oswald Spengler hat es geschrieben, der Untergang des Abendlandes. Dazu gehört ja dann auch eine Art Hedonismus. Also wir sind ja auch eine Gesellschaft der Ichlinge geworden. Ich muss erstmal was für mich tun. Und Kinder passen oft nicht mehr ins Konzept, weil man einfach einen großen Teil seines Ichs aufgeben müsste und seiner Karriere. Die gehört übrigens dann zu diesem Ich-Bewusstsein. Und Gerald Markel sagt, es ist noch schlimmer für den Fortbestand, wenn man sich anschaut, die Zuwanderer aus den 70er und 80er Jahren, hauptsächlich aus den Balkanländern und der Türkei, wenn man die abzieht und nur die Bevölkerungsteile betrachtet, die seit Generationen, also Bio-Deutsche, hier leben. Und wenn man bedenkt, dass Frauen mittlerweile erst im Alter von circa 30 Jahren das erste und bei 80% aller Familien auch einzige Kind bekommen, er sagt mit anderen Worten, so sterben wir dann aus. Und wir bedeutet alle deutschsprachigen Bevölkerungen, deren Ahnen hier schon vor über 100 Jahren lebten. Wir sind in 200 Jahren oder 7 Generationen Geschichte. Andreas, das ist es ja genau, was man politisch jetzt will.
1: Ja, genau so ist das. Und du hast recht. Und die linksgrüne, woke Gesellschaft wird Pickel bekommen aufgrund der Tatsache, dass wir das Thema überhaupt ansprechen. Und die entscheidende Frage ist, warum unsere, also die westlichen, deutschsprachigen jungen Frauen und Männer keine Kinder mehr bekommen wollen bzw. können. Da spielen natürlich auch irgendwelche anderen mRNA-Eingriffe eventuell eine Rolle. Das steht ja auch im Raum. Warum unsere gesamte Gesellschaft und vor allem alle aus der Politik der letzten 20 Jahre abzuleitenden Folgen die Situation und Lebensqualität junger Menschen so verschlechtert und die Zukunftschancen so stark verringert hat, dass junge Menschen Kinder als Belastung empfinden bzw. empfinden müssen. Das ist die Frage, die gestellt werden muss. Und junge Menschen, sowohl in Österreich, Deutschland und auch der Schweiz, die können den Lebensstandard, die ihre Eltern hatten oder ihre Großeltern, in denen sie zum Beispiel selbst aufgewachsen sind, eigentlich nur noch dann aufrechterhalten, wenn kein Kind die Erwerbstätigkeit beider Familienteile unterbricht.
0: Das ist gut analysiert und so ist es auch. Also viele junge Menschen haben einfach Zukunftsangst. Die sagen, in diese unsichere Gesellschaft, wir sprechen oft darüber, in welcher Zeit wir nun wirklich stecken, in welcher Zeitqualität, das spürt natürlich jeder. Und dann überlegt man sich dreimal, ob man noch Kinder bekommt. Und Markel sagt, ich bin nicht bereit, unter uns Boomern, wir sind ja die Babyboomer hier, Andreas, auch Gerald Markel und ich und ihr, viele von euch, die ihr hier zuhört. Ich glaube, wir haben hier einen richtigen Boomer-Kanal. Und er sagt, ich bin nicht bereit, unter uns Boomern, die das gesamte System auf nach uns die Sintflut ausgelegt haben, zu debattieren, dass die Jungen schuld und egoistisch seien. Er sagt, lass uns lieber mal die Dinge anschauen, wie sie sind. In meiner Generation war es bei harter Arbeit und Disziplin möglich, sich etwas aufzubauen und Kinder zu haben. Die Generation seiner Kinder, sagt er, muss sich für eine der beiden Seiten entscheiden und das ist ein absolut untragbarer Zustand. Was also tun? Er fasst es als Einstieg in einem Satz zusammen. Es muss sich alles ändern, damit wenigstens einiges gleich bleiben kann, beziehungsweise so werden kann wie früher. Ich würde auch sagen, nicht wie früher, das klingt dann gleich so rückwärtsgewandt, sondern wie es sein soll, also naturgemäß auch einfach. Und wir sollten, das ist sein Appell, beginnen, uns jetzt wirklich ernsthaft mit dem Thema zu befassen, denn die Alternative ist Aussterben.
1: Ja, das ist die Alternative und ich glaube auch, dass viele sich damit sogar schon angefreundet haben, aber mit dieser Idee auszusterben, man hat so das Gefühl, wenn man ausstirbt, tut man der Welt etwas Gutes. Gerade bei jungen Leuten sieht man diese Abrichtung, am besten wir vernichten uns selbst. Das ist so ein gewisser, eine tendenzieller Massensuizid, der da letztendlich so mitschwingt, der reingeimpft wurde. Eine ganz katastrophale Haltung. Also keine Lebensbejahung, sondern eine Lebensverneinung. Das widerspricht natürlich auch komplett diesem Geschenk, überhaupt auf die Erde kommen zu dürfen, nach den Schöpfungsgesetzen. Das ist katastrophal, was da läuft. Aber wir sehen natürlich auch immer mehr Menschen, die sich rückbesinnen. Man kann nicht in ein paar Generationen die eigentlichen natürlichen schöpfungsgesetzlichen Zusammenhänge schlicht und ergreifend abändern. Das geht nicht. Auch wenn irgendwelche Verrückten beispielsweise an der Macht sind wie jetzt. Die Seele ist wesentlich älter als unser Körper in diesem Erdengang, nachdem wir geboren wurden. Und die erinnert sich weit, weit länger zurück als das, was wir in unserem kurzen Leben hier erfahren dürfen. Das sind nur die rein sachlichen Dinge, die wir jetzt aufnehmen. Aber die lange Erinnerung, nämlich aus der Empfindung heraus, die in der Seele abgelegt ist, die lässt sich nicht so verändern. Wo kommt denn sonst dieser Trend her, trotz der gesamten gegenseitigen Abrichtung, dass Frauen, die sogenannten Trade Wives, im Prinzip wieder auftauchen und sagen, wir wollen Familie gründen, wir wollen Familie haben, wir wollen gemeinsam kochen, wir wollen uns wieder zusammenbringen in diesen familiären Einheiten und wir lieben unser Land und wir möchten uns nicht mehr sexualisieren lassen und so weiter. Man sieht ja, wie die Seele sich erinnert und rebelliert gegen dieses falsche Dunkle.
0: Ja, also gerade die inzwischen ja bei den links-grün-woken verhassten Tradwives, den Traditional Wives, also den traditionsliebenden Frauen, die kochen und backen und Kinder bekommen und Gemüse anpflanzen. Aber ihr Lieben, so hat sich nun mal die Menschheit erhalten, bis jetzt, bis eben alles ganz anders wurde. Und man den Frauen sagte, nein, du musst da raus aus dem Haus, du musst Karriere machen. Nein, du musst deine Steuern selber bezahlen, du sollst deine Rentenbeiträge selber bezahlen. Und man soll die Familie verlassen, damit keine starken Persönlichkeiten heranwachsen können. Also wer jetzt noch nicht verstanden hat, dass das eine politische Agenda ist, die spätestens läuft seit den viel gepriesenen Emanzipationsbewegungen in den 60er und 70er Jahren, die dann in einen, ich sag's jetzt mal ganz salopp, lesbokratischen Feminismus gemündet sind, der heute einen Männerhass nach sich gezogen hat, der wiederum die gesamte Gesellschaft spaltet. Ich merke schon, mir kocht gerade der Kaffee hoch.
1: Ja, man hat also die Menschen natürlich intellektuell enteignet, geistig enteignet, man hat sie gefügig gemacht, man hat sie in eine süße Falle der Sklaverei gelockt, wo Trägheit und die Triebe ausleben ganz vorne stehen. Und das ist irgendwie so gemütlich. Man will keine Herausforderungen mehr haben. Man will vor allem leben. Man will vor allem sein Leben gestalten. Der Egoismus steht ganz oben vor allem. Und das ist genau die Problematik, vor der wir jetzt stehen. Und ich glaube ganz einfach, dass immer mehr Menschen sagen, stopp, wo sind eigentlich meine Herausforderungen? Leistung auch als Spaßfaktor. Leistung zu erkennen als Lebensqualität. Die Menschen, die morgens aufstehen und nicht genau wissen, was sie zu tun haben.
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3: 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Die Aktie von Rheinmetall ist um bis zu 17% abgestürzt. Der größte Kursrutsch seit über einem Jahr. Grund ist die Entscheidung der Bundesregierung, ein großes Projekt zum Bau von 6 neuen Kriegsschiffen komplett zu streichen. Rheinmetall hatte den Auftrag über mehrere Milliarden Euro erwartet. Doch das Verteidigungsministerium hat ihn nun gestoppt. Stattdessen sollen 8 andere Fregatten bei der Konkurrenzfirma TKMS bestellt werden. Die Regierung begründet die Absage mit starken Verzögerungen, deutlich höheren Kosten als geplant und zusätzlichen Risiken. Die TKMS-Aktie ist im Gegenzug um 10% gestiegen. Ein 17-jähriger Franzose namens Louis ist am Freitagabend gegen 19 Uhr von einer 5-köpfigen Gruppe zu Tode geprügelt worden. Es soll sich nicht um eine einfache Schlägerei gehandelt haben, sondern um einen gezielten Hinterhalt. Ein Video des Vorfalls wurde aus dem Kreis der Täter selbst aufgenommen und veröffentlicht. 5 Tatverdächtige wurden festgenommen. 3 von ihnen sind minderjährig. Sie sollen einige Vorstrafen haben. Ihr Aussehen lässt teilweise auf einen Migrationshintergrund aus Afrika oder dem Nahen Osten schließen. Nach Gewinneinbruch um 91%. Porsche-Aktionäre rechnen mit Konzernführung ab. Wir Aktionäre blicken heute auf Porsche und sehen einen Scherbenhaufen, sagte Ingo Speich von der Fondsgesellschaft Deka auf der virtuellen Hauptversammlung des Stuttgarter Unternehmens. Seit dem Börsengang 2022 habe sich die Aktie inklusive Dividenden 146 Prozentpunkte schlechter als der DAX entwickelt. Das sei ein Vertrauensverlust des Kapitalmarkts. Ursachen sind unter anderem die geringere Nachfrage nach den Porsche Elektroautos und das schwache China-Geschäft. 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
8: Dass immer mehr Menschen sagen, stopp, wo sind eigentlich meine Herausforderungen? Leistung auch als Spaßfaktor, Leistung zu erkennen als Lebensqualität. Die Menschen, die morgens aufstehen und nicht genau wissen, was sie zu tun haben und durch ihr Leben so durchtrödeln. Zeiten, meinetwegen gerade in meiner Generation sind viele unterwegs, die sagen, die Geld haben, ach, ich reise nur noch durch die Welt, dann hängen die den ganzen Tag in irgendeinem Land rum, finden das ganz toll, gucken sich was an, aber sie haben gar keine Aufgaben mehr und dann entsteht auch ein Frust dabei. Wir brauchen eine gewisse Disziplin für uns selbst. Das gibt uns, ich sehe das in meiner Seele ganz, ganz deutlich, die immer wieder ganz deutlich sagt, Andreas, ich könnte doch jetzt auch lange ausschlafen und dann lange meinetwegen frühstücken. Nein, da geht morgens um 4:30 los, ich will jetzt was tun.
0: Das sagt nicht deine Seele, das sagt der Verstand. Die Seele sagt, ja, Pflichtbewusstsein macht schon Spaß, macht übrigens auch Spaß. Es ist nämlich eine eigene Struktur, eine eigene Ordnung nach dem Motto, halte Ordnung und die Ordnung hält dich. Ja. Also es ist wirklich eine ganz wichtige Lebensausrichtung. Aber ich bin weit davon entfernt, jetzt Menschen kritisieren zu wollen, die sich anders entscheiden. Das steht ja jedem offen, wie er das machen will. Aber ich möchte noch mal hier den Gedanken aufgreifen, den Markel am Ende sagt. Ich bin weit davon entfernt, jetzt den Kindern, den nachfolgenden Generationen die Schuld zuzuschieben. Du sagst es auch immer wieder, Andreas, wir Babyboomer haben nicht aufgepasst. Wir haben bei der Veränderung der Bildung, bei der Sexualisierung der Gesellschaft, bei dem Feminismus in der Gesellschaft und so weiter, diese ganzen Reizthemen, haben wir nicht aufgepasst. Ich muss ehrlich sagen, in diesem Fall nehme ich mich ein kleines bisschen raus, weil ich einen sehr lukrativen Job genau für diese Thematik an den Nagel gehängt habe und mich öffentlich habe teeren und federn lassen für diese Themen. Also ich nehme mich aus, ich habe da meinen Teil versucht, aber ich werfe das tatsächlich auch der Boomer-Generation vor, zu sorglos nach dieser Elternkriegsgeneration gelebt zu haben.
8: Na, die Problematik ist, das ist ja wie der Frosch, der erhitzt wird ganz langsam und gar nicht merkt, wie das Wasser immer wärmer wird. Und irgendwann ist es zu heiß und er hat so viel Kraft verloren durch die Hitze, dass er aus dem Topf nicht mehr rauskommt und dann gekocht wird. Das ist so ein bisschen die Situation. Und ich mache ja Folgendes. Ich gehe ja abends gerne nochmal so, wenn ich mal so zwischendurch mal so einen Moment mal Luft brauche, in irgendein YouTube-Video rein. Ich brauche mir gar keine ganzen Filme angucken, nur Sequenzen. Zum Beispiel, ich habe immer gern Krimis gesehen, der Kommissar aus den 60er Jahren oder Derrick aus den 70er Jahren oder Tatort aus den 80er Jahren. Und wir sehen schon anhand der Veränderung der Themen in den Fernsehsendungen, in der Beleuchtungsausstellung oder die Situation, dass immer mehr auch diese psychischen Psychopathen, also quasi durch die Welt laufen und alles kaputt zerstören machen und so weiter. Wir sehen, wie eine Depression regelrecht eingezogen wird in die Menschheit und sich immer weiter aufbaut. Und bis die Menschen das dann gemerkt haben, ich habe es auch nicht gemerkt am Anfang, und das fing mit der Schulbildung, ich habe das öfter erzählt bei meinen Kindern an, ich habe gesehen, was die für einen Unsinn in der Schule gelernt haben zum Teil und habe dann gedacht, naja, die werden das schon irgendwie machen. Und ich gebe offen auch zu, ja, ich fühle mich da auch ein bisschen verantwortlich, nicht ein bisschen, sondern ganz schön. Nun sind meine Kinder schon so alt, dass es nicht ganz so schlimm ist. Aber ich sehe heute eine junge Generation, die komplett abgerichtet wurde und eigentlich auch die, allein dass die Schreibschrift nicht mehr stattfindet. Wir hatten neulich darüber gesprochen. Ganz wichtige Faktoren.
0: Ganz wichtige Faktoren. Wir müssen uns rückbesinnen auf das Richtige. Wo ich mir hingegen schon was vorzuwerfen habe, ist natürlich als Mutter eines Kindes, nicht? Also wenn wir uns die Rechnungen anschauen, dabei ist wichtig zu sagen, nicht jeder Mensch muss Kinder haben, wenn es nicht zum Lebensentwurf gehört. Aber wenn, ich denke mal, wir müssen insgesamt wirklich umdenken, wir müssen uns des Themas annehmen, wenn wir nicht einfach rasend auf den Abgrund zusteuern wollen. Andreas, und das nächste Thema, das dazu auch passt, wie sieht die finanzielle Zukunft unserer nachfolgenden Generationen aus? Im Moment groß im Gespräch die Pensionsverpflichtungen für Beamte in Deutschland. Und die belaufen sich nach Berechnungen des Instituts der Deutschen Wirtschaft auf rund 2,3 Billionen Euro, sagt die Bild. Und dieser Betrag entspricht dem geschätzten Barwert der Pensionszusagen von Bund und Ländern, also genau der Summe, die heute zurückgelegt werden müsste, um künftige Versorgungsansprüche zu finanzieren. Also gucken wir uns nochmal näher an. Der Barwert der Pensionszusagen für Beamte von Bund und Ländern beläuft sich auf rund 2,3 Billionen Euro. Und das ist das Geld, das man eigentlich jetzt auf die hohe Kante legen müsste. Wenn man jetzt mal vergleicht, der Bundeshaushalt 2025, der umfasst nur gut 500 Milliarden Euro. Das ist weniger als ein Viertel dieser Summe. Da würde ich dich jetzt mal um eine Einordnung bitten.
8: Also wir haben hier genau dieses Problem der sogenannten impliziten Schulden. Ich versuche das mal ganz einfach darzustellen. Was ist ein Barwert? Stellen wir uns mal vor, ich wäre der Sohn eines Dachdeckers. Mein Vater übergibt mir, wenn er 65 wird, seine Dachdeckerfirma und ich als Sohn werde diese Dachdeckerfirma weiterführen. So ein klassisches Beispiel aus den letzten Jahrzehnten, da gab es das ja noch gut. So, und jetzt muss ich aber dafür, dass ich den Betrieb meines Vaters übernehme, meinen Vater bis zum Lebensende eine Rente bezahlen aus den zukünftigen Erträgen des Dachdeckerunternehmens. Das ist also quasi eine Art Generationenvertrag. Dann muss ich als junger Erbe dieses Unternehmens natürlich die zukünftigen Verpflichtungen, die ich gegenüber meinem Vater habe, berücksichtigen als eine private Schuld, die ich habe oder eine Firmenschuld, die ich habe. Das bedeutet, wenn ich jetzt weiß, mein Vater ist 65 und im Durchschnitt wird man 85 Jahre alt und der kriegt von mir jeden Monat 1000 Euro Rente, dann sind 1000 Euro im Monat 12.000 im Jahr, in 10 Jahren 120.000, in 20 Jahren 240.000. Das heißt, wenn er 85 Jahre alt wird, das ist der Durchschnitt ungefähr, dann müsste ich ihm noch bis zu seinem Lebensende 240.000 Euro an Rente bezahlen. Das wäre also quasi die Schuld, die ich habe. Nun wird das abgezinst natürlich, weil ich das Geld ja nicht sofort auf den Tisch legen muss und ich kann da jetzt einen Zinssatz zugrunde legen von, was weiß ich, 2 oder 3%, dann wäre das eine kapitalisierte Summe von 180.000 zum Beispiel, die da rauskommen würde in einem solchen Beispiel. Das muss jedes Unternehmen auch machen für betriebliche Altersversorgung. Der Staat aber macht das nicht. Die Beamtenpensionen, die irgendwann auf den Staat zukommen, nämlich auf den Steuerzahler. Die muss man doch hochrechnen, wie viel wird das ungefähr sein bei einer durchschnittlichen Lebenserwartung von X und daraus eine Summe herauszunehmen, wie hoch ist damit die Verschuldung der Bundesrepublik bzw. der Steuerzahler. Und da kommen wir dann auf diese 2,3 Billionen Euro. Das hat nichts mit der Staatsverschuldung zu tun, die wir sowieso haben. Die liegt ja auch bei 2,5. Das kommt ja obendrauf. Nun sind aber diese 2,3 Billionen auch vielleicht so ein bisschen verwirrend, weil es ist viel, viel mehr. Denn es sind nicht nur die Beamtenpensionen, es sind ja alle anderen Verpflichtungen auch. Denken wir zum Beispiel an die Verpflichtungen für die gesetzliche Rentenversicherung, wo der Staat jedes Jahr zuzahlen muss, aus Steuergeldern, weil nämlich die Regierung der Vergangenheit die gesetzliche Rentenversicherung widerrechtlich geplündert haben unter Brandt, unter Schmidt, unter Kohl. Es wurde geplündert. Das ist einfach die Situation. Und jetzt muss der Steuerzahler zukünftig auch das bezahlen. Auch das müssen wir kapitalisiert rechnen. Dann die vielen Sachen, Umweltschutzdinge, die wir haben, Klimaschutzdinge, die wir haben. Das sind ja alles Schulden, die jetzt aufgebaut werden. Dann sehen wir zum Beispiel auch die Bürgschaften. Wenn beispielsweise 90 Milliarden an die Ukraine geschickt werden, damit die Bomben bauen, die sie auf Russland abfeuern, dann werden die diese 90 Milliarden nicht zurückzahlen. Und wenn sie die nicht zurückzahlen, dann ist Deutschland einer der maßgeblichen Bürgen. Auch das gehört in diese Verschuldung alles mit rein. Und wenn wir das mal alles zusammenrechnen, dann kommen auf die derzeitigen Schulden, die wir immer genannt bekommen, von 2,5 Billionen, nochmal locker 17 Billionen dazu. Mit anderen Worten, die Bundesrepublik Deutschland hat fast 20 Billionen Euro Gesamtschulden, wenn man es kaufmännisch korrekt macht. Und das ist eine Katastrophenzahl. Und an den Beamten hier festgemacht bedeutet das, dass auch die Beamtenpensionen in einer absehbaren Zeit nicht mehr finanzierbar sind. Die Prognose ist relativ einfach, ähnlich nämlich wie in der Sowjetunion, als sie Ende der 80er Jahren untergingen und die Beamten ins Leere liefen und in die gesicherte Armut gingen, weil nämlich der Staatsbankrott plötzlich da war.
0: Ja, ich danke dir für diese Ausführungen, Andreas. Der Verdrängungseffekt, den kann man ja so beschreiben, dass jeder Euro, der jetzt für üppige Beamtenpensionen ausgegeben wird, liegt ja oft deutlich höher als gesetzliche Renten, aber auch bei anderen Investitionen fehlt. Schulen, Straßen, Verteidigung oder ja, politisch korrekt fällt der Klimaschutz noch darunter. Ich würde aber eher mal sagen, in die maroden Brücken und so weiter. Also das heißt, die Politik wird ja zu einer Art Verwaltungsmaschine. Das Geld wird nur noch umverteilt und eine wirkliche Gestaltung, die zukunftsorientiert, innovativ ist, auch Investitionen erfordert, ist nicht mehr möglich.
8: Das Problem ist, die Architektur des Finanzsystems, der Verschuldungssysteme, der ganzen Art, was eine Weltleitwährung und all diese Faktoren, aber vor allem auch die Umverteilungsmechanismen, die ja impliziert sind ins Geldsystem. Dieses Geldsystem führt dazu, dass Leistungsträger ihre Gelder erarbeiten Und die Abgaben, die sie abgeben, werden an Leistungslosen letztendlich enden. Nämlich die Ultrareichen, die dann rauskommen, die dann zum Beispiel irgendwelche Zecken manipulieren und dann auf die Menschen loslassen und sich dann als Weltretter aufspielen. Also das ist das große Problem. Wir haben also eine Ungerechtigkeit zwischen den Generationen. Die heutige Generation bezahlt für Pensionen von Beamten, die zum Beispiel in den 1970er und 1980er Jahren in den Dienst getreten sind, während junge Menschen mit unsicheren Jobs, hohen Steuern und einer maroden gesetzlichen Rente konfrontiert sind. Also die implizite Verschuldung macht die wahre Belastung für kommende Generationen unsichtbar und damit gefährlich. Noch eines, es gab in den Verträgen von Maastricht, als der Euro eingeführt wurde, die sogenannten Stabilitätskriterien. Das bedeutete, dass die Staatsverschuldung nicht mehr als 60% des Bruttoinlandsproduktes ausgemacht hat. Und das ist schon 60%, eine gigantisch hohe Summe im Verhältnis zum Bruttoinlandsprodukt. Die reale Verschuldung liegt aber nicht bei 60% in Deutschland im Gegensatz zum Bruttoinlandsprodukt, sondern bei fast 400%. Und das bedeutet, Deutschland ist eigentlich schon Staatsbankrott. Nicht nur Deutschland, sondern viele andere Staaten auch. Es sagt nur keiner und irgendwie machen alle irgendwie weiter. Aber das Problem ist, das System kommt tatsächlich gegen die physische Grenze und dann bricht es.
0: Du sagst, es bricht. Also das heißt, wir steuern auf einen totalen Aufprall zu. Wenn du jetzt die Entscheidung für, nehmen wir mal Deutschland, in die Hände bekommen würdest, könntest du den Auftrag überhaupt annehmen, weil wäre überhaupt noch etwas umzusteuern?
8: Es wäre absolut umzusteuern. Also ich hätte schon Ideen, wie man einen Staatshaushalt steuern kann. Übrigens bin ich nicht der Einzige, der das könnte. Da gibt es viele, die das können. Aber dieser Beamtenapparat würde das verhindern. Die Leute, die sich mangels Masse, Intellekt und mangels Fähigkeiten im Beamtenapparat mit viel zu hohen Einkommen im Verhältnis zu ihren Fähigkeiten eingenistet haben, die wollen diesen Job an der Krippe auf Kosten der Leistungsträger einfach nicht abgeben. Nehmen wir an, ich wäre heute Kanzler und hätte die Macht, das zu regeln. Ich würde sofort einen Vergleich für die Bundesrepublik Deutschland ansteuern und wenn dich keiner drauf einsteigt, würde ich einen Staatsbankrott erklären. Staatsbankrott bedeutet, alles ist erst einmal aus, es geht erst einmal nichts und dann müsste man in einer Krisenstruktur, in einem Krisenmanagement ein neues System aufbauen, neue Banken aufbauen, neue Strukturen aufbauen. Das wäre ja so, dass die Fabriken und alles, was noch da ist, wäre ja noch alles in Ordnung. Das heißt also, man würde dann letztendlich nur eines machen, durch eine Staatsbankrotterklärung, Ausstieg aus der EU, all diese Dinge, das ist jetzt sehr vereinfacht natürlich dargedrückt, dann natürlich sofort in Kontakt mit Russland gehen, Freundschaft schließen. Ich glaube, das würde man relativ schnell hinbekommen, Gas wieder fließen lassen und Deutschland wieder als ein Land auferstehen lassen, was sich dann auch entsprechend ökonomisch entwickeln kann, vor allem auch in einer nachhaltigen, umweltschonenden Staatlichkeit und nicht in dieser vernichtenden Umweltpolitik durch vermeintliche regenerative Energien. Das könnte man alles wegmachen. Dann wären nämlich mit dem Staatsbankrott sämtliche Schulden des Staates weg. Die Verlierer wären dann die großen Kapitalsammelbecken wie BlackRock und so weiter, die natürlich wieder umgekehrt gefüttert werden durch die einzelnen Anleger, die ihre Altersversorgung daraus holen. Aber da sollten wir uns nicht verunsichern lassen. Die Hauptgelder aller Leistungsträger landen nicht bei den Leistungsträgern, sondern bei den Strukturen hinter den Kulissen, die wir in den NGOs wiederfinden. Die würde man damit sofort austrocknen, wäre sofort möglich.
0: Traust du Herrn Klingbeil als Finanzminister zu, dass er einen solchen Umschwung hinbekommt?
8: Also ich denke, das Wissen hat er natürlich.
0: Ach, ihr Lieben, ja, wenn es nicht so furchtbar wäre, müsste man tatsächlich die ganze Zeit drüber lachen. Wir kommen zu einem nächsten Thema. Und zwar ein Thema, das wir in der letzten Zeit öfter schon aufgegriffen haben. Ein Thema, das inzwischen auch bei dem amerikanischen Gesundheitsminister Kennedy auf den Tisch gekommen ist. Es geht um Zecken. Es geht um verschiedene gefährliche Arten von Zecken, wie immer die zustande gekommen sind. Wir wissen, dass da Zecken genmanipuliert werden, für Rinder beispielsweise und das Alpha-Gall-Syndrom, das jetzt immer häufiger thematisiert wird, eine Krankheit durch Zecken verursacht ist, wahrscheinlich durch genmanipulierte Zecken, das liegt schon sehr nahe, die bei Menschen eine lebenslange Fleischallergie auslösen kann. Und diese lebenslange Fleischallergie ist eine richtig heftige Allergie mit auch schweren Beschwerden und es sind Hunderttausende Menschen allein in den USA inzwischen daran erkrankt. Und das ganze Thema nimmt plötzlich Fahrt auf und es kommt so von allen Seiten, kommen immer neue Informationen. Zum Beispiel meldet Fox News ein Projekt mit dem Namen Mice Against Ticks, Mäuse gegen Zecken, MIT. Das ist eine Zusammenarbeit mit Forschern, die zum Ziel hat, die Lyme-Borreliose zu reduzieren, eben auch ausgelöst durch Zeckenbisse, indem der Infektionskreislauf der Zecken unterbrochen wird. Das heißt, die Bemühungen gehen jetzt dahin, da gibt es eine Insel, auf der wird genau dieser Versuch gestartet oder läuft schon. Nantucket heißt die. Das sind 15% der Einwohner sind bereits erkrankt an dieser Lyme-Borreliose. Das ist, glaube ich, die Hirnhauterkrankung. Ich gucke das gleich nochmal nach, nichts Falsches zu sagen. Und da werden jetzt Mäuse genmanipuliert, damit der Übertragungskreislauf gestoppt bzw. unterbrochen wird. Also Weißfußmäuse spielen eine zentrale Rolle in diesem Übertragungskreislauf der Lyme-Borreliose. Zwar infizieren Menschen sich durch Zeckenstiche, aber die Zecken werden meist erst infiziert, wenn sie an Mäusen nagen und saugen, die das Bakterium in sich tragen. Und diese speziell gezüchteten Mäuse sollen jetzt von Geburt an schützende Antikörper tragen, so blumig wird das ausgedrückt, und werden dadurch selbst vor Lyme-Borreliose geschützt und können das Bakterium nicht mehr auf Zecken übertragen. Natürlich gibt es auch Bedenken und die werden auch bei mir nicht klein, Andreas. Jetzt hat man schon Zecken genmanipuliert. Und jetzt will man oder tut man es bereits, genmanipuliert man Mäuse, damit die eben auch gewisse Übertragungsketten unterbrechen. Wie gravierend sind diese Eingriffe in die Natur?
1: Naja, das sind natürlich gravierende Eingriffe, weil wir natürlich direkt in die Schöpfung eingreifen, indem wir die genetischen Bauprogramme der Lebewesen verändern, die durch die Zellteilung dann ganz andere Lebewesen produzieren. Nichts anderes sind ja die mRNA-Spritzen, die man als Impfung verkauft hat. Da wird ja eine genetische Manipulation durchgeführt. Die Menschen sind ja mittlerweile genmanipuliert, die sich haben spritzen lassen. Und genau diese Problematik dieser dystopischen Welt, in der wir leben, wo nämlich das, was wir gerade gesagt haben, ultrareiche Leute dafür sorgen, dass die Leute oder die Menschen dann an dieser rote Fleischallergie leiden, die aber gleichzeitig natürlich auch eine Intention verfolgen, weil nämlich ihre Milliardenkapitalien finanziert sind in großen alternativen Lebensmittelkonzernen, die dann eben halt künstliche Fleischproteine oder irgendetwas herstellen. Also es geht dabei wieder um ein Milliardengeschäft, das Ganze natürlich unter dem Vorwand Gesundheit und Tierschutz und so weiter. Und damit werden natürlich Emotionen in Gang gesetzt. Aber es ist eine perfide Form, die dann über die NGOs und so weiter nach außen getragen werden. Und das ist ja der Punkt, dass diese eigentlichen Regierungen, die NGOs das Ganze irgendwie umsetzen. Man fragt sich, ist das denn überhaupt erlaubt, dass ich zum Beispiel eine genetische Veränderung machen darf? Aber das ist genau die Problematik, die wir haben mit dem Reichtum. Man muss sich auch mal fragen, ist es erlaubt, beispielsweise oben in den Himmel unendlich viele Satelliten dort reinzubringen, die gesamte Welt in einem Internetsystem einzubringen? Ist das erlaubt, Privatleuten zu erlauben, durch die Decke quasi der
8: des Alls zu stoßen, also der Atmosphäre zu stoßen, um dort beispielsweise eine private Raumfahrt zu betreiben und jedes Mal im Prinzip die Sphäre durchlöchert wird des Himmels. Das sind ja alles Dinge, die man fragen muss. Und wir sehen in dem Moment, wenn es um Geld geht, um Reichtum und um Milliardengewinne, ist jede Rechtsstaatlichkeit weg. Und das sind Privatleute, die das entscheiden.
0: Also ich muss noch mal richtig stellen, Lyme-Borreliose ist eine Borreliose, während die Auslösung durch Zeckenbisse, was die Hirnhautentzündung angeht, FSME heißt, also die Frühsommer-Meningoenzephalitis, genau. Und das ist dann die Hirnhautentzündung. Wir sprechen hier über die Borreliose, die eben auch lebenslang dauern kann beim Menschen. Es ist eine Infektionskrankheit, die wird ausgelöst und verursacht durch Bakterien der Gattung Borrelia. Und diese Bakterien werden durch den Biss von infizierten Zecken, in Deutschland ist es der gemeine Holzbock, den kennt man, werden die übertragen. Komischerweise auch alles erst so seit einigen Jahrzehnten. Und die Zecke muss in der Regel lange saugen, 12 bis 24 Stunden, damit die Bakterien in die Haut gelangen. Ihr Lieben, wir haben es hier schon oft gesagt an dieser Stelle, was wirklich ein extrem wirksames Gegenmittel ist, damit sich die Zecken nicht festsetzen, ist Schwarzkümmelöl. Wir stellen das regelmäßig hier bei uns im Kanal ein. Wir haben es uns inzwischen auch schicken lassen. Wir nehmen das. Der Hund bekommt es in flüssiger Form ins Futter ein bisschen. Wir nehmen die Kapseln, weil ich kann dieses flüssige Öl nicht so gut schmecken und vertragen. Ich hatte gerade mit einer Bekannten gesprochen, die letzte Woche in den Bayerischen Bergen gewandert ist. Und sie sagt, das war ein traumatisches Erlebnis. Sie sind mit Zecken übersät worden, hat sich zum Glück keine festgesetzt, weil sie die ganze Zeit damit beschäftigt waren, diese abzusammeln. Und US-Minister Kennedy, der sagt eben auch, das kann ja nicht sein, dass unsere Kinder nicht mehr in den Wald gehen können und wir auch nicht. Das heißt, auch hier müssen wir ein anderes Bewusstsein uns schaffen. Andreas, es ist ja nicht nur das, was wir jetzt gerade besprochen haben, was die genmanipulierten Mäuse jetzt gegen die Zecken angeht, die alles verändern sollen, sondern Mike Adams, ein amerikanischer Wissenschaftsjournalist, hat jetzt gerade aktuell auf seiner Seite Natural News veröffentlicht, dass es zwei Bioethiker aus den USA gibt, Parker Crutchfield und Blake Harris, die in einem peer-reviewed Paper im Fachmagazin Bioethics die gezielte Verbreitung des Alpha-Gall-Syndroms als moralische Pflicht darstellen. Nochmal, Alpha-Gall-Syndrom ist eine Fleischallergie, die durch Zeckenbisse ausgelöst wurde. Und diese beiden Wissenschaftler argumentieren jetzt ganz öffentlich, dass die Auslösung dieser durch die Lone Star-Zecke verursachten schweren Fleischallergie doch ein ganz legitimes moralisches Bio-Enhancement ist, also das ist erlaubt, um den Fleischkonsum der Menschheit zu reduzieren und damit den sogenannten Klimawandel zu bekämpfen. Und sie bezeichnen das Ganze sogar als stark verpflichtend, Zecken gezielt zu fördern oder genetisch anzupassen, um Menschen vom Verzehr roten Fleisches abzuhalten.
8: Ja, das zeigt so den ganzen Irrsinn dieser Zeitqualität, in der wir uns befinden, dass erst eine Klimaveränderung, die auf Menschenbasis zurückzuführen ist, erfunden werden muss, damit Geld umgewandelt wird. Das ist ja die Grundlage des Ganzen, das Spiel von ganz oben. Und dass dann die Wissenschaft okkupiert wird, vereinnahmt wird, annektiert wird. Und dass man dann abgerichtete Menschen mit wissenschaftlicher Abrichtung, also nicht mit wissenschaftlicher Bildung im Sinne von Ausbilden, sondern da wird ja nichts gebildet, da werden ja Copy- und Paste-Abrichtungen stattgefunden. Und dann haben wir irgendwann solche Ausnahmefiguren wie diesen Mike Adams oder diesen Parker Crutchfield, die dann anfangen...
0: Nein, Mike Adams ist der
8: Journalist. Achso, Entschuldigung, Parker Crutchfield und Blake Harrod heißt er hier, ich sehe es gerade hier, die sprechen dann von ihrer moralischen Pflicht. Das heißt also, hier werden also quasi Wissenschaftler, die sich mit dieser Aussage zu Psychopathen outen. Es sind Psychopathen aus meiner Sicht, wenn sie mit der moralischen Pflicht argumentieren, hier im Prinzip in die Schöpfungsgesetze einzugreifen und zu sagen, wir werden jetzt die mRNA, wir werden jetzt die DNA, also die Desoxyribonukleinsäure, der Bauplan des Plans der Zelle, werden wir jetzt verändern, um damit unserer moralischen Pflicht nachzukommen, den Klimawandel zu stoppen, der längst widerlegt wurde in dieser Form und zu einem großen Spiel einer Agenda von ultrareichen Leuten, die ihre NGOs dafür einsetzen. Das wird hier so deutlich an dieser Aussage hier von diesen Psychopathen.
0: Ja, ich könnte das alles gar nicht wirklich verarbeiten, wenn ich nicht davon überzeugt wäre, dass wir, ihr Lieben, in dieser besonderen Zeit leben, in der das alte Falsche, bevor es zusammenbricht, erstmal sichtbar wird. Das ist der Grund, warum wir hier seit 7 Jahren Bericht erstatten. Wir wollen diesen Prozess begleiten. Wir wollen beobachten, wie das Falsche immer sichtbarer wird, bis es dann auch beim Hinterletzten angekommen ist, der sich dann langsam aus seinem Tagesschausessel erhebt und ein bisschen genauer hinschaut, um dann wahrscheinlich sehr überrascht zu sein, dass das Ganze

0: Gebet, es sind fast 30 Minuten, geht es ausschließlich um das Thema. Also könnte vielleicht dem einen oder anderen helfen. Wir kommen zum nächsten Thema, auch darüber haben wir hier schon oft gesprochen. Mercosur, das ehrgeizige Abkommen Ursula von der Leyen mit Südamerika, nämlich einen Lebensmittelaustausch herzustellen. Dieses Mercosur-Abkommen mit der Europäischen Union ist seit dem 1. Mai vorläufig in Kraft, also gut 5 Wochen. Und jetzt kommen schon die ersten Skandale. In Griechenland ist eine Bombe eingeschlagen bei der ersten Mercosur-Importlieferung brasilianischer Tiefkühlhähnchen. Das waren gerade mal 3 Tonnen, waren rund 80% der Proben mit Salmonellen belastet. Griechenland hat den Import sofort gestoppt. Die Veterinärlabore in Athen schlugen Alarm. Und man fragt sich jetzt, oh, ist das ein einzelner Vorfall oder ist das eventuell jetzt unser neues Tagesangebot? Es scheint das dramatische System oder Symptom eines Systems zu sein, das eben, darauf hat Frau von der Leyen besonderen Wert gelegt, auf billige Massenproduktion setzt, ohne die strengen europäischen Hygienestandards einzuhalten. Also in Brasilien, da werden Hühner oft unter Bedingungen gemästet, die in der EU undenkbar wären. Wenn man das jetzt mal versucht, auf einen Blick zu betrachten, wie sieht das Bild dort aus? Enge Ställe, hoher Einsatz von Antibiotika, weniger strenge Kontrollen als in Europa. Und was ist die Folge? Resistente Keime, kontaminiertes Fleisch. Genau das waren die Befürchtungen der deutschen oder auch der europäischen Bauern und Landwirte, die ja unter diesen zum Teil strengen Auflagen sich ganz schön bücken müssen. Und jetzt kommt dieses ganze Zeug über Mercosur günstig in die EU. Andreas, du bist ja hier der Hühnerpate. Du hast dir das einmal näher angesehen, wie die Tiere dort gehalten werden.
1: Naja, Brasilien ist natürlich ganz besonders dafür bekannt, unter erbärmlichen Bedingungen mit den Mitgeschöpfen umzugehen. Übrigens auch mit Menschen innerhalb der Politik, das muss man auch mal ganz klar sagen. Aber kommen wir mal zu diesen Hühnern wieder zurück. Da muss ich mich jetzt auf eine sachliche Ebene herunterbringen, weil ich dadurch emotional auch angefasst bin, weil ich sehr, sehr tiefe Verbindungen zu den Hühnern habe und kann diese netten, possierlichen Tierchen natürlich sehr gut einordnen in ihren eigenen Charaktereigenschaften. Also wenn wir die Situation brasilianischer Hühnerzüchter mit europäischen oder deutschen Standards vergleichen wollen, da fallen wirklich einige Unterschiede auf. Brasilien ist einer der größten Geflügelfleischproduzenten und Exporteure der Welt. Und die Produktion erfolgt überwiegend in hochintensiven industriellen Systemen mit vertikaler Integration. Das heißt also, wenige große Konzerne kontrollieren sowohl die Zucht, das Futter, Mast und auch die Schlachtung. Da haben wir sie wieder, die unterhalb der NGOs dann eben halt arbeiten. Die Bedingungen unterscheiden sich dramatisch von der EU. Und viele, die in der EU sind und kennen die Massentierhaltung, die es dort gibt, die finden das auch schon ganz dramatisch. Aber das ist alles noch ganz feudal gegenüber dem, was dort unten abläuft in Brasilien. Das ist zum Beispiel die Besatzungsdichte der Tierhaltung. Also wir haben eine extrem hohe Besatzungsdichte dort, nämlich von 40 bis 50 Kilogramm. So werden die einfach, die werden nicht mehr in Stückzahl gerechnet, sondern nach Kilogramm. Huhn auf einem Quadratmeter. Und das ist also teilweise noch viel schlimmer. Die Tiere haben also natürlich viel zu wenig Platz. Natürliches Verhalten wie Scharren oder Staubbaden und so weiter ist gar nicht mehr möglich. Und die schnell wachsenden Rassen, die in 5 bis 6 Wochen schlachtreif sind, führt natürlich auch zu häufigen Problemen bei den Tieren wie Beinverformungen, Herz-Kreislauf-Erkrankungen, Atemproblemen. Das haben wir in Deutschland auch, aber das Ganze ist eben hier mit einem Turbo versehen. Und wenn dann noch rauskommt, dass diese Tiere dann auch noch mit Salmonellen als Fleisch dann nachher auch noch nicht in Ordnung sind, dann wird es kritisch.
0: Also Wir haben ja heute einen Fleischkomplex hier. Wir haben vorher über rotes Fleisch und Allergien gesprochen und dass es durchaus Wissenschaftler gibt, die den Menschen das Fleischessen abgewöhnen wollen. Und wenn wir das hier lesen und uns darüber unterhalten, was jetzt

0: alleine die Hühner aus Brasilien angeht. Wir sind noch gar nicht bei Rind und Schwein und so weiter oder bei Rind aus Argentinien, das ja immer das Beste sein soll, dann in der Tat weiß man, da kann man nicht mitmachen. Das geht nicht. Man kann so etwas nicht kaufen und schon gar nicht verzehren. Ich frage mich, Andreas, ist jetzt keine sehr sachliche Frage, aber ich frage mich, wenn Tiere so leiden, ihr Leben lang so gehalten werden, was ist da mal außerhalb von Antibiotika und so weiter, was ist da in diesem Fleisch verhaftet, eine Mischung aus Angst und Depression, das muss sich doch auch beim Verzehr in dem Wohlbefinden der Menschen irgendwie bemerkbar machen.
1: Naja, das passt ja ins gesamte Bild der momentanen Zeitqualität. Die Menschen sind depressiv, die Menschen sind in Angst, die Menschen haben Sorge davor, Zug zu fahren, irgendwo in eine Straßenbahn zu fahren, Angst davor, auf irgendeinem Straßenfest abgestochen zu werden. Das ist ja die Realität. Da passt natürlich dieses ängstliche Fleisch und dieses Angst- oder Panikfleisch noch fast mit dazu. Ja, natürlich. Und wenn die Menschen das dann essen, die ja selber natürlich auch immer empathieloser werden. Weil wenn ich sehe, welche Gewalt, welche Barbarei auf den deutschen Straßen mittlerweile alleine zu sehen ist, da passt dieses Fleisch natürlich quasi noch mit dazu. Man kann es fast so als ein Bauelement mit in der gesamten Agenda durchrein interpretieren.
0: Also, wir gucken uns das nochmal an. Deutschland und Europäische Union, die Richtlinien legen eine maximale Besatzdichte, heißt das offiziell, von 33 Kilo fest. Du hast gerade von zwischen 40 und 50 Kilo gesprochen und das Ganze soll ja in Südamerika teilweise noch höher liegen in der Praxis. Dann in der EU, da gibt es strenge Zusatzkriterien, die Luftqualität und so weiter. In Deutschland selbst gibt es noch strengere nationale Grenzen. Da sollen Fenster in den Ställen sein, eine bessere Belüftung und es ist vorgeschrieben, das sogenannte Monitoring von Tierwohlindikatoren, dass man also beobachtet, wie verhalten die sich, wie bewegen die sich. Das heißt, es gibt schon einen ziemlich dramatischen Unterschied. Die brasilianischen Hühner leben in deutlich engeren, stressreicheren Verhältnissen, was natürlich den Krankheitsdruck auch erhöht.
1: Naja, klar. Und den Antibiotika-Einsatz, den sollten wir hier natürlich auch nochmal besprechen. Also häufiger prophylaktischer und wachstumsfördernder Einsatz von Antibiotika und auch Substanzen, die in der EU verboten sind, sind dort Standard. Und der Einsatz dient dann der Kompensation schlechter Haltungsbedingungen. Die Tiere werden also krank durch die Haltungsbedingungen und bekommen Antibiotika, um die Krankheiten, die daraus zu entstehen, drohen, eben halt wieder entgegenzuwirken. Das ist schon wirklich absolut schlimm. Und die EU-Audits und aktuelle Regelungen, die zeigen anhaltende Verstöße gegen das Verbot von Antibiotika als Leistungsförderer. Und viele Betriebe können den Nachweis nicht erbringen, dass Tiere ihr Leben lang keine verbotenen Mittel erhalten haben. Jetzt muss man sich vorstellen, dass diese Tiere, die jetzt über den gesamten Atlantik geschippert werden, im Laden billiger sind als die deutsche Qualitätsware, die unter humaneren Bedingungen zustande kommt. Und unter diesem Konkurrenzdruck jetzt die letzten vernünftigen, ordentlichen, bäuerlichen Betriebe natürlich auch in den Konkurs getrieben werden.
0: Also, wir können mal unterm Strich zusammenzählen. Die brasilianische Produktion ist deutlich antibiotikalastiger als in Deutschland und in der EU. Das führt zu höheren Resistenzen, das führt zu Risiken für die Gesundheit der Verbraucher. Jetzt gibt es das weitere Thema, das ist eben genau das, was in Griechenland hochgefloppt ist nach der ersten Lieferung. Das sind die Salmonellen und das sind natürlich auch die Hygienevorschriften.
1: Ja, natürlich. Und dieses Salmonellenaufkommen in Geflügel liegt oft bei 13 bis 20% oder auch viel höher. Also diese EU-Importkontrollen haben ja wiederholt die Probleme festgestellt. Und jetzt kommt wieder diese Geschichte, über die wir uns hier unterhalten. Griechenland hat eben halt die ersten Lieferungen aus Brasilien gestoppt, weil 80% des Hühnerfleisches tatsächlich Salmonellen belastet waren. Und das ist natürlich heftig.
0: Also wir sehen diese dramatischen Unterschiede, die übrigens bei den großen Bauernprotesten gegen das Mercosur-Abkommen immer wieder deutlich formuliert wurden. Die Landwirte wurden nicht erhört. Ursula von der Leyen hat sozusagen tatsächlich, wir kommen da gleich nochmal zu den rechtlichen Punkten, durch die Hintertür alles dafür getan, dass es zu diesem vorläufigen Abkommen gekommen ist. Das ist nämlich noch gar nicht in Kraft, werden wir auch gleich noch kurz drüber sprechen. Vielleicht kann man eben auch hier, wenn ein paar von euch tätig werden, vielleicht auch ein paar mehr, etwas drehen, das eben nicht zustande kommt. Wir versuchen unseren Teil beizutragen, indem wir das Thema wirklich ausführlich behandeln. Wir sehen also den dramatischen Unterschied auch, dass das Kontaminationsrisiko in brasilianischen Produkten weitaus höher ist als in der EU und vor allem auch in Deutschland. Gibt es da noch weitere Aspekte?
1: Naja, in Brasilien, wie ich schon gerade gesagt habe, da arbeitet man natürlich an schnell wachsenden Rassen, natürlich rein aus Profitgründen. Und das ist in Brasilien halt Standard und führt zu massiven gesundheitlichen Problemen. In der EU zum Beispiel, da gibt es Initiativen für langsam wachsende Rassen. Damit also auch einer teureren Tierhaltung, natürlich auch einer artgerechteren Tierhaltung. Und wenn man in diese Situation von der EU diese Vorgaben macht, gleichzeitig aber die EU zerstört im Prinzip, indem man andere Grenzen öffnet, die ihre Produkte, die unter erbärmlichsten Bedingungen zustande kommen, in Europa Fuß fassen können. Da erkennt man auch das Paradoxon und die letztliche Agenda, Europa als Wirtschaftsstandort zu zerstören. Das ist ja immer das, was da wieder mitschwingt. Und da sind dann sehr defizitäre Umwelt- und Sozialstandards natürlich auch in Brasilien. Die Großbetriebe in Brasilien zum Beispiel, die verursachen natürlich erhebliche Belastungen im Abwasser, Entwaldung und für Sojafutter. Und das ist bei den EU-Standards umfassenden strengeren Vorgaben zu Emissionen, Wasserqualität und Tierschutz einfach so nicht.
0: Also ich kann nur jedem empfehlen, genau hinzuschauen, möglichst kein Fleisch im Supermarkt zu kaufen, sondern zu den Landwirten gehen, zu den Höfen. Das machen wir hier auch. Und da sieht man, wie anstrengend dieser Beruf auch wirklich ist, wenn man es so gut wie möglich machen möchte. Das heißt, wir fassen zusammen, die Hühnerzucht in Brasilien, die jetzt den europäischen Markt überschwemmen soll, ist hochproduktiv, kostengünstig, auf das Tierwohl wird überhaupt kein Wert gelegt und basiert auf höherem Medikamenteneinsatz, auf hohen hygienischen Risiken, dagegen die europäischen Standards und wirklich die Deutschen vor allem, die legen deutlich mehr Gewicht auf das Tierwohl. Die geben auch Antibiotika, aber wohl weniger. Am besten wäre gar keins. Oder hast du schon mal einem Huhn Antibiotikum gegeben?
1: Nein, mit Sicherheit nicht, werde ich auch nicht.
0: Da würde Klaus sich auch melden, glaube ich. Aber vor allem sollten wir eben wissen, wer das Zeug isst, bezahlt das mit seiner Gesundheit. Und die Industrie lacht sich kaputt. Die profitieren davon. Also, es ist eine persönliche, eine individuelle Entscheidung, wie wir mit solchen Themen umgehen. Wir sind verantwortlich. Und diese Gefahren gehen natürlich noch weit über den Tellerrand hinaus, denn dieses Mercosur-Abkommen, das wurde ja Jahre über Jahre verhandelt. Das öffnet jetzt die Schleusen für billiges Fleisch aus Südamerika. Die Quoten für Geflügel und Rind sollen den Schaden begrenzen, aber die Realität, die sieht natürlich anders aus. Das ist jetzt ein Preisdruck, der auf die heimische Landwirtschaft kommt. Es ist eine absolut unfaire Konkurrenz, die Frau von der Leyen mit diesem Mercosur-Abkommen ins Land geholt hat. Und es bedingt natürlich ein langsames, weiteres Sterben deutscher und europäischer Betriebe.
1: Naja, und wir sehen hier natürlich auch, wie systemisch erst die Menschen arm gemacht werden, dass sie dann auf Billigprodukte ausweichen müssen, weil sie natürlich auch vorher abhängig gemacht wurden. Denn die Regierungsvorgänger unserer heutigen Regierung haben in unserer Jugend zum Beispiel in den Werbekampagnen immer gesagt, Fleisch ist ein Stück Lebenskraft. Und jetzt haben die Leute natürlich auch die Lust, wollen es auch haben. Und aus diesem Grunde ist es wichtig, dass wir hier natürlich auch die humanitären Dinge natürlich auch vergleichen. Also die deutschen Landwirte, die arbeiten, und da müssen wir mal eine Lanze für die deutschen Landwirte brechen, weil die auch sehr stark im Fokus stehen, zum Beispiel auch von extremistischen Tierschützern. Und das ist pauschal einfach falsch. Deutsche Landwirte arbeiten nämlich unter höchsten Standards, das muss man sehen, das Tierwohl, der Umweltschutz, die strengen Antibiotikaregeln, die Biosicherheit sind großartig im Verhältnis zu solchen Ländern wie Brasilien. Das muss ganz klar gesagt werden. Und ihre Produkte sind teurer. Und das auch zu Recht, weil die brasilianische Konkurrenz produziert halt günstiger, oft mit Methoden, die hier verboten sind. Das Ergebnis sind sinkende Preise auf dem Markt, während die Kosten für heimische Bauern steigen. Viele Familienbetriebe in Deutschland stehen damit vor dem Aus. Und es wird dadurch durch die EU-Politik und durch dieses Abkommen dort mit Südamerika die Tierquälerei durch Frau von der Leyen dramatisch geboostert.
0: Ja, es fühlen sich zu Recht in diesem Fall Vegetarier und Veganer jetzt bestätigt, denn unter diesen Umständen muss man wirklich überlegen, was man tut. Wenn man zum Beispiel das Geld nicht hat, um zu heimischen Landwirten zu gehen, man hat es aber, denn dann isst man einfach weniger davon, was sowieso besser ist. Es wird sowieso tatsächlich viel zu viel Fleisch gegessen und den Genuss etwas zu reduzieren, dürfte in diesem Fall auf jeden Fall eine Möglichkeit sein, einen Weg zu finden. Ja, wir können sagen, die Geflügelwirtschaft in Deutschland steht vor einer massiven Verdrängung. Der Zentralverband der deutschen Geflügelwirtschaft warnt schon seit langem eben Wettbewerbsverzerrung pur. Und während Brüssel sich feiert für das großartige Mercosur-Abkommen, kämpfen die Bauern um ihre Existenz. Es gibt überall Proteste in Brüssel. Es gibt verzweifelte Bauern, die ihre Höfe aufgeben müssen. Das ist die bittere Realität. Und es geht natürlich insgesamt hier bei dieser Meldung auch um mehr als Hähnchen. Es geht um Souveränität in der Ernährung, um den Erhalt ländlicher Strukturen. Es geht um echte Nachhaltigkeit und nicht eben um die grüne Rhetorik aus Brüssel. Die Bauern, die Landwirte sind Garanten für Qualität und Sicherheit. Andreas, dieses Mercosur-Abkommen hatte ja bereits vor dem Inkrafttreten heftige Reaktionen. Wir haben über die Bauernproteste viel berichtet hier. Es ist trotzdem in Kraft getreten am 1. Mai, aber die endgültige Ratifizierung steht noch aus. Also seit 1. Mai ist es in Kraft. Was heißt denn das mit vorläufig? Vielleicht kann man es ja sogar noch verhindern.
1: Theoretisch ja. Also die vorläufige Anwendung, die ist bereits seit dem 1. Mai 2026 in Kraft. Und der handelspolitische Teil, also das bezieht sich auf die Zollsenkungen, Quoten, Marktzugang für die Industrie- und Agrarprodukte, die gilt bereits praktisch. Die Zölle sind gefallen für viele Waren. Importquoten für brasilianische Rind- und Geflügelfleisch und so weiter sind im Prinzip aktiv. Und unterzeichnet wurde dieses Abkommen am 17. Januar 2026 in Paraguay. Und alle Mercosur-Staaten, das sind also Argentinien, Brasilien, Paraguay und Uruguay, die haben es ratifiziert und notifiziert.
0: Ja, und wir wollen uns noch mal anschauen, was Ursula von der Leyen gemacht hat, beziehungsweise wie sie das hinbekommen hat. Sie hatte dieses EU-Mercosur-Abkommen ja offenbar zu einem persönlichen Prestigeprojekt gemacht und hat es trotz massiver Widerstände, die kamen aus Frankreich, die kamen von Bauernprotesten, von Umweltorganisationen, auch Teilen des EU-Parlamentes, hat sie es trotzdem vorläufig in Kraft gesetzt. Offizielle Begründung, ja, die Kritik, also sie sagt, dass die Kritik kann man gar nicht ernst nehmen. Es scheint hier um machtpolitische, auch um ideologische Motive zu gehen. Also wenn wir uns mal so eine geopolitische Großmachtambition näher anschauen wollen. Frau von der Leyen rahmt Mercosur als strategischen Erfolg in einer fragmentierten Welt. Also sie spricht von der Diversifizierung von Lieferketten, von einer Reduzierung der Abhängigkeit von China und den USA, als ob ein Land sich nicht selber ernähren könnte. Sie spricht von einem Zugang zu Rohstoffen für die grüne und digitale Transformation. Und sie spricht von einem strategischen First-Mover-Vorteil und warnt, wenn Mercosur scheitert, können wir die EU als globalen Player vergessen. Also sie macht praktisch die Existenz der EU als globalen Player abhängig von Mercosur. Kannst du das mal einordnen?
1: Also erst einmal hält sie die Bürger für dumm und damit liegt sie wahrscheinlich gar nicht mal so falsch, weil sie spricht von Umweltschutz, von Nachhaltigkeit auf der anderen Seite und auf der anderen Seite wird sie um jeden Preis dafür sorgen, dass die nachhaltig arbeitenden Bauernhöfe und so weiter dem Untergang geweiht werden. Das ist aus meiner Sicht letztendlich so ein bisschen das ganz große Problem. Und ich denke ganz einfach mal, das Abkommen wirkt wie ein Relikt aus einer Zeit vor dem Green Deal und der verschärften Klimakrise. Also es geht hier um den Vorwurf gegen Frau von der Leyen, die also für Umweltschäden, du hast gerade einen wunderbaren Nebensatz gesagt, als ob wir das nicht selber könnten. Genau so ist es. Mhm. Deutschland wäre in der Lage, denken wir an Mecklenburg-Vorpommern, die großartigen landwirtschaftlichen Gebiete, die man wieder richtig urbar machen könnte, in Gang setzen, nicht urbar, wieder nutzen könnte, agrarökonomisch und könnte theoretisch nicht nur ganz Deutschland, sondern weit über die Grenzen hinaus alle Menschen ernähren. Dann übrigens ohne lange Lieferketten, ohne irgendwelche langen Transporte, also umweltschonend bis zum Umfallen und vor allem auch autark für die Menschen. Aber das ist eben halt nicht gewollt. Und dieses Abkommen, das basiert auf einem 25 Jahre alten Verhandlungsmandat und priorisiert den klassischen Freihandel über aktuelle EU-Standards. Und Kritiker werfen von der Leyen natürlich vor, Geopolitik als Deckmantel zu nutzen, um unpopuläre Entscheidungen zu rechtfertigen, während die tatsächlichen Gewinne für Europa überschätzt und die Risiken natürlich wie Entwaldung und Klimaschäden in Südamerika dann kleingeredet werden. Also wir haben hier eine Situation, dass das Abkommen, kann man bezeichnen als klassisches Autos gegen Rindfleischgeschäft. Europäische, vor allem deutsche Auto-, Maschinenbau- und Chemieunternehmen erhalten besseren Marktzugang zu Südamerika. Und das finde ich interessant. Da gibt es dann Zollsenkungen und so weiter. Als ich in Amerika war, in Südamerika, vor ganz kurzer Zeit, zwei, drei Monaten, da ist mir eines aufgefallen, Paraguay, Uruguay, Argentinien und auch in Chile, dass die deutsche Autoindustrie dort gar keine Rolle mehr spielt. Das sind alles chinesische Autos, die da rumfahren. Das sind die riesigen, großen BYD oder wie die heißen, Konzerne. Und da gibt es dann noch so ein paar alte BMW- und Audi-Zentralen, wo dann eben halt das Moos teilweise außen an der Hausfassade hochwächst von den Verkaufsunternehmen. Und das ist für mich das Erschreckende. Das heißt, hier wird ein System ohne Sinn und Verstand einfach weiter durchgezogen. Aber es hat Sinn und Verstand, wenn man es unter der Prämisse sieht, dass es um die Zerstörung des europäischen Wirtschaftsstandortes geht, notfalls auf Kosten der Tiere, der Umwelt, des Klimas und so weiter, durch die EU.
0: Also ich habe gerade gezuckt, als du gesagt hast, das ist ein klassisches Autos gegen Rindfleischgeschäft. Mhm. Da gibt es jetzt Zollsenkungen bei Autos bis 35%, auch bei Chemie und bei Maschinen. Und im Gegenzug fließt mehr billiges Agrarprodukt wie eben Rind, Geflügel oder Zucker in die EU. Also das heißt, die Gesundheit der Menschen, das interessiert uns gar nicht. Wir versuchen jetzt der Autoindustrie, die ja genügend gebeutelt wurde, so ein kleines Lichtlein am Ende des Horizonts zu geben.
1: Ja, und wenn wir das uns jetzt mal nochmal vor Augen führen, du sagst gerade Autos, die Branche ist platt, die verkaufen in Südamerika nicht, sie verkaufen nicht einmal mehr in Deutschland, weil die ganzen Produkte nichts mehr taugen, weil man sie in diese Elektromobilität reingebracht hat und all diese ganze Klimapolitik und die Energiepolitik natürlich. Chemie, denken wir an BASF, wer soll denn da noch was verkaufen? Wenn BASF beispielsweise in Zukunft in Südamerika verkauft, dann kommt das Zeug aus China, weil dort das größte BASF-Werk ist. Und genauso die Maschinenunternehmen. Ich kenne kein Maschinenunternehmen, welches nicht jetzt gerade dabei ist, sich aus Deutschland zu verabschieden und den Standort zu verlassen.
0: Ja, also es ist mit Worten alles wirklich nicht mehr zu beschreiben. Frau von der Leyen wird übrigens vorgeworfen, dass sie hier jetzt primär die Interessen der deutschen Exportindustrie, eben BDI, Autolobby und so weiter, bedient. Und es war Deutschland, dass dieses Mercosur-Abkommen massiv unterstützt hat, während agrarstarke Länder wie zum Beispiel Frankreich und auch die Umweltverbände die Verlierer sind. Es geht nicht um Wachstum für alle Europäer. Es geht um politisches Vermächtnis, Machtdemonstration. Wir sind die exportstarken Nationen. Das Ganze auf Kosten der heimischen Landwirtschaft.
1: Naja, nach jahrelangen Verhandlungen, da wollte von der Leyen jetzt einen sichtbaren Erfolg für ihre zweite Amtszeit. Aber diese Autolobby, das klingt so, als würde es darum gehen, dass die Autoindustrie möglichst lange überlebt. Nein, das sind keine Unternehmen, sondern das sind managergeführte Kapitalsammelbecken. Und diese Manager wollen ihre Legislaturperiode durchhalten, um dann rauszukommen. Und denen ist das eigentlich völlig wurscht, ob der Laden danach noch überlebt oder nicht. Das ist hier völlig unberücksichtigt bei diesen EU-Dingen. Und sie nutzte jetzt juristische Tricks, wie zum Beispiel Splitting von Handels- und Politikteil vorläufiger Anwendung trotz laufender Prüfungen durch das EU-Parlament und setzte das Abkommen gegen Widerstand aus Frankreich und anderen Ländern durch. Denn die gehen natürlich auf die Barrikaden.
0: Ja, also sie wollte, Frau von der Leyen wollte Mercosur unbedingt, offenbar, weil es ihr Image als starke geopolitische Führungsfigur stärkt. Und sie denkt, dass das auch deutsch-europäische Industrieinteressen sind, die hier bedient werden. Und vielleicht wollte sie auch dieses langjährige Verhandlungsprojekt abschließen. Aber sie ignoriert, sie marginalisiert berechtigte Bedenken eben der Bauern, der Landwirte, der Lebensmittelsicherheit, ehrlich gesagt ja auch der Demokratie. Und man wartet jetzt, es muss jetzt ratifiziert werden. Was glaubst du, wie die Chancen dafür stehen?
1: Naja, das ist die Frage. Ich weiß es nicht. Es hängt immer so ein bisschen von dem Erkenntnisindex statt, um nicht zu sagen Dummheitsindex. Weil solange die politische Kaste nichts von dem versteht, was sie dort tut, weil dort letztendlich, ich sage mal, ein Absonderplatz ist letztendlich für unfähige Leute. Das klingt immer so beleidigend, aber mir fällen einfach keine anderen Worte ein. Eigentlich bräuchten wir nur eine Rede von den jeweiligen Politikern einspielen, dann würden sie sich schon genügend selber beleidigen. Dann bräuchten wir es gar nicht mehr zu machen. Das große Problem ist, dass die Zusammenhänge der ökonomischen Prozesse auch im Verhältnis zu den ökologischen Prozessen, natürlich auch den ethischen und moralischen Werten, die eigentlich eine Gesellschaft haben sollte, dass da natürlich, ich sag mal, in der Politik einfach charakterlich geeignete Personen sitzen und das Ergebnis sehen wir hier.
0: Was ich nicht verstehe, also die Mercosur-Staaten, das sind ja Argentinien, Brasilien, Paraguay und Uruguay. Die haben das Abkommen bereits ratifiziert. In der EU ist es nicht ratifiziert worden und es gibt auch keinen offiziellen festen Termin. Dieser Prozess ist stark verzögert. Komme ich gleich noch kurz drauf. Andreas, wieso wird es denn dann einfach umgesetzt?
1: Das ist eine vorläufige Geschichte. Ich kann es nicht beurteilen, ich bin kein EU-Rechtler und ich weiß nur eines, dass die EU Interessen vertritt. Die haben mit den Bevölkerungsinteressen überhaupt nichts zu tun. Ich bin ein glühender Europäer. Wenn es eine Organisation gäbe, die sich für Europa einsetzen würde, wäre ich der Erste, der sich daran beteiligen würde, wenn er es könnte. Aber die EU ist eine Organisation, die aus meiner Sicht relativ willkürlich, korruptionsdurchtränkt, Interessenvertritt von Kapitalsammelbecken. Und die sind Übersee. Das sind nicht die deutsche Industrie, weder die Auto- und die Maschinen- oder die Chemieindustrie, sondern das sind eben halt ganz bestimmte die Blackrocks dieser Welt. Herr Merz war der deutsche Chef von BlackRock. Und wir sehen deutlich, dass er eine Agenda durchzieht, dass die gesamte deutsche Infrastruktur in ihren Preisgefüge einbrechen wird, im Prinzip zu einer dramatischen Größenordnung. Und dann kommen solche Unternehmen wie BlackRock, Vanguard und so weiter und kaufen aus der Konkursmasse dann die Reste auf. Und dann kann es sein, dass sie es wieder in Gang setzen.
0: Also der Rat der EU hat am 9. Januar 2026 das Ganze ausdrücklich beschlossen. Es ist aber vom Europäischen Parlament eine Anrufung an den Europäischen Gerichtshof gegangen am 21. Januar diesen Jahres. Der prüft, ob das Abkommen mit den EU-Verträgen vereinbar ist. Dann fragt man sich ja, okay, wann entscheiden die? Ein EuGH-Gutachten dauert typischerweise 12 bis 24 Monate. Also auf jeden Fall geht es ins nächste bis ins eventuell übernächste Jahr. Und erst nach dem EuGH-Gutachten kann das Europäische Parlament über die Zustimmung abstimmen. Ja, ihr Lieben, aber es ist ja de facto schon in Kraft. Man umgeht einfach die Tatsachen und sagt, dann wird es halt vorläufig. Und das hat auch heftige Kritik aus mehreren Lagern hervorgerufen. Man spricht von einer demokratiepolitischen Dammbruchsituation. Und Herr Macron, der französische Präsident, spricht von bösen Überraschungen, dass man hier einfach Fakten schafft, die eigentlich noch gar nicht umsetzbar gemacht werden dürfen. Ja, wir haben heute, wie ihr seht, wir sind schon am Ende, wir haben heute unseren Podcast der zukünftigen Lebensmittelsicherheit der Menschheit gewidmet und wir bitten euch alle, diesem Thema mehr Aufmerksamkeit zuzuwenden, nicht gedankenlos irgendetwas zu kaufen und zu essen, was nicht geprüft ist und wo ihr nicht wisst, woher es kommt. Das ist eine schwere Herausforderung, aber wenn wir auch an alle anderen, machst du einfach die Musik an, ne? Wenn wir auch an alle anderen Umweltschäden denken, die wir zu uns nehmen in der verarbeiteten Lebensmittelindustrie, wird es Zeit, dass wir uns drum kümmern. Danke, Andreas.
1: Ich danke dir und alles Liebe.

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1: Es ist Sommer und mit der Wärme laufen auch die Klimaalarmisten heiß. Ertrunkene werden zu Hitzetoten, erklärt Karl Lauterbach, will sogar den WHO-Klimanotstand. Was Aktivisten und Profiteure komplett unter den Tisch fallen lassen, die Klimakatastrophe ist längst abgesagt. Der Weltklimarat hat sein Extremszenario kassiert, weil unwahrscheinlich. Auf diesem Horrormodell basiert allerdings auch die deutsche Klimapolitik mit all ihren Nebenwirkungen. Was jetzt? Nix jetzt. Die Bundesregierung macht einfach weiter. Dass die Klimakatastrophe abgesagt wurde, zeige den Erfolg der Klimapolitik. Gleichzeitig hat eine Untersuchung entlarvt, die NASA hat systematisch ihre historischen Temperaturdaten nach oben manipuliert. Ist der Klimaspuk bald zu Ende? Jetzt den Punkt, Preradovic. Hallo Professor Dr. Fritz Fahrenhold, schön, dass Sie da sind.
2: Ich grüße Sie, Frau Preradovic.
1: Ja, ich stelle Sie wie immer kurz vor. Sie sind promovierter Chemiker, Wissenschaftler, Politiker, Manager, Buchautor und vor allem ausgewiesener Energiefachmann. Sie waren in den 90er Jahren 6 Jahre Umweltsenator in Hamburg. Danach gingen Sie als Vorstand in Unternehmen der erneuerbaren Energienbranche. Heute sind Sie Aufsichtsratsvorsitzender des größten europäischen Kupferherstellers Aurubis AG. Seit 1999 sind Sie Honorarprofessor für Chemie an der Uni Hamburg. Außerdem Mitglied der Deutschen Akademie der Technikwissenschaften, ACATEC. Als Buchautor haben Sie 1978 mit Ihrem Bestseller Seveso ist überall die Umweltbewegung vorangebracht und jetzt sind Sie ein prominenter Kritiker der deutschen Energiepolitik und Klimahysterie und schreiben eine Klimakolumne, eine Newsletter, die man abonnieren kann und wo, das werden wir in der Beschreibung einblenden unten. So. Fangen wir mit der Absage der Klimakatastrophe durch den Weltklimarat an. Das geschredderte Modell RCP 8.5 hatte ja bis zu 5 Grad Erwärmung bis 2100 vorhergesagt. Und darauf beruhte bislang die deutsche Klimapolitik. Was müsste denn als Konsequenz jetzt in Deutschland passieren?
2: Ja, in der Tat hat uns dieses Katastrophenszenario Klimapolitik beschert, die Klimaentscheidung des Bundesverfassungsgerichts, das uns gesagt hat, ihr müsst bis 2050 auf Null kommen, zitiert ausdrücklich dieses Horrorszenario, nachdem es 3 bis 6 Grad wärmer werden würde. Und natürlich, bei 3 bis 6 Grad würde ich auch ein bisschen ungemütlich werden. Aber nun, der Expertenrat, der für die Klimamodellierung zuständig ist beim Weltklimarat, hat nun gesagt, das ist unplausibel, das wird nicht mehr eintreten. Es war von Anfang an natürlich ein hanebüchenes Szenario. Es ist nämlich so, dass der Weltklimarat immer vorausgesetzt hat, wir würden die CO2-Emissionen verdreifachen, die Kohlenutzung verfünffachen. Wenn man das mal durchrechnet, dann wäre uns 2080 der Kohlenstoff ausgegangen. Ja? So viel gibt es gar nicht auf der Welt, den man verbrennen könnte. Das heißt, es war von Anfang an ein völlig unplausibles Szenario, aber man hat es gebraucht, weil man dann natürlich Angst machen konnte. Denn bei 3 bis 5 Grad, das ist dann nicht mehr so lustig. Wir wissen aus der Vergangenheit, der letzten 2000 Jahre ist das Klima um 1 bis 2 Grad geschwankt. Ja, also wir wissen, dass im Hochmittelalter hatten wir ähnliche Temperaturen wie heute, im Römischen Reich ebenfalls. Wir hatten in der kleinen Eiszeit eine Absenkung von etwa 0,5 Grad Celsius. Also was jetzt überbleibt, ist eine Erwärmung im wahrscheinlichsten Fall, so die Klimamodellierer, von 2,5 bis 3 Grad, im Mittel 2,65 Grad. Und nun muss man aber wissen, dass in diesen 2,6 Grad die bisherige Erwärmung von 1,45 Grad schon enthalten ist. Ja? Denn die Basis für unsere ganzen Szenarien ist ja das Jahr 1860.
1: Also da ging es ja aus der kleinen Eiszeit. Da war die kleine,
2: Eiszeit, die sozusagen Temperatur abgesenkt hat. Das ist unsere Basis. Und schon da habe ich immer gesagt, Leute, wollt ihr wirklich dahin zurück? Ist das unsere Benchmark? Ist das, was wir wollen, dass wir in die Zeit, in der es Hungersnöte gegeben hat, in denen die Menschen gedarbt haben, ist das unser Ziel? In Wirklichkeit muss man sagen, das eine Grad mehr, was wir seitdem bekommen haben, ist den Menschen sehr gut bekommen. Die Pflanzen sind besser gewachsen. Ja, das CO2 hat dazu geführt, dass die Welt grüner geworden ist, mehr Erträge, mehr Nahrungsmittel. Kurzum, dieses Szenario, das Angstszenario ist kassiert und jetzt bleibt eigentlich doch nur der politische Schluss, den man jetzt ziehen müsste. Oh, wir brauchen ja eigentlich gar nicht bis 2050 auf Null zu gehen. Das verlangt übrigens auch das Pariser Abkommen ja gar nicht, sondern im Pariser Abkommen steht in der zweiten Hälfte des Jahrhunderts und die beginnt bekanntermaßen im Jahre 2051. Deswegen geht bis 2099, habe ich immer schon mich gefragt, warum muss das Bundesverfassungsgericht und die Bundesregierung eigentlich das Pariser Abkommen verfälschen? Ja, denn das steht eindeutig drin, in der zweiten Hälfte des Jahrhunderts sollten wir, und da steht auch nicht drin auf Null, sondern wir sollen gehen auf eine CO2-Emission, die die Welt verkraftet. Denn Pflanzen nehmen CO2 auf, Ozeane auch. Aber jetzt müsste doch die Politik eigentlich, das ist ja eine sensationell gute Nachricht für uns alle, ja? Also die Heißzeit ist abgesagt. Wir verbrennen nicht, sondern wir werden nochmal ein Grad Erwärmung bekommen. Das ist jetzt nun alles andere als ein Untergang. Da kann man auch sich gegen schützen. Aber wenn es nach Herrn Lauterbach geht, ist ja schon bei 25 Grad eigentlich schon Katastrophe alles Hitze, angesagt.
1: Alles Hitzetote.
2: Ja, der letzte Hitzeschutztag musste ja leider abgesagt werden letzte Woche, weil es zu kalt war. Ja, es hat 15 Grad und die Menschen haben gefroren. Und jetzt soll der Hitzeschutztag ja nächste Woche stattfinden. Da gibt es dann jetzt Gott sei Dank endlich mal 30 Grad. Und also eine Temperatur, zu der sich eigentlich deutsche Urlauber gerne nach Spanien und Italien bewegen. Also die Katastrophe ist abgesagt. Und jetzt müsste die Politik doch eigentlich sagen, Moment mal, wir sind gerade dabei, den deutschen Wohlstand zu zerstören, weil wir ja im Alleingang die Welt retten wollen und weder China noch USA noch Brasilien noch Indien noch Russland noch irgendwer anders macht da mit, außer der Europäischen Union. Wir belasten uns mit Milliardenbeträgen, ziehen den Leuten das Geld aus der Tasche, bei der Gasheizung, bei der Ölheizung, an der Tankstelle, überall werden CO2-Zertifikate und CO2-Steuern abgezockt. Und jetzt könnte noch der Bundesregierung sagen, also das wird nicht so schlimm, wir verschieben das mal. Ja? Oder wir nehmen uns ein neues Ziel, sagen wir mal 2060, so wie die Chinesen oder die Amerikaner, die sagen gar nicht. Ne? Die Amerikaner haben ja gesagt, wir machen gar nichts mehr. Ja, also die haben die richtige Schlussfolgerung daraus gezogen und haben gesagt, also warum sollen wir uns jetzt von der Klippe stürzen, wenn doch eigentlich eine leichte Erwärmung noch zu befürchten ist. Ich habe das mal umgerechnet, das ist, glaube ich, sehr plastisch. Wenn Deutschland auf Null geht, ja, unser deutscher Beitrag, ja, das ist 1,5% CO2 machen wir, ja. Wenn wir auf Null gehen, dann würden wir also von den noch zu erwärmenden 1 Grad, so gerade mal 0,014 Grad oder 1,5 Grad sozusagen bewirken, wenn die CO2-Theorie richtig ist.
1: Also am globalen CO2.
2: Am globalen CO2. Also
1: wenn dieses Modell.
2: Das heißt, Deutschland stürzt sich von der Klippe, macht sich zum Entwicklungsland und weltweit wirkt sich das aus mit einem Zehntel Grad, mit einem Hundertstel Grad. Also da müsste doch die Politik jetzt sagen, so jetzt ist Schluss. Ja, wir sehen, wie die deutschen Gießereibetriebe am Ende sind. Wir sehen, wie die deutsche Chemie auswandert. Wir sehen, wie die deutsche Automobilindustrie kaputt gemacht wird und wir uns nur noch mit chinesischen Elektrofahrzeugen bedienen sollen, die dann auf Kohlestrombasis erzeugt werden. Ist alles alles ziemlich dummerhafte Politik. Ziemlich
1: aber warum macht das
2: bürgerfeindliche und deutschlandfeindliche Politik. Ja, warum macht sie das? Weil sie kann gar nicht mehr anders. Sehen Sie, sie haben so viel den Deutschen an Nachteilen, an Zumutung zugemutet. Jetzt stellen Sie sich mal vor, der Merz sagt, also April, also wir haben uns vertan, wir können ja jetzt auch mal diese ganze CO2-Überregulierung und lassen die Kohlekraftwerke weiterlaufen, der Benzinmotor wird weiter akzeptiert. Der hält sich ja nicht einen Tag, nicht? Weil die Leute werden sagen, warum habt ihr uns eigentlich betrogen? Warum habt ihr uns eigentlich hinter die Füchte geführt? Denn es war ja nicht so, dass es nicht schon noch vor 10 Jahren Kritiker gegeben hat, die gesagt haben, das sind alles Modelle, die künstlich aufgeblasen worden sind. Ja? Und der Weltklimarat sagt das immer so, naja, wir haben einfach mal verschiedene Modelle so durchgerechnet und die haben wir einfach mal so ins Schaufenster gestellt. Die wussten aber ganz genau, dass die Medien und die Politik sich immer das schärfste Modell raussuchen, um möglichst Angst zu machen. Mit Angst haben wir Politik gemacht. Wenn Sie den Leuten Angst machen und sagen, also die Erde verbrennt, dann können Sie auch ihnen das beste Produkt, was Deutschland jemals gemacht hat, den Dieselmotor, kaputt machen. Wenn Sie das nicht machen würden, würden alle sagen, ihr seid doch Idioten. Was macht ihr da? Also musste man diese Angst erzeugen. Und davon kommt man jetzt so schnell nicht wieder runter, denn die Politik macht ja weiter wie die Ampel. Die rot-grüne Politik wird fortgesetzt. Es hat sich nichts geändert. Ja, kein Wiedereinstieg in die Kernenergie, der Kohleausstieg wird genauso betrieben wie vorher, das Verbrennerverbot bleibt, die Industrie wird aus Deutschland vertrieben, es gibt keine neuen Investitionen, Industriearbeitsplätze in Deutschland. Niemand wird in Deutschland weiter investieren. Alles das hat die Politik zu verantworten und sie macht die Menschen ärmer. Ja, also das weiß ja, die meisten wissen ja gar nicht, dass sie an der Tankstelle 17, 19 Euro Cent abdrücken müssen, damit die Solarbetreiber und die Windenergiebetreiber ihre Subventionen daraus gefüttert bekommen. Das wissen die meisten ja gar nicht. Und deswegen, ich glaube, wir kommen nicht dran vorbei, dass die verheerenden Folgen dieser Politik noch spürbarer werden müssen, bis sich die Politik endlich umbesinnt.
1: Ja, und da, sagen wir mal so, der Bundesregierung sitzt natürlich auch noch die EU im Nacken, ganz abgesehen von den NGOs, die sie ja noch finanziert. Das heißt, auf den Straßen wäre was los, wenn Merz die Klimapolitik absagen würde. Aber auch die EU, die tut ja auch so, als müsse man jetzt, ne, die große Katastrophe verhindern. Die Steuern steigen immer weiter. Jetzt will die EU auf Importe aus dem klimaschädlichen Ausland, also wie China, Türkei oder so, einen CO2-Preis erheben, zum Beispiel auf Kühlschränke oder benötigte Materialien für Handwerk und Industrie. Ja? Führende Industrievertreter Europas haben jetzt gerade einen Brandbrief an die EU und von der Leyen geschrieben, CO2-Handel bitte sofort aussetzen, also diese ganzen Steuern weg und so. Jetzt hat die EU als Rettung gegen diese Deindustrialisierung Europas durch den Green Deal angekündigt, in diesem und den kommenden 3 Jahren die Zahl der Gratiszertifikate im Rahmen des CO2-Handels für energieintensive Industriebetriebe nicht so schnell zu reduzieren, wie es ursprünglich geplant war. Das bringt doch nichts, oder?
2: Ja, das ist so eine Mutter, als ob sie sagen, also ich lasse dich langsamer sterben, ne? Aber am Ende ist das Ergebnis das gleiche, nicht? Das ist der Tod der Grundstoffindustrie in Europa. Und sie versuchen.
1: Aber was treibt die EU? Was treibt auch die EU?
2: Also ja, die EU hat das gleiche Narrativ. Das ist eine linksgrüne Bürokratie, die natürlich mit diesem Narrativ sehr massiv bis in die Wohnungen und Betriebe hineinregieren kann. Ich meine, die EU hat jetzt gemerkt, dass das alles nicht funktioniert. Das haben wir in Spanien gesehen und wir haben ja die Situation, dass wir jetzt in den Abendstunden der Strom knapp wird. Mittags kommt er uns aus den Ohren raus. Da ist der Strom, muss er entsorgt werden. Am besten steckt man ihn in die Erde oder was auch immer. Aber der wird ja einfach zu Negativpreisen verscherbelt. Und jetzt sagt die EU, deswegen möchten wir, dass die Bürger abends nicht so viel Strom brauchen. Weil wir brauchen den Strom für die KI und für die Datenzentren. Und es kann ja nicht sein, dass so ein Arbeitnehmer, der den ganzen Tag geschuftet hat, wenn der nach Hause kommt und sagt, Moment, jetzt muss ich erstmal was Warmes zu essen haben, ne, macht seinen Koch
1: Ofen an, ja.
2: An, right? macht seine Spülmaschine vielleicht an und erwäscht wahrscheinlich dann auch. Ja? Und jetzt sagt die EU, nee, das geht nicht, das wird jetzt so gemacht, dass wir dann, dass das dann teurer wird. Und deswegen soll er bitte nachts waschen. Oder zu anderen Zeitpunkten, wenn das ein bisschen günstiger ist. Und deswegen kriegt jeder so einen Smart Meter verpasst, der dann sozusagen sehr genau den Preis ansteigen lässt, wenn der Strom knapp wird. Muss man sich vorstellen, ein solcher Eingriff in die Lebenswirklichkeit von Millionen von Menschen, ja, denen zu sagen, wann sie die Wäsche zu waschen haben. Ja. Die deutsche Bundesregierung macht das im Übrigen ähnlich mit der Industrie, denn sie hat jetzt gerade eine Verordnung im Entwurf vorgelegt, wonach die Industrie dann, wenn zu wenig Sonne und zu wenig Wind ist, mehr Netzgebühren bezahlen soll. Und wenn zu viel Sonne und zu wenig Sonne, dann sollen die bitte dann produzieren. Also Produktion nach Sonne und Wind. Also ich kann mir so vorstellen, also unser Werksleiter hier in Hamburg, der guckt dann morgens um 7 in die Wetterkarte und sagt, oh, heute wird es ja richtig sonnig und ruft alle an und sagt, heute wird produziert von 10 Uhr bis 16 Uhr. Dann ist aber wieder Schicht, dann könnt ihr nach Hause gehen. Das ist so weit entfernt von der Industriewirklichkeit und von der Lebenswirklichkeit der Menschen, dass man wirklich glauben muss, da ist eine Politikerkaste, die mit der realen Welt der Menschen überhaupt nie in Kontakt gekommen ist. Die weiß nicht, dass wir als Betriebe rund um die Uhr produzieren müssen. 24 Stunden, 7 Tage lang. Deswegen haben wir 5 Schichten bei uns im Werk. Ja, weil nur so können wir die Maschinen effizient auslasten, um wettbewerbsfähig gegenüber China zu sein. Ich kann nicht anfangen und sagen, auch ich produziere nur 20 Stunden oder 50 Stunden und dann, wenn die Sonne nicht da ist, dann höre ich auf, ja, dann bin ich unwirtschaftlich. Dann nutze ich den Kapitalstock nicht richtig aus und es ist auch ein Vergehen an sozusagen den eingesetzten Materialien, also das, was wir sozusagen ja investiert haben. Also das ist alles völlig weltfremd. Und das Schöne ist ja, dass die Welt außerhalb Europas überhaupt nicht darum kümmert. Die machen ganz was anderes. Die Amerikaner machen was anderes, die Indier sagen, jo, macht ihr mal weiter. Die Chinesen haben im Übrigen eine ganz lustige Strategie gehabt. Die haben auf der Weltklimaratsseite immer ganz klar das schlimmste Szenario unterstützt. Das wird alles ganz schrecklich. Und chinesische Wissenschaftler, nicht so der staatlichen Universität, Beijing oder Shanghai, dahinter stand natürlich die Strategie der Kommunistischen Partei, ey, mach das mal ruhig, damit die richtig Angst kriegen. Und sie haben Erfolg gehabt damit. Ja, wir machen uns kaputt. Und die Chinesen wussten ja von Anfang an, sie sind gar nicht betroffen, weil sie ja ein Entwicklungsland sind. Deswegen, weil die UNO ja gesagt hat, Entwicklungsländer müssen ja überhaupt gar kein CO2 einsparen. Das machen nur die Amerikaner, die Kanadier, die Australier, die Südkoreaner und die EU. Und wir sind fein raus. Das hat funktioniert. Nur der Trump hat das durchschaut und hat gesagt, wisst ihr was? Wir machen da nicht mehr mit. Ja? Aber die EU lässt sich da immer noch gerne vorführen. Denn
1: ja, aber jetzt habe ich mal kurz eine Frage, weil Sie gehen davon aus, dass das alles noch ein bisschen Angst und ideologisch oder so. Es gibt natürlich diesen wunderbaren Spruch, follow the money. Und wenn man schaut, wer auch mit diesem Green Deal dabei ist, ist es BlackRock, die sehr eng mit der EU zusammenarbeiten, die da viel Geld kassieren und rausziehen. Und geht es nicht auch einfach auch um viel Geld und Korruption am Ende?
2: Es ging um sehr viel Geld, weil natürlich die Finanzindustrie, Sie haben da gerade einen Player genannt, vor 15 Jahren gemerkt hat, das ist ja eigentlich das Beste, was uns passieren kann. Eine staatlich garantierte Dividende, Rendite. Denn der Staat garantiert ja die Einspeisungsvergütung des Windes für 20 Jahre, bei Solar für 20 Jahre. Das ist sozusagen, also es ist wie ein hochverzinsliches Rentenpapier, ja? Also so wie Festgeld, aber nicht für 3%, sondern für 10%. Ja, was Besseres gibt es doch gar nicht. Deswegen sind die alle eingestiegen und haben gesagt, wow, wir investieren jetzt in Wind und in Sonne und der Staat garantiert dafür. Das heißt, wir ziehen den kleinen Leuten das Geld aus der Tasche, die Wind- und Solaranlagen werfen zweistellige Renditen ab. Und das Schöne ist, die schwanken nicht wie die Börsenkurse, sondern die sind garantiert. Was Besseres gab es gar nicht. Deswegen sind die alle massiv reingegangen.

0: ist jetzt Schluss. Und du hast gemerkt, dass wir in binnen weniger Monate die sich völlig gedreht haben. Und gesagt, Moment, ja, das. Und haben gemerkt, auch, sie haben auch übrigens gemerkt, dass mittlerweile diese Renditen zusammenschrumpfen, weil einfach die Staaten, jedenfalls außer Deutschland natürlich und aus Europa, gemerkt haben, dass das eigentlich eine viel zu teure Veranstaltung ist. Ja, die sind einfach nicht per se wirtschaftlich Sonne und Wind. Man muss schon Subventionen, und die Subventionen waren so hoch, dass sie irgendwann die Staaten gesagt haben, also das begrenzen wir jetzt mal. Also insofern ist international das Finanzkapital jetzt schon auf einem anderen Weg und hat gemerkt, das war eine Sackgasse, aber wir haben 15 Jahre richtig wahnsinnig viel Geld dran verdient.
1: Ja, und dazu kommt ja noch, dass schon in Davos Larry Fink von BlackRock und Bill Gates, die haben den Klimawandel ja im Grunde abgesagt und auch richtig, die erneuerbaren Energien, weil mit dieser Art von Energie kann man keine KI betreiben, keine Rechenzentren betreiben und setzen jetzt wieder im Grunde auf die guten alten fossilen Brennstoffe. Ich glaube, das hat auch einen großen Einfluss gehabt.
0: Das ist ein sehr wichtiger Hinweis. Ja, völlig richtig. Es ist nicht nur sozusagen die politische Veränderung in Amerika, sondern es ist einfach auch dieser die gesicherte Stromleistung, sie brauchen, um ein Rechenzentrum zu betreiben. Und nicht zuletzt Bill Gates weiß, seine Microsoft, die kannst du in die Tüte packen, wenn die nicht mitmachen beim Wettrennen der KI. Und die KI wird zuverlässige 24 Stunden, 7 Tage lang hohe Stromverbräuche benötigen, vervielfachen. Also deswegen ist in Amerika und in China mittlerweile, das denen ist völlig egal, aus was das produziert. Hauptsache, der Strom wird preiswert produziert und zuverlässig produziert. Was bei Wind und Sonne bekanntermaßen nicht gegeben ist. Nachts scheint die Sonne auch in Amerika nicht. Das haben die auch schon längst gemerkt. In Berlin muss man das wahrscheinlich immer wieder nochmal vortragen, weil das glauben die nicht. Und Wind ist eben nur in 2000 bis 2500 Stunden, also ein Viertel des Jahres. Wenn ich jetzt gerade hier in Hamburg aus dem Fenster gucke, es ist sonnig, aber es ist kein Wind. Und das passiert sehr häufig. Und heute Nacht, wenn die Sonne weg ist, ist immer noch kein Wind. Und dann fragt man sich, woher kommt der Strom? Und deswegen fragt man sich, zurückkommt nach Deutschland, wie glaubt ihr eigentlich 100% der Stromversorgung mit Wind und Sonne hinzubekommen? Das kann man technisch hinkriegen. Da muss man riesige Speichermöglichkeiten vorsehen, Wasserstoff und was alles. Aber es wird unbezahlbar. Und am Ende kommt dabei raus ein Land, das keine Industrie mehr hat, das so, ich sage mal, sich einreiht zwischen Türkei und Jordanien vom Wohlstand, ja, ein Entwicklungsland wird, wo die Stromversorgung teilweise abgestellt werden muss, weil nicht zuverlässig da, kennt man auch von Entwicklungsländern. Und wir müssen alles tun, dass das so weit nicht kommt. Ich will ein solches Land nicht. Weil ein solches Land wird dazu führen, dass die Freiheitsrechte der Einzelnen massiv beschnitten wird. Und den Vorgeschmack kennen, sehen wir jetzt schon, wenn Europa sagt, also ihr dürft nicht immer nur Strom verbrauchen, wann es euch passt, sondern Strom ist dann zu machen, wenn die Sonne da ist. Ich will aber,
1: wenn ihr nicht mitmacht, dann machen wir das
0: Sonne euch richten. Das hatten wir im Mittelalter, da konnten sie Korn nur mahlen, wenn der Wind wehte. Aber wir haben uns Gott sei Dank unabhängig davon gemacht, von den Naturgewalten. Und ich möchte mich in meinem Lebensplan nicht danach halten, wie Sonne und Wind mit mir umgehen, sondern ich möchte unabhängig davon machen. Und das wollen, glaube ich, Millionen, Milliarden von Menschen.
1: Ich glaube, das wollen die meisten. Jetzt würde ich nochmal mit Ihnen gerne über nochmal ein bisschen aufs Klima, auf die Temperaturen zurückkommen. Der emeritierte Professor und Geologe Professor Ewert hat jetzt die NASA-kuratierten IPCC-Temperaturen, also die Temperaturen der NASA, die das IPCC bekommt, der Weltklimarat, von 2010 bis 2012 miteinander verglichen und hat festgestellt, dass die NASA systematisch ihre eigenen historischen Daten nachträglich verändert, ja. Und zwar natürlich nach oben, ja, um diese Erwärmung.
0: Aber die alten

0: nach die alten nach unten und die neuen nach oben. Genau.
1: Genau, damit dann damit also, eine schöne
0: gerade damit der Anstieg deutlicher wird. Das können Sie sehr schön sehen. Da gibt es schöne Grafiken und wenn man die übereinander legt, ist man sehr verwundert. Das heißt, der Anstieg wird steiler. Es kommt noch etwas hinzu, das man auch noch hinzufügen muss. Man hat natürlich Messstationen im Land und in der Stadt. Und die in der Stadt sind natürlich deutlich wärmer geworden. Und die werden, das wird natürlich nicht korrigiert. Ja, die, wenn Sie nur die ländlichen Stationen nehmen, die unbeeinflusst sind von Wärmeinsel-Infekten, dann haben Sie einen deutlich geringeren Anstieg. Ich will damit nicht sagen, dass es kein Klimaeffekt durch CO2 gibt. Naja. Ihre Verkehr. Aber ob er wirklich zu 100% dafür verantwortlich ist, dass wir seit 1860 1,4 Grad mehr bekommen haben, da habe ich meine wohlbegründeten Zweifel. Denn die Schwankungen hat es auch vorher gegeben. Und da war noch kein CO2. Und deswegen muss ein guter Teil dieser Erwärmung einer natürlichen Erwärmung zugeschrieben werden.
1: Ja, die Technische Uni Athen hat ja jetzt die isotopische Struktur von CO2 untersucht und festgestellt, dass sich in 40 Jahren nichts verändert hat, dass es keine Spuren fossiler Brennstoffe in dieser Luft gibt. Also das spricht jetzt nicht unbedingt für die große CO2-Theorie, die das IPCC da vor sich herträgt. Aber auch ganz interessant, noch ein emeritierter Professor für physische Geografie der Uni Oslo, Ole Humlum, er hat kürzlich seinen jährlichen Bericht zum Zustand des Klimas vorgelegt, basierend, und das ist wichtig, ausschließlich auf realen Beobachtungen und Messungen, nicht auf Computermodellen. Ja. Sein Ergebnis, 2025 sanken die Temperaturen leicht, das arktische Meereis ist deutlich größer als von den Modellen vorhergesagt, der Meeresspiegelanstieg zeigt keinen beschleunigten Trend, und die beobachtete Erwärmung der letzten 40 Jahre lässt sich zwanglos durch die Abnahme der globalen Wolkenbedeckung erklären. Gehen Sie damit?
0: Ja, gehe ich voll mit. Also ich schätze Ole Humlum sehr, ich kenne ihn persönlich. Und ich kann nur jedem interessierten Zuhörer sagen, googeln Sie mal Ole Humlum. Der hat einen jährlichen Bericht, der steckt voller Fakten und interessanter Zusammenhänge. Und ich habe ja selbst auch publiziert über den Rückgang der Wolken. Und es ist tatsächlich so, wir haben seit 25 Jahren weltweit einen Rückgang der Wolken zu verzeichnen. Das heißt, die Sonneneinstrahlung ist sehr viel stärker geworden, sodass wir einen Großteil, ich habe das berechnet, mit 80% der Erwärmung der letzten 25 Jahre auf den Rückgang der Wolken zurückzuführen haben und nicht auf CO2. Ja, das ist ein ganz klarer Effekt, wenn nicht mehr so viel an der Sonneneinstrahlung durch die Wolkendecke reflektiert wird ins All, sondern durchgeht, dann wird es natürlich wärmer. Und das kann man auch sehr schön sehen, selbst in der europäischen Umweltstatistik, die jährlich veröffentlicht wird, wie die Zahl der Sonnenstunden in den letzten 20 Jahren massiv nach oben gegangen sind. Und die Ursache der Erwärmung. Jetzt müssen wir darüber nachdenken, wo kommt denn eigentlich diese Wolkenverdünnung her? Ja, und könnte ja auch sein, dass das CO2 dafür eine Ursache ist. Aber dann müssten die Klimatheoretiker einräumen, dass nicht der Effekt der Infrarotstrahlung die Ursache war, sondern ein noch nicht bekannter Effekt des CO2. Es ist vielmehr wahrscheinlich, dass der Rückgang der Aerosole, also der kleinen Staubteilchen, die wir noch in den 25 Jahren aus chinesischen Schloten und aus deutschen Auspüffen und Fabriken in die Luft geblasen haben, dass der Rückgang dieser Teilchen dazu geführt hat, dass es sich weniger Wolken bildet. Denn diese Staubteilchen führen dazu, dass der Wasserdampf, der in der Luft ist, eher kondensiert. Und wenn weniger Staub in der Luft ist, also ein Opfer der sauberen Luft ist oder ein Resultat der sauberen Luft, sind weniger Wolken. Dafür spricht eine ganze Menge.
1: Also Klimapolitik macht Erderwärmung.
0: Nee, Umweltpolitik.
1: Umweltpolitik.
0: Umweltpolitik. Ja. Klimapolitik. Umweltpolitik. Man kann das sehr gut sehen, zum Beispiel Anfang der 20er, also vor 5 Jahren hat die Internationale Schifffahrtsorganisation den Schwefelgehalt und den Staubgehalt der Schiffe massiv reduziert. Und dadurch ist innerhalb eines Jahres wurde das Öl weltweit umgestellt. Die haben nur noch sauberes Öl einsetzen können. Und dadurch ging die Emissionen runter. Und dann sehen Sie, wie sich sozusagen gleichzeitig die Sonneneinstrahlung erhöht. Ja, so. Das sind Zusammenhänge, die passen nicht ins Konzept. Das passt ja nicht rein in die Angstmache. Und deswegen hören Sie das so wenig. Aber es ist ein Fakt und es steht da nicht alleine. Der Nobelpreisträger Clauser hat das auch vor kurzem nochmal ganz deutlich gesagt. Also wenn wir den Hauptverursacher der Erwärmung der letzten Zeit uns angucken müssen, dann müssen wir in die Wolken gucken. Und jetzt muss man sehen, ob das ein zyklischer Effekt ist oder ob das jetzt wirklich alleine auf die Staubteilchen, das werden wir noch rauskriegen müssen. Aber jedenfalls, es spricht eine ganze Menge dafür, dass das CO2 als Hauptverursacher freigesprochen werden müsste und damit aber die gesamte Energiepolitik, die ja darin darauf beruht, das CO2 zu bekämpfen, zusammenbrechen würde.
1: Ich habe noch so ein schönes, ja?
0: Zu sehen.
1: Ich habe noch so ein schönes, immer wiederkehrendes Horrorszenario, das aktuell auch gerade wieder propagiert wird, auch von dem Allround-Lobbyisten Karl Lauterbach, und zwar, dass das Amok-System, also der Golfstrom, könnte durch den Klimawandel versiegen und dann wird es halt bei uns nicht heiß, sondern kalt. Ich sehe an Ihrem Blick, was Sie von diesem Szenario halten.
0: Ja, das ist eine alte Diskussion, die habe ich schon vor 15 Jahren geführt. Der Stefan Ramsdorf vom Potsdam-Institut hat das auch immer sozusagen vor sich hergetragen, den Zusammenbruch der Amok. Ja. Und wenn man dann nachguckt, dann könnte man diesen Effekt, wenn man den wirklich fortschreiben könnte, irgendwann in einigen hundert Jahren erkennen. Aber es gibt Schwankungen des Golfstroms, so würde man das jetzt schlicht sagen, die große Umwälzung der warmen Meeresströmung des Atlantiks, die vor Grönland runterfällt und dann sozusagen unterhalb in der Tiefsee in die Südsee zurückkehrt. Also dieser große Belt, der ist von einer so großen Stärke, dass Herr Lauterbach das nicht mehr erleben wird, dass das eine relevante. Und außerdem muss er sich mal entscheiden, nicht? Hitzeschutztage oder Kälteschutztage. Da muss er sich dann irgendwann schon mal entscheiden.
1: Er will sich nicht festlegen. Er setzt gleichzeitig auf Schwarz und Rot.
0: Also wenn die recht haben und das CO2 nicht diese Dramatik hatte, dann wird es ja irgendwann kühler und dann wissen wir schon die Erklärung. Dann hat Lauterbach recht gehabt mit seiner Amok.
1: Genau, dann war es.
0: Es gibt auch der IPCC hat das übrigens verworfen. Selbst der Weltklimarat sagt, es gibt keine Abschwächung der Amok, die uns Sorgen machen sollte.
1: Aha. Schönes Schlusswort. Vielen Dank, Professor Fahrenholt, für das wie immer informative und unterhaltsame Gespräch. Schönen Dank, dass Sie da waren.
0: Ja, das liegt ja an Ihnen, weil Sie das immer rauslocken, ne?
1: Ja, klar. Ich locke. Ich locke durch Vorbereitung. Ich danke Ihnen.
0: Okay, tschüss.
1: Tschüss. Tja, Leute, das Klimanarrativ bröckelt nicht nur. Es liegt zerschlagen auf dem Boden. Und trotzdem wird weiter an Deindustrialisierung geschraubt. Und dann immer höheren Abgaben. Wer widerspricht, ist Klimaleugner. Übrigens, immer wenn das Wort Leugner auftaucht, handelt es sich um Propaganda. Dann ein kleiner Service zum Schluss. Ich wünsche euch eine gute Zeit. Bis bald.
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0: 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Hilfswerke fordern, dass Deutschland 2,8 Milliarden Euro für humanitäre Hilfe ausgeben soll. Das würde eine Verdreifachung des Budgets bedeuten. Auch bei der Entwicklungshilfe dürfe nicht gespart werden, obwohl Deutschland letztes Jahr weltweit Spitzenreiter war. In einem gemeinsamen Bericht fordern die Hilfswerke zudem, die Ausgaben für die Entwicklungszusammenarbeit nicht zu kürzen. Paukenschlag bei Ferrari. Wenige Wochen nach der umstrittenen Vorstellung des ersten Elektro-Ferrari trennt sich der italienische Luxus-Sportwagenbauer von seinem langjährigen Marketingchef Enrico Galliera. Wie das Unternehmen mitteilte, übernimmt zum 1. Juli der BMW-Manager Massimiliano Di Silvestre. Der Führungswechsel kommt zu einem heiklen Zeitpunkt. Ende Mai hatte Ferrari sein erstes vollelektrisches Modell vorgestellt. Die Reaktionen fielen allerdings überwiegend vernichtend aus. Mehr als ein Drittel der Bundestagsabgeordneten hat einer Recherche zufolge in der laufenden Legislaturperiode meldepflichtige Nebeneinkünfte bezogen. Am höchsten ist der Anteil der Abgeordneten mit Nebeneinkünften demnach in der Unionsfraktion. 50% der CDU-CSU-Parlamentarier meldeten entsprechende Einkünfte. Danach folgen AfD und Grüne mit jeweils rund 36-37%, die SPD mit 27% und die Linke mit 16%. Abgeordnete erhalten aktuell 11.833 Euro im Monat plus eine steuerfreie Pauschale von rund 5.500 Euro. Nebeneinkünfte sind erlaubt, müssen aber ab einer bestimmten Höhe genau angegeben werden. Die Trigger FM-Meldungen. 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

0: Einen wunderschönen guten Morgen nach Deutschland und in die ganze schöne große weite Welt. Heute ist Freitag, der 19. Juni, zwei Tage vor dem großen Tag im Jahr, an dem sich wieder alles ändert, an dem die Tage wieder kürzer werden und die Nächte wieder länger. Da sind wir schon wieder, ihr Lieben, kaum im Sommer angekommen, aber Andreas Popp, der sitzt hier mit mir am Tisch und der frohlockt. Der sieht sich schon auf dem ruhigen Silbersee, der ein bisschen changiert heute, dahin schippern nachher.
1: Ja, das ist wieder heute ein ganz typisches Wetter für Kanada. Heute Morgen war tiefgrau, es hat geregnet aus allen Knopflöchern und niemand hätte geglaubt, dass heute ein schöner Tag wird. Jetzt ist ein Tick später und es ist immer noch morgens 11 Uhr in unserer Zeit hier und wir haben ein wunderschönes Wetter. Die Sonne, stahlblauer Himmel, wirklich der See ist wirklich wie ein Ententeich glatt, für Bootfahren ja ideal. Ich habe nachher noch ein paar Telefontermine und dann geht's los aufs Wasser.
0: So, genau. Also ihr seht, wir sind hier praktisch in der Freizeit angekommen, schwimmen hier so fröhlich durch den Sommer und haben ansonsten kaum etwas um die Ohren. Aber ich möchte doch noch ein paar Hinweise geben auf unseren Märchenkanal. Wenn ihr ihn noch nicht abonniert habt, bei Spotify, unter dem Titel läuft der Es war einmal, Pünktchen, Pünktchen, Pünktchen, dann tut es bitte. Denn bei Spotify gibt es noch weitere Kanäle und zwar einmal Stabil durch den Wandel, den Podcast von uns und auch die Abendgedanken, einstmalig das Abendgebet, das heißt jetzt Abendgedanken und ich habe neulich gesagt, wir beten da gar nicht, doch tun wir natürlich in gewisser Weise immer, weil wir zwischen 21 Uhr und 21.45 Uhr, das hatte ich in diesem Zusammenhang noch nicht genannt, uns natürlich alle regelmäßig auf geistiger Ebene treffen, um das morphogenetische Feld für das Gute und für die Beendigung des Dunkels zu verstärken. Und deswegen ist eigentlich in dem Abendgedanken ein bisschen das Danke drin, sagt ja auch das Wort schon, für diese Möglichkeit, dass wir uns gemeinsam dort treffen. Ich möchte aber auch noch mal auf den Märchenkanal kommen, ihr Lieben. Da gibt's eine kleine Veränderung. Wir haben ja bis jetzt immer am Dienstag und Freitag jeweils ein neues Märchen, ein Hörspiel sozusagen, eingestellt. Aber wir müssen das leider aus Budgetgründen ein bisschen kürzen. Fortan ab Freitag, also auch heute, da gibt es den dritten Teil der wunderschönen Möwe Jonathan. Ich habe gestern Abend reingehört, ein atemberaubendes Hörspiel. Aber wie gesagt, es gibt es jetzt nur noch einmal im Monat, in der Woche, nicht im Monat.
1: Ja, das ist so ein bisschen meine Handschrift zu erkennen, weil ich natürlich hier versuche, immer unsere Kosten hier auch im Griff zu halten, denn wir bekommen nun einmal keine Spenden, werden von niemandem unterstützt. Und aus diesem Grunde ist das natürlich ein ziemlich großer Faktor, den wir da investieren, um diese wirklich sehr teure Produktion zu machen. Und ich denke, einmal in der Woche reicht das auch. Und wir machen das sehr, sehr gern aus tiefer Überzeugung, um euch damit eine Freude zu machen. Und natürlich das gute morphogenetische, KI-befreite Feld natürlich eben halt stark werden zu lassen.
0: Ja, es sind wirklich wertvolle Produktionen. Wir machen auch weiter. Aber wie gesagt, du hast gerade gesagt, wir bekommen keine Spenden. Wir bekommen von einigen ganz wenigen regelmäßige, kleinere oder auch mal mittelgrößere Spenden. Das möchte ich hier ausdrücklich hervorheben und möchte dafür ganz herzlich Danke sagen. Dieses Spendenportal oder dieses Spendenkonto findet ihr auf meiner Webseite evahermann.net. Wer das machen möchte, sehr gerne. Wir freuen uns darüber, weil nicht nur bei euch werden die Zeiten etwas schwieriger, sondern wir merken schon auch an den einen oder anderen Dingen, dass es nicht mehr so leicht alles von der Hand geht, wie es mal war.
1: Ja, aber das bedeutet natürlich nur diejenigen, dass sie etwas geben, wenn sie es auch wirklich können und es sich nicht vom Munde absparen. Auch das ist mir nochmal an der Stelle ganz wichtig, weil ich natürlich weiß, wie viele Menschen wirklich in großen Schwierigkeiten sind. Das ist auch einer der Gründe, warum diese Märchen natürlich auch zu einer gewissen Erheiterung stattfinden, in Verhältnis und Beruhigung, gerade jetzt in diesen schwierigen Zeiten, die wir gerade erleben. Und deshalb sind wir guter Dinge und guter Hoffnung und auch guter Laune. Und das werden wir auch weiter bleiben.
0: Genau. Und wir freuen uns auch, dass wir für euch da sein dürfen, wie ihr für uns da seid. Und es ist wirklich für uns auch wichtig, um diese Community, um diese Gemeinschaft zu wissen, weil wir versuchen, ich habe es gerade schon im Zusammenhang mit den Abendgedanken gesagt, weil wir versuchen, das morphogenetische Feld für das Gute zu stärken. Und deswegen auch in den Abendgedanken und früheren Abendgebeten immer wieder auch die Gespräche über die Stärkung unseres Inneren und den Abbau von Angst und von Panik und von Depression, wofür wir selber enorm viel tun können.
1: Genau, da liegt so ein bisschen genau das Grundproblem, das Fundament der Problematik. Wir haben auf der einen Seite die Nutznießer dieses Systems, das ist nur eine Handvoll auf der Welt, die von der Gier getrieben sind. Auf der anderen Seite eine Masse, die durch die Angst gejagt wird und diese Greed and Fear, also diese wirkliche Gier und die Angst, das sind so die entscheidenden Säulen, auf denen unser Fundament momentan ruht. Das ist urdunkel, völlig schlecht, völlig falsch und das gilt es gerade zu biegen.
0: Und da sind wir eigentlich auch schon bei einem sehr interessanten Thema, denn wir sind aufmerksam geworden auf eine Aussage einer südafrikanischen Journalistin, Lara Logan. Sie ist preisgekrönt, sie ist Kriegsjournalistin, Auslandsjournalistin und bekannt auch für ihre dezidierten Berichte. Und sie hat in einem öffentlichen Interview gesagt, alles, was wir im Moment erleben, beruht auf immer dem ähnlichen System. Es werden nämlich ständig Probleme geschaffen, die sich aber niemals wirklich lösen lassen. Zum Beispiel der Rassismus, der unbewusst sein soll. Also, ne? Rassismus wird immer dunkle und helle Hautfarbe geben. Naja, irgendwann vielleicht nicht mehr, wenn die Weißen abgeschafft sind. Aber im Moment gibt es schon noch verschiedene Hautfarben. Das ist ein Naturgesetz. Wenn man da aber einen Rassismus politisch hineinbringt, dann ist es ein unlösbarer Konflikt. Es geht auch um die Männlichkeit. Das hebt sie hervor. Wie von vielen linksgrünen, woken, auch Mainstream-Medien und Politikern behauptet, ist die Männlichkeit inzwischen toxisch. Also bitte nicht männlich sein, sondern schön im Schleichgang daherkommen mit leicht betonten Schüchen und, ne, okay. Und dann CO2 als Feindbild. Obwohl wir es ausatmen, sagt sie, womit sie ja es auf den Punkt getroffen hat und das CO2 lebensnotwendig für alle Pflanzen ist. Aber wenn man sagt, nö, das ist ein großes Problem für diese Welt, dann schafft man ein künstliches Problem, das unlösbar ist. Und all diese Themen und noch viele mehr, das sind jetzt nur drei, die wir genannt haben, das ist natürlich geeignet, dass es zu dauerhaften Konfliktherden kommt und es soll es auch offenbar hochstilisiert werden. Und wenn man jetzt fragt, mit welchem Ziel? Tja, einfach endlose Probleme zu schaffen. Die Hautfarbe lässt sich nicht ändern, das Atmen kann man nicht einstellen, der männliche Instinkt verschwindet auch nicht. Also bleiben diese, in Anführung, Probleme bestehen und damit natürlich auch die Kontrolle darüber, sagt sie. Und es gehe inzwischen in all den öffentlichen Diskussionen und parteipolitischen Programmen nicht mehr darum, etwas wirklich zu lösen. Es geht darum, den Konflikt am Leben zu erhalten, damit wir, die Menschen, gespalten sind und damit auch leichter zu steuern bleiben. Aber wenn man diese Taktik anfängt zu durchschauen, dass nämlich alles diffus und wirr ist und alles mehr oder weniger auf dem Kopf steht, dann ergibt plötzlich das, was wir hier erleben, einen Sinn, oder Andreas?
1: Naja, es gibt ja zwei Sichtweisen, das Ganze zu analysieren. Einmal aus der ganz großen Perspektive, wo auch die geistige Sicht eine Rolle spielt, wie nämlich diese Zersetzungsmethoden letztendlich stattfinden, nämlich wie das Dunkle versucht, das Licht zu zerstören, aber es wird verlieren, denn Licht ist stärker als das Dunkel. Die Frage ist nur, wie viele zu den lichten Gestalten gehören, die das Ganze durchstehen und wie viele sich durch das Dunkel in den Abgrund ziehen lassen. Das ist aus meiner Sicht die entscheidende Frage. Und so werden dann eben halt hier diese klaren, was du schon gerade sagtest, Normalitäten, wie zum Beispiel Mann und Frau, dass es zwei biologische Geschlechter gibt. Es gibt nun einmal nicht mehr, Punkt, das war's. Und es gibt nun einmal Männer mit einer ganz anderen Eigenart als Frauen. Die kann man auch nicht ausschließen, weil Testosteron und Östrogene unterschiedlich wirken. Das macht ja auch die Vielfalt aus. Aber diese Vielfalt wird ja als extremistisch gesehen. Dieser rot-grüne Sozialismus, das ist ja tatsächlich dieses klar faschistoide Bild, auch wenn man immer von Antifa spricht, gerade weil man so oft von Antifa spricht und auch so oft von Nazi und diese ganzen Dinge spricht, weiß man, dass hier offensichtlich genau diese Begriffe nicht unbewusst genutzt werden, sondern dass da im Unterbewusstsein natürlich jeder weiß, dass er genau zu dieser Gruppe gehört. Und wir sind nämlich in der Phase, wo wir alles ins Gegenteil verkehren. Und diese Geschichte, den Mann als Feind zu sehen, alter weißer Mann, ich bin ja das klassische Feindbild in der modernen Welt heutzutage, die Erfahrung zählt nicht mehr, die Reife zählt nicht mehr, sondern alle sind automatisch schlecht. Und so ist es eben halt auch mit dem Rassismus, was du gerade sagst. Und wenn Weiß und Schwarz eben halt abgeschafft werden durch die rot-grüne rassistischen Maßnahmen, zum Beispiel die Asylindustrie ist hochgradig rassistisch, das muss man einfach nochmal sagen. Die rot-grüne Asylindustrie, weil man von Integration von Asylanten spricht, die damit ihre eigenen Moral, ihre Tradition aufgeben sollen, gewalttätig quasi aufgeben sollen. Und das ist ein Riesenproblem aus meiner Sicht. Aber wir sind komplett von der Logik abgekommen und das ist unser Problem.
0: Ich möchte in diesem Zusammenhang, weil ich gerade gestern die Möwe Jonathan gehört habe, möchte ich darauf eingehen, was der weise alte Vogel, also Chang heißt diese weise alte Möwe, längst ist Jonathan da schon im Jenseits, was die Möwe ihm empfiehlt. Er sagt, um mehr zu sehen, musst du höher steigen. Je höher du fliegst, desto weiter siehst du. Und je weiter du siehst, desto mehr erkennst du, dass es keine Grenzen gibt. Und zwar sind hier natürlich unbedingt für uns jetzt auch die Grenzen des Geistes gemeint.
1: Ja, die Grenzen des Geistes sind natürlich wirklich nicht vorhanden, sondern wir sind an Raum und Zeit gebunden durch das Materielle, durch die sachliche Sichtweise. Und da wir ein Gehirn haben, welches an Raum und Zeit gebunden ist, kann das Gehirn auch niemals in der Lage sein, sprich der Verstand, die Zusammenhänge der Schöpfungsarchitektur, zum Beispiel die Frage, wo kommen wir her, wo gehen wir hin, was ist der Unterschied zwischen einem Leben und einem Erdengang, der ja irgendwann beendet wird, endet damit automatisch das Leben. Das sind ja alles diese Fragen. Und die können wir aus dem Verstand heraus nicht erarbeiten, sondern aus der Empfindung. Und die Empfindung ist letztendlich das Empfangsgerät gewissermaßen zur Schöpferkraft, die uns auch permanent belebt. Und wenn wir das wieder lernen, dieses Gerät Empfindung wieder einzusetzen, nämlich dann, wenn wir unser eigenes Ich wiedergefunden haben, was wir verloren haben, dann sind wir in der Lage, auf der Basis der Intuition die Zusammenhänge wieder ganz schnell zu verstehen.
0: Sehr schön gesagt, lieber Andreas. So, ich möchte wieder zu dem Thema zurückkehren, nämlich was Lara Logan sagt. Es werden Probleme erschaffen, in die Welt gestellt, die nicht lösbar sind und das können dann die Menschen ausbaden. Und ich habe mich mal ein bisschen schlau gemacht, du auch, haben wir gemeinsam gemacht, dass ob es da wissenschaftliche Theorien zu diesem Thema gibt, ob das wissenschaftlich ergründet ist. Und ja, da ist schon einiges. Zum Beispiel der britische Verschwörungstheoretiker David Icke, der hat über ein Modell, auch wissenschaftlich, veröffentlicht. Und er sagt, es gibt einen realen oder übertrieben manipulierten Missstand, der aufgebauscht wird oder künstlich am Leben gehalten wird. Das ist die Reaktion, die Reaction. Da wird erstmal ausgelöst eine öffentliche Empörung, es wird Angst geschürt, man fordert, da muss jetzt was getan werden. Und dann kommt die Lösung, die Solution, die eigentlich dann natürlich mehr Kontrolle bringt, mehr Einschränkungen und natürlich eine Art Machtverschiebung für die Eliten. Und er nennt das ein PRS-System, Problem, Reaction, Solution. Und es wird hin und wieder auch mit Hegel verglichen, das stimmt aber nicht, von wegen These, Antithese und Synthese. Das gehört nicht zusammen, sondern David Icke, der also doch einige wirklich sehr erkenntnisreiche Ideen in die Welt gebracht hat, der hat dieses Problem einfach mal oder der hat diesem Problem einen Namen gegeben. Eben PRS.
1: Ja, also David Icke ist natürlich ein hervorragender Analytiker, der war ja mal Leistungssportler und der gerade sich mit der Politik, mit den Wirtschaftssystemen auseinandergesetzt hat, hervorragend. Und das finde ich übrigens auch ganz interessant, auch wenn er da mit bestimmten Verschwörungstheorien, zum Beispiel der Reptiloiden unterwegs ist, mit denen ich überhaupt nichts anfangen kann. Aber das spielt keine Rolle. Es gibt auch vernünftige Dinge, die er aus meiner Sicht gesagt hat. Also dein Punkt, dass bestimmte Probleme prinzipiell nicht vollständig lösbar sind, wie zum Beispiel die Hautfarbe oder die biologischen Geschlechtsunterschiede, die sind nun einmal nicht lösbar, auch nicht änderbar. Oder der CO2-Ausstoß durch Atmen, das passt natürlich perfekt dazu. Solche Rahmen erzeugen permanent Konflikte, die nie endgültig beigelegt werden können. Also ich kann ja nicht aufhören zu atmen. Ja, das ist nun einmal so. Es gibt da sogar eine wissenschaftliche Studie dazu, 2018, Drinkwater heißt das Unternehmen. Die haben untersucht, warum Menschen an Problem Reaction Solution, dieses PRS, glauben. Und die fanden Zusammenhänge mit kognitiven Verzerrungen, zum Beispiel Konjunktionsfehler. Und das ist das irrtümliche Verknüpfen von Ereignissen.
0: Ja, es gibt weitere Arbeiten dazu, ihr Lieben, und damit kristallisiert sich immer mehr für uns auch heraus, dass vieles, wo wir kopfschüttelnd davor stehen und sagen, das kann doch nicht wahr sein, was jetzt diskutiert werden soll, was jetzt gesetzlich verändert werden soll, dass das offenbar System hat. Der britische Soziologe Stanley Cohen hat in Folk Devils and Moral Panics das Konzept der moralischen Panik entwickelt. Und dabei geht es eben auch um übertriebene gesellschaftliche Reaktionen auf bestimmte Gruppen oder Phänomene, die werden hier Folk Devils genannt, warum fällt mir gerade die AfD ein, die medial und politisch hochgepusht werden. Und das führt oft zu Forderungen vieler Leute. Denk mal an Omas gegen Rechts oder Hate Aid und wie die Experten von Herrn Habeck alle heißen. Und die fordern dann härtere Gesetze, mehr Kontrolle. Und das ist natürlich empirisch noch ein bisschen besser belegt als dieses PRS, beschreibt aber eben eher auch die spontanen oder halbspontanen Überreaktionen als eine bewusst gesteuerte ewige Konfliktstrategie. Wenn ich an Potsdam, dieses Potsdam-Treffen, Korrektiv, was die da reingelogen haben und wie innerhalb von einem Tag hunderttausende Menschen bundesweit auf die Straßen gebracht wurden, um gegen die bösen Rechten zu demonstrieren, dann finde ich das hier gut bestätigt.
1: Ja, man muss sich einfach mal die Frage stellen, wie man die Menschen erst einmal vorbereitet, damit sie diesen ganzen Unsinn pauschal immer mitmachen. Dazu muss man ihnen ja das Selbstbewusstsein genommen haben, dass sie also in eine einen Minderwertigkeitskomplex kommen und das Selbstbewusstsein wird ersetzt durch ein Modebewusstsein. Das sind ja die Trends, die wir haben. Wir brauchen uns als Beispiel nur mal angucken, dass jeder dankbar sein kann, einen gesunden Körper zu haben. Und dann haben wir zum Beispiel einen Trend, dass die Leute sich in die zweite Hautschicht irgendwelche Bilder, man nennt das dann Tattoos, in Massen beispielsweise unter die Haut spritzen lässt, unter Schmerzen, Juckreiz und so weiter und so fort. Auch hier sehe ich nicht nur eine Vergiftung, sondern ich sehe hier natürlich auch als Begründung, wenn jemand sich selbst zu einer Litfaßsäule macht, indem er quasi irgendein Emblem tausendfach, was andere auch haben, da auf, dann ist das natürlich auch schon eine klare Geschichte, die in diesem Mitläufertum dann eben halt mitläuft.
0: Ja, ich möchte aber trotzdem hier kurz eingreifen. Du hast gerade schon gesehen, dass ich das Halsabschneider-Symbol gezeigt habe, ja, weil es gibt einfach wirklich ganz tolle Menschen, die sich auch haben tätowieren lassen und die möchten wir hier in diesem Podcast auf keinen Fall verurteilen, lieber Andreas.
1: Gut, ich verurteile auch nicht, ich stelle nur fest, allerdings habe ich da eben halt eine Meinung dazu, wo ich eben halt kritisch bin, aber das ist auch kein Angriff, sondern das sind die logischen Entwicklungen, die entstehen, wenn man Menschen zu sehr in eine Richtung anpasst. Ich glaube, viele machen auch viele Sachen gar nicht, weil sie es wollen, sondern einfach aus einem Druck heraus, weil sie es alle machen. Okay, kommen wir auf die kritische Theorie der Frankfurter Schule, der sogenannte Cultural Marxism, die kontroverse Variante. Genau die von dir genannten Beispiele wie unbewusster Rassismus, toxische Männlichkeit, Identitätsunterschiede als zentrale Konfliktlinien, die werden oft im Rahmen des kulturellen Marxismus als These regelrecht diskutiert. Also diese kulturelle Marxismus-These, die besagt Folgendes. Die Frankfurter Schule, wir denken an Adorno oder Horkheimer, haben den klassischen Marxismus, sprich den Klassenkampf, durch einen Kulturkampf ersetzt. Das ist ja der neue Begriff, der Kulturkampf. Und durch Kritik an Familie zum Beispiel oder Kritik an die Autorität, Kritik an Geschlechterrollen, Kritik an westliche Kultur und Förderung der Identitätspolitik, da soll die westliche Gesellschaft von innen heraus destabilisiert werden mit all diesen entsprechenden Folgen, die wir hier jeden Tag auf der Straße sehen.
0: Also, wir ordnen nochmal ein, ihr Lieben. Ob absichtlich oder koordiniert, in vielen Fällen würde ich Zweites nehmen, ist eben eine Spaltung offenbar vorgesehen als wirksames Herrschaftsinstrument, um die Menschen also gegeneinander aufzubringen. Wir denken mal an die Mikrobenzeit. Bis heute sind viele Familienwunden noch nicht verheilt. Auch bis heute sind viele Freundschaftswunden nicht verheilt oder die Kluft ist unüberbrückbar geworden. Das heißt, es hat die Menschen rasant geteilt auf der ganzen Welt. Welch ein Zufall.
1: Ja, das ist die Problematik, unter der wir heute zu leiden haben. Die Frage ist, wie kommen wir aus dieser Sackgasse wieder raus? Und das bedeutet, indem wir wieder, und zwar jeder für sich selbst, die Individualität entdeckt, nämlich sein eigenes Ich. Das eigene Ich, es geht nicht um das Wir. Wir ist nämlich vergewaltigt worden zum Kollektiv. Und Kollektiv ist letztendlich die Grundlage zur Führung von dunklen Kräften über diejenigen, die sich im Kollektiv haben einfallen lassen oder einfangen lassen.
0: Ja, ihr Lieben, jetzt kommen wir zum nächsten Thema, ganz aktuell. Das Iran-Abkommen, also es ist ja groß gefeiert worden, heute sollte in Genf großes Treffen sein, da wollte man das Abkommen final unterschreiben. Der US-Vizepräsident J.D. Vance, der hatte sich schon seinen Koffer gepackt und hat auf seine Maschine gewartet, um abzufliegen nach Europa und jetzt heißt es, nee, es wird kein Abkommen unterschrieben. Er hat die geplante Reise wieder abgesagt. Und die für heute angesetzten direkten Verhandlungen mit dem Iran zur Umsetzung eben dieses vorläufigen Friedensabkommens und damit auch der Öffnung der Straße von Hormuz und so weiter, das findet alles nicht statt. Auch da scheint mir so langsam Laura Logan ganz schlüssig die Sache wieder zu erklären. Es macht inzwischen den Anschein, als ob überhaupt nichts geregelt werden soll. Ob die Welt in Atem gehalten wird, wird es jetzt weniger Rohöl geben, wird es jetzt Preiserhöhungen geben, werden wir keinen Dünger haben, solange die Straße geschlossen ist. Ach, sie wird geöffnet. Ach nein, sie wird ja doch nicht geöffnet. Was machen wir? Heute hat der Iran, nachdem gestern bekannt geworden war, dass so langsam die Straße von Hormuz wieder geöffnet wird, weil zig hundert Schiffe da immer noch im Stau liegen. Heute hat der Iran die erneute Schließung der Straße von Hormuz offiziell erklärt. Der Grund: israelische Angriffe im Südlibanon. Und zwar über 20 Strikes in der letzten Nacht. Und der Iran sagt, ihr verletzt hier den Waffenstillstand. Es gab da offenbar im Libanon letzte Nacht mehr als 25 Tote und viele Verletzte. Und die iranische Marine und auch die iranischen Revolutionsgarden, die hatten gewarnt, die Straße bleibt geschlossen, bis Israel sich vollständig aus dem Libanon zurückzieht und die US-Blockade komplett aufgehoben ist. Andreas, wir hatten im letzten Podcast ja darüber gesprochen, dass es da ziemlich extremistische Minister auch in Israel gibt, die sich komplett gegen diese Friedenslösung aussprechen. Was sind denn jetzt die aktuellen Folgen?
1: Ja, es ist schon eine dramatische Geschichte, was da gerade abläuft. Und du hast völlig recht, auf beiden Seiten sind offenbar Kräfte, die in keiner Form, in irgendeiner Form überhaupt zu einer Kooperation oder zu einer Kommunikation bereit sind. Es ist zu stark wirklich jetzt gegen die Wand gefahren. Also der Schiffsverkehr, der ist fast null. Es sind nur wenige iranische eigene Tanker, die sich dort in der Straße von Hormuz bewegen. Dann Minen, Warnschüsse und Drohungen gegen fremde Schiffe, die sind nach wie vor aktiv. Das vorläufige US-Iran-Abkommen vom 17. Juni, das war der ehemalige Tag der Deutschen Einheit, deshalb kann man sich das gut merken, der ist dadurch stark gefährdet. Aber nun zu den Gründen, warum es kein Abkommen gibt. Vance war ja, also der Vizepräsident mit Air Force 2 Startler, doch die Reise wurde kurzfristig gestoppt wegen der Eskalation im Libanon. Du sprachst gerade von den 20 Strikes in der Nacht und die haben natürlich das fragile Memorandum of Understanding massiv belastet und Iran fordert Garantien für einen sofortigen Waffenstillstand im Libanon, bevor weitere Gespräche beginnen. Ja, die Folge ist, die Schweiz bestätigte die Absage der Gespräche jetzt in Birkenstock und es gibt keinen neuen Termin. Wir wissen ja, die UN ist eben halt in Genf auch ansässig.
0: Die WHO auch und das WEF auch. Ist schon ein schöner Platz dort. Andreas, also das heißt, du hast es gesagt, das vorläufige Abkommen steht zwar, aber die Eskalation mit Israel droht jetzt wieder alles zu kippen und Herr Vance bleibt vorerst in den USA. Die Uhr tickt und der Iran sagt, ja, die geplanten Gespräche in der Schweiz wurden verschoben, weil eben Israel den Waffenstillstand im Libanon verletzt. Und der Iran will jetzt klare Garantien. Die sind ja schon relativ weit gekommen mit Trump in diesem Abkommen, aber es muss einfach jetzt aufhören mit den Bombardierungen im Libanon. Und auch Herr Khamenei, der leitende oberste Führer des Iran, der hat auch den Verhandlungen zugestimmt, dass das alles jetzt stattfindet, dass endlich Ruhe ist. Aber er sagt eben, das heißt nicht, dass wir die feindlichen Positionen akzeptieren müssen. Und die ganze Vereinbarung ist gefährdet, sagt auch der Iran, solange Israel weiterkämpfen will.
1: Ja, wir müssen eines sehen dabei. Wir gehen immer davon aus, dass es geopolitische Vorgänge sind und dass die Politik interessiert ist an Frieden oder auch an Krieg. Wir müssen die ökonomischen Fragen stellen. Wer sind die Drahtzieher, die dafür sorgen, dass sich die entsprechenden Parteien nicht an einen Tisch setzen und das immer wieder verhandeln, immer daran nachdenken, wem nutzt es? Cui bono? Wer verdient gerade Geld? Jeder Krieg, jeder Anschlag, jede Bombe.

0: der Rüstungsindustrie. Netanyahu sagt, wir bleiben in der Sicherheitszone im Libanon, solange es unsere Sicherheitsinteressen erfordern. Das ist eine Aussage, dass er entscheidet, wie lange man drin bleibt. Und diese IDF-Angriffe seien eine Antwort auf Verletzungen durch Hisbollah, unter anderem Tod von 4 israelischen Soldaten. Nun ist es natürlich nicht schwierig, permanent solche Vorgänge zu benennen, um dann weiter zu sagen, wie Israel das auch tut, denn die wollen mit voller Härte gegen die Hisbollah vorgehen und fordert vollständige Entwaffnung und Entfernung der Gruppe. Und sie wissen natürlich, dass das nicht der Fall ist, also bleibt der Krieg am Köcheln. Die Rüstungsindustrie hat an einem Interesse, keiner darf den Krieg gewinnen. Er muss nur lange dauern und sehr teuer sein. Das ist wichtig nochmal.
1: Und das sind natürlich keine guten Nachrichten für die Welt, für den Rest der Welt, weil solange die Straße von Hormuz geschlossen bleibt, geht da nichts. Und das heißt, ich denke nur, ich bin ja nun selber passionierte Gärtnerin geworden und baue hier unser Gemüse an. Und ich sehe natürlich, wenn man keinen Dünger hat, wir düngen ausschließlich mit Brennnesseln, mit Brennnesseljauche. Aber wenn ich die nicht hätte, wüsste ich jetzt kaum, wie ich das auf natürliche Weise hinbekomme. Und so ist natürlich die gesamte Landwirtschaft, gerade in Europa, angewiesen auf Düngemittel. Das ist dann zwar nicht auf natürlicher Basis, aber da gibt es Sachen, die sind nicht so gefährlich wie Glyphosat. Aber all das gibt's jetzt dann nicht mehr. Und das heißt, das wird natürlich ein verringertes Pflanzenwachstum, eine verringerte Ernte und so weiter geben. Ja, man kann immer nur hoffen, dass es zu Ende geht. Aber Andreas, wir haben auch letztes Mal drüber gesprochen. In Israel finden spätestens im Oktober Parlamentswahlen statt. Vielleicht werden die auch vorgezogen. Und wenn dann Netanyahu abgelöst werden sollte durch Bennett, der ein Hardliner ist und schon angekündigt hat, warte mal ab, wenn ich komme, dann wird's aber hier anders, dann bomben wir nur noch, dann könnte es ja auch sein, dass man versucht, jetzt über den Sommer bis in den Herbst hinein die Situation hinauszuziehen.
0: Naja, die Leute sollen auf gar keinen Fall in die Ruhe kommen, auch nicht in Israel, damit sie diesen gesamten Zusammenhang mal aus einer gewissen Sicherheitsperspektive durchdenken und dann vielleicht zu dem Schluss kommen, dass es Friedensverhandlungen geben muss. Es gibt keine Friedensverhandlungen. Es soll weiter am Köcheln bleiben. Nur Menschen, die in permanenter Angst sind und unter Druck stehen, sind besser führbar. Und das sind eben halt die Systeme in der gesamten westlichen und auch östlichen Welt. Das ist Dunkel gegen Licht.
1: Und in diesem Zusammenhang, wir hatten jetzt gerade gesprochen über US-Vizepräsident J.D. Vance, der war ja immer sehr kritisch mit Präsident Trump, also hat natürlich immer hinter ihm gestanden, aber es scheint doch so zu sein, dass Vance, der ja als absoluter Israel-Befürworter bislang galt, dass er schon auch Klartext spricht jetzt, und er hat in einem Podcast offen Donald Trump verteidigt, und zwar dessen unkonventionellen Regierungsstil, meldet unter anderem auch die Weltwoche. Er sagt, die amerikanischen Institutionen, die seien schon kaputt, und Trump ist das beste Werkzeug, um sie aufzubrechen. Trump, sagt Vance, sei im Recht gewesen, dem Pentagon und den Militärexperten zu misstrauen, da die USA seit den 90er Jahren schlicht keinen Krieg mehr gewonnen hätten. Und er erteilt auch J.D. Vance seiner bedingungslosen Israel-Treue eine klare Absage. Im internationalen Gefüge, sagt er, vertraue er niemandem. Die USA, die bezeichnet er nach wie vor als Supermacht.
0: Ich finde das sehr schön, dass hier J.D. Vance das gerade bestätigt, was ich gesagt hatte. Trump sei im Recht gewesen, dem Pentagon und den Militärexperten zu misstrauen, da die USA seit den 90er Jahren schlicht keinen Krieg mehr gewonnen hätten. Damit wird deutlich, dass die Militärexperten, also auch die im Soldatenrang stehenden hohen Personen, überhaupt nicht im Interesse der USA arbeiten, denn die größte Armee könnte Kriege gewinnen. Aber wenn sie nicht gewinnen wollen, sondern eben nur teuer und lange Kriege führen wollen, um damit die Renditen der Rüstungsindustrie zu forcieren. Ich reite da so ein bisschen drauf rum, weil das ein ganz wichtiger Punkt ist. Es geht nicht um die geopolitischen Auseinandersetzungen von Völkern,

0: sondern es geht hier um einen gigantischen ökonomischen Krieg von Lobbyisten mit einer unglaublichen Masse an Menschen, die darunter leiden und getötet werden.
1: Ja, spannende Nachrichten heute. Boris Reitschuster hat einen Artikel veröffentlicht mit einer, ja, finde schon überraschenden Sichtweise. Die Überschrift seines Artikels lautete: Trumps Iran-Krieg, keine Niederlage, sondern das Geschäft des Jahres. Und Reitschuster argumentiert hier, deutsche Medien sehen in der gesamten Trump-Thematik nur eine krachende Blamage für den Präsidenten selber. Aber in Wahrheit sei der Konflikt ein kalkulierter wirtschaftlicher Meisterstreich nach America First-Logik gewesen. Seine Kernthese lautet: Trump wollte nie das iranische Regime stürzen. Sein echtes Ziel sei es gewesen, iranisches Öl vom Markt drängen und künstliche Verknappung schaffen. Also genau das, worüber wir gerade gesprochen haben, und damit die US-Öl- und Gasexporte explodieren zu lassen. Und das sei Trumps Erfolg. Die USA seien inzwischen weltgrößter Öl- und LNG-Exporteur, verzeichne Rekordexporte in diesem Jahr, vor allem nach Europa und Asien, die inzwischen den Golfausfall kompensieren mussten und dies wohl auch tun. Er sieht also als Gewinner den US-Energiesektor, als Verlierer sieht er, also Reitschuster, den Iran durch diese verlorene Haupteinnahmequelle, aber er zählt dort auch China, Indien und teilweise Europa auf. Und das Fazit des Artikels von Boris Reitschuster lautet: Während Europa moralisch über den Krieg diskutiert, hat Washington eiskalt Kasse gemacht. Was deutsche Medien als Scheitern brandmarken, war eine hochprofitable geopolitische Energiestrategie. Siehst du das auch so?
0: Also die Frage, die sich hier stellen muss, ist, man müsste die Zahlen sehen. Wie viel hat denn der Krieg überhaupt gekostet? Ich bin mir da nicht ganz sicher, dass das so aufgeht. Der Krieg hat mit Sicherheit einige 100 Milliarden Dollar gekostet. Und ob diese mehreren 100 Milliarden Dollar an Mehrgewinn für die LNG-Exporte angefallen sind aus Sicht der USA, das habe ich nicht nachgerechnet. Das erscheint mir schon gewagt. Man kann natürlich einsehen, man hat durch die Gelder, die man in dem Krieg ausgegeben hat in den USA, das Bruttoinlandsprodukt erhöht. Denn auch Kosten sind ja Erhöhungen der Wirtschaftskraft. Aber das sind eben halt Kosten, die den Staat weiter in die Verschuldensproblematik bringt. Und immer dran denken, jede Sekunde, in jede Minute, die wir hier reden, wird also quasi die US-Staatsschuld um 5 Millionen Dollar höher. Jede Minute 5 Millionen. Das heißt, durch diesen Krieg hat er so viele 100 Milliarden verloren alleine, dass ich mir nicht vorstellen kann, dass das Ganze so aufgeht. Aber ich habe natürlich auch die echten Zahlen nicht im Gegenstück gesehen. Wenn er natürlich den Gewinner als den US-Energiesektor nennt, dann müsste er auch Russland nennen. Denn wenn ich sehe, dass Indien Schwierigkeiten hat, nämlich die Öl- und Gasreserven zu holen über die Straße von Hormuz, greifen sie natürlich jetzt auf den Nachbarn Russland zurück. Ist mir noch nicht so ganz klar, dass ich das zuordnen kann. Bin ein bisschen überrascht darüber, aber ich kenne die Zahlen. Ich gucke es mir nochmal an.
1: Ja, dann kommen wir nächstes Mal nochmal drauf, falls du die Zahlen bis dahin hast. Nächste Meldung, die hat auch ziemlich reingehauen. Die Geheimdienstchefin der USA, Tulsi Gabbard, die hatte gestern ihren letzten Tag als Director of National Intelligence, und eine ihrer letzten Amtshandlungen war, eine Bombe zu platzen zu lassen. Und zwar hat sie Anthony Fauci, den großen Gesundheitschef, vor allem während Corona und auch zu HIV-Themen, entlarvt und sagt, er hat gelogen. Der hat mehrere Male gelogen. Es geht um die Biolabore weltweit, die mit US-Steuergeldern finanziert wurden. Sie sind hochgefährlich, diese Biolabore, und stehen vor allem unter anderem in Wuhan, wir erinnern uns, und in der Ukraine. Und sie erhebt gegen Anthony Fauci, den ehemaligen Gesundheitschef, schwere Vorwürfe. Also, finanziert wurde die gefährliche Gain-of-Function-Forschung. Die Covid-Ursprünge wurden vertuscht. Die Falschaussagen unter Eid vor dem Kongress fallen hier ebenfalls schwer ins Gewicht. Und sie veröffentlichte, es gebe über 120 US-finanzierte Biolabore weltweit. Und die sind in über 30 Ländern, finanziert zum größten Teil aus Amerika. Und viele von ihnen arbeiten mit hochgefährlichen Pathogenen, unter anderem mit Anthrax, Pest, Ebola, Marburg, SARS, Brucella und so weiter. Und einige führten diese Gain-of-Function-Forschung durch. Und was sie besonders hier bemängelt, ist die minimale Aufsicht, die Kontrolle, die Sicherheitsmaßnahmen. Und besonders kritisch, etwa 30 bis 40 dieser Labore lagen in der Ukraine und lagerten teils sowjetische Erregerbestände. Und viele bis heute. Und diese Labore sind natürlich durch den Krieg auch besonders gefährdet. Andreas, Frau Gabbard erhebt schwere Vorwürfe gegen Herrn Dr. Fauci. Übrigens nicht gegen weitere Strippenzieher, die vielleicht auch in übergeordneterer Position genannt werden müssten. Vielleicht müsste man sogar ins Militär gucken. Das tut sie nicht, sondern sie geht und lässt mal diese Bombe schon mal platzen.
0: Ja, das scheint der Start einer Strategie abzuleiten sein aus meiner Sicht. Und ich glaube, das ist so unglaublich wichtig. Seit Donald Trump Präsident geworden ist, hat er ja unglaublich aufgeräumt mit dieser Deep State Lügerei von ganz unten, wo also tatsächlich die Söldner, zu denen offenbar Dr. Anthony Fauci auch gehörte, eben halt ihr Unwesen getrieben haben. Das ist auch der Grund, warum zum Beispiel in Europa man Angst vor dem Rechtsruck hat, warum man zum Beispiel in Deutschland Angst hat vor einer AfD-Regierung. Die würden nämlich Untersuchungsausschüsse gegen Corona, wegen der Corona-Täter. Das sind ja, es gibt ja natürlich logischerweise die Unschuldsvermutung, aber wir haben nun einmal dramatische Fehlentwicklungen zu verzeichnen. Und es gibt ja nun auch viele Aussagen gegen Herrn Drosten zum Beispiel von der Charité, dass auch er über diese Dinge Bescheid gewusst hat. Und das ist genau die Problematik. Und wenn eine Untersuchungskommission in Gang kommt, zum Beispiel, wo ein Stefan Homburg eine leitende Rolle spielt oder eben halt verschiedene andere Experten, da wird das natürlich schwierig und da ist sogar mit Inhaftierungen zu rechnen. Und genau unter diesem Druck steht momentan die gesamte europäische Politik. Ich kriege gleich den Haken wieder zurück. Und das bedeutet natürlich jetzt, dass man jetzt mit aller Gewalt vielleicht sogar den Spannungsfall in Deutschland aufruft, um Wahlen zu verhindern, zum Beispiel in Sachsen-Anhalt. Mich würde es nicht wundern. Aber kommen wir auf deine Aussage nochmal. Die direkten Vorwürfe gegen Anthony Fauci vom 18. Juni, also gestern, das ist ja im Prinzip gestern erst gewesen, da wird Fauci konkret beschuldigt. Finanzierung der Wuhan-Forschung ist ein Punkt. Als Leiter des NIAID leitete Fauci Millionen US-Steuergelder über die EcoHealth Alliance an das Wuhan Institute of Virology. So, weiter. Das ist immer wie mein Englisch und Deutsch gleichzeitig. Und dort wurde im Prinzip diese Gain-of-Function-Forschung an Fledermaus-Coronaviren betrieben. Und genau die Art von Experimenten, die laut den Dokumenten zum Lab-Leak und damit zur Covid-19-Pandemie geführt haben sollten. Und die Vertuschung dieser Laboröffnung-Theorie, Fauci soll mit Teilen der Intelligence Community zusammengearbeitet haben, um diese Lab-Leak-Hypothese aktiv zu unterdrücken und stattdessen eine natürliche Entstehung zu pushen. Der steht jetzt momentan sowas von unter Druck wie noch nie in seinem Leben. Und wir können nur hoffen, dass damit eine Lawine in Gang gesetzt wird, um vor allem auch in Zukunft diese Dinge zu unterbinden, indem die Täter in Europa, in Deutschland, in USA und so weiter alle dingfest gemacht werden und im Rahmen einer korrekten Rechtsstaatlichkeit einem Gericht zugeführt werden und dann ihre gerechte Strafe erhalten, wenn sie denn etwas zu verbrochen haben. Davor haben sie alle Angst. Der ganze deutsche Bundestag steht da und schlottert im Moment, weil sie Angst haben, nämlich genau vor dieser Aufarbeitung.
1: Ich habe vorhin schon mal ein paar Videos geprüft im Netz, wo durchaus Herr Dr. Drosten, auch Herr Lauterbach von all diesen Zusammenhängen wussten und ja gute Vertraute von Herrn Fauci gewesen sind. Also das ist sicher auch ein Thema hier für die Enquete-Kommission, was Covid-19 und die Aufarbeitung angeht. Und ich kann nur hoffen, dass diese Lawine, wie du es gerade genannt hast, in Gang gesetzt wird. Also Herr Fauci hat 2024 vor dem Kongress unter Eid ausgesagt, er habe keine Kenntnis von den ganzen Vorgängen und er wüsste auch nichts über eine Beteiligung mit Geheimdiensten und diese viralen Forschungsthemen und wie Frau Gebhardt hier sagt, also diese deklassifizierten Dokumente widersprechen dem massiv. Und es kommt außerdem heraus, dass Herr Fauci politisierte Kräfte beeinflusst haben soll, um abweichende Analysten zu marginalisieren, also zu sagen, ja guck mal, die haben doch gar keine Ahnung, nur unsere Wissenschaftler wissen das. Und er hat damit natürlich auch das Ziel gehabt, die öffentlichen Narrative zu kontrollieren. Und ja, ich brauche es euch gar nicht zu sagen, ihr habt das alles miterlebt, wie Falschaussagen, die auch dem gesunden Menschenverstand widersprochen haben, immer wiederholt wurden, natürlich auch von den deutschen Mainstream-Medien. Und ein zentrales Zitat aus der Veröffentlichung von Tulsi Gabbard lautet: Politiker, sogenannte Gesundheitsexperten wie Dr. Fauci und Vertreter des nationalen Sicherheitsteams der beiden Regierungen haben das amerikanische Volk wiederholt über die Existenz von durch die USA finanzierten und unterstützten Biolabors belogen und diejenigen bedroht, die versuchten, die Wahrheit ans Licht zu bringen. Ich stopp da mal, Andreas, das sind historische Worte.
0: Das sind historische Worte und die lassen sich weltweit auf die gesamte Politik aus meiner Sicht anwenden. Zumindest ist die Vermutung sehr stark, dass da so viele mit drin verbunden sind. Deshalb brauchen wir auch keine Enquete-Kommission, sondern wir brauchen einen Untersuchungsausschuss, in dem Anklagen formuliert werden und nicht, wo die Täter auf der Seite der Enquete-Kommission die Leitung und Moderation machen und diejenigen, die die Kritik haben, letztendlich mundtot machen und mit irgendwelchen Methoden und Verfahren dann beispielsweise das Wort abschneiden und so weiter. Das haben wir ja in der deutlichsten Form erlebt, jetzt gerade in der Enquete-Kommission mit diesem Corona-Ausschuss. Aber er hat trotzdem das System weitergebracht. Wir können eigentlich nur hoffen, dass eine neue Regierungsstruktur endlich dazu führt, dass klare Linien, und zwar denken wir bitte an die US-amerikanische Unabhängigkeitserklärung. Die war übrigens am 4. Juli. Jetzt in diesem Jahr, am 4. Juli, feiert die USA ihre 250. Jahrestag der Unabhängigkeitserklärung. Das ist übrigens der Tag, an dem die AfD ihren Parteitag macht, am 4. Juli. Aber den Linksgrünen fällt nichts anderes ein, als irgendein anderes Datum irgendwie mit der NSDAP in Verbindung zu bringen und damit den 4. Juli letztendlich mit der AfD in Verbindung zu bringen. Bei 4. Juli denkt der gebildete, historisch halbwegs gebildete Mensch automatisch an die Unabhängigkeitserklärung und nicht an irgendwelche Organisationen der NSDAP.
1: Ganz kurz noch zu Tulsi Gabbard. Sie verlässt das Amt zum 30. Juni diesen Jahres aus familiären Gründen. Also es heißt, ihr Mann sei schwer erkrankt und sie wolle dem zur Seite stehen. Und wie gesagt, sie hat diese Bombe zurückgelassen, die ja bis heute in den westlichen Medien als russische Desinformation diffamiert wurde, wenn jemand überhaupt sich dazu geäußert hat. Kritisch natürlich. Nächstes Thema. Andreas und ich, wir haben gestern Abend am Küchentisch zusammengesessen und gesprochen über die Lage in Deutschland. Ihr wisst, Deutschland ist unser Heimatland und es wird es natürlich in den Wurzeln auch immer bleiben. Und der Grund, warum wir diese Arbeit hier seit 7 Jahren machen, ist, unsere Landsleute, aber natürlich auch alle anderen Deutschsprachigen, die ihr in Deutschland, Österreich, Schweiz oder auch auf der ganzen Welt verteilt seid, auf dem Laufenden zu halten. Und Andreas Spezialität ist ja, die Dinge immer auch nochmal von einem etwas anderen, vielleicht auch ungewöhnlicheren Standpunkt zu betrachten und seine Meinung zu äußern. Was wir aber grundsätzlich tun, ist, wir versuchen, alle Vorgänge, alle Ereignisse auch in eine geistige Verbindung zu bringen. Immer die Frage zu stellen, was ist der Sinn, was ist das Ziel, was können wir lernen, was sollten wir tun, was können wir für unsere Seele jetzt tun. Und irgendwie nach dem, was wir alles gestern besprochen haben und unsere Sorge natürlich immer wieder gegenseitig zum Ausdruck gebracht haben, dass gerade Deutschland offenbar gezielt im Visier steht, deinstalliert zu werden. Ich weiß gar nicht, wie ich es anders bezeichnen soll. Gerade das ist jetzt sozusagen Wasser auf die Mühlen der Nachricht, die wir hier jetzt vorliegen haben. Wir haben euch das heute Morgen schon eingestellt gehabt. Es gibt einen russischen Politikexperten, ein absoluter Top-Berater und ein enger Vertrauter des russischen Präsidenten Wladimir Putin. Und der spricht ganz offen in einem aktuellen Interview von gestern darüber, dass innerhalb des nächsten Jahres, also innerhalb jetzt von 12 Monaten, ein Angriff stattfinden könnte, er macht es ziemlich konkret, auf Deutschland. Und er sagt, Deutschland, wenn es kracht, wird zuerst getroffen werden. Er ist ein einflussreicher russischer Politiker. Er ist Ehrenvorsitzender des Präsidiums des Rates für Außen- und Verteidigungspolitik der Russischen Föderation. Sein Name Sergei Karaganov. Und er beschreibt hier einen russischen Raketenangriff auf Europa mit Deutschland als erstem Ziel. Er gilt als die graue Eminenz, wir haben mal so ein bisschen Recherche betrieben über ihn, als graue Eminenz auch der russischen Außenpolitik. Und er sagt wörtlich, sinngemäß, also schon wörtlich, Deutschland sollte zuerst dran sein. Warum? Weil Deutschland, das sind jetzt seine Worte, die Quelle des Bösen in der europäischen Geschichte ist. Deutschland war der Auslöser der beiden Weltkriege. Und heute ist Deutschland wieder das aggressivste Land in Europa, das den Krieg in der Ukraine am stärksten antreibt. Wie wirken die Worte auf dich?
0: Naja, das ist die logische Konsequenz bei dem, was wir gestern gesehen haben. Ich bin immer noch tief erschüttert von den gestrigen Bildern, wo ukrainische Drohnen in Wohnhäuser reingeschossen wurden. Interessanterweise schreiben die westlichen Medien, man hat dort im Prinzip eine große Raffinerie gesprengt und ein paar Nebengebäude. Die Nebengebäude waren keine einfachen Nebengebäude wie Fabrikhallen, sondern Wohnhäuser. Und man hat gesehen, wie diese Geschosse dort eingeschlagen sind in Moskau. Und dass da natürlich jetzt irgendwann mal, ja, die neue Phase der Eskalation in Gang kommen wird, das liegt ja nun wirklich auf der Hand. Und von Deutschland aus, da geht es natürlich. Und wir wissen, dass Deutschland auch schon nach dem Zweiten Weltkrieg als Kampfplatz, als Schlachtplatz für eine eventuelle kriegerische Aggression zwischen USA und Russland eindeutig festgelegt wurde. Rammstein ist ja nicht zufällig in Deutschland. Rostock hat nicht zufällig dort eine NATO-Einheit gegründet, ganz groß. Oder Münster gerade jetzt, die gerade diese großen Umschlagplätze für militärisches Gerät und für Waffen und für Munition dort haben, welches zur Ostflanke gebracht wird. Oder Wiesbaden als Koordinationszentrale von Angriffen, abgesehen von Berlin oder vom Süden von Bayern beispielsweise, wo die Taurus-Raketen gebaut werden. Das sind ja alles potenzielle Ziele. Und wenn dann solche Bilder wie gestern kommen, man fragt sich wirklich, ob diese Politik komplett talent- und bildungsfrei ist in historischen Zusammenhängen. Ich bin erschüttert über einen Kanzler und über einen Außenminister, die sich darstellen, oder auch einen Verteidigungsminister, wie diejenigen, die glauben, man könnte eine Weltmacht mal eben in die Knie zwingen. Und ich frage mich, ob sie noch ganz bei Trost sind, dass sie hier das Menschenleben von 85 Millionen Deutschen oder Deutschsprachigen oder in Deutschland Lebenden da aufs Spiel setzen. Vielleicht sind das auch schon mehr. Okay, also er sagte dann ja weiter, dieser Experte dort aus Russland, wenn wir einen demonstrativen Schlag machen, dann zuerst gegen Deutschland und Großbritannien. Deutschland ist die treibende Kraft hinter der antirussischen Politik Europas. Und das Schlimme ist, er hat recht. Das sind natürlich nicht die Deutschen, sondern das ist die Politik. Und wir dürfen nicht vergessen, der ehemalige Filialdirektor von BlackRock ist heute Bundeskanzler und führt Deutschland momentan in eine hochgradige Lebensgefahr. Und ich bin erschüttert. Ich hatte mir gestern ein Interview angesehen von Roger Köppel mit Klaus von Donani und mit Erich Fahrt beispielsweise, wo ganz offen darüber gesprochen wurde, ob sich überhaupt keiner vorstellen kann, was das bedeutet. Als wir uns die Bilder nach dem Zweiten Weltkrieg angesehen haben von zerbombten Großstädten, dass das gerade die Zukunft ist, mit der hier gespielt werden könnte. Also das ist ja wirklich unglaublich. Und dieser russische Experte vom Sicherheitsrat, der erklärte, warum gerade Deutschland historisch die Quelle des Bösen ist, nämlich durch die Weltkriege. Aktuell ist es der wichtigste Waffenlieferant und politische Antreiber gegen Russland. Ein Schlag gegen Deutschland würde Europa am schnellsten zur Vernunft bringen und die NATO spalten. Vielleicht darf ich noch ein Wort sagen. Anfang der Jahrtausendwende, da stand Putin vorm Deutschen Bundestag und die deutschen Abgeordneten haben ihm applaudiert. Russland hat sein Interesse bekundet und es gibt keinen Grund, da jemals dran zu zweifeln, mit Europa in Kontakt zu kommen. Russland hat nicht die intelligenten Köpfe, wie beispielsweise das große Know-how, was in Europa war, weil Russland ein Rohstofflieferant ist. Und diese größte.
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3: 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Ursula von der Leyen meint, Smart Meter sollen den Verbrauchern dynamische Tarife ermöglichen und den Umstieg auf erneuerbare Energien erleichtern. Die EU-Kommission will die Smart Meter aber eigentlich, um den steigenden Bedarf von Industrie- und vor allem KI-Rechenzentren irgendwie zu sichern. Diese Anlagen verbrauchen enorme Mengen Strom rund um die Uhr. Smart Meter sind dabei das technische Rückgrat der Politik, um den Strom in Privathaushalten zu rationieren. Die sogenannte freiwillige Teilnahme an der Energiewende wird so rasch zum erzwungenen Verzicht, meinen Kritiker. Europa wird energietechnisch zu einem Drittweltkontinent mit all den Folgen für seine Bürger, sagen auch viele Energieexperten. Ein 17-jähriger Franzose namens Louis ist am Freitagabend gegen 19 Uhr von einer fünfköpfigen Gruppe zu Tode geprügelt worden. Es soll sich nicht um eine einfache Schlägerei gehandelt haben, sondern um einen gezielten Hinterhalt. Ein Video des Vorfalls wurde aus dem Kreis der Täter selbst aufgenommen und veröffentlicht. Fünf Tatverdächtige wurden festgenommen. Drei von ihnen sind minderjährig. Sie sollen einige Vorstrafen haben. Ihr Aussehen lässt teilweise auf einen Migrationshintergrund aus Afrika oder dem Nahen Osten schließen. Die Deutsche Bahn befürchtet wegen des aktuellen Sommerwetters Störungen im Zugbetrieb und rät von Reisen ab. Temperaturen von über 40 Grad führten zu einer spürbaren Belastung der Infrastruktur, erklärte der Konzern am Donnerstag. Hinzu komme das Risiko von Böschungsbränden sowie lokal auftretendem Starkregen und Gewitter mit Sturmböen. Wer seine Reise im Fernverkehr nicht antreten möchte, kann deshalb ab sofort kostenlos sein Ticket stornieren. Warum 40 Grad nur in Deutschland zu Zugausfällen führen und nicht auch zum Beispiel in Spanien, Italien, Griechenland und anderen warmen Ländern, wurde nicht gesagt. 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
0: Keinen Grund, da jemals dran zu zweifeln, mit Europa in Kontakt zu kommen. Russland hat nicht die intelligenten Köpfe, wie beispielsweise das große Know-how, was in Europa war, weil Russland ein Rohstofflieferant ist. Und diese größte Tankstelle der Welt, Russland, in Verbindung mit den klugen Köpfen in Europa, speziell Deutschland, wäre eine absolut starke ökonomische, friedliche Ebene, ein Fundament, um die gesamte Welt in eine friedliche, ordentliche auch Ökonomie zu bringen. Stattdessen gibt es von außen Kräfte, die genau das verhindern wollten. Das war vor dem Ersten Weltkrieg so, im Zweiten Weltkrieg, und genau das haben wir wieder. Und ich wundere mich darüber, dass diese politischen Analphabeten im Bundestag, und ich meine nur diejenigen, die sich jetzt angesprochen fühlen, dass die das nicht verstehen.
1: Dieses Interview, das du erwähnt hast, das hatten wir hoffentlich eingestellt, ne? Ein Interview mit dem Brigadegeneral AD der Bundeswehr, Erich Fahrt, ja. Der war auch militärpolitischer Berater von Kanzlerin Merkel, und dem ehemaligen ersten Bürgermeister der Freien und Hansestadt Hamburg, Klaus von Donani, der ja auf die 100 zugeht. Man wundert sich.
0: Ja, es ist unfassbar. Ich weiß nicht, ob es drin war auf deiner Seite. Ich habe es gestern im Auto gehört. Und Klaus von Donani ist jetzt 98 Jahre alt oder wird jetzt gerade 98. Und wenn ich sehe mit seinen 98 Jahren, was der für einen glasklaren Verstand repräsentiert und vor allem ein Bildungsniveau, ein historisches Wissen. Und wenn ich mir dann wirklich die Klapskalis, entschuldige bitte, angucke, die da gerade in Berlin vor sich rumhüpfen, und ich gucke mir diese ganze lustige Truppe an, die da im Bundestag sitzt, es fällt einem nichts mehr ein, wie weit Deutschland runtergekommen ist.
1: Es ist, glaube ich, nicht eingestellt worden. Deswegen musst du mir den Link nochmal schicken. Wir stellen das heute ein. Ja, dieser Putin-Vertraute, Herr, wie heißt er? Karaganov, ganz genau. Der hat ja einen hohen Stand auch in Russland, und er ist wirklich besorgt. Er sagt, dass Russland innerhalb eines Jahres diesen demonstrativen Schlag gegen Europa führen könnte, falls die Unterstützung für die Ukraine nicht eingestellt werde. Und das sieht allerdings gar nicht danach aus. Und eben, er nannte neben Deutschland auch Großbritannien, das hattest du gerade schon gesagt, ja, und auch Polen als mögliches Primärziel. Er sagt, ein solcher Angriff, entweder konventionell oder sogar taktisch nuklear, man höre und staune, solle Europa zur Vernunft bringen und die NATO spalten. Auch das hast du gerade schon mal so gesagt, dass die NATO gespaltet werden soll. Er spricht offen von einer Leiter der Eskalation, die bei konventionellen Schlägen beginnt und eben bis zum Einsatz taktischer Atomwaffen reichen kann. Und er bekräftigt nochmal, Deutschland sei nicht nur historisch schuld, sondern heute wörtlich der Hauptantreiber der antirussischen Politik in Europa. Karaganov hoffe zwar, dass es nicht so weit komme. Er sagt, er betet sogar drum, aber er sieht keine andere Wahl, wenn Europa jetzt nicht einlenke. Das sind schwere Worte.
0: Nochmal zur Erinnerung, Russland ist die größte atomare Macht der Erde. Größer als USA. Nochmal zur Information. Und sie verfügen über Hyperschallwaffen. Das heißt, wenn die Dinger losgeschossen haben, gibt es keine Abwehrsysteme dafür. Das ist vielleicht ganz wichtig auch nochmal zu wissen. Und hier geht es um die Wiederholung der Geschichte. Er sieht nämlich Deutschland erneut auf einem aggressiven, russlandfeindlichen Kurs. Und man fragt sich wirklich, wer sind hier eigentlich die Rechten? Wenn ich denke, dass in St. Petersburg gerade die große, dieser Wirtschaftskongress war, wo die Welt sich getroffen hat, unter der saudi-arabischen Einladungsführung, eine unfassbare Dimension, aber Deutschland war natürlich nicht dabei.
1: Und berichtet auch nicht.
0: Und berichtet nicht einmal darüber. Eine der größten Wirtschaftskongresse der Erde. Es ist so unfassbar. Und Karaganov argumentiert seit 2023 für eine nukleare Abschreckung durch begrenzte Schläge gegen Europa, um die USA von einer direkten Intervention abzuhalten. Er glaubt nicht, dass die USA für Europa nuklear zurückschlagen würden. Nein, das werden sie auch nicht. Wir dürfen eines nicht vergessen. Das Gute ist, dass ich vermute zumindest, ich will so sagen, dass Putin und auch Trump in einer relativ starken Verbindung, übrigens auch mit der Sympathie, kooperieren. Und das ist einer der wichtigsten Dinge. Wenn wir hier über diesen Krieg von Deutschland sprechen, müssen wir uns darüber im Klaren sein, wir reden nicht, dass er kommt, sondern dass die Gefahr extrem hochgefahren wird. Ob es denn wirklich so kommen wird oder nur bei kleinen, gezielten taktischen Angriffen bleibt, das können wir noch nicht sagen. Vielleicht passiert auch gar nichts und es kommt vorher noch zu einer Veränderung. Ich möchte das nur noch mal sagen, dass es hier nicht in eine Panik jetzt von unserer Seite hier interpretiert wird. Das ist es ganz und gar nicht.
1: Nein, es ist nicht eine Panik, aber zur Deeskalation trägt Europa derzeit herzlich wenig bei. Ich glaube, das kann man ohne große politische Kenntnisse feststellen. Karaganov sagt ganz klar, Russland bereitet sich derzeit mental und strategisch auf einen direkten militärischen Konflikt mit Europa vor. Das, was ja Monate, inzwischen jahrelang herbeigefleht wird von Europa. Man unterstellt ja Putin seit Jahren, nächstes Jahr greift er an, übernächstes Jahr greift er an, wir müssen uns vorbereiten, wir müssen aufrüsten. Inzwischen hat man den großen Bären so weit geärgert, bis er tatsächlich anfängt, über solche Dinge nachzudenken, beziehungsweise, wie Karaganov es sagt, sich bereits strategisch auf einen direkten militärischen Konflikt mit Europa vorzubereiten, mit, es sei noch mal gesagt, Deutschland als erstem und bevorzugtem Ziel. Er hatte auch in einem anderen Zusammenhang gesagt, dass man so eine Lösung jetzt finden müsste, damit Ruhe im Karton ist. Aber da spricht er dann eventuell auch von nicht so schönen Eingriffen. Und man sollte noch mal sehen, die Lage spitzt sich damit zu, weil er ist einer der einflussreichsten strategischen Köpfe Russlands. Das Interview, was wir auch eingestellt haben dazu bei YouTube, das ist eine ehemalige ukrainische Star-Moderatorin, die jetzt offensichtlich pro-russisch positioniert hat. Und ich habe mal unter dem YouTube-Video, das ist natürlich alles in Russisch, aber dank der heutigen Technik kann man natürlich das einfach kopieren und in DeepL zum Beispiel eingeben, habe ich hier gemacht. Und da kamen einige interessante Zuschriften dabei hervor, nämlich diese Kommentare, ne, der YouTube-Viewer, wie man so schön sagt. Und einer schreibt, ich kenne Herrn Karaganov persönlich, hat ein bisschen mehr dann beschrieben, wie lange schon und so weiter. Es hat mir große Freude bereitet, mich mit diesem klugen und außergewöhnlichen Menschen und seiner wunderbaren Ehefrau zu unterhalten. Karaganov äußert Gedanken, die schon lange vor dem Jahr 2014 entstanden sind, nämlich, dass wir, wenn wir verhindern wollen, dass die Welt ins Chaos abgleitet, jemanden wirklich erst einmal in die Steinzeit zurückschicken müssen. Das muss man wirken lassen. Und dass dies schon viel früher hätte geschehen müssen, ohne Europa die Möglichkeit zu geben, sich von einem Wirtschaftsblock zu einem militärisch-politischen Block zu wandeln. Mit Europa meint er natürlich die EU. Und er schreibt weiter, und wenn wir wieder irgendeinen faulen Kompromiss schließen, werden in 5 bis 10 Jahren unsere Kinder und Enkel bereits zu Millionen sterben. Also die russische Bevölkerung ist damit gemeint. Und er sagt, und das Land wird unweigerlich Es ist bereits mit Riesenschritten auf dem Weg dorthin in eine sehr große Unruhe aller Beginn des 17. und Anfang des 20. Jahrhunderts zu geraten, mit allen daraus resultierenden Folgen. Und er schreibt weiter, bildlich gesprochen, also das ist ein Arzt, der das geschrieben hat, man kann eine akute Bauchfellentzündung nicht mit therapeutischen Methoden behandeln. Mit einer Wahrscheinlichkeit von 99,9% wird der Patient an einer Peritonitis sterben. Und wir tun leider genau das und verschwenden dabei wertvolle Zeit.
0: Ja, und so kommt es einem mittlerweile vor. Und wenn man die Bundeswehr sieht, die ja nicht mehr in der Lage ist, über ordentliche Waffensysteme zu verfügen, bei diesem gigantischen Budget, was da zur Verfügung steht. Und dann kommen dann diese Diskussionen von Herrn Pistorius, das kommt einem so vor, um bei diesen medizinischen Themen zu bleiben, als würde man bei einem auf dem Sterbebett Liegenden eine Schönheitsoperation durchführen wollen. Das ist ziemlich absurd, das Ganze. Ja, also was man hier erkennt, ist ganz interessant, dass er davon spricht, dass diese Gedanken schon lange vor 2014 entstanden sind. Denn wir wissen damit, dass der Ukraine-Krieg natürlich 2014 offiziell gewissermaßen begonnen hat, 2022 mit der militärischen Operation der Russen, die dann einmarschiert sind. Aber davor war ja der Krieg 2014 gegen die Ostukraine schon bereits eröffnet worden und auch davor schon entsprechend eingebaut. Und das kommt jetzt wieder so ein bisschen zurück zu dieser Zeit, als Putin vorm Deutschen Bundestag gestanden hat. Und in dieser Zeit hat man gemerkt, dass man von Übersee, sprich aus der US-amerikanischen Seite, gesagt hat, wir müssen diese Kooperation zwischen Russland und Europa mit aller Kraft verhindern. Und von da ist das bereits aufgebaut worden. Und das ist natürlich schon jetzt eine ernste Frage. Hat Herr Putin eigentlich viel zu lange gewartet, bis er 2022 militärisch eingegriffen ist? Diese Frage, die wird mit Sicherheit Putin die ganze Zeit gestellt werden wieder in Russland. Denn nach diesen widerrechtlichen Brüchen der Verträge von Minsk, von Frankreich, von Deutschland, von England, da hat man nämlich ganz klar sehen können im Prinzip, dass hier der Krieg vorgesehen war. Und das war schon noch in den 10er Jahren dieses Jahrhunderts.
1: Also ich habe mir da einige Zuschriften übersetzt und diese Zustimmung für Karaganow, sind tausende Zuschriften, die ist sehr groß. Und viele denken mit und machen weitere Vorschläge. Einer schreibt dann zum Beispiel, weil der Gedanke einer Atomexplosion, der scheint übrigens mehr und mehr Menschen in Russland zu gefallen, eine Atomexplosion im Weltraum, heißt es, kann die Elektronik der Starlink-Satelliten in niedriger Umlaufbahn außer Gefecht setzen. Und das bedeutet das Aus für alle modernsten KI-Systeme und alle technologischen Vorteile der USA. Ich hoffe, schreibt dieser Zuschauer, das bringt diese übermütigen Idioten zur Vernunft.
0: Gut, das sind jetzt natürlich die Ausfälle natürlich auch in dieser Form. Erstmal weiß ich nicht, ob das überhaupt praktisch möglich wäre. Dazu kenne ich mich da zu wenig aus, wie eine atomare Explosion im All überhaupt angeordnet werden soll, ohne dass alle unter dem Fallout dann.
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2: Um die sogenannte Energiewende voranzutreiben, wird das ganze Land mit Windrädern zugepflastert. Ideologie und Profit first, die Gesundheit der Bürger spielt eher keine Rolle. Und so wartet man auch vergeblich auf den Aufschrei, den es aufgrund einer aktuellen Mainzer Studie geben müsste. Denn die belegt, Infraschall von Windrädern schädigt das Herz. Für Politik und Windlobby kein Thema. Genauso wenig wie Gerichtsurteile aus Frankreich, die anerkennen, dass Windkraft Infraschall krank machen kann. Und die unhörbare Gefahr lauert nicht nur in Windrädern. Auch Rechenzentren, die im Zuge von KI aus dem Boden sprießen, kreieren Infraschallprobleme. Jetzt den Punkt, Preradovic. Hallo Dr. Peter F. Meyer, schön, dass du da bist.
3: Servus, Milena. Freue mich, dass ich wieder bei dir bin.
2: Ja, ist schon ein bisschen her. So, ich stell dich kurz vor. Du bist Wissenschaftsjournalist und Physiker, hast einige Jahre in der IT-Branche und in der Softwareentwicklung gearbeitet. Dann bist du in den Journalismus gewechselt, warst Herausgeber und Chefredakteur bei Telekom Presse und PFM Magazin für Infrastruktur und Technologie, hast in der Chefredaktion von Hightech Presse gearbeitet und Beiträge für zum Beispiel die Presse, die Salzburger Nachrichten, Profil, die Wienerin und den ORF erstellt. In der Corona-Zeit hast du auf deinem Blog tkp.at sehr empfehlenswert wichtige internationale Studien ausgewertet, von denen wir aus den Altmedien nichts erfahren haben. Und Studien, von denen wir nichts erfahren sollen, wertest du immer noch aus und hast dich auch sehr intensiv mit dem Thema Windkraft auseinandergesetzt in deinem Buch Windkraft schadet Umwelt, Menschen, Tieren und Pflanzen mehr als jede andere Energiequelle, das einen Überblick über die Studienlage gibt. So, ich habe das vorhin schon in der Anmoderation gesagt. Es gibt eine Studie der Uni Mainz, die belegt, dass Infraschall durch Windräder das Herz schädigt. Was passiert da genau?
3: Erstens einmal gibt es Herzstudien, da haben Herzchirurgen ein Stückchen Herz genommen von Herzoperationen, was ihnen übergeblieben ist, und haben das diesem Infraschall ausgesetzt. Und sie haben gesehen, dass sich die Muskelkontraktionen verändert haben. Warum ist das so? Wir haben, also jedes Blutgefäß, vor allem bei der Aorta, bewegt sich auseinander, wenn das Herz pumpt, zieht sich wieder zusammen und gleicht dadurch den Blutdruck aus für den Rest des Körpers. Aber wir sehen schon, dass das Endothel, also die Blutgefäße innen ausgekleidet, druckempfindlich sind. Was machen die? Die erzeugen ein elektrisches Signal, das weitergegeben wird. Nicht umsonst heißt diese Funktion, die das erledigt, Piezo-Funktion, also wie ein Piezo-Kristall, also in einem Plattenspieler, ne? Der kriegt dann Druck auf die Nadel, Piezo, und produziert einen Schall. Genau umgekehrt geht es natürlich auch. Der Schall verändert die Druckwelle in dem Fall, verändert die elektrischen Verhältnisse. Es beeinflusst, die haben gemessen, dass diese Ionenkanäle, Calcium-Ionenkanäle, das steuert unsere Zellen. Die Calcium-Ionenkanäle steuern unsere Zellen. Mhm. Man hat herausgefunden, dass zu viel Calcium in der Zelle ist und das beeinflusst die Mitochondrien. Die sind blöderweise das Kraftwerk der Zelle. Und wenn das Kraftwerk der Zelle gestört ist, dann gibt es Riesenprobleme. Die zweite Studie, ich glaube, auf die du vorher angesprochen hast, von diesen Mainzer Herzchirurgen, also wirklichen Fachleuten, die sind einfach hergegangen und haben von der Kassenärztlichen Vereinigung die ICD-Codes genommen. ICD-Codes kodieren, welche Krankheiten an die Krankenkassen gemeldet werden. Und da gibt's welche für Herzinfarkt und Herzprobleme. Und da haben sie eine Region hergenommen in Norddeutschland, die wo sehr viele Windräder sind. In Norddeutschland sind bekanntlich viele Windräder. Also das war sozusagen eine hervorragende Gegend, um das sich anzusehen. Und haben es verglichen, die ICD-Codes für Herzinsuffizienz und Herzrhythmusstörungen, haben es verglichen mit Westfalen-Lippe und haben das diagnostisch verblindet und haben dann festgestellt, dort, wo die belastete Testgruppe mit viel Windrädern war Borsten-Lichtenau mit insgesamt 70.000 Einwohnern. Das ist über Jahre gegangen, weil diese ICD-Codes, jeder Ort trägt das ein, weil sonst kriegt er kein Geld, vernünftigerweise. Und die Kontrollgruppe war Delbrück-Höfelhof mit 49.700 Einwohnern ohne Windräder.
2: Ich ahne das Ergebnis.
3: Und siehe da, die ICD-Codes im windbelasteten Gegend waren signifikant höher, also mit einer ganz hohen Signifikanz. Und interessant, was die Wissenschaftler dann schreiben. Die Daten zeigen zum Beispiel am Beispiel der Region Paderborn ein signifikant erhöhtes kardiovaskuläres Neuerkrankungsrisiko. Und was sie dann schreiben, ist nahezu völlig absurd. Es sind daher umgehend geeignete Maßnahmen zu ergreifen, um die exponierte Bevölkerung systematisch über das Risiko von Herzrhythmusstörungen und Herzinsuffizienz aufzuklären und zeitnah geeignete therapeutische Maßnahmen ergreifen zu können. Also man sagt den Leuten, ihr wohnt in der Nähe von Windrädern, die Behörde soll euch aufklären, dass ihr davon krank werdet und was ihr dagegen machen könnt.
2: Wahnsinn,
3: das ist völlig absurd und wahnsinnig eigentlich.
2: Und dann bauen wir noch ein paar Windräder hinterher.
3: Dann werden noch ein paar hinterher gebaut, natürlich.
2: Was ja auch ganz interessant ist, sind das jetzt irreversible Schäden oder gehen die wieder weg, wenn man jetzt keinem Infraschall ausgesetzt ist?
3: Ja, das kommt drauf an. Also wenn es wirklich also in den, man muss sich das so vorstellen, das sind elastische Fasern, die da gedehnt werden im Herzmuskel beziehungsweise in den Blutgefäßen. Und wenn die zu stark gedehnt werden und man älter wird, dann ist das irreparabel. Und dann kann es, wenn zum Beispiel die Aorta dadurch geschädigt wurde, die platzt dann einfach und dann bist du tot. Und zwar blitzschnell. Weil das ist nicht mehr, wenn sozusagen das größte Blutgefäß nahe des Herzens platzt und das Herzblut in den Brustkorb pumpt, ist es sehr rasch zu Ende.
2: Dann kann man im Grunde sagen, dass diese Studien im Grunde belegen, dass Windräder lebensgefährlich sind für Menschen.
3: Natürlich.
2: Oh, das ist ja schon krass, aber darüber liest man ja wenig sonst.
3: Ja, darüber liest man wenig, weil ich war vor kurzem auf einer Vorstellung in der Nähe von Wien. Da gibt es, also Wien, ganz Wien ist umgeben von Windrädern in Wirklichkeit. Und die Wiener Grünen haben beim letzten Wahlkampf im Vorjahr plakatiert, sie würden gerne die Vögel wieder hören. Ne? Dabei werden die Vögel von Windrädern geschlachtet. Da gibt's

0: Kreis Schleswig-Fett, Flensburg, gefunden. Ein Tierarzt im Kreis Nordfriesland konnte dem Tier leider nicht mehr helfen und musste es von seinen Leiden erlösen. Und er schreibt dann, ein kurzer Flug durch diese Welt. Und doch hinterlässt er Spuren, der Adler nämlich. Also es ist eigentlich, hier erfährt man zum ersten Mal ein bestimmtes Tier, und da gibt es auch ein Foto davon und einen Artikel auf TKP darüber, ein bestimmtes Tier wurde, ein wunderschönes Tier, da wurde geschlachtet von Wind, ja, einem Windrad. Ja, und die Vögel haben keine Chance, weil sich die Windräder eben dermaßen rasch bewegen. Die großen Windräder, der Kreis ist eine Fläche von 25.000 Quadratmeter, also das ist Risiko, 2,5 Hektar ist die Fläche groß, die das Windrad abdeckt. Und Zugvögel fliegen da hinein, werden getötet und dann schreiben die Wiener Grünen, ja, wir hören die Vögel nicht.
1: Ja, die Wiener Grünen. Ich habe ja aus einem anderen Interview erfahren, dass Tiere vor Windrädern auch flüchten. Also wenn mehrere Windräder irgendwo stehen, dass sie dann kilometerweit abhauen. Ja, das heißt, sie merken das, dass das für sie nicht gut ist.
0: Ja, also Tiere flüchten üblicherweise auch vor einem Vulkanausbruch oder vor einem Erdbeben. Also werden Tiere komplett unruhig. Also an einem Hund merkst du zuallererst, dass es ein Erdbeben gibt, auch wenn das schwach ist. Der Hund spürt das und wird unruhig. Deshalb flüchten die. Und es ist bekannt und vielfach gezeigt, dass Tiere mindestens 5 Kilometer sich entfernen von den Windrädern. Ich habe vorher gesagt, die Wellenlänge im Boden ist 2,7 Kilometer. Also das hält nichts auf. Das ist auch ein schwedischer Professor, Matheson, hat diese Wellen noch bis in 50 Kilometer Entfernung gemessen. Also diese Geschichten mit 700 Meter oder 1000 Meter Distanz oder 2 Kilometer Distanz, das ist alles viel zu wenig. Also meiner Meinung nach ab 50 Kilometer. Und dieser Wanderrupp, dieser Windpark, der ist vom Kattinger Watt, wo der Vogel fotografiert wurde, und die Distanz zwischen Fotografieren und Schlachten und Töten ist 50 Kilometer. Also die fliegen so weit, die Vögel. Und die Zugvögel, die fliegen überhaupt tausende Kilometer. Ne? Und wenn die da in Flensburg durchkommen, durch diesen Windwald oder über diese Offshore-Windräder, und da weiß man auch aus Studien, dass die Tiere davon, dass also sogar ganze Populationen gefährdet werden. Also das hat sich in Studien gezeigt und wurde festgestellt.
1: Was ich auf deiner Seite TKP auch gelesen habe, da bin ich auf einen Artikel gestoßen, der über Infraschall durch Rechenzentren berichtet. Davon hatte ich auch noch nichts gehört. Das wird ja aber relevant. Ne? In Zeiten von KI werden ja auch immer mehr Rechenzentren gebaut. Wie produzieren jetzt die Rechenzentren Infraschall, und ist der genauso gefährlich, sage ich mal, wie der von Windrädern?
0: Also ehrlich gestanden, ich weiß nicht genau, welche Frequenz der Infraschall hat. Es gab da Messungen von einem Musiker und Akustikwissenschaftler, der also festgestellt hat, dass der hat wörtlich gesagt, Rechenzentren sind eine Akustikwaffe. Mhm. Das heißt, diese Rechenzentren, die haben elektrische Leistungen in der Größenordnung von 5 Gigawatt. Also das sind ganze Städte, werden mit der Leistung versorgbar. Und es ist grundsätzlich so, alles, was sie bewegt, erzeugt Vibrationen, erzeugt Schalldruckquellen, und das ist natürlich auch bei diesen Rechenzentren so. Ne?
1: Ja, da hat ja einer in den USA diese großen Rechenzentren in der Wüste besucht, genau, und da den Infraschall gemessen, und ich glaube, richtig, der war relativ besorgt.
0: Ja, genau. Also ich weiß nicht genau, mit welcher Frequenz die Druckquellen weggehen, aber auf jeden Fall im Infraschallbereich, also unter 20 Hertz, also sehr, auf jeden Fall sehr langreichweitig. Und das Problem

0: Warum? Also erstens einmal, je länger die Welle ist, desto weniger wird sie gedämpft. Also es gibt eine Formel für die Dämpfung. Das ist, die Dämpfung hängt ab vom Quadrat der Frequenz. Also von einem Hertz hat man etwas weniger Dämpfung als bei 10.000 Hertz. 10.000 mal 10.000 sind 100 Millionen. Also 100 Millionenfach die Dämpfung wie wir jetzt reden, ist um 100 Millionenfach stärker als das, was ein Windrad abgibt. Und ähnlich ist es, soll es nur 10 Millionen sein oder soll es nur 1 Million sein? Es geht auf jeden Fall sehr weit. Und nachdem diese Dinger riesig sind, ist es stark, hat man starke Druckquellen. Und man hat sie 24/7. Bei Windrädern ist das wenigstens nicht so, weil wenn kein Wind geht, dann erzeugen die auch keinen Strom und man braucht sowieso ein Gaskraftwerk als Ersatzkraft.
1: Ja, das Glück.
0: Was bei den Rechenzentren übrigens noch dazu kommt, ist, dass sie die Umgebung, die Landoberflächentemperatur in bis zu 10 Kilometern und bis zu 9 Grad erwärmen.
1: Ui, aber das Problem haben wir ja bei Windrädern auch, ne? Also es gibt ja jetzt sogar von Stellen, die eigentlich nicht besonders verdächtig sind, große Kritik an Windrädern in Wäldern, ja, weil die so Schneisen reinbauen und weil die auch den Wald erwärmen würden.
0: Also es gibt Studien aus dem Jahr 2014 aus Texas bei den 4 damals größten Windparks. Und da hat man eine Temperaturerhöhung, also eine Klimaerwärmung von 0,72 Grad pro 10 Jahre festgestellt. In Österreich gibt es einen Energiedetektiv in Graz, der hat sich das angesehen in Eisenstadt. Dort gibt es eine Temperaturmessung, Messstelle, also gibt es mehrere, der hat sich das in Eisenstadt angesehen. Das ist flach verlaufen, hat sich nichts geändert. Und mit dem Ausbau der Windkraft, die ja im Burgenland wahnsinnig stark ist, ist es ebenfalls um 0,72 Grad pro Dekade in die Höhe gegangen. Faktum ist, dass wir aber seither keinerlei Studien mehr in diese Richtung haben. Diese Mainzer-Gruppe ist eine sehr erfreuliche Ausnahme, weil sie also einerseits epidemiologisch gemessen haben bei 70 oder insgesamt 70.000 Impact-Gruppe und fast 50.000 Kontrollgruppe, also das sind sehr große Gruppen, das ist sehr zuverlässig und sie auch zusätzlich auch noch die Wirkmechanismen erforscht haben, wie der Infraschall wirkt. Übrigens eine andere Wirkung des Infraschalls, wenn wir gerade über Vögel geredet haben, auch in eine schwedische Studie, man hat festgestellt, dass der Infraschall, die Schallwellen, bebrütete Eier killen von Hühnern und also in einer Hühnerfarm in der Nähe von Windrädern hat man das gesehen. Und zwar zwischen Tag 3 und 5 des Wachstums, des Kükens, vernichten diese Druckpulse eines von den empfindlichen Strukturen, die fürs Wachstum benötigt ist. Dann wundern sich die Gründer wiederum, warum es so wenig Vögel gibt.
1: Ne? Weil das ja, ich denke mir, wenn es den Vögeln schon so sehr schadet, für uns kann es auch nicht gut gehen. Welche anderen gesundheitlichen Probleme?
0: Schwangere Frauen natürlich, vollkommen richtig.
1: Richtig,
0: werden auch
1: ja.
0: Besonders davon beeinflusst, negativ. Mhm.
1: Und welche anderen, sagen wir mal, Gesundheitsprobleme gibt es jetzt noch, außer wir hatten jetzt das Herz als ein großes Problem?
0: Ja. Die haben in der Zwischenzeit nur das Herz untersucht und haben aber also insbesondere diese jungen Kanäle in den Zellen untersucht, wo das Calcium für die Signalisierung sorgt und die Energieproduktion. Jetzt da oben haben wir die meisten Mitochondrien und Zellen, die unser Gehirn, also im Grundumsatz 25%. Der Energieumsatz ist passiert hier oben. Bei Säuglingen ist es 75% bekanntlich. Ne? Also da das Gehirnwachstum. Also hier wird genauso die Calciumkanäle gestört. Unser Denkprozess geht über Calciumkanäle. Das sind die jungen Kanäle, die da öffnen sich, die Kanäle öffnen sich und schließen sich, je nachdem. Und wenn zu viel Kalzium in der Zelle ist, dann funktioniert das nicht mehr. Weil man kann zwar was dagegen machen, zum Beispiel Ubiquinol, also Coenzym Q10, das steuert das. Ne? Mhm. Also man kann schon Gegenmaßnahmen dagegen treffen. Aber warum soll jetzt, bloß weil ein Windrad in der Nähe ist, um meine Kalziumkanäle zum Funktionieren bringen, die ganze Zeit Ubiquinol schlucken?
1: Ja, ja, viele Leute klagen ja über Müdigkeit, über Kopfweh und so. Und gerade Müdigkeit, stelle ich mir vor, kann ja aber auch durchs Herz kommen. Ja? Also wenn das Herz nicht mehr so gut arbeitet, dann kann ich nicht mehr so viel Anstrengung ertragen, oder?
0: Also die Mainzer Forscher haben als nächstes, die Studie ist in Arbeit, wie das Gehirn beeinflusst wird durch den Infraschall. Sie haben weitere Körperregionen, also ich weiß nicht, die Leber arbeitet, weil dort die Mitochondrien mit Energie versorgt werden und alles machen können. Die werden genauso, also es wird der ganze Körper beeinflusst. Das ist eine, wir sind da etwas ausgesetzt, was die Menschen sonst in der Nähe von einem Vulkan haben. Man bleibt dort in der Regel nicht allzu lange wohnen, ne? Also wenn da Feuer gespielt wird und schaut, dass man sich entfernt, ne? Oder ja. Der Ausbruch ist zumindest irgendwann einmal zu Ende, ne? Nach 3 Monaten oder so.
1: Ja,
0: ist richtig. Aber das Windrad, die sind ausgelegt auf eine Betriebsdauer von 25 Jahren und offenbar denkt niemand dran, die abzubauen, sondern im Gegenteil, es werden ständig neue aufgebaut. Ne?
1: Ja, das ist politisch so gewollt. Das Bundesumweltamt, das tut ja all diese Beschwerden ab, ja, und verweist auf den Nocebo-Effekt, was ich schon unglaublich finde. Also weil alle über die Gefahren von Windkraft reden, kriegen die Leute Beschwerden. Das klingt schon ein bisschen abenteuerlich. Also in Deutschland kann man sagen, offiziell ist die Windlobby sehr stark. Die Politik und auch die Medien ignorieren Gefahren und auch solche Studien, von denen wir geredet haben. Jetzt habe ich auch bei dir gelesen, das sieht in Frankreich anders aus. Und da gibt es sogar Gerichtsprozesse oder Gerichtsurteile.
0: Die Infraschall als Gesundheitsbedrohung anerkannt haben, ja. Also es gibt bisher ein Urteil. Es gibt in den USA die Trump-Administration, die also eigentlich nur einmal eines gemacht haben. Sie haben die Subventionen gestrichen für die Windräder und damit sind die Windräder nicht mehr lukrativ erhaltbar. Mhm. Du hast es vorher erwähnt, wenn sie im Wald stehen, dann muss man da riesige Straßen hinbauen, muss aufreißen, weil die Kabel verlegt werden müssen. Es muss eine riesige Grube gebaut werden, also ich weiß nicht, bei den kleineren sind 60 Tonnen Beton, das muss irgendwo hingebracht werden, das wird in der Erde versenkt. Es gibt eine Studie, eine chinesische Studie, die in den sechs Ländern mit den größten Windparksanteil gemacht wurde. Und die haben festgestellt, dass die Bodenerosion, ich weiß nicht, ich glaube 7 oder 10 Tonnen pro Hektar beträgt, alleine durch den Bau und dann natürlich weiter, weil das wird ja nicht sofort wieder bepflanzt und verwendbar gemacht. Diese Windräder müssen ständig gewartet werden. Ne? Da gibt es in den Gondeln, wo die Stromerzeugung passiert, also wo der Rotor drinnen steckt, die müssen gekühlt werden, dort gibt es Bremsen drinnen, man muss das Windrad stoppen, wenn wieder einmal zu viel Strom produziert wird und in Österreich schon durch die Sonne nämlich. Das ist lustig, im Winter liefert Deutschland, schenkt Deutschland Österreich Strom. Allerdings müssen sie auch was dafür zahlen. Ich glaube, zuletzt waren es irgendwie so um die 20 Euro pro Kilowatt.
1: Also wer zahlt? Die Deutschen zahlen?
0: Die Deutschen zahlen das an Österreicher und die Österreicher machen da, oder die Schweizer, die machen das auch gerne. Die pumpen dann Wasser in einen Speicher hinauf. Und machen dann die Schleusen auf und lassen das Wasser gleich wieder runterlaufen, damit sie es wieder aufpumpen können. Also irgendwie muss die Energie vernichtet werden, die von den Solarpanelen in Deutschland produziert wird. Um zu verhindern, dass das Gleiche passiert wie in Spanien, dass sie nämlich einen kompletten Blackout haben. Da haben auch Solarpaneele, die privaten kann man nicht abschalten, kann man nicht vom Netz nehmen. Da haben die Solarpaneele zu viel Strom geliefert. Es ist dann die Frequenz über 50,2 Hertz gestiegen und dann muss knallhart abgeschaltet werden, weil sonst gehen die Transformatoren in Flammen auf und das will dann auch niemand. Ne?
1: Nee, das also, will überhaupt niemand. Vor allem, ich meine, das ganze Zeug ist ja nicht ganz ungiftig, was da in diesen Windrädern verbaut wurde. Also im Grunde der Müll aus ausgedienten Windrädern ist ja auch ein großes Thema. Also die Windlobby behauptet mit vielen Faktenchecks, das sei alles recycelbar. Wie sieht denn da die wahre Lage aus?
0: Also diese enorm langen Windräder, also bei den Rotoren, die sind in der Zwischenzeit an die 100 Meter lang. Also die derzeit am meisten verbaute Anlagen haben so 175 Meter Durchmesser. Das war, was ich vorher gerechnet habe mit den 550 Meter Kreisumfang. Da sind die Rotoren, Rotorblätter 85 Meter lang. Also das ist ein Sondertransport. Da müssen alle Straßen gesperrt werden und pro Windrad sind das 3 Stück. Und von Gamesa, die Siemens Windrad-Tochter, gibt es jetzt schon solche mit 270 Meter Durchmesser. Da ist ein Windrad dann 160 Meter lang, also doppelt so lang wie das, was bisher war.
1: Wo kommen die dann hin? Was passiert mit denen?
0: Sondermülllager. Das Problem ist nur, dass man sie vorher zerschneiden muss. Und das sind die Windräder, sind innen gibt es einen Kern aus Balsaholz, das ist leicht. Und dann ist die Flügeln selbst, die tragende Struktur, ist aus Carbonfaser oder Glasfaser verstärkten Epoxid oder Polyesterharz. Das ist als solches nicht giftig, nur wenn es wird, also man kann sich vorstellen, das Windrad, das bewegt sich mit 500 km/h oder 300 km/h, wurscht. Durch die Gegend, es regnet. Jeder Windtropfen ist so hart wie ein Stein, wie eine Metallkugel. Also bei der Bewegung, wenn das aufklatscht, der Bewegt gibt nicht mehr nach. Kein Tausendstel Millimeter. Das ist wie eine Stahlkugel. Oder ein Insekt. Oder ein Adler. Oder was auch immer. Oder Sahara-Staub. Ne? Sandgestrahlte Windräder. Und man sieht, wie die vorne an der Front, am Vorderflügel abblättern. Also es gibt Bilder, wo man sieht, wo da wirklich viel runtergebrochen ist. Das Problem ist jetzt nicht, dass das giftig wäre, aber diese glasfaserverstärkten Dinge, das ist wie Asbest. Ich kenne Beispiele aus Kreta, der Ortschaft Keramis. Das ist so im Süden Kretas auf halber Höhe, 500 Meter und oben auf 1000 Meter stehen die Windräder. Ne? Und denen sind die Tiere relativ rasch gestorben, die haben das gefressen und sind daran verendet, an diesem glasfaserverstärkten Klumpert. Um das Abblättern zu verhindern, um den Abrieb zu verhindern, Lacke auf und Schutzschichten. Die werden dann getestet beim Fraunhofer IWES und die geben selber zu, die schreiben selber 300 km/h, Stundenkilometer, fahren die Flügel durch die Gegend. Man kann es nicht verhindern und der Abrieb ist ganz geringfügig, außer wenn er stark ist und außer wenn irgendwas wirklich abbricht. Und diese Lacke enthalten PFAS, Bisphenol A, also diese Ewigkeitschemikalien.
1: Die geraten doch auch irgendwie, wenn die dann, sagen wir mal, auf Felder fliegen, ja, weil Felder sind ja auch oft in der Nähe.
0: Nicht gut.
1: Dann geraten die ja in die Nahrungskette.
0: Ja, natürlich. Und wo noch PFAS drinnen ist, das sind in den Ölen und in den Kühlmitteln. Das muss zum Teil gekühlt und geschmiert werden. Und wenn das getauscht wird, das ist wieder Ölwechsel beim Auto. Dann passiert halt manchmal leider was. Ne? Die machen das in, weiß ich nicht, 120 Meter Höhe und sind dabei, passen möglicherweise nicht auf oder es geht starker Wind oder irgendwas, es fliegt runter und verteilt sich dann auch in der Gegend. Also es ist nicht so, dass es nur auf den Rotorblättern drauf ist, sondern das ist auch in den Schmiermitteln und in den Kühlmitteln. die Temperaturen sind sehr hoch und man braucht da diese Fluorverbindungen, um Haltbarkeit von den Ölen und von den Kühlmitteln herzustellen. Fluorkühlmittel bekannt, verwendet man dort. Das ist weit weg, sieht man nicht, ist hoch oben, wird abgeleugnet, steht auf den bunten Bildchen, diese bei so Vorführungen wie da kürzlich bei Wien, nicht drinnen. Da wird von sauberen Epoxidharz gesprochen. In Kreta war das dann so, die Nachbarorte, die das gehört haben, haben dann auf typisch südkretische, rustikale Art und Weise verhindert, dass dort bei ihnen auch Windräder aufgestellt werden.
1: Okay, ja, das ist ja aus Deutschland nicht wirklich zu erwarten, muss man sagen. Also Ideologie schlägt Vernunft, haben wir auch hier wieder gemerkt. Und Profit, da kommt natürlich auch dazu. Vielen Dank, Peter, für diese wichtigen Infos. Die müssen eigentlich unbedingt in die Welt. Die Leute müssen das wissen. Also ja, danke, dass du da warst.
0: Bitte gerne.
1: Tja, Leute.
0: Für die Einladung.
1: Gerne. Tja, Leute, würde mich mal interessieren, wie viele Windkraftlobbyisten neben einem Windrad leben. Also ich tippe mal wenige und Politiker wahrscheinlich auch nicht. Aber ist schon krass, wie wenig die Gesundheit der Bürger zählt. Und wie immer, wenn ihr wollt, dass dieses Video in die Welt kommt, bitte teilen. Ich wünsche euch eine gute Zeit. Danke für eure Unterstützung und bis bald.
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0: 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Die Aktie von Rheinmetall ist um bis zu 17% abgestürzt. Der größte Kursrutsch seit über einem Jahr. Grund ist die Entscheidung der Bundesregierung, ein großes Projekt zum Bau von 6 neuen Kriegsschiffen komplett zu streichen. Rheinmetall hatte den Auftrag über mehrere Milliarden Euro erwartet. Doch das Verteidigungsministerium hat ihn nun gestoppt. Stattdessen sollen 8 andere Fregatten bei der Konkurrenzfirma TKMS bestellt werden. Die Regierung begründet die Absage mit starken Verzögerungen, deutlich höheren Kosten als geplant und zusätzlichen Risiken. Die TKMS-Aktie ist im Gegenzug um 10% gestiegen. Nach Gewinneinbruch um 91%. Porsche-Aktionäre rechnen mit Konzernführung ab. Wir Aktionäre blicken heute auf Porsche und sehen einen Scherbenhaufen, sagte Ingo Speich von der Fondsgesellschaft Deka auf der virtuellen Hauptversammlung des Stuttgarter Unternehmens. Seit dem Börsengang 2022 habe sich die Aktie inklusive Dividenden 146 Prozentpunkte schlechter als der DAX entwickelt. Das sei ein Vertrauensverlust des Kapitalmarkts. Ursachen sind unter anderem die geringere Nachfrage nach den Porsche Elektroautos und das schwache China-Geschäft. Mehrere deutsche Großstädte planen die schrittweise Stilllegung und Zerstörung ihrer Gasnetze, um die Klimaschutzvorgaben der Bundesregierung zu erfüllen. Bis Ende Juni 2026 müssen alle Städte mit über 100.000 Einwohnern ihre kommunale Wärmeplanung vorlegen. Mannheim und Stuttgart gehen dabei besonders weit und wollen das Gasnetz bereits bis 2035 komplett abschalten. Viele andere große Städte wie Hamburg, München, Berlin, Köln, Düsseldorf und Hannover streben ein Ende der Gasversorgung bis spätestens 2045 an. Statt Erdgas sollen zukünftig vor allem Fernwärme, große Wärmepumpen, etwa aus Flüssen oder Geothermie, und dezentrale Wärmepumpen in den Gebäuden die Versorgung übernehmen. 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
4: Ist das Ergebnis des Krieges gegen den Iran die größte Niederlage der USA seit 25 Jahren? Ein Standpunkt von Jochen Mitschka. Einer der besten Kenner Westasiens und westlicher Politik gleichzeitig, der Chefredakteur vom Middle East Eye, David Hurst, schrieb am 17. Juni einen Artikel über das Ergebnis des Angriffskriegs von Israel und den USA gegen den Iran. Darin finden sich einige interessante Feststellungen, die auch für europäische Politik wichtig sind. Er schreibt, dass das Scheitern, den Iran zu unterwerfen, ein viel größeres Ziel gestoppt oder gar zunichte gemacht habe, ein Projekt zur Umgestaltung des Nahen Ostens mit einem Groß-Israel an der Spitze. Hurst meint, dass von allen militärischen Niederlagen, die die USA in den letzten 25 Jahren im Nahen Osten erlitten haben, die gegen den Iran wohl die folgenreichste sei. Anders als bei den amerikanischen Militärinterventionen in Afghanistan, Irak, Jemen, Libyen und Syrien habe die Islamische Republik nicht einfach nur einen weiteren US-amerikanischen Versuch eines Regimewechsels überstanden. Im US-israelischen Krieg gegen den Iran sei es nie nur um das Schicksal eines einzelnen Regimes gegangen. Das Scheitern der Iran-Eindämmung habe ein viel größeres Ziel gestoppt oder gar zunichte gemacht. Das Projekt, die Gestalt des Nahen Ostens oder, um es nicht kolonialistisch zu nennen, Westasien zu verändern, mit einem wiedergeborenen und gestärkten Groß-Israel an der Spitze. Das sei das strategische Ziel des Abraham-Abkommens gewesen, und als Saudi-Arabien sich weigerte, dieses zu unterzeichnen, wurde stattdessen ein Krieg mit dem Iran inszeniert. Ironischerweise, so meint der Autor, brauchte es den größten Freund Israels im Weißen Haus, um den größten Traum des israelischen Premierministers Benjamin Netanyahu zu zerstören. Trump musste aus dem Kaninchenbau von Alice im Wunderland herauskommen. Für US-Präsident Donald Trump war es eine beschlossene Sache, wieder einen klaren Kopf zu bekommen und Netanyahu nicht weiter blind in dessen Sackgasse zu folgen, meint Hearst. Für Netanyahu dagegen sei Trumps Kehrtwende im Iran-Konflikt eine Katastrophe, deren Folgen noch für Generationen spürbar sein könnten. Die US-Inflation, angetrieben durch die kriegsbedingt höheren Energiekosten, befinde sich auf einem Dreijahreshoch. Trumps Zustimmungswerte seien auf einem historischen Tiefstand. Er sehe sich wachsendem Widerstand in der eigenen Partei gegenüber. Die Lähmung der Golfstaaten belaste den Trump-Clan finanziell. Und die bevorstehenden Zwischenwahlen könnten ihm die Mehrheit in beiden Häusern des Kongresses kosten. Trump wollte einen schnellen Sieg nach venezolanischem Vorbild. Und sobald klar wurde, dass der Iran sich nicht kampflos ergeben würde, habe der 80-jährige Präsident gedanklich abgeschaltet. Israels Kriegsberichterstatter waren sich einig. Zitat: Alon Ben David, Militärkorrespondent von Kanal 13, sagte, der Krieg habe das Kräfteverhältnis verändert. Vorher hätte Israel mit amerikanischer Unterstützung als führende Militärmacht in der Region gelten können. Jetzt ist der Iran die bedeutendste Macht. Amos Harel, Militäranalyst der Haaretz, schrieb, Trumps Abkommen mit dem Iran sei Netanyahus größtes sicherheitspolitisches Versagen seit dem Hamas-Anschlag vom 7. Oktober 2023. Ein Chor rechter Kräfte spielte mit dem Gedanken, Israel solle nun allein handeln, eine Option, die im Kabinett diskutiert wurde. Trump verschärfte die Situation noch, indem er der New York Times sagte, wie dankbar Netanyahu ihm sein sollte. Denn wenn der Iran eine Atomwaffe hätte, gäbe es Israel keine 2 Stunden mehr. Am Dienstag griff er das Thema in Kommentaren gegenüber Reportern in Frankreich beim G7-Gipfel erneut auf, indem er sagte, ohne die USA gäbe es kein Israel und fügte hinzu, dass es ihm nicht gefalle, dass 2 Stunden vor der Unterzeichnung des Abkommens ein Luftangriff im Libanon in Beirut stattgefunden hat. Avigdor Lieberman, der Vorsitzende der rechtsgerichteten säkularen Oppositionspartei Israel Beitenu, erklärte, Israel solle eine ballistische Raketenstreitmacht aufbauen und den Mossad anweisen, sich ausschließlich auf den Sturz des iranischen Regimes zu konzentrieren. Der rechtsextreme Finanzminister Bezalel Smotrich versprach, den Kampf gegen das Regime selbst und auf kreative Weise fortzusetzen. Der ehemalige Premierminister Naftali Bennett, der durchaus Netanyahus Nachfolger werden könnte, sagte zu Piers Morgan, »Ich möchte dem iranischen Regime sagen, ich werde euer schlimmster Albtraum aller Zeiten sein.« Zitat Ende. Ein strategischer Rückschlag. Die Puzzleteile der israelischen Regionalstrategie, die Netanyahus strategischen Rückschlag überstehen könnten, das von Israel besetzte und von seinen Bewohnern gesäuberte Gebiet im Gazastreifen, im Südlibanon und in Syrien, der nicht deklarierte Sicherheitspakt mit Abu Dhabi, die Nutzung Somalilands als Basis für die militärische Projektion, all diese bleibe bestehen, meint der Autor. Das Projekt könne jederzeit fortgesetzt werden, doch was Netanyahu verloren habe, sei das Interesse des amtierenden US-Präsidenten an diesem Vorhaben. Zitat: Und es ist unwahrscheinlich, dass sich bald ein Nachfolger findet. Zitat Ende. Es werde lange dauern, bis einem israelischen Ministerpräsidenten erlaubt wird, einem amtierenden US-Präsidenten im Lagezentrum des Weißen Hauses gegenüber zu sitzen, wie Netanyahu es am 11. Februar dieses Jahres mit Trump tat, und ihm Lügen aufzutischen. Hearst fragt, ob irgendjemand in Israel ernsthaft glaube, dass Vizepräsident J.D. Vance so etwas zulassen würde, sollte er jemals Präsident werden. Das israelische Establishment habe nur Sekunden gebraucht, um diesen tiefgreifenden Wandel bei seinem engsten Verbündeten zu erkennen und Verrat zu schreien. Yinon Magal, die Journalistin von Kanal 14, die weithin als Netanyahus Sprachrohr gilt, bezeichnete die US-Sondergesandten Steve Witkoff und Jared Kushner als kleine Juden, ein offener Akt des Antisemitismus, wenn es je einen gab. Sie nannte Trump einen Verlierer und Vizepräsidenten J.D. Vance Abschaum. Ein vergiftetes Bündnis. Wenn der Völkermord in Gaza den Mythos Israel sei eine Demokratie, die nach Frieden strebt, aber nur Krieg findet, endgültig widerlegt habe, so hätte der Angriff auf den Iran Israels Glaubwürdigkeit in Washington als Militärverbündeter einen ähnlichen Schlag versetzt, glaubt Hearst. Israel sei in den USA zu einer vergifteten Marke geworden, daher ändern seine Befürworter ihre Taktik. Es gebe einen deutlichen Wandel, nicht nur in den Meinungsumfragen, sondern auch in der Rhetorik politischer Kampagnen. AIPAC, die mächtigste pro-israelische Lobbygruppe, werde bei den Demokraten zunehmend verpönt. Immer weniger aufstrebende Politiker wollten Israels Geld annehmen Und die Vorstellung unter Republikanern, Israel kontrolliere die US-Außenpolitik, sei mehr als nur ein antisemitisches Klischee. Im vollen Bewusstsein des Wandels der öffentlichen Meinung in den USA werden verschiedene Gesetzesinitiativen unternommen, um das militärische und geheimdienstliche Bündnis zwischen den USA und Israel zu festigen, stellt er lakonisch fest. Ein US-Präsident ist gesetzlich verpflichtet, Israels qualitativen militärischen Vorsprung zu gewährleisten. Die Israel-Lobby versuche nun, zwei Maßnahmen in ein vom Kongress zu verabschiedendes Gesetz einzubringen, die Israel in der US-Politik priorisieren sollen. Ein vorgeschlagener Gesetzesentwurf im National Defense Authorization Act, NDAA, sieht die Schaffung einer Exekutive vor, die für die Integration der israelisch-amerikanischen Verteidigungs- und Sicherheitskooperation in allen US-Regierungsabteilungen zuständig ist. Darüber hinaus soll israelische Technologie in größere US-Rüstungsbeschaffungen integriert werden. Der Intelligence Authorization Act, IAA, enthält eine Maßnahme für einen umfassenden Geheimdienstaustausch zwischen Israel und jedem arabischen Land, das die Beziehungen zu Israel normalisiert. Ein dritter Bestandteil der israelischen Strategie ist die Schaffung eines direkten Weges für Waffen- und Technologielieferungen, der den Kongress umgehen würde. All dies seien Versuche, eine militärische Partnerschaft zu festigen, die derzeit unter starker parteiübergreifender politischer Beobachtung steht. Ein verlorenes Spiel. Mit den zunehmenden Risiken der Israel-Unterstützung wachse auch der Zwang, den Israel verspüre, die USA stärker an sich zu binden. So oder so, Israel befinde sich auf dem absteigenden Ast, meint der Autor. Der Iran gehe aus diesem Abkommen als bedeutende Regionalmacht hervor, seine strategischen Hebel seien gestärkt, er behalte sein Urananreicherungsprogramm bei, hat aber auf hoch angereichertes Uran verzichtet. Da der Iran laut aufeinanderfolgenden IAEA-Berichten ohnehin nie ein Atomwaffenprogramm hatte und seinen Bestand an hoch angereichertem Uran erst nach Trumps Ausstieg aus dem mit Barack Obama ausgehandelten Atomabkommen aufbaute, sei dies kein großes Opfer. Anmerkung: Die Anreicherung hatte immer nur dem Zweck gedient, Druck auf eine Wiederaufnahme des JCPOA auszuüben, hörte man oft aus dem Iran. Trump werde immer wieder behaupten, er habe Teheran am Bau der Atombombe gehindert. Was weder er noch der Mossad jemals verhindern können, sei Irans Know-how als Atommacht. Angesichts der Zahl der jährlich ausgebildeten Atomphysiker ist dies ein Geist, der sich nicht mehr in die Flasche zurückstecken lasse. Der Iran verfüge weiterhin über seine Raketenflotte, die sich als Abschreckungsmittel bewährt habe. Sie habe auch die schwersten und präzisesten Bombenangriffe des US-Militärs überstanden. Irans Verbindungen zu seinen regionalen nichtstaatlichen Verbündeten sind heute wohl stärker als zum Zeitpunkt des ersten Angriffs. Der Krieg habe dieses Bündnis als schlagkräftige Kampfeinheit gestärkt, die koordinierte Angriffe auf Israel und die Golfstaaten durchführen kann. Abrüstung des Irans und seiner Verbündeten sei nach wie vor ein US-Traum, doch im Libanon genauso weit von der Realität entfernt wie Trumps Vorstellungen von Iran. Stattdessen habe der Iran gezeigt, dass seine Verbündeten nicht bloß ein Instrument seiner Machtprojektion sind, das nach Belieben Teherans ein- und ausgeschaltet werden kann, sondern dass Iran es ernst meine mit ihrer Verteidigung. Die Verbindung zwischen dem Iran und der libanesischen Hisbollah beruhe auf Gegenseitigkeit. Diese Woche tauchten am Eingang von Dahia, dem Zentrum der Hisbollah im Süden Beiruts, Plakate mit Khamenei, Vater und Sohn und einem großen Dankeschön auf. All dies stürzt die Nachkriegsstaaten des Golfs in einen Strudel der Unsicherheit, meint der Artikel. Die Blase ihres Reichtums und ihrer Unbesiegbarkeit sei geplatzt. Der Golfkooperationsrat sei bedeutungslos. Der Kaiser ohne Kleider. Die Sicherheitsstrategie des Golfs, in der sich die USA mit ihrem Netzwerk aus Militärbasen, Frühwarnsystemen und Raketenabwehrbatterien als Garant der Golfsicherheit präsentierten, bot bestenfalls einen lückenhaften Schutz vor iranischen Drohnen. US-Basen gelten mittlerweile mehr als Belastung als Nutzen, erklärt der Artikel. Zitat: Wenn die Debatte in Katar während des Konflikts zwischen den beiden Polen, dem Abzug des US-Zentralkommandos CENTCOM, das die US-Militäroperationen im Nahen Osten leitet, und dem Sturz der Hamas ins Stocken geriet, so haben die Dienste Katars als Vermittler für Trump die Befürchtungen vor einer solchen schwierigen Entscheidung vorerst gemildert. Es erwies sich als deutlich einfacher, Iran für einen Angriff zu bezahlen, wie es die Vereinigten Arabischen Emirate VAE getan haben. Sie bestritten, Milliarden von Dollar gezahlt zu haben, als die VAE-Mitglieder der iranischen Revolutionsgarde zu einem Treffen mit Scheich Tanun bin Zayed al-Nayan, dem nationalen Sicherheitsberater der VAE und stellvertretenden Herrscher von Abu Dhabi, empfingen. Doch auch bestritten die VAE, Netanyahu empfangen zu haben, was zweifellos geschehen war. Ob man es nun gutheißt oder nicht, alle Golfstaaten wurden durch Irans Reaktion auf den Angriff auf den Boden der Tatsachen zurückgeholt. Sowohl Bahrain als auch Kuwait haben seit dem arabischen Frühling mit Legitimitätsproblemen gegenüber ihren schiitischen Bevölkerungsgruppen zu kämpfen. Irans Wiederaufstieg zur Regionalmacht birgt erhebliches Konfliktpotenzial. Einige Staaten wie Oman und Katar, die das Abkommen ausgehandelt haben, sind besser davon gekommen als andere, doch alle leiden unter derselben strategischen Unsicherheit. An wen sollen sie sich nun wenden? An China, Indien oder Pakistan? Ihre enorme Wirtschaftskraft hängt fortan von Irans Wunsch ab, die Straße von Hormus offen zu halten. Zitat Ende. Alle Augen auf Gaza. Sollte Trump seinen Teil der Abmachung brechen oder Israel einen weiteren Angriff starten, könne der Iran Hormus genauso schnell und einfach wieder schließen, wie er ihn geöffnet hat, meint Hearst. Dementsprechend werde der Iran so oder so einen Preis für das Privileg fordern, die Kontrolle über diese enormen Mengen an Benzin, Gas und Ölprodukte zu haben. Sollte Netanyahu seinen Angriff auf Gaza wieder aufnehmen, wird die Weltöffentlichkeit erneut empört sein und Israel wird feststellen, dass seine Wirtschaft einem globalen Wirtschaftsboykott nicht gewachsen ist. Vieles werde davon abhängen, wie der Iran seine Macht gegenüber seinen Nachbarn ausübt. Es wäre ratsam, nicht Israels Beispiel des Alles-oder-Nichts-Prinzip zu folgen, meint Hearst. Ein angeschlagener Netanyahu werde dagegen versucht sein, seinen Krieg gegen die Palästinenser zu verschärfen, vermutet er, um seinen Verlust an regionaler Macht auszugleichen. Die Palästinenser, die bereits jetzt unvorstellbarem Rassismus ausgesetzt sind und überall dort, wo sie ihren bewaffneten israelischen Machthabern begegnen, willkürlich an Kontrollpunkten ins Visier genommen und getötet werden, werden wohl weiter erwarten müssen, dass Netanyahu sein Projekt der Landräumung mit aller Härte fortsetzen wird. Israel sei zu einem Serienmörder der Palästinenser geworden und je mehr sie morden, desto mehr müssen sie morden. Weder Trump noch der lächerlich falsch benannte Friedensrat würden Netanyahu daran hindern, immer größere Teile des Gazastreifens unter seine Kontrolle zu bringen. Die Hamas wird genauso wenig abrüsten wie die Hisbollah oder der Iran. Selbst wenn Israel den gesamten Gazastreifen wieder besetzt, bleibe das Problem für Israel dasselbe. Der Gazastreifen habe gezeigt, dass sein soziales Gefüge stark genug ist, um der beispiellosen Unterdrückung standzuhalten. Gaza werde nicht zerbrechen. Jede Familie steht auf den Gräbern ihrer unbestatteten Freunde und Verwandten und sie werden dieses Land jetzt nicht verlassen. Sollte Netanyahu seinen Angriff auf Gaza fortsetzen, so der Artikel weiter, werde die Weltöffentlichkeit erneut in Aufruhr geraten und Israel müsse feststellen, dass seine Wirtschaft nicht in der Lage ist, einen globalen Wirtschaftsboykott zu überstehen. Der Nahe Osten, also Westasien, habe sich zwar verändert, aber nicht so, wie Netanyahu es sich gewünscht hätte. Sein Angriff auf den Iran führte zum ersten großen strategischen Bruch zwischen Israel und seinem wichtigsten Verbündeten seit über einem Vierteljahrhundert. Iran verfüge dadurch über mehr Softpower und der Widerstandsgeist in Palästina, im Libanon und in der Region sei stärker denn je, selbst nachdem Syrien nicht mehr unter iranischem Einfluss steht. Mit seinen endlosen Kriegen und seiner expansionistischen Ideologie wird Israel ganz allein bald feststellen, dass es an die Grenzen seiner militärischen Macht gestoßen ist und ein Rückzug unausweichlich sein wird. Dies gilt für Syrien ebenso wie letztlich für den Libanon.
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1: Hallo und herzlich willkommen bei Radio München. Wann kriegen die Menschen von Kriegen genug? Wie viele benötigen wir noch, bis uns der Frieden als das höhere Gut erscheint? Und wird das dann so stabil sein, dass wir vielleicht auf etwas wie ein Friedenszeitalter hoffen dürfen? Diesen Gedanken webt und konkretisiert Charles Eisenstein. Hören Sie seinen Text »Das Friedenszeitalter ist ganz nah«, der zunächst auf seinem Substack erschienen war. Sprecher Ulrich Allroggen.
2: Wie komme ich dazu, von einem Zeitalter des Friedens zu sprechen? Während meines gesamten Lebens befand sich mein Land fast ununterbrochen im Krieg. In einer meiner frühesten Erinnerungen sitze ich mit meinem Vater vor dem Fernseher und wir sehen Bilder von Gewehren und Panzern im Vietnamkrieg. Er war so wütend, dass er vom Stuhl aufsprang und den Bildschirm anschrie. Die wenigen Friedensjahre nach dem Vietnamkrieg endeten mit den Kleinkriegen, den verdeckten und Stellvertreterkriegen der Reagan-Bush-Ära. Grenada, Nicaragua, El Salvador, Panama, Angola, Libyen, Libanon, Honduras, die Philippinen, Kuwait. Dann kamen Clintons Kriege, Bosnien, Serbien, Kosovo, Somalia, Haiti, Afghanistan, Sudan, Operation Unbegrenzte Reichweite und Irak, Operation Wüstenfuchs. Aus dem leisen Köcheln der Nach-Vietnam-Konflikte kochte schließlich nach 9/11 unter George W. Bush der Krieg gegen den Terror auf, begann in Afghanistan und Irak und benachbarten Ländern plus Somalia und den Philippinen. Und damit brach das Zeitalter des grenzenlosen globalen Kriegs an. Als nächstes kam Obama und fügte größere Militäroperationen in Libyen und Syrien hinzu und weitete Bushs nach wie vor schwelende Drohnenkriege im Jemen, in Somalia, Pakistan und anderswo aus. Trump führte die meisten dieser Operationen fort, ebenso Joe Biden, der den Stellvertreterkrieg gegen Russland durch die Ukraine beisteuerte und Israels Genozid im Gazastreifen unterstützte. Und nun haben wir also die zweite Ära von Donald Trump, der, seinen zahllosen Antikriegswahlkampfreden zum Trotz, den weltweiten Generalkrieg seiner Vorgänger weiterführt und einen katastrophalen neuen im Iran begann. Nicht zu vergessen seine Kampagne in ganz Lateinamerika, vorgeblich gegen den Drogenhandel, Operation Völlige Vernichtung. Wie kann bei diesen geschichtlichen und gegenwärtigen Ereignissen die Verkündung eines Friedenszeitalters mehr sein als ein frommer Wunsch? Erstens, weil Krieg nicht mehr funktioniert. In gewisser Weise hat er nie funktioniert, aber beim Iran-Krieg wird das so offensichtlich, dass nicht mal Donald Trump es ignorieren kann. Pragmatische Kritiker der amerikanischen Imperialkriege merken gern an, dass die Vereinigten Staaten seit dem Zweiten Weltkrieg keinen Krieg mehr gewonnen haben. Korea, Vietnam, Irak, Afghanistan, Syrien, Libyen – jedes Land befand sich nach dem Krieg in einer schlechteren Verfassung als zuvor. In keinem davon wurden die vorgegebenen Ziele erreicht. Aber klar, gemessen an den eigentlichen Zielen, wie der Bereicherung von Rüstungsfirmen, dem Verbreiten von Chaos oder der Rechtfertigung von Überwachung und Kontrolle im Heimatland, waren diese Kriege bewundernswert erfolgreich. Trotzdem hätte der Aggressor sich ja gern einen Anschein von Sieg erweckt. Warum ging das nicht? Warum kann das stärkste Land der Welt nicht mal einen Krieg gegen weit schwächere Gegner gewinnen? Wenn es nur Vietnam wäre oder nur Irak, könnten wir das als Ausnahme abtun. Aber jeder Krieg? Es muss einen tiefer liegenden Grund geben, warum Krieg nicht mehr so funktioniert, wie er das früher getan hat. Das historische Zusammentreffen zwischen dem letzten erfolgreichen Krieg und dem Anbruch des Atomzeitalters zeigt eine wichtige Spur auf. Der sowjetische Atombombentest 1949 beendete die Ära des totalen Kriegs. Zuvor war jahrtausendelang die völlige Zerstörung des Feinds eine gangbare Möglichkeit gewesen, um einen Konflikt zu lösen, die zivile Infrastruktur zerstören, die Bevölkerung dezimieren oder sogar jeden Mann, jede Frau und jedes Kind töten. All das hörte auf mit der Bombe. Die Doktrin der gegenseitig garantierten Zerstörung und die Bedrohung durch radioaktive Verseuchung und den nuklearen Winter machten den totalen Krieg zwischen den Vereinigten Staaten und der Sowjetunion unmöglich. Bestimmte Länder haben noch nicht gemerkt, dass Sieg durch Gewalt nicht mehr auf der Speisekarte steht. Sie müssen das womöglich auf die harte Tour lernen. Das dem Gleichgewicht des Schreckens zugrunde liegende Prinzip ist Interdependenz, gegenseitige Abhängigkeit. Diesen Begriff würde ich gern weiterführen und Interbeing, also Mitsein, nennen, die Basis von Friedensbewusstsein. Es bedeutet, dass wir in Wirklichkeit nicht getrennt sind, dass unser ganzes Sein auf Beziehung beruht. Im Fall des Atomkriegs ist das offensichtlich, was wir dem anderen antun, tun wir auch uns selbst an. Im Fall des konventionellen Krieges ist es weniger offensichtlich oder war es wenigstens. Das Gleichgewicht des Schreckens hängt nicht mehr von Atomwaffen ab. Bei asymmetrischem Kriegsgeschehen, wie zwischen den Vereinigten Staaten und dem Iran, trägt natürlich die schwächere Seite die Hauptlast an Opfern und physischer Zerstörung. Dennoch kann das stärkere Land nicht wirklich gewinnen. Das sehen wir jetzt. Der Iran hat keine Atombomben, aber er könnte genügend Energieinfrastruktur zerstören, dass die Industrie der Welt kaputt geht. Mangelnde Energieversorgung, unterbrochene Lieferketten, zusammenbrechende Lebensmittelproduktion, finanzieller Kollaps und zivile Unruhen würden einem umfassenden Krieg auf dem Fuße folgen. Zwei Faktoren geben dem Iran und ähnlichen Ländern den längeren Hebel in die Hand. Erstens ist Militärtechnik wie Raketen und Drohnen leichter erhältlich als je zuvor. Zweitens ist die Welt so eng verflochten, so technisch und wirtschaftlich untereinander abhängig, dass ein Schaden an irgendeinem ihrer zentralen Knotenpunkte sich auf das gesamte System auswirkt. Was passiert, wenn die Lösungsmöglichkeit, den Feind einfach auszulöschen, nicht mehr verfügbar ist? Man muss zu irgendeiner Art von Verständigung gelangen. Dazu muss man die Lage aus dem Blickwinkel der anderen zumindest ein klein wenig verstehen. Und man muss überhaupt anerkennen, dass sie eine berechtigte Sichtweise haben, dass sie nicht einfach eine Horde tobender Orks sind. Man muss ihr Menschsein anerkennen. Krieg wird nicht nur durch Militärtechnologie und wirtschaftliche Abhängigkeiten überflüssig. Ich würde gerne sagen können, dass das sich hebende Bewusstsein unserer Zeit Kriege nicht mehr zulässt, aber das stimmt nicht ganz. Bewusstsein hebt sich nicht entlang einer Achse, auf der manche Menschen bewusster sind als andere. Es stellt sich die Frage, wessen bist du dir bewusst? Wenn ich also von Bewusstsein rede, meine ich das bewusste Wahrnehmen des Interbeing. Oder nennen wir es das Spiegelprinzip. Was wir anderen tun, tun wir uns selber an. Das Spiegelprinzip wirkt auf allen Gebieten. Wir entsorgen

Das Bewusstsein von Interbeing, Mitsein, wächst durch unsere direkten Erfahrungen. Durch die Entdeckung der Quantentheorie, wie sehr die Wirklichkeit vom Beobachter abhängt. Durch die Lehren der Ökologie, durch psychedelische Medizin, durch die Wiederbegegnung mit indigenen Weltanschauungen, durch die Enthüllungen von UFOs und Psi-Phänomenen, durch viele, viele Wege. In diesem Bewusstsein ist Krieg vollkommen sinnlos. Seine Begründungen klingen hohl, selbst wenn wir seine geopolitischen Voraussetzungen akzeptieren. Das Spiegelprinzip wirkt auch in ganz alltäglichen Vorgängen. Beispielsweise verwahrlost die eigene Infrastruktur der Vereinigten Staaten, nachdem sie die Infrastruktur ganzer Länder über Jahre hinweg zerstört haben. Das ist natürlich eine Folge der Prioritätensetzung im Staatshaushalt, aber auch da wirkt ein tiefer liegendes Muster. Krieg ist die logische Weiterführung der Gewohnheit, Probleme auszulagern, die eigentlich im Inneren liegen. Nun gibt es manchmal auch Probleme, die weit außerhalb liegen und mit Stärke gelöst werden können und nur mit Stärke. Flucht vor einem Raubtier ist ein Beispiel dafür. Der Leopard greift die Antilope nicht wegen ihrer Opfermentalität an. Meistens jedoch spiegeln äußere Probleme etwas Inneres. Dies anzuschauen ist unbequem, denn es bedeutet, die Eigenwahrnehmung zu verändern. Im Falle der USA heißt das, zu untersuchen, wie die Handlungen unserer Gegner unsere eigenen Handlungen spiegeln, wird die Geschichte von Amerika als Heldenstaat kaputt machen, die im Nachgang des Zweiten Weltkriegs geschmiedet wurde. Nach den 9/11-Angriffen fragte praktisch niemand mehr, zumindest nicht in Politik und Medien, welche US-Methoden und imperialen Systeme solchen Terrorismus überhaupt erst verursacht haben könnten. Nein, die einzige Erklärung war, das sind verrückte Fanatiker, die uns wegen unserer Freiheiten hassen. Probleme nach außen zu projizieren, führt unweigerlich zu ihrer Vernachlässigung. Wenn wir zum Beispiel Trumps Wahlsieg 2016 auf russische Einmischung zurückführen, sehen oder verstehen wir nie das Phänomen Trump und die Unruhen und Enteignungen, die es anheizten. Wenn die Demokraten seinen Sieg 2024 auf Bigotterie, Wahnsinn und Dummheit seiner Anhänger zurückführen, erkennen sie nie die gravierenden Mängel in ihrer eigenen Partei. Wenn wir für Krankheit nur die Erreger verantwortlich machen, betrachten wir nie die Ernährungsgewohnheiten oder Lebensstile, die den Boden bereiten, auf dem Erreger gedeihen. Wenn wir Kriminalität auf diese ganz verkommenen Verbrecher schieben, schauen wir uns nie die gesellschaftlichen und wirtschaftlichen Bedingungen an, bei denen wir mitmachen, die Verbrechen hervorbringen. Wenn ich die empörten Blicke, die ich abkriege, auf die Unhöflichkeit der Leute schiebe, werde ich nie erfahren, dass ich Hundekacke an der Hose habe. Kriegshaltung ist Opferhaltung. Sie wehrt selbst Verantwortung ab und verlagert die Schuld auf andere. Paradoxerweise ist die Haltung des Helden dieselbe wie die Haltung des Opfers. Am Problem ist immer jemand anderes schuld. Der Held überwindet einen Schurken nach dem anderen, externalisiert jegliches Übel und erkennt nie seine eigene Teilhabe an genau der Sache, die er bekämpft. Bitte beachte, dass der Heros, wie ihn der Mythenforscher Joseph Campbell darstellt, nicht ganz derselbe Held ist, über den ich hier schreibe. Der Heros Campbells ist jedoch selbstverständlich unreif. Ein Knabenarchetyp, kein Mannarchetyp. Nach seiner Heldenreise muss der Heros in das nächste Reifungsstadium eintreten, indem er die Begrenztheit seiner vorherigen triumphalen Herangehensweise an Herausforderungen gezeigt bekommt. Dennoch wiederholt er sie, jedes Mal mit stärkerer Reue, bis er endlich anschaut, was er zuvor nie untersucht hat. Er versteht, dass die Schurkenparade nur eine Begleiterscheinung seiner eigenen kriegerischen Wesensart war. Betrachte die Welt als feindlich und es werden Feinde auftauchen, um deine Betrachtungsweise zu bestätigen. Ob diese Feinde tatsächlich böse sind, ist ziemlich egal. Der Heldenstaat wird sie so darstellen. Er muss das tun, um seine Identität zu bewahren. Diskussionen über die persönlichen Eigenschaften von Wladimir Putin, Saddam Hussein, Ali Khamenei und so weiter lenken nur ab. Der Held zieht sein Gegenstück nicht nur an, er produziert es auch. Die US-Vorgehensweise von Sanktionen, maximalem Druck und Raketen- und Drohnenangriffen schwächt die gemäßigten Stimmen in den Zielländern und stärkt die Macht militanter Extremisten, die dann im Nachhinein benutzt werden, um die Aggression zu rechtfertigen.

0: Solche politischen Dynamiken illustrieren das größere Prinzip des Interbeing. Die Welt spiegelt uns zurück, wer wir sein wollen. Indem der Heldenstaat den größten Teil seiner Aufmerksamkeit und Ressourcen für Probleme im Außen verwendet, übersieht er natürlich die blinden Flecken, die andererseits sichtbar wären, wenn er den Blick nach innen richten würde. So konnte es soweit kommen, dass Amerika, vormals ein starker Motor von Erfindungen und Entdeckungen, führend auf beinahe jedem Gebiet der Technik und Industrie, der Bannerträger für Freiheit und Demokratie, so tief in Ungnade gefallen ist. Die Fäulnis wird gut sichtbar in Form von maroder Infrastruktur, Obdachlosenlagern und grundlegender Hässlichkeit der modernen gebauten Umwelt. Die weniger sichtbare Fäulnis ist sogar noch ernster: Epidemien chronischer Krankheiten, Depression, Übergewicht und Unfruchtbarkeit, finanzielle Unsicherheit, Zerfall von Gemeinschaften, Einsamkeit, Kindesmissbrauch, häusliche Gewalt und, womöglich am treffendsten, Sucht. Keines dieser Probleme lässt sich mit Krieg lösen, aber die Kriegshaltung durchdringt jeden Aspekt der politischen Argumentation. Wir führen Krieg gegen Drogen, Krieg gegen den Terror, Krieg gegen Armut, Krieg gegen das Verbrechen. Wir nehmen unsere Probleme in Angriff, führen Feldzüge gegen sie, wir mobilisieren unsere Truppen, wir bekämpfen die Obdachlosigkeit, wir ziehen gegen Defizite in die Schlacht. Aber Terror ist ein Gefühl, Drogen sind Substanzen und Obdachlosigkeit ist ein Zustand. Wogegen wollen wir da kämpfen? Wir müssen einen Stellvertreter einführen, den wir bekämpfen. Jemanden, dem wir die Schuld geben können. Saddam Hussein. Die Drogenschmuggler. BlackRock. Die Kriegssprache bietet einen Rahmen, den die Menschen verstehen, aber sie führt uns auf ewig in die Irre, indem sie einfache, oberflächliche, falsche Lösungen für das jeweilige Problem anbietet. Es ist erleichternd, einen Übeltäter für die eigenen Probleme zu finden. Dann weiß man, was zu tun ist. Dann weiß man, wem man die Schuld geben kann. Dann weiß man, wen man bombardieren muss. Die Identitäten von Held und Schurke auszutauschen, löst das Grundmuster nicht auf. Diese Herangehensweise wurde manchmal von der politischen Linken eingesetzt. Amerika ist nicht der Held, es ist das Monster. Der Schurkenstaat ist nicht Iran, wir sind es selber. Weiße sind nicht besser als Farbige, sie sind schlimmer. Die Industrie ist nicht der Wohltäter der Welt, sie ist ihr Zerstörer. Moderne Kulturen sind denen der Eingeborenen nicht überlegen, es ist genau andersherum. Den Spieß auf diese Weise umzudrehen, erfüllt einen nützlichen Zweck, nämlich die Schattenseiten des Helden zu enthüllen, die nicht erzählten Teile der Geschichte zu offenbaren. Die oben erwähnte Reifung des Heros erfordert, dass er sich selbst so erkenne, wie er gewesen ist. Die Rollen im Gut-gegen-Böse-Drama nur auszutauschen, trägt jedoch nichts zur Veränderung des Dramas selbst bei. Die Unterdrückten werden zum Unterdrücker. Das Opfer wird zum Täter, der Held wird zum Schurken, die Lösung wird zum Problem. Alles dreht sich endlos im Kreis, bis wir Teil einer neuen Geschichte werden. Das Friedenszeitalter folgt einem anderen Drehbuch. Das Held-Schurke-Drama, das Opfer-Täter-Retter-Drama, das Wir-gegen-die-Drama wird nie ganz verschwinden. Frag einfach die Antilope. Aber es wird nicht mehr die Schablone für das Verstehen eines jeden Konflikts liefern. Wir werden andere Handlungsstränge auf die Bühne bringen, die auf Interdependenz, Interbeing und auf dem Spiegelprinzip gründen. Wir werden fragen, welche Bedingungen haben dich so gemacht, wie du bist? Wie habe ich zu diesen Bedingungen beigetragen? Was können wir gemeinsam tun, um sie zu verändern? Es werden weiterhin Konflikte entstehen, aber wir werden nicht länger die Zeichentrickversionen echter Menschen und echter Staaten bekämpfen, die in den Farben unserer eigenen, nicht verheilten Geschichte gemalt sind. Wenn wir unsere Aufmerksamkeit auf die Verletzungen und Krankheiten richten, die wir nicht länger nach außen projizieren, können wir endlich anfangen, sie zu heilen. Das Friedenszeitalter wird deshalb auch ein Gesundheits- und ein Wohlstandszeitalter sein. Alles, was dahin siechte, während wir damit beschäftigt waren, einander zu bekämpfen, wird erstarken. Das gilt für jeden Einzelnen. Es gilt für jede Familie. Es gilt für jeden Staat. Und es gilt für diese Erde.
1: Sie hörten Charles Eisensteins Text »Das Friedenszeitalter ist ganz nah«, nachzulesen auf seinem Substack. Sprecher Ulrich Alroggen. Mein Name ist Eva Schmidt und ich hoffe, dass die Rüstungsgüter von heute die Museumsausstellungsstücke von morgen sind und wir als Menschheit den Kreislauf der Vernichtung durchbrechen. Bis zum nächsten Mal hier bei Radio München. Ciao. Servus.
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2: 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In einer überraschenden Wendung hat Ungarn einen wichtigen Verfahrensschritt bei den EU-Beitrittsverhandlungen der Ukraine und Moldaus verzögert. Bei einer Pressekonferenz nach dem EU-Gipfel bekräftigte Ungarns Regierungschef Magyar seine Position und sagte: "Wir machen das mit der Ukraine nicht sofort, weil es das falsche Signal an die Länder des Westbalkans senden würde. Serbien, Albanien, Montenegro und Nordmazedonien. Diese arbeiten seit Jahren auf eine EU-Mitgliedschaft hin." Mehr als ein Drittel der Bundestagsabgeordneten hat einer Recherche zufolge in der laufenden Legislaturperiode meldepflichtige Nebeneinkünfte bezogen. Am höchsten ist der Anteil der Abgeordneten mit Nebeneinkünften demnach in der Unionsfraktion. 50% der CDU-CSU-Parlamentarier meldeten entsprechende Einkünfte. Danach folgen AfD und Grüne mit jeweils rund 36-37%, die SPD mit 27% und die Linke mit 16%. Abgeordnete erhalten aktuell 11.833 Euro im Monat plus eine steuerfreie Pauschale von rund 5.500 Euro. Nebeneinkünfte sind erlaubt, müssen aber ab einer bestimmten Höhe genau angegeben werden. Paukenschlag bei Ferrari. Wenige Wochen nach der umstrittenen Vorstellung des ersten Elektro-Ferrari trennt sich der italienische Luxus-Sportwagenbauer von seinem langjährigen Marketingchef Enrico Galliera. Wie das Unternehmen mitteilte, übernimmt zum 1. Juli der BMW-Manager Massimiliano Di Silvestre. Der Führungswechsel kommt zu einem heiklen Zeitpunkt. Ende Mai hatte Ferrari sein erstes vollelektrisches Modell vorgestellt. Die Reaktionen fielen allerdings überwiegend vernichtend aus. 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
3: Nie wieder Krieg war gestern. Heute müssen wir kriegstüchtig sein. Oberste Botschaft: Putin wird uns angreifen. Es ist ein Kampf, gut gegen böse. Propaganda nach Lehrbuch. Und mit der Propaganda hat sich auch wieder Kriegsvokabular etabliert. Wir leben nicht etwa im Frieden, nein, wir leben in der Vorkriegszeit. Und wer auf Verhandlungen pocht, ist ein Lumpenpazifist. Oder wie es die Zeit formuliert: die Tauben flattern nach rechts. Frieden ist pfui. Und um die Jungen zu erreichen, die dann freudig in den Tod ziehen, haben PR-Agenturen den coolen Militarismus erfunden. Vogue und wehrhaft sollen wir sein. Queer fällt einmarschieren. Sogar Leichensäcke werden hip. Die heißen jetzt Bodybags. Mein Gast hat unzählige Beispiele für den neuen Kriegssound gesammelt und analysiert. Weil es nie so wichtig war, tödliche Propaganda zu entlarven. Jetzt den Punkt, Preradovic. Hallo Dr. Leo Ensel, schön, Sie wiederzusehen.
4: Hallo Frau Preradovic.
3: Ich stelle Sie kurz vor. Gerne. Sie sind Konfliktforscher, Autor und interkultureller Trainer mit Fokus Osteuropa und postsowjetischer Raum. Sie haben Pädagogik studiert und sich in den 1980er Jahren stark in der Friedensbewegung engagiert. Sie haben als Autor viel zu den Forschungsfeldern Angst und atomare Aufrüstung und Sozialpsychologie der Wiedervereinigung veröffentlicht, sowie Studien über die Deutschlandbilder im postsowjetischen Raum erstellt und darüber auch eins ihrer Bücher geschrieben. Im neuen West-Ost-Konflikt gilt ihr Hauptanliegen der Überwindung falscher Narrative, der Deeskalation und der Rekonstruktion des Vertrauens. Dazu haben sie seit Anfang März 2014 rund 250 Essays geschrieben. Sie haben den postsowjetischen Raum intensiv bereist und dort seit Mitte der 90er Jahre interkulturelle Trainings unter anderem bei lokalen Goethe-Instituten geleitet. Sie sind Mitglied im Deutsch-Russischen Forum, haben zweimal Michail Gorbatschow getroffen, schreiben unter anderem für die Nachdenkseiten und jetzt haben sie das Wörterbuch der Kriegstüchtigkeit veröffentlicht. Untertitel: Krieg heißt töten. Ja. Früher hieß es ja verteidigungsfähig, heute sollen wir kriegstüchtig sein. Heute titeln ehemals friedliebende Magazine wie Die Zeit: Wer töten will, muss sterben können. Es gibt Forderungen, Moskau dem Boden gleich zu machen. Mhm. Wann hat das angefangen mit dieser Kriegstüchtigkeit?
4: Wann das angefangen hat, kann ich Ihnen auch nicht genau sagen. Ich kann nur sagen, wann ich wach geworden bin. Das war allerspätestens, als unser Verteidigungsminister dieses Wörtchen kriegstüchtig in den Mund genommen hat. Und ich muss sagen, das hat mir erstmal nicht nur Wochen, sondern monatelang die Sprache verschlagen. Ich dachte zuerst, dazu muss ich etwas schreiben. Und die Auseinandersetzung, die dafür nötig war, hat zunächst in mir so viel Wirkreiz ausgelöst, dass ich nicht in der Lage war, darüber etwas zu schreiben. Es hat Monate gedauert, dann ging es. Und wenn Sie so wollen, ist mein Wörterbuch der Kriegstüchtigkeit nun meine verbale Rache.
3: Ja, mir ist das auch schon in der Corona-Zeit aufgefallen. Da wurde ja die Sprache schon militarisiert. Da ging es ja um Krieg gegen das Virus, was ja eigentlich wenig Sinn ergibt. Und da wurden ja auch schon hohe Militärs in die Verantwortung geholt. Und auch im Koalitionsvertrag von 2021 standen schon große Waffenkäufe, also Aufrüstung drin. Es kommt mir vor, als ob das alles schon länger läuft. Wie hat sich denn die Sprache in Sachen Krieg und Frieden verändert in Deutschland? Was ist dieser neue Sound, von dem Sie schreiben?
4: Es gibt den alten Sound, der wird ein bisschen modernisiert, und es gibt den neuen Sound. Ich fange vielleicht mal an mit dem alten Sound. Also es gibt nach wie vor die Klassiker. Zu jedem Kriegsertüchtigungssound gehört es natürlich, dass man Kampfbereitschaft suggeriert. Da fallen dann solche Wörter wie Kampfkraft, gnadenlos. Die NATO ist kein defensives Verteidigungsbündnis, hören wir jetzt plötzlich aus offiziellem Munde. Der Chef der christdemokratischen Fraktion im Europaparlament sagt, man sollte mal die Moskauer U-Bahn stillstellen für einen Tag. Begründung, der Gegner macht das auch, sagt er einfach so. Weit in die Tiefe des russischen Raumes, das kennen wir, glaube ich, noch vom letzten und vom vorletzten Mal. Und dann, Sie haben es mir schon aus dem Mund genommen, wer töten will, muss sterben können. Eine Überschrift über einen Essay stammt nicht aus dem Völkischen Beobachter vom August 43, auch nicht vom Lanzer, sagen wir mal Herbst 1957, sondern aus der Zeit. Man muss sich das vorstellen, die Zeit, das ehemalige Flaggschiff der Entspannungspolitik, veröffentlicht einen Text mit der Überschrift, wer töten will, muss sterben können. Also ja. So weit haben wir es schon gebracht. Das ist jetzt nicht irgendwo erschienen, sondern in der Zeit. Das sind also Klassiker. Zum klassischen Kriegsertüchtigungsjargon gehört natürlich auch, dass man den Gegner abqualifiziert. Ziel jeglicher Propaganda, jeglicher verbaler Propaganda ist es, den Gegner zu entmenschlichen. Entsprechend ist der Chef im Kreml eine Bestie. Klassiker natürlich neuer Hitler, zweiter Hitler. Das hören wir immer dann, wenn der Westen einen Krieg vorbereitet. Das fing an mit Herrn Milosevic. Das war 1900, helfen Sie mir, 98. Im Frühjahr 98, später war es dann Saddam Hussein. Jetzt ist es der Herr im Kreml. Er ist ein Hurensohn, ein dummer Hurensohn. A stupid son of a bitch, das ist eine Formulierung von Herrn Biden. Russen sind, Sie wissen das vielleicht, auch keine Europäer, hat eine Dame in einer Talkshow gesagt, die als Expertin gehandelt wird. Er ist eine ruchlose Persönlichkeit. Er ist der schwerste Kriegsverbrecher unserer Zeit, sagte unser Bundeskanzler und fügte aber schamhaft noch ein Vielleicht an. Aus welchen Gründen auch immer. Also das sind Klassiker. Zu den Klassikern.
3: Oh, ja, ich meine, für Uschi von der Leyen ist er ein Raubtier, dass man ihn
4: schadet. Ja, Data, genau, ganz genau. Also das ist, da könnte ich jetzt über Putin eine ganze Menge an klassischen Attributen hier auch.
3: Ganz kurz dazwischen gefragt, was ich mich frage, wir sind ja alle mit diesen Vokabeln der Nazis aufgewachsen. Ja, also wir haben das im Schulunterricht alle durchgenommen, durchgehechelt im Grunde mit dieser Entmenschlichung, für die Nazis ja auch berühmt und berüchtigt waren. Ja. Wieso machen wir das jetzt selber? Müssten wir nicht schlauer sein? Oder wieso fallen wir überhaupt darauf rein? Oder viele?
4: Also ich glaube, warum unsere Medien das machen, ist relativ klar. Die Medien blasen zur Kriegstüchtigkeit, um das mal vorsichtig zu formulieren. Warum sie das tun, darüber könnten wir jetzt lange diskutieren. Die Hauptfrage ist, glaube ich, warum lassen wir uns das bieten? Und das Schlimme ist, dass es natürlich, ob man will oder nicht, erstens einen Gewöhnungseffekt gibt. Ich merke das an mir ja auch. Also diesen Schock, den das Wort kriegstüchtig anfangs in mir ausgelöst hat, den habe ich jetzt nicht mehr, ob mir das passt oder nicht. Und dann haben Worte auch die Tendenz, genauer gesagt die Benutzer der Worte, die Tendenz zu einer Radikalisierung. Ich kann das mal an dem berühmten Wort, jetzt kommt ein freudscher Vergesser, von Herrn Olaf Scholz, zwei Tage nach Kriegsbeginn, was war es? Die Zeitenwende. Ja. Sollen die Psychoanalytiker klären, warum mir das gerade eben nicht eingefallen ist. Dieses Wort Zeitenwende wurde zwei Monate später schon radikalisiert von unserem Bundespräsidenten Steinmeier zum Epochenbruch. Also wenn wir diesen beiden
3: Worten... Endgültig also.
4: Ganz genau. Eine Wende könnte sich ja theoretisch nochmal wenden. Zweimal 180 Grad sind laut Bärbel... laut unserer ehemaligen Außenministerin 360 Grad. Das heißt, das könnte sich irgendwie nochmal hinbiegen. Aber ein Bruch, da kann man praktisch, da ist ein Abgrund plötzlich zwischen der Epoche vorher, das soll uns suggeriert werden, und der jetzigen Epoche. Also da kann man schon sehen, wie diese Begriffe radikalisiert werden.
3: Sie haben ja gesagt, eine der wichtigsten Fragen ist, warum wir uns das bieten lassen. Ich finde, es gibt noch eine andere wichtige. Von wem oder was geht das aus? Ist das dieser Cognitive Warfare, also der Kampf um die Köpfe der Menschen, den die NATO vor einigen Jahren ausgerufen hat? Ist das, gibt es das in anderen NATO-Ländern auch?
4: Da fehlt mir ehrlich gesagt der Überblick, ob es... jetzt ähnliche Tendenzen in anderen NATO-Ländern auch gibt. Ich weiß auch nicht, es ist zumindest nicht unmöglich, dass es Thinktanks gibt, die sich solche Worte überlegen. Das halte ich zumindest nicht für ausgeschlossen.
3: Das halte ich für relativ wahrscheinlich, spätestens seit Corona.
4: Ich unterschätze aber auch nicht die Kreativität unserer Journalisten und unserer Politiker. Also ich glaube, auf vieles kommen die auch selber. Und es läuft auf psychologische Aufrüstung hinaus. Also das heißt, ob intendiert oder nicht, de facto befinden wir uns genau in diesem sechsten offiziellen Kriegsschauplatz der NATO. Seit 4 Jahren ist ja, glaube ich, der Cognitive Warfare zum 6. Kriegsschauplatz eröffnet worden. Und da gehört natürlich das Wording dazu, vollkommen klar. Aber bezogen auf das Wording, wie gesagt, das ist nichts Neues. Jeder Schuss ein Russ, das war schon im Ersten Weltkrieg der Fall. Heute läuft das ein bisschen moderner. Und wie ich vielleicht nachher noch ausführen werde, es gibt eben nach den klassischen Methoden eben auch ganz neue Methoden. Die sind wirklich neu.
3: Ja, da kommen wir auch gleich zu. Aber ich frage mich, wozu dient das alles? Also Kampf, Gut gegen Böse, der aggressive Feind im Osten, in der Ukraine wird unsere Demokratie und unsere Freiheit verteidigt. Da werden Ideologien und Parolen produziert, wie immer in der Geschichte eigentlich. Was soll uns eigentlich in Wirklichkeit verkauft werden?
4: Na, in Wirklichkeit soll uns verkauft werden, der Feind ist über alle Maßen böse, wir sind unschuldig.
3: Ich meine, was steckt dahinter? Was steckt dahinter? Also was ist der wahre Text der Geschichte? Also ich meine, es wird den Leuten ja klar sein, die das formulieren, Putin wird uns bis 2030 auf jeden Fall angreifen. Ich meine, es wird auch nie richtig begründet. Warum sollte er das tun?
4: Überhaupt nicht. Es wird überhaupt
3: also nicht. Muss doch irgend auch etwas dahinter stecken.
4: Na, das Ziel ist, uns kriegstüchtig zu machen, mental umzuprogrammieren. Dafür gibt es eben auch die entsprechenden Worte. Ich muss mal gerade gucken, ich habe mir hier einen Spickzettel gemacht. Es sind mittlerweile 800 Wörter, die ich gesammelt habe. Also ich verliere allmählich selber den Überblick. Es gibt einen Mentalitätswechsel, der eingefordert wird. Hier habe ich es. Eine Gedankenwende oder man spricht ungeniert von kultureller Umprogrammierung. Das Ganze sind Spurenelemente einer kulturellen Umprogrammierung. Denn schließlich hatten wir eigentlich mal gelernt nach 1945, dass es niemals wieder Krieg geben darf. Das habe ich auch in meiner DNA. Und jetzt kommt ein ehemaliger Außenminister der Partei der Grünen, der sagt, diese DNA sollte umgeschrieben werden.
3: Tja, Joschka Fischer.
4: Ganz genau.
3: Das ist verrückt, ja.
4: Ja, das ist in der Tat verrückt, ganz genau.
3: Ja, und jetzt kommen wir zu dem, was Sie noch erzählen wollen, weil die PR-Strategen haben sich ja auf jede Menge ausgedacht, um junge Menschen für den Krieg zu begeistern. Also ein neues Wording. Mhm. Wie sieht denn die Sprache der Kriegstüchtigkeit für die aus, die da im Zweifel in den Kampf müssen?
4: Die sieht absolut mega aus.
3: Mega
4: geil. Ja. Geil hat übrigens unser Kriegstüchtigungsminister selber in den Mund genommen. Es wäre geil, Anerkennung zu haben, aber sie würde nicht ewig dauern. Dieser weise Satz im Jugendjargon formuliert, ich meine, für so einen Kriegsertüchtigungsminister, das klingt doch nicht mehr preußisch. Das klingt doch völlig anders. Also da könnte die grüne Jugend vielleicht auch noch in den Krieg ziehen, wenn es gegen den richtigen Gegner geht.
3: Ja, ja, Vogue und wehrhaft. Ne?
4: Vogue und wehrhaft.
3: Ja, das Masala hat das erfunden. Der Experte, genau, der in allen Talkshows sitzt, von der Bundeswehr-Uni München, glaube ich.
4: Genau. Ganz richtig, selber ungedient meines Wissens.
3: Vogue und wehrhaft.
4: Ganz genau. Also ein Trick bei der ganzen Geschichte ist, man bedient sich an der queeren oder Vogue-Szene. Vogue und wehrhaft, dann sagt man zum Beispiel, queer fällt einmarschieren. Ist einer von 70 verdammt guten Gründen, zur Bundeswehr zu gehen. Das Ganze wiederum eine Reklamestrategie der Bundeswehr. Also da wird Queerfeld einmarschiert. Was ist noch? Ach so, die Bundeswehr soll in der Gesellschaft ankommen. Sie soll sichtbar werden. Alles Formulierungen aus der Woken-Szene, die militaristisch gekapert werden, so könnte man das nennen.
3: Aber ich meine, Vogue und wehrhaft, sollen die Woken wieder männlich werden und kämpfen? Also ist im Grunde ja wieder toxische Männlichkeit gefragt. Das beißt sich doch irgendwie.
4: Ich glaube, auf Logik kommt es da gar nicht so an. Hauptsache, es klingt in einem ganz bestimmten Jargon. Und wie gesagt, da dürfen alle mitmachen. Sämtliche Geschlechter, nicht nur sämtliche Geschlechter, sondern auch alle Menschen mit Einwanderungsgeschichte, die dann für ihr neues Vaterland kämpfen sollen. Also die postmoderne Truppe ist bunt und divers.
3: Mhm. Ja, und Sie sprechen ja auch von einem olivgrünen Sound. Ja. Also Nachhaltigkeit und Ökologie sind im Kriegsjargon angekommen.
4: Ganz genau.
3: Wie kann man diese doch relativ gegensätzlichen Positionen jetzt als Traumhochzeit verkaufen? Ich meine, Krieg ist, wenn man sich diese grüne Ideologie anschaut mit CO2 und ist an allem schuld, dann produziert Krieg, glaube ich, eine ganze Menge davon.
4: Wahrscheinlich wird der klimaneutrale Atomkrieg angestrebt. Mit Solardächern auf den Kasernen oder Panzer aus doppelt grünem Stahl. Also Auf Logik kommt es, wie man sieht, nicht an. Es kommt auf die Verpackung an. Und die Partei, die jetzt zum Olivgrün gewendet hat, die hat es ja im Grunde vorgemacht, wie schnell das gehen kann, wie schnell man vom Pazifisten plötzlich zum Kriegsertüchtiger werden kann. Es gibt auch Stars von damals, Udo Lindenberg, der also sich damals im Palast der Republik gegen Raketen in Ost und West ausgesprochen hat, was eine tolle Sache war. Der sagt jetzt neuerdings, dass unsere Panikwerte verteidigt werden müssen.
3: Genau, Campino ist, glaube ich, auch so einer. Also der Einzige, den ich gehört habe, der sich dagegen ausgesprochen hat, ist der Regisseur Detlef Buck. Also ansonsten habe ich keinen.
4: Rainer May und Konstantin Wecker sind nach wie vor veraltet Pazifisten.
3: Okay. Okay, die Hoffnung stirbt zuletzt. Was ja auch in diesem neuen Kriegsjargon stattfindet, dass Waffen so positiv geframed werden, ja. Also Drohnen sind Game Changer. Ja. Das hört sich ja super an. Und ich habe auch den Eindruck, dass Waffen gerne verniedlicht werden, oder?
4: Ja, my favorite toy. Schon mal was davon gehört?
3: Erzählen Sie.
4: Eine gewisse Dame hat auf X vor ein paar Jahren einen Post gemacht und das hieß My Favorite Toy. Nach einem langen Abend räkelt sich diese Dame mit ihrem Favorite Toy und glasigen Augen auf ihrem Bett und veröffentlicht dazu auch noch ein Foto. Und zwar, ihr Favorite Toy ist ein Plüschleopard. Das war die Botschafterin Deutschlands in der Ukraine. Im Vorfeld der damaligen Diskussion, ob man Leopardpanzer in die Ukraine liefern sollte.
3: Wahnsinn, my favorite toy.
4: Also, ja, on y soit qui mal y pense.
3: Ja, genau. Also es ist schon sehr zynisch. Ich meine, Readiness 2030, das klingt ja auch eher nach Festival, als nach 2030 müssen wir bereit sein. Ja. Ich habe aber den Eindruck, bei manchen Jungen wirkt das auch, also in Teilen. Zum Beispiel hat der SPD-affine Ex-Oberschulsprecher Dario Schramm die AfD-Politiker, die zum Wirtschaftsforum nach St. Petersburg, das gerade stattfindet, fahren wollen, Vaterlandsverräter genannt. Also ich meine, das ist eigentlich ein Wort aus der militärischen und nationalistischen Mottenkiste. Und ich tippe mal, in den 80er Jahren wäre SPD-Dario vielleicht sogar auf Friedensdemos marschiert. Ja. Und das ist vorbei, ne?
4: Ich kenne ihn jetzt nicht persönlich, aber ich könnte mir natürlich vorstellen, also Vaterlandsverräter ist ja ein Wort, was ein klassisches Wort, was aus der rechten Ecke kommt. Vielleicht wollte gerade der AfD es ihr sozusagen mit, in Anführungsstrichen, eigenen Mitteln zurückzahlen. Ja. Aber ob dieser Jargon bei den Jugendlichen, bei den jungen Menschen wirklich verfängt, also darüber wage ich noch keine Aussagen zu treffen, weil mir da einfach die Informationen fehlen. Ich habe den Eindruck,
3: auf jeden Fall die großen Demos wie in den 80ern, also da gingen ja die jungen Menschen auf die Straße, die fehlen jetzt.
4: Die fehlen.
3: Was ist in der Friedensbewegung eigentlich passiert?
4: Ja, wobei man natürlich jetzt noch mal genauer sagen müsste, an wen man denkt, wenn man von jungen Menschen spricht. Also ich bin 72, das heißt, also da gibt es schon eine Menge Generationen sozusagen hinter mir, die alle jünger sind als ich. Ich habe den Eindruck, dass die ganz jungen Menschen, Jahrgänge 2008 und noch jünger, allmählich anfangen aufzuwachen, was mich sehr freut. Diesen Menschen habe ich übrigens mein Büchlein auch gewidmet. Diese Menschen haben das traurige Glück, vom Staat, von unserer Regierung mit der Nase darauf gestoßen zu werden, sich mit diesem Thema beschäftigen zu müssen. Denn sie bekommen jetzt schon, wenn sie Männer sind, Fragebögen, ob sie als Soldat zur Verfügung stehen, ob sie in der Lage dazu wären. Und ab Mitte nächsten Jahres werden alle Männer gemustert. Das heißt, die werden von unserem Staat mit der Tatsache konfrontiert, dass sie potenzielle Soldaten sind. Und auf dem Hintergrund, dass eben ein Krieg mittlerweile schon fast herbeigeredet wird, brauchen die nur eins und eins zusammenzuzählen. Und das machen sie auch. Sie sind das Kanonenfutter von morgen. Und die fangen an, sich zu wehren. Also wenn man zusammenrechnet, wie viele Personen bei den Schulstreiks gegen die Wehrpflicht jeweils mitgemacht hatten. Wir hatten bis jetzt, wenn ich das richtig rechne, 2 oder 3 Kundgebungen. Dann waren das jeweils um die 50.000 Demonstranten bundesweit. Ja, also in einzelnen Aktionen. Das heißt, das ist ungefähr so viel wie die größte Friedensdemo jetzt in den letzten 3 Jahren in Berlin überhaupt auf die Beine gestellt hat. Also da kommt etwas nach und die werden natürlich auch eine Menge lernen müssen. Die werden lernen, dass es gute Demos gibt, wo die Klassenlehrerin vielleicht noch mitgeht. Das heißt, wenn es fürs Klima ist oder vielleicht Demos, wo auch der Rektor noch mitgeht, wenn es gegen rechts geht, dass man gerne auch auf Christopher Street Days hingehen kann. Aber Ärger gibt es, wenn man gegen die Wehrpflicht demonstriert. Also ich habe selber mal gefragt hier auf der letzten Demo hier bei mir in Oldenburg, was die Schüler für Erfahrungen gemacht hatten. Und die waren unterschiedlich, es war nicht in allen Schulen gleich, aber es gab Schulen, die ausgerechnet auf diesen Tag die Klassenarbeiten gelegt haben. Reiner Zufall natürlich.
3: Mhm. Und nochmal zurück zum Wording. Es gab ja immer eine ganz klare Grenze zwischen Frieden und Krieg.
4: Ja.
3: Ja. Ja. Und die wird auch aufgeweicht. Ja, wir sind jetzt in der Vorkriegszeit. Wir ganz sind genau. Der hybride Krieg. Ja. Und ja. Es kommt immer wieder. Ne, wir kennen dann diese plötzlich tauchen Drohnen auf und dann ist das für 2 Wochen die Schlagzeile. Danach hört man nie wieder was von Drohnen an irgendwelchen Flughäfen. Und dazwischen heißt es immer, das ist der hybride Krieg, den Putin uns aufzwingen will.
4: Ja, es gibt, ich habe mich in den letzten Wochen mal hingesetzt und etwas für mich gemacht, was ich in meinem Buch noch nicht gemacht habe. Ich habe versucht mal diese 800 Worte, die ich mittlerweile gesichtet habe, mal in Kategorien zu fassen. Und da gibt es eine größere Kategorie, die ich jetzt mal genannt habe, die sogenannte Grauzone zwischen Krieg und Frieden. Alles Wörter, Formulierungen, die suggerieren wollen, dass wir im richtigen Frieden schon gar nicht mehr sind. Das sind dann zum Beispiel, Sie haben das Wort Hybrid genutzt, wir leben in einem eisigen Frieden, das sagt der neue Chef des Bundesnachrichtendienstes. Gleichzeitig sagt er übrigens, auf Logik kommt es da nicht an. Wir stehen jetzt schon im Feuer, eis und heiß, wie das berühmte Dessert im Restaurant. Was haben wir hier noch? Es gibt eine Grauzone zwischen Krieg und Frieden. Heute Abend noch könnte es losgehen. Ein Militärhistoriker sprach ja schon im letzten Jahr, wir erleben jetzt den letzten Friedenssommer, sagte dann irgendwann, wir befinden uns irgendwo dazwischen und unser Generalinspekteur hat sich als verhinderter Poet erwiesen. Der spricht also jetzt von einer dämmerigen Übergangszeit, in der wir uns gerade bewegen. Sinn von all diesen Formulierungen ist es, wie Sie eben auch schon gesagt haben, die klare Grenze zwischen Frieden und Krieg aufzuweichen und uns zu suggerieren, dass wir im echten Frieden schon gar nicht mehr sind. Umso leichter wird dann der Übergang geschafft in dieser dämmerigen Übergangszeit vom nicht mehr Frieden über noch nicht Krieg zum richtigen Krieg. Also wir werden sozusagen verbal schon in diese Übergangszeit hineinkatapultiert, damit der Übergang später zum richtigen Krieg umso leichter wird. Mhm.
3: Und ich meine, wer heute für Frieden trommelt, sagen wir mal Leute wie Sie und Leute wie ich, die stehen ja nicht mehr auf der richtigen Seite. Mhm. Die werden ja auch schon als rechts geframed, auch in der Zeit, die wir ja vorhin schon mal hatten. Da hieß es, die Tauben flattern nach rechts, ja. Und es gibt natürlich auch schon eigene Wortschöpfungen für uns, Lumpenpazifisten zum Beispiel.
4: Der Klassiker von Sascha Lobo.
3: Sascha Lobo, genau, der Staatsirokese. Fallen Ihnen dann noch welche ein?
4: Ja, da gibt es noch, Moment mal, jetzt muss ich mal gerade gucken, weil ich habe mal wieder einiges verdrängt. Aber Sie haben vollkommen recht, es gehört natürlich immer dazu, nicht nur den Gegner zu verteufeln, sondern natürlich auch die Spielverderber im eigenen Land, die eben nicht auf Linie sind. Wir sind ja dann die fünfte Kolonne. Wir müssen natürlich auch entsprechend verbal abqualifiziert werden.
3: Genau, fünfte Kolonne, Putin-Nutte habe ich auch schon mal gelesen.
4: Oh, das habe ich noch nicht in meiner Schmetterlingssammlung. Was ich besonders liebe, ist der fleischgewordene Hitler-Stalin-Pakt. Haben Sie da schon mal was von gehört?
3: Nee.
4: Ein etwas komplizierter Ausdruck für Sarah Wagenknecht.
3: Okay.
4: Erfunden von einem CSU-Mann.
3: Okay, den hat er wahrscheinlich.
4: Mensch gewordener Hitler-Stalin-Pakt. Nein, Mensch gewordener, sorry, das war ein bisschen. Unterkomplexer Breitbandpazifismus. Das Wort Breitbandpazifismus stammt von diesem Mann, der die Friedenstauben nach rechts flattern sieht. Was auch immer das bedeuten mag, ich muss da immer an Breitbandantibiotikum denken.
3: Ja.
4: Es klingt strange und das soll es auch. Oder Oldschool. Deutschlandfunk Kultur veröffentlicht einen kleinen Bericht über die Schulstreiks gegen die Wehrpflicht. Da sind doch tatsächlich ganz junge Leute und die haben ein Plakat in der Hand. Da steht drauf, Frieden schaffen ohne Waffen. Das ist Oldschool.
3: Man fragt sich, was modern.
4: Frieden schaffen mit Waffen wahrscheinlich in dieser Logik.
3: Es ist schon unglaublich, was das schon in vielen Köpfen bewirkt hat. Ja, also Frieden ist pfui inzwischen. Echt? Und feige. Ja. Genau wie Entspannung und Verhandlungen. Das waren ja früher die Oberbegriffe der Bundesrepublik. Ja, man wollte immer verhandeln, man wollte
4: Diplomatie. Diplomatie. Ein Synonym für Einknicken.
3: Ja, genau. Ein Synonym für Einknicken. Ja, Wahnsinn. Ne? Also wer heute noch irgendwie einen Waffenstillstand verlangt oder ich glaube, es war mal die dänische Ministerpräsidentin Frederiksen, die gesagt hat, also ein Waffenstillstand in der Ukraine wäre schlimmer als der Krieg in der Ukraine oder irgend sowas.
4: Genau. Ja, oder ja, Waffenstillstand oder Frieden, ich weiß es nicht mehr genau. Ja,
3: also das steht schon ein bisschen dafür, dass es nicht nur bei uns so ist. Ich glaube, auch in Belgien gibt es so Stimmen, dass man Moskau irgendwie niedermachen will. Also ich glaube, ich war nicht ganz weit weg, wenn ich sage, in allen NATO oder in vielen NATO-Ländern läuft das so.
4: Bösartig formuliert, je kleiner der Staat, desto größer die Klappe. Also wenn schon der belgische Verteidigungsminister Moskau dem Erdboden gleich machen will, dann ist ein baltischer Politiker, bitte nagen Sie mich jetzt nicht fest, welches Land es war, aber der vor kurzem geäußert hat, sinngemäß, Kaliningrad, das nehmen wir doch locker ein.
3: Ist ja unglaublich. Sinngemäß.
4: Es ist ein Sound, der einen wirklich erstmal sprachlos macht. Und ich persönlich, das werden Sie sicher mitbekommen haben, wenn Sie mein Büchlein durchgeblättert haben, kann damit nur sarkastisch umgehen. Denn anders kann man auch dieses Wirkreiz erzeugende Vokabular selber nicht ertragen und auch keinem Leser, keiner Leserin zumuten. Es geht nur so.
3: Ja, das kann ich sehr, sehr gut verstehen. Da stehen ja auch so Sachen drin wie Opferbereitschaft. Von den Eltern wird jetzt verlangt, dass sie ihre Kinder hergeben.
4: Für das Gemeinwesen, nicht mehr für das Vaterland. Das ist das Neue.
3: Ah, okay, für das Gemeinwesen. Ja, aber ich vermisse so ein bisschen den Aufschrei, nicht nur der Eltern, aber auch der Eltern.
4: Ja, ich vermisse den Aufschrei schon ganz lange. Es ist ja so, dass wir Anfang der 90er Jahre ja in einer traumhaft schönen Situation waren. Wenn Sie an die Charta von Paris zurückdenken, da steht ja ein Satz drin, Sicherheit ist unteilbar. Sicherheit ist unteilbar und Sicherheit eines Landes kann niemals auf die Kosten der Sicherheit des anderen Landes errungen werden. Wenn wir dabei geblieben wären, hätten wir diese ganzen Probleme nicht. Aber diese ganze
3: Grunde der Westfälische Frieden, ja.
4: Westfälische Frieden hat unter anderem das Verbot, sich in die Angelegenheiten eines anderen Staates einzumischen. Ja. Neudeutsch gesagt, Regime Change sind seit dem Westfälischen Frieden verboten.
3: Ja. Aber der Westfälische Frieden ist eindeutig oldschool, würde ich heute sagen.
4: Ja, so würden das viele Menschen nennen. Und Sie haben ein wichtiges Thema angesprochen. Ich sehe auch eine Lethargie, Apathie. Alles das sind Resultate menschlicher Entscheidungen und können deswegen von Menschen auch

0: Wir hatten das damals, die meisten Menschen, in der DNA. Krieg darf es niemals wieder geben. Das ist das Undenkbare. Und es war allen klar, der nächste Krieg, der hier in Mitteleuropa stattfindet, das wird der letzte sein. Und auch jetzt wird uns suggeriert, sollte dieser Krieg, was ja schrecklicherweise nicht ausgeschlossen ist, dieser Krieg in der Ukraine tatsächlich auf Mitteleuropa ausgreifen, sprich NATO-Staaten involvieren. Man soll sich nicht vorstellen, dass das längere Zeit so laufen würde, wie das jetzt seit Jahren in der Ukraine läuft. Wenn ein Land wie Russland sich an die Wand gedrängt fühlt, dann wird es der Welt zeigen, dass sie eine Atommacht sind. Und Putin gerät im Moment auch schon durchaus im eigenen Land unter Druck, weil Hardliner ihm in aller Öffentlichkeit übrigens im Fernsehen vorwerfen, dass er zu lasch wäre.
1: Oh, das dürfen die im Fernsehen. Nicht, dass das unsere Bundesregierung sieht.
0: Es ist eine hochgefährliche
1: Ja.
0: Situation und es wird Zeit, dass endgültig Zeit, dass der Westen die Diplomatiemaschine endlich anschmeißt, nachdem er bis auf zwei Ausnahmen, das eine war der damalige Chef Ungarns und das andere war Donald Trump, dass die beiden Ausnahmen, dass man überhaupt mal angefangen hat, Diplomatie zu betreiben, für einen ganz kurzen Moment. Ohne Diplomatie sind wir mittelfristig verloren. Das ist meine feste
1: Ja.
0: Überzeugung. Und wir brauchen eine Öffentlichkeit, die auf Diplomatie besteht, die unsere Politiker so unter Druck setzt, dass sie wirklich anfangen, ernst gemeinte Diplomatie zu betreiben. Anders kommen wir aus dieser Situation nicht raus.
1: Ja, es ist ja auch verrückt, dass ausgerechnet Europa auf Krieg statt auf Diplomatie setzt, weil in allen Planspielen von NATO und auch Russland geht es eigentlich immer um die Zerstörung Europas.
0: Ja,
1: Ja?
0: wie im
1: Also
0: ersten
1: wir
0: Kalten Krieg.
1: befeuern unseren eigenen Untergang. Das ist verrückt.
0: Die EU geplant als Friedensprojekt, ursprünglich gegründet als definitives Friedensprojekt, was ja nach innen hin auch hervorragend funktioniert hat, erweist sich heute nach außen hin als wahre Kriegsfurie. Man muss das schrecklicherweise so sagen.
1: Ja, und diese verbale europäische Eskalation, die kommt ja auch in Russland an. Jetzt hat
0: Natürlich.
1: der einflussreiche russische Politikwissenschaftler Sergei Karaganow, der ja auch schon Jelzin und Putin beraten hat, gesagt, er befürworte inzwischen präventive russische Atomschläge gegen ein Europa, das er als kriegerisch ansieht.
0: Ja.
1: Da quatschen wir uns fast in einen Krieg rein bald.
0: Also man sieht hier schön, die andere Seite ist auch nicht um entsprechende Worte verlegen. Also man muss sich das mal auf der Zunge zergehen lassen. Präventive nukleare Vergeltungsschläge, hat er gesagt. Das heißt, der Gegner, in diesem Falle sind es jetzt mal wir zur Abwechslung, wird nicht dafür bestraft, was er getan hat, sondern was er tun könnte. Also grammatikalisch gesagt, der Konjunktiv besiegt den Indikativ.
1: Ja, auch da
0: Also,
1: ist Logik jetzt nicht unbedingt erste Wahl.
0: ja, also
1: Also.
0: Karaganow vielleicht noch ganz kurz, der war mal ein ganz überzeugter Europäer, ist jetzt völlig um 180 Grad. Da scheint es auch einen internen Epochenbruch wohl gegeben zu haben, zu einem der allermilitantesten Menschen, einflussreichen Politikberater in Russland mutiert.
1: Das ist enttäuschte Liebe. Ich meine, trifft auch
0: Könnte so sein, ja.
1: in gewisser Weise auf Putins
0: Der
1: zu.
0: sich erheblich moderater verhält und der sich längst nicht so emotional herausfordern lässt. Also ich
1: Dafür hat er Medvedev.
0: bitte?
1: Dafür
0: Ja,
1: hat er Medvedev.
0: das macht dann Medvedev, genau, ja.
1: Nochmal kurz zurück zu den Deutschen. Man hat ja hier auch den Eindruck, oder ich habe den zumindest, die Deutschen sollen nicht nur auf Krieg, sondern auch auf Armut vorbereitet werden. So hat zum Beispiel Moritz Schularik, der Präsident des Kieler Instituts für Weltwirtschaft, gesagt, mittelfristig wird kein Weg daran vorbeiführen, harte Budgetentscheidungen zwischen Kanonen und Butter zu treffen.
0: Ja, kennt man irgendwie, ne? Ich glaube,
1: Wow.
0: ich habe das schon mal gehört.
1: Ja.
0: Stammt von Göring, diese Alternative.
1: Ach,
0: Kennst du das?
1: tatsächlich.
0: Ja, wussten Sie das nicht?
1: Nee, ich habe das
0: Ja,
1: auch schon mal gehört. Ich wusste nicht, dass es von Göring stammt.
0: Kommt plötzlich wieder hoch. Man könnte fast ein kollektives Unbewusstsein.

0: das postulieren.
1: Oh, wow. Haben Sie noch Hoffnung?
0: Wir sind zur Hoffnung verdammt. Oder ja. Man könnte auch anders sagen. Haben Sie
1: noch berechtigte Hoffnung?
0: Wir müssen einfach weitermachen so, als gäbe es eine Chance. Oder mein Leib- und Magenphilosoph Günther Anders, das ist derjenige, der sich als erstes mit dieser Tatsache beschäftigt hat, dass Menschen, seitdem sie über Weltuntergangsgeräte wie Atomsprengköpfe verfügen, der hat das mal für sich auf die Formel gebracht: Wenn ich verzweifelt bin, was geht's mich an? Machen wir weiter, als wären wir es nicht.
1: Ein wunderbares Schlusswort. Aufgeben gilt sowieso nicht. Nein. Und Galgenhumor kann Leben retten. Deswegen.
0: Schöner Satz.
1: Ja, das, der ist tatsächlich von mir. Und ich lebe danach. Und deswegen muss ich auch in solchen Interviews viel lachen, weil anders ist es eigentlich alles schwer zu ertragen. Ja, vielen Dank, Dr. Insel, für das wichtigste Jugendbuch des Jahres, auch für Erwachsene zu empfehlen.
0: Danke für die Einladung. Vielleicht ein ganz kleiner Satz noch in eigener Sache. Ich würde mir sehr wünschen, wenn die Großeltern dieses Büchlein ihren bald wehrpflichtigen Enkeln schenken sollen. Würden. So.
1: Genau. Ich schließe mich diesem Appell an. Danke, dass Sie da waren.
0: Danke für die Einladung.
1: Tja, Leute, schon verrückt, was da passiert. Und wie es scheint, sind die Bürger nicht wirklich reifer als die der letzten großen Weltkriege. Bis auf wenige, wir haben es ja gerade besprochen, nehmen alle alles hin. Ja, und dann kommt das große Huch, wie verrückt. Viele glauben, wir könnten das Klima bekämpfen, aber nicht die eigene Politik. Die Logik ist wirklich dahin. Und wir wissen doch aus der Corona-Zeit, Widerstand macht immer Sinn. Ich wünsche euch eine gute Zeit. Bis bald.
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0: Einen wunderschönen guten Morgen nach Deutschland und in die ganze schöne große weite Welt. Heute ist Dienstag, der 16. Juni 2026. Wir haben viele Themen für euch. Andreas guckt ganz zufrieden und der ist heute wieder so entspannt. Guten Morgen, lieber Andreas.
1: Guten Morgen. Wie könnte es auch anders sein? Der Sommer ist da, allerdings nicht bei uns so richtig, was das Wetter anbelangt. Wir haben einen diesigen, nebligen Tag und es hat schon geregnet und wird auch noch bis Mittag ein bisschen regnen. Dann soll es aufhören. Aber morgen geht die Sonne los, weit über 20 Grad. Aber es bringt uns im Moment überhaupt nicht weiter. Eins haben wir auf jeden Fall nicht, Wassermangel. Und wir haben auch keine extreme Klimaerhitzung. Also eigentlich ist alles bestens.
0: Ja, und wir haben so schöne Nachrichten, ihr Lieben. Es findet ja derzeit die Fußball-Weltmeisterschaft statt. Und ich sehe einen völlig aufgewühlten, linksgrün, woken Mainstream, der völlig empört darüber ist, dass manche Fußballer, vielleicht sogar, wenn sie aus Deutschland kommen, vor einem Spiel oder auch nach den Toren und nach dem Abpfiff gemeinsam beten. So ist das jetzt gerade passiert bei dem Spiel Deutschland gegen Curaçao. Deutschland hat 7-1 gewonnen. Naja, vielleicht hat es auch an der Kraft gelegen, die von oben kam. Verstehst du das, dass sich so viele darüber aufregen? Oder ist das schon ein deutliches Zeichen für den Untergang des Abendlandes, naja, des Christlichen?
1: Es ist relativ schwer natürlich zu beurteilen. Das Hauptproblem lag ja nicht nur daran, dass da christlich gebetet wurde, sondern dass das auch noch Menschen oder Spieler mit Migrationshintergrund waren. Und das passt natürlich so gar nicht ins Konzept, denn der Weiße, die Kirche, das ist ja letztendlich in dieser woken, rot-grünen Blase immer das Böse. Nein, nein, das Weiße ist immer das Böse. Und jetzt kommt jemand mit im Migrationshintergrund und spricht von den christlichen Werten und man betet. Übrigens, wir beten auch und das ist tatsächlich schon immer der Grund in dieser heutigen völlig verqueren Blase, in der wir uns bewegen, dass man schon irgendwelche extremistischen Gedanken hat. Also die Welt ist krank wie nur irgendetwas.
0: Ja, und wichtig ist dabei, entspannt zu bleiben bei all dem, was passiert. Andreas hat recht, vor jedem Podcast beten wir. Wir bitten um die richtigen Worte. Wir bitten darum, dass wir nicht überziehen, also nicht was die Zeit angeht, sondern was die Thematik oder unsere Aussagen angeht, sondern wir versuchen wirklich mit der Hilfe von oben so ein bisschen in die Balance zu kommen. Aber wie gesagt, es gibt eine Menge Mainstream-Medien, die sich zwischen kritisch und empört geäußert haben. Der Stern war sehr kritisch und hat über diesen Fußballer, jetzt bin ich kein Fußballfan, ich habe nicht eine Sekunde eines Spiels gesehen, ihr Lieben, ich sehe nur die Berichte darüber. Enmecha, ich weiß nicht, wie der Spieler mit marokkanisch-deutschen Wurzeln sich ausspricht. Auf jeden Fall, auch T-Online hat umstrittene Werte bei diesem Fußballer gesehen. Die Euronews haben eben auch das Gebet in den Kontext seiner früheren Kritik gestellt. Der Fokus spricht darüber, dass dieses Gebet ein Stein des Anstoßes ist. Andreas, wir sind ja in einer Zeit der Überzüchtung des Verstandes, des Materiellen, die jetzt für uns alle, die wir hier auf dem Erdenball spazieren gehen, darin gipfelt, dass alles noch kälter wird. Es wird nicht mehr gefragt, wie geht's dir, was macht deine Seele? Die Philosophen sprechen nicht über Schicksal, ist es vorbestimmt oder eine Frage des freien Willens. Man spricht jetzt über KI, über Roboter, über Panzer, über eine Zukunft, die stahlglänzend ist. Wo sind wir denn inzwischen angekommen?
1: Auf jeden Fall ganz weit weg von unseren Grundlagen, nämlich den Gesetzen der Natur. Und davon haben wir uns immer mehr entfernt. Und das ist ganz deutlich sichtbar über die Jahrtausende, genau genommen Jahrhunderttausende, wie sich das menschliche Gehirn entwickelt hat, dass sich ein Großhirn entwickeln konnte und ein Kleinhirn daneben stand und im Verhältnis immer kleiner wurde. Und das Großhirn ist die Verstandesüberzüchtung, die sich uns da zeigt, mit Bibeln, biblischen Worten kann man das interpretieren als die eigentliche Erbsünde, nämlich den Verstand über den Geist zu stellen. Der Geist ist nämlich die Anbindung zur Schöpferkraft. Und wenn man diese Zusammenhänge logisch erst einmal angeht, versteht man auch die Zusammenhänge. Und wenn dieser Verstand dann irgendwann den Geist so wegdrängt, quasi an die Seite schiebt, dann übernimmt er die Macht. Nichts anderes sehen wir gerade durch KI. Das ist der Zenit der Fehlentwicklungen überhaupt, indem man glaubt, dass ein Mensch die Summe seiner Teile ist und dass das Gehirn letztendlich das entscheidende Merkmal ist, was einen Menschen ausmacht. Das Gehirn ja, aber eben nicht der Verstand. Und das ist wirklich wichtig und viele haben das nicht verstanden. Deshalb lesen wir immer wieder in den goldenen Büchern im Lichte der Wahrheit, wo man genau diese Zusammenhänge sachlich, logisch, wissenschaftlich aufgearbeitet bekommt.
0: Sehr schön gesagt. Also besser hätte ich das auch nicht machen können. Ich weiß inzwischen das, was ihr alle längst wisst, wie sich dieser Fußballspieler ausspricht. Mecha, also das N am Anfang spricht man nicht. Entschuldigt bitte für diese Unkenntnis und wir kommen zum nächsten Thema. Und ja, das ZDF. Mal wieder. Irgendwie haben die einen Freifahrtschein für wirklich peinliche Momente des deutschen Journalismus, wenn man das überhaupt noch als solchen bezeichnen kann. Also es gab ja in Großbritannien Demonstrationen, Protestveranstaltungen, die der Aktivist Tommy Robinson zusammengetrommelt hatte und der auch gesagt hat, wir sollten also gegen diese überhöhte Migration in unserem Land vorgehen. Das ZDF, also Elon Musk, der X-Chef, der SpaceX-Chef, der reichste Mann der Welt, der erste Billionär in der Welt, der hat das dann gepostet und hat im Prinzip nur, was hat er denn genau gemacht? Er hat das einfach unterstützt oder ja, also das suche ich euch gleich noch raus, was genau auf jeden Fall hat das ZDF dann daraus gemacht, dass Elon Musk Aufruf zur Jagd auf Migranten. Er habe einen rassistischen Mob zur Jagd auf Migranten aufgerufen. Ja, und Elon Musk, der reichste Mann der Welt, der erste Billionär der Welt, der lässt sich natürlich nicht lumpen. Inzwischen ist das ZDF, glaube ich, auch auf seiner Firmenagenda, denn es passieren ja immer wieder Ausrutscher auch gegen die amerikanische Regierung, gegen einzelne Personen. Und Elon Musk hat sich einen Anwalt gesucht, und zwar Joachim Steinhöfel. Du hast geschmunzelt, als du das heute gelesen hast.
1: Ja, Steinhöfel macht natürlich auch eine gewaltige Karriere. Er ist ja nun mittlerweile nicht nur Bestseller-Autor, so heißt es ja. Und ich glaube, dass der Spiegel gar nicht glücklich darüber ist. Aber er ist es nun einmal, dieser Herr Steinhöfel. Und er macht eine wahrlich gute Figur, rhetorisch brillant, immer dieses etwas humorvolle, lockere. Das ist schon ein bisschen so dieses, entschuldige, rotzige, aber das meine ich überhaupt nicht destruktiv, sondern das meine ich wirklich voller Sympathie. Und man spürt also auch, was er von diesen Gegnern, die er jetzt gerade in die Schranken weisen muss, das ZDF. Ich meine, das ZDF ist wahrscheinlich vom Finanzvolumen so groß wie vom Bill Gates die Buchhaltung, wenn man das mal einfach mal gegenüberstellt. Und jetzt einen solchen Billionär gegen sich zu haben, ist natürlich auch schon irgendwie ein bisschen dumm, zumal das ZDF ja nun mittlerweile an Ruf dramatisch verloren hat. Vielleicht noch ganz kurz zu dem Thema Billionär. Dieses Thema der Billionen ist natürlich letztendlich die Bewertung seiner Firmenanteile. Viele haben mich angesprochen, haben gesagt, ja, wo legt er denn eine Billion an? Diese Billion befindet sich in seinen Unternehmen. Würde Bill Gates als einer der Hauptaktionäre zum Beispiel seine Anteile an den Unternehmen verkaufen? Bill Gates, wie komme ich auf Bill Gates schon wieder? Bill Gates wäre es eben ähnlich, aber hier geht es um Elon Musk. Elon Musk würde seine Anteile verkaufen, dann würde er durch seine eigenen Verkäufe den Preis nach unten treiben und die letzten Aktien würde er dann natürlich zu ganz anderen Kursen dann verkaufen müssen. Also das Ganze ist dann eben halt so ein bisschen medienwirksam aufgestellt, denn die Billion liegt nicht irgendwo auf seinem Konto.
0: Ja, das denken vielleicht viele. Das ist ja auch eine tolle Vorstellung. Aber das ist jetzt mal klargestellt worden. Also ich habe es inzwischen noch mal genau herausgefunden, was Elon Musk gepostet hat. Er hat einen Aufruf von Tommy Robinson, der wiederum die Liste von Protestorten in ganz Großbritannien und Nordirland veröffentlicht hatte, gepostet und hat folgenden Kommentar dazu geschrieben: Nur durch wiederholtes und lautes Protestieren wird sich etwas ändern. Ja, genau. Und das ist eben kein Aufruf zu rassistischen Mob zur Jagd auf Migranten. Andreas Musk hat ja diesen Post mit seinen über 240 Millionen Followern praktisch massiv verstärkt. Das ärgert natürlich die sogenannten Gutmenschen, aber es ist natürlich auch einiges passiert in Großbritannien. Ständig Gruppenvergewaltigungen, ganz jüngst in der neuesten Zeit. Eine junge Frau wird von hinten angegriffen und kriegt ein Messer in den Hals, in den Nacken. Das sind natürlich auch Zustände, die ja nicht nur in Großbritannien, sondern in ganz Europa um sich greifen. Herr Steinhöfel hat das Mandat übernommen. Hast du eine Einschätzung, wie sich das entwickeln könnte?
1: Oh, das ist schwer zu sagen. Also ich glaube einfach, dass der Widerstand der Völker, die sich jetzt unterdrückt fühlen, weil sie spüren, dass eine Agenda gegen sie gesteuert ist. Das bedeutet ja, das ganze Thema der Asylindustrie, der Asylbranche, die muss jetzt auf den Tisch. Und das wird natürlich dazu führen, dass letztlich, wenn nämlich neue Regierungen rankommen werden, lauter Untersuchungsausschüsse sein müssen, richtige, keine Enquete-Kommission, wo im Prinzip die Täter quasi vorne im Panel sitzen und die Angreifer, die versuchen Klarheit reinzubringen, wie Homburg und so weiter, an die Seite spielen wollen, sondern ein richtiger, echter Untersuchungsausschuss, was zu Verhaftungen führen muss. Und das wird auch dazu führen, wenn wir uns mit Frau Merkel und 2015 mal beschäftigen, dass hier ein Vorsatz zur Zerstörung Deutschlands verabschiedet wurde, denn sie wurde nicht gezwungen, diesen Migrantenpakt zu machen, sondern sie hat ihn gemacht. Und das führte natürlich zu diesen katastrophalen Entwicklungen, die man damals einordnen konnte und die genauso gekommen sind. Und diese mörderische Atmosphäre in vielen Städten in Europa hat jetzt eine Dimension erreicht, dass die Leute sagen, stopp, jetzt kommt der Widerstand. Die Frage ist, inwieweit sich das Rad da noch zurückdrehen lässt. Es ist ganz schwierig, ich habe da meine Bedenken, aber die Entwicklung geht schon einmal in die richtige Richtung.
0: Ja, wir sprechen auch gleich noch. Eigentlich könnten wir das Thema, das fällt mir jetzt auf, direkt daran packen, auch wenn ein anderes natürlich sehr aktuell wäre. Ja. Nämlich, du bist zusammengezuckt, als du vor wenigen Tagen die Schlagzeile gelesen hast über die ehemalige britische Premierministerin Liz Truss, die mit ungewohnter Klarheit ausgesprochen hat, was Millionen Briten und ehrlich gesagt auch Abermillionen Europäer längst denken. Sie hat gesagt, die Masseneinwanderung wird als Waffe gegen die westliche Zivilisation eingesetzt. Das ist natürlich ein schwerer, ein harter Vorwurf. Könntest du denn an einen solchen Vorsatz glauben?
1: Also ich bin davon überzeugt und glaube nicht nur daran, weil mir einfach diese ganzen Indizien, die wir haben, so erdrückend sind, dass sie sich zu einer Beweiskette zusammenflechten lassen. Und ehrlich gesagt, jeder, der bis drei zählen kann, der kann das ganz deutlich erkennen. Und für mich ist es hier eine historische Dimension. Ich hatte ja gesagt, wir machen gleich einen Sonderpodcast. Hast du gesagt, nee, lass mal, das ist vielleicht jetzt auch für viele auch ein bisschen viel. Aber Liz Truss war letztendlich Premierministerin im Prinzip von Großbritannien. Und Großbritannien ist ja eine Weltmacht. Das dürfen wir nicht vergessen, wenn wir alleine die Verbindung zwischen Großbritannien und USA sehen und deren Geschichte und auch deren Statuspräsenz. Da müsste man ausholen, die Dreiteilung von London und so weiter und so fort. Das heißt, jemand, der dort Premierminister ist in Großbritannien, spielt eine gigantische Rolle. Und wenn sie sich hinstellt und sagt, Die Masseneinwanderung ist als Waffe eingesetzt gegen die westliche Zivilisation. Dann ist das im Prinzip eine Bestätigung dessen, was du zum Beispiel 2015 in deinem bekannten Aufsatz schon niedergeschrieben hast. Diese Migrationsagenda, die da gelaufen ist, der große Plan heißt das, glaube ich. Und als dann selbst Stern und so weiter natürlich sofort das Ganze als Verschwörungstheorie weggemacht haben. Wenn eine ehemalige englische Ministerin, Premierministerin sagt, das ist eine Agenda, die dahinter steht, zur Zerstörung der Zivilisation als Kriegsinstrument, dann ist das für mich schon fast wie eine notarielle Bestätigung dieser gesamten Verschwörungstheorien.
0: Ja, Ihre Aussage, die von Liz Truss, ist auf jeden Fall viral gegangen. Das Statement wird weltweit als sehr brisant aufgenommen. Es ist nicht zum ersten Mal, dass sie in diese Richtung formuliert hat, aber Masseneinwanderung, dass dies als Waffe gezielt gegen die Zivilisation eingesetzt wird, ist ja eigentlich schon fast justiziabel. Also ich könnte mir vorstellen, in Brüssel haben die Töpfe heiß gekocht.
1: Naja gut, nun ist ja England nicht mehr in der EU. Da kann Brüssel kochen, wie sie wollen. Und man kann ja nur hoffen, dass aufgrund dieser Indizien, die hier von Großbritannien kommen, von einer Frau, die ja nur relativ kurz Premierministerin war. Und wenn ich mir anhöre, was sie da gerade sagt, kann ich mir vorstellen, eventuell hat sie die Interessen Englands vertreten. Und sowas ist natürlich nicht zu halten und muss schnell entfernt werden. Also diese ganzen Dinge werden jetzt immer klarer und offener. Der Deep State, der mit aller Kraft die Fäden zusammengehalten hat, da bröseln die Fäden auseinander im Moment und das ist die gute Nachricht.
0: Sie greift linke Politiker an, sie greift korrumpierte Institutionen an, die die Einwanderung bewusst förderten, um, das sind ihre Worte, traditionelle britische Werte, die Familie und den Nationalstaat zu untergraben. Wörtlich sagt sie das, dass eben Familie und Nationalstaat untergraben werden sollen. Und sie sagt, und wenn die Menschen sagen, wir haben genug davon, dann sperrt die Regierung Starmer lieber diejenigen ein, die die Wahrheit aussprechen, statt das Problem zu lösen. Also sie prangert offen an, dass Institutionen durch die Linken, durch diese Ideologie vergiftet seien und eben auch die Fakten über migrationsbedingte Gewalt.
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3: 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Hilfswerke fordern, dass Deutschland 2,8 Milliarden Euro für humanitäre Hilfe ausgeben soll. Das würde eine Verdreifachung des Budgets bedeuten. Auch bei der Entwicklungshilfe dürfe nicht gespart werden, obwohl Deutschland letztes Jahr weltweit Spitzenreiter war. In einem gemeinsamen Bericht fordern die Hilfswerke zudem, die Ausgaben für die Entwicklungszusammenarbeit nicht zu kürzen. Ursula von der Leyen meint, Smart Meter sollen den Verbrauchern dynamische Tarife ermöglichen und den Umstieg auf erneuerbare Energien erleichtern. Die EU-Kommission will die Smart Meter aber eigentlich, um den steigenden Bedarf von Industrie und vor allem KI-Rechenzentren irgendwie zu sichern. Diese Anlagen verbrauchen enorme Mengen Strom rund um die Uhr. Smart Meter sind dabei das technische Rückgrat der Politik, um den Strom in Privathaushalten zu rationieren. Die sogenannte freiwillige Teilnahme an der Energiewende wird so rasch zum erzwungenen Verzicht, meinen Kritiker. Europa wird energietechnisch zu einem Drittweltkontinent mit all den Folgen für seine Bürger, sagen auch viele Energieexperten. Ein 17-jähriger Franzose namens Louis ist am Freitagabend gegen 19 Uhr von einer fünfköpfigen Gruppe zu Tode geprügelt worden. Es soll sich nicht um eine einfache Schlägerei gehandelt haben, sondern um einen gezielten Hinterhalt. Ein Video des Vorfalls wurde aus dem Kreis der Täter selbst aufgenommen und veröffentlicht. Fünf Tatverdächtige wurden festgenommen. Drei von ihnen sind minderjährig. Sie sollen einige Vorstrafen haben. Ihr Aussehen lässt teilweise auf einen Migrationshintergrund aus Afrika oder dem Nahen Osten schließen. 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
0: Statt das Problem zu lösen. Also sie prangert offen an, dass Institutionen durch die Linken, durch diese Ideologie vergiftet seien und eben auch die Fakten über migrationsbedingte Gewalt systematisch unterdrückt würden. Und genau das erleben wir ja nun auch in vielen anderen europäischen Ländern. Sie sagt, statt die Bürger zu schützen, greife die Regierung eben diejenigen an, die fragen, warum passiert das alles bei uns?
1: Ja, und das passt natürlich jetzt wirklich ganz genau in diese Woche rein, in der Großbritannien erneut von brutalen Messerattacken erschüttert wurde. Also ein 17-jähriges Mädchen wurde in Burnley am helllichten Tag von hinten den Hals gestochen. Nur Stunden später wurde ein 21-jähriger Mann in Chelmsford ermordet. Die Vorfälle stehen in einer langen Reihe ähnlicher Taten, bei denen die Herkunft der Täter von offizieller Seite regelmäßig verschwiegen wird. Das macht es ja auch eben aus. Es wird ja grundsätzlich verschwiegen, wenn die Herkunft des Täters politisch nicht passt. Und Truss sieht darin kein zufälliges Verbrechen mehr, sondern das logische Ergebnis einer jahrelangen Politik der offenen Grenzen, natürlich auch der Manipulation. Und sie spricht von einem gezielten Angriff auf die britische Gesellschaft, geführt von einer politischen Elite, die ihre eigenen Bürger nicht mehr schützen will. Und das, was wir hier jetzt hören über Großbritannien, die politische Elite will die eigenen Bürger nicht mehr schützen. Es steht also ein Wille dahinter, eine Entscheidung. Und ich glaube, das ist auch EU-typisch und irgendwie habe ich das Gefühl, passt das auch haargenau auch auf Deutschland.
0: Ja, und das macht eben auch den Erfolg der AfD aus. Da kann ich euch gerade noch mal etwas zeigen, nämlich die AfD ist schon, hat schon wieder zugelegt und die CDU und CSU hat schon wieder verloren. Der Abstand wird immer größer. Neueste Sonntagsumfrage von YouGov, die sagt, dass, ich habe hier gerade eine Springer-Meldung, da heißt die Rechtspopulisten, kommen auf 29% und gewinnen einen Punkt gegenüber der letzten Umfrage vom 12. Mai. Also ein guter Monat ist das ja. Und für die Union, Herrn Merz und Herrn Söder, geht es dagegen deutlich nach unten. Die verlieren 2 Punkte und fallen auf 20%. Und damit liegt die AfD inzwischen 9 Prozentpunkte vor der Union.
1: Bundesweit, ne?
0: Sind das die Zahlen, ihr Lieben? Also ein knappes Drittel der gesamten Bevölkerung mit 29% würde die AfD wählen, während Union, das ist CDU und CSU, also der ehrgeizige Herr Söder steckt da mit in der Falle, die verlieren 2% und liegen bei 20%. Die SPD hat auch verloren, 1 Prozentpunkt, die sind bei 12. Die Grünen haben einen zugelegt, 14%. Aber irgendwie hängen die bei diesen 14% seit Jahren fest. Trotzdem haben sie große Macht und Einfluss. Die Linken haben auch zugelegt, die sind bei 12% und BSW bei 4%. Die FDP hat einen zugelegt mit Herrn Kubicki und die liegen jetzt bei 5%.
1: Also ich finde das sehr spannend, dass die AfD mit fast einem Drittel der wahlberechtigten Bevölkerung hier ganz vorne steht. Und wenn man sich dann aus den politischen Kreisen Saskia Esken und ähnliche Figuren anguckt oder aus den medialen Kreisen eine Frau Ammann, dann ist man natürlich wirklich schon überrascht, dass mit all diesen Waffen gegen die AfD geschossen wird. Stumpfe Waffen natürlich, das wissen wir intellektuell, auch stumpfe Aussagen, die man da immer wieder gehört hat und Falschaussagen, dass da natürlich die AfD unglaublich viel Aufschub bekommt. Und ich habe das Gefühl, gerade solche Personen wie Esken, Klingbeil und auch Ammann, die sollten eigentlich von der AfD bezahlt werden, weil besser kann man die Leute gar nicht dort rüberschieben, weil das ist ja schon fast so, dass einem das vorkommt wie ein trojanisches Pferd, die für die Rechtskonservativen, rechtskonservativ wird ja auch immer gleich als rechtsextrem bezeichnet, daran sieht man eben halt schon die Dummheit der Verkürzung, aber all das sind diese Dinge, die jetzt gerade laufen. Es wird noch weitergehen und wenn man jetzt ein Drittel der deutschen Bevölkerung damit als rechtsextrem bezeichnet, während man selbst in der Regierung in Berlin rechtsextreme Kreise in der Ukraine finanziert oder auch Waffen produzieren will, um möglichst tief nach Russland zu schießen, während die AfD, die man als rechtsextrem bezeichnet, nach St. Petersburg fährt und versucht, in Gesprächskulturen zu bleiben, damit man eben halt einen Krieg verhindert. Daran merkt man, dass wir das Orwellsche Zeitalter der Verdrehung ins Gegenteil komplett erreicht haben.
0: Ja, und wir gucken auch noch mal in die Schweiz rüber, bevor wir uns dann der riesengroßen Weltpolitik widmen. Denn die Schweiz hat am Wochenende in einem Volksbegehren sich entschieden, die SVP hatte nämlich diese Initiative ergriffen und wollte die Einwohnerzahl der Schweiz begrenzen. Und dann gab es also, wie gesagt, eine Volksabstimmung. Und was hat das Volk gesagt? Ja. Und zwar Ja zur offenen Grenze. Tja. Und zwar wirklich mit einer ziemlichen Wucht, mit über 60% landesweit in Basel-Stadt und in Genf, da sind gerade die G7 zugange, sogar über 70%. Die gesamte Westschweiz und so weiter, die wollten von einem Bevölkerungsdeckel nichts wissen. Nur einige wenige ländliche Kantone haben mehrheitlich mit Nein gestimmt, also keine Zuwanderung. Und der Nationalrat der SVP, Thomas Matter, der warnte jetzt eindringlich vor den Folgen, wörtlich: In den nächsten 20 Jahren rechnen wir mit 2 bis 3 Millionen weiteren Zuzüglern. Das wird das Land nicht verkraften. Jo, ist ein eindeutiges, für mich sehr überraschendes Ergebnis, denn auch die Schweiz leidet unter Wohnungsnot, unter explodierenden Mieten, über jetzt schon einer überlasteten Infrastruktur. Der Lohndruck bleibt real. Andreas, und das Schweizer Volk hat sich bewusst entschieden, man kann es ja natürlich auch ganz konstruktiv ausdrücken, für ein weiteres Wachstum. Wie siehst du das für die nächsten Jahre?
1: Also die links-grüne Bildungspolitik greift hier natürlich voll durch. Wir merken, dass der Analphabetismus natürlich jetzt auch in der Schweiz immer mehr ankommt. Und der politische Analphabetismus hat hier natürlich schon auch jetzt historische Dimensionen erreicht. Die Schweiz folgt mit großen Schritten der Bundesrepublik. Und eigentlich könnten die Schweizer sehen, wie man es nicht macht anhand der Bundesrepublik. Aber die dramatische Durchmanipulation der ganzen Jugend, von ganzen Generationen. Mittlerweile sind die sogar schon als Erwachsene in Richterposten oder auch in Posten von irgendwelchen führenden politischen Positionen. Die haben natürlich jetzt die innere Abrichtung des Eigenhasses übernommen und die Zerstörung der Länder durch eine Überwanderung im Prinzip durchzuziehen. Das bedeutet ja tatsächlich, nicht nur Deutschland schafft sich ab, sondern Europa schafft sich ab. Und wenn wir uns gerade die Schweiz ansehen, vor wenigen Jahren hatten sie noch 7 Millionen Einwohner und jetzt sind es 10. Das ist für ein so kleines Land eine gigantische Dimension, die zerstörerisch nur wirken kann und keine anderen Möglichkeiten zulässt, zumal die Schweiz auch ökonomisch gesehen äußerst problematisch ist. Die Problematik, wenn ich das noch kurz sagen darf, besteht darin, dass die Schweiz viel zu viel Geld reinbekommt vom Ausland, weil viele Leute glauben, die Schweiz ist ein sicheres Kapitalpflaster. Ich sehe das übrigens ganz anders. Und dann ist es so, dass dann die Schweizer Nationalbank Entscheidungen trifft, sodass die Schweiz extrem stark in Eurobonds investiert ist. Was bedeutet das? Die großen Kapitalien, die in der Schweiz kreisen, viel zu viel für das kleine Land, das ist nämlich ungesund, muss irgendwo angelegt werden. Und dann legt dieses Land an, zum Beispiel in Anleihen in den Euro. Mittlerweile ist es so, dass die Schweiz Ansprüche aus dem Euro hat, die so hoch sind wie ihre gesamte Wirtschaftskraft. Ich glaube, es sind ungefähr 800 Milliarden Schweizer Franken, müsste das Bruttoinlandsprodukt in der Schweiz sein. Und das ist auch ungefähr die Summe, die die Schweizer letztendlich an Forderungen gegenüber den Euro haben. Wird der Euro ausfallen, ist die Schweiz mit am Ende. Ob die 800 Milliarden stimmen jetzt genau, weiß ich nicht, aber so in dem Dreh auf jeden Fall. Könnt ihr gerne nachgoogeln. Ich habe die Zahlen jetzt nicht hier so schnell. Aber das sind Faktoren. Und wenn man jetzt in dieser Phase, die ökonomisch schon mehr als angespannt ist. Wir haben die Übernahme der Credit Suisse durch die UBS angesehen. Wenn wir sehen, dass da ausländische Einflüsse Einfluss nehmen, gebt mal UBS Schweiz ein, UBS China, dann kommt ihr in Shanghai an der UBS. Da sind ja noch viel, viel tiefere Dinge im Hintergrund. Und jetzt sagt man gleichzeitig noch übervölkern mit einer quotalen Überfremdung. Die höchste Quote übrigens an ausländischen Einwanderern hat die Schweiz, größer als Deutschland übrigens. Also das sind schon bewegende Situationen.
0: Ja, also vor allem auch aus meiner Sicht überraschend. Und weil wir jetzt gerade bei den Finanzthemen sind, Andreas, ziehe ich noch eine andere Meldung vor. Sehr zu deiner Freude natürlich. Dann lachte. Haben wir vorhin fast gestritten darum, an welche Position die kommt. Aber es passt jetzt nun mal. Und deswegen ist ja auch dein Thema. Die Preisentwicklungen bei den Edelmetallen, die zeigen im Moment ziemlich hohe Schwankungen. Manche sagen sogar, oh, Crash bei Gold und Silber. Du bist ja da im Thema. Sagst jetzt selten was dazu, wenn die Preise sich stark volatil bewegen. Vielleicht kannst du trotzdem was dazu sagen, jetzt mal, weil viele doch diese offenen Fragen haben. Wie ist die Lage an den Edelmetallmärkten?
1: Das ist gut, dass wir das jetzt noch mal kurz rannehmen, weil ich bekomme da viele Anfragen. Diese derzeitige Entwicklung deutet auf die anhaltenden Spannungen zwischen den Papier-Silber-Futures, also den reinen Papierspekulationen auf Silber und dem physischen Silber selbst hin. Die Lage ist also typisch für diesen Markt mit physischem strukturellen Defizit und vor allem der hohen Spekulationen im Papiermarkt. Also es ist jetzt weder ein Crash-Vorbote, dass die Preise jetzt so bewegt sind, noch unbedeutend. Das ist es natürlich auch nicht. Sondern das Ganze, was wir jetzt erleben an den Edelmetallmärkten, ist ein Symptom von bestehender Knappheit und regulatorischen Anpassungen. Aktuell spielen natürlich auch geopolitische Fakten eine Rolle, wie zum Beispiel die Straße von Hormuz, dass einige Staaten ihre Edelmetallmengen abgeben müssen, verkaufen müssen, um zum Beispiel Rohstoffe zu kaufen, die ja sehr teuer sind.
0: Ja, vielleicht kannst du da noch ein bisschen näher reingehen. Es gibt ja oder es gab neue Regeln zum physischen Silber bei der COMEX jetzt im Februar diesen Jahres. Und da sprachen wir seinerzeit auch schon drüber. Spielen diese Änderungen da jetzt auch mit hinein?
1: Ich denke ja, also man hatte im Februar den Silberpreisspekulanten massiv ihre Arbeit erschwert, nämlich eine physische Auslieferung der Barren zu fordern. Und also da kauft man quasi Barren, hat auch einen Anspruch auf die physische Auslieferung, wenn man sie denn haben will. Und das hat man dann erschwert. Stattdessen wird seitdem auf eine Barabwicklung umgeschaltet. Das heißt, die Leute bekommen dann kein Silber mehr, wenn sie es kaufen, sondern Bargeld. Und Bargeld kann man ja beliebig drucken, ist also wertlos. Und das ist genau das Problem. Das Ziel ist die Verhinderung einer totalen Entleerung der COMEX-Lagerbestände. Also ein sogenannter Silber-Squeeze drohte, bei dem eine starke Nachfrage nach physischer Lieferung von Silber die in sich begrenzten Lagerbestände, die nur da waren, völlig überfordert hätte. Und dadurch wäre der Silberpreis natürlich explosionsartig in die Höhe getrieben. Das wäre der normale Vorgang. Das hat man mit diesen strukturellen, regulatorischen Veränderungen versucht zu vermeiden.
0: Wir hatten ja schon öfter über die Comics gesprochen. Nochmal für diejenigen, die nicht parat haben, was die Comics genau ist. Ausgesprochen heißt es ja Commodity Exchange und ist eine der weltweit führenden Terminbörsen für Rohstoffe, eben vor allem Edelmetalle, Industriemetalle. Dazu gehören Gold, Silber, Kupfer und Platin.
1: Genau, das ist exakt richtig. Aber wichtig ist es jetzt vor allem zu erkennen, wie extrem knapp das Angebot von physischem Silber gegenüber der dramatischen Nachfrage ist. Und die Systemspieler haben jetzt das Problem, eine unkontrollierte Explosion der Silberpreise zu verhindern. Sogar teilweise mit massiv rechtlich fragwürdigen Mitteln.
0: Jetzt trotzdem noch mal die einfache Frage für alle, die vielleicht auch sich ein bisschen mit Silber abgesichert haben, die sich jetzt wundern, warum ist der Silberpreis in den letzten Wochen so massiv heruntergegangen und wie lange hält das?
1: Also der massive Rückgang der Silberpreise in der physischen Form in den letzten Wochen von Hochs um 75 bis 80 US-Dollar pro Unze. Eine Unze sind 31 Gramm und die kosteten 75 bis 80 US-Dollar in der Spitze. Die sind runtergegangen in den Tiefs auf 64 bis 68 US-Dollar Mitte Juni 2026. Und das ist vor allem makroökonomisch getrieben. Wobei dabei gesehen werden muss, dass ich aus der reinen systemischen Perspektive hier spreche, also aus Sicht eines Politikers oder eines Standardökonoms einer Universität. Ich nenne hier kurz die Hauptursachen. Wir haben aktuell starke Arbeitsmarktdaten in den USA. Das heißt, die Federal Reserve muss nicht durch niedrige Zinsen die Kreditvergaben an Unternehmen attraktiver gestalten, um die Wirtschaft anzukurbeln. Also sind die Erwartungen auf höhere Zinsen groß, um mehr Kapital in die USA zu ziehen, wie zum Beispiel Investitionen in Staatsanleihen, durch die sich die USA ja maßgeblich finanzieren. Also wenn sie den Zins eben halt erhöhen, ziehen sie mehr Kapital in die USA und sie können es sich leisten, weil die Arbeitsdaten gut genug sind und die Wirtschaft damit nicht abwürgen. Also höhere Zinsen führen dann aber auch dazu, dass zinslose Anlagen wie Silber, die machen ja keine Zinsen, die liegen ja nur da, als unattraktiv gesehen werden und einige Spekulanten dann ihre Silberbestände verkaufen. Und das zweite ist der recht starke US-Dollar. Ein starker Dollar verteuert Silber für ausländische Käufer und drückt damit den Preis.
0: Ja, jetzt muss ich schon wieder fragen, warum wird der Silberpreis geringer, wenn der Preis für ausländische Währungen steigt? Klingt jetzt irgendwie nicht so ganz logisch.
1: Im ersten Moment mag es so klingen. Stellen wir uns mal Folgendes vor. Der US-Dollar ist die Leitwährung, auf deren Grundlage die Edelmetallpreise ständig ermittelt werden. Jeden Tag, jede Stunde, jede Minute wird geprüft, wie viel kostet gerade Silber, Gold oder Platin. Und das wird in US-Dollar faktoriert. Wenn der US-Dollar aber stark ist, dann passiert doch Folgendes. Silber wird dann für die Ausländer teurer wegen des Wechselkurses Dollars dann zur eigenen Währung. Also ein Europäer, ein Chinese oder ein Inder, die brauchen dann mehr Euro, Yuan oder Rupien, um dieselbe Menge Silber zu kaufen. Und dadurch sinkt die Nachfrage aus dem Ausland. Folglich sinkt dann auch der Preis. Und dieser automatische Preiseffekt zeigt also, dass ein starker Dollar wie eine unsichtbare Preiserhöhung für 70-80% der gesamten Welt dann auch beim Silber bewirkt.
0: Ich versuche es mal zusammenzufassen. Es handelt sich also bei diesen sinkenden Silberpreisen derzeit ja mehr oder weniger um eine klassische Korrektur durch veränderte Zinserwartungen und Dollarstärke, hast du ja auch genannt. Man kann sagen, es ist also keine wirkliche Änderung der fundamentalen Knappheit. Kann man eigentlich Entwarnungen geben oder sind das vorübergehende Schwankungen?
1: Ja, also ganz eindeutig. Also als Silberhalter, wenn man es physisch hat, braucht man sich überhaupt keine Gedanken machen im Moment. Richtig, es geht hier also nicht um einen Kollaps der Silberpreise, wie man gern momentan in bestimmten Medien aktionistisch verkündet, sondern es geht um eine Anpassung an die Realität, die man von Seiten der Systemführer steuern will. Wer physisch Silber am besten außerhalb Europas hält, der ist in einer starken Position der Sicherheit. Das ist meine Sicherheit, das ist meine Meinung dazu. Und ich meine wirklich aus Europa, ganz aus Europa raus, nicht nur der EU. Also dazu gehören alle, auch Nicht-EU-Staaten dazu. Ich spreche oft über diese Zusammenhänge in meinen Webinaren zur finanziellen Absicherung auf die stürmischen Zeiten, die ja gerade vor uns liegen. Und wir erleben gerade eine Bestätigung eines knappen strategischen wichtigen Metalls. Und das ist Silber. Und die Anleger und Sparer, die können es quasi intelligent angehen, ohne im Ausland auch Konten zu eröffnen, mit denen man dann die Aufmerksamkeit auf sich ziehen kann. Auch ohne Zollfreilager, die ich ebenfalls kritisch sehe, weil man damit die Aufmerksamkeit auch auf sich zieht. Wichtig für Anleger ist aus meiner Sicht jetzt, unterhalb des Radars zu manövrieren. Das ist ja meine These.
0: Ja, ja, das zeichnet dein Leben aus, unter dem Radar. So, wir kommen, ja. Wann machst du überhaupt ein Webinar wieder, ein Finanzwebinar?
1: Am 9. Juli habe ich gerade gesehen, aber es ist noch nicht eingestellt. Das stellen wir jetzt auch ein.
0: Ja, da haben wir ja noch ein bisschen Zeit. Die sind ja immer alle relativ schnell voll. Jetzt kommen wir zu den großen weltpolitischen Ereignissen. Donald Trump hat es geschafft. Es ist ein Abkommen zumindest mal vereinbart worden in Sachen Iran-Krieg. Iran, Israel, USA, Libanon, Golfstaaten. Im Prinzip ist inzwischen die ganze Welt betroffen wegen der geschlossenen Straße von Hormuz und immer größer werdenden Lieferengpässen, nicht nur für Öl, sondern natürlich auch für Dünger und so weiter. Und dieses Abkommen, das hat der Premierminister Pakistans gestern erklärt. Pakistan hat ja die Hauptvermittlerrolle gehabt. Dieser Präsident hat es folgendermaßen, oder Premierminister hat es folgendermaßen formuliert: Nach intensiven Verhandlungen freuen wir uns, bekannt zu geben, dass ein Friedensabkommen erreicht wurde. Beide Seiten haben einen sofortigen und dauerhaften Stopp der militärischen Operationen an allen Fronten, einschließlich des Libanon, angekündigt. Das Abkommen wurde in einem Online-Format unterzeichnet, aber die offizielle Unterzeichnungszeremonie wird kommenden Freitag, also jetzt in 3 Tagen, 19. Juni in der Schweiz, mal wieder in Genf stattfinden. US-Präsident Trump hat in dem Zuge zugesagt, die Blockade der iranischen Häfen aufzuheben. Und die Vermittler werden im Laufe dieser Woche jetzt noch eine ganze Reihe von Treffen abhalten, um die Umsetzung der Vereinbarungen zu besprechen. Pakistan hatte da sozusagen die Führung in diesen Verhandlungen, aber auch einige Golfstaaten waren dabei,

0: Katar und Saudi-Arabien und die Türkei. Und inzwischen hat auch der Vizepräsident der USA, J.D. Vance, angekündigt bzw. bestätigt, dass die Straße von Hormuz mautfrei wieder geöffnet wird. Und er hat gesagt, Israel hätte einen Platz am Verhandlungstisch. Und dann heißt es offiziell, hat sofort eine Roadshow gestern begonnen mit J.D. Vance. Die haben angefangen bei CNBC, also im Fernsehen, um weitere Details zu liefern zu diesem Abkommen. Denn die Unsicherheit ist jetzt groß am Markt, also um nicht sozusagen von einer Angst zu sprechen. Was macht der da jetzt, der Herr Vance? Was macht die US-Regierung? Warum muss jetzt beruhigt werden?
1: Naja, weil der Dollar natürlich angeschlagen ist. Die USA machen 5 Millionen US-Dollar Schulden pro Minute zurzeit. Das ist eine sehr große Größenordnung. Und man muss jetzt sehen, dass jetzt dieser leichte Trend der Erholung, wenn man es mal vorsichtig sehen will, am Arbeitsmarkt, dass momentan die Wirtschaft gerade sich ein bisschen wieder entwickelt. Man hatte mit 84.000 neuen Arbeitsplätzen gerechnet im letzten, ich glaube, Quartal und es waren über 170.000. Und das ist eigentlich ein Trend, der dafür spricht, dass die Wirtschaft sich gerade erholt. Es findet ja dort eine Reindustrialisierung statt, während in Europa eine Deindustrialisierung stattfindet. Nun dauert das in USA natürlich auch, bis das so hochkommt, aber dieses zarte Pflänzchen der sich eventuell erholenden Ökonomie, da ist auch schon viel Hoffnung mit dabei, das darf auf keinen Fall zertrampelt werden durch Unsicherheit.
0: Mhm. Es heißt, offiziell sagt Vance das auch, dass das Abkommen im Wesentlichen auf einem zweistufigen Verifizierungsprozess basiert. Er sagt außerdem, dass Israel, ich habe es gerade schon gesagt, einen Platz am Verhandlungstisch haben werde. Und er sagt, dass alle Fraktionen der iranischen Regierung in den Gesprächen vertreten seien und mehrere iranische Vertreter bei der Unterzeichnungszeremonie am Freitag in der Schweiz, in Genf, erwartet würden. Was sagt er denn in Bezug auf die Straße von Hormuz?
1: Naja, er sagt dann natürlich, dass der Verkehr in der Meeresenge von Hormuz jetzt bereits zunehme und dass sie voraussichtlich langfristig und nicht nur vorübergehend gebührenfrei dann bleiben werde. Also er ist sich auch noch nicht ganz sicher, denke ich mal. Und er fügte natürlich auch noch hinzu, dass der Iran Ressourcen für den Wiederaufbau benötigte und diese Ressourcen jedoch ohne ein Atomabkommen nicht verfügbar wären. Wir dürfen nicht vergessen, dass die USA sehr viel Auslandsvermögen der Iraner eingefroren haben. Also da geht es letztendlich drum. Aber um das noch einmal klar zu sagen, jetzt für uns und für die westliche Welt, die von dem Öl, vom Kerosin, vom Diesel und Benzin abhängig ist, der sogenannte Gap, also dieses Delta, was da auf uns zukommt, liegt noch vor uns. Das Benzin, was wir jetzt gerade vertanken an den deutschen Tankstellen, ist vor dem Iran-Krieg dort durchgefördert worden und es ist raffiniert worden, bis es dann an der Tankstelle ist. Das sind ja lange industrielle Wege. Und dann kommt im Prinzip jetzt irgendwann dieser Trägheitseffekt, wo nämlich nur 2-3 Schiffe statt Hunderte durchgefahren sind pro Tag. Und dann ist natürlich im Juli schätze ich mal, zu erwarten, dass da nochmal ein Rohstoffdesaster eventuell auf die Welt zukommen kann.
0: Wenn es bei dem Friedensabkommen bleibt, da kommen wir gleich noch drauf, so richtig stabil sieht das noch nicht aus. Herr Vance sagt zwar, dass Amerika auch in den nachfolgenden Gesprächen jetzt alle Trümpfe in der Stand habe und dass diese Einigung, die ist ja Sonntagabend erzielt worden, den Waffenstillstand zwischen den USA und dem Iran erst einmal um 60 Tage verlängere und einen Rahmen für künftige Verhandlungen schaffe, nämlich über das Atomprogramm Teherans und auch andere zentrale Themen. Und Vance hat gestern in der CNBC-Sendung geäußert, dass die beiden Hauptpunkte natürlich vor allem die Wiederöffnung der Straße von Hormuz sei und die Festschreibung einer langfristigen Verpflichtung, dass der Iran niemals eine Atomwaffe entwickeln werde. Und er sagte auch, der Iran, sollte er sich an die Verpflichtungen des Abkommens halten, auch belohnt werde. mit einer Lockerung der Wirtschaftssanktionen und auch anderer Barrieren, was Teheran dann ermöglichen würde, wieder in die Weltwirtschaft aufgenommen zu werden. Andreas, wie sind dazu die Chancen und was bietet Teheran an?
1: Naja, also ich denke mal, die Teheraner werden sagen, okay, diese 60 Tage gebührenfreie Phase, die wird jetzt erstmal damit geklärt in dem Abkommen. Aber dann ist ja irgendwann diese Zeit auch abgelaufen, diese 60 Tage. Und dann wird man sehen, wie dieser Engpass von Hormuz wieder monetarisiert wird. Und das könnte natürlich dann im Zusammenhang mit Sicherheit, Navigation, Umweltschutz und Versicherung zu bestimmten Mautkosten dann führen. Im Persischen Golf liegen fast 300 beladene Schiffe im Leerlauf. Das bedeutet also, während eine ähnliche Anzahl von leeren Schiffen im Golf von Oman jetzt auch darauf wartet, zu den Exportterminals zurückzukehren. Wir haben also auf beiden Seiten Staus und weitere 250 Ballastschiffe im Golf stehen bereit, um Ladung aufzunehmen. Das geht ja nicht, wenn diese Kriegssituationen permanent da sind. Katar und so weiter, das sind ja alle im Aufruhr und alles ist gefährlich. Dubai, Vereinigte Arabische Emirate, es ist nicht ungefährlich, die ganze Lage da. Und da kann man nicht mal einfach Ladung aufnehmen. Und die Wiedereröffnung könnte Millionen Barrel festsitzenden Öls jetzt, was dort liegt, freisetzen und diesen LNG-Fluss dann wieder in Gang bringen. Doch die Normalisierung der Energieflüsse auf das Vorkriegsniveau könnte viele Monate, wenn nicht sogar Quartale dauern, im Fall Katar sogar wirklich ein paar Jahre. Also man muss wissen, dass in diesen kriegerischen Auseinandersetzungen auch in den Vereinigten Arabischen Emiraten viele Raffinerien zerbombt wurden, die wieder aufgebaut werden müssen. Und das ist eben halt das Problem. Wir tanken ja nicht das Öl, was aus der Erde kommt, sondern das Produkt, was daraus hergestellt wird.
0: Herr Vance, J.D. Vance, der hat da jetzt eine ganz besondere Rolle, indem er nicht nur die Märkte beruhigen und die Wirtschaft und die Industrie wieder ein bisschen runterpegeln soll, sondern sich da auch als weiterer Friedensvermittler einsetzt, damit wirklich nichts jetzt mehr schiefgehen kann. Wir sprechen hier bei diesem Thema über eine ganz explosive Weltlage, die man gerade versucht, in irgendeiner Weise zu beruhigen. Aber es gibt wirklich eine ganze Reihe von Spielern, die da mit am Tisch sitzen. Und so ganz einfach scheint es nicht zu sein. Andreas, Herr Vance hat eine zollfreie Wiedereröffnung der Straße von Hormuz bestätigt. Aber die Straße von Hormuz ist derzeit noch nicht offen. Auch wenn es dieses vorläufige Memorandum gibt, das eben sagt, es wird geöffnet. Wahrscheinlich tut sich da vor Freitag, diesem 19. Juni, wo das Ganze formal unterzeichnet werden soll, noch nicht. Trump hatte schon vor Kameras erklärt, dass die Schiffe bereits starting to move sein. Also sie sind jetzt bereit, sofort loszulegen, vor allem auf der südlichen Route in der Nähe Oman. Aber der Verkehr ist nach wie vor eingeschränkt. Wie sieht denn das aus? Du hast ja so ein Live-Tracking, glaube ich, vorliegen, ne?
1: Also diesen Live-Tracking, wenn man sich das ansieht, zum Beispiel hier Straße von Hormuz auf dem Monitor, da ist die Durchfahrt restricted, also stark eingeschränkt. Nur wenige Schiffe, 3 pro Tag statt normal 60 passieren aktuell. Man muss sich vorstellen, was das für gigantische Transportschiffe, Tanker oder auch Containerschiffe sind, die da 60 am Tag, jetzt nur 3. Der Großteil des Verkehrs, vor allem Öltanker, ist noch blockiert oder wartet außerhalb. Man mag sich auch nicht vorstellen, was bedeutet, wenn ein Öltanker angegriffen wird mit Waffen. Das ist ja auch eine gigantische Umweltkatastrophe, die dann entstehen würde. Deshalb fahren die da mit Sicherheit nicht durch, auf Risiko. Iran hat früher Minen gelegt und fordert teilweise Gebühren. Das erschwert natürlich die volle Öffnung weiter.
0: Ja, genau. Und es gibt aber noch weitere Quertreiber, die gar nicht interessiert sind an einer Einigung. Zum Beispiel der israelische Finanzminister Smotrich. Also Netanyahu hält sich weitgehend zurück. Der hat von Trump schon eine über die Rübe bekommen, als er sich vorsichtig destruktiv geäußert hatte. Aber andere Politiker machen aus ihrem Herzen keine Mördergrube. Smotrich sagt wörtlich, wir werden jedes verfügbare Mittel einsetzen, um das mörderische iranische Regime zu schützen.

0: wörtlich kreativen Mitteln selbst fortsetzen werde. Also er macht klar, der Herr Smotrich, Israel hat absolut überhaupt keine Absicht, sich an das von Trump vermittelte Abkommen zu halten. Und die versuchen weiter auch auf einen Regimewechsel innerhalb Israels zu drängen. Es sieht so ein bisschen aus, als ob Israel diesen Frieden gar nicht will.
1: Ja, es sieht so aus. Und viele in Israel, die wollen offenbar keinen Frieden mit dem Iran. Und ihr Endziel bleibt die vollständige Beseitigung des Iran. Und Smotrich macht da gar keinen Hehl daraus. Die Situation ist ja völlig verfahren. Und man muss da theoretisch endlich wieder appellieren an ein gesundes Geschichtsbewusstsein, an ein objektives Herangehen an die Situation. Wann ist wie, unter welchen Bedingungen der Staat Israel gegründet worden? Was war 1948 genau auf dem Land, auf dem dieser Staat gegründet wurde? Es war ja Wüste, die gar keiner haben wollte. Dann wurde das Ganze natürlich letztendlich urbar gemacht. Die Israelis haben das Land dann prosperierend aufgebaut. Dann waren natürlich Begehrlichkeiten auch von den anderen, dieses Land genau dann zurückzuhaben. Also damals, als Israel gegründet wurden, haben sich ja die meisten arabischen Staaten gar nicht dagegen gewehrt, aber es gab eben halt einige. Und daraus ist dann eben halt dieser Konflikt entstanden und der wurde immer größer, je attraktiver Israel sich entwickelte. Ich will das auch mal zur Klärung beibringen, weil es wird ja momentan so ein pauschales Israel-Bashing stattfinden und die anderen sind dann die Opfer. Richtig ist, dass auf beiden Seiten massive Opfer sind und beide Völker, Palästinenser und Israelis zum Beispiel, sind Opfer ihrer eigenen Regierungen. Das sind nicht die Menschen, die das letztendlich wollen, sondern das sind manipulierte Bürger durch die Regierung. Das ist eine so heikle Situation und man kann es nur zum Frieden führen, indem man wieder einmal klärt. Zum Beispiel hat der Iran in den letzten 8000 Jahren nicht ein einziges Land angegriffen. Wo kommt plötzlich dieses Aggressionspotenzial her, Israel von der Landkarte zu streichen? Das sind eben halt Dinge, die vorgefallen sind, die ungünstig waren. Und diese Zusammenhänge sind ja so komplex, ich traue mir selbst überhaupt keine Meinung wirklich zu. Das möchte ich auch ganz deutlich sagen, obwohl ich viele Menschen kenne, die eine klare Meinung haben und die haben aus meiner Sicht wesentlich weniger Wissen als ich dazu. Aber das reicht trotz alledem, egal wie weit man ist, oft nicht aus, sogar vor allem bei den Beteiligten nicht. Solange keine wirkliche ernsthafte Gesprächskultur kommt, über die historischen Zusammenhänge wird es nicht passieren. Und da bestimmte Elemente, zum Beispiel die Rüstungsindustrie, bestimmte andere Industrien, kein Interesse daran haben, plus irgendwelche okkulten Hintergründe, wird sich da erstmal nichts dran ändern. Tragisch.
0: Ja, wir kommen vielleicht nachher noch zu den okkulten Hintergründen. Die muss man einfach in diesem Zusammenhang doch nennen, denn um ehrlich zu sein, viele beten dafür, dass endlich dieses Abkommen, das Friedensabkommen am Freitag unterzeichnet wird und dann Ruhe im Karton ist. Denn wenn das nicht passiert, also wenn keine Ruhe in Nahost einkehrt, dann sieht es für die Entwicklung wirklich schlecht aus. Und zwar mehr oder weniger für die ganze Welt, einschließlich weiterer kriegerischer Angriffe und Handlungen, um bestimmte Ziele zu erreichen. Es gibt einen weiteren Minister, das ist der israelische Minister für innere Sicherheit, Itamar Ben-Gvir, der hat den US-Iran-Waffenstillstandsdeal auch scharf abgelehnt. Er war einer der ersten und deutlichsten Kritiker gestern aus der israelischen Regierung und seine wichtigsten Aussagen, die habe ich hier mal zusammengefasst. Trumps Abkommen bindet uns nicht. Oder Israel ist den USA nicht untergeordnet. Wir sind ein unabhängiger und souveräner Staat. Oder wir sind keine Partner dieses Abkommens, das unsere Sicherheit nicht gewährleistet. Er forderte, dass Israel keinen Zentimeter erobertes Gebiet im Libanon räumen darf und die Operationen gegen Hezbollah unbedingt fortsetzen muss. Und er nennt den Deal einen historischen Fehler und betont, dass Israel sich nicht an die Vereinbarung halten müsse, die seine Verteidigungsfähigkeit einschränken. Nun ist er nationaler Sicherheitsminister, betrachtet diesen Deal also als zu weich. Es geht natürlich auch um das iranische Atomprogramm, das

0: Raketenprogramm, die Proxy-Milizen und so weiter. Kann da überhaupt Ruhe einkehren? Ich frage dich, wie viel ist dieses Abkommen wert?
1: Ja, das Problem ist natürlich, das Abkommen machen irgendwelche Politikergrößen. Aber das Volk liest lediglich davon, dass es dieses Abkommen gegeben hat. Sie sind ja zum Hass erzogen worden zu dem jeweils anderen. Kein palästinensischer junger Freiheitskämpfer, wie sie sich nennen, die Israelis nennen sie Terroristen, hat ja tatsächlich einen persönlichen Groll gegen eine Person aus Israel. Und kein israelischer Terrorist oder israelischer Freiheitskämpfer auf der anderen Seite hat einen persönlichen Groll gegen die jeweils anderen. Die müssen ja erst einmal aufgebürstet worden sein. Und du kriegst ja diese Menschen, die man auf Hass erzogen hat, durch ein Abkommen, nicht mal eben zu anderen Menschen. Die kann man ja nicht einfach umschalten, wie Licht an, Licht aus. Und aus diesem Grunde müssen wir damit rechnen, dass die ganze Sache natürlich noch lange weitergeht. Und das ist das, was ich sage, solange nicht tatsächlich die großen Diskussionen stattfinden am runden Tisch, wie die historische Situation einzuordnen ist, wird sich nichts ändern. Übrigens ist Israel auch eine Atommacht, um das mal ganz deutlich zu sagen, und hat sich nicht dem Atomabkommen beispielsweise untergeordnet.
0: Und es gibt eine weitere ganz nachdrückliche Gegenwehrkraft. Das ist der direkte Herausforderer von Benjamin Netanyahu. Das ist der Spitzenkandidat. Der ist auch designierter Ministerpräsidentenkandidat des Bündnisses für Israel, Bennett. Ja, es gibt nämlich demnächst in Israel Parlamentswahlen. Und er kündigt eine neue israelische Regierung an und richtet seine Worte gegenüber Teheran: Ich werde euer schlimmster Albtraum aller Zeiten werden. Ich werde nicht ruhen, bis wir euer Volk befreit haben und dafür sorgen, dass ihr keine Atomwaffe besitzt. Also ich frage mich, warum ein anderes Land das Nachbarvolk befreien muss unbedingt. Im Oktober, Andreas, finden ja in Israel die nächsten Parlamentswahlen statt. Und dieser Herr Bennett scheint gute Chancen zu haben, der nächste Premier zu werden.
1: Naja, und er ist natürlich ein Hardcore-Mensch, das muss man ganz klar sagen, wie du gerade schon gesagt hast. Wir dürfen nicht vergessen, dass die Herren, die heute in die Politik gehen, auch schon durch ihre Geburt und ihre Kindheit in dem System Israel auch natürlich abgerichtet wurden. Und wir dürfen nicht vergessen, es sind menschliche Seelen, die man dann im Prinzip eliminiert hat, weitgehend, und hat den Verstand in eine Hassüberzüchtung überführt, um es mal mit dem Lichte der Wahrheit zu beschreiben. Die nächsten Parlamentswahlen, das ist ja die Knesset-Wahl, die findet in Israel spätestens am 27. Oktober statt. Und es gibt zurzeit schon starke Bestrebungen für vorgezogene Neuwahlen, wahrscheinlich sogar schon im September 2026. Und die Knesset hat bereits in erster Lesung für ihre eigene Auflösung gestimmt, also es geht voran. Und der gute Bennett, Naftali Bennett, was heißt der gute Naftali Bennett, der hat gute Chancen, der nächste Ministerpräsident zu werden. Und er gilt derzeit als einer der stärksten Herausforderer Netanjahus. Und das spricht nicht unbedingt für eine friedliche Entwicklung.
0: Ja, der war ja schon mal Premierminister. Jetzt ist er Oppositionsführer, sitzt aber aktuell nicht in der Knesset. Das hat er aufgegeben nach dem Ende seiner Amtszeit als Premier. Das war bis 2022. Er hatte dann eine politische Pause eingelegt und ist jetzt erst letztes Jahr mit seiner neuen Partei zurückgekehrt. Das heißt, du hast es gerade gesagt, er hat wohl sehr gute Chancen, wieder Regierungschef zu werden. Und damit sitzt eigentlich oder wird dort jemand an der Macht sein, Andreas, der an dem Frieden mit Iran nicht interessiert ist.
1: Nein, und das ist das Tragische. Und wenn man sich darauf besinnen würde, wie Iran und Israel eigentlich freundschaftliche Beziehungen hatten, das ist eine ganz wichtige Geschichte, wenn man mal zurückgeht in die biblischen Zeiten, dann gibt es so viele Verbindungen zwischen diesen beiden Völkern. Wenn man sich darauf berufen würde, könnten sie relativ schnell in Freundschaft geraten. Aber man will es nicht. Nochmal, es sind bestimmte Lobbyisten, die sehr viel Geld mit diesem Thema verdienen.
0: Also für mich ist das alles nicht zur Beruhigung geeignet. Wir wollen mal gucken, wie die Welt darauf reagiert, die internationalen Reaktionen auf Israels Haltung. Es sind ja diese Hardliner, die wir gerade genannt haben, Herr Smotrich, Herr Ben-Gvir und Herr Bennett. Das Ganze stößt international natürlich auf deutliche Kritik und auch auf Frustration. Auch jene Länder, die eigentlich Israel immer unterstützt haben, werden vorsichtiger. Die gesamte Welt betrachtet diesen Deal ja als Erfolg, als eine Art Deeskalation wegen der Ölpreise, damit die endlich wieder sinken, wegen der Straße von Hormuz, dass sie wieder geöffnet wird. Und Israel positioniert sich hiermit, mit dem, was wir gerade so genannt haben, natürlich als Störenfried. Und es gibt viele zustimmende Reaktionen auf diesen Deal. Und das ist mehrheitlich in der ganzen Welt. Der Generalsekretär der UN, Guterres, hat den Deal als wichtigen Schritt zur Stabilisierung begrüßt. Frau von der Leyen, Herr Macron, Herr Merz und so weiter. Die sprechen von einem diplomatischen Durchbruch, gut für die globale Wirtschaft und Sicherheit. Auch andere Länder, Australien, Großbritannien, Frankreich, Türkei, Golfstaaten, alle feiern eigentlich diese Einigung. Die Märkte reagieren gut, die Aktienkurse steigen, die Ölpreise fallen. Andreas, aber die Kritik ist auch deutlich.
1: Naja, also man muss natürlich auch eines wissen dazu. Der Krieg mit dem Iran bedeutet natürlich auch ein bisschen der Bindung der russischen Ressourcen, weil Iran und Russland gut miteinander können. Würde da ein Frieden kommen, zu schnell, zu groß, könnte Russland wieder entlastet werden und hätte mehr Kraft im Prinzip für die Verteidigung russischen Gebietes auch in die andere europäische Richtung. Und also es gibt eine starke Verärgerung über die israelischen Hardliner in der EU und auch in Europa. Das ist ja, wie gesagt, zwei Verschiedenes. Irland zum Beispiel hat Einreiseverbote ausgesprochen für diesen Ben-Gvir und Smotrich. Und Frankreich, Spanien, Italien fordern EU-weite Sanktionen gegen die Minister. Es ist immer die Sanktionskriegsführung. Mehrere europäische Länder haben die israelischen Botschafter einbestellt. Allgemeiner Vorwurf ist natürlich, Israel gefährdet die regionale Stabilisierung und ignoriert internationale Bemühungen. Das Schlimme ist, an all diesen Argumenten, sowohl in die eine als auch die andere Richtung, ist ja was dran. Aber die Problematik ist, wie kommt man da in die Diskussion? Und ich glaube, viele der politischen Führer in Europa, wenn ich sehe, Merz und so weiter und so fort, die da drin sind, die erkennen diese Zusammenhänge einfach nicht. Und das ist das Hauptproblem. Die historische Ungebildetheit und die intellektuelle Zuordnung der geopolitischen Entwicklungen.
0: Ja, wir haben das jetzt gelernt, dass die historischen Zusammenhänge unbedingt beachtet werden müssen. Das Gleiche gilt ja auch für den Russland-Ukraine-Krieg. Auch da geht es um viele Zusammenhänge, die einfach öffentlich nicht mehr diskutiert und auch nicht beachtet werden. Und da sind natürlich, da stecken große Gefahren drin. US-Präsident Trump ist super genervt. Der sagte sinngemäß, ich rufe die Schüsse ab, nicht Bibi. Also er will, dass da jetzt Ruhe herrscht. Er wirft Israel auch vor, undankbar zu sein, den Deal zu torpedieren. Und einige US-Vertreter kritisieren ganz offen diese Hardliner in Jerusalem. Trump wirft Netanyahu vor, der ja weiter den Libanon angegriffen hat, den Deal fast zum Platzen gebracht zu haben und betont, dass der Deal Israel letztendlich auch schütze. Er sagt wörtlich, ohne ihn hätte Iran eine Atombombe und Israel würde nicht mehr existieren. Er möchte natürlich auf der anderen Seite Israel nicht offen konfrontieren. Die haben ja nun auch lange Zeit gemeinsame Sache gemacht. Aber er möchte klar machen, dass die USA die Agenda setzen. Es haben sich auch andere Länder gemeldet, vor allem ganz direkt betroffen die arabischen, die besonders die Golfstaaten, die sind über den über das Friedensabkommen erleichtert und die wollen auf keinen Fall eine neue Eskalation durch Israel haben. Und man spricht also viele Beobachter inzwischen von einer sogenannten diplomatischen Isolation Israels in dieser Frage?
1: Ja, also die Erleichterung der internationalen Gemeinschaft über das Ende des US-Iran-Konflikts ist spürbar und man sieht Israels Maximalposition, eben kein Rückzug aus Libanon, als risikoreich und kontraproduktiv. Wir dürfen nicht vergessen, vor dem Gazastreifen im Mittelmeer liegen die vermutlich größten Gasreserven, die wir nur grob einschätzen können, die eine gigantische volkswirtschaftliche Größe ausmachen würden. Es geht hier natürlich auch um Rohstoffe, direkt im Meeresgrund vor dem Gazastreifen. Besonders die offenen Aussagen von Smotrich und Ben-Gvir verstärken das Bild in der eigenen Regierung. Und Netanyahu selbst hält sich bisher zurück, steht aber natürlich unter starkem Druck, sowohl von seiner Koalition als aber auch international.
0: Ja, und diese starke Verärgerung über die israelischen Hardliner, die kommt deutlich zum Ausdruck. Irland plant zum Beispiel Einreiseverbote für Herrn Ben-Gvir und Smotrich, die beiden Minister aus Israel. Frankreich, Spanien und Italien fordern Sanktionen, EU-weite Sanktionen gegen die Minister. Mehrere europäische Länder haben die israelischen Botschafter eingestellt. Und der allgemeine Vorwurf: Israel gefährdet die regionale Stabilisierung und ignoriert einfach die internationalen Bemühungen. Wie sieht's mit den Reaktionen in Deutschland aus? Also CDU, CSU, auch die FDP, ist eigentlich unbedeutend, ob die sich noch melden, aber die melden sich auch zu Wort. Die halten an der Linie noch fest, Israel hat ein Recht auf Sicherheit, kritisieren aber auch zunehmend die Hardliner in Jerusalem. Und man spricht ja auch darüber, dass Netanyahu, du hast es gerade auch schon angesprochen, mit diesen Aussagen erheblich unter Druck gesetzt wird. Also es ist eine ziemlich schwierige Energie dort. Die Medien, die sind ja eigentlich alle Israel verpflichtet, immer gut über dieses Land zu berichten. Die beschreiben es als israelische Blockadehaltung und sie sehen auch inzwischen das Land in dieser Frage zunehmend isoliert. Deutschland hat sich klar positioniert auf der Seite des US-Iran-Deals und wünscht sich, dass Israel mitzieht. Und Herr Merz und seine Regierung vermeiden derzeit noch laute Konfrontationen, natürlich wegen der historischen Verantwortung und so weiter. Aber auch da scheint man nicht mehr sehr geduldig mit den Ministern Smotrich und Ben-Gvir zu sein. Also es könnte sein, Andreas, dass in den nächsten Tagen es doch hier auch zu schärferen Tönen kommt oder eventuell auch zu koordinierten europäischen Schritten.
1: Ja, das wäre natürlich zu wünschen, wenn es in die richtige Richtung geht. Es muss geklärt werden, dass Israel, das ist meine Sichtweise, ein Recht hat, bestehen zu bleiben. Und der Iran muss das Recht haben, für sich nach eigener Fasson zu leben. Die Tatsache, dass dort Kriege stattfinden, hängt unmittelbar mit strategischen Lobbyarbeiten zusammen und eben mit Rohstoffen. Und um nichts anderes geht es dabei. Wenn einer glaubt, es geht um Menschenrechte oder um Menschenwürde oder Befreiung oder Freiheitskämpfer, der muss einfach wissen, dass das eine schöne Romantik ist, aber mit der Realität nichts zu tun hat.
0: Ja, und weil wir gerade so schön über Krieg sprechen, da gucken wir doch noch mal Richtung Ukraine und Russland. Und da hat sich in dieser Woche der Inspekteur der deutschen Luftwaffe, Generalleutnant Holger Neumann, zu Wort gemeldet und hat in einem Interview mit der britischen Zeitung Telegraph deutliche Worte gefunden pro Krieg. Also er ist ja immerhin der ranghöchste deutsche Luftwaffengeneral und der hat erklärt, die NATO plane im Ernstfall massive Angriffe auf russisches Gebiet und hat auch gleich mal konkrete Ziele genannt: St. Petersburg, Kaliningrad, die Kola-Halbinsel, das ist der wichtigste Atom-U-Boot-Stützpunkt, und den Schwarzmeerraum. Und Neumann sagt wörtlich: Es gibt für uns keine sicheren Zonen. Ein Angriff auf irgendein NATO-Mitglied werde als Angriff auf das gesamte Bündnis gewertet. Besonders brisant an dieser Aussage ist, dass er auch betonte, Deutschland und die NATO seien sofort einsatzbereit. Und auf die Frage, wie schnell die deutsche Luftwaffe reagieren könne, hat er geantwortet, wir sind bereit, heute Nacht zu kämpfen. Berlin sei fest entschlossen, jeden Zentimeter des NATO-Territoriums zu verteidigen. Was ist da los?
1: Naja, es ist natürlich alles ziemlich irre. Wir sehen, dass wir hier die Aussage haben von dem NATO-General aus USA, der sagt, die Russen werden Europa nicht angreifen. Das steht im Raum. Und in Anbetracht dieser Tatsache, dass einer der ranghöchsten Generäle aus den USA...
0: Na, da kommen wir noch drauf.
1: Ja, aber das ist ein ganz wichtiges Narrativ an der Stelle, führt natürlich dann dazu, dass hier solche Diskussionen stattfinden. Man versucht jetzt mit aller Gewalt im Prinzip einen Krieg vom Zaun zu brechen, um es noch deutlicher zu sagen.
0: Also der Kreml hat diese Äußerungen wiederholt als provokativ und gefährlich zurückgewiesen. Putin selbst bezeichnete diese westlichen Behauptungen über angebliche russische Angriffspläne als unbegründet. Und wir kommen jetzt zu dem, was du gerade gesagt hast, nämlich zu einem noch hochrangigeren NATO-General, Alexus Grinkevich, Spitzname Grinch. Das ist ein US-amerikanischer Vier-Sterne-General der Air Force. Und der hat sich geäußert zu der Kriegslust Europas gegen Russland. Und da heißt es, er hat die Warnungen vor einem vermeintlich bevorstehenden russischen Angriff auf NATO-Staaten relativiert. Also seine wörtliche Rede, Russland sucht keinen Konflikt, hat er gesagt letzte Woche auf der Luft- und Raumfahrtmesse ILA in Berlin. Das hat die Financial Times berichtet. Und er erklärte auch, er beobachte die Geheimdienstlage sehr genau. Moskau verstehe, dass die NATO ein Verteidigungsbündnis sei und über militärische Vorteile verfüge.
1: Grinkevich heißt er, ne? Ja. Ja, das ist schon interessant. Ich wusste nicht, dass das noch kommt. Entschuldige, da bin ich zu weit vorgeprescht. Also in dieser Doppelfunktion ist er verantwortlich für die US-Verteidigungsoperation in Europa, Teilen Asiens, dem Nahen Osten und natürlich dem Arktis- und Atlantikraum und gleichzeitig Oberbefehlshaber aller NATO-Militäroperationen, also höchstes Kaliber. Und seine Aussagen, die stehen natürlich im erheblichen Kontrast zu Warnungen von bestimmten europäischen Politikern und Militärs, die eine mögliche russische Bedrohung 2027 bis 2029 sehen. Und Grinkevichs Ton wird daher teilweise als Beruhigung interpretiert, vor allem vor dem Hintergrund geplanter US-Truppen und Fähigkeitsverlagerungen aus Europa in Richtung Pazifik. Also wir haben hier eine dramatische Vorbereitung jetzt in Gang gesetzt. Das letzte war jetzt in Münster in Westfalen, wo also eine große NATO-Umschlagsmaschinerie installiert wurde, von wo aus das schwere Gerät dann an die Ostflanke dann in den baltischen Staaten dann rübergebracht wird. Das ist mittlerweile auch ein Gefährdungsgebiet, genauso wie Rostock mit der NATO-Niederlassung, genauso wie Wiesbaden, genauso wie bestimmte Teile in Bayern. Und so werden es immer mehr, die sich auch zum Ziel herauskristallisieren, weil sie eben halt an den Waffen oder an der Kriegsvorbereitung beteiligt sind, um Russland zu zerstören. Und das ist für mich einfach krass.
0: Ist das eventuell auch, dass sich dieser hochrangige Militär aus Amerika, der Oberbefehlshaber aller NATO-Militäroperationen, zu Wort gemeldet hat? Könnte das von der Regierung von Trump ausgegangen sein?
1: Also ich würde mal sagen ja, weil ich kann mir nicht vorstellen, dass ein Mann diesen Kalibers, der ja in der Öffentlichkeit steht, einfach so von unten heraus aus dem Deep State eingesetzt wird oder von wen auch immer oder Eigengänge macht. Denn wir müssen immer sehen, dass der Deep State ja verdeckt arbeitet, während Trump natürlich im Feuer steht auf einem Sockel und alle anderen Figuren wie dieser General auch. Und ich gehe schon davon aus, dass da Absprachen laufen.
0: Ja, also man scheint von der Seite aus Einfluss nehmen zu wollen, auch hier beruhigend und deeskalierend einzuwirken. Ja, wir werden sehen. Also ich habe ja gerade den anderen hochrangigen General, Herrn Neumann, zitiert, der also gesagt hat, wir sind direkt bereit, heute Nacht zu kämpfen. Wir wissen auch schon, wen wir angreifen, St. Petersburg, Kaliningrad und so weiter. Und diese Kriegsbereitschaft, die offenbart sich jetzt auch in Schulen in Deutschland. Das brandenburgische Bildungsministerium und die Bundeswehr haben eine Kooperationsvereinbarung geschlossen zur politischen Bildung an Schulen. Und jetzt können Jugendoffiziere künftig als externe Referenten in den Schulunterricht eingebunden werden, auf Einladung der Schulen im Rahmen bestehender Lehrpläne. Bildungsminister Gordon Hoffmann sagt, die Zusammenarbeit zwischen Schulen und Bundeswehr stärkt die Urteilsfähigkeit unserer Schüler und vermittelt Einblicke in staatliche Verantwortung. Eine Gehirnwäsche, das sind meine Worte, ausgeschlossen.
1: Ja, und vor allem trifft diese Gehirnwäsche auf die bestehende Gehirnwäsche der sogenannten Queer-Bewegung und irgendwelcher jungen Lehrerinnen, die dann irgendwelche pornografischen Spielchen unter Gleichgesinnten machen, wie auch immer die aussehen. Ich will das gar nicht hier weiter ausführen. Aber genau in diese Gruppe der Abrichtung kommt jetzt plötzlich diese konservative Gruppe der Verteidigung des Vaterlandes. Es ist natürlich ein Spiel mit den Seelen der jungen Menschen, die auf Bande gespielt werden, links, rechts von allen Seiten. Man ist natürlich in so einer Situation als Kind in einer dramatischen Hoffnungslosigkeit, einer eigenen Ordnung zu kommen, in eine eigene Richtung zu kommen, seine eigenen Entscheidungen zu treffen, wenn man hier wie ein Spielball quasi missbraucht wird, sowohl von der Bundeswehr als auch von der linkswogen Regierung.
0: Ja, und vielleicht noch ein bisschen was über die Finanzierung der Ukraine. Da sind ja 6,6 Milliarden Euro aus dem EU-Friedensfonds freigegeben worden. Und jetzt eskaliert der Streit über die Verteilung. Polen fordert eine vollständige Erstattung für Ukraine-Hilfen. Deutschland hat eine ganz andere Position. Die verzichten darauf. Das heißt, sie wollen das freigegebene Geld direkt an Kiew weiterleiten und brauchen keine Erstattung. Und sie vertreten damit eine ähnliche Haltung wie auch die skandinavischen Länder. Es heißt hier von Staatssekretär Sebastian Hartmann, Deutschland wird in diesem Jahr 11,5 Milliarden Euro für die Ukraine ausgeben. Berlin sei bereit, zugunsten der Ukraine auf Entschädigungszahlungen zu verzichten. Dieses Geld wurde frei, nachdem Ungarn ja mit dem neuen Ministerpräsidenten Moja sein Veto gegen dieses Rückzahlungspaket aufgehoben hatte. Andreas, Deutschland hat offenbar zu viel Geld.
1: Ja, das haben sie. Man muss drüber lachen, weil sonst kann man es gar nicht ertragen. Sie haben gerade 90 Milliarden in die Ukraine verschenkt, die EU, die Deutschland dann auch bezahlen muss. Auch darauf werden sie verzichten. Ach nee, das waren ja Kredite. Angeblich sollen die zurückgezahlt werden, aber das glaubt ihr doch nicht im Ernst, dass sie das zurückzahlen. Wovon denn? Nein, das Ganze ist einfach eine Gehirnwäsche auch für alle normalen öffentlich-rechtlichen Zuschauer, die einfach nur für dumm verkauft werden. Und auf dem Niveau, wie das ZDF sich, um wieder diesen Zirkel zu schließen, ganz am Anfang unserer heutigen Sendung zu bringen, da wird einfach gelogen, da werden irgendwelche Dinge erfunden, um das Bild irgendwie in Gang zu halten. Aber mit der Wahrheit hat das alles nichts mehr zu tun.
0: Also Polen verlangt eine komplette Erstattung für frühere Waffenlieferungen an die Ukraine. Der Vizeverteidigungsminister Tomczyk, der hat klar gemacht, wörtlich, dieses Geld ist unser Geld. Und Polen fordert rund 450 Millionen Euro als Ausgleich für die Ukraine-Hilfen zurück, was ja immerhin nur ein Bruchteil des Geldes ist, das Polen der Ukraine gegeben hatte. Ist eigentlich gesunder Menschenverstand, oder?
1: Ja, das ist es, aber gesunder Menschenverstand, der spielt heute keine Rolle mehr. Narrative, und jeder versucht, seinen Hintern zu retten, weil er weiß, wenn er irgendwann in einem gesunden Rechtsstaat vor einem Gericht steht, dass er dann hinter Gittern kommt. Das ist die Ausgangsposition, und diese Leute, die davon bedroht sind, die sind dann eben halt in den Führungspositionen der einzelnen Regierungen.
0: Ganz kurz noch als Überblick, ich weiß, du willst schon wieder weg, sitzt auf heißen Kohlen. diese sogenannte Europäische Friedensfazilität, die besteht ja seit 2021 als Unterstützung für die Ukraine, als Verteidigungsfonds der EU. Und die Mitgliedstaaten liefern Waffen und Ausrüstung und dann erhalten sie Rückzahlungen aus dem Fonds. Und vielleicht noch ein paar Zahlen dazu. Wer sind die größten Ukraine-Helfer in den EU-Ländern? Ganz vorneweg Deutschland mit 103 Milliarden US-Dollar. Frankreich mit 53 Milliarden, Italien mit 34, Niederlande mit 25, Schweden mit 29, Dänemark mit 18 und Polen mit knapp 16 Milliarden Dollar. Andreas, Deutschland mit 103 Milliarden.
1: Ja, und was entscheidend ist, ist dieser Begriff Europäische Friedensfazilität. Die Fazilität ist der Fachbegriff für einen Blankoscheck, jemandem Geld zuzusagen ohne Bonitätsprüfung, ohne Prüfung, ob der überhaupt berechtigt ist in irgendeiner Form, sondern einfach nur, das Geld wird rausgeblasen, wenn sie rufen. Das ist die Fazilität. Man nennt das nicht Blankoscheck, man nennt das dann Europäische Friedensfazilität. Was für ein Marketingbegriff.
0: Und eigentlich sollten etwa 10% der Kosten an jeden Mitgliedstaat zurückgezahlt werden. Und Polen und so weiter, die dringen auch darauf. Nur Deutschland. Also ihr Lieben, Deutschland ist wohlhabend. Deutschland hat genügend Geld. Ihr seht es, die wollen nicht einmal diese Rückzahlung haben. Stay safe, bleibt stark. Und wir hören uns heute zu den Abendgedanken. So heißt das jetzt.
1: Oh, ich freue mich drüber. Das finde ich ein schöner Begriff. In diesem Sinne euch alles Liebe und eine schöne Woche. Bye, bye.

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2: Ja, mein Name ist Marco. Ich bespaß euch jetzt hier so die nächsten 90 Minuten ungefähr. Ganz lieb werde ich zum Armin sein. Ich habe gerade gelernt, der hat guten Zugang zu Drogen. Finde ich klasse.
3: Da muss ich gleich eine Verbesserung machen. Das war nicht internationaler Drogenhandel, sondern internationaler Terrorismus.
2: Dann hast du einen guten Zugang zu Waffen, können wir auch gebrauchen. Ja, aber lass uns doch mal direkt darüber reden, so das große Spiel der Mächte. Ich habe ja gehört, wir haben ja auch noch Lügenpresse mit dabei. Das warst du, ne? Du warst Journalist, ne?
4: Ja,
2: super, klasse.
4: Sag mal,
2: welche Rolle spielen denn so die Medien in diesem ganzen System, was wir jetzt so gerade haben, und ganz speziell der öffentliche Rundfunk? Ne, ist das so ein gut bezahlter, oder ich frage es jetzt an ihn, ein gut bezahltes Sprachrohr der Regierung, oder wie schätzt du es gerade ein, die Medienlage?
4: Ja.
2: Nee. Lass ihn mal ruhig. Nee, stimmt. Du bist der BND, du bist das.
4: Ja, der Armin.
2: Ich bin der. Entschuldigung, Armin. Ich
4: habe dich. Ist das Mikrofon?
2: You get what you pay. Ihr habt zu wenig bezahlt. Ich habe mich besser vorbereitet.
4: Ja, man hört mich, ja? Okay, fine. Also, er kann die Frage nicht beantworten. Das ist ja der Geheimnisrat begeben. Und deswegen kann ich das sagen, was den öffentlich-rechtlichen Rundfunk anbelangt. Aber die Medien im Allgemeinen, da brauchen sie kein Pfaffmann für zu sein. Die haben ja gemerkt, wie in den vergangenen 20, 30 Jahren sich die Medienkultur völlig verändert. So, ich nenne Ihnen ein Beispiel. Ich habe früher in meinem Anfängen bei Bonner Generalanzeiger als rasender Lokalreporter gearbeitet und ich wollte mal lernen, wie eine Zeitung gemacht wird. Und bin dann zur Welt und habe da ein Layout-Praktikum gemacht. Und der damalige Leiter der Welt hat mir die Seite 1 erklärt mit der Hauptüberschrift und dem Foto und dem Hauptartikel und so weiter. Und dann sagt er, und auf der rechten Seite der Ampel, da haben wir den Kommentar. Und der Kommentar, den setzen wir in einen Kasten und die Schrift setzen wir kursiv, damit der Zuschauer, der Leser erkennt, das ist hier die persönliche Meinung und keine Berichterstattung. Und hier in der Mitte findet die Berichterstattung statt. Das heißt, so war man damals bemüht, die Berichterstattung von der persönlichen Meinung zu trennen. In den letzten 30 Jahren hat sich das völlig gewandelt. Die persönliche Meinung des Berichterstatters findet in der Berichterstattung statt. Das heißt, wir haben eine heute links-grün-vogue gestimmte Medienlandschaft beim öffentlichen Rechtlichen fast konsequent und durchgehend. Wir erinnern uns früher, das ZDF war mal das konservative Fernsehen. Denken Sie mal an Gerd Löwenthal, Herrn Holzhammer und andere. Das ist alles vorbei. Müssen sich auch die Konservativen auf Stabil schreiben, dass sie da versagt haben. Das sehe ich auch so. Aber wir haben heute keine objektive Berichterstattung mehr, um die man sich damals bemüht hat. Wir haben heute nur eine ideologisch geprägte Meinungspresse, die im Grunde genommen dann, wenn es Fakten gibt, die nicht passen, nicht mehr berichtet werden. Oder Fakten, die nicht passen, werden gerade gebogen und so lange gedreht, bis es passt. Das hat mit der Fresse in früheren Zeiten nichts mehr zu tun. Und bei jungen Kollegen von heute bedauere ich, weil sie haben nichts anderes gelernt als ideologisches Fernsehen, Zeitung oder Zeitschrift.
2: Klasse, du bist fast in den 3 Minuten geblieben. Finde ich unfassbar gut. Kajachin, jetzt haben wir gerade gelernt, die Medien, die sind jetzt so voll auf Spur. Aber was ist jetzt so aus der deutschen Diplomatie geworden? Hört uns die Welt nicht mehr zu? Ist unsere Außenpolitik überhaupt noch richtig da? Und ich meine jetzt mit Zuhören nicht diese Fremdsprachenkünstler, Frau Baerbock, die einfach in einer anderen Sprache gesprochen hat, die keiner verstanden hat, sondern wir haben ja auch so ein paar Menschen, die wirklich der deutschen Sprache mächtig sind. Wie sieht das so aus?
5: Also die Antwort auf die Frage ist nein. Man hört uns nicht mehr zu, wäre jetzt zu einfach. Aber tatsächlich ist es letzten Endes so, dass wir die Außenpolitik in einer Art, und hier sitzen wir haben ja beide mal gemeinsam, wohl etwas länger als ich, gelitten im Auswärtigen Ausschuss des Deutschen Bundestages, wo ich ja sitzen durfte, als Vertreter des BMVG, des Bundesministeriums der Verteidigung. trotzdem nicht den Eindruck, dass das Ding funktioniert.
4: Ja, das ist es ja.
5: Aber der entscheidende Punkt ist meiner Ansicht nach, dass wir uns nach diesen, sagen wir mal, großen Diplomaten, die wir hatten, allen mal ab vor was, der Ischinger, die es hier immer noch gibt,
4: aktuell
5: nur Federführung die Deutsche Sicherheitskonferenz in München, oder Internationale Sicherheitskonferenz in München oder hier. Der entscheidende Punkt meiner Ansicht nach ist, dass wir uns irgendwann aus einer Perspektive der, sagen wir mal, neutralen, des Brückenschlages, der wir immer waren. Wir waren eine Friedensmacht, wir waren eine Diplomatiemacht. Das ist auch irgendwie personal ausgedrückt worden. Ich will nicht einfach nur stumpf auf Frau Baerbock einschlagen oder entsprechend auch auf Herrn Wadefuhl. Aber das war einfach eine andere Qualität von Mensch. In ein anderes Korsett auch seinerzeit nicht nur gezwungen, sondern auch freiwillig sich hineingesetzt. Interkulturell kompetent und waren auch bereit, insbesondere während der Hochzeit des Kalten Krieges zum Beispiel auch mit der Sowjetunion oder dem Warschauer Pakt zu sprechen. Wir hatten zum Beispiel andererseits, vielleicht kommen wir später dazu nochmal, mit dem Iran Kontakt, als die Amerikaner mit jedem mit sagen wir mal, Schwert und Schimpf und Schande und Pech und Schwefel gedroht haben, wenn man mit ihnen Kontakt hatte. Wir waren der Rückenschlag. Wir waren diejenigen, die trotzdem, mit denen man noch gesprochen hatte. Aus einer moralischen Perspektive, aus der Perspektive natürlich vor dem Hintergrund des Zweiten Weltkrieges, aber zugewandt der Welt. Heute sind wir genau das Gegenteil. Wir sind wahrscheinlich sogar stolz darauf, also nicht wir, sondern die Handelspersonen sind sogar stolz darauf, mit Russland keinen Kontakt zu haben.
2: Ja, so die Diplomatie hat versagt. Die Medien, die senden einfach. Und welche Rolle hat da aktuell so der BND?
3: Also der BND ist Teil der sogenannten Sicherheitsstruktur Deutschlands. Da haben wir neben der Bundeswehr, neben der Polizei, haben wir die drei Geheimdienste. Wobei man heutzutage sich teilweise sogar scheut, das Wort Geheimdienst zu sprechen. Wir haben den Auslandsnachrichtendienst, den einzigen seiner Art, den Bundesnachrichtendienst. Warum betone ich das? Das ist einfach im Grunde, im Gegensatz zum Beispiel zu den Amerikanern, macht der BND eigentlich alles. Das heißt also, wir machen die operative Aufklärung, wir machen die technische Aufklärung, wir machen die militärische Aufklärung und wir machen die Analyse. Das sind Dinge, die in anderen Ländern teilweise sehr unterschiedlich von unterschiedlichen Behörden gemacht wird. Wie sind wir da zu sehen, neben dem Inlandsnachrichtendienst, dem BfV und dennoch den MAD? Wir unterscheiden unmittelbar dem Kanzleramt. Das ist ein bisschen etwas anders als das BfV, was dem Innenministerium untersteht, denn ich will nur einen kurzen Einschub hier machen. Wir denken an das letzte Dream Team, was wir hatten, Nancy Faeser und Herrn Haldenwang. Da konnte man in der Tat gewisse Fragen stellen, leitens des mündigen Staatsbürgers, ob alles, was da hinter den Kulissen und vor den Kulissen lief, wirklich noch dem demokratischen Modell entsprach. Der Bundesnachrichtendienst arbeitet allerdings auch nicht im luftleeren Raum, sondern wir bekommen jedes Jahr von der Bundesregierung einen sogenannten Aufklärungsauftrag. Das heißt, wir sind global tätig, wir klären global auf, aber die Regierung sagt dann wirklich noch, in welchen speziellen Bereichen wir unsere Schwerpunkte zu legen haben. Auch da kann man jetzt als Bösmeinder sagen, vielleicht gibt es da gewisse Einflussnahmen. Dazu möchte ich nicht weiter jetzt ausführen. Die gibt es natürlich.
2: Warum nicht?
3: Aus dem einfachen Grunde, weil ich bei einer Aussage schon mal in der Vergangenheit, da waren wir in Stuttgart, im Nachhinein noch einen gewissen Maulkorb bekommen haben. Also Maulkorb-Erlässe gibt es auch dann, wenn man schon pensioniert ist. Insgesamt muss ich sagen, halte ich den BND auch in der heutigen Zeit für eine wichtige Organisation, weil die Analysen, die gemacht werden, auf den Gebieten Politik, Wirtschaft, Militär, Technik, Wissenschaft, internationaler Terrorismus, im Grunde genommen den Politikern eine Grundlage für Entscheidungen geben sollte.
2: Aber sind wir wirklich relevant damit? Also ich sehe in Filmen immer CIA, MI6 und Co., aber ich habe noch nie BND gehört.
3: Das macht vielleicht eine Sache.
2: Also, und ich habe übrigens, also ich kenne mich ja aus in deinem Bereich, ne? Ich habe alle James Bond Filme gesehen, extra vorher nochmal, ne? Also ich habe gesehen, extra vorher nochmal, ne? Also ich wollte dich schon nach deinem Koffer fragen, ja, wo der ist.
3: Ja,
2: ne?
3: Ja, ich meine, diese Filme gehören mit zum Meer. Nein, wir sind nach wie vor, man spricht wahrscheinlich nur in der deutschen Presse nicht ganz so darüber, weil die Masse aller Informationen im Grunde genommen versickern, sie gehen direkt in die Regierung rein. Und lassen Sie mich vielleicht nur zwei, drei Beispiele nehmen, die auch letztendlich bekannt geworden sind. Der Bundesnachrichtendienst hat wirklich pünktlich genau vorhergesagt, wann die Sowjetunion in Afghanistan einmarschierte. Wir haben den Amerikanern gesagt, dass die Sowjetunion Schiffe beladen mit Raketen Richtung Kuba marschieren. Und wir haben auch eine Operation Rubicon gemacht. Da hat sich der BND im Grunde genommen eingekauft in eine hochqualifizierte Softwarefirma, in eine Schweizer Softwarefirma, die im Grunde genommen eine Software herstellte, die im Grunde genommen undurchdringbar ist. Das heißt also, alle möglichen Staaten haben diese Software gekauft, damit man nicht in deren Systeme eindringen konnte. Und wir haben die Software, die Idee verändert.
2: Na gut, und jetzt kaufen wir Steuer-CDs aus der Schweiz. Naja, ich weiß ja jetzt, wie wir aufgestellt sind. Ich habe es jetzt gehört. Wie beurteilst du denn so die aktuelle Haltung unserer Bundesregierung gegenüber so den ganz Großen? Also gegenüber den USA, Russland, China. Also ich habe immer so ein Déjà-vu, ich habe so einen kleinen Pitbull, wenn ich damit durch die Gegend komme, dann kommen immer so kleine Hunde und kläffen. Kann man das damit vergleichen?
5: Ja, also ich meine, jetzt sind wir gerade dabei, so ein bisschen uns alle gegenseitig zu bashen. Der entscheidende Punkt ist, dass wir das Potenzial, das wir haben. Und ich glaube, das ist immer noch so, was denn wir uns hier verändern, sowohl infrastrukturell, als dass wir uns natürlich auch in der Gesellschaft verändern. Trotzdem ist das Potenzial groß. Wir machen nichts daraus. Tatsächlich ist es so, dass, der performative Widerspruch. Ich will sagen, dass ich es nicht tue, aber tue es trotzdem. Wenn man natürlich einen chinesischen

0: Partei im Staatschef dann als Diktator bezeichnet, dann muss man sich nicht wundern, dass man bei Besuchen entsprechend nur als dritte Geige wahrgenommen wird. Und bei der gleichen Gelegenheit, Russland, gut, ist sowieso ein extra Thema, da sind wir uns mit Sicherheit nicht alle einig, aber trotzdem auch dort, Klammer auf, während der Hochphase des Kalten Krieges haben wir Handel getrieben, haben Rohstoffe bezogen. Wir haben, was ich das weiß, und einige dürften es wissen, wenn sie mal in ihre Kampfanzüge geschaut haben, wir haben unsere Kampfanzüge, unsere Arbeits- und Gefechtsanzüge der Marine im VEB Leipzig produzieren lassen, Klammer zu. Und das Gleiche gilt mit Trump. Viele glauben ja, Trump ist die USA ist Trump, das ist natürlich dummes Zeug. Es wird eine Zeit nach Trump geben für jene, die das nicht wollen. Aber der entscheidende Punkt ist, dass wir die nüchterne, interessengeleitete Politik, die wir vielleicht auch nie, zumindest seit dem Zweiten Weltkrieg, nie so ausführlich gehabt haben, aber wir haben sie gegen Moral ersetzt, auch teilweise gegen Moralismus. Der entscheidende Punkt ist, damit kann ich auf diesem großen Parkett keine Rolle spielen. Schaut man immer nach England. Die Briten haben sich immer ausschließlich interessengeleitet orientiert und haben mit den willfährigsten und mörderischsten Diktatoren Geschäfte gemacht. Ich selbst kann nur sagen, ich habe begleitet, jetzt kommen wir, kriege ich keinen Maulkorb oder irgendwann kriegen sowieso, habe ich ja schon eigentlich. Ich war in Pakistan zusammen mit anderen und haben uns dort mit Musharraf, einem der damaligen echten Killer, getroffen. Ein Mann, der ganz klein war, mit einem ganz weichen Händedruck. Trotzdem wurden Geschäfte gemacht. Trotzdem wurden Interessen vertreten. Das ist das, was wir eigentlich machen müssten. Und gemessen daran, gegen jeden großen Hund, um jetzt mal nach einem Beispiel zu werden, das Bein zu heben und dann ihn anzupinkeln, verzeihen Sie mir den Ausdruck, das ist nicht interessengeleitete Politik Deutschlands und das schadet uns jeden Tag.
1: Armin, wir haben, jetzt weiß ich auch, wer Armin ist. Schauen wir uns mal die USA an, so die Supermacht schlechthin. Aber haben die USA vielleicht schon ihren Peak erreicht oder vielleicht sogar überschritten als die Weltmacht schlechthin? Werden jetzt gerade so die Karten da komplett neu gemischt? Und für mich so als CDU, da ist es ja interessant, welche Rolle spielt denn dabei meine CDU und unser Vorsitzender Friedrich Merz? Du darfst natürlich auch kritisch sein, ich bin da ganz entspannt.
2: Ja, ich muss ja kritisch sein, denn ja, du bist schon auf dem richtigen Wege, aus meiner Perspektive zumindest. Ich glaube, dass mit dem Fall der Sowjetunion 1992 die USA ihren Zenit erreicht haben. Seitdem hat sich die Welt dramatisch verändert und hat versucht, im Grunde dann dem Rest der Welt einen westlichen Stempel aufzudrücken. Und das ist nicht gelungen. Und wir entwickeln uns heute in die multipolare Welt, in der die Amerikaner große Schwierigkeiten haben, ihre Position zu bestimmen. Und das sieht man ja auch in der inneramerikanischen Politik, wo die Fragezeichen gesetzt werden. Ich weiß nicht, wer von Ihnen die Monroe-Doktrin kennt, die aber besagt, dass sich Amerika um sich und seine Hinterhöfe kümmern soll. Deswegen bezieht Donald Trump übrigens auch Grönland behind, weil das zur westlichen Hemisphäre, wie die Amerikaner sagen, gehört. Aber ansonsten sich von dem Rest der Welt oder der Einflussnahme auf den Rest der Welt zurückziehen sollten, wollten, müssen. Das ist die Monroe-Doktrin. Und in Teilen ist sie in einigen Gedankenspielen bei Amerikanern und amerikanischen Außenpolitikern vorhanden, bei Donald Trump 100%. Aber die Frage, ob die Amerikaner an Einfluss und Macht verlieren, würde ich nicht nur deswegen bejahen, sondern die Amerikaner, Kai-Achim, hilf mir, ich meine, sie haben 146 Basen außerhalb der USA. Das kostet ein Vermögen. Das ist gigantisch teuer. Und diesen Apparat permanent am Laufen zu halten, zu finanzieren und Basen verschaffen politischen Einfluss, militärische Präsenz schafft politischen Einfluss. Wir beide gehören der Marine an, da weiß man das, ich brauche nicht einen einzigen Schuss abzugeben, aber wenn ich vor irgendeiner Küste eine Flotte liegen habe, hat die eine Wirkung. Und so ist es genauso mit den US-Basen, die haben einfach eine Wirkung, weil sie da sind. Da muss keine Rakete losgehen. Aber nochmal, die Kosten sind extrem. Und die Welt wandelt sich. Und jetzt ist die Frage, ob diese Machtpolitik mit den verschiedenen Kommandos in Europa, in Afrika, in Asien etc., Afrikom ist aus Deutschland, aus Stuttgart förmlich kombiniert, ob das noch die sinnvolle Methode ist und ob es nicht vielleicht auch billiger geht, kommt noch die nächste Frage. Aber grundsätzlich hat sich parallel zu den USA eine neue Welt entwickelt. Und China mit seinen technologischen Rum nach vorne. Russland mit seinen nach wie vor immensen Ressourcen, die Verbindung in die Welt dadurch schon alleine entwickeln können, spielen plötzlich, und Sie kennen das, die BRICS-Staaten eine Rolle. Indien und die kleinen Tiger in Südostasien drängen nach. Das sind alles Kräfte, die nicht mehr nach westlichem Motto oder westlichem Know-how kontrolliert werden können. Das Einzige, was wir noch haben, ist neben der gigantisch starken US-Wirtschaft, die immer noch stark ist, aber in einer gespaltenen US-Gesellschaft, das kommt hinzu, haben wir etwas, was viele bei uns unterschätzen, das ist The City. London ist nach wie vor der größte Finanzmarkt der Welt. Und in London werden so viele Dinge entschieden, die auf den Rest der Welt Auswirkungen haben, dass das in der politischen Überlegung, in der Wahrnehmung, gerade bei uns Deutschen, selten stattfindet. Und diese beiden Kräfte, also das, die amerikanische Wirtschaftsleistung nach wie vor, die City in London, spielen nach wie vor eine maßgebliche Rolle in der Welt, allerdings mit permanent schrumpfendem Einfluss, immer weniger Instrumenten, die anwendbar sind, das erleben wir gerade im Iran. Mhm. Und neue Fragen tauchen auf und die Frage ist, ob die Amerikaner in der Lage sind, auf die neuen Fragen in der Welt neue Antworten.
1: Jetzt sage ich mal ganz provokant, also die USA wackeln, habe ich jetzt gerade gelernt. Aber wie beurteilt...
2: Entschuldigung, noch dazu. Ein Satz, weil es wichtig ist. Ein Riese stirbt immer langsam. Riesen sterben nicht von heute auf morgen. Und das ist auch der amerikanische Prozess. Das ist ein Prozess. Das ist kein Tagesereignis.
1: Ja, wie die Dinosaurier. So, wenn die USA jetzt wackeln, Kai-Achim, wie beurteilst du den Zustand und die Rolle dann aktuell von der NATO und von der EU? Und welche Rolle spielt denn jetzt Deutschland da drin? Haben wir einen oder sind wir einfach nur Zahlmeister? Wo stehen wir da?
0: Also, um die Brücke herzustellen zu der Antwort gerade eben von Armin Hanu. Die Aussage, die Amerikaner wackeln. Ja, im Moment sind sie nicht mehr so stabil, wie sie es vielleicht mal in den 90er Jahren waren, vielleicht auch noch in den Nullerjahren. Also es gibt ein schönes Buch, das heißt Der wieder einmal abgesagte Untergang Amerikas. Mhm. Die Amerikaner haben etwas, und wenn ich das jetzt ein bisschen anders beantworte, als du es vielleicht erwarten willst, aber ich komme gerne zu deiner Antwort und meine kurzen 25-minütigen Vortrag mit der Fähre. Aber der entscheidende Punkt meiner Ansicht nach ist, dass wir etwas haben,
1: noch ein Aperol,
0: was die Amerikaner natürlich uns vorgemacht haben, eigentlich die Engländer uns vorgemacht, weil die Amerikaner uns vorgemacht haben. Und was uns meiner Ansicht nach in der Welt immer noch in einer Weise auszeichnet und uns in die Lage versetzen kann, wieder in einen, wir brauchen ja gar nicht Weltmachtstatus zu haben, ist ja Quatsch, aber zumindest eine dominierende Macht, ne, ist im Kerngeschäft das, was man allgemein als Freiheit bezeichnet. Leider ist das für viele nur ein euphemistischer Begriff, ein Begriff, der sogar in Navidad dahingesagt ist. Es ist ja näher als meines Teil. Ist die Meinung, ist es die Freiheit zu forschen, die Freiheit sich zu entwickeln, die Freiheit sich zu koalieren. Viele Formen der Freiheit, die wir aber jetzt, und das ist jetzt nicht etwas Erwartbares, aber ich vermute mal, dass wir uns hier zusammenkommen, weil wir eben nicht nur CDU-hörig oder SPD-hörig sind, oder Grün-hörig. Dieses Freiheitsgefühl, dieses, ich kann einfach machen, in Amerika, die Idee, dieses war mal ursprünglich vom Tellerwäscher, aber das war auch mehr eine ökonomische Frage. Dieses Freiheitsversprechen, was eine Grundlage der Europäischen Union ist, das geht uns alle verloren. Diese Freiheit ist eine der wesentlichen Grundlagen auch für ökonomische Freiheit und auch Prosperität. Andere, und ich mache mir dieses Zitat zu eigen, ich will mich aber nicht mit Fäden schmücken, dass viele Nationen in der Welt oder Völker in der Welt, dass für diese die Demokratie nicht geeignet ist. Kommt nicht von mir, kommt von Helmut Schmidt, haben sie irgendwie auch noch andere gesagt, aber ich erinnere mich daran an Helmut Schmidt. Wir müssen einfach akzeptieren, dass wir deren Modell nicht nacharbeiten können. Die Chinesen sind sehr stark, weil sie eben diese individuelle Freiheit einfach kulturell über den Daoismus und Kopf und so nicht da nicht so nachnehmen. Wir müssen wieder zum Kerngeschäft dessen kommen, was unser Erfolgsmodell war. Und das ist Freiheit. Und deswegen spielen wir, und jetzt komme ich zu deiner Frage, spielen wir durch diese entweder in die eine oder die andere Richtung uns anbiedern oder uns selbst verleugnend eine zunehmend geringere Rolle. Die Europäische Union ist ein Dinosaurier, das Wort ist schon gefallen. Die NATO ist es in gewisser Weise auch, auch die braucht Reform, das wissen auch alle innerhalb des Systems. Der entscheidende Punkt ist die große Frage, werden die Amerikaner sich daraus zurückziehen? ist es die Frage, ob die Amerikaner tatsächlich ihre Machtposition aufgeben hier, solange sie es können, das sie tun. Das heißt, sie werden sich aus der NATO in dieser Weise nicht zurückziehen, aber sie können andere Bündnisse eingehen. Es ist ja nicht für ein, hat ja kein Ewigkeitsprinzip, wo die Europäische Union ist kaputt und muss auf jeden Fall neu konzipiert werden. Und weil wir als Musterschüler, wir sitzen ja mal ehemalige Bundespolitiker, das alle noch besser können, beurteilen können als ich, beurteilen nicht, aber zumindest nacherzählen können, wir, die wir als Musterschüler durch den langen Schatten des Nationalsozialismus auf jeden Fall beweisen wollen, es gibt keine deutsche Rolle, es gibt keinen deutschen Sonderweg. Und mit jedem Bemühen, letzter Satz, einen deutschen Sonderweg zu vermeiden, gehen wir den nächsten deutschen Sonderweg. Und wir erleben mich gerade hier live in Gefahr.
1: Ich würde da gleich direkt gerne nochmal bei dir jetzt weitermachen. Und zwar den Brigadegeneral Erik Warth, genau, den kennst du, der war jetzt bei Lanz. Ich fand, er hat einen sehr, sehr starken Auftritt gehabt. Okay, er hatte auch einen schwachen Gegner. ja, sagt man bei Bayern München auch immer, immer schwache Gegner. Teilst du seine Auffassung bezüglich der Ukraine? Und eine ganz klare Frage, sind wir eigentlich jetzt schon Kriegspartei?
0: Also das Erste kann man, das Letzte kann ich mal beantworten, weil ich das im Interview gesagt habe. Es gibt den wissenschaftlichen Dienst des Deutschen Bundestages, der eine Aussage darüber gemacht hat, wann man Kriegspartei ist. Das ist so interessant und wichtig wie ein Kropf. Man weiß, dass man Kriegspartei ist, wenn es nämlich bei oben einem ins Dach einschlägt. Wenn die Rakete ins eigene Haus fliegt, dann weiß man, dass man Kriegspartei ist. Es nützt nichts mit Definitionen, um sich zu werfen. Man muss sich so verhalten, dass man nicht zur Kriegspartei als Kriegspartei wahrgenommen wird. Ich denke zum Ersten, viele haben das gesehen oder haben die Möglichkeit, es nochmal nachzusehen. Und Kiesewetter ist okay. Ich kenne Kiesewetter sehr lange. Wir waren beide als Oberstleutnant oder ich als Fregattenkapitän zusammen im Führungsstab der Streitkräfte. Da war er noch ganz anders. Ich weiß nicht, wo dieser heilige Zorn, diese Unversöhnlichkeit und etwas, was mir völlig persönlich abgeht, ich habe diesen Hass nicht. Ich habe diesen großen Hass nicht. Ich habe auch keinen Hass auf andere Menschen. Ich habe auch zu einem Zeitpunkt, als ich eingetreten bin in die Streitkräfte, hatte ich auch keinen Hass auf die NVA-Soldaten. Dummes Zeug. Das ist bei diesen Menschen mittlerweile anders. Da gehören auch die Strack-Zimmermanns dazu. Es gehören auch einige andere dazu. Allerdings muss man auch sagen, ich weiß es nicht. Das könnten eher, sagen wir mal, CDU-nähere Menschen gut beurteilen. Merz hat im Vorfeld noch vor der Wahl gesagt, war auf eine Frage auf ihn, also auf Kiesewetter angesprochen, dass er relativ isoliert sei. Diesen Eindruck habe ich auch. Das ist keine konsistente Meinung innerhalb der CDU-Bundestagsfraktion. Ob innerhalb der CDU, das kann ich schlecht einschätzen.
2: Nur der Kleffer der Fraktion.
0: Aber in der Tat sage ich, er hätte mit etwas weniger heiligem Zorn, er liegt das vorgetragen, aber ich meine dabei, ja, er hat in der Masse recht. Wenn wir diese roten Linien, und es gibt rote Linien, da braucht mir keiner was zu erzählen, weil in Russland kommt das etwas später, ist es historisch bedingt. Wir können es uns nicht leisten, und das hat nichts, I say again, das hat nichts mit Appeasement oder Unterwerfung zu tun. Man muss akzeptieren, und ich meine, gut, das ist jetzt der Grund, weswegen ich da mal rausgeflogen bin, als ich gesagt habe, man muss nicht akzeptieren, aber respektieren, dass die Russische Föderation eigene Vorstellungen einer Sicherheitsarchitektur an ihrer Westgrenze hat. Mehr nicht. Aber man muss mit ihnen reden. Und wie gesagt, stolz darauf zu sein, dass man mit seinen Gegnern nicht redet und dann sich man plötzlich wundert, die Frage zu stellen, ob man Kriegspartei ist, dann ist es wirklich zu spät. Das ist das, was er gesagt hat in einem anderen Interview. Das ist die Dummheit deutscher Außenpolitik.
2: Ja. Darf ich das in einen Punkt ergeben?
1: Ja, ich wollte jetzt gerade drum bitten, dass du mir mal so ein bisschen erzählst, wie du so das Verhältnis zu Russland siehst, ob das noch irgendwie zu kitten ist und auch wie unsere Beziehungen aktuell so zu China sind.
2: Also ich glaube, inzwischen ist das Kitten, das Wiederherstellen von guten Verbindungen, möchte ich sagen, völlig unmöglich, aber extrem schwer, das wird lange dauern. Ich möchte das aufgreifen, was Kai-Achim Schönbach gesagt hat. Selbst in den schwierigsten Zeiten hat man doch miteinander geredet. Und wir haben vorhin über den Einmarsch der Sowjets in Afghanistan gesprochen, 1979. Gleichzeitig gab es die SALT-Verhandlung, die Limitierung von strategischen Raketen. Es gab die die Limitation von strategischen Raketen, dann gab es die Startverhandlungen mit der Reduktion von Verfügung, dann gab es MBFR, gar nicht so unwichtig für die der konventionellen Streitkräfte und hinter der INF-Vertrag mit der Regelung der Mittelstreckenraketen. Das heißt, in Zeiten des Kalten Krieges haben es die westlichen Nationen

0: damals großer deutscher Röhrenhersteller, da gibt es längst nicht mehr. Der hat einen Milliardenauftrag gekriegt. Den Russen haben wir die Röhren gebaut und die Russen haben uns Gas dafür geschickt. Schöner geht's nicht. Also, wir sind in einer Situation, wo die traditionelle Sympathie der Russen gegenüber den Deutschen. Und die ist da. Die ist auch nach dem Zweiten Weltkrieg oder im Zweiten Krieg nicht untergegangen. Die Russen hatten immer eine besondere Affinität zu den Deutschen. Und wenn man sich die russische Technik anguckt alleine, gibt so viele deutsche Begriffe, technische Begriffe, die zum Russischen haben sie übernommen. In der Literatur, in der Musik, sie kennen das alles. So, die haben einen Präsidenten, der hat seine Kindheit in der deutschen Sprache erzogen. Der ist ein Bewunderer Deutschlands gewesen. Also wie man sich eine solche Win-Position so zerkloppen kann, und jetzt verlasse ich mal ein bisschen das diplomatische Parkett, das ist das Dümmste und Bescheuertste auf gut Deutsch, was sich deutsche Außenpolitik in den letzten 15 Jahren hat leisten können. So hirnrissig ist noch je einer zuvor von der Bundesrepublik. Wir haben dadurch unglaubliche wirtschaftliche Möglichkeiten. Nämlich, sie erinnern sich, das Gasgeschäft und so weiter. Die Russen haben die Ressourcen, die haben das Know-how. Wir hätten für die nächsten 200 Jahre mit den Russen friedlich koexistieren, zusammenleben und partnerschaftlich leben können. Und jetzt verrate ich Ihnen zum Schluss noch ein Geheimnis.
1: Genau, das war der Werbeblock für Gazprom.
0: Die Rede von Herrn Putin vom Deutschen Bundestag 2001 ist maßgeblich beeinflusst worden durch ein 4- bis 5-stündiges Gespräch zwischen Wladimir Putin und Helmut Kohl. Helmut Kohl hat nach seiner Zeit als Bundeskanzler die Rolle der ehemaligen Sowjetunion, die Rolle Russlands, anders gesehen als in den ersten Jahren, 92, 93, 95, obwohl sich da auch ein gutes Verhältnis gemacht hat, und hat Putin im Grunde genommen, ich möchte nicht sagen, den Text diktiert, aber er hat dieses Angebot ihm auch gemacht. Er sagt, das wäre der deutsche Perspektive. Das haben wir ausgeschlagen. Und finale Nente ist der Bruch mit Russland gekommen, das als letztes Geheimnis durch Angela Merkel. Und den Fall Nawalny, das weiß ich ziemlich genau, weil ich da fast in nächster Nähe des russischen Präsidenten das gehört habe. Bis dato hat der Wladimir Putin Frau Merkel immer noch als Übersetzerin seiner Anliegen nach Westeuropa verstanden. Die kam aus der DDR, die spricht Russisch, die versteht uns. Und hat immer gedacht, sie ist meine Dolmetscherin für die Franzosen, für die Briten, für die Amis, weil die Russen sowieso nicht kapiert haben. Und mit dem Fall Nawalny, der nicht von den anderen, sondern von Deutschland aus, maßgeblich beeinflusst worden ist. Und der Bundesnachrichtendienst könnte ein paar ganz flotte Töne dazu singen, wenn Sie den Hintergrund kennen, wie das alles geschehen ist, dass der Nawalny ja Deutschland gekommen ist und so. Mit dem Verhalten von der Angela Merkel im Fall Nawalny und den Anklagen gegen Russland ist das Vertrauen Wladimir Putins in die deutsche Politik zerbrochen. Und sie wurde nie wieder gekillt.
1: Oh, starke Worte. Daran kurz anschließend, sag mal, Kai-Achim, wie groß ist denn dann wirklich die Unterstützung jetzt aktuell für die Ukraine? Und ist das Ganze so angemessen? Also ich nehme das immer so wahr, dass viele sagen, du, jetzt geht mir das langsam ein bisschen zu weit. Und jetzt frage ich dich mal so ganz provokant, sollte man vielleicht die Ukraine in die NATO aufnehmen, respektive in die EU?
2: Was habe ich da gerade gehört? Gott.
1: Also wir können gleich auch abstimmen.
2: Nein, also nur mal um die Zahlen zu nennen, ungefähr in Sach- und Dienstleistungen bzw. Sach- und Finanzleistungen hat die Bundesrepublik Deutschland ungefähr 100 Milliarden bisher. Ja. Ja, mindestens, aber das sind die 100 Milliarden, die nach 100 Milliarden Euro. Es gibt den Artikel 51 der UN-Charta, der zum Ausdruck bringt, dass zunächst einmal gibt es ja Gewaltverbot, das wissen wir alle, aber das ist tatsächlich nett gemeint, aber tatsächlich, wie das immer so ist, gut gemeint ist nicht gut gemacht. Tatsächlich gibt es Kriege und Staaten, sie haben nicht eine direkte Verpflichtung, aber natürlich eine moralische Verpflichtung im Geiste der UN-Charta, angegriffene Staaten, und das ist in diesem Fall unstreitig. Februar 22 ist die Ukraine angegriffen worden von Russland durch die Invasion, das ist unstrittig, aber da haben wir die Möglichkeit zu unterstützen. Und jetzt kommt das Wort angemessen, das ist natürlich genauso schwammig wie

0: Reicht das oder ist das zu viel oder ist das zu wenig? Es muss auch hier sich eindeutig, und das letzten Endes kommt das ja auch dem, was gerade eben gesagt wurde oder was ich vorher gesagt habe. Es ist am Ende die Frage, wieder ist es im deutschen Interesse böses? So hohe Summen. Wir hören ja, was jetzt kommt. Es ist ja eine Verstetigung. Es ist ja fast immer zweistellige Milliardenbeträge, die wir zahlen werden. Wir sind der größte Geber. Die Amerikaner haben das schlau gemacht. Sie haben sich zurückgezogen, haben aber gesagt, ihr könnt selbstverständlich bei uns Waffen kaufen. Und die könnt ihr dann da den checken. Das ist euer Ding, aber wir machen das den Waffendeal. Und ist es im Deutschen, es ist fast eine, fast, es ist schon mehr als eine Gretchenfrage. Es ist die ewige Frage. Tue ich etwas im deutschen Interesse? Ist der moralische Impetus, der da mitschwebt, ist das, es ist natürlich etwas typisch Deutsches, aber ist das eine ausreichende, sagen wir mal, Verhandlungsgrundlage, um zu sagen, das tun wir? Ich sage nein. Ist das angemessen? Ich sage nein, es ist mittlerweile zu viel. Es ist natürlich, und das ist das Dilemma, und davon kann ich mich auch nicht frei machen, kann sich auch niemand hiervon frei machen. Wenn wir das nicht tun, täten, dann ist die Ukraine weg. Und zwar ganz schnell. Denn es gibt mehrere Nationen, die schon diese Angemessenheit ihres eigenen Beitrags hinterfragen. Und wenn wir unsere Moral abschütteln und unser Interesse in den Vordergrund stellen, haben wir selbstverständlich, das können wir auch tun, humanitär, wir können deren Verletzten versorgen, wir können natürlich Sanität liefern, wir können auch in gewissem Umfang auch Waffen und Finanzleistungen machen, das in einem angemessenen Rahmen. Aber ich sage es noch einmal, es ist meiner Ansicht nach überbordend und es ist hart, das zu sagen, aber es ist nicht unser Krieg.
1: Gut, verstehe. Genau, Klaus, du warst ja operativ lange da im Osten unterwegs. Wenn du das jetzt alles so anschaust, welche Gefährdung ist denn aktuell für Deutschland da? Also sofern du was dazu sagen darfst.
2: Also ich glaube, wir müssen, was Gefährdungen Deutschlands anbelangt, müssen wir, glaube ich, verschiedene Ebenen sehen. Wenn
1: Erklär
2: wir
1: sie uns.
2: rein militärische Ebene sehen, dann haben wir bereits dazu entsprechende Äußerungen gehört. Wir haben natürlich eine Sache, ich glaube, die kann man nicht abstreiten. Russland versucht natürlich seit geraumer Zeit eine hybride Kriegsführung, auch gegen uns. Dazu gehören, und das heißt zum Beispiel das BSI, auch sehr gut, dass Computerangriffe eigentlich jeden Tag erfolgen, nicht nur von China, sondern auch von Russland. Das ist der eine Teil. Der andere Teil dieser hybriden Kriegsführung wurde zu meinem, ich gestehe es einfach mal, zu meinem Vergnügen vor wenigen Monaten in der Presse und im Fernsehen sehr gut dargestellt. Und da mache ich eine Klammer denn zu Deutschland. Da war ein Team von Fernsehleuten, von Reportern, von Journalisten, von Politikern an der polnisch-belarussischen Grenze. Und die Polen haben da mal gezeigt, über welche Grenze Russland letztendlich illegale Migranten Richtung Westen schickt. Und worüber man sich überall komischerweise auf einmal sehr einig war, dass man gesagt hat, das ist Teil der hybriden Kriegsführung aus dem einfachen Grunde, weil Russland natürlich genau weiß, dass illegale Migranten, die vor allen Dingen aus muslimischen, aus islamischen Ländern kommen, die westliche Gesellschaft sehr stark spalten kann. Und nun frage ich einfach mal so in die Runde, haben wir in Deutschland eigentlich auch Kräfte oder gegebenenfalls Parteien, die mit Kraft bemüht sind, noch viel mehr Migranten aus diesen Ländern zu uns zu bekommen, wobei jeder von uns allen, glaube ich, zur Genüge weiß, welche negativen Auswirkungen das hat, vor allen Dingen seit 2015, die Überschwemmung im Grunde genommen von vielen, vielen Menschen, die ihre Pässe auch weggeworfen haben. Man sieht es etwa in dem Bereich, zum Beispiel, wo ich jetzt wohne, in Passau. Da ist die österreichische Grenze, deutsche Grenze, erlagen zu der Zeit Massen an Pässen von Afghanen, von Syrern, von Sudanesen, von Nigerianern und so weiter. Und von daher muss ich sagen, ja,
3: Die hätte ich damals alle eingesammelt und abgeglichen, nebenbei bemerkt. Ist auch kein Schwein draufgekommen, nebenbei.
2: ja, das war wahrscheinlich zu viel Arbeit.
3: Ja.
2: Das ist die eine Gefährdung, die wir weiter also aus dem Osten haben. Aber wir haben noch eine andere Gefährdung. Und da möchte ich vielleicht einen kleinen Schritt zurückgehen. Das ist ein kleiner Schritt, geschichtlich, nämlich zurück in die DDR. Wir haben uns als Bundesnachrichtendienst natürlich sehr, sehr genau angesehen, was läuft in der damaligen DDR, politisch, wirtschaftlich, militärisch. Aber wir haben uns das System DDR auch mal näher angesehen, nach dem Motto, wie wird eine Diktatur, Sozialismus sagte man damals und heute noch, wie wird das eigentlich geführt? Und wir können hier im Grunde genommen doch vielleicht auch Parallelen ziehen zu Deutschland, das überlasse ich jedem Einzelnen. Wir konnten sehen, dass die DDR vor allen Dingen versuchte, Kontrolle von ganz oben bis ganz unten zu haben. Selbst bis zum Hauswart, bis zum Blockwart, letztendlich das Überbau, das MFS, das Ministerium für Staatssicherheit. Wenn wir dann weitergehen, wenn wir zu Werten gehen oder zu einem Ideen, was für einen Staat wichtig ist, die Werte wurden nicht aus der Gesellschaft heraus bestimmt, sondern die Werte wurden im Grunde genommen vorgegeben. Und was sehr wichtig ist für einen autoritären Staat, er braucht ein Feindbild. Man hat in der DDR zwei Feindbilder. Das eine war natürlich der imperialistische Westen, das war die BRD. Und dann gab es aber auch den Feind vom Innern. Und das waren diejenigen, die nicht so mitspielten und die letztendlich in Hohenschönhausen landeten oder in anderen Bereichen. Da stelle ich mir dann manchmal die Frage, nein, ich mache natürlich mehr, als mir eine Frage zu stellen. Können wir vielleicht auch irgendwelche Parallelen hier sehen? Gibt es eigentlich Bereiche, gibt es Parteien, gibt es Strukturen, die eigentlich in unserer Demokratie eigentlich geprägt sein sollte von Freiheit, wie du auch sagtest? Haben wir da auch Feinde? Wir können uns diese Frage sehr schnell beantworten. Wir können auch diese Frage beantworten, warum manche Parteien, sogenannte NGOs, die eigentlich keine NGOs sind, bilden, mit welchen Zwecken? Betrachten wir uns die Amadeo-Antonio-Stiftung. Soweit mir bekannt ist, wurde sie auch gegründet durch eine Dame, die auch Kontakte zum MFS hat, Frau Kahane. Es gibt weitere Beispiele dazu. Und wenn wir uns auch da sehen, hier wird ein Feindbild in einer Demokratie konstruiert. Dann können wir sehen, wo auch vom Ausland ins Inland hinein Einflüsse wirken. Und lass mich ein letztes Beispiel melden. Wenn wir an die wilden 60er, 70er Jahre denken, wo Linke und im Entstehen begriffene Grüne wunderschöne T-Shirts trugen mit alles ehrenwerten Leuten, die Castro, Pol Pot, Mao, Che Guevara, Massenmördern und so weiter. Das war in. Das trug man. Das habe ich selber gesehen. Und wenn das, muss ich sagen, die damaligen Symbole schon waren, die man verehren sollte von links-grünen Parteien, dann muss ich fragen, war das wirklich alles, was diese Parteien tun?
3: Wir geben unser Leben hin für wo wir zu nehmen.
1: Kai Achim, jetzt mal so passend zu der Einschätzung von ihm. Jetzt, ich habe in mehreren Medien, also Qualitätsmedien gelesen, dass das ist alles ohne Wertung, dass Russland uns bis 2029 angreifen könnte. Ist das jetzt genauso real wie dieser Klimawandel, den Thunberg angekündigt hat, dass wir 23 hier alle verbrennen? Oder ist das jetzt wirklich eine reale Gefahr? Kommen die hier rüber und sagen so, Berlin ist jetzt uns und
4: Also noch als die Fragen,
1: das Berlin können sie haben.
4: Am Anfang gehen denn noch 2010er. Dieses, also der Angriff, ein möglicher Angriff kommt Mitte, Ende der 40er Jahre. War ja immer Mitte, Ende der 30er Jahre, also 2030er Jahre. Argument war immer, rückgerechnet, wie viel Vorbereitungszeit auch man selbst, um sich auf einen Angriff vorzubereiten. Das schubst sich einmal vorne auf Anfang der 30er, Ende 29, also Ende der 20er. Donald Tusk, der polnische Ministerpräsident, sprach davon 27. Und eigentlich haben einige schon den Eindruck, also diese wird da schon, und das ist schon eine Krise.
1: Du willst das sagen. Aber da muss ich, ja, da muss ich jetzt einmal ganz kurz rein. Das heißt, diejenigen, die das sagen, die gehen davon aus, dass wir dann 2029 fähig gegen eine der stärksten Armeen der Welt wären, aber es nicht schaffen, in 12 Jahren einen Flughafen zu bauen.
4: Ja, okay, das ist natürlich, ja, okay, das ist dieses Beispiel. Nein, aber der entscheidende Punkt ist 2029.
1: Ich sprach noch.
4: Jetzt mache ich mal eine Verschwörungstheorie auf und ich habe das bisher noch nicht gesagt, weil ich dachte, naja, okay, pass mal auf, aber heute Abend ist Klaus Altklasse dabei und der weiß wirklich Bescheid. 2029 hatte auch Jacques damit zu tun, dass plötzlich die Legislaturperiode zu diesem Zeitpunkt eigentlich vorbei sein soll. So, warum 2029? Ja, 28. Dann die Formulierung. Könnte die Russische Föderation angreifen? Ja, klar, könnte sie das. Das hätte der Bayern schon gekonnt. Wenn ich als Soldat in der Frage der Ernst beziehungsweise der Risikoanalyse, und da hoffe ich, dass du mir gleich beispringst, oder auch nicht, wann würde ich angreifen? Also wenn ich der Putin-Unterstützer oder Berater wäre, den man mich gemacht hat, dann würde ich ihm sagen, greif dann an, wenn alle relativ unvorbereitet und uninformiert und du selbst stark und vor allem keine Verluste hast. Aber warum sollte ich das 2029 machen? Mal angenommen, der Krieg mit der Ukraine bleibt. Das heißt, dann haben die 7 Jahre lang Krieg geführt mit erheblichen Verlusten, vor allem mit der psychologischen Wirkung in die eigene Bevölkerung, die wirtschaftlichen Niederschläge. Wir sind dann ja vorbereitet und dann greift uns Russland an. Okay, niemand kann wissen, ob es nicht doch passieren könnte. Gut, das gilt immer. Aber ich halte den Herrn Putin, den ja alle für alles Mögliche halten, für nicht so unsinnig und schwachsinnig, dass er das täte. Also Punkt. Ich glaube, dass das nicht der Fall ist. Das kann ich nicht beweisen, wenn das dann 2029 passiert. Nein, ich hätte vorher angegriffen. Und vor allem, wenn ich angreife. Warum denn? Und vor allem dann sollte es ja, wer hat es gesagt, diese Ritter oder irgendjemand anders. Und wir müssen uns nicht immer auf diese 2 Leute konzentrieren. Ich stehe dann am Brandenburger Tor und kurze Zeit später stehen sie in Lissabon. Ich verfolge jeden Abend, weil das mittlerweile auch Teil meiner Profession ist, jeden Abend verfolge ich den Kriegsberichterstatterbericht, sowohl den deutschen als auch den Kreml-kritischen, als auch den Kreml-befürwortenden. Da kann man sich so ungefähr... Denn Russland braucht jetzt über 18 Monate, um Kleinstadt Pokrovsk endlich mal einzunehmen. Und diese Armee greift uns dann so an, einen Tag später, nachdem der Krieg vorbei ist, und steht dann kurze Zeit später in Berlin. Nein, also es geht ja auch um bloß Plausibilität. Ich denke, es geht hier vor allem um eines. Es geht darum, die Bevölkerung eben dahingehend auch zu ängstigen. Und wir wissen, dass in Deutschland Angst funktioniert. Corona ist ein Angstmittel gewesen. Daher stellen sich diejenigen hin, die können es sparen. Der vorher gesagt hat, das ist alles, das Ganze, steht da, der gesagt, alles falsch gewesen. Ja. Wir erleben es jetzt bei dem Klimawandel mit diesem blödsinnigen RCP-Abpunkt, verschlag mich tot. Ganz interessant, eigentlich, und da muss ich ganz mal ehrlich sagen, deine ehemalige Partei oder noch Partei, AfD, sollte jetzt da eigentlich im Bundestag aufschreien, auch viele andere vernünftige Menschen müssen aufschreien, dass das schlimmste Szenario ist abgewandt. Und trotzdem müssten wir ja eigentlich jetzt aufhören, uns dieser Weise auch noch zu verzagen, beziehungsweise uns in diese Bedrohung zu bringen. Und so ist das mit dem Thema auch. Wir rüsten und rüsten und rüsten. Letzter Aspekt und tatsächlich, und das muss uns eben alle als Bürger eben intreiben. Vor einiger Zeit in bei Lanz, ich habe mir das nochmal nachgelesen, stimmt auch in der Tat. Zu 2029 würde es dann so weit sein, dass der Haushalt nur noch dafür da ist, Sozialausgaben, Rüsten und Zinsen. Das kann niemandes Interesse sein. Hier müssen wir, und das heißt jetzt, sagen, vorletzter Aspekt, wir müssen, ich weiß, das ist nur so. Es geht auch mit weniger. Wir haben ja während der Zeit des hohen Kalten Krieges, als wir ganz andere Waffensysteme auf der anderen Seite stehen hatten, mit deutlich weniger, nicht nur dass wir jetzt klein, sondern insgesamt. Und heute sind wir modern, so toll technologisch, dass wir uns so nicht blank machen müssen finanziell. Da gibt es andere Alternativen.
1: Ja. Du kriegst jetzt eh gleich die, sag ruhig. Geh ruhig drauf ein.
2: Also zunächst mal,
1: ich trinke Aperol.
2: Teilsatz genauso, weil ich der Meinung bin, Putin ist zwar sicherlich skrupellos, aber er ist nicht dumm. Und ich denke, wir müssen auch die Sache von einer anderen Seite in Frage stellen. Ich weiß, das ist eine Frage, da wird man heute fast gesteinigt, wenn man das öffentlich sagt. Wir müssen auch mal den Grund des Angriffes Russlands auf die Ukraine nachvollziehen. Wenn man das versucht, gibt es eine Menge Kräfte, auch in konservativen Bereichen dieser derzeitigen Regierung, da wird man im Grunde genommen gekreuzigt. Aber auf der anderen Seite muss ich sagen, im Bundesnachrichtendienst lernt man eines. Man will sich an Fakten orientieren. Und solange Sie nur eine einzige Meldung irgendwo herbekommen, meinetwegen, es gibt chemische Kampfstoffe im Irak, das kommt vielleicht nur von einer Seite, muss man sagen, nein, wir müssen da nachschieben. Und wir müssen auch, meine ich, die Ehrlichkeit besitzen, auch die politische Ehrlichkeit, zu fragen, was hat Russland wirklich bewegt, in die Ukraine einzumarschieren? Das hat nichts damit zu tun, dass man den Angriff von einem Land auf ein anderes selbstverständlich verurteilt. Aber jetzt die Schlussfolgerung zu ziehen, wenn man sich selber mal versucht, die Frage zu beantworten, warum es dazu gekommen ist, dann zu sagen, okay, der wird als nächstes bis 2029 uns angreifen. Ich sage es mal so, ich hege meine Zweifel. Ich habe zwar vor einigen Wochen mal in der Zeitung irgendwo gelesen, dass angeblich der BND auch entsprechende Informationen habe, so mit 29. Da ich seit einigen Jahren raus bin aus dem Bundesnachrichtendienst, kann ich mir darüber logischerweise kein wirkliches Urteil bilden. Nur gestatten Sie mir gewisse Zweifel dazu, denn ich habe festgestellt, dass wir im BND zu der Zeit, dass man 40 Jahre immerhin hochqualifizierte Auswärter hatten. Und ich weiß nicht, ob man wirklich zu einer Schlussfolgerung heute da kommen würde.
1: Also Tipp 1 dazu, wenn du die Antworten haben willst, frag einfach russische Hacker. Zu dem Klimawandel, also hier merke ich ihn schon. Also das ist schon echt heftig. Und ja, ne, das ist einfach, ich hätte mal echte Löcher in der Jeans haben sollen. Jetzt aber mal, jetzt gehen wir mal weg hier von der Bombenstimmung in Kiew. Jetzt gehen wir mal direkt in den Nahen Osten. Da brennt halt ja auch richtig schön. Alle schreien hier nach Berlin. Aber jetzt mal so unter uns beiden. Was kann Deutschland im Nahen Osten wirklich zur Deeskalation beitragen? Also ich kenne das jetzt aus, weiß ich nicht, als ich noch ein Kind war, also da wart ihr auch schon sehr alt, aber zu der Zeit war das bei der Tagesshow, da kam dann immer so ein Rückblick. Das war vor 20 Jahren. Ne? Und ich glaube, in Israel ist, glaube ich, kein Tag vergangen, wo nicht irgendwie geschossen wurde, wo Bomben gefallen sind oder wo man irgendwelche Nachrichten hatte. Wer ist jetzt der Ritter in der goldenen Rüstung und wie schaffen wir es, dass da endlich Ruhe ist?
3: Ja.
1: Du.
2: Okay. Also ich glaube, wir sollten uns davon entfernen, dass wir, sprich also Deutschland oder aber vielleicht auch die EU, irgendwelche Möglichkeiten hätten, da wirklich massiv einzugreifen. Es gibt einige Staaten in Europa, die haben zwar gewisse Beziehungen in den Nahen und Mittleren Osten, unter anderem Frankreich, aber wir haben da jetzt halt einen Macron, der sicherlich andere Interessen hat, die nicht unbedingt sehr zielführend sind für eine solche Politik. Wir selber als Europäische Union haben diese Möglichkeiten nicht. Da muss man einfach schlicht und ergreifend sagen, sind die Amerikaner besser drin.
5: Ja. 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
6: 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Mehrere deutsche Großstädte planen die schrittweise Stilllegung und Zerstörung ihrer Gasnetze, um die Klimaschutzvorgaben der Bundesregierung zu erfüllen. Bis Ende Juni 2026 müssen alle Städte mit über 100.000 Einwohnern ihre kommunale Wärmeplanung vorlegen. Mannheim und Stuttgart gehen dabei besonders weit und wollen das Gasnetz bereits bis 2035 komplett abschalten. Viele andere große Städte wie Hamburg, München, Berlin, Köln, Düsseldorf und Hannover streben ein Ende der Gasversorgung bis spätestens 2045 an. Statt Erdgas sollen zukünftig vor allem Fernwärme, große Wärmepumpen, etwa aus Flüssen oder Geothermie, und dezentrale Wärmepumpen in den Gebäuden die Versorgung übernehmen. Die Aktie von Rheinmetall ist um bis zu 17% abgestürzt, der größte Kursrutsch seit über einem Jahr. Grund ist die Entscheidung der Bundesregierung, ein großes Projekt zum Bau von 6 neuen Kriegsschiffen komplett zu streichen. Rheinmetall hatte den Auftrag über mehrere Milliarden Euro erwartet. Doch das Verteidigungsministerium hat ihn nun gestoppt. Stattdessen sollen 8 andere Fregatten bei der Konkurrenzfirma TKMS bestellt werden. Die Regierung begründet die Absage mit starken Verzögerungen, deutlich höheren Kosten als geplant und zusätzlichen Risiken. Die TKMS-Aktie ist im Gegenzug um 10% gestiegen. Mehr als ein Drittel der Bundestagsabgeordneten hat einer Recherche zufolge in der laufenden Legislaturperiode meldepflichtige Nebeneinkünfte bezogen. Am höchsten ist der Anteil der Abgeordneten mit Nebeneinkünften demnach in der Unionsfraktion. 50% der CDU-CSU-Parlamentarier meldeten entsprechende Einkünfte. Danach folgen AfD und Grüne mit jeweils rund 36-37%, die SPD mit 27% und die Linke mit 16%. Abgeordnete erhalten aktuell 11.833 Euro im Monat plus eine steuerfreie Pauschale von rund 5.500 Euro. Nebeneinkünfte sind erlaubt, müssen aber ab einer bestimmten Höhe genau angegeben werden. 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
2: Die nicht unbedingt sehr zielführend sind für eine solche Politik. Wir selber als Europäische Union haben diese Möglichkeiten nicht. Da muss man einfach schlicht und ergreifend sagen, sind die Amerikaner besser drin. Sie haben die Möglichkeiten aufgebaut zu den arabischen Staaten. Sie haben zu Israel relativ enge Beziehungen. Sie freuen sich über das Abrams-Abkommen, wo es im Grunde genommen auch darum geht, dass also Israel mit anderen arabischen Staaten diplomatische Beziehungen bekommt. Das hat ja auch teilweise geklappt und die Amerikaner sind jetzt momentan daran, auf die arabischen Staaten einzuwirken, das noch zu verstärken. Wo wir ein Problem haben, aber das betrifft jetzt nicht nur den Nahen und den Mittleren Osten, aber auch das betrifft wieder unsere eigene Politik. Und zwar, das ist für mich persönlich, das sage ich einfach jetzt mal so deutlich heraus, neben dem, was wir an Feinden in unserem eigenen Land heranzüchten, der islamische Fundamentalismus ist für mich die größte Gefahr. Die
1: da kommen wir gleich noch drauf. Da ist alles gut. Dafür habe ich einen eigenen Punkt. So.
2: Was willst du denn noch?
1: Ja? Von dir jetzt gar nichts mehr, jetzt von ihm. Wie siehst du das Ganze? Wie ist so deine Einschätzung dazu?
3: Ich kann dir dazu stimmen, was du auch sagst, ist völlig richtig. Die europäischen Staaten, um es da sehr unterschiedlich zu bewerten. Aus deutscher Perspektive haben wir im gesamten Nahostkonflikt nichts mitzureden. Die Entscheidung in Washington und in Tel Aviv, in Teheran und teilweise in Moskau und vor allen Dingen in Peking entschieden. Wir selber haben da überhaupt keine Karten und die Israelis nehmen uns nicht ernst. Wenn ernste Fragen kommen, nehmen sie uns nicht ernst. Wir können immer trotzdem etwas machen, weil wir in den Nischen häufiger ganz erfolgreich waren. Ich würde der Klaus mir sofort zustimmen. Sein alter Verein, der Bundesnachrichtendienst, das weiß ich, war über viele Jahrzehnte sehr erfolgreich in der Aushandlung von Geiseln und Gefangenen austauschen. Und da, weil wir von beiden Seiten anerkannt wurden und auch ernst genommen wurden, haben die Deutschen, die Palästinenser, wie die Israelis, da humanitär Hilfestellung leisten könnten, das ist auch immer sehr gewürdigt worden. Und das haben sie anerkannt. Aber das sind so Bereiche, nicht in der Politik muss ich, ist es ja wie im Geschäft. Was habe ich? Und wenn ich jetzt so ein paar kleine Pfünde habe, dann kann ich die in einer Geschäftsverhandlung, wenn es um ganz andere Dinge geht, einsetzen und sagen, damit, wir haben euch aber damals geholfen, als ihr da die drei israelischen Soldaten in Libanon, die da 3 Jahre oder was lange waren, die da gefangen gehalten und so weiter, wir haben euch doch da rausgeholt. So, dann ist das immer kein großes, aber ein kleines Punkt, mit dem man arbeiten kann. Das findet aber in der Bundesregierung überhaupt nicht statt, weil ich ahne mal, Herr Wadefuhl, Amerikaner nennen ihn Wadefuhl, ja, zutreffen. Überhaupt nicht weiß, dass der Lehrer so erfolgreich war. Richtig, ja. Und jetzt muss ich ein bisschen beim Klaus Wasser in den Bein kippen, weil ich habe es ja nun erlebt, ich war lange Jahre, ich war keine 12, 13 Jahre in Bonn, Parlamentskorrespondent und habe die unterschiedlichen Kanzleramtschefs erlebt. Und auch die Bundeskanzler. Es gab Bundeskanzler, die wollten vom Bundesnachrichtendienst überhaupt nichts wissen. Das war den Stutzpieper. Der Bericht kam immer regelmäßig und ging entweder zu einem Mitarbeiter zum Durchlesen oder gleich in den Papierkorb. Und andere, wir haben uns da dann 008 erinnert, wer kennt ihn noch, mit Staatssekretär, Staatsminister Schmidbauer, der mit cooler Brille da in BND-Lachen unterwegs war. Das war eine Witzfigur, ja. So, und wurde von vielen nicht ernst genommen. Also innerhalb der Bundesregierung spielte also der Bundesnachrichtendienst keine Rolle. Und die kleinen Pluspunkte, die wir weltweit doch immer wieder gesammelt haben, du hast das erwähnt, in den Erfolgen, die wir auch mal hatten, natürlich liegen die schon leider etwas länger zurück. Und das Amt Geel hat wahrscheinlich besser gewirkt als der heutige BND. Aber egal, wir haben unsere kleinen Pluspunkte. So. Und wir nutzen sie nicht. Und das ist an sich das Dilemma. Und jetzt komme ich zum letzten Punkt, nämlich, wenn man sich den Nahostkonflikt betrachtet, nochmal, wir Deutschen haben keine Stacks da drin, aber wir sollten doch wenigstens die Gemengelage beobachten, um zu wissen, worauf wir uns einzustellen haben. Und jetzt werden sich einige von Ihnen die Frage gestellt haben, wieso verhandeln die Iraner und die Amis eigentlich in Pakistan? Pakistan ist nun nicht gerade der Nabel der Welt und irgendwelche pakistanischen Führer sind noch nie als gute Diplomaten in Erscheinung getreten. Das kann ich Ihnen sagen. Weil die Pakis ein sehr positives Verhältnis zum ganz großen Nachbarn China haben. Und die Chinesen haben die Pakis nach vorne geschoben und sagen, ihr seid die Dolmetscher, um unsere Wünsche zu übersetzen, damit zwischen den Amis und den Iranern es zu irgendwelchen fortschrittlichen Fahnen kommt. Und immer wenn sie Vorschläge hören, dann höre ich mir immer an, ob das mit China auch abgestimmt ist, beziehungsweise ob das mit deren Vorstellungen übereinstimmt. Und dann haben wir die Erklärung dafür, dass die Chinesen nicht massiv, auch nicht mit Druck, sondern mit den Möglichkeiten, die sie haben und die wirklich gewinnen, immer ein paar Akzente setzen und die Amerikaner mit den Wörtern hinschmieren.
1: Okay. Platz durch mal, ne? Also Israel ist ja so ein bisschen wie China, immer süß-sauer. Ne? Die einen mögen sie, die anderen mögen sie nicht. Wie beurteilst du jetzt das Verhalten von Israel in den ganzen Konflikten, die da sind? Lieber Karim, ich weiß, die Frage ist...
8: Nein, das ist ja kein Problem. Ich habe, bevor wir hierher kamen, habe ich mit einer netten Dame vorher schon vor Beginn bei Flavio Josephus angefangen.
1: Deshalb kam jetzt auch die Frage.
8: Ja, genau. Der entscheidende Punkt ist, dass ich glaube, dass wir uns einig sind, dass wir uns uneinig bleiben. Gerade der israel-palästinensische Konflikt und überhaupt der arabisch-israelische Konflikt bleibt wie das Henne und Ei. Wer ist der Erste? Es begann eigentlich schon damit, dass Josua im Auftrag von Abraham den Jordan überschritten hatte, die Völker da in dem gelobten Land Kanaan eine auf den Deckel gegeben hat, um das Gelobte da in Israel zu gehen.
1: Also wären die Ersten die Christen gewesen?
8: Ja, das ist noch ein paar tausend Jahre davor. So. Aber der entscheidende Punkt ist, worauf ich hinaus will, ist, ich denke, wir werden uns da nicht einig werden. Das ist eine spannende Diskussion, die kann abendfüllend sein. Wie sehe ich das Israel in den Konflikten?
0: Jeder von uns ist hoffentlich mal, oder wenn er die Gelegenheit man hat, auf jeden Fall mal nach Israel zu gehen. Ich war vor dem Hamas-Massaker dort und war zweimal danach dort. Ich habe mir übrigens auch mal unten am Gazastreifen, so nah man eben rankam, weil ich eben noch jemanden kannte, der jemanden kennt, um mir diese Berge von Hilfsgütern anzusehen, angeblich die Israelis nicht vorbei oder die Israelis verweigern, in den Gazastreifen zu gehen. Der entscheidende Punkt ist, ich glaube, spätestens, allerspätestens, und das fehlt nicht anders, es ist wie der weiße Elefant, der immer im Raum steht. Die Erfahrungen der älteren Generation im Holocaust, also der israelischen Gesellschaft, und die das auch weitergegeben hat, sagt nie wieder. Nie wieder darf uns das passieren. Und der Hamas-Angriff vom 7. Oktober 23 hat leider Gottes doch wieder ein nie wieder. Zum Glück nicht so viele, wir hätten im Zweifelsfall sterben müssen, aber ich brauche jetzt hier nicht über die Gräueltaten zu sprechen, die sich dort die Araber oder die Palästinenser dort an den Israelis verübt haben. Der entscheidende Punkt ist, dieses nie wieder führt dazu, zu einer aus unserer Perspektive zuweilen etwas ja vermeintlich hysterischen Reaktion. Aber der alte Spruch ist wahr. Israel darf niemals einen Krieg verlieren. Die Araber können 5, 6, was sie ja getan haben, mehrere Kriege verlieren, aber Israel verliert einen Krieg, dann sind sie weg. Und das ist eine entscheidende Frage, und das ist auch die Frage, warum zum Beispiel so viele Generale auch immer später dann Premierminister geworden sind oder Präsidenten dieses Landes geworden, weil diese Symbiose zwischen Militär, das ist ja bei den Frauen, der mir auch gewährt, die Symbiose zwischen Militär, ihr seid die Einzigen, die uns davor retten, dass die Araber, die Palästinenser uns ins Mittelmeer schieben. Und deswegen die Frage auf die Antwort auf die Frage, ich kann jeden verstehen, der natürlich sagt, 1400, aber Menschen sind nicht aufgehört, 1400 Ermordete im Hamas-Massaker am 7. Oktober 23 rechnen sich nicht gegen die 40.000 oder 50.000 Tote im Gazastreifen. Aber ganz ernsthaft, ich habe eine große Sympathie, gebe das auch mal gerne zu, eine große Sympathie für Israel, für das Volk Israel. Das heißt ja nicht, dass ich jede Entscheidung einer Regierung Netanyahu finde oder hier Aktionen eines irgendwie als Innenminister, also Polizeiministers. Das ist damit ja nicht gemeint. Aber Israel, und jetzt wäre die Frage auf den ganz konkreten Iran-Konflikt, auch dort kann Israel in seiner Denke, in seinem Verständnis und erlebt, in dem Moment, da sie den Staat gründen, greifen sie 500 Millionen oder im Auftrag von 500 Millionen Araber sie an und wollen sie umbringen. Die wollen nicht verhandeln. Sie wollen töten, morden, vergewaltigen. Und was sie bewiesen haben, das darf Israel sich nie gefallen lassen. Deswegen stehe ich auch hundertprozentig dahinter, auch wenn ich nicht hinter der Regierungsentscheidung, ist egal, was ich bin. Deswegen fand ich die Entscheidung des Bundeskanzlers Merz für diese kurzfristige Aussetzung eine moralische Niederlage, dass wir Deutschen, die so ein Verbrechen begangen haben an diesem Volk, diesen Menschen in diesem Falle, diese Unterstützung vorenthalten haben, auch wenn das sicher gar nicht die relevant war. Aber konkret in den Auseinandersetzungen, kann Israel es akzeptieren, dass ein Land wie die Iraner eine Atomwaffe haben, die ausschließlich dafür gedacht ist, und das sagen die ja, die reden da nicht durch die Blume. Wir wollen die Vernichtung, die Auslöschung des Staates Israel, des Volkes Israel auf diesem heiligen Boden. Und deswegen kann ich es gut nachvollziehen, dass sie von Zeit zu Zeit dort Bomben schmeißen, damit sie zumindest daran gehindert werden.
1: Also gut, ich meine, Friedrich Merz kann das ja machen, ne? Seine Umfragewerte werden dadurch jetzt weder besser noch, mein schlechter werden können sie eh nicht mehr. Von daher ist es, Klaus, du kennst jetzt die Aufklärung des Islamismus, islamistischer Terror, du kennst das alles aus der Praxis. Im Nahen Osten eskaliert es. Welche Gefährdung für die innere Sicherheit ist denn aktuell für uns da gegeben?
2: Es gibt keinen Unterschied zu der Situation von heute, zu gestern oder vorgestern oder zu 2015. Mir sagte, ich hatte unter anderem Kontakt zu einem Hardliner, zu einem Terroristen aus den islamischen Bereichen. Ich habe ihn mal, es liegt jetzt schon 15 Jahre, 16 Jahre zurück, gefragt, was ist nun eigentlich so eure Zielsetzung in Deutschland, in Europa? Weiter bomben? Und er sagte, das machen nur die Hardliner. Nein, wir werden in euren Ländern Stück für Stück die Kontrolle übernehmen. Und da habe ich ihm gesagt, du weißt ja, was ich mache. Nachrichtendienst. Und was sagt er? Ich mach nichts. Du wirst daran nichts ändern können. Wir haben eine Zielsetzung. Und er sagte, diese Zielsetzung geht teilweise in Bereiche hinein, die ihr kulturell gar nicht verstehen könnt. Ein Beispiel. Er sagte, bei euch ist es ja verboten, dass das Minaret einer Moschee höher ist als der Kirchturm der nächsten Kirche. Er sagte, das werden wir ändern. Für euch wird das vielleicht nicht viel Bedeutung haben. Mein Gott, ja, da ist das Minaret vielleicht 2 Meter höher. Für uns hat es eine spirituelle Bedeutung. Das bedeutet nämlich, dass wir im Vormarsch sind. Und dann war ich mal gespannt, wie sich das entwickelt. Und ich glaube, wenn ich mich recht entsinne, war der erste Fall in Karlsruhe, wo also man ein Minaret gebaut hat, was 6 Meter höher war als der nächste Kirchturm. Denn ich, und das ist ja gut, dass wir Deutschen so sind, wir haben ja ein Amtentum, was sehr konsequent ist, dann ist das Frauenordnungsamt gekommen und hat gesagt, das durft ihr wohl nicht. Und dann hat der Imam gesagt, schlimm, ja, müssen wir das jetzt wirklich zurückbauen? Da die Deutschen natürlich sehr ausländerlieb sind, haben wir gesagt, nein, nein, lass es mal. Seitdem gibt es das in mehreren Städten. Und er sagte, wir werden einen zweiten Bereich machen. Das werden wir im politischen Bereich machen, das werden wir im schulischen Bereich machen, das werden wir ins Kindergarten machen. Wir werden euch überall angreifen. Wir werden euch überall Rassismus unterstellen.
9: Ja.
2: Wenn eine Muslimin unbedingt als Richterin oder zum Beispiel als Lehrerin im Kopf, mit dem Kopftuch arbeitet, werdet ihr das vermutlich verbieten und wir werden sagen, es ist Rassismus. Wenn ihr euch nicht in den Schulen auch andere Gesetze letztendlich haltet, wir werden euch angreifen. Und ich brauche nur die letzten wenigen Wochen zu verfolgen, unter anderem in Berlin. Naja, okay, Berlin, gut. Aber auch in anderen Städten gibt es das mittlerweile, wo eine Lehrerin in einer Schule in Berlin, wo eben also auch Kinder aus dem muslimischen, aus dem islamischen Bereich kamen, ihr Ramadan hatten. Und dann hat sie den deutschen Schülern gesagt, also wenn ihr euer Pausenbrot auspackt, geht irgendwo anders hin. Wir wollen ja letztendlich nicht unsere islamischen Mitschüler irgendwo verletzen. Und da muss ich sagen, da hört es bei mir auf. Und ich denke an einen offenen Brief, den der Bürgermeister von Ottawa in Kanada schon lange Jahre zurück geschrieben hat, einen offenen Brief, wo er, ich kürze das jetzt sehr ab, gesagt hat, liebe muslimische Mitbürger, wir haben euch als eine freie Gesellschaft aufgenommen, um euch zu integrieren in unsere Gesellschaft. Wenn ihr aber dazu nicht bereit seid, euch selber zu integrieren, wenn ihr auf einmal von uns verlangt, kein Schweinefleisch mehr zu essen, wenn ihr verlangt, dass ihr Räubersitten annimmt, dann möchte ich euch eines sagen. Ihr seid in einer freiheitlichen Gesellschaft aufgenommen worden. Wenn ihr das nicht akzeptieren könnt, wenn ihr nur eure eigenen Werte seht und die durchsetzen wollt, dann haben wir 53, ich weiß nicht, ich habe nicht nachgesehen, 53 muslimische Staaten auf dieser Welt. Wann geht dahin? Ich kann dem nur beipflichten. Ein letztes Wort vielleicht noch. Ein letztes Wort, ich verspreche es dir. Es gibt in Deutschland die sogenannte Islamic Relief Voices. Das ist eine Organisation, die zu dem weltweiten Islamic Relief gehört, die im Grunde genommen eine Hardliner-Organisation ist. Das ist bekannt. Das weiß das Bundesamt für Verfassungsschutz. Das wissen wir. Wir haben sie aufgeklärt. Und im Grunde genommen wird diese Organisation weiter mit deutschen Finanzen unterstützt. Im Grunde genommen eine Organisation, die letztendlich unsere Gesellschaft spalten wird, wird mit meinem Steuergeld letztendlich mitfinanziert. Entschuldigung, wenn ich das diesmal wirklich undiplomatisch sage, das ist in meinen Augen pervers.
1: So, jetzt kommen wir langsam zum Finale, weil ich glaube, hier werden noch gleich ganz, ganz viele Fragen gestellt. Aber was mich jetzt persönlich mal so interessiert hätte, wie beurteilst du, Kai Achim, denn aktuell die Kampfkraft unserer Bundeswehr? Also ich habe damals gelernt, lerne leiden, ohne zu klagen. Aber ich glaube, das war jedenfalls bei uns anders gemeint. Müssen wir vielleicht nochmal die Wehrpflicht überdenken oder?
8: Also die Kampfkraft, es hat sich schon was getan. Es ist auch nicht immer alles so schlecht, wie es hat. Es ist auch nicht immer alles so schlecht, wie es gemacht wird. Wir sind in einigen Bereichen wirklich gut. Wir sind auch da führend, aber unsere Grenze fehlt es natürlich. Ich kann natürlich insbesondere für die Marine das sagen. Das liegt auch an den Entscheidungsprozessen, das Procurement, das ist ja Beschaffungsprozesse. Das dauert in Deutschland alles sehr, sehr lang. Im Prinzip habe ich seinerzeit noch als Aktiver gesagt, am besten müssten wir eigentlich erstmal kaufen. Dann sind wir erstmal da. Dann haben wir die Munition dazu. Und dann in parallel dazu entwickeln wir, bis es dann da ist. Und das löst dann quasi die Kauflösung ab. Nein, das ist natürlich nicht gewollt. Zu dem Zeitpunkt gab es auch noch keine 500 Milliarden. Ich muss allerdings ganz ehrlich sagen, gemessen an dem Geld, was zur Verfügung steht, müssten wir eigentlich in der Lage sein, relativ zügig das zu bekommen. Aber, wie wir ja wissen, Haushaltsverzug und andere Dinge lassen eben es nicht zu, einfach 500 Milliarden zu nehmen und jetzt kaufen wir einfach mal ein. Sondern es ist natürlich gestaffelt über viele Seiten und natürlich ist auch darin Körperschaftssteuer und andere Dinge sind daraus zu entrichten. Das heißt also, das Geld ist in dieser Masse eben einfach schlichtweg nicht da und die Prozesse lassen es nicht zu. Wehrpflicht? Ich kann das nur sagen, ich bin ein absoluter Bekenner für die Wehrpflicht. Ich glaube, das ist ein freiheitlicher Staat. Ich sage es mal so, es gibt ja dieses Böckenförde-Diktum, das bezieht sich ja eigentlich auf den freiheitlichen Staat, der die Voraussetzungen gar nicht selber erfüllen oder der Staat nicht erfüllen kann, die es eigentlich notwendig macht. So sage ich mal im Umkehrschluss. Wir brauchen eine wehrfähige, resiliente Gesellschaft, die wiederum selbst in der Lage ist, diesen Staat tatsächlich auch in seiner Freiheitlichkeit zu erhalten. Ich weiß, natürlich ist es ein Widerspruch. Freiheitlich auf der einen Seite, also das Minimalste nur vom Staatsbürger zu verlangen, in jedem Fall vom Männlichen, macht auch keinen Unterschied, gehören Frauen mittlerweile genauso dazu. Aber es geht eben nicht ohne. Deswegen bin ich für die Wehrpflicht. Das kann man nicht über Nacht aussetzen, wie das seinerzeit halt so Gutenberg gemacht hat, wobei die FDP ist eigentlich die Schuldige. Aber wir müssen das wieder aufbauen. Das geht, das können wir. Also wenn wir etwas können in unserem Land, dann ist das eben Armee. Es dauert und es muss schneller gehen als 2029, weil dann kommt ja der große Russenangriff.
1: Armin, für dich gibt's jetzt, du hast gleich. Für dich gibt's die Spezialfrage aus deinem Sektor. Gibt es einen Informationskrieg gegen unsere eigene Bevölkerung?
3: Ja. Ja, gut, ich will es dir. Also, das fängt ja schon an, dass wir seit langem schon den Begriff Deutscher so sezieren, dass heute der Nicht-Migrant rauskommt.
9: Ja.
3: So, also hätte man jemanden vor 30 Jahren gefragt, erklären wir mal, was ein Deutscher ist, das hätte der in 2, 3 Sätzen beantworten können, ohne mit der Wimper zu zucken. Heute muss ich mir schon auf die Zunge beißen, um nicht irgendwo anzuecken oder gar vor einem Staatsanwalt zu landen.
1: Ja, du musst ja vorher beim Veterinäramt erstmal klären, ob das ein Fuchs ist oder nicht.
3: Wir haben den großen Fehler gemacht, ich weiß gar nicht, wann das war, Ende der 90er, ich glaube, die Fehler war das, dass wir das Staatsangehörigkeitsrecht geändert haben. Ja. Früher war es die familiäre Abstammung, ja, hardcore-mäßig ausgedrückt, die Blutsbande, ja, von der familiären Abstammung, die uns als Deutsche auswies. Und ich kann mich erinnern, dass ich mehrere Male in der Sowjetunion war, vor dem Fall der Sowjetunion, und dort auf das armselige Leben einiger Russlanddeutsche in Sibirien und anderswo betroffen bin, die aber immer noch mit großer Liebe und Anhänglichkeit ihre deutsche Sprache pflegten und von ihrem wunderschönen Deutschland schwärmten. So, das waren für mich Deutsche. So, die haben immer diese Kultur aufrechterhalten. Die Bibel war immer dabei, das alte Mütterchen mit der schwäbisch geschriebenen Bibel so ungefähr ging vorne weg. Die haben den Deutschen gepflegt, deswegen waren die für mich immer auch Deutsch. Andere, die in dieses Land gekommen sind, und das muss man dir auch mal erklären, das ist doch nicht so, dass erst seit 2015 fremde Menschen in das Land kommen. Ja, so, das hat es immer wieder gegeben, aber in überschaubaren Zahlen, meistens weniger, und mit dem Anspruch, sich zu akklimatisieren. Ich erwähne mal gerne mal einen Vater, der einen Freund hatte, der war ein Riesenkerl, solche Schultern, blond und blauäugig. Er hatte den schönen Namen Dr. Ali. Sagt mein Vater, sag mal, wo hast du wieder einen Namen eigentlich? Ja, Ali ist ja nicht so unbedingt ein deutscher Name. Stellt sich heraus, sein Urgroßvater, Urgroßvater war türkischer Gesandter am preußischen Hofe in Potsdam gewesen und hat einen Brandenburger Mamsellchen kennengelernt und lieben gelernt, ist da geblieben und der Dr. Ali ist ein anständiger Deutscher schon seit Generationen mit seiner Familie. So, das hat es doch immer schon gegeben, aber es waren eben überschaubare Zahlen. Und der Wunsch derjenigen, die nach Deutschland kamen, war, weil dieses Deutschland so eindrucksvoll, so schön und so trächtig war, sich möglichst schnell in diese Gesellschaft zu integrieren. Es gab es eine Zuwanderung aus Italien, aus Portugal, aus Spanien in den 60er Jahren, denen half natürlich der christlich-abendländische Hintergrund, sehr schnell bei uns zu landen. So. Dann gab es die türkische Migration und da erleben wir ja jetzt schon, was häufig unterschlagen wird. Die ersten überraschenden Flashbacks, sage ich mal neudeutsch, dass Türken, die in den 60er Jahren hier eingewandert sind, sich hier akklimatisiert haben, wie Kinder sich akklimatisiert haben. Und die Kindeskinder sitzen jetzt plötzlich in den Koranschulen und finden dieses Land auf gut Deutsch scheiße. Dann, Moment, ich nehme dir das nicht krumm. Warum? Weil sie immer eine Entscheidungsmöglichkeit haben. Worauf begründe ich mich selbst? Auf meine familiären Hintergrund oder auf die Tradition, die Welt des Landes, in dem ich lebe? Und Blut ist dicker als Wasser, da ist immer erst der familiäre Hintergrund da. Und wenn das ist, dann ist es nur ein Zurückkehren in die ursprünglichen Verhaltens- und Traditionsweisen. Und Kai Achim hat das vorhin gesagt, die Chinesen und die Inder und die Japaner, die haben ganz andere Vorstellungen von dieser westlichen Wertewelt oder einer Wertewelt wie wir. Für die gelten die Menschenrechte, wie wir sie definiert haben, nicht. Sie haben andere Werte definiert für sich. Und der Koran schreibt ja auch viele gute, positive Sachen vor. Aber das ist etwas, was ich keinem übel nehme, wenn er darin zurückkehrt, wo er herkommt. Nur es passt da nicht mehr in unser Land. Und dann ist das Problem, aber ich muss es erkennen, dass der Begriff der Herkunft, Abstammung, familiär, gesellschaftlich, Blutbande, etwas ist, was viel stärker wirkt, als sich das viele bei uns vorstellen können. Und wenn das nicht mehr existiert, wenn das nicht mehr vorhanden ist, wie man bei uns ja versucht, uns auszuteilen, dann geben wir Deutschen uns selber auf. Dann ist dieses Land, hat dieses Land keine Zukunft mehr.
1: Note. Die letzte Frage, lieber Klaus, mal so ganz rein hypothetisch. Wenn diese Talkrunde jetzt, sagen wir mal, so ein geheimes Treffen wäre, gab es ja noch nie in der Politik, ne? Aber und rein zufällig hätte der BND das Ganze jetzt hier abgehört. Was wäre wohl das Fazit deiner Ex-Kollegen aus den Gesprächen, die wir jetzt gerade geführt haben? Ich meine, Simones Fazit wäre, ich schreibe ein zweites Buch, ist super, ne? Ich verdiene nochmal Geld. Aber was würde jetzt der BND dazu sagen? Sind das ja alles Verschwörungstheoretiker? Also ich kann es ja nicht sagen, ich bin ja mal CDU, aber ihr halt alle, ne?
2: Ja, die ist auch schon. Ich denke, meine Kolleginnen und Kollegen, die das mit beobachtet, mitbelauft und analysiert hätten, würden zu dem Ergebnis kommen, dass da drei Personen zusammengesessen haben, die aufgrund nicht nur ihres Lebensalters, aber auch ihres Lebensalters und ihrer beruflichen Expertise zu sehr realitätsbezogenem Denken nicht nur fähig sind, sondern auch in der Lage sind und auch das Rückgrat haben, diese Meinung zu äußern. Und das ist etwas, wo der BND vielleicht sagen würde, Mensch, solche Leute brauchen wir. Vielleicht können wir den einen oder anderen von denen abwerben. In dem Fall, weil wir alle Männer sind, Liebe Simone, würde ich sagen, wahrscheinlich auch wieder eine Honigpfanne. Das würde vielleicht in unserem Alter nicht mehr viel nutzen.
1: Aber warum hast du drei gesagt? Bin ich jetzt nicht qualifiziert oder so? Jetzt
2: mit mehr der Außenstehende,
1: ach
2: der
1: so, uns
2: mit Fragen.
1: Naja.
2: Nein, aber
1: ich will auch das, abhören.
2: Das sagen, und das meine ich wirklich jetzt allen Ernstes. Ich glaube, dass hier drei Leute, blöderweise muss ich mich jetzt mit dazu nehmen, versammelt sind, die im Grunde genommen wirklich aufgrund ihres Lebens und ihres Berufes vielseitige Erfahrung haben und auch gelernt haben, zu analysieren. Und vor allen Dingen, was wichtig ist heute, wir müssen auch als Gesellschaft, das meine ich auch so, auch in der Politik, aber auch in allen Behörden, wir müssen endlich wieder Rückgrat zeigen. Es kann dann nicht sein, dass wir vor einem woken Zeitgeist, Zeitgeist von kleinen Gruppierungen, zurückschrecken, Minderheiten. Ich will Ihnen ein Beispiel sagen. Aus Niederbayern, wo ich komme, bin ich in eine Kneipe mal wieder gegangen mit meiner Frau, wo ich sonst auch gerne mal Zigeunerschnitzel esse. Und dann habe ich das nicht gefunden, da stand denn Schnitzel von Balkanart oder so ähnlich. Dann habe ich den Wirt gerufen und habe gesagt, du, hör mal, ist das dasselbe? Ja, ja, du, das magst du ja gerne. Sag ich, und warum schreibst du nicht Zigeunerschnitzel? Ja, das darf man doch heute nicht mehr sagen. Und dann habe ich ihm gesagt, ich werde das Ding nicht mehr essen, solange du nicht wieder Zigeunerschnitzel schreibst. Er hat es immer auf die Frage. Und wir müssen auch Abschied davon nehmen, dass uns als Gesellschaft eingebläut wird, was wir zu sagen haben, zu denken haben und nicht zu sagen haben. Und es zeigt, muss ich sagen, auch einen gewissen Mangel an Bildung von grünen, woken und linken Leuten, die sagen, ihr dürft zum Beispiel nicht mehr Moor sagen. Darum wurde auch die Mohrenstraße in Berlin umbenannt. Diese kleinen, Entschuldigung, wenn ich das so mal mehr emotional sage, dummen Leute, die so etwas fordern, haben offensichtlich nie verstanden, dass der Moor eine andere Formulierung von Maure ist. Das heißt im Grunde genommen ein Begriff, der mit auch Ehre verbunden war. Aber bringen Sie das Wort Ehre mal mit Grünen zusammen.
3: Das heißt, in einem Jahr, ja. Das kann ich den Einsatz nicht nur ergänzen, sondern toppen, weil die Mohrenapotheke zum Beispiel wurde deswegen so genannt, weil die baugischen Ärzte so hochkompetent waren im Vergleich zu den Kurforschern, die wir in Deutschland hatten. Und wer sich Mohrenapotheke nannte, also Maurenapotheke, der hatte das Wissen des Orients, der hatte die tollsten Pülverchen. Also es war eine Auszeichnung, wenn man sich diesen Titel in Anführungsstrichen verlieh. Und die Bekloppten sind leider heute bei Grün, Rot und Woken so weit, so gesegnet, dass das Geschichtsbild von denen spätestens 1933 aufhört.
1: So, damit kommen wir jetzt hier schon mal zum Ende. Ihr dürft jetzt Fragen stellen. Es gibt aber, nehmt erstmal die Hände darunter. Das ist, es gibt Regeln. Na, wollt ihr echt eine Zigarettenpause machen? Okay, die älteren Herrschaften möchten gerne noch mal raus und ein bisschen rauchen.
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2: Es ist Freitag in der 25. Woche 2026 und ihr hört das Geld. Für alle, die wissen, dass Geld die Welt regiert und verstehen möchten, wie genau. Ich begrüße euch da draußen und mir zugeschaltet noch aus dem Herzen Mordors Hermann. Grüß dich, Hermann.
3: Hallo, Paul.
2: Hermann, du warst 30 Jahre ein Herr der Banken, du hast für sie und mit der Politik Milliarden bewegt. Dafür hast du Millionen von ihnen bekommen. Heute bist du Privatier, arbeiten muss einzig noch dein Gewissen. Und darum berichtest du uns hier von all dem, was du in der Finanzelite gelernt hast. Bevor wir starten, mein üblicher und immer wichtigerer Hinweis an euch da draußen. 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Aber mein lieber Kollege Mike the Pirate und ich, wir leben sehr wohl davon, und ich grüße erfolgs westöstlicher Mittelmeer-Divan meinen Kollegen Mike the Pirate auf der anderen großen Insel da im Mittelmeer. Grüß dich, Mike.
4: Hallo zusammen.
2: Tja, bevor wir Mikes Krypto-News hören, das Wichtigste aus der ganzen Welt in Reiseformat heute, weil wir alle zwischen Baum und Borke, respektive zwischen Gate und Boarding sitzen und stehen und uns aus Gründen quer durchs Mittelmeer und die Staaten bewegen. So in dem Fall auch Hermann. Deswegen nur ganz kurz diese Woche. Was ist aus dem SpaceX-historischen Riesen-Mega-Börsengang geworden? Wer hat jetzt absehbar schon verdient und wer wird weiter verdienen? Wie ist es mit dem Ölmarkt und nach dem neuesten, diesmal scheinbar wirklichen Deal, den The Big Donald in Sachen Iran machen konnte, diesmal im Schloss Versailles. Deutschland, Gründerland ist unser Thema, denn es gab eine Gründermesse ausgerechnet in Berlin, der Hauptstadt der schließenden Firmen. Da wurde eine Private Equity, nicht eine Gründer, sondern eine Private Equity Konferenz darüber abgehalten, wie man mit Privatgeld Vermögen vermehren kann. Und wir schauen uns natürlich bei aller gebotenen Eile sehr ausführlich die Kryptowelt an mit den Krypto-News von Mike the Pirate. Aber zuerst natürlich the big one, das eine, das historische, die Riesenrakete. Hermann, es ist endlich vollbracht und du hast es im Blockzocker schon eingestanden, es kam nicht zu dem üblichen Mitnahme-Mini-Crash nach dem Riesen-Launch, sondern der Aktien-Launch war ein voller Erfolg. Ich glaube, es gibt 4000 neue Millionäre, frisch gemacht von Elon Musk.
3: Genau, also das sind die Mitarbeiter, allein das sind 4.000, davon 100 haben über 100 Millionen Dollar verdient, und das schon bei dem Börsenkurs von 135, nämlich bei dem Ausgabepreis. Das Ding ist dann bis schlanke 220 jetzt innerhalb der letzten vier Tage, der letzten vier Handelstage nach oben gegangen. Es ist das beste ausgeführte Projekt, was ich bis jetzt als Banker gesehen habe, und da

0: Group, zwei von den Lead Managern, so nennt man die, die Elon Musk bzw. SpaceX begleiten, also von Goldman Sachs und von Morgan Stanley, kenne ich persönlich, und ich muss sagen, ich ziehe meinen Hut, wie das Ganze aufgesetzt war. Und was jetzt noch kommt, ist einfach ganz, ganz, ganz großes Kino. Also natürlich zugunsten von SpaceX. Und da muss man einfach sehen, es war erwartet, dass der Preis natürlich am Anfang nach oben geht, aber ich hätte vielleicht 150, ich habe 152 mal 10 Stück gekauft, einfach um dabei zu sein. Das hatte ich auch auf X angekündigt, dass ich gesagt habe, das ist so aufregend, auch für mich in dieser Größenordnung so etwas rauszubringen. Dann wurde der Green Shoe gezogen, das heißt diese Option, mehr Aktien zu begeben, also statt 555 Millionen kamen 638 Millionen Aktien. Das heißt, SpaceX hat nicht 75 Milliarden Dollar eingenommen, sondern 86 Milliarden. Also wir reden hier über 11 Milliarden, wie wenn es einfach Chip Change ist, ja, also ein bisschen Kleingeld in der Kasse von Elon Musk,
1: was ist ein Green Shoe? Ich habe keine grünen Schuhe und davon habe ich gehört.
0: Ein Green Shoe ist, am Anfang ist das Ziel, 555 Millionen Aktien auszugeben. Mhm. Und dann vereinbarst du mit den Lead Managern, wenn das sehr, sehr gut läuft und die das Interesse an dieser Aktie mit anfachen und die Nachfrage so groß ist, dass der Preis durch die Decke gehen würde, haben die nochmal die Chance, in diesem Fall 555 Millionen Aktien auf 638 Millionen zu erhöhen. Das heißt, die haben eben einen sogenannten Green Shoe, also eine Vergrößerungsoption, eine Option, mehr Aktien in den Markt zu bringen. Und die haben sie gezogen, hat natürlich den positiven Effekt für SpaceX, dass sie eben 86 Milliarden eingenommen haben statt 75. Und jetzt kommt eigentlich schon der erste Höhepunkt, nämlich nach zwei Tagen. Elon Musk hat die Firma Cursor per Option praktisch gekauft und hat 10 Milliarden Dollar angezahlt.
1: Was macht die?
0: Und der Deal war, Cursor ist eine der schnellst wachsenden Firmen überhaupt. Die machen um das LLM, um das Large Language Model, praktisch das Harnessing, diese Umgebung, die dann, wenn du etwas in deinen AI-Text bei Claude schreibst, das umsetzt in die LLMs, die dann damit arbeiten und codieren können. Mhm. Also ein enorm wichtiges Scharnier oder ein Gerüst um LLM rum. Und du siehst es daran, das Ding ist erst 2022 gegründet worden von 4 Studenten von MIT und hat das Produkt herausgegeben 2023. Die wurde jetzt für 60 Milliarden Dollar von Elon Musk gekauft. Und zu den Kunden von Cursor, also SpaceX hat sich auch eine Kundenliste gekauft, gehören die 700 der 1000 größten Firmen Amerikas, sind bereits Kunden bei Cursor. Also Anthropic zum Beispiel nutzt Cursor ganz intensiv. Gemini nutzt Cursor ganz intensiv. Elon Musk hat da einen Riesenkuh gelandet mit xAI. Und du kannst davon ausgehen, dass Grok in naher Zeit eigentlich Anthropic und Claude überholen wird. Und von daher ist das ein Riesen-Coup. Wie haben sie das gemacht? Sie haben vereinbart, dass nach dem Börsengang von SpaceX er 2 Monate Zeit hat, diesen Deal zu closen. Er hat das nach 2 Tagen getan. Und was heißt das? Der Deal wird geclosed und alle Aktien werden als Kaufpreis verwendet. Das heißt, je höher der Aktienkurs im Schnitt steigt, nämlich jeden Abend zum Close, dadurch wird das Mittel genommen von den 7 Handelstagen. Und wenn der Aktienkurs nicht bei 135, sondern bei 200 ist, dann brauchen sie eben 50% weniger Aktien. Und das ist so genial gemacht, dass ich die Banker dahinter, muss ich sagen, kriege ich Gänsehaut. Also in diesen Meetings hätte ich gerne gesessen, um da mal reinzuhören. Das heißt, sie haben jetzt etwas gekauft, eigentlich nur als Zusatzkapital von dem, was sie im SpaceX IPO eingenommen haben. Sie haben also 60 Milliarden ausgegeben. Sie haben das in Aktien bezahlt, haben die absolut besten Coder, die man in dieser Umgebung haben kann, sehr teuer eingekauft, aber das macht denen überhaupt nichts aus, weil natürlich im Grunde über diesen Share-Deal alles wesentlich günstiger war. Und was eben hier ganz obvious oder ganz offensichtlich wird, ist, wie die Leute dahinter Elon Musk beraten haben und wie sie diesen Deal strukturiert haben. Die Bewertung von SpaceX selbst jetzt bei 190 ist absurd hoch. Also viele Leute sagen, ja, Tesla ist riesig hoch bewertet, wie kann man sowas kaufen? Hätte SpaceX die Bewertung von Tesla, also Gewinn pro Aktie und der Aktienkurs, dann würde SpaceX bei $34 handeln. Sie handeln aber bei 190 und da siehst du, dass die Fantasie noch mal viel, viel größer ist. Aber wie konnten sie das machen? Es sind nämlich nur diese 638 Millionen Aktien im Umlauf. Davon werden jeden Tag 250 bis 300 Millionen bereits gehandelt. Das heißt, dieser ganz kleine Anteil der Gesamtaktien, der reicht schon, um riesige Börsenhandel hervorzuheben. Und nach der Bekanntgabe der Q2-Zahlen von SpaceX werden 20% des alten Kapitals frei. Und die kommen dann auf den Markt. Das heißt, dieser Kurs wird nach unten gehen. Davon bin ich fest überzeugt. Man kann es aber aus meiner Sicht noch nicht aggressiv shorten, weil wir nicht wissen, was sie noch im Köcher haben, dass das Ding vielleicht über 3 Billionen Market Cap geht, da wo es jetzt kurzzeitig war. Und das ist einfach, wenn man das sieht, so eine geniale Abfolge, was sie da gemacht haben. Ob man das positiv oder negativ sieht, aber wie das platziert wurde, ist schon ganz, ganz großes Kino. Und es zeigt wieder einmal den Unterschied zwischen Amerika und eigentlich dem Rest der Welt. Das können nur die Amis in dieser Tiefe und mit dem Kapitalmarkt, zu dem kommen wir gleich noch. Aber das war schon, also aus meiner Sicht, ich ziehe den Hut vor jedem, der da federführend mit dabei war und Elon Musk beraten hat. Und das haben sie wirklich, wirklich gut gemacht, obwohl der Aktienkurs immer noch absurd hoch bewertet ist.
1: Jetzt kommt natürlich wieder, wer sagen, ja, Fanboy Hermann, wenn Elon was absolut macht, wenn Elon rülpst, dann zuckt Hermann zusammen und hätte gern einen Hauch dieses Atems und so. Kann man behaupten, ja, natürlich, du bist ja ganz offen ein Freund der Elon Musk Unternehmung. Man muss ja, egal was man von ihm hält, jetzt konstatieren, er kann offensichtlich mit Geld umgehen.
0: Er ist der beste Capital Allocator der Welt, aus meiner Sicht, weil er allokiert dahin Geld, wo du einen Return hast. Also genau das Gegenteil von der deutschen Regierung.
1: Gut, nun würde man vermuten, der Großteil der Menschen auf der Welt kann vermutlich besser umgehen als mit Geld umgehen als die deutsche Regierung. Aber was du da angeschnitten hast, ist ja wirklich schon sehr interessant, egal wie kritisch man ihn betrachtet. Wir sind uns, glaube ich, alle einig, egal wie wir SpaceX bewerten oder wie wir SpaceX insgesamt sehen, das ist überbewertet, sagst du. Das heißt, deswegen hast du ja auch vorher gewarnt, nicht einfach blind da beim IPO Aktien zeichnen. Die Gefahr ist sehr, sehr groß, dass eben so eine bewusst überbewertete Firma danach dann erstmal Luft rauslässt und dass viele der Alteigentümer sagen, da nehmen wir jetzt was mit, weil zwangsläufig, wenn eine Firma so wahnsinnig hoch bewertet ist, müssen Enttäuschungen kommen. Kennen wir alle, das kennen vor allem die Frauen der Schöpfung, wenn sie abends am Tresen wahnsinnige Versprechen hören, dann kann das manchmal sein, dass das am Ende alles nicht so gut ausgeht. Du hast jetzt im Nebensatz angerissen, womit Mr. Musk eventuell ablenken könnte, beziehungsweise bevor die Enttäuschung einsetzt, vielleicht ganz woanders neue Riesenerwartungen schüren könnte, denn er hat nicht nur Cursor gekauft, ganz wichtige Firma, die sozusagen die verschiedenen AIs zusammenführt in einer gemeinsamen Benutzeroberfläche, wenn man es ganz billig betrachtet. Coder wissen eher, was damit, Coder wissen, wofür das Ding da ist und wie praktisch das ist, dass man mit Cursor sozusagen sein Coding direkt auf die verschiedenen AIs allozieren kann. Er hat ja auch parallel und gar nicht so wahnsinnig beachtet, gleichzeitig oder kurz vor dem Kauf jetzt ein Äquivalent von Anthropics Claude Code rausgegeben. Es gibt ja jetzt auch Grok-Kommandozeile. Sogar dann gratis in Anführungsstrichen für alle, die schon ein Premium-Abo bei X haben, sodass ich mir das auch geben konnte und jetzt langsam, aber sicher immer mehr von Claude Code shifte, auch zu Grok, auch aus Ausfallschutzgründen, denn man will ja nicht nur bei einer Firma sozusagen abhängig sein. Ich habe das ja schon vor einer Weile gesagt, es sieht wirklich nach dem aus, was du da gerade sagtest. Er versucht, die gesamte Wertschöpfungskette eben von Datenwarehousing im All über die AI-Arbeiten abzuschöpfen und die Konkurrenten damit anzunehmen. Mich wird's nicht wundern, wenn ihm das gelingt und wenn am Ende SpaceX tatsächlich sich irgendwie Anthropic und diese ganze KI-Nummer mit einverleibt. Und das würde ja dann auch die allerhöchsten Erwartungen sogar noch übertreffen.
0: So ist es. Und das ist die Fantasie. Allerdings musst du da jetzt bei einer dermaßen hohen Bewertung schon einsteigen. Ich glaube eben nicht. Ich bin unglaublich bullig auf SpaceX, weil ich eben genau das sehe, was du gerade beschrieben hast. Er schafft eben die Infrastruktur dahinter. Das heißt, er hat den Compute Power. Also Anthropic musste ja mit ihm einen Deal machen, der ihm 1,25 Milliarden im Monat einbringt, um den zusätzlichen Compute Power für Anthropic zur Verfügung zu stellen. Und alle anderen stehen auch Schlange. Und dann produziert er sozusagen seine eigenen Chips, TerraFab in Tesla. Er hat Megapack. Das sind also riesige Batterien, die Energie, die er dann im Weltraum gewinnt oder jetzt auch aus Sonnenenergie, die er speichern kann. Und das sind alles Dinge, ich höre mich immer an wie ein Fanboy. Ich bin auch kritisch Musk gegenüber, weil er natürlich jetzt zum Beispiel auch bei Peter Thiels Weltuntergang ist übertrieben, aber wie die Zukunft aussehen soll und wer ist da auch eingeladen? Jens fucking Spahn. Ja, also das passt eben nicht dazu. Das ist der einzige Deutsche, der dahin pilgert. Aber auch da ist Elon dabei. Nur auf der anderen Seite, wir haben ja das Problem oft, dass Leute extrem negativ sind. Und ich eben sage, es ist teurer, an der Seitenlinie zu sitzen und nichts zu machen, weil dadurch, dass ich mir jetzt diese paar tausend Dollar verdient habe, fliege ich Business Class demnächst nach Australien. Und dann trennt sich eben die Spreu vom Weizen. Nee, aber so muss man das sehen, dass ich mir dadurch, dass ich dieses Risiko genommen habe und gesagt habe, ich bin mutig genug, da mitzumachen, dass ich eben mir bestimmte Dinge im Leben leisten kann. Und das ist bei den Politikern, wenn man das überträgt, noch viel ausgeprägter. Das heißt, wenn du diese Schwachköpfe wählst und sie dann zum ersten Mal mit dem Staatsflieger fliegen und überall hofiert werden und Kameras und Mikros vor ihnen sind, natürlich denken die, dass sie die Antwort auf alle Probleme dieser Welt sind. Und das ist eben auch eine Folge, immer an der Seitenlinie zu sitzen, ein bisschen rumzubellen wie ein kleiner Hund, aber nie zu beißen. Und Elon Musk sagt zum Beispiel auch ganz klar, jetzt Richtung UK und Starmer, UK is a police state, wenn ihr euch nicht wehrt, wird die Gewalt kommen.
1: Ja.
0: Und die Gewalt wird auch in Deutschland kommen. Ich habe das heute Morgen eine Viertelstunde in Berlin unterwegs und ich merke sofort, wie die Stimmung immer mehr hochkocht. Und das ist eben etwas, was wir bei all dem, was wir die Finanzmärkte anschauen, wie wir Dinge analysieren, Gold und Silber, was man vergraben kann, sage ich ja immer, ist sicher. Bitcoin halte ich persönlich auch für sicher, ist eine Frage, die sich jeder stellen muss. Aber letztendlich geht es darum, das Nackte zu verteidigen, was du hast. Und das, was wir hier machen mit SpaceX und mit Tesla, ist eigentlich eine Zugabe, weil ist das 100% sicher? Wir wissen es nicht. Ich kann nur sagen, das Nächste, was ich bezahlen muss, kann ich daraus bezahlen. Das mache ich, dann mache ich weiter. Und eine Korrektur von deiner Einleitung immer, dass nur noch mein Gewissen arbeiten muss, das ist eben nicht so. Es muss mein Gewissen arbeiten und Elon Musk. Weil Elon Musk ermöglicht mir mein Leben. Und von daher lasse ich den reichsten Menschen der Welt für mich arbeiten. Und das ist meine Taktik.
1: Das wird bei einem Großteil unserer Hörer nicht als Arbeit durchgehen. Aber selbstverständlich, ich weiß, wie viel du arbeitest. Ich sehe das natürlich. Ich formuliere es bewusst provokant. Ich glaube, das verstehen die eh Ahnung haben von Wirtschaft. Und die es nicht haben, die können es damit besser einordnen, glaube ich. Insofern verstehen wir uns da richtig, dass natürlich es etwas anderes ist, morgens um 6 an der Stanze zu stehen oder sich gemütlich einige Zeit später mit dem Kaffee die Finanzdaten anzugucken. Aber jeder Berufswahl ist eben nicht nur Glückssache, sondern Entscheidungssache. Und jeder hat die Freiheit, das so zu tun, wie er möchte. Glückwunsch an alle, die bei SpaceX jetzt erstmal verdient haben. Glückwunsch an alle die nichts verloren haben, weil sie nicht groß eingestiegen sind mit zu viel und überblähter Erwartung dann am Ende nicht getragen haben. Und vor allem natürlich noch viel Glück für alle, die in Zukunft mit SpaceX, und da hoffe ich dann auch zuzugehören, wir machen ja bei Blockzocker nichts anderes, in Zukunft mit SpaceX vielleicht auch noch eine Mark 50 oder einen Euro verdienen. Das bei Blockzocker, beziehungsweise die neuesten Nachrichten dazu natürlich später hier. Zwischenzeitlich müssen wir einen Blick auf den Ölmarkt werfen, denn nun hat sich im Iran mal wieder was getan. Diesmal scheinbar wirklich und nicht unbedingt zugunsten von The Big Donald, denn er hat in Abwesenheit der Iraner, es wurde ja über dem Pakistan ein Deal vermittelt, ein Rahmendeal zumindest erstmal, in dem man sich geeinigt hat, sämtliche Fronten nun zur Ruhe zu bringen und die Waffen schweigen zu lassen, auch im Libanon. Fraglich ist noch, wie Israel sich da verhalten wird. Israel ist ja offiziell keine Kriegspartei, was eine gewisse Ironie ist, weil selbst die Amerikaner sagten, dass Israel es war, das in diesen Krieg gezogen hat oder dass man sich genötigt sah, diesen Krieg zu führen. Jedenfalls sollen nun die Waffen schweigen. Dazu gibt es Vorstellungen darüber, wie die Straße von Hormuz wieder aufgeht und wann die Teheraner wie viel Gebühren in Zukunft erheben können. Alle Details müssen noch ausgefüllt werden. Man hat halt nur dieses Rahmenabkommen unterschrieben, Donald Trump in Versailles, und die teheranische Seite, die Gegenseite weit weg in Pakistan, hat sich also nicht getroffen, das zu tun. Und nun, ja, nun reagiert der Ölpreis, Hermann.
0: Genau, also der Ölpreis ist meines Erachtens viel zu optimistisch. Die sagen, na, diesmal ist es so. Ich glaube, dass da auch jede Menge Manipulation, wir kennen das aus Gold und Silber, jede Menge Manipulation drin ist. Warum? Gestern war eine FED-Sitzung, da wurden die Zinsen unverändert gelassen. Das ist das erste Mal, dass Walsh, der neue FED-Chef, das dem Ganzen vorsteht. Und er hat sich da auch geäußert und es war so der Gedanke, vielleicht könnte da schon eine Zinserhöhung vorbereitet sein. Man sagt Donald Trump war nicht happy mit dieser Entscheidung. Er will natürlich, dass die Zinsen fallen, aber die Inflation ist einfach noch zu hoch. Und ich glaube, dass der Ölpreis jetzt massiv nach unten spekuliert wird. Also ich sehe auch Handelsempfehlungen jetzt den Hedgefonds, den ich folge, beziehungsweise es gibt so einen Hedgefonds-Report, den ich ab und zu von Ex-Kollegen von mir geschickt bekomme. Da steht drin, dass eigentlich der fallende Ölpreis, mit dem ich persönlich eigentlich auch rechne, dazu führt, dass die Inflation nach unten geht, und sobald das spürbar ist, werden sie die Zinsen senken. Und da würde ich im Moment, weil wir immer probieren, auch vor die Kurve zu kommen, wie man das so schön nennt, nämlich wenn es in der Zeitung steht, ist es zu spät. Und das bedeutet, der Ölpreis ist jetzt bei $74 oder zwischen $74 und $75, kommt also von auch weit über 100. Und die Welt geht davon aus, ja, das geht wieder Richtung 50 und vielleicht deutlich darunter. Und jetzt müssen wir aber bedenken, weltweit werden die Reserven aufgezehrt. Ob das Öl ist, ob das Gas ist, überall wird eigentlich relativ wenig gesprochen, dass die Schließung der Straße von Hormuz eben einen absoluten Run auf die Reserven ausgelöst hat. Und das bedeutet, sollte der Ölpreis jetzt hier weiter fallen, dass zuerst einmal die großen Reserven und Lager der Staaten aufgefüllt werden, die dann kommen die Unternehmen und dann kommen die Privaten. Das heißt, der Ölpreis aus meiner Sicht wird nicht stark fallen von hier aus, von 75. Ich habe jetzt zum ersten Mal einen kleinen Test gemacht, auch im Hinblick auf unseren Blockzocker, wie kann man das auf der Blockchain ausdrücken. Das geht ganz gut, weil ich glaube, die zweite Welle des Ölpreises, und das bezeichne ich immer als vor der Kurve sein, das heißt, wir müssen uns jetzt langsam positionieren, selbst wenn der Markt noch von $74 vielleicht auf 70, vielleicht auf 65 geht. Aber ich werde jetzt gestaffelt nach unten Öl kaufen und vor allem auch Ölcompanies, also wie Chevron, wie Exxon. Einfach, weil ich denke, die zweite Welle wird hart nach oben gehen, weil es sehr viele Shorts gibt. Also sehr viele Leute spekulieren darauf, dass das nach unten geht, und werden überrascht werden, wenn auf einmal die Ölpreise anziehen. Ich glaube auch nicht an diesen Deal. Donald Trump hat in seiner Stimme schon gesagt, ja, es ist ja kein Abkommen, es ist ein MOU.
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3: 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Die Deutsche Bahn befürchtet wegen des aktuellen Sommerwetters Störungen im Zugbetrieb und rät von Reisen ab. Temperaturen von über 40 Grad führten zu einer spürbaren Belastung der Infrastruktur, erklärte der Konzern am Donnerstag. Hinzu komme das Risiko von Böschungsbränden sowie lokal auftretendem Starkregen und Gewitter mit Sturmböen. Wer seine Reise im Fernverkehr nicht antreten möchte, kann deshalb ab sofort kostenlos sein Ticket stornieren. Warum 40 Grad nur in Deutschland zu Zugausfällen führen und nicht auch zum Beispiel in Spanien, Italien, Griechenland und anderen warmen Ländern, wurde nicht gesagt. In einer überraschenden Wendung hat Ungarn einen wichtigen Verfahrensschritt bei den EU-Beitrittsverhandlungen der Ukraine und Moldaus verzögert. Bei einer Pressekonferenz nach dem EU-Gipfel bekräftigte Ungarns Regierungschef Magyar seine Position und sagte: Wir machen das mit der Ukraine nicht sofort, weil es das falsche Signal an die Länder des Westbalkans senden würde. Serbien, Albanien, Montenegro und Nordmazedonien. Diese arbeiten seit Jahren auf eine EU-Mitgliedschaft hin. Paukenschlag bei Ferrari. Wenige Wochen nach der umstrittenen Vorstellung des ersten Elektro-Ferrari trennt sich der italienische Luxus-Sportwagenbauer von seinem langjährigen Marketingchef Enrico Galliera. Wie das Unternehmen mitteilte, übernimmt zum 1. Juli der BMW-Manager Massimiliano Di Silvestre. Der Führungswechsel kommt zu einem heiklen Zeitpunkt. Ende Mai hatte Ferrari sein erstes vollelektrisches Modell vorgestellt. Die Reaktionen fielen allerdings überwiegend vernichtend aus. 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
0: Darauf, dass das nach unten geht. Und werden überrascht werden, wenn auf einmal die Ölpreise anziehen. Ich glaube auch nicht an diesen Deal. Donald Trump hat in seiner Stimme schon gesagt, ja, es ist ja kein Abkommen, es ist ein MOU, also ein Memorandum of Understanding. Und das heißt, der Iran ist jetzt zum 12. Mal komplett vernichtet, hat zum 18. Mal keine Uranvorkommen mehr. Und das Ganze zieht sich eben durch und du musst einfach nur gucken, wer verdient wieder daran. Alle Märkte gehen nach oben. Wir haben einen riesen IPO mit SpaceX gehabt. Jetzt kommt Anthropic. Dann in 2-3 Monaten noch OpenAI. Das heißt, sie müssen dieses Ding am Köcheln halten. Und ich glaube ja fest daran, dass vieles von dem auch gesteuert ist. Das heißt, mit den Riesendeals, die die machen und den Milliarden von Profiten, lassen sich natürlich auch Märkte immer einfacher manipulieren, weil du nämlich als Kapitalsammelstelle, wenn du mal eine Milliarde verlierst oder drauflegst und du machst dann wieder 5, ist dir das relativ egal. Und deshalb, ich hatte ja Anfang des Jahres schon gesagt, ich rechne damit, dass es extreme Volatilität, sprich Schwankungsbreiten gibt. Und wir sehen eben bestimmte Dinge, die auch knarren, wie Private Equity und Private Credit, was ich ja schon vor Wochen angedeutet habe. Da kommen wir gleich zu der Messe hier in Berlin. Aber Private Credit, da knarrt es weiterhin. Und da ist es so, die Kunden bekommen nicht nur ihr Geld langsam oder nicht zurück, also dass die bestimmte Lock-up machen und sagen, wir können das im Moment nicht auszahlen, weil wir einfach die Liquidität nicht haben. Es ist auch so, dass in diesem Markt natürlich die Neuanlage jetzt stockt. Das heißt, wenn du ein großer Pensionsfonds bist und willst aus einem Private Credit Fonds raus und die sagen, nee, ist eigentlich nicht, ich lasse dich hier über die nächsten 8 Monate raus oder 10 Monate, dann gibst du natürlich kein neues Geld da rein. Und diese ganze Maschine Private Credit ist darauf angelegt, dass wenn was abfließt, woanders mehr reinkommt. Das heißt, das Ding wächst seit Jahrzehnten eigentlich. Und ob das Blackstone ist, also nicht BlackRock, die haben auch Private Credit Fonds, aber Blackstone ist sehr, sehr groß. Blue Owl ist sehr, sehr groß. Partners Group in der Schweiz sitzen die, glaube ich, die sind sehr, sehr groß. Und da musste man natürlich sagen, es gibt zwei Ausrufe in diesem Geschäftszweig des Finanzwesens. Die einen sagen, I want my money back, und die anderen sagen, I do not want to invest new money. Und das war eben dieser Super Return in Berlin, über den wir gleich sprechen. Und das kann man dann mit Deutschland vergleichen. Was ist da eigentlich los? Wir hören ja immer nur, dass es Rieseninteresse an Deutschland gibt, hier zu investieren. Und das, wenn du möchtest, kann ich dir gleich erklären.
1: Ja, möchte ich
0: unbedingt. Aber so hängt alles eben mit allem zusammen. Genauso wie du immer sagst, nichts hat mit nichts zu tun.
1: Ja, ja, bevor du uns erklärst, warum die unbeliebteste Wirtschaftsministerin aller Zeiten oder dem unbeliebtesten Kanzler aller Zeiten natürlich dass die richtige ist, um das Geschick eines Landes zu finden, das jetzt alle rein wollen, weil es ihm so gut geht. Halte ich also fest, du gehst von in Zukunft stark steigenden Ölpreisen aus, auch wenn die ganze Welt dagegen wettet. Da werde ich drauf zurückkommen, wenn wir wieder Blockzocker machen, weil dann muss man das ja logischerweise kaufen. Wir sehen zinsmäßig, die Schweizer haben beschlossen, gar nichts dran zu drehen, die halten das gleich. Die Fed hat Donald Trump enttäuscht, die EZB hat ja leicht erhöht, wir haben es schon neulich gesagt, beziehungsweise neulich stand es an und war eigentlich schon absehbar. Jetzt haben sie das auch getan. In der Eurozone steigen die Zinsen leicht. Wir haben letzte Woche darüber gesprochen,
0: Japan hat erhöht.
1: Wir haben letzte Woche darüber gesprochen, wie das absehbar, da warten ja schon Immobilienexperten lange Zeit drauf. So ein bisschen warten die darauf, wie der Silberpreis ja schon immer ewig steigen soll und das kommt dann nicht, obwohl immer alle sagen, Silber wird zu teuer werden, ja. Aber da erwartet man, dass das den Immobilieneigentümern in Deutschland irgendwann auf die Füße fällt, die ja für viel zu viel Geld, für viel zu niedrigen Zinsen, viel zu große Immobilien gekauft haben. All das steht noch weiter aus, tut sich erstmal nichts, aber liegt weiter in der Luft. Und währenddessen sagst du, da wird Deutschland jetzt Gründerland. Okay. Es gab eine, um das mal richtig zu fassen, es gab eine Messe in Berlin, die heißt Super Return. Ja. Die klingt natürlich ganz groß mit dem Namen. Es waren dann solche Granatensprecher wie Al Gore persönlich vor Ort. Wir erinnern uns an Anthony Scaramucci. Vielleicht klingelt es bei einigen ganz dunkel, wer das war. The Smooch oder The Scaramucci war der allererste Pressechef von Donald Trump, glaube ich, oder der zweite oder irgend sowas, in seiner ersten Amtszeit, in der die Leute ja wechselten wieder, es waren rotierende Türen, Revolving Doors, wie die Amerikaner sagen, und Scaramucci war, glaube ich, ganze 3 Tage im Amt, ist dann ganz schnell wieder rausgeflogen worden, ist jetzt Gründer und Managing Partner einer Firma namens Skybridge Capital. Der und ein professioneller Golfspieler und jede Menge andere Leute haben sich in Berlin getroffen, um die Zukunft von Private Equity überhaupt zu besprechen. Alles war ganz, ganz, ganz groß. Du warst da, nehme ich an.
0: Nein, ich war nicht da, weil die Tickets für arbeitslose Banker, also wenn du nicht einem angehörst und du kannst es nicht über die Company abrechnen, ist das ziemlich teuer. Okay. Ich war im letzten Jahr da, da gab es 5.000 Teilnehmer, dieses Jahr waren 6.000 Teilnehmer. Es ist also das größte Branchentreffen der Private Equity und Venture Capital Player. Du musst dir das vorstellen, da kommen zusammen 50 Billionen, also nochmal 10 Billionen mehr als die amerikanische Staatsverschuldung. Die kommen zusammen am verwalteten Vermögen. Die waren da anwesend. Und deshalb, The Mooch kenne ich auch aus seiner Zeit aus Goldman Sachs. Also auch ein sehr schnell sprechender Mensch. Skybridge ist sehr bullig auf Solana, wie es der Zufall will. Da sind wir Brüder im Geiste. Er ist auch schön long Bitcoin. Hasst aber Donald Trump bis aufs Messer.
1: Komisch.
0: Dass er diesen Job räumen musste. Also da sind sehr viele persönliche Dinge. Aber um was es da ging, ist eben das, was ich eben schon erwähnt habe im Private Credit. Das Branchentreffen war riesig. Die Stimmung soll eigentlich ganz gut gewesen sein, weil sie wollen natürlich ans deutsche Sondervermögen. Das heißt, was ich eben gerade beschrieben habe, dass die Leute oder die Investoren, die ganz großen Investoren, Pension Funds, Kanada, Australien und solche Sachen, die kommen hier auch, diese Anleger, die professionellen Anleger, die sagen ja, im Private Credit zum Beispiel oder Private Equity ist es jetzt so, dass ich nicht mehr daraus rechnen kann, dass ich das Geld zurückkriege, wann ich es eingeplant habe, ungefähr. Und deshalb gebe ich auch relativ wenig neues Geld in neue Projekte, weil ich möchte sicherstellen, dass, was mir da versprochen wird, dass das auch kommt. Das heißt, diese Private Credit Story ist letztendlich etwas am Wanken. Also müssen die Besten der Besten kommen, um sich wieder selbst Mut zuzusprechen und zu sagen, Private Equity Venture Capital ist das Ding der Zukunft. Die Deutschen, sie sind gerne in Berlin, weil Berlin ist sowas wie ein Freiluftzoo. Das heißt, wenn ich mit Amerikanern spreche, letztes Jahr war ein Freund von mir da aus Japan und der hat gesagt, es gibt nichts Besseres, als hier eine Woche in Berlin zu sein, durch Kreuzberg zu fahren, überall die Graffitis zu sehen und zu wissen, du kommst hier wieder raus. Ja, und von daher ist das wie ein Freiluftzoo. Man guckt sich eben die Typen, die da auf der Straße liegen, an. Es ist wirklich so. Und von daher kommen die zusammen. Und wenn die natürlich einen Kunden haben, ich nenne jetzt mal ein Beispiel, 500 Millionen Investment von einem kanadischen Lehrerfonds, die hier in Deutschland investieren wollen, dann fehlt es Deutschland an der Struktur. Es gibt nämlich hier keine PPP in ausgeprägter Form. Was heißt PPP? Private Public Partnership. Das heißt halbstaatlich, das bedeutet neue Gleise, neue Züge, Dinge im Energiesektor. Und du siehst, wie amateurhaft da in den letzten Jahren nicht nur gearbeitet wurde, sondern wie wir uns auch in der Welt blamieren. Ich meine, wenn du den Außenminister
1: Was siehst, machen wir professionell? Ja, also wir kannst nicht davon reden, dass wir uns amateurhaft blamieren.
0: Da sind
1: ja.
0: wir die Nummer eins. Da sind wir wirklich die Nummer eins, weil gestern oder vorgestern kam unser unter Baerbock, also wie man so, da fehlen mir die Worte.
1: Ja, Vorsicht, Johannes so Ploog hört immer mit und wenn genau. du Hallo, von Johannes. Meinem Lieblingsfaschisten im Amt eines Staatsanwaltes keine Post bekommen willst, dann überleg ja. dir genau, was du sagst, ja.
0: Ich weiß nicht, ob du dieses Video schon gesehen hast, als der Außenminister angekündigt hat, dass er da auch jetzt auf YouTube ist.
1: Ja.
0: Und das sind Dinge, wo wir uns in der Welt so blamieren, dass natürlich nichts hat mit nichts zu tun, die Leute hier mit einer Erwartung herkommen und sagen, die Deutschen sind alle geistig behindert. Ja? Und deshalb geht man, also ich sag's mal ganz deutlich.
1: Das wird offen so von Berlin. Den Teilnehmern kommuniziert. Ja, also die sagen das dir direkt.
0: Also im Jahr 2008 kann ich dir sagen, oder damals im Build-up zu dieser Finanzkrise war es so, dass man in Amerika, in New York, wo ich vorher gearbeitet habe, das Geld der Deutschen Landesbank als German Dumb Money angesehen hat. Ja, da hieß es nur, the dumb Germans are there. Ja, screw him. Das war, du hast nur von hinten rechts in der Ecke, da saßen nämlich die Strukturierer, die haben dann nur gesagt, I have a German on the line. Und dann konntest du sehen, dass ich schon High Five gegeben habe. Ja, so sind die damals abgezogen worden. Und jetzt ist es ungefähr so, diese Top-Leute kommen hier, die treffen sich natürlich mit Martin Blessing, dem Chefberater vom Kanzler. Hm. Martin Blessings Frau ist Dorothee Blessing, das ist die höchste Chefin des Investmentbanking von JP Morgan, jetzt in New York, also weltweit. Hm. Und da muss man schon sagen, die machen Deals. Die haben nur ein Interesse, die kommen und machen Deals. Und jetzt kannst du natürlich, wenn wir das alles irgendwie zusammenbringen, auch Startups sehen. Es gibt ein Startup in Metzingen, der hat gerade 1,4 Milliarden Dollar eingezahlt. Und das ist eben etwas, wo man genau sieht, wie sich das verhält, weil was sind die Investoren? Tesla, Amazon, Qualcomm und Nvidia. Und das bedeutet, die geben denen natürlich nicht 1,4 Milliarden, um von Cem Özdemir auch in 5 Jahren noch gegängelt zu werden, sondern die haben jetzt praktisch die ersten 2 Stufen genommen. Das Produkt kristallisiert sich immer mehr heraus. Es wird richtig gut werden. Dann kommen die 4 großen Amerikaner und machen natürlich dem Management wahrscheinlich schmackhaft oder als Deal hard caveat, also als harte Voraussetzung, dass sie in die USA ziehen. Und das heißt, die Anfangsfinanzierung haben nicht nur Angel Investor, sondern vielleicht sogar der deutsche Staat mit der KfW und so gemacht. Aber jetzt, wo es sich herausstellt, das Ding kann groß werden, da sind die Amerikaner da. Und genau da liegt der Knackpunkt. Und es gibt eine Geschäftsführerin des Verbandes für Beteiligungsgesellschaften, die hat das zum ersten Mal, finde ich, in einem Interview sehr gut benannt. Wo liegt das Problem? Steuern. Das heißt, Dr. Klingbeil sitzt wieder da drauf, macht alles kaputt mit seinem fetten Arsch, ja, und zerstört im Grunde genommen all das, was sie krampfhaft probieren, vorher aufzubauen. Also wenn du die Wirtschaftsministerin hörst, ich glaube schon, dass die relativ gut informiert ist, auch wie es aussieht
1: mit
0: Risikokapital in Katharina Reiche, mit Risikokapital in Deutschland. Und wir haben, was sie ja immer hervorheben, überall heißt es ja, Deutschland muss wieder zurück.
1: Entschuldigung, es sieht gut aus mit Risikokapital in Deutschland, habe ich das gerade richtig verstanden?
0: Nee, sie sieht, wie es aussieht mit Risikokapital, okay, nämlich gut. Nicht gut.
1: Ja,
0: gut. Risikokapital ist da, bis eine Investitionsrunde kommt, Kapitalrunde, die A- und B-Runde oder erste und zweite Runde, das heißt, du fängst einmal an, so, du hast ja auch schon Startup-Erfahrung, du sammelst erstmal Geld ein von Friends and Family, das zweite ist dann Angel-Investoren, da kommen Leute, die sehr, sehr früh finanzieren, das ist vielleicht 1 Million oder vielleicht 2, dann gibt es die zweite Runde, da reden wir über 4 bis 10 Millionen und dann fängt es an, die dritte und vierte Runde zu kommen und wenn etwas wirklich groß wird, dann reden wir über eine Finanzierungsrunde von 100 Millionen Dollar plus und dann sind auf einmal nur noch Amerikaner da, beziehungsweise mittlerweile auch Saudi-Arabien und auch Dubai natürlich, aber die Deutschen in ihrer, wie soll ich sagen, Risikoaversität plus, ich glaube, dass das manchmal auch verhindert wird, indem man sagt, ein Student in Metzingen, 1,4 Milliarden, der wird ja reich, da mache ich nichts mehr.
1: Ja, wie gesagt, der AOK-Chef von Sachsen und der AOK Plus erklärte mir, Herr Brandenburg, Sie glauben doch nicht, dass eine Krankenkasse Sie zum Millionär macht, als ich mein Produkt vorstellen dürfte. Und ich, das war sein Grund, sich nicht für Patientenverfügung zu interessieren. Da weißt du Bescheid. Und
0: genau so ist es.
1: Ja.
0: Ja, genau. Da weißt du Bescheid. Und dann guckst du dir natürlich an, 48% der Startups in Deutschland planen Kapitalrunden. Also diese Gründermentalität ist sogar bei den Deutschen, weil wir ja sehr gründlich sind. Wir suchen im Schnitt dann, die Hälfte der Kapitalrunden sind so 4 Millionen Euro. Aber jedes vierte Startup ist da eigentlich schon relativ klar, dass sie Deutschland verlassen werden. Und die KfW zeigt in ihrem Kompass da, dass 1,7 Milliarden Venture Capital im ersten Quartal 26 in Deutschland praktisch diesen finanzierungssuchenden Startups zur Verfügung gestellt wird. Was kommt davon? 75% aus den USA. Das heißt, wir haben hier im Grunde Helmholtz, Max-Planck-Institut, Fraunhofer. Wir kriegen aber keine Ausgründungen hin. Auch das heißt, der Staat pampert die, wenn du im Fraunhofer-Institut sitzt als Professor, dann ist dir eigentlich egal, ob das ausgegründet wird oder nicht, weil du forschst einfach weiter.
1: Wir haben auch für die Seed-Phase, und für die Seed-Phase haben wir, aber für die ersten Wachstumsphase kein ausreichendes privates Geld. Das ist alles wesentlich ein staatliches Geld. Das sind KfW-Programme, die einem da mehr oder minder reingedrückt werden, die man als unerfahrener Gründer dann auch gerne nimmt. Denkt sich natürlich super toll, der Staat gibt mir ja Geld, bis du dann merkst, dass du eben den Angelhaken drin hast und mit diesen staatlichen Geldern auch jede Menge Bedingungen, die du gar nicht willst und Probleme, die später kommen. Weil es für Private, wenn angenommen beispielsweise Hermann käme auf den Gedanken, seine Gewinne von SpaceX doch in irgendein Startup in Deutschland zu packen, dann hat er da überhaupt keine steuerlichen Gründe, das zu tun. Im Gegenteil, da wird ihm zwar versprochen, das kann er irgendwie steuerlich anbringen und absetzen oder so, aber das ist nicht der Fall. Es ist in Deutschland einfach maximal unsexy, einerseits für Privatleute Risikokapital zu geben, auch für Firmen ist es problematisch. Das hat dann wieder Aufsichtsratsgründe, firmenregulatorische Gründe. Es ist in Deutschland schlechterdings kaum privates Geld vorhanden in den frühen Phasen für Startup-Förderung. Das geht dann vom Staat aus. Wir haben eine reine Staatswirtschaft bei der Gründungsförderung. Und das sorgt natürlich auch dafür, dass staatlich gewollte Firmen mit beispielsweise Frauenführung auf allen Ebenen sich plötzlich mit Produkten in irgendwelchen Förderhubs finden, die kein Schwein braucht, die dann aber wild propagiert werden von irgendwelchen staatlich geförderten NGOs und anderen Organisationen, die dann Preisen überschüttet werden, die aber auf dem Weltmarkt belächelt, wenn nicht eher zu, ja, sogar ausgelacht werden. Also es gibt kein Gründungsgeld in Deutschland, ganz stark vereinfacht gesagt, Ausnahmen bestätigen die Regel.
0: Genau, und da gibt es eben diese Zahlen, also 0,15% des deutschen Bruttoinlandsprodukts wird eigentlich in Risikokapital investiert. In Amerika sind es zu diesem Zeitpunkt nämlich ganz, ganz vorne in der Finanzierung bereits 0,8%. Und wir reden ja oft über diese 2,8 Billionen, die damals Uschi von der Leyen und Merz als sinnloses Kapital auf den deutschen Sparkonten oder nicht arbeitendes Kapital auf den deutschen Sparkonten ausgemacht haben. Das ist sozusagen jetzt immer wieder im Fokus. Wie wäre es denn, wenn ihr das investiert? Nur eins ist klar, wir sehen ja die Zweckentfremdung beim Sondervermögen. Weltweit ist doch keiner so doof und gibt Ursula von der Leyen oder Fritze Merz aufgrund irgendwelcher Versprechungen irgendwelches Geld. Und davon ist sozusagen so viel zu spüren, dass 0,1% dieser 2,8 Billionen im Grunde im Risikokapital landen. Bei 2% wären das 14 Milliarden, ja, die hier letztendlich investiert werden könnten. Nur diese 2% können sie nicht erreichen, weil durch diese Show, ich meine, du siehst diesen Körperklaus von Merz, wie er sich bei Trump einschleimt mit dem Deutschland-Trikot,
1: ist das auch ein
0: Fake dazu ist.
1: Merz und ja? Christoph Maria Herbst wurden nie zusammen in einem Raum gesehen. Ich habe eine Theorie, das wirklich, stimmt. Ich habe eine Theorie. Der strombergischste Kanzler, den man sich überhaupt vorstellen kann. Ja, es sind alles, bleibt festzuhalten, Deutschland ist kein Land, in dem auch du empfehlen würdest, jetzt zu gründen. Private Equity Konferenzteilnehmer kommen hierher, um sich darüber zu freuen, dass sie wieder weggehen können. Also nicht hierher, sondern dorthin. Und das Gleiche ist deutschem Geld zu empfehlen. So ist denn irgendwie über Grenzen geschafft werden kann. Das wird zunehmend schwieriger, erfährt man auch, wenn man sich, und da muss ich an anderer Stelle noch berichten, hier in Zypern und in Nordzypern auch umhält. Hört schönen Gruß nach Nordzypern und viele von den viele Menschen und Hörer dieses Podcasts von in den letzten Tagen tatsächlich von dort Infos bekommen habe. Du, lieber Hermann, bist ja auf dem Weg nach Zypern, so viel können wir verraten. Ich habe eine Einladung erhalten und einen Hinweis zu nordzypriotischen Krypto-Experten. Und wenn man da drüben durch die Gegend fährt, ist ganz interessant, ich werde es dir hier auch gern zeigen. Hier gibt es eine Reihe von Krypto-Geschäften, ganz viele Krypto-Geld-Automaten und alle möglichen Krypto-Investment- und Payment-Lösungen, die hier wild beworben werden. In Nordzypern gibt es da ein Äquivalent von und es gibt offensichtlich eine sehr rege Anlageszene von Kryptos in Nordzypern, die sehr diskret arbeitet und ausführlich erklärt, wie sehr sie die EU hasst, wenn man mit ihren Kontakt kommt. Ich schlage vor, wir recherchieren das live und vor Ort, denn auch dafür haben wir die Spenden bekommen von unseren Hörern und berichten dann nächste Woche, was wir lernen konnten über die Krypto-Szene hier im Mittelmeer und all diese piratigen Nester, die da so sind. Nordzypern ist ja nicht anerkannt von der Republik Südzypern und als ich da über die Grenze bin gestern, und sie tatsächlich nebenbei aus Versehen Grenze genannt habe. Du kannst dir nicht vorstellen, was passiert ist. Also das führte zu einem sehr...
0: Du bist nach deiner Adresse gefragt worden.
1: Sowieso, ja, mittlerweile lachen die auch drüber. Also ich habe da wieder eine halbe Stunde gestanden, weil ja der Freisland-Nachfolger in Ostfriesland, ein Oberstaatsanwalt, der da offensichtlich meine Adresse zur Ausschreibung raus hat, jetzt seit Wochen, vollkommen illegal, weil meine Adresse ist ihm bekannt. Ich gebe sie dann immer wieder an, aber ich werde immer wieder eine halbe Stunde an jeder Schengen-Grenze meiner Freiheit beraubt. Das ist zwar hochgradig illegal, aber das interessiert in Deutschland überhaupt niemand mehr, abgesehen von der Rechtsanwaltskanzlei Heinz, die natürlich dagegen vorgeht. Herzlichen Dank an diese Stelle, an alle Kollegen dort. Aber trotzdem, man kommt dann rüber über diese Grenze, auch wenn ein böser Grenzer einmal erklärt, das ist keine Grenze, es ist ja nur ein Checkpoint, weil die türkisch besetzte Nordteil der Insel wird ja nicht anerkannt als Staat. Die EU betrachtet ja Nordzypern als von der Türkei besetztes Gebiet der EU, ganz offiziell. Also wir haben rechtlich den Zustand aus Sicht von Uschis Verwaltung, dass die Türkei die EU besetzt, was lustig ist. Das nimmt man aber so hin. Und wenn man dann da ist, ein sehr netter Ort, sehr freundlicher Ort, auch als Las Vegas am Mittelmeer bezeichnet übrigens, ich werde dir zeigen können, warum, lieber Hermann, ja. dann stellt man fest, sehr reger Kryptoszene. Sehr interessant, also mein Vorschlag für eine kleine Rechercheaktion die nächsten Tage. Aber wo wir so gerade bei Kryptos sind, informieren wir uns zum Ende dieser etwas kürzeren Sendung doch ausführlich über den Kryptostand der Dinge auf der Welt. Natürlich mit dem einen Mann, ebenfalls am Mittelmeer, der einen tieferen Einblick hat als viele andere, nämlich Mike the Pirate. Hier sind die Krypto-News mit Mike the Pirate.
6: Also vorab, ich bin gespannt auf eure Recherchen in Nordzypern, da Nordzypern auch als ein Nest von Krypto-Scams gilt. Ich bin echt gespannt, was ihr da herausfindet. Der Kryptomarkt, Bitcoin notiert bei rund 64.000, letzten 24 Stunden etwa 2,5% verloren. Ethereum liegt bei 1730 mit 3,5% etwas schwächer. Der Gesamtmarkt, Fear and Greed Index 22 Punkte, bleibt in der extremen Angst. Es hat die Märkte bewegt. Hermann hat es schon angesprochen, die US-Notenbank FED und die erste Sitzung unter dem neuen Chef Kevin Warsh. Die Nachrichten zum US-Friedensabkommen, dem Memorandum of Understanding, SpaceX, waren alles marktbeeinflussende, preisbeeinflussende Signale. Ausblick für die nächsten Tage, es bleibt volatil. Trader warten auf weitere Signale von der FED und der Warsh. Experten sehen Chancen, sobald die Makrolage sich beruhigt, dass die Nervosität abnimmt und die Preise sich wieder in eine positive Richtung bewegen. Bitcoin Richtung 67.000, 69.000, beinahe im Risiko von unten aktuell, tagesaktuell von 63.000. Die letzten Tage im Kryptomarkt waren geprägt mit Schlagzeilen um ein paar schräge Vögel. Schräger Vogel Nummer 1, Andrew Tate, hat mal wieder viel riskiert und wurde mächtig rasiert. der schräge Shitfluencer mit 16 Millionen Followern auf Social Media, hat auf der Plattform Hyperliquid eine riesige Wette auf steigende Bitcoin-Kurse abgeschlossen. Eine 40-fach gehebelte Long-Position im Wert von sang und schreibe 3,8 Millionen Dollar. Bei nur 65.400 Dollar Bitcoin-Kurs stand sein Liquidationsrisiko schon bei 65.217. Da waren keine 200 Dollar Luft mehr bis zur totalen Liquidation. Bitcoin ist dann leicht gefallen. Die Position wurde teilweise für 1,8 Millionen liquidiert. Danach hat er dann die Restposition von 1,9 Millionen selbst vom Tisch genommen und geschlossen. Interessant ist, dass es bereits Tates 108. Die 108. Zwangsliquidierung, Räumung auf der Plattform, wobei jeder Trader ihn warnt, 40-fache Hebel reicht schon ein kleinster Rücksetzer, um alles zu verlieren. Tate hat in den letzten Monaten öffentlich Hunderttausende Dollar verbrannt. Hoher Einsatz, hohes Risiko und für viele Zuschauer und vor allem für seine zahlenden University- und Masterclass-Community-Mitglieder teure Lehrstücke, wie man es besser nicht macht. Aus der Abteilung Schräge Vögel bleiben wir dabei. Sam Bankman-Fried, zwei US-Senatoren fordern Präsident Trump auf, den ehemaligen FTX-Chef Sam Bankman-Fried nicht zu begnadigen. Die Republikanerin Cynthia Lummis und der Demokrat Ruben Gallego haben eine damit bipartisane Resolution eingebracht, die klarstellt, unter keinen Umständen sollte SBF Begnadigung erhalten. Lummis sagte, er hatte seinen Tag vor Gericht. Bankman-Fried wurde 2023 wegen Milliardenbetrug zu 25 Jahren Haft verurteilt. Die Senatoren betonen, er zeige keine Reue und verdiene keine Milde. Und der letzte schräge Vogel zum Abschluss. Illinois-Gouverneur J.B. Pritzker hat soeben eine 0,2% Steuer auf alle Kryptotransaktionen unterschrieben. Auch auf einfache Transfers zwischen eigenen Wallets. Wer seine Coins nur von Wallet A nach Wallet B schickt, muss dem Staat Illinois künftig 0,2% abgeben. Das Crypto Council for Innovation bezeichnet das als punitivstes Digital Exit Steuer Amerikas. Kritiker sprechen ganz klar von offener Enteignung und totaler Überwachung. Solche Entscheidungen werden sicherlich die Utility, den Nutzen von Privacy Coins nicht schmälern und erhöhen dann eher die Privacy Coin Preise. Zum Abschluss ein Blick auf Europa. Rätselraten um Binance ab 1.7. in der EU, die größte Kryptobörse der Welt. Binance droht ab Juli keinen Zugang mehr zum europäischen Markt, besser ihre Kunden zum europäischen Markt zu haben. Laut einer Reuters-Meldung will die griechische Finanzaufsichtsbehörde HCMC den Lizenzantrag von Binance ablehnen. Der Grund, die neue EU-Regel MiCA, die Verbraucher besser schützen soll, was auch sonst. Ab dem 1. Juli 2026 dürfen nur noch Börsen mit einer öffentlichen MiCA-Lizenz in der gesamten EU Dienstleistungen anbieten. Ohne diese Lizenz müsste Binance seine Dienste für Kunden aus der EU einstellen. Andere Börsen wie Coinbase und Kraken haben diese Lizenz schon. Und oh Wunder, Binance widerspricht der Meldung. Sie machen das, was sie traditionell am besten können, tarnen, täuschen, wegducken. Das Unternehmen sagt, wir erfüllen alle Anforderungen. Die griechische Behörde hat den Antrag geprüft und als okay weitergeleitet. Man rechne nicht mit einer Ablehnung und will bis Ende Juni eine klare Info geben. Gleichzeitig versenden sie Mails an Kunden und sagen, sie werden sich bis 30.06. um den rechtlichen Status bemühen. Für Kunden Europa heißt das, Binance vorsichtig, bis zum 1. Juli gibt es auch noch zusätzlich rechtliche Unsicherheiten. Wer auf Binance handelt, sollte die aktuelle Lage im Blick haben und wie immer der grundsätzliche Rat, keine Coins auf Exchanges lassen. So viel dazu.
1: Tja, danke dir, Mike. Wir werden, glaube ich, sehr gerne berichten, lieber Hermann, schätze ich mal, was wir da an Scam und Nicht-Scam und so finden. Spannend ist auf jeden Fall, dass sich dort in Nordzypern offensichtlich eine Community außerhalb der EU sehr, sehr wohl fühlt aus Gründen. Und ja, das öffnet natürlich auch Tür und Tor für Scams. Ich glaube, eine einzige Sache wage ich zu korrigieren an deinen Krypto-News, lieber Mike. Eine Kleinigkeit.
6: Bitte gerne.
1: Ich glaube, er heißt Fried. Bankman-Fried und nicht Fried. Aber es ist lustig, weil Fried im Sinne von frittiert natürlich der Zustand ist, den er gerade hat, weil Mr. Bankman mit 25 Jahren, die er im Knast sitzt, sich wahrscheinlich genauso fühlt. Und ja, die Begnadigung, die da Trump vorgesehen hat, ja schon eine echt überraschende war, wo man sich wieder fragt, wer verdient da dran? Wenn so ein Typ, sagen wir mal, nennen wir ihn mal ein Schlitzohr, der sicherlich ist, dann plötzlich von Mr. Trump freigesprochen wird, kann man sich durchaus fragen, was ist da nun wieder schon drin und wo ist da der Vorteil? Aber egal wie es ausgeht mit ihm. Ich schätze, er heißt Fried. Das wage ich zu kommentieren. Ansonsten habe ich gelernt, dass du mit deinen Details da meistens recht hast und im Kryptomarkt weitaus besser informiert bist. Wir sind diese Woche etwas kürzer dran als sonst. Aus Gründen, wie gesagt, mit viel Reisetätigkeit, aber auch wegen viel Arbeit, die wir drei aushacken. Wir haben ja schon letzte Woche angeteasert. Wir planen da so einiges, um auch unsere nackte Mark wieder mehr ins Spiel zu bringen, um die es ja gewollt ruhig geworden ist, aber die natürlich auch zum Spielball von Spekulanten macht. Das sagen wir jetzt mit einem Augenzwinkern, weil die jetzt verkaufen, nachdem sie vor langer Zeit gekauft haben, uns zu unterstützen, haben natürlich auch unser Platzet. Wir verstehen auch, wenn ihr nach einiger Zeit sagt, da tausche ich mal wieder was um, dann ist das nicht mit bösen Blicken hier von uns gesehen. Aber wir möchten natürlich gerne mehr Unterstützung von euch auch in unserem Krypto-Projekt haben, denn aus den genannten Gründen, auch in dieser Sendung, glauben wir weiter daran, dass Krypto für solche Piraten wie uns hier, die also ungern gesehen sind von solchen Damen wie Uschi von der Leyen und anderen, weil sie Sachen behaupten und sagen, die natürlich nur unter Desinformation fallen können im demokratischsten Neureich aller Zeiten, arbeiten wir weiter daran, dass wir euch für Krypto gewinnen, auch euch davon überzeugen, dass so ein Projekt wie die Nackte Mark etwas Sinnvolles ist. Nicht zwingenderweise nur die, auch Monero und andere Coins, die wirklich Privacy ermöglichen und auch dem Gouverneur von Illinois unmöglich machen, 2% Steuern zu nehmen, wenn man von A nach B überweist. Ich meine, man kann sich den Kram nicht ausdenken, oder? Also die sind weiterhin am Verzweifeln, was das angeht. Und bald, so wird ja getuschelt und gemunkelt, wird wohl auch der stalinistische Keir Starmer im englischen Vergewaltigungsreich, 250.000 Mädchen, mehr dazu morgen im nackten Niveau, sind offensichtlich Opfer der Rape Gangs geworden, wird wohl ankündigen, dass VPNs verboten werden. Das kennen wir aus Russland, da sind sie technisch gesehen nicht verboten. VPN zu haben ist nicht das Verboten, habe ich da gelernt, sondern für VPNs zu werben. Ja, ist etwas indirekter, weil jeder Russe hat ein VPN auf dem Telefon. Glaubt ihr, Mike und Hermann, glaubt ihr, das kommt jetzt auch in Großbritannien? Weil die EU hat ja auch schon angekündigt, man wird sich mit seiner Alterseinschränkung, die da bald kommt, also seiner Kontrolle, seiner Identitätskontrolle, die es eigentlich ist, nicht von VPNs aushebeln lassen. Glaubt ihr, Großbritannien ist da jetzt das Testgelände für? Glaubt ihr, diese Ansage kommt, Mike, dass die VPNs da jetzt bald verboten werden?
6: Ich sehe das ganz locker kommen, weil auch da, wir sind ja schon seit Jahren im Kryptomarkt und genauso wird es auch mit den VPNs sein. Es ist einfach nur eine weitere Entscheidung, ein weiterer Gedanke und es ist ein Mausklick entfernt für Lösung. Punkt.
1: Da habe ich jetzt, wenn ich verstanden,
0: nicht vergessen.
1: Ich habe jetzt nicht verstanden, was das bedeutet. Also kommt das oder kommt
6: also
1: das nicht?
6: Das wird sicherlich, werden sie es ankündigen, sicherlich werden sie es auch probieren und kommunizieren, sie werden es aber in der Praxis nicht umsetzen können.
1: Sie kriegen es nicht durchgedrückt, sagst du. Okay, gut.
0: Ja. Okay. Ja, also vergessen wir nicht, dass im Moment G7 ist und bei einem Hot Microphone hat man ja den noch unbeliebteren Keir Starmer aus England gehört, dass er zu Modi gesagt hat, we did it, ja, also we have done it. Und wenn man sich Indien anguckt, jetzt ist Modi gerade wiedergewählt worden, da hat sich auch Merz enorm angebiedert. Und wenn du dir die G7 anguckst, da wird immer wieder ausgeheckt, was in Zukunft in den nächsten 3, 4, 5 Monaten in den nächsten 3, 4, 5 Ländern eingeführt wird. Also die unterhalten sich da immer. Wer mittlerweile bei der G7 aufläuft, ist natürlich auch ein Witz. Ich meine, die Inder sind als Gast eingeladen worden, die Chinesen sind nicht da, die Russen sind nicht da. Dafür sitzt der Zelensky aus der Ukraine gleich mal vorne am Spendentopf. Es ist unfassbar, was da passiert. Da ist also bis zum Chef, glaube ich, aus dem Kongo, mit dem sich Merz wohl lange unterhalten hat. Da werden Dinge gemacht, die gehören alle nicht dahin, sondern ins Gefängnis, von Macron angefangen, über Merz, über Keir Starmer. Ich meine, was dieser Typ abreißt, der ist ja noch unbeliebter als Angela Merkel. Also obwohl, zu Angela Merkel muss man sagen, sie hat in Oldenburg gerade eine Booksigning gehabt, da gab es 100 Meter Schlange vor der Bücher. Da kann ich nur sagen, mach das, aber face the consequences. Ja?
1: Aber
0: ich glaube, G7 ist wiederum ein neuer Booster, wie ein Booster bei der Impfung, also ein neuer Booster von all dem, was die Freiheit der Menschen einschränkt. Und man sieht, es ist nicht ein deutsches Phänomen. Elon Musk
1: in diesem Fall twittert. Die Frage war, Entschuldigung, ich will jetzt nicht Deutschlehrer sein, die Frage war, kommt das VPN-Verbot?
0: Ja, absolut, 100%. Okay. Genauso wie das Verbot für alle unter 16,
1: ja, klar,
0: die eben nicht darauf zugreifen.
1: Hallo, es geht um Kinderpornos?
0: Ja. Da musst du dein Alter angeben.
1: So, genau. Richtig, Kinderpornos sind nur gedacht für Kai Wegner, Keir Starmer und alle anderen, die alt genug sind und die auf sowas stehen. Ja, lieber Johannes Pluck, hier ist ja offensichtlich steht auch dein Dienstherr, dein Führer Kai Wegner jetzt auf Kinderpornos, weil ansonsten würde er keinen Kinderporno-Fan wie Mario Olczynski, genannt Jurassica Parker, auf Polizeigalas moderieren lassen, obwohl alle wissen, was dieser perverse Verbrecher so tut. So ist es nun mal in Europa. Wir jetzt haben eine pädophile Elite.
0: Jetzt was? Kränkst du wieder in der Ehre.
1: Schon greift Kai Wegner zum Stift und unterschreibt den nächsten Strafantrag. Ich habe mittlerweile eine Autogrammsammlung von Kai Wegner bei mir auf dem Computer, weil er alle Strafanträge da persönlich unterschreibt im wilde E-Mail-Verkehr zwischen Wegner und in der Abteilung der Neo-Stasi-Gestapo, die das verfolgt. Aber bei allem Galgenhumor beiseite, diese VPN-Verbote werden kommen. Führt ja eigentlich nur dazu, Mike, dass wir unsere Arbeit verbessern müssen, was die zur Verfügungstellung von VPNs, die Erklärung von VPNs und eine Art Paul-VPN braucht. Also ich baue jetzt kein Paul-VPN, wir brauchen nicht noch eins, wo mein Name draufsteht, es gibt super VPNs, aber wir sollten uns mit dem Thema so befassen, dass jeder Hörer dieser Sendung mit zwei Klicks sein VPN aktiv hat, würde ich sagen, oder?
6: Absolut, wir sind tief in der Vorbereitung und Research und das ist, wie Hermann das ausdrücken würde, auch wir werden wieder sehen, dass wir da vor der Welle sind, ja.
1: In diesem Sinne, ihr Lieben, in diesem Sinne ein Piratengruß an alle da draußen. Herzlichen Dank auch an dieser Stelle nochmal an alle, die uns mit Sachen unseres Rubelproblems helfen wollten. Wir konnten es inzwischen lösen. Herzlichen Dank an alle Zuschriften, die ich dazu bekommen habe. Und ihr erfahrt es hier als erstes im Podcast. Herzlichen Dank an alle, die den Prozess gegen Safsan Cebli unterstützt haben. Wir haben Stand jetzt genau, da ich spreche, 4.983 Euro zusammenbekommen in rund 3 Tagen. Nicht mal, das ist der Wahnsinn, von erforderlichen 5.000 Euro Sicherheitsleistung.
0: Ich gebe die 17 Euro.
1: Danke dir.

0: Video zugeschaltet sein, um zu schauen, was an Meinungsfreiheit übrig ist für Dissidenten. Das war's damit auch schon diese Woche mit allem wichtig Wirtschaftlichen und dem, was damit zusammenhängt. Das war's für diese Woche. Das war Folge 83 des nackten Geldes. Wenn ihr Fragen habt an Hermann, dann schreibt bitte an auf X an Banker-Hermann oder kommentiert unter dieses Video zu diesem Podcast auf theplatform.net. Mike the Pirate erreicht ihr, ihr wisst es, in unserem Community-Kanal auf Telegram, unserem Nackmack-Community-Kanal, zu dem ihr einen Einladungslink im Text zu dieser Sendung findet. So wie euch mit all dem, was wir hier machen, diffamieren, Fake News verbreiten an rassistisch, antisemitisch, nationalistischer Hetze, dann haltet uns bitte mit eurer Spende auf Sendung. Geht auf paulbrandenburg.com/spende und wählt dort euren bevorzugten Zahlungsweg. Hört sehr gern morgen ab 6 Uhr auch wieder nacktes Niveau. Vor allem aber schaltet nächsten Freitag hier wieder ein und habt bis dahin einen wunderbaren Start ins Wochenende.
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1: Liebe Zuschauer, sehr geehrte Damen und Herren, ganz herzlich willkommen zu einem neuen Video-Interview hier auf Politik Spezial. Ja, man weiß gar nicht mehr, wo einem der Kopf steht bei den ganzen absolut krassen

0: krassen Themen, die einem da um die Ohren fliegen, Tag für Tag. Und ein großes Thema ist das zweite deutsche Fernsehen, das ZDF, hat sich mal wieder einen riesen Fauxpas erlaubt und darüber möchte ich heute mit Daniel Matissek reden. Hallo Daniel, ich grüße dich ganz herzlich.
1: Grüß dich Helmut, danke für die Einladung.
0: Ja, lass uns mit dem ZDF anfangen. Also es ist unglaublich, Arne Schönbohm, der ehemalige Präsident des BSI, hat seinen Posten verloren aufgrund einer, ja, wie soll man das nennen, Berichterstattung des ZDF-Clowns Jan Böhmermann. Es hat sich alles komplett als nicht wahr herausgestellt, gerichtlich festgestellt und trotz allem, ja, ist dieser Mann ruiniert. Er hat selber gesagt, das ZDF, Jan Böhmermann, hätte sein Leben ruiniert. Er musste allein an Anwaltskosten 60.000 Euro bezahlen. Es kommen noch viele andere Kosten dazu. Ja, was ist da los beim ZDF? Und jetzt natürlich die Geschichte mit Elon Musk, wo man behauptet hat, er hätte zum Bürgerkrieg aufgerufen, wogegen sich Elon Musk mit Steinhöfel, dem Anwalt, dagegen wehren wird. Also wie siehst du das?
1: Ja, das ZDF hat inzwischen, muss man sagen, einen kompletten Schwenk vom früheren vertrauenswürdigen Medium. Es war ja schon immer eigentlich mal früher wertkonservativ und hat sich journalistischen ethischen Standards verpflichtet gefühlt, durchaus eine relativ lange Zeit. Ich meine fast, oder würde sagen, viel länger als die ARD noch, hat es das durchgehalten. Aber in den letzten Jahren ist, wie gesagt, das wirklich zu einem neuen Zentrum der Finsternis, was journalistische Aufrichtigkeit betrifft, geworden. Und also wollte man die ganzen Lügen oder Medienskandale und Falschdarstellungen zu verschiedenen Themen der letzten 3 Jahre oder 4 Jahre, sage ich mal, allein nach Corona, weil Corona nochmal ein Fall für sich war, wollte man die alle runterbeten, diese ganzen Lügen, dann würde ein Rosenkranz nicht mehr ausreichen. Ja? Alleine, wenn ich jetzt mal nur zurückdenke, was jetzt die letzten 2 Jahre war, oder fangen wir mal gerade mit dem Charlie Kirk nochmal kurz an, also diese unfassbaren Aussagen von Dunja Hayali, was ja im Prinzip schon eine ähnliche Engführung von raunenden Vorurteilen mit Halbwahrheiten war, als es um die wohlgemerkt posthum, der Mann war praktisch noch nicht kalt, da war die Leiche noch nicht unter der Erde, da hat es ZDF schon angefangen, ihn als bösen Rechtsextremen zu framen. Wir denken da in dem Zusammenhang auch an Elmar Thewissen, der eine ganz unrühmliche Rolle spielt, da komme ich gleich nochmal drauf, der auch erzählt hatte, der hätte sich für die Steinigung von Homosexuellen ausgesprochen, was erweislich völlig falsch war und wirklich eine bösartige, völlige Verdrehung ins Gegenteil dessen, was Kirk einmal wirklich gesagt hatte. Diese ganzen Framing-Versuche und das ist eben das Grundproblem, die entspringen Hirnen oder also Aktivisten, nicht Journalisten, Hirnen, die dort tätig sind, die gar nicht mehr sozusagen den fließenden Übergang zwischen ihrer weltanschaulichen Voreingenommenheit und dem, was sie sozusagen als Weltgeschehen auf der Erde, was da so von sich geht, überall wahrnehmen, überhaupt nicht mehr reflektieren können. Und jetzt bei Musk ist auch das genau derselbe Grund, warum diese Berichterstattung so durchgehen konnte. Es fällt in der Wahrnehmung, in der Perzeption von vermeintlicher Wahrheit dessen, was bei diesen Medienschaffenden beim ZDF eben verinnerlicht ist, fällt es eben schon gar nicht mehr auf. Ich möchte denen sogar noch zubilligen, dass die wirklich glauben, sie würden eine seriöse journalistische Arbeit machen. Problem ist nur, dass da, wie gesagt, die Voreingenommenheit so tief drin ist, dass man das gar nicht mehr reflektiert und differenzieren kann, was hier eigentlich wirklich noch Voreingenommenheit, Ressentiment ist und was noch Tatsachen sind. Und das sieht man ganz deutlich an dieser Aussage von dieser Christina von Ungern-Sternberg. Ich meine, jetzt wird ja gerade ermittelt, daran ist ja auch Steinhöfel, weil Musk auch spezifisch wissen will, wer war verantwortlich für diese Lüge. Die Aussage, dass Elon Musk aufgerufen hat zu Pogromen oder zu Jagden auf Migranten, zu Hetzjagden auf Migranten, die ist im Prinzip so ungeheuerlich falsch, wie sie gleichzeitig solchen Journalisten völlig bedenkenlos über die Lippen geht. Also es wird da überhaupt in dem Moment nicht mal mehr innegehalten, so was erzählen wir hier eigentlich, und ist die Tatsache, dass er eine legitime Demonstration durch einen Retweet von einem Tommy Robinson-Tweet hier verbreitet hat oder dazu aufgerufen hat, ist das gleichbedeutend mit Hetzjagden, mit einem Angriff auf Migranten, mit rassistischen Pogromen? Für das ZDF offenbar ja. Warum? Weil für sie der Protest gegen diese fürchterlichen Vorgänge in Belfast gleichbedeutend ist mit diesen rassistischen Hetzjagden. Ich sehe da auch eine Parallele zu dem Muster, mit dem damals Hans-Georg Maaßen sich gegen die Merkel-Doktrin gestellt hat, dass es angebliche Hetzjagden in Chemnitz gab. Das ist ähnliches Muster. Da war es jetzt nicht nur das ZDF, da waren es alle deutschen Medien, die das mitkolportiert haben, obwohl es dafür, wie wir heute wissen, sogar gerichtsbestätigt nie irgendwelche Beweise gab. Die Tatsache, dass da überhaupt irgendwelche Menschen, die anderer Meinung sind, auf die Straße gehen, genügt solchen Journalisten schon als Beweis, als innere Überzeugung, dass es sich hier um rechtsextreme Gewaltaufrufe handeln muss, weil dort eben der Protest auf vereinzelte, noch so schockierende Fälle alleine schon ein Sakrileg ist. Nicht die Fälle sind der Skandal, nicht, dass da ein Schwarzer aus dem Sudan unter Allahu Akbar rufen, irgendeinem Mann da Nase, Augen und Ohren abschält und den enthaupten will, ist der Skandal, sondern der Skandal ist, dass darüber berichtet wird. Und diese Darlegung alleine schon, die Verbreitung, ob es jetzt auf WhatsApp ist oder letztlich auch in freien Medien oder Formaten wie bei uns, ist aus Sicht dieser Journalisten, dieser sogenannten, bereits Anstiftung zur Hetze. Und ich glaube, das ist das Grundproblem hier, dass die einfach ihre ganze Arbeitsmethodik, ihre Arbeitsweise haben die völlig korrumpiert und sind deswegen auch eigentlich nicht mehr zur Berufsausübung imstande. Im Prinzip musst du dieses ganze Personal beim ZDF austauschen und durch, unverbrauchte Köpfe ersetzen. Weil es sind Aktivisten und keine Journalisten.
0: Ja, es sind Ideologen, so muss man es einfach sehen. Und sie sind so durchtränkt von ihrem Glauben daran, dass sie auf der guten Seite stehen, auf der Seite des Guten, dass sie gar nicht anders können, als so zu berichten. Und was ich immer ganz gern mache, ich versuche mir mal vorzustellen, wenn dieser Fall in Belfast andersherum gewesen wäre. Das heißt, ein Weißer hätte einen Schwarzen massakriert. Dann wäre es genau umgekehrt gewesen und wahrscheinlich hätte das ZDF sogar selbst zu Demonstrationen aufgerufen und wir kennen das Ganze.
1: Massiv, ja. Ja, das ist genau die Schieflage. Also du hast, wenn es in diesem Weltbild gibt es, in diesem Koordinatensystem von diesen Moralisten und damit auch bei diesen öffentlich-rechtlichen Journalisten gibt es, wie gesagt, es gibt eine klare Einordnung Gut-Böse. Das ist ein Licht-Schatten-Schema. Das ist wirklich ganz manichäisch, billig aufgebaut. Da muss man eigentlich nicht mal viel denken. Und deswegen macht es das auch so verlockend, also animiert die dazu, auch gar nicht mehr weiter zu hinterfragen. Weil von vornherein klar ist, wo hier Freund und Feind ist. Und wenn es sich um ein vermeintlich gutes Opfer und einen bösen Täter handelt, dann wird die Tat selbst gar nicht mehr groß hinterfragt. Dann ist von vornherein klar, da muss massives Unrecht begangen worden sein und dann sind die Reaktionen darauf, egal wie heftig sie ausfallen, absolut nicht nur legitim, sondern geboten. Beispiel Black Lives Matters. Wir wissen heute, dass George Floyd war ein schwer krimineller Drogenabhängiger, der die Polizisten mehrfach bedroht hatte dort vor Ort, der übrigens auch schon bevor er dann in den Schwitzkasten oder in die Bredouille genommen wurde, mehrfach gerufen hat, dass er nicht mehr atmen kann, was offensichtlich mehr an seinem Drogenkonsum lag als an dem Polizistenknie. Natürlich hat es das dann noch nicht besser gemacht und der Einsatz war völlig professionell und handwerklich eine Katastrophe, braucht man nicht drüber zu reden, aber es war mit Sicherheit kein Tötungsvorsatz. Aber das war natürlich in den Köpfen solcher Journalisten von vornherein klar und auch der ganzen Linken weltweit, war das natürlich, man muss sich ja nur mal Fegefeuer der Eitelkeiten anschauen, die Rollenverteilung von Gut und Böse, ein Weißer, der in der Bronx irgendein Pärchen einen Schwarzen anfährt, der muss von vornherein schuldig sein, auch wenn es gar nicht so war. In diesem großartigen Stück von Tom Wolfe, beziehungsweise auch bei der Verfilmung von Brian De Palma, wird es ja ganz gut rausgearbeitet. Diese abartige Heuchelei führt anschließend zu regelrechten Pogromen der Guten, in dem Fall der Schwarzen, gegen die vermaledeiten Weißen. Bei George Floyd lässt sich das mustergültig erkennen. Ist derselbe Fall, und zwar wirklich fast identisch. Umgekehrt ist es in dem Fall, aber mit dem Unterschied, dass es sich um keinen Bösewicht handelt, sondern um unbescholtenen Weißen, der hier Opfer wird von einem Migranten, wie wir es gerade im Fall von Henry Novak hatten vor 2 Wochen, dann ist es genau umgekehrt. Dann sind übrigens auch hier genau wie bei dem Fall von Belfast, das Ganze hat sich etwas überlagert, dann sind die Reaktionen darauf natürlich der eigentliche Skandal, dass überhaupt Menschen auf die Straße gehen und sagen, hier, Moment mal, Weiße haben auch Rechte, ihr dürft, es kann doch nicht sein, dass die Polizei mit Lügnern, mit Mördern, mit rassistischen Migranten kooperiert, nur aus lauter Angst, nicht selbst als ausländerfeindlich wahrgenommen zu werden und ein Mann sogar, der blutverschmiert ist, der am Sterben ist, verhaftet wegen eines angeblich rassistischen Hassverbrechens, während der eigentliche Täter nebendran steht. Das findet keiner schlimm bei denen offensichtlich, weil man sagt, im Prinzip hat es ja schon den Richtigen getroffen. Und das ist genau der Punkt. Wie gesagt, guter Täter, schlechtes Opfer, dann ist anschließend jeder noch so entrüstete Aufruf ist dann ein Skandal, ja, und umgekehrt wird es gut geheißen, ja, wenn der Täter der böse Weiße ist. Und diese Art von Voreingenommenheit und Inferenz beim ZDF ganz deutlich im Fall, wie gesagt, von Kirk zu sehen, ganz deutlich zu sehen auch im Fall von jetzt von Musk, hat diesen journalistischen Standard, was die Berichterstattung bei solche Fälle betrifft, nachhaltig vergiftet. Ja.
0: Ja, gibt ja noch andere Fälle. Und zwar gab es jetzt einen Reisegruppenleiter, der in Berlin mit einer Deutschlandfahne herumlief und von der Polizei gestoppt wurde und aufgefordert wurde, die Deutschlandfahne zur Seite zu legen. Wäre das vorstellbar, wenn dieser Mann ein Türke gewesen wäre, hätte er eine türkische Fahne in der Hand gehabt?
1: Nein, natürlich nicht. Das ist ja auch wieder genau der Punkt. Also dieselben, es ist ja diese Schizophrenie der Linken mit ihrem eingefleischten oder mit ihrem gestörten masochistischen Verhältnis zur eigenen Nation und deren Symbolen, die jetzt also, nachdem es vermeintlich schon überwunden war, wir hatten das ja alles schon mal in den 70er, 80er Jahren gehabt, das ist im Prinzip auch schon Bundeswehr, Bundesflagge und so weiter, alles schon als Nazisymbole zumindest mal konnotiert waren, hat man das glücklicherweise überwunden, dann kam das grandiose Sommermärchen und das haben die Linken bis heute nicht verkraftet, wie sie sich zeigten, sie haben es geschafft, in den letzten 20 Jahren all das, was damals an unbefangenem Umgang mit eigenen nationalen Symbolen endlich wieder da war, abzuräumen. Und heute sind wir wieder im anderen Extrem angelangt, dass jeder, der hier nur Schwarz-Rot-Gold zeigt, praktisch gleich unter Verdacht steht, hier ultranationalistisch und wie heißt es so schon, exkludierend zu sein. Man muss sich das mal vorstellen. Ich meine, Schwarz-Rot-Gold ist die große Integrationsfahne. Das ist die Fahne der Republik, die integriert alles, was im Grundgesetz abgedeckt ist. Und wer nach Deutschland kommt und sich zu diesem Land bekennt, findet in Schwarz-Rot-Gold praktisch die ikonografische Ummantelung oder Schirmausbreitung über all das, was dieses Land leben so liebenswert gemacht hat. Und da braucht man keine Regenbogenfahnen, man braucht keine Flaggen von irgendwelchen Partikularinteressen, von irgendwelchen Sonder- und Splittergruppen, sondern alles ist eigentlich bei Schwarz-Rot-Gold drin. Da kann sich, wenn in der gesunden, intakten, vielfältigen, pluralen Gesellschaft, die ja immer beschworen wird, ist unter dieser Fahne alles. Und dann darf es auch keine anderen mehr geben. Da gibt es keine Regenbogenfahnen auch im Bundestag. Und dann braucht es auch keine Ukraine-Solidaritätsflaggen oder keine von NGOs entworfenen Parolen von, was weiß ich, wir bleiben zu Hause, bis wir sind mehr, sondern es ist tatsächlich so, dass Schwarz-Rot-Gold das große Bekenntnis aller Deutscher ist, gewissermaßen den gemeinsamen Nenner repräsentiert. Und es waren nicht umsonst die Farben, die genau von den Nazis als erste verboten wurden. Es waren auch die Fahnen, mit denen in der Weimarer Republik die Kräfte der Republik damals gegen ihre Feinde links und rechts außen, also wenn man so will, einen echten Kampf gegen Extremismus, den es damals auch gab und der auch berechtigt war, geführt haben mit ihrem sogenannten Reichsbanner Schwarz-Rot-Gold. Es war sozusagen die Kampftruppe der Weimarer Republik von Sozialdemokraten, von Christdemokraten der Zentrum und so weiter und von bürgerlichen liberalen Parteien getragen, die sich auf die Seite der Weimarer Republik gestellt haben und die verteidigt haben gegen ihre Feinde. Das war Schwarz-Rot-Gold. Und heute laufen die Erben dieser Extremisten, ja, laufen rum und verbannen und verbieten uns diese Fahne und machen gleichzeitig die an ihr festhalten, wie die AfD, ihrerseits zu angeblichen Extremisten, also man kann sich das gar nicht mehr ausdenken. Aber das sind auch Dinge, da hast du auch völlig recht, das passt auch gut zu diesem Framing, weil im öffentlich-rechtlichen Rundfunk ist auch hier natürlich wieder, über diesen Fall zum Beispiel hat man so gut wie gar nichts gehört. Ja, das war jetzt, da hat sich eher die ARD wenig mit Ruhm bekleckert als das ZDF. Dieser Versuch, alles, was mit der Bundesrepublik, mit Deutschland, mit Schwarz-Rot-Gold, aber auch mit dem christlichen Abendland übrigens, also Stichwort Christentum, jetzt gerade bei der WM, Fall Mecha, Fußballer und so weiter, das alles, was in irgendeiner Weise hier eigentlich angestammt zu unserer Kultur passt, eben schlecht zu machen, das sieht man ganz deutlich schon seit einigen Jahren. Und das ist genau der Punkt, warum man gleichzeitig Islam für vielfältig erklärt und warum man Regenbogenkult und Transgender-Agenda völlig überhöht. Aber das, was uns alle zusammenhalten sollte, nämlich Schwarz-Rot-Gold und das im Prinzip Gemeinschaftsversprechen und das Grundrechtsversprechen des Grundgesetzes, das wird zunehmend verwässert und mit Füßen getreten. Auch da tun sich die öffentlich-rechtlichen Medien aus derselben Voreingenommenheit, aus der heraus sie lügen, tun sich da sehr negativ hervor.
0: Ja, und zudem kommt noch dazu, dass unsere christliche Kultur, selbst wenn man nicht Mitglied einer christlichen Kirche ist, ja auch massiv eingeschränkt wird. So muss man es ja sagen. Was für ein Theater jetzt bei dem Spiel Deutschland gegen Curaçao, als zwei deutsche Spieler sich da im Mittelkreis oder im Kreis gebildet haben und gebetet haben.
1: Meine ich ja, Felix Mecher, das ist ja genau, das ist ja der Fall.
0: Genau,
1: ja.
0: Da dürfte man normal überhaupt nicht drüber reden. Das müsste eigentlich ganz normal sein, ja.
1: Ja, und das wird zum Nachrichtenwert hochgepusht. Das wird also gesagt, hier, das ist ja eine Schlagzeile gewesen, sogar von Bild, mit Bibel, Fußballer mit Bibel aus Bus ausgestiegen, muss man sich mal vorstellen, ja. Wenn ein Antonio Rüdiger den Tauhid-Finger hebt, und dann wird von denselben Medien apologetisch behauptet, ja, das ist ja nur das Glaubensbekenntnis. Man muss sich das mal vorstellen. Also ich meine, klar, wenn ich zu Hause, wenn ich hier in der Stadt rumlaufe, hebe eine Hand zum Hitlergruß und dann erzähle ich einen Tag später dann, ich habe eigentlich nur, weil ich ein Fan von altrömischen Reenactments bin und ein Fan der Römischen Republik, habe ich nur den Gruß der alten Römischen Republik zu Zeiten vor Cäsar gemacht, dann wird mir das bestimmt jeder glauben, Ironie off. Aber wenn so ein Typ zufällig, nachdem gerade der IS in Syrien, Al-Nusra und andere Milizen wieder schreckliche Gräueltaten verübt hatten, einige Jahre später in diesem Kontext dann den Finger hebe, der genau von diesen Mördern und Terroristen permanent als Erkennungssymbol verwendet wird und kriegt dafür vor allem von islamistischen Fanboys, nicht etwa von normalen Fußballfans oder von braven, gemäßigten Muslimen, wie man mir so sagt, sondern in dem Fall wirklich von Hardliner-Islamisten Millionen oder Tausende von Likes auf Instagram und sonst wo und spiele genau mit dieser Symbolik, ja. Und dann gehen diese Erklärmedien anschließend hin und erzählen uns, ihr bösen Rassisten, ihr Islamophoben, Muslimhasser, der ist doch nur ein ganz friedlicher Spieler, der seinen Glauben lebt und es sei ihm genauso zugestanden wie jedem anderen auch. Ja, das ist die Heuchelei hoch 10, ja. Oder dass dann derselbe Antonio Rüdiger dann mit einer widerwärtigen Kopfabgeste und mit Allahu Akbar auf dem Platz und so weiter eigentlich jegliche vermeintliche Integration sichtbar zerrissen und als Märchen entlarvt hat und damit gezeigt hat, dass er eben überhaupt nicht hierher gehört, egal ob er Rüdiger oder Meier heißt und auch nicht, weil er schwarz ist, sondern eben, weil er dieses offensichtlich dieses völlig mit unserer Grundordnung inkompatible Gedankengut verbreitet, ja, dann wird das von Journalisten völlig unter den Teppich gekehrt und gleichzeitig gehen dieselben Medien, dieselben Framing-Medien hin, es gibt dieses unrühmliche Video immer noch in der Mediathek, das wurde jetzt angeblich gelöscht, wobei ich es vor kurzem nochmal gefunden hatte, in dem irgend so eine unbedarfte Trulla von der ARD, von der Tagesschau, da mit Mickey Mouse Piepse-Stimmchen erzählt, wie schlimm das sei im Fußball, die christlichen Fundamentalisten auf dem Vormarsch. Man sieht da Spieler mit christlichen Tattoos, mit Kreuzen und die bekreuzigen sich auf dem Platz und die versuchen, das Publikum mit ihrer christlichen Mission zu beeinflussen und da warnen Experten davor, weil es sich dabei um ultrakonservative Weltbilder handelt und Evangelikalismus fängt ja genauso an und dann sind wir auch schon bei Trump, also Nazi. Das heißt, sie skandalisieren etwas Alltägliches, Selbstverständliches, was zum Beispiel gerade in Südamerika in diesem Fußball...
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3: 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Ein 17-jähriger Franzose namens Louis ist am Freitagabend gegen 19 Uhr von einer fünfköpfigen Gruppe zu Tode geprügelt worden. Es soll sich nicht um eine einfache Schlägerei gehandelt haben, sondern um einen gezielten Hinterhalt. Ein Video des Vorfalls wurde aus dem Kreis der Täter selbst aufgenommen und veröffentlicht. Fünf Tatverdächtige wurden festgenommen. Drei von ihnen sind minderjährig. Sie sollen einige Vorstrafen haben. Ihr Aussehen lässt teilweise auf einen Migrationshintergrund aus Afrika oder dem Nahen Osten schließen. Hilfswerke fordern, dass Deutschland 2,8 Milliarden Euro für humanitäre Hilfe ausgeben soll. Das würde eine Verdreifachung des Budgets bedeuten. Auch bei der Entwicklungshilfe dürfe nicht gespart werden, obwohl Deutschland letztes Jahr weltweit Spitzenreiter war. In einem gemeinsamen Bericht fordern die Hilfswerke zudem, die Ausgaben für die Entwicklungszusammenarbeit nicht zu kürzen. Ursula von der Leyen meint, Smart Meter sollen den Verbrauchern dynamische Tarife ermöglichen und den Umstieg auf erneuerbare Energien erleichtern. Die EU-Kommission will die Smart Meter aber eigentlich, um den steigenden Bedarf von Industrie und vor allem KI-Rechenzentren irgendwie zu sichern. Diese Anlagen verbrauchen enorme Mengen Strom rund um die Uhr. Smart Meter sind dabei das technische Rückgrat der Politik, um den Strom in Privathaushalten zu rationieren. Die sogenannte freiwillige Teilnahme an der Energiewende wird so rasch zum erzwungenen Verzicht, meinen Kritiker. Europa wird energietechnisch zu einem Drittweltkontinent mit all den Folgen für seine Bürger, sagen auch viele Energieexperten. Die Trigger FM-Meldungen. 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
1: Experten davor, weil es sich dabei um ultrakonservative Weltbilder handelt. Und Evangelikalismus fängt ja genauso an. Und dann sind wir auch schon bei Trump, also Nazi. Das heißt, sie skandalisieren etwas Alltägliches, Selbstverständliches, was zum Beispiel gerade in Südamerika, in diesem fußballvernarbten Kontinent, immer schon dabei war, diese folkloristische Religiosität auf dem Platz. Denken wir an Maradona und denken wir an die ganzen religiösen, begeisterten Ausrufe, fast schon bis zur Ekstase vor und nach Spielen. Die haben sich schon immer bekreuzigt nach Toren und die haben Kreuze geküsst und was auch immer. Das alles wird jetzt hier kriminalisiert, damit man gleichzeitig den angeblich friedlichen Islam hier verteidigen kann. Es ist eine völlige böse, man muss es wirklich so sagen, es ist eine fast schon satanische Umkehr des Offensichtlichen, was jeder spürt und jeder sieht. Und genauso böse und satanisch wirkt dann, ich bin kein Anhänger von satanistischen Verschwörungstheorien, ich will das dazu sagen, aber es hat etwas Diabolisches, sage ich mal, dass dieselben Journalisten, die diese Zustände hier in Deutschland feiern, also diese Überfremdung durch eine hier nicht hergehörende Ideologie, dass die gleichzeitig unsere Wurzeln, kulturellen Wurzeln, lächerlich und verächtlich machen. Ja. Und das kann man eigentlich gar nicht als niederträchtig genug bezeichnen. Ja,
0: ja. Ja, und dann gab es ja jetzt noch einen besonderen Richterspruch in Berlin. Ein Spruch von einer Richterin wohlgemerkt. Wir hatten das schon mal thematisiert, dass Richterinnen anders urteilen als Richter. Und da ging es um ja einen gesuchten Schwarzen mit Hoodie und Rasterlocken. Und der war zur Fahndung ausgerufen und dann wurde ein Mann kontrolliert, der schwarz war, auch einen Hoodie trug, aber wohl keine Rasterlocken hatte, die man ja auch schnell mal abschneiden kann, ne, wenn man das wollte. Und diese Polizisten, ich weiß nicht, ob du es mitbekommen hast, sind zu 500 € Strafe verurteilt worden wegen rassistischer Fahndungsmaßnahmen. Auch ja. Ein Ding, was es auch tatsächlich wohl nur in Berlin gibt, oder?
1: Ja, aber das ist halt auch wieder genau diese positiv-rassistische Brille. Das ist dann diese wahnhafte Angst, man könne irgendwie Ethnical Profiling da gutheißen. Im Prinzip will man sich bei jedem Schwarzen, der als Straftäter vor Gericht steht, von vornherein schon mal für diese Symbolik entschuldigen, dass jetzt hier ein Schwarzer von Weißen abgeurteilt wird. Am liebsten würden praktisch auch die Richter, zumindest mal in so einem Shithole wie Berlin, würden wahrscheinlich am liebsten so auch mit der George Floyd-mäßig, wahrscheinlich am liebsten erstmal vor Prozessbeginn vor ihrem Angeklagten da knien und um Vergebung bitten. Also es ist einfach eine völlig infantile Psychose, kann man sagen, die sich da mittlerweile wirklich verstetigt hat und verstärkt hat. Und wir sehen sie, genau diese Psychose sehen wir eben auch in den Medien, ja. Und es sind genau solche Journalisten, in Anführungsstrichen, ja, die bei heute, bei ZDF Live, bei Heute Journal, bei Dunja Hayali im MoMA und so weiter, dieses Framing auch vorantreiben und die den Menschen unbewusst, vielleicht noch nicht mal mehr, oder die kriegen es wahrscheinlich, reflektieren die deswegen nicht mal mehr, permanent ein schlechtes Gewissen einreden wollen, dass sie eben privilegierte Weiße sind, die eine Bringschuld hätten gegenüber jedem, der eben nicht so privilegiert ist, der schwarz ist. Und das ist im Prinzip der Rassismus in denen. Also die Brille, die rassistische Brille haben die auf. Das ist das Problem. Sie können Menschen gar nicht mehr anders wahrnehmen als über ihre Diversität, über die Nuancen ihrer Hautfarbe, ihre Herkunft und meinen von vornherein in so einer devoten Ablasshaltung vor denen, sich für was auch immer historisch sonst wie entschuldigen zu müssen. Also wir waren schon mal viel, viel weiter in Deutschland, Stichwort Drittes Reich, wo immer klar war, es gibt sowas wie eine Erbschuld nicht, es gibt keine Kollektivschuld, es gibt eine Verantwortung, die kann man auch einfordern, sich zu erinnern an die eigene Geschichte, sich zu bilden und dann für sich auch die Schlüsse zu ziehen, das darf nicht mehr passieren. Aber es gibt keine Verantwortung, sich in vollkommener Verblödung ins andere Extrem zu verrennen. Und genau das passiert in Deutschland. Und dieses andere Extrem, dieses ausschwenkende Pendeln in die andere Richtung, dass du praktisch, also ich sag mal, früher haben die Deutschen alles Nicht-Deutsche in Züge gestopft und ins Gas gefahren mit Zügen und heute bewerben sie aussteigende Fremde, die ins Land kommen aus den Zügen, wenn sie aussteigen mit Teddybären und mit Ballons. Das eine Extrem ist letztlich so krank wie das andere, wenn man die Folgen bedenkt und diesen riesigen Blutzoll an Problemen, die das Ganze nach sich gezogen hat. Und damit sind wir ja auch wieder genau bei dem Fall letztlich Elon Musk und Dublin, Belfast oder auch bei Henry Novak oder auch bei den ganzen Gruppenvergewaltigungen in Deutschland. Diese Taten werden ausgeblendet und sind aus Sicht solcher Journalisten eben gar nicht berichtenswert am liebsten. Und wer es doch tut, ist dann der eigentliche Hetzer. Das Problem ist dann Social Media, das Problem sind Leute wie Musk, die die freie Rede auf X ermöglichen. Das Problem sind rechte, böse Medien, die das angeblich nur aufbauschen. Man selbst will diese Taten am liebsten unter den Teppich kehren, weil man diese Opfer nicht selbst als Täter betrachtet und die Täter in diesem Fall als die wahren Opfer. Das ist der Hintergrund.
0: Genau.
1: Und das ist auch genau der einzige Grund letztlich, warum dieses Framing überhaupt so erfolgreich ist. Ja?
0: Ja. Ja, und man stelle sich vor, in Berlin, wenn man es wieder mal umdreht, wenn ein Weißer gesucht worden wäre mit weißem T-Shirt und blonden Haaren und die Polizei hätte jetzt irgendeinen Weißen mit dunkelbraunen Haaren oder schwarzen Haaren kontrolliert, was wäre passiert? Nichts. Nichts.
1: Das ist ja der normale Standardfall gewissermaßen, ja.
0: Genau.
1: Aber ich wollte vorhin einen Satz noch sagen zu dem, weil wir du hattest ja eingeleitet mit Schönbohm und mit Böhmermann. Man muss beim ZDF oder auch bei der ARD ist es ähnlich, wenn ich da an Namen wie zum Beispiel Kebekus denke oder Bossetti und so weiter. Man muss da bei diesen Figuren muss man nochmal unterscheiden. Also es gibt diese Journalisten, die einfach völlig aufs Glatteis geraten sind, die ihren Berufsethos meiner Meinung nach verkauft haben und gar nicht mehr merken, wie tief sie schon im Kaninchenbau stecken und ihren Scheuklappen da gefangen sind, die diese unsäglichen Falschmeldungen produzieren, gegen die jetzt Joachim Steinhöfel zu Recht und hoffentlich mit Erfolg vorgeht. Das ist das eine. Das andere sind wirklich bösartige Aktivisten und Hetzer, die dort beschäftigt werden. Und das sind keine, das muss man mal ganz klar sagen, ich hatte da eine Auswertung gelesen, wenn man sich mal Bossetti-Sendungen anschaut oder auch Kebekus oder Böhmermann, man muss mal einfach sagen, das ist so unterkomplex und primitiv, da fehlt es einfach an allem. Da fehlt es an geistiger Substanz, da fehlt es an historischer Bildung, da fehlt es an sozialer Intelligenz, an Empathie sowieso, an Differenzierungsvermögen. Es sind einfach nur abgehobene, arrogante Blasenwichser, das sage ich jetzt mal so ganz brutal, entschuldige bitte, das sind Leute, die wirklich die kein Niveau und keine Substanz haben, die dir überhaupt keinen informatorischen Mehrwert bringen, sondern die einfach nur dafür da sind, denen, die praktisch geifern zu Hause vor dem Fernseher sitzen, also den, kann man sagen, Shitbürgern, wie sie Ulf Poschardt beschreibt, denen sozusagen aus der Seele zu sprechen. Also wie eine Art Blitzableiter oder man könnte auch sagen Kotztüte für dieses linke Bildungsmilieu, was sich meint, über alle anderen erheben zu müssen, aber sich selbst vielleicht nicht aus der Deckung traut oder vielleicht fehlen manchen auch die Worte und dann meint man, wenn man so einen Pöbler da hat und sagt, geil, der zeigt's denen jetzt mal, unheimlich lustig. Aber eigentlich ist das so primitiv und so unterkomplex und absolut gegen jeden guten Menschengeschmack. Und Böhmermann, du hast es vorhin gesagt, er hat nicht nur Falschbehauptungen über Schönbohm aufgestellt, das war eine Vernichtungskampagne. Der hatte einen Mann, gemeinsam übrigens muss man ganz klar sagen, mit Nancy Faeser, die auch hier immer wieder unbestraft davonkommt, vernichtet. Das ist nichts anderes. Das ist ein Rufmord gewesen. Das ist genau nach genau allen Regeln der Kunst, mit denen man Menschen fertig machen will. Ja, das ist für den Schönbohm wahrscheinlich wirklich eine kafkaeske Situation gewesen, ja, wie bei der Prozess. Die werden einfach Dinge unterstellt, Russlandnähe, was auch immer, und nichts davon ist wahr. Und die Meldung bleibt hängen bei vielen, so wie bei Potsdam-Lüge und bei allen anderen großen Märchenerzählungen, an denen sich auch die Öffentlich-Rechtlichen beteiligt haben, bis heute noch diese Narrative im Hinterkopf bei allen bleiben und schön regelmäßig wiederholt werden. Aber dass der dann Recht bekommt und rehabilitiert wird, das wird dann nur noch unter dem Teppich berichtet. Und Böhmermann müsste nach so einer Sache natürlich sofort entlassen werden. Der Typ dürfte auf keinem deutschen Bildschirm mehr auftreten, auf keinem mehr.
0: Ja gut, nur Schönbohm, ich meine, ja. Schönbohm ist ja immer noch ruiniert. Trotz.
1: Ja, der Mann ist ruiniert, das ist er das, genau.
0: So, er ist ruiniert, er kriegt auch seinen alten Job nicht wieder. Genau. Und hat einen Haufen Geld, musste er ausgeben für Anwälte und so weiter. Und das ist ja nochmal ein noch größerer Skandal als der Skandal, den Böhmermann da losgetreten hat.
1: Ja, vor allem, du hast vorhin die Anwaltskosten erwähnt, die Gerichtskosten, an denen ist er ja hängen geblieben. Die muss er sogar selbst tragen. Es wurde zwar jetzt vor München, der Oberlandesgericht München, nochmal festgestellt, dass diese 4 Schlüsselaussagen falsch waren, nicht mehr wiederholt werden dürfen im ZDF. Wie gesagt, darüber erfährt der Zuschauer allenfalls was, sagen wir so, außerhalb der normalen Sendezeit oder so unter der Hand und nimmt es nicht wahr. Das kaschieren die schön. Aber die Folgen für diesen Schönbohm bleiben jahrelang und Böhmermann kann in der Zwischenzeit seinen Vertrag mit Millionen Gebührengeldern weiter abfrühstücken und weiter hetzen. Und das sind einfach das Problem.